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So, jetzt fühle ich mich wieder super. 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

0: Du guckst immer zum Horizont. Du machst eins, zwei, erst bei meinem Kommando läufst du los.
1: Das ging schnell! Wow! Das Abenteuer Albanien kann beginnen!
2: Albanien überrascht mit faszinierenden Küsten und atemberaubender Landschaft. Oft heißt es sei weniger erschlossen als andere europäische Länder. Stimmt das noch? Albanien liegt im Südosten Europas. Wir machen einen Roadtrip entlang der Küste, bis in den Süden nach Butrint. Es geht in die Stadt der Steine, Gjirokastër, entlang des wilden Flusses Vjosa und hinein in das bunte Leben von Tirana. Albanien hat eine bewegte Geschichte. Der Diktator Enver Hoxha regierte hier 4 Jahrzehnte mit eiserner Hand. Heute ist der kleine Balkanstaat im Aufbruch. Zeit, ein spannendes Land zu entdecken. Kommen Sie mit nach Albanien von der Riviera bis Tirana.
3: Wow!
0: Das hier ist einer der berühmtesten Orte auf dem Balkan fürs Paragliden. Denn selten hat man diese 900 Meter Berge so nah am Strand.
1: Man kann so weit gucken. This view.
4: You like it?
1: Yeah, I love it.
2: Ist das schon Griechenland?
0: Ja, das ist Korfu. Alle Inseln, die wir sehen, sind griechisch. Wenn du willst, können wir jetzt mal einige Manöver machen.
2: Klar, gerne.
1: Oh Gott. Oh Gott. So crazy. Okay, das ist verrückt. Oh Gott.
4: Okay, this thing stop now.
1: Oh, das ist schnell. That's fast.
4: Not now.
1: Not now. My hands in the air.
5: Wait, now? No.
1: Oh, mein Feet. Wow! Und es fühlte sich gar nicht so schlimm an, wie ich dachte. Alf.
2: Wieder Boden unter den Füßen. Vielen Dank.
1: Thank you very much.

0: Vom Logarapass starten wir unseren Roadtrip entlang der albanischen Riviera am Ionischen Meer.
1: Hier, Ziegen, Bergziegen.
0: Albanien ist ein kleines Land und mit nicht einmal 3 Millionen Einwohnern ziemlich dünn besiedelt. 70% sind von Hügeln und Bergen bedeckt.
1: Ich entscheide zwischen dem ersten und dem zweiten Gang.
0: Auf der Küstenstraße fahren wir nach Vuno, ein ursprüngliches Dorf. Typisch für die gesamte Region sind die Steinhäuser. Viele von ihnen sind über 200 Jahre alt.
1: Jetzt weiß ich aber, warum es die Ampel hier gibt. Weil die Straße so eng ist, dass wirklich nur ein Auto durchpasst. Und es ist gar nicht so wenig Verkehr hier. Alle auf dem Weg zum Strand.

0: Nicht viel los hier. Immerhin, es gibt ein Hostel.
1: Ach, so alte Stufen. Alte Steine, alte Stufen, alte Häuser. Schöne Terrasse mit Zitronen und Wein. Hier ist der Tourismus auch noch nicht angekommen. Was auch echt ganz schön ist.
0: Und eine einzige Dorfbar gibt es. Wichtig.
1: I want to buy some things for,
0: ich würde gerne ein bisschen fürs Camping einkaufen. Bin ich dafür hier richtig?
2: It looks like.
0: They look really, die sehen hier richtig naturbelassen aus. Bei uns in Deutschland sind die immer so perfekt.
3: Die kommen aus Ljusnja. Das ist ungefähr 100 Kilometer von hier.
2: It's not far.
0: Und wird in Albanien eigentlich viel Brot gegessen?
3: Ja, schon.
0: Öl. Welches ist das Beste? Das hier?
3: Das Beste ist unser Raki.
0: Ist Raki nicht
3: wie Grappa? Oder Wodka?
0: Ich dachte immer, es wäre griechisch.
3: Nein, Albanien. Wir stellen den aus Trauben her.
0: Die Währung heißt Lek. Für rund 900 albanische Lek, also etwa 9 Euro, gibt's selbstgemachtes Olivenöl, Brot, Schafskäse und Tomaten. Ziemlich günstig.

0: Da! Ein Bunker. Ist jetzt nicht so was Besonderes, weil es hier so viele gibt, aber vereinzelt sind doch schon so klein, sind so kleine Iglu-Bunker, die man hier so sieht. Als ich das erste Mal gelesen habe, habe ich gedacht, es wären halt so richtige große Bunker, aber es sind meistens immer nur so für wenige Personen.
1: Um die 170.000 Bunker sollen es sein. Nach dem Zweiten Weltkrieg errichtete der Diktator Enver Hoxha ein stalinistisches Regime und machte Albanien zu einem der isoliertesten Länder Europas.

0: da wollen wir hin, zum Jeeper Beach. Der ist nur zu Fuß oder übers Wasser zu erreichen.
1: The waves, the waves. Just relax. Feel the waves, feel the waves, like this.
2: Gar nicht so einfach, aber ich habe einen guten Lehrer.
1: Nice to meet you, André. My name
3: Schön, dich kennenzulernen, André. Ich bin Bessie.
0: Bessie, ist das ein albanischer Name?
3: Ja, genau.
0: Bist du gebürtiger Albaner?
3: Ich komme eigentlich aus dem Norden. Während der Sommersaison arbeite ich hier im Süden als Touristenguide für Kajak und Stand-up-Paddle.
0: Die Küste hier besteht aus porösem Kalkstein, der über Jahrtausende von Wind und Wasser geformt wurde. Perfekt für eine Subtour zu einsamen Buchten und versteckten Höhlen.
3: Jetzt kommen wir näher an die Felsen. Wir können sogar in die Höhle rein.
1: Unbelievable.
3: Das ist die Piratenhöhle.
0: Piratenhöhle hört sich an, als gäbe es hier eine Geschichte dazu.
3: Es heißt, die Piraten hätten sich hier bei Angriffen versteckt.
0: Glaubst du, dass hier irgendwo Geld oder Diamanten versteckt sind?
3: Ganz genau wissen wir das nicht. Man kann bis auf den Grund gucken. Das Wasser hier ist so klar. Man sieht genau, dass große Felsen heruntergefallen sind. Und jetzt ist in der Mitte der Höhle ein Loch.
0: Die Küste hier ist wirklich völlig unberührt und unverbaut. Doch mitten in der Idylle sind sie wieder. Da sind wieder 1, 2, 3 Bunker direkt an der Küste.
3: Bis vor über 30 Jahren herrschte hier strenger Kommunismus. Enver Hoxha, der damalige Diktator, hat unzählige Bunker entlang der albanischen Küste errichten lassen.
0: Betonmonster. Die meisten stehen leer. Manche werden aber auch für den Tourismus genutzt. Was für ein toller Strand.
3: Ja, das ist der Jeeper. Definitiv einer der schönsten Orte von ganz Albanien. Besonders, weil der Strand mitten in dieser Schlucht liegt.
0: Im Sommer soll es ja allerdings auch richtig voll werden. Dann ist es kein Geheimtipp mehr. Das war eine richtig coole Paddeltour mit Bestie. Zum Schluss gibt's noch eine Herausforderung. Die ultimative Balanceprüfung auf dem Sub.
1: Three. Wait, wait, one, two, three.
0: Wenige Kilometer vom Jeepestrand entfernt liegt der Badeort Dermi, bekannt für seinen langen Kiesstrand, typisch für die Küste der albanischen Riviera.
4: Oh, mit Leine, das ist selten. Hier, mit Halsband. Guten Tag, ja, ist ja hier los. Nichts zu fressen. Die wollen alle was zu fressen. Verständlich, aber es gibt so viele. Einen können wir mitnehmen, oder?
0: Gerade bei jungen Menschen ist Albanien vor allem wegen seiner vergleichsweise günstigen Preise gefragt. Küste und Strände sind ähnlich wie in den Nachbarländern. Und das Wasser hier ist einfach sensationell. Am Strand von Dermi treffe ich Evi, eine junge Albanerin, die die Veränderung der Küste in den letzten Jahren hautnah miterlebt hat.
5: Ich glaube, dass es jedes Jahr mehr wird. Wir können tatsächlich sehen, dass das Interesse stark zugenommen hat. Es kommen immer mehr Touristen aus Ländern, die vorher noch nicht hier waren. Wie zum Beispiel letztes Jahr, als viele Franzosen, Spanier und Niederländer zu uns kamen.
0: Du bist hier aufgewachsen. Was war damals anders als heute?
5: Es ist wie eine gute Erinnerung an eine andere Zeit. Alles war unberührt. Alles, was du jetzt siehst, gab es nicht. Bis auf drei Bungalows gab es nichts.
0: Mit diesen Bungalows hat in Dhermi der Tourismus begonnen. In den 1990er Jahren, kurz nach dem Fall der Diktatur, hat Evis Großvater hier ein Stück Land gekauft und alles Ersparte in die ersten Bungalows gesteckt. Alle erklärten ihn damals für verrückt, denn es gab so gut wie noch keinen Tourismus hier. Während des Sozialismus war dieser Teil der Küste nur der politischen Elite vorbehalten. Normale Bürger machten hier keinen Urlaub.

0: Auch die Anlage von Ebis Großvater ist gewachsen und in der heutigen Zeit angekommen. Ebi hat sie übernommen und führt sie zusammen mit ihrem Bruder. Eine Unternehmerin mit Gespür für die Aufbruchsstimmung im Land. Ist das normal in Albanien, dass Frauen in so Positionen sind wie du?
1: Das ist sehr schwierig. Selbst für mich war es in meiner eigenen Familie nicht leicht, eine führende Rolle einzunehmen. Wenn ich zu einem Meeting gehe und jemanden zum ersten Mal sehe, spielt natürlich mein Alter und die Tatsache, dass ich eine Frau bin, eine Rolle. Ich trage dann manchmal extra einen Ehering, um ernster genommen zu werden, obwohl ich gar nicht verheiratet bin. Aber wenn man verheiratet ist, wird man hier einfach anders behandelt. So ist die Mentalität, ja. Albanien hat stark patriarchalische Wurzeln. Das ist sehr ausgeprägt.
2: And it's very strong.
0: Dann erzählt Ebi noch, dass viele junge Menschen Albanien verlassen. Es gibt zu wenige Perspektiven. Inzwischen leben mehr Albaner im Ausland als im Land selber. Das ist ein großes Problem.
1: Oft stellen wir fest, dass wir hier keine Freunde mehr haben. Die meisten unserer Schulfreunde leben inzwischen woanders. Das ist so eine Sache. Was früher einmal eine große, starke Gemeinschaft war, auch innerhalb der Familie, hat sich durch den Kapitalismus irgendwie verändert.
0: Hast du noch ein paar Tipps für mich?
1: Überall, wo du hinkommst, musst du unbedingt die lokale Küche probieren. Egal, ob das ein kleiner oder großer Ort ist, das Essen ist einfach wunderbar. Und du musst die Einheimischen kennenlernen. Sie sind sehr offen und gesprächig. Sie möchten, dass du dich wohlfühlst und mitbekommst, dass sie gute Arbeit machen.
0: An der Küste spürt man schnell, dass sich Albanien rasant verändert und der Tourismus in dem einst armen Land eine große Rolle spielt. Wir bleiben noch ein bisschen an der Küste. In Vuno sind wir mit einem Schäfer unterwegs. Danach erleben wir ein Stück Geschichte Albaniens in Porto Palermo und besuchen die berühmte Burg des Ali Pascha.

0: mir auch sehr gut gefällt. So die alten Häuser, die alten Steinhäuser, so schön in weiß, fast ein bisschen griechisch. Gerade wenn man dann noch so blaue Kirchtürme und so ein paar blaue Details sieht. Ah, eine Tankstelle, die brauchen wir. Rechte Seite, glaube ich.
1: Hallo. Normal, petrol normal, full.
2: Benzin ist übrigens ähnlich teuer wie bei uns. Unterkünfte und Essen hingegen oft deutlich billiger.

0: Wir sind in den Wäldern unweit von Vunau. Einige wenige Familien leben hier noch von der Schafzucht. Eine Tradition, die seit Generationen weitergegeben wird. Aber ist einer der wenigen jungen Hirten hier. Fast 500 Schafe hütet er, zusammen mit seinem Vater. Der ist inzwischen 76 Jahre und packt noch ordentlich mit an. Auch weil es keine anderen Arbeitskräfte gibt. Jeden Morgen und Abend müssen die Tiere gemolken werden.
1: Jetzt brauchen wir ungefähr eine Stunde, um alle Schafe zu melken. Das sind Schafe aus der Region, sie sind nicht an Menschen gewöhnt und würden sich deshalb gar nicht maschinell melken lassen. Natürlich wäre es für uns eine Erleichterung. Aber so ist es halt.
0: Aber muss gut auf seine Tiere aufpassen. Ein krankes Schaf bedeutet nicht nur weniger Milch, sondern auch weniger Einnahmen. Er muss unbedingt vermeiden, dass sich die ganze Herde infiziert.
1: Ich kann die Lämmer genau anschauen und erkennen, welches krank ist. Wenn das Ohr warm ist, hat es Fieber. Ich habe eine Spritze in meiner Tasche. Ich nehme sie und gebe die richtige Menge an Medikamenten. Je nachdem, wie viel das Lamm wiegt. Im Moment sind alle gesund. Warum? Weil ich immer hinter ihnen bleibe. Ich lasse sie nie, nicht einen einzigen Moment allein.
0: Manchmal träumt Aber von einem anderen Leben. Doch seine Herde kann er nicht im Stich lassen. Also bleibt er. Ab und zu schaut er bei seinem Freund Mantos vorbei, der in der alten Dorfschule ein Hostel betreibt.
2: Ich war selbst mal Schüler an dieser Schule. Und ich erinnere mich, wie die Gassen im Dorf voller Kinder waren. So still wie heute war es damals nicht. In der kurzen Saison, die wir hier im Hostel haben, nur 2 Monate, versuche ich dem Ort ein bisschen Leben einzuhauchen.
1: Es gibt ein Sprichwort. Ein Stein hat sein Gewicht nur an seinem Platz. Wenn wir alle diesen Stein verlassen, verliert er seinen Wert.
0: Ein Thema, das uns immer wieder begegnet und die Menschen hier beschäftigt. Die jungen Leute ziehen in die Städte oder verlassen Albanien und gehen ins Ausland. Noch ist Abers Tag, aber noch nicht zu Ende. Jetzt muss die Milch noch in Flaschen gefüllt und hoch ins Dorf gebracht werden. Daraus machen einige Bewohner dann ihren Käse.
1: Ich bin müde, aber nicht zu sehr. Denn ich habe heute gearbeitet und am Ende das erreicht, was ich wollte.

hier ein Esel, mitten auf der Straße. So habe ich es mir vorgestellt. Oh Gott, oh Gott, oh Gott. Ach, interessiert ihn auch nicht. Für alle ganz normal.

0: Kinder sieht man auch relativ selten, finde ich. So Frauen und Kinder auf den Straßen. Vielleicht ist es auch die Uhrzeit, dass jetzt einfach mehr los ist. Oder gerade hier jetzt mehr los ist. Restaurants, Cafés, Kneipen, Bauruinen und ein Friseur. Könnte ich auch mal wieder. Wow, Graffiti.
1: Wow, beautiful.
2: Das sieht schön aus. Was wow. malst du?
1: What are you drawing?
3: Das Gebirge, den Mond.
2: Wow. Toll.
3: Beim Sonnenuntergang.
2: So beautiful. Und wann bist du fertig damit?
3: Ich denke in 2-3 Tagen.
1: Okay, we will enjoy it.
4: Thank you very much. Okay.
2: Kurz hinter Himara erreichen wir Porto Palermo mit der berühmten Ali Pascha Burg.
0: Da weht auch die albanische Flagge.
2: Die weht überall im Land. Das Rot steht für Mut und Tapferkeit, der schwarze Doppeladler für Freiheit und Zusammenhalt. Ein Zeichen für die nationale Identität.

0: Über 4 Jahrhunderte stand Albanien unter osmanischer Herrschaft. Erst 1912 wurde das Land unabhängig. Ali Pascha, einer der mächtigsten Männer seiner Zeit, nutzte den Einfluss, um sein eigenes Reich zu errichten, innerhalb des osmanischen Imperiums. Diese Burg war sein Stützpunkt. Von hier aus konnte er die Küste kontrollieren.
1: Unyam Andre.
2: I am Alex.
1: Alex.
0: Alex, schön, dich kennenzulernen. Was kostet der Eintritt? 300 Lek?
3: 300 pro Person.
0: Nimmst du auch Euro?
3: Nein, nur Lek. Woher kommst du?
0: Aus Deutschland. Ich möchte mir gerne die Burg ansehen. Kannst du mir ein bisschen was zeigen?
3: Das ist das Zentrum der Festung. Du musst dir die Zeit vor über 200 Jahren vorstellen, während der osmanischen Herrschaft.
2: Okay.
3: Das ist Ali Pascha, gebürtiger Albaner, aber Statthalter im Auftrag der Osmanen.
0: Mit geschickten Allianzen, einer eigenen Armee und strenger Verwaltung baute Ali Pascha ein weitgehend unabhängiges Herrschaftsgebiet auf. Von hier aus kontrollierte er Küstenstädte, Handel und Steuern und prägte die Region innerhalb des Osmanischen Reichs. War er denn jetzt gut oder böse? Hier, das ist doch ein Gefängnis. Wen hat er denn da reingesteckt?
3: Die, die keine Steuern bezahlt haben. Er hat sie nicht sofort umgebracht, sondern erst mal für 2 Monate gefangen genommen, bis sie schließlich doch bezahlt haben. Das war der Versammlungsraum. Das ist ein Harem, typisch im Osmanischen Reich.
0: Ah, da wurde also getanzt. Das war der Bereich der Frauen.
3: Hier war der Schlafraum von Ali Pascha.
0: Die Festung war ein regelmäßiger Wohnsitz von Ali Pascha und seinem Hofstaat. Als seine Machtansprüche zu groß wurden, wurde er 1822 gestürzt und getötet. Hier oben sieht man auch auf ein Stück jüngste Vergangenheit.
3: Das war ein militärischer Stützpunkt.
0: Ja, für U-Boote, da hinten.
3: Ja, das ist ein U-Boot-Bunker.
0: Ja, man sieht den Bunker.
3: Jetzt ist er geschlossen, Sperrgebiet. Der Tunnel ist insgesamt 700 Meter lang.
0: Wie viele U-Boote passen da rein?
3: Vier.
0: Aus der Zeit von Hoxha.
3: Ja, Enver Hoxha.
0: Von 1944 bis 1985 herrschte Enver Hoxha über ein streng überwachtes Regime. Landwirtschaft und Industrie wurden verstaatlicht, Dörfer kollektiviert, politische Gegner in Lager gesteckt. Das Land verarmte und war komplett isoliert. Deswegen galt Albanien als das Nordkorea Europas. Es war eine harte Zeit, oder? Kannst du dich noch daran erinnern? Wann bist du geboren?
3: 1968, während des Kommunismus.
0: So richtig will oder kann Alex aber nicht über diese Zeit sprechen. Lieber führt er uns was Typisches Albanisches vor. Ein Lied aus der Zeit von Ali Pascha.

0: Worum geht's in dem Lied?
1: Es handelt von einer von Ali Paschas Frauen.
0: Also eigentlich ein Liebeslied. Alex, es war mir ein Vergnügen.

0: Beim Camping ist man nie alleine, da kriegt man immer Hilfe von den Nachbarn. Und we build our tent.
1: Wir bauen unser Zelt auf. Mein Zelt.
0: Jens, sehr gut. Okay, runter. Das ging, oder? Ich glaube, das war's. Ja, alles klar, ich danke dir. Schlafsack, Essen, Trinken.
1: Oh. Ist der frisch? Fresh.
2: Octopus.
0: Octopus, can I have a look?
1: Kann ich mal gucken? Du machst Witze, oder?
3: Joking.
4: Like a pirate.
1: Ja, Pirat.
0: And you
1: kommt er gleich auf den Grill?
4: Ja. Sprichst du Spanisch? Italienisch?
3: German.
1: Kein Albanisch.
3: Albania.
0: We are neighbors now. And friends.
1: Wir sind heute Nachbarn und Freunde. Wie heißt du?
0: Clark. André. Clark. Nice to meet you. Auf Wiedersehen.

0: Heute wollen wir ganz in den Süden, in den Urlaubsort Ksamil. Bei der antiken Stätte von Butrint machen wir eine Muscheltour. Und besuchen dann Girokasta, auch bekannt als Stadt der Steine. Vorgelagerte Inselchen und Wasser in fast unwirklichem Türkis. Ksamil ist Albaniens bekanntester Badeort. In den letzten Jahren hat sich das vor allem auf Social-Media-Kanälen herumgesprochen. Und Posts hatten so großen Einfluss, dass der Tourismus sprunghaft angestiegen ist.
1: Das hier ist die Karibik Europas, Ksamil. Man sieht schon ganz viele hochwertige Hotels, hier so die ersten Strandbars, Souvenirs, Geschäfte, die es sonst gar nicht so verteilt gibt. Und eine Autowaschanlage. Oh Gott!
0: Waschstraße trifft Barbershop. Ziemlich gutes Geschäftsmodell.
1: Hi,
0: hey, schön, dich kennenzulernen. Zeit für einen Haarschnitt.
2: Ja, klar.
1: The car and me.
0: Das Auto und ich, mach uns mal schön. Ich bin ein bisschen ängstlich.
2: Wieso das denn?
0: Meine Haare. Ja, nicht zu kurz, das ist das Einzige. Und wie lange hast du deinen Friseurladen schon?
2: Seit 6 Jahren.
0: Was, 6 Jahre schon?
2: Mit 18 habe ich den Barbershop eröffnet, direkt nach der Schule.
0: 6 Jahre, das ist schon eine Zeit.
2: Jetzt bin ich 25.
0: Okay.

0: Tada! Ich weiß nicht, ob man es erkennt, aber ich bin's. Und ich hoffe, also ich sehe noch besser aus als vorher. Thank you very much.
1: Ich danke dir. Wir sehen uns ab jetzt einmal im Monat, komme ich mit dem Flieger vorbei.
2: See you, bye.

0: Der Butrintsee ist über einen Kanal mit dem Meer verbunden. Deswegen vermischen sich Süß- und Salzwasser. Beste Voraussetzung für die Butrintmuschel, die hier seit den 1960er Jahren gezüchtet wird.
1: Welcome.
2: How are you, sir?
1: I'm fine.
2: Good.
1: How are you, sir?
2: Good. Thank you so much.
1: Nice to meet you.
2: Nice to meet you.
1: We make a boat trip.
0: Und wir sind für eine Bootstour verabredet.
2: So.
0: Mein Captain heißt Elidu. Bei ihm und den anderen Anbietern kann man Touren buchen, auf denen man viel über die berühmten Butrintmuscheln erfährt. Das ist toll, dass man überall archäologische Ausgrabungen sieht. Die gucken wir uns auf jeden Fall gleich noch an. Die Zuchtanlagen hier stammen noch aus der Ära der kommunistischen Planwirtschaft. An der Technik hat sich bis heute nichts geändert.
3: Das hier ist die Königin von Butrint. Wir nennen sie so, weil sie das wichtigste Produkt des Sees ist. Die Muscheln, die hier wachsen, sind blaue Muscheln. Wenn wir sie öffnen, ist die Innenseite der Schale blau.
0: Elidu erzählt, dass der Butrintsee ein außergewöhnlich artenreiches Ökosystem ist. Besonders für Vögel. Und nicht nur für die. Ein wahres Paradies.

0: Wie bist du an die Muscheln gekommen?
1: Ich habe vorher für 5-6 Jahre auch als Muschelfarmer gearbeitet.
0: Ach, du hast die gleiche Arbeit gemacht wie...
1: Ich habe früher das Gleiche gemacht wie die Familie, die wir jetzt kennenlernen. Und dann habe ich mit diesen Muscheltouren angefangen.
0: Das ist also die alte, traditionelle Muschelzucht.
1: So arbeiten die Muschelfarmer schon seit Jahrzehnten.
0: Das sieht echt nach harter Arbeit aus. Hier werden die Muscheln in größere Netze umgefüllt, damit sie besser wachsen können. Diesen Vorgang wiederholen die Züchter 3 bis 4 Mal. Anschließend bringt der Arbeiter die Stränge zurück zu den Muschelbänken. Dort wachsen sie noch einige Wochen, bis sie erntereif sind.
1: Das ist die kleine Königin. Wir haben noch größere. Aber für mich ist sie die einzig wahre Königin, Valentina.
0: Valentina ist bekannt bei den Muschelzüchtern des Butrintsees. Sie setzt sich für die Rechte der lokalen Produzenten ein.
2: Von der Queen überreicht. Geschält. Natur pur. Salzig, fischig, aber total lecker.
0: Und er nimmt schon die Bestellung für die nächsten Tage entgegen.
3: Restaurant. Restaurant.
2: Wir haben auf jeden Fall wieder eins der Geheimnisse Albaniens gelüftet, warum es hier so schön ist, wie es ist. Man darf teilhaben an den traditionellen Dingen, gerade bei den Farmern. Ganz einfach, ganz schön, ganz echt, ganz nah. Simple way of life. Simple way of life.
0: Die Ruinen von Butrint zählen zu den bedeutendsten archäologischen Stätten des Balkans. Hier links, das ist Lola. Sie liebt diesen Ort und macht ihr Führung. Eine gute Abwechslung für Touristen, die eigentlich zum Strandurlaub an die Küste kommen.
4: Wir sind Albanerin aus Kosovo und wir kommen jedes Jahr im Urlaub. Es ist ja unser Ziel, jedes Jahr die 4 Wochen eigentlich herzukommen.
5: Eigentlich, wir beide leben in Berlin. Ich war nur am Strand, aber für mich war immer das Ziel, bis hier einmal kommen. Und finde das sehr interessant und sehr schön.
0: Auf dem weitläufigen Gelände stehen Ruinen aus über 2500 Jahren Geschichte. Griechen, Römer, Byzantiner, Venezianer und Osmanen haben hier ihre Spuren hinterlassen. Das Besondere ist, dass hier eine ganze antike Stadtstruktur erhalten blieb.
6: Bis heute sind erst rund 40% des Gebiets ausgegraben. Es bleiben also 60%, die noch ausgegraben und ans Licht gebracht werden müssen. Die großen Mauern, die man heute sieht, stammen aus der Zeit um 400 vor Christus und bildeten die Stadtbefestigung. Wenn sie Geräusche macht, bedeutet das, dass sie glücklich ist. Es ist ruhig. Wenn viele Menschen da sind, kommen sie nicht an die Oberfläche. Hier könnt ihr einige Inschriften sehen, die in griechischen Buchstaben geschrieben sind. Das Altgriechische war damals eine weit verbreitete Sprache, so wie heute das Englische. Bei den Ausgrabungen haben die Archäologen und Fachleute Mauern gefunden, die vor dem 4. Jahrhundert vor Christus gebaut wurden.
0: Während der Blütezeit sollen hier bis zu 10.000 Menschen gelebt haben. Entsprechend prachtvoll ist das Amphitheater.
6: Das Theater von Butrint war ein romantisches Theater, in dem Schauspieler auftraten. Es gab nie Gladiatoren oder Kampftiere, wie es vielleicht in Rom üblich war.
0: Eines der schönsten erhaltenen Monumente: das Baptisterium aus der Zeit der Byzantiner.

0: Wenn man sich die Größe mit den 14 Meter hohen Mauern vorstellt, kann man erahnen, wie groß die Bevölkerung damals gewesen sein muss und welche Bedeutung Butrint als Zentrum gehabt hat, dass so eine große Kirche notwendig war.
1: Bis ins 18. Jahrhundert war die Basilika die Hauptkirche von Butrint. Vermutlich war der gesamte Boden mit diesem Mosaik verziert. Eine Mischung aus Archäologie und Natur, die wirklich einzigartig ist. Direkt an der Ruinenstadt wollen wir den Viva-Kanal überqueren. Was kostet's?
2: 700 Lek.
1: 700, okay. Oh. Okay. Nicht gerade billig. Stolzer Preis, rund 7 Euro für knapp 50 Meter Transport.

0: Hier sind es nur noch ein paar Kilometer bis Griechenland. Wir bleiben natürlich in Albanien und machen uns jetzt auf den Weg ins Landesinnere, nach Gjirokastër. Gut eine Autostunde von der Küste entfernt.
1: Die Straße ist schon ein bisschen schmaler als die anderen. Hier ist die halbe Straße runtergekommen. Der ganze Berg hier, warum auch immer, liegt hier halb auf der Straße. Krass. Also nicht zu schnell fahren.
0: Albanien hat viele Flüsse und ist entsprechend wasserreich. 95% des Stroms werden aus Wasserkraft gewonnen. Damit ist Albanien neben Island das einzige Land in Europa, das seinen Strom zum größten Teil aus erneuerbaren Energien bezieht.

0: Mal sehen, was unser Geländewagen so drauf hat. Die normalen Straßen sind in gutem Zustand. Wer aber Spaß an Offroad-Abenteuern hat, kann hier durchaus auf seine Kosten kommen.
1: Unser frisch gewaschenes Auto. Achtung, einmal durch die Schlammpfütze. Daumen drücken, dass wir nicht stecken bleiben. Wir sind durch. Juhu. Sehr schön. Ich hätte noch eine goldene Campingregel. Schlafplatz finden, bevor es dunkel wird. Ich sag nur so viel, es dämmert.
0: Noch vor Einbruch der Dunkelheit kommen wir in Girocastr an.
2: What a beautiful view. How beautiful. Love it.

Und das steht morgen auf dem Programm. Ein Besuch der Burg und des alten Basars. Wir treffen eine typische Polyphonie-Musikgruppe und lernen die Geheimnisse der albanischen Küche kennen. Gut 45% der Albaner sind Muslime. Aber der Glaube wird hier eher locker gelebt. Religiöse Toleranz gehört zur albanischen Identität. Und so leben Muslime, orthodoxe und katholische Christen friedlich zusammen. Gjirokastër wird auch Stadt der Steine genannt. Man versteht sofort, wieso. Die stattlichen Turmhäuser und die gut erhaltene osmanische Architektur sind UNESCO-Weltkulturerbe.

0: gigantische Burganlage ist der Ausgangspunkt für unsere Stadttour. Was eine Aussicht. Eni, unser Guide für heute. Du weißt angeblich alles über Girocastra.
1: Ich versuche dir möglichst viel zu erzählen.
0: Was ist das hier für ein geschichtsträchtiger Ort?
1: Dieser Teil der Burg geht auf die Zeit um 1400 zurück, als die Osmanen das Land eroberten. Damals lebten hier der Prinz und die Prinzessin Ajiro. Als die feindlichen Soldaten kamen, nahm die Prinzessin ihr neugeborenes Baby und sprang von der Burgmauer. Sie wollte nicht in die Hände der Osmanen fallen und ihre Sklavin werden. Der Legende nach soll ihr Sohn den Sturz überlebt haben.
0: Echt, das Kind soll überlebt haben? So zumindest die Legende. Wieso magst du deinen Job so?
1: Ich mache das mit Leidenschaft. Hier gibt's noch so viel zu tun, wir sind noch mitten in der Entwicklung. Hier kann ich noch wirklich was bewegen. Vorher habe ich in Wien gelebt, dort ist alles perfekt, da muss man nicht wirklich etwas verbessern. Aber hier spüre ich, dass ich Teil einer Veränderung sein kann, etwas in der Gemeinschaft bewirken kann.
0: Eni erzählt, dass viele Menschen aus Girocastra weggegangen sind. Ein Grund, die Restaurierung der historischen Steinhäuser ist zu teuer. Umso wichtiger ist der Tourismus für die Stadt. Die Besucher kommen vor allem wegen der besonderen Architektur und dem alten Bazar. Das war einst das geschäftige Handelsviertel der Osmanen. Was ist die Geschichte des alten Bazars?
1: Als sich das Leben außerhalb der Burg und der Häuser ausbreitete, entstand hier der Marktplatz. Hier traf sich alles. Man fand Handwerker, Händler, die mit Silber und Gold handelten, aber auch Leute, die Milch, Käse und andere Dinge des Alltags verkauft haben.
0: Nur wenige alteingesessene Betriebe konnten überleben, wie diese Schneiderei hier.
2: Mary, hallo meine Liebe. Also ich habe diese Stücke schon durch den Schneiderrahmen gezogen. Es war mal eine Bluse, die ich aufgetrennt habe. Und jetzt möchte ich, dass du mir daraus kleine Beutel machst, um Blumenvasen hineinzusetzen. Das hier soll außen sein. Wir nähen es fest und ich glaube, das reicht dann gut für eine Vase. Und das hier ist genau passend für eine Wasserflasche. Wir sind ein Zusammenschluss von Frauen, die sich wegen der hohen Mieten kein eigenes Geschäft im Bazar leisten können. Also haben wir gemeinsam eine Lösung gefunden. Im Moment arbeiten hier drei Frauen, die jeweils ihr eigenes Profil entwickelt haben. Die eine ist Schneiderin, die andere eine arbeitslose Frau, die vor allem zu Hause mit recyceltem Material arbeitet. Und die dritte hat Erfahrung mit Kaffeezubereitung auf heißem Stein.
0: Eni möchte mir noch eine andere, weniger touristische Seite von Girocastra zeigen. Im Viertel unter der Burg probt heute eine Polyphonie-Gruppe für einen Auftritt am Abend. Eni kennt die Jungs und wir dürfen ein bisschen zuhören. Polyphonie, das ist ein jahrhundertealter Gesangsstil.

Polyphonie bedeutet, viele Stimmen zusammen in einem Lied. Es gibt verschiedene Rollen. Einer hat die Führungsstimme und die anderen antworten.

Die Musik spricht, der Klang spricht, alles spricht. Du musst nicht Albanisch können, um das Gefühl zu verstehen. Es ist Teil unserer Kultur.

0: Wovon handelt das Lied? Was ist die Aussage?
1: Das Lied, das ihr gehört habt, ist ein Hochzeitslied. Normalerweise singen wir diese Lieder bei Feiern, an Geburtstagen, Hochzeiten, Verlobungen oder bei jeder Art von Fest, aber auch bei Konzerten.
0: Wo liegt der Ursprung dieses Polyphonie-Gesangs?
1: Es ist eine sehr alte Tradition. Man sagt, sie stammt von den Hirten, die allein mit ihrem Vieh durch die Berge zogen und dabei sangen.

0: Dann werfen wir noch einen Blick in die orthodoxe Kirche nebenan. Davon gibt es viele im Süden. Die meisten sind frei zugänglich. Die reich verzierten Ikonen haben eine zentrale Bedeutung im orthodoxen Glauben. Während der Diktatur waren alle Kirchen und Moscheen geschlossen. Religion war komplett verboten. Wir wollen wieder zurück ins Zentrum. Unterhalb der Burg verbinden Tunnel die Stadtviertel miteinander. Und auch dazu gibt es eine Geschichte.
1: Das hier war auch mal ein Bunker. Im Burgberg gibt es ein großes unterirdisches System mit Räumen. Im Notfall sollten da wichtige Leute aus dem Regime unterkommen. Übrigens, der Diktator kommt von hier.
2: Hoxha
1: ist hier geboren.
0: Enver Hoxha ist hier geboren.
1: Genau, nach der Mittelschule ist er hier weg.
0: Das ist jetzt ein Bunker, aber es gibt so viele hier.
1: Zu viele.
0: Man sagt, die meisten weltweit.
1: 700.000 davon wollte er bauen lassen.
0: 700.000?
1: Einen für drei Leute.
0: Für sein eigenes Land. Was denkst du darüber?
1: Er hatte Angst vor Angriffen von außen. Er war regelrecht paranoid und ließ überall im Land Bunker bauen.
0: Der Diktator in Miniaturform. Hier ist er zum Touristenmagnet geworden. Und wird in allen Varianten vermarktet. Das ist sein Geburtshaus. Heute ist es das Ethnographische Museum von Girokastra und eines der historischen Turmhäuser aus der osmanischen Zeit. Genau wie dieses hier. Das ist eines der berühmtesten, weil es besonders gut erhalten ist. Es kann von innen besichtigt werden. Die Führungen macht die Hausherrin Vojsava persönlich.
3: Das ist das Cekate-Haus. Hier bin ich geboren und aufgewachsen. Dieses Haus ist 213 Jahre alt. Es wurde im Jahr 1812 gebaut und es ist ein Turmhaus. Es besteht aus diesen zwei Festungen, die durch zwei Bögen miteinander verbunden sind, mit einem Balkon.
0: In einem solchen Turmhaus lebte nur, wer richtig wichtig war. Vojsavas Vorfahren, die Cekate-Familie, war während der osmanischen Zeit eine der einflussreichsten Girokastras. Das wäre übrigens heute die Küche mit Esszimmer und raffinierten Details.
3: Hier kann man Dinge, aber auch Menschen verstecken. Während des Kriegs haben wir hier eine Partisanin versteckt. Wir haben den Eingang so abgedeckt, etwas drüber gelegt und niemand hat sie gefunden. Natürlich auch, weil niemand das vermutet hätte.
0: Beeindruckend, wie die wohlhabenden Bürgerfamilien zur Zeit der Osmanen lebten. Mit einem Hauch von orientalischem Luxus und Räumen für jede Lebenslage. Das hier ist das Winterzimmer, sogar mit eingebautem Dampfbad. Nicht ohne Stolz zeigt uns Vojsava schließlich den prunkvollsten Raum.
3: Dieser Raum hier ist original. Die Wandmalereien sind komplett original. Die Früchte und Blumen symbolisieren eine wohlhabende Familie. Der Kamin ist genauso erhalten, wie er beim Bau war.
0: In diesem Raum wurden wichtige Gäste empfangen, Feste und Hochzeiten gefeiert. Die Besucher sollten den Reichtum der Familie bewundern. Schließlich stand sie in enger Verbindung mit Ali Pascha, dem mächtigen Gouverneur von Südalbanien.
3: Hier stand der Hausherr und beobachtete, wie auf den Feldern gearbeitet wurde. Von hier aus sah er, ob man wirklich arbeitete oder nur herumstand.

0: Girocaster birgt so manche interessante Geschichte. Aber wir haben jetzt Hunger. Uns wurde ja schon am Anfang der Reise gesagt, egal wo, unbedingt das lokale Essen probieren, weil alles so köstlich sein soll.
1: Es sieht so aus, als würdet ihr auch nach dem Kochkurs suchen.
0: Hi, ich bin André. Schön, euch kennenzulernen.
2: Hi, Chris.
3: And Danny.
2: Nice to meet you.
3: Nice to meet you.
2: Okay, we cook together.
0: Kochen wir zusammen oder ihr für mich? Naja, mal sehen.
3: Okay.
0: Wir sind heute auf der Dachterrasse von Ibiza, eine Bekannte von Eni. Sie will heute mit uns kochen. Und was machen wir heute?
4: Was wir heute machen? In meinem Kochkurs werdet ihr lernen, wie bei uns zu Hause gekocht wird. Ganz traditionell. Mit Rezepten, die von den Müttern und Großmüttern weitergegeben wurden.
0: Eni muss jetzt weiter und wir müssen an den Herd. Drei Gänge werden wir zubereiten.
4: Okay, wir fangen mit dem ersten Gericht an. Unsere berühmten Reisbällchen. Der Reis ist schon vorbereitet und vorgekocht.
0: Warm oder kalt?
4: Der ist nicht warm. Ich habe noch ein bisschen Salz dran getan. Es gibt eine Zutat, die das Gericht besonders typisch macht. Das ist die grüne Minze. Du kannst mal riechen. Sie ist getrocknet. Das Aroma ist sehr intensiv. Wir mischen das jetzt alles zusammen. Die ist ziemlich alt.
0: Auf Albanisch ist es?
5: Çiftçi.
4: Genau, eine extra Çiftçi-Pfanne. Jetzt könnte ich eure Hilfe gebrauchen. Die Zucchini reiben und Kräuter hacken. Das wird dann alles zusammengemischt.
0: Das hier wird übrigens ein typisches Brot mit ganz vielen Kräutern.
4: Das ist Kuhmilch. Holen wir jeden Tag frisch.
0: Evisa sagt, dass es normal für sie ist, regionale Produkte oft aus dem eigenen Garten zu verwenden. Große Supermarktketten gibt es hier so gut wie keine.
4: Während das Brot im Ofen ist und die Reisbällchen noch etwas ruhen müssen, bereiten wir ganz schnell das Dessert zu. Die Halva.
0: Unser Geheimnis. Es ist nur Wasser.
6: And the sugar.
0: Halva ist eine traditionelle Süßigkeit hier. Dafür wird Mehl, Butter und Zucker ausgelassen, bis ein Sirup entsteht. Kian schreibt fleißig die Rezepte mit. Zu Halva kommen jetzt noch gehackte Mandeln dazu.
6: Simple shape.
0: Ja, mit einer guten Großmutter lernt man das.
4: Kannst ein bisschen mehr nehmen. Jetzt sehen wir, wie man die Reisbällchen brät. Denn wir benutzen keine normale Pfanne, sondern diese typische mit den Vertiefungen. Da muss man richtig schnell sein. In Girocastra wurden diese Reisbällchen früher für Frauen zubereitet, die einen Jungen zur Welt gebracht hatten. Wenn jemand keine solche Pfanne hatte und sie sich in der Nachbarschaft auslief, wussten sofort alle, ah, da ist ein Junge geboren. Heute macht man sie natürlich auch für Mädchen. Aber früher wollten die Leute in Albanien lieber Söhne haben.
0: Fehlt noch ein knackiger Salat. Und das Brot mit den vielen Kräutern ist auch fertig. Unsere drei Gänge machen ganz schön was her, obwohl wir so wenige Zutaten verwendet haben. Das ist wohl eins der Geheimnisse der albanischen Küche.
4: Wir sagen immer, Liebe geht durch den Magen. Deshalb müssen wir mit dem Essen und beim Kochen besonders achtsam und mit ganz viel Leidenschaft dabei sein.
0: Eben kannte sich noch keiner und jetzt sitzen wir hier, lachen, essen zusammen und haben richtig Spaß. Großartig.
4: Genau so soll es sein. Man findet Freude und das Geheimnis oft in den einfachen Dingen.
0: Einfaches Leben, das habe ich schon öfter hier gehört. Einfach genießen.
4: Wir machen Dinge nicht kompliziert. Wir kochen mit wenigen Zutaten und zaubern daraus was Wunderbares.
6: Thanks. Thank you.
3: Gesua.

Heute geht's von Girocastra nach Permet. Die Fahrt dauert eine gute Stunde. Wir sind schon gespannt auf den Wildfluss Fiossa und die Rafting-Tour.

0: geht es immer tiefer rein in die Natur. Man hat die Berge, die Wälder, den Fluss.
1: Ein Fluss, der von der Quelle bis zur Mündung wild und frei fließt. Das ist selten in Europa. Die Fjossa entspringt in Griechenland und durchquert auf fast 200 Kilometern den Süden Albaniens. 2023 wurde sie zum Fluss-Nationalpark erklärt und steht damit unter Naturschutz.
0: Vorne ist so eine ganz alte Brücke. Da fahren wir jetzt gleich einmal drüber. Ich hoffe, sie ist zweispurig. Man weiß nicht, wo man hingucken soll. Man sollte aber geradeaus gucken. Hier die Berge, wie in so einer Schlucht. Könnte ich jetzt so reinspringen? Hier spürt man schon, wie tief man in das Land, in dieses Tal hier reinfährt. Hier ist nämlich gar nichts. Gerade waren noch ein paar Pensionen da.
1: Wie viele Besucher kommen auch wir zum Wildwasser-Rafting. Seit die Fjossa Nationalpark ist, ist das nur auf bestimmten Abschnitten erlaubt. Ganz ungefährlich ist das allerdings nicht. Also gibt es vorher eine gründliche Einweisung.
2: Rafting ist ein Gruppensport. Wir müssen alle zusammenarbeiten.

0: Wenn jemand ins Wasser fällt oder das Boot kentert, gilt: Beine hoch, Oberkörper nach oben und die Beine immer in die Fließrichtung des Flusses halten.
1: Los geht's. Wir müssen uns erstmal an den gemeinsamen Rhythmus gewöhnen. Xabi ist der Chef an Bord.
2: Forward, right back. Go, left, forward, right back. Go, go.
1: Vielleicht kannst du ja die Trommel spielen. Pom, pom, pom. Dann die erste Stromschnelle von insgesamt 6. Je nach Wasserstand hat die Fjossa den Schwierigkeitsgrad 2 bis 3. Das ist schon herausfordernd, aber mit Guide absolut machbar. Geschafft mit Teamwork. Ohne das geht's hier wirklich nicht. Irma bietet hier seit 10 Jahren Rafting-Touren an. Sie war damit die Erste an der Vjosa. In den letzten Jahren hat sich rumgesprochen, dass dieser Fluss was ganz Besonderes ist. Hier merkt man so richtig, dass es ein wilder Fluss ist. Und stimmt's, was ich gehört habe? Die Vjosa soll der letzte Wildfluss in Europa sein?
3: Ganz genau, das stimmt. Letzter Wildfluss und erster Nationalpark.
1: Also der erste Flussnationalpark und der letzte Wildfluss. Wie kam es zur Auszeichnung als Nationalpark?
3: Nach jahrelangen Protesten der lokalen Gemeinden, von Menschen aus vielen Ländern Europas und schließlich auch von Leonardo DiCaprio.
1: Was? Du meinst den Schauspieler? Du meinst Leonardo DiCaprio? Du lachst, stimmt das?
3: Ja, ich lache. Leonardo DiCaprio hat die Proteste wirklich tatkräftig unterstützt, weil ihm die Vjosa am Herzen liegt und er wollte, dass sie Nationalpark wird. Bei all den großen und beeindruckenden Landschaften auf der Welt, die man lieben und schützen kann, hat er sich für die Vjosa entschieden.
1: Durch diesen wichtigen Status konnte beispielsweise der Bau von geplanten Staudämmen verhindert werden.
4: Nele, endlich mal Deutsch sprechen, ist auch mal ganz schön mit den beiden hier. Ja. Was fühlst du, wenn du das erlebst, nicht nur siehst?
5: Ja, wunderschön. Also ich fand schon die ersten Stellen, die hatten schon gut Zug drauf. Aber nee, super schön. Also ich finde es sowieso toll, wenn man hier so rumschaut und die Berge einfach sieht. Und ist auch alles noch super grün und das Wasser so türkisblau.
4: Hast du es denn so erwartet? Man ist ja irgendwie, also bei mir war es so, als ich Albanien gehört habe, war ich erstmal total gespannt und aufgeregt.
6: Ich war jetzt letztens noch in der Türkei und dann hatte ich irgendwie so ein bisschen verglichen, hatte aber wirklich gar keine Informationen, wie Albanien ist. Und das ist irgendwie so eine Gastfreundschaft, so eine andere Art. Ich finde, das wir noch nicht vorher irgendwie erlebt haben. So, und es war irgendwie mega schön, die Landschaft ist mega schön und irgendwie noch so ein ruhiger Fleck Erde, finde ich.
1: Mit Pause dauert die Tour ungefähr 3 Stunden. Irma ist im Fjossatal aufgewachsen. Der Fluss ist ihr Ein und Alles. Ihr Anliegen ist ein nachhaltiger Tourismus.
3: Ich will die Vjosa zeigen, sie aber gleichzeitig erhalten. Ich und wir alle hier wollen natürlich unseren Lebensunterhalt verdienen. Aber wir suchen keine großen Geschäfte oder verrückte Investitionen. Sonst könnten wir nicht das bewahren, was wir haben und in Zukunft weiterhin das sehen, wofür wir jetzt gesegnet sind. Man sieht, dass die Vjosa ein perfektes Ökosystem geschaffen hat, voller Tier- und Pflanzenarten. Offiziell sind es bisher 1150 Arten. Und die Zahl wird noch steigen, denn Wissenschaftler gehen davon aus, dass noch mehr entdeckt werden. Rundherum gibt es allein über 400 Kräuter, darunter viele Heilpflanzen. Was könnte wertvoller sein als das?

0: Hörst du das? Die Vögel sagen, schön, dass ihr da wart.
1: Liebe die Viosa und die Natur und schütze sie.
0: Gegen Ende der Tour wird's noch mal richtig aufregend. Erst eine kleine Stromschnelle. Und dann der schwierigste Abschnitt der ganzen Tour.

0: Sieg! Yeah. Was ein Erlebnis! Einer für alle, alle für einen! Hallo! Yeah. Yeah.
1: Direkt am Flussufer stehen einige Camper. Ja, da bin ich heute Nacht wenigstens nicht ganz allein.

0: Hier muss man echt kein Campingprofi sein, hier kann man aber zu einem werden. Denn hier ist wirklich alles mit dabei, was man braucht. Hier bekommt man nicht nur das Auto mit Dachzelt, sondern auch einen Schlafsack, eine funktionierende Kühlbox, Strom, auch nicht unwichtig, sogar ein Kissen und hier eine Dusche, falls man mal keine Badewanne direkt vor der Tür hat.
1: Wir fahren nach Tirana, in die albanische Hauptstadt. Die Fahrt dauert gut 3 Stunden.
0: Jetzt kommen wir so langsam ins Landesinnere. Schön grün, schöne Aussichten. So habe ich mir Albanien vorgestellt.

0: Tirana liegt ziemlich zentral im Westen Albaniens, eingebettet zwischen Hügeln am Fuße des Dajti-Gebirges. Wir treffen uns auf dem Skanderbegplatz zu einer City-Tour, erfahren viel über die Vergangenheit der Stadt und haben die Gelegenheit, einen Blick in die Villa des ehemaligen Diktators zu werfen. Sozialistische Wohnblöcke neben modernen Gebäuden und historischen Bauwerken. Ein ziemlicher Mix aus unterschiedlichen Epochen. Die Balkanmetropole hat sich in den letzten Jahren stark verändert. Heute ist sie das moderne Gesicht des Landes und Zentrum von Politik, Wirtschaft und Kultur. Der Skanderbegplatz ist der riesige Hauptplatz und Treffpunkt der Stadt.
1: Hi André.
2: Hi Anja, grüß dich.
1: Du bist mein Date mit dem roten Rucksack.
2: Schön, dich zu sehen.
1: Bist du gut angekommen?
2: Es war wunderschön, unbeschreiblich. Und ich hoffe, hier geht's auch genauso weiter. Mein erster Eindruck ist ziemlich wild. So Großstadtdschungel.
1: Ja, beschreibt's ganz gut.
2: Ja?
1: Was wollen wir machen?
2: Auf jeden Fall schon mal weitergehen, denn es ist sehr heiß auf diesen Stein.
1: Ja.
2: Und mir brennt der Hintern.
0: Der Platz ist benannt nach dem Nationalhelden Skanderbeg, der im 15. Jahrhundert den albanischen Widerstand gegen die Osmanen anführte.

0: Tanja kommt aus Leipzig. Seit 2019 ist sie regelmäßig in Tirana und arbeitet hier als Journalistin. Mit der Architektur und der Geschichte des Landes kennt sie sich also bestens aus.
1: Die Idee des Architekten war, dass man von hier auf Augenhöhe ist mit den ganzen wichtigen Institutionen, die um den Platz liegen.
2: Und was ist das für ein Gebäude?
1: Das ist das Nationalmuseum. Das Mosaik stammt von 81 von einer Künstlergruppe. Schöner sozialistischer Realismus und erzählt die albanische Geschichte. Also du hast da links hast du die Illyra, dann hast du Freiheitskämpfer im Bild.
2: Und bei dem Gebäude war der Architekt betrunken? Das sieht schon so ein bisschen so aus, so ein bisschen schief und krumm und so.
1: Das sagt nicht laut. Ich glaube, das war ein niederländischer Star-Architekt.
2: Wie kommen die Albaner darauf, sich einen niederländischen Architekt hier ranzuholen?
1: Das war eine Marketingstrategie vom ehemaligen Bürgermeister Erion Veliai, der viele Star-Architekten ins Land geholt hat, um auf Tirana aufmerksam zu machen.
0: Die Strategie hatte Erfolg. Immer mehr Reisende entdecken Tirana. Die Hauptstadt zählt inzwischen zu den am schnellsten wachsenden Touristenzielen Europas. Nirgendwo im Land spürt man den Wandel eindrücklicher als in der Hauptstadt. In den frühen 2000er Jahren ließ Edi Rama, damals Bürgermeister, die grauen Wohnblöcke bunt streichen. Ein Zeichen für den Aufbruch aus der sozialistischen Vergangenheit. Tirana wirkt noch immer ein wenig unfertig. Gerade das macht die Stadt aber spannend. Für Touristen gibt's viel zu entdecken. Auch Plätze, an denen man die Geschichte der Stadt hautnah erleben kann. Anja schickt mich ins Bunk Art Museum, ein Ort des Erinnerns an die Zeit der Diktatur. Die Ausstellung ist in einem ehemaligen Atomschutzbunker untergebracht. Ganz Tirana ist von einem Netz solcher unterirdischer Anlagen durchzogen. Unter Enver Hoxha wurde das ganze Land streng kontrolliert. Jede Bewegung, jede Entscheidung konnte überprüft werden. Angst und Misstrauen prägten den Alltag. Die Ausstellung zeigt die Methoden von Unterdrückung, Überwachung und Verfolgung. Museumsmitarbeiter Sokol erlebte die Diktatur nur als kleines Kind, setzte sich aber später intensiv damit auseinander. Was ist die Geschichte dieses Raums?
3: Als die Kommunisten an die Macht kamen, war das Erste, was sie taten, sie nahmen für sich in Anspruch, Albanien von den Faschisten und Nazis befreit zu haben. Und sofort danach machten sie die Grenze dicht und isolierten Albanien von allen anderen Ländern. Am Anfang setzten sie deutsche Schäferhunde ein, um die Grenze zu bewachen. Deswegen sagt meine Generation und die Ältere heute immer noch nicht deutsche Schäferhunde, sondern Grenzhunde. Sie waren extrem effizient, darauf trainiert, Menschen an den Händen oder Beinen anzugreifen und lebendig festzuhalten. Wenn sie dich kriegten, wurdest du verhört. Wer hat das getan? Wer waren deine Helfer? Und dann wurdest du zusammen mit deiner gesamten Familie in ein Arbeitslager zwangsumgesiedelt, offiziell als Freiwillige.
0: Freiwillig war natürlich nichts. Die Arbeitscamps waren Teil des Systems und berüchtigt für ihre Brutalität. Es konnte schon genügen, ausländische Medien zu sehen oder ein Intellektueller zu sein, um als Regimekritiker bestraft zu werden. Härteste Arbeit in Minen oder im Straßenbau sollten die Insassen umerziehen.

0: Next room, next story.
1: Nächster Raum, nächste Geschichte. Hier geht's um
2: Die Fortbewegung.
1: Während der Diktatur waren Privatautos und Motorräder verboten. Der Straßenverkehr gehörte quasi dem Staat. Nur Partei und Behörden durften fahren. Der Rest musste sich zu Fuß, mit dem Fahrrad oder Bus fortbewegen. Selbst das wurde überwacht. Wer mit dem Bus unterwegs war, musste damit rechnen, kontrolliert zu werden.
2: Sobald du eingestiegen bist, frage ich dich: Name, Nachname, Geburtsdatum, aus welchem Bezirk kommst du, wo du zugestiegen bist, wohin du fährst, wen du treffen willst, wie lange du bleibst, ob du dort übernachtest oder zurückfährst. Wenn du diese Fragen nicht beantworten willst oder kannst, dann wirst du an der nächsten Bus- oder Bahnstation von einem Polizeiauto abgeholt, der sogenannten Polizia Rugore. Dann wurdest du auf den Rücksitz verfrachtet und an Orte wie diesen gebracht, für eine ausführliche Befragung. Denn dieser Bunker hier wurde nie für den Krieg genutzt. Zwischen 1945 und 1991 hatte Albanien keinen Krieg. Aber er wurde sehr wohl intensiv genutzt, für Verhöre von Menschen wie dir.
1: Nur weil ich nervös bin und keine deiner Fragen beantworten kann.
2: Ganz genau.
1: Alle lebten in ständiger Angst. Alles, was du erzählst, es dreht sich immer nur um Angst. Ganz schön erschütternd. Unvorstellbar, dass das alles erst gut 35 Jahre her ist. Es war wirklich interessant, aber jetzt bin ich auch froh, wieder zu gehen. Ich danke dir.
2: Gerne.
3: Oh, perfekt.
1: Anja will mir jetzt den Ort zeigen, wo im Sommer 1990 die Proteste gegen das Regime ihren Anfang nahmen. Dafür geht's in das Botschaftsviertel von Tirana.
4: So, hier sind wir jetzt an der deutschen Botschaft.
5: Ja, den Adler kenne ich. Und es sieht so ein bisschen aus wie eine Berghütte. Ja, genau, das habe ich gedacht. Genau. Stellen sich die Albaner so ein Haus vor, ein deutsches Haus vor vielleicht?
4: Seit es die Botschaft gibt, sicher, ja. Und hier gibt's auch eine irre Geschichte zu. Erzähle ich dir aber von der Rückseite und dafür nehmen wir eine Geheimtür. Dann gehen wir einmal hier rein.
5: Das ist nicht dein Ernst. Wir gehen jetzt da rein. Fühlt sich an, als würde ich hier nicht mehr lebend rauskommen. Das sieht nach deiner irren Geschichte aus.
4: Ja, hier hat sie begonnen. Das ist die Rückseite der deutschen Botschaft. Mhm. Und im Sommer 1990 war Albanien ja das letzte stalinistische Regime, bis dann ein LKW-Fahrer auf die Idee kam, diese Mauer zu durchbrechen.
5: Überlebt das, kommt auf der anderen Seite an und ist in Freiheit?
4: Ist in Freiheit in Deutschland. Der Sog der Freiheit war zu diesem Zeitpunkt so stark, dass dann die Menschen anfingen, über die Mauer zu klettern.
1: Am Ende strömten über 3.200 Albaner auf das Gelände der deutschen Botschaft, um Asyl im Westen zu beantragen.
4: Es ist eben auch der erste Riss in dem Regime. Und viele Menschen nutzen die Chance und dieses Loch. Und,
5: die Tür ist auf.
4: Genau, die Tür ist auf.
1: In der Botschaft herrschten bald katastrophale Bedingungen. Das albanische Regime stellte nicht nur Wasser und Strom ab, man befürchtete, dass das Gelände gestürmt würde. Trotzdem versuchten immer mehr Menschen, in die Botschaft zu flüchten. Dabei kam es zu Schüssen.
4: Es gibt Proteste, weil bei diesem Fluchtversuch durch das Loch ein Junge angeschossen wird, der dann seinen Verletzungen erliegt im Spital. Und dann gibt es Proteste in verschiedenen Orten auf den Straßen. Und das ist eigentlich der Anfang vom Ende des Regimes.
1: Alle 3.200 Flüchtlinge durften am Ende nach Deutschland ausreisen. Einige von ihnen kehrten nach dem Fall der Diktatur zurück nach Albanien. Darunter übrigens auch der LKW-Fahrer. Auf ihn wartete die Rechnung, die noch für das Loch in der Mauer zu begleichen war. Im Zentrum von Tirana ist alles fußläufig zu erreichen. Anja zeigt mir das Viertel Bloku, heute der angesagteste Stadtteil. Und auch hier wieder mit einer besonderen Geschichte.
4: Ja, das Viertel war lange Zeit gar nicht zugänglich für Normalbürger. Das war allein der Parteielite vorbehalten.
5: Und jetzt eher so eine Partymeile?
4: Ja, Luxusboutiquen, Restaurants. Eins der teuersten Viertel von Tirana.

0: So, jetzt sind wir gleich da. Das ist die ehemalige Residenz von Enver Hoxha.
1: Ganz ehrlich, hätte ich mir irgendwie noch imposanter, noch größer vorgestellt, noch eindrucksvoller.
0: Ja, also man stellt sich natürlich so eine Residenz vom Diktator prunkvoller vor, aber wenn man es ins Verhältnis setzt zu der Armut und der wirtschaftlichen Lage in der Zeit, ist es natürlich dann doch wieder sehr privilegiert.
2: Hier lebte Hoxha mit seiner Familie und engen Familienangehörigen bis zu seinem Tod 1985. Nach dem Sturz des Regimes blieb die Villa lange Zeit verschlossen. Ein Architekt hatte als erster Einblick in dieses Haus.
3: Für mich war es immer etwas Besonderes, in dieser Gegend herumzulaufen, außen um das Haus herum. Und dann die Gelegenheit zu haben, wirklich hineinzukommen, hat natürlich viele Emotionen ausgelöst. Weil man ja weiß, wer hier gelebt hat und welche Entscheidungen hier für Albanien getroffen wurden. Wir haben das Haus genau so vorgefunden. Nichts wurde abgerissen, nichts zerstört. Aus vielen Gründen wurde es wie ein Vakuum mitten im Stadtzentrum bewahrt. Warum also nicht diesen Ort öffnen und ihn jeden Tag neu erkunden?
2: Seit 2024 wird die Villa als Residenz genutzt. Internationale Künstler und Künstlerinnen wohnen und arbeiten hier für mehrere Wochen. Darunter auch Erdiola, eine albanisch-italienische Videokünstlerin. Sie lässt sich heute von Sei mir die Villa zeigen.
4: Ich hatte ein zwiegespaltenes Gefühl, denn natürlich ist die Geschichte in diesen Räumen sehr gegenwärtig. Und da ich selbst aus einer albanischen Familie komme, reicht das tief in die Wurzeln meiner eigenen Geschichte und in das, was meine Familie früher erlebt hat. Ich denke also, dass dieser Ort in gewisser Weise seine eigene Geschichte verändert, indem er die Erinnerungen von uns allen, die von hier stammen, auf eine Art und Weise heilt.
2: Die Villa ist für die Öffentlichkeit nur an wenigen Tagen zugänglich. Dann möchte mir Anja noch ein weiteres Gebäude aus der Zeit der Diktatur zeigen. Seit kurzem ein neuer Hotspot Tiranas.
1: Was ist das für eine Aussicht? Auf der aufwendigsten Aussichtsplattform? Was ist das hier?
0: Das ist eine Pyramide. Also war ursprünglich mal als Museum für den Diktator gedacht. Wurde später ein bisschen als Mausoleum verspottet. Wegen seiner Form.
1: Ja. So ein bisschen Treffpunkt für alle.
0: Ist jetzt multifunktional. Gastronomie, da ist eine Bank drin, es gibt eine Bücherei hier drüben. Ganz verschiedene Nutzungen.
1: Kurz bevor die Sonne weg ist, pass auf. Achtung. Und ein kitschiges Sonnenuntergangsbild. Sehr schön. Ach toll. Noch ein Drink? Du weißt wo, ich zahle. Ja? In Leck.
2: Am Abend verwandelt sich Bloco zu dem Ausgehviertel der Stadt. Unsere Tirana-Tour endet wieder am Skanderbegplatz in einer Rooftop-Bar. Wir haben so viel erlebt und verstehen, warum Albanien ein Land im Aufbruch voller Gegensätze und Überraschungen ist.
1: Es ist so ein abenteuerliches Land mit so viel Natur, so netten Menschen, so leckerem Essen. Also unbeschreiblich. Mino Paschim.
0: Und?
1: Usur.

0: Tamina und Björn geht's nach Lübeck und an den Timmendorfer Strand.
1: Wir freuen uns auf die gemeinsame Genussreise.
0: Und auf kulinarische Köstlichkeiten wie das berühmte Fischbrötchen.
1: Wie beiß ich denn hier jetzt rein?
2: Na, ja, war ich auch noch nicht.
0: Grenzenlos köstlich. Heute 21 Uhr.

0: sind wir an diesem Sonntag. Wie schön, dass Sie dabei sind. Und wir schauen auf den niedrigsten Wert für die Union seit 4 Jahren. Im ARD-Deutschland-Trend landete sie in dieser Woche bei einer Zustimmung von 23%. Die AfD blieb stabil und so konnte der Abstand noch vergrößert werden. Die Frage, die sich die Regierung stellen muss, warum wenden sich so viele Menschen der AfD zu? Bis zur Sommerpause stehen ja noch einige Reformen an, die da auf den Weg gebracht werden sollen. Aber selbst wenn dann ein großer Wurf gelänge, würde sich etwas ändern? Oder muss man noch fragen, brauchen die Parteien der Mitte einen grundlegend anderen Umgang mit der AfD? Spätestens zu den Landtagswahlen im Herbst braucht es da Antworten, denn allein in Sachsen-Anhalt könnte die AfD sogar eine absolute Mehrheit erreichen. Also fragen wir heute im Presseclub, unser Thema AfD hängt Union ab, braucht es einen Strategiewechsel? Und ich freue mich auf die Antworten meiner Gäste, unsere Runde, die wir heute hier haben. Herzlich willkommen an Katrin Müller. Sie ist Politikredakteurin im Hauptstadtstudio des Spiegels. Stefan Götz-Richter ist bei uns, Herausgeber und Chefredakteur des Online-Magazins The Globalist. Herzlich willkommen auch Helge Fust, Vorsitzender der Chefredaktion der Premium-Gruppe und der Weltgruppe. Und willkommen in der Runde Martin Debes. Er ist Autor im Hauptstadtbüro des Magazins Stern. Er ist Ostdeutschland-Experte, lebt in Erfurt und ist heute auch hier bei uns in Köln. Schön, dass Sie alle da sind. Und Sie wissen es, wir sind zu hören im Radio bei NDR, Info und WDR 5. Es gibt uns im Stream beim YouTube-Kanal der Tagesschau und Sie können auch direkt hier bei uns auf dem Tisch landen, wenn Sie uns eine E-Mail schreiben, presseclub@wdr.de, dann können wir vielleicht Ihre Frage auch gleich noch mit aufnehmen. Ich habe es gerade schon gesagt, wir haben den Verlauf ja vielleicht auch im Kopf, aber schauen ihn uns auch noch mal in der Grafik an. Was ist da eigentlich passiert zwischen AfD und Union seit der Bundestagswahl? Und da sehen wir einen großen Abstand, Überschneidungen und am Ende, wie die AfD sich dann doch vor die Union setzen konnte und diesen Abstand jetzt hält bzw. sogar ausgebaut hat. Frau Müller, warum ist die AfD so stark?
1: Ja, ich fürchte, wir sehen hier das Resultat der Normalisierung. Die ist ja fortgeschritten. Die gibt es so seit dem Ende der Corona-Pandemie, würde ich sagen. Da stieg die AfD über 20%. Und die CDU, CSU hatte immer mehr das Gefühl, sie müssten hier und da mal nach rechts blinken, um bestimmte Wählergruppen vielleicht wieder anzusprechen, in der Hoffnung, die zurückzuholen, was ja ein hehrer Anspruch ist. Leider die falsche Strategie. Und das ist jetzt das Ergebnis.
0: Herr Richter, sind das die Gründe, die Sie auch sehen?
2: Nein. Ich glaube, das Kernproblem ist nicht das, was die AfD macht, sondern was die anderen Parteien nicht miteinander zustande bekommen. Die AfD macht sich ein leichtes Spiel. Wir machen es der AfD leicht, weil sie kann einfach Probleme benennen, die den meisten Bürgern bekannt sind. Und wenn dann die Regierungsparteien das nicht gebacken bekommen, und ich glaube, das ist die Konsequenz des Abstiegs der CDU, dass der Kanzler im Umgang mit der SPD die gemeinsam das nicht hinkriegen. Mit anderen Worten, ist kein AfD-Problem, sondern ein Problem der Regierungsparteien im Wesentlichen.
0: Mhm. Herr Debes, für Sie auch eine Begründung, auch so ein bisschen mit Blick auch auf Ostdeutschland?
3: Ja, ich stimme dazu. Ich würde ganz kurz noch ein bisschen größer aufziehen. Es sind ja so, dass wir diese externen Krisen haben. Krisen, Kriege, eine globale Welle auch des Klaritzpopulismus. Und das trifft im Prinzip auf eine Gesellschaft, die in ihrem Besitzstandswahrung erstarrt ist, gerecht, auch überaltert ist und eine Elite und eine politische Elite, aber auch andere Wirtschaftselite, die damit überfordert ist. Und tatsächlich fehlt es an Innovationen, es fehlt an Reformen, nicht an Willen, sondern an Handlungsfähigkeit. Und das ist eine Erklärung, nur eine Erklärung dafür, dass die AfD jetzt auch viel stärker wird. Es gibt natürlich auch andere.
0: Genau, wir gehen auch in die ein oder andere Details ja jetzt auch gleich noch rein. Herr Fuß, ich würde gerne noch eine Zahl mit reinnehmen, auch aus dem Deutschlandtrend. 42% der Befragten haben da jetzt gesagt, sie würden die AfD dann aus Überzeugung wählen, also nicht aus einer Frustration oder aus Protest heraus. Trauen die Menschen der AfD es dann wirklich zu, es besser zu machen?
4: Anscheinend, das sagen die Zahlen, und die AfD ist sicherlich keine klassische Protestpartei mehr auf den ersten Blick und im eigentlichen Sinn. Und trotzdem glaube ich, dass die AfD zu diesen starken Umfragewerten selbst wenig beigetragen hat, sondern es ist ein über Monate und Jahre ist Verlust verloren.

0: gegangen in die anderen Parteien, also ein bisschen wie wir es eben gehört haben, was die anderen Parteien über Jahre nicht getan haben. Und so wie es von der aktuellen Bundesregierung angekündigt war, sozusagen die große Hoffnung, diese Bundesregierung würde alles anders machen, das ist zerbrochen. Das haben die Menschen nach einigen Monaten, spätestens nach einem Jahr, wirklich gesehen. Kann sich alles noch wenden, wenn große Reformen kommen. Aber ich glaube, es ist über so lange Strecke Vertrauen verloren gegangen, dass es, egal wie gut die Arbeit jetzt wird der Bundesregierung, wahnsinnig schwer ist, das wieder zurückzugewinnen.
1: Herr Dibbes, jetzt muss man sagen, in 5 Bundesländern gilt die AfD als gesichert rechtsextrem. So ist sie eingestuft worden. Da haben wir Sachsen, Thüringen, Sachsen-Anhalt, Niedersachsen, Brandenburg. Spielt das eigentlich gar keine Rolle mehr?
2: Na, ich finde ja interessant die Debatte, als die AfD sehr stark in Ostdeutschland vor allen Dingen war und so bei 20% stand, also so wie sie jetzt eigentlich in Westdeutschland ist, dann hieß es ja immer, dass die Ostdeutschen, die sind ja dann ein bisschen rechtsextrem und das ist ja das Problem und das ist die Erklärung dafür, dass sie so stark ist. Die Debatte hat sich ja ein bisschen verändert, seit die AfD in Westdeutschland dann auch so stark ist. Da wird viel mehr jetzt wieder über Protest und über andere Dinge geredet. Ich persönlich habe die Erfahrung gemacht, dass es AfD-Wähler überhaupt nicht abschreckt, wenn diese Einstufung passiert ist. Es ist eher, dass es den Trotz, die Reaktanz erhöht. Entweder aus dem Grund, weil die Leute das nicht als ihre Selbstbeschreibung ansehen und sagen, nein, ich bin nicht nationalsozialistisch oder rechtsextremistisch unterwegs. Und wenn das behauptet wird, dann bin ich es halt, also so als Trotz. Und zweitens habe ich ein Grundsatzproblem damit, dass eine nachgeordnete Behörde eines Ministeriums entscheidet, ob eine Partei, eine demokratisch legitimierte Partei, rechtsextrem zu bezeichnen ist oder nicht. Und dann sich alle anderen danach richten. Auch wir Medien sind ja manchmal dann, verstecken uns so ein bisschen dahinter, hinter dem Votum einer Behörde. Und wenn man sich in die Verfassungsberichte einliest und auch in die Gutachten, dann ist man an manchen Stellen überzeugt, an manchen Stellen nicht. Aber das ist, ich würde sagen, keine gute Debattengrundlage.
1: Frau Richter, ist das so?
3: Ich sehe das genauso mit dem Trotz und der Reaktanz und dass eben dieses Siegel keins mehr ist für viele. Das liegt, glaube ich, auch daran, dass es tatsächlich am Anfang so war, dass sich viele dann da versteckt haben, gesagt haben, der Verfassungsschutz sagt, dann glauben wir das auch. Wo man ja eigentlich als Journalistin auch behördenkritisch durchaus mal sein sollte und hinterfragen sollte, was die so machen. Gleichzeitig ist es Rechtslage, dass Verfassungsschutzämter das dürfen und sollen. Und sie eben dazu da sind, die Demokratie auch zu schützen vor Demokratiefeinden. Deswegen habe ich kein Problem an sich mit dem Etikett. Ich finde, es ist auch durchaus gut belegt. Ich sage das aber auch ohne, dass der Verfassungsschutz das sagt, dass die AfD eine rechtsextreme Partei ist, weil ich mir eben anschaue, was die Partei tut, was sie fordert, was sie machen will, wenn sie regiert. Und dann kann man mit journalistischem Handwerkszeug auch zu diesem Urteil kommen.
1: Schauen wir mal ein bisschen auf die Inhalte, Herr Richter, bitte.
4: Um da anzuschließen, ich glaube, da sind wir alle weitgehend derselben Meinung. Das Problem ist nur, was macht die CDU daraus? Und wenn ich mir angucke, dass die vor kurzem aus der strategischen Planungsabteilung des Konrad-Adenauer-Hauses ein Pamphlet verbreitet haben, wo sie alle Zitate, die sie zusammenfinden konnten,
3: das ist doch kein Pamphlet.
4: Darf ich ausreden? Ja. Zusammengesammelt haben. Und die Ironie der Geschichte ist, das ist im Wesentlichen dasselbe, was im Verfassungsschutzbericht, den die CDU-CSU damals sehr kritisiert hat, den Nancy Faeser in ihren letzten Tagen veröffentlicht hat, dasselbe, was da drin steht.
1: Nun ist sagen, es ist eine Broschüre.
4: Eine Broschüre der strategischen Abteilung, die aber keinerlei Strategie seitens der CDU erkennen lässt. Denn wenn ich ein Problem habe und 25% meiner Stimmen verloren, 20 bis 25% meiner Wählerzustimmung verloren habe seit der letzten Bundestagswahl, dann frage ich mich doch, weshalb diese Wähler, die zunehmend von der CDU und der SPD verloren gegangen sind, weshalb die das tun. Und dann engagiere ich mich nicht in der Form der Publikumsbeschimpfung, denn ich glaube, der Martin Dibbes hat völlig recht. Die Menschen, den Wählern ist das egal, das ist der erste Punkt. Und der zweite Punkt ist, es gibt ja auch reale Ursachen, weshalb die Leute unzufrieden sind. Sie haben den ARD-Deutschland-Trend zitiert. 42% haben Sie gesagt, 57% der Wähler der AfD, der höchste Anteil aller Parteien, sagt, ich wähle diese oder unterstütze diese Partei, weil ich ein Protestwähler bin. Das heißt, das sind also das ARD-Deutschland-Trend. Ich will mich mit der ARD da nicht anlegen.
1: Wenn ich mir das angucke, ist im Presseclub ganz gut.
4: Das auch sonst.
1: Auch sonst.
4: Auch sonst. Jedenfalls ist die Tatsache, dass die CDU bis heute kopflos dasteht, wie sie mit der AfD umgehen soll. Und ich glaube, das ist eine große strategische Problematik. Und wie gesagt, dass so ein Dokument von der strategischen Abteilung veröffentlicht wird, ist doch ein Treppenwitz der gegenwärtigen Parteiengeschichte.
1: Aber lassen Sie uns mal ein bisschen in die Themen reinschauen, wo es auch für die AfD darum geht. Wir haben zum Beispiel eigentlich gelernt in den letzten Jahren, Migration, Herr Fuß, ist das große Thema. Die Asylanträge.

0: Einträge sind zurückgegangen, auch illegale Migration ist zurückgegangen. Und Dobrindt als Innenminister sagt, das ist das Ergebnis unserer Migrationspolitik. Aber warum zahlt das dann nicht ein auf seine Partei?
1: Mhm. Also ich glaube, was die AfD angeht, ist, vielleicht kann man so formulieren, es ist fast zu einem Lebensgefühl geworden, sozusagen für die AfD, für viele, für die AfD zu sein, auf dieser Unzufriedenheit, die sich eben über Jahre aufgebaut hat. Und deswegen hängt es inzwischen nicht mehr so stark an einzelnen Parteien. Bei der Migration ist viel getan worden von der Bundesregierung. Dobrindt hat da wirklich Versprechen umgesetzt, hat vieles vorangebracht. Und trotzdem merken wir, womöglich ist ein Zeitpunkt auch überschritten, dass man mit einzelnen Reformen, einzelnen Maßnahmen, die eben über Jahre angekündigt waren, die jetzt nach und nach kommen, dass man dann eben mal schnell Vertrauen zurückgewinnen kann und das sofort in Zahlen sieht. Ich glaube, das werden wir, und dann auch mit Blick, sprechen wir noch drüber, auf die anderen Reformen, die noch anstehen, wird man vielleicht nicht so schnell sehen.
0: Vielleicht hat sich auch die Thematik ein bisschen verschoben, Herr Dibbes. Ich würde gerne Frau Silopo, so viel Zeit muss sein, dazu nehmen. Sie hat die Frage gestellt, die AfD wirbt ja mit harter Migrationspolitik. Warum sollte eine solche Politik die wirtschaftlichen und demografischen Probleme lösen?
2: Ja, das tut sie nicht. Das würde sie nicht tun, aber darum geht es ja auch nicht.
0: Aber also, zeigt das nicht auch, dass Wirtschaft vielleicht inzwischen eine größere Rolle spielt?
2: Nein, also die AfD changiert mit Themen, wie sie gerade, es ist in Teilen extreme Parteien, es ist aber eben auch vor allen Dingen im Kern eine populistische Partei. Und wenn Populismus funktioniert, dass man dem Volk, dem angeblichen Volk oder dem tatsächlichen Volk oder dem angenommenen Volk sagt, was das Volk hören möchte. Und es war am Anfang war es Anti-Euro, dann kam die sogenannte Migrationskrise, dann hat man also auf das Thema Migration gesetzt und lange Jahre davon gut gelebt. Und jetzt ist es das Thema Wirtschaft. Und seit ein, zwei Jahren, das passt ja auch zum Profil von Alice Weidel noch viel stärker als das Thema Migration, wird halt natürlich von Deindustrialisierung geredet. Gerade in Ostdeutschland ist das etwas, was die Leute abholt, weil das haben die schon mal erlebt. Das heißt, sie hoppt von Themen zu Themen. Und das ist natürlich, das Migrationsthema wird aber überall mit reingemischt, weil das emotional eigentlich bei jedem Ding passt. Und es ist genauso, wie Herr Fuß gesagt hat, das Vertrauen ist schnell verloren, aber sehr, sehr langsam wiedergewonnen. Das ist eine ganz normale Grundregel. Und auf der anderen Seite ist es natürlich so, dass aus Sicht der AfD-Sympathisanten und der AfD das Problem ja nicht gelöst ist, wenn weniger Leute kommen, sondern die sind ja da. Und ihr großes neues Thema ist ja seit Jahren, ich sage es mal in Anführungsstrichen, Remigration. Dass man also sagt, wir müssen uns ja um die kümmern, die in den all den Jahren gekommen sind und sich nicht, und das ist ja das Wording der AfD, nicht integriert, sondern nicht assimiliert haben. Das heißt also nicht komplett so geworden sind, wie wir uns das wünschen. Und die müssen dann in irgendeiner Art und Weise wieder raus. Das ist ja die... Das alles, was jetzt auch in der AfD diskutiert wird.
0: Gibt es denn von AfD-Seite konkrete wirtschaftliche Pläne?
3: Frau Müller, wissen Sie das? Naja, es steht natürlich in den Programmen einiges drin. Wenn Leute, die sich noch besser auskennen, damit das rechnen, dann sagen sie am Ende, das passt alles nicht zusammen. Ja? Also da sind sehr neolibertäre Elemente mit sehr autoritären Elementen.
2: Und sozialen.
3: Und alles, zum Teil auch sozialen Elementen. Mhm. Gerade in den ostdeutschen Bundesländern findet man da mehr in dem Programm als in den westdeutschen Ländern. Das heißt, da gibt es ein Sammelsurium an Vorschlägen. Es passt allerdings nicht zusammen und es wird auch die Probleme nicht lösen. Ich würde ganz kurz gerne noch ergänzend zu dem Thema Migration. Wir sehen eben, die AfD hat es geschafft, eine Erzählung zu etablieren, die da lautet, der Migrant, die Migrantin ist der Sündenbock und wenn der wieder weg ist, dann geht es uns allen besser. Und das kann man dann eben auch ins Thema Wirtschaft reinpacken, das kann man auch ins Thema, selbst ins Thema Pandemie reinpacken, das kann man überall rein und drauf packen. Und das hat nach und nach verfangen. Und jetzt wurde sehr viel seitens der CDU/CSU gemacht beim Thema Migration. Ich würde sagen, also faktisch haben wir ja die härteste Migrationspolitik seit mindestens 20, wenn nicht eher 30 Jahren. Und es bringt nichts, was die AfD angeht. Und es war immer die Erzählung, sozusagen auch bei den Konservativen, wenn wir das einmal gemacht haben, dann. Man hätte da vielleicht auf die Leute hören können, die sagen, nicht in Frankreich, nicht in Italien, nicht in anderen Ländern hat das funktioniert, sondern man muss natürlich was in den Bereichen machen. Man darf aber nicht so eine gewisse Härte in den Erzählungen einfach unterbringen, weil das am Ende den Leuten das Gefühl gibt, dann hatte die AfD ja doch recht. Mhm. Und dann ist es ja auch gar nicht so schlimm, die zu wählen, weil dann wählt man halt das Original.
4: Wir haben jetzt zwei Themen, Wirtschaft und Migration. Ich stimme dir völlig zu, dass die Wirtschaftsstrategie der AfD weitgehend dünnseitig ist. Aber ich sage gleichzeitig auch, dass die AfD die Wirtschaftsdebatte nicht verlieren kann. Selbst wenn die Bundesregierung in Wunder oh Wunder zusammenkommt und jetzt eine sehr sinnvolle Strategie macht. Warum? Deutschland braucht ganz offensichtlich eine Restrukturierung. Jeder, der sich mal auf Betriebsebene mit sowas befasst hat, weiß, dass es da einen sogenannten Hockeyschläger-Effekt gibt. Das heißt, man fängt an, was zu korrigieren und danach geht der Stress riesenmäßig hoch. Und die AfD kann sich darauf zurückziehen, zu sagen, wir haben es euch ja gesagt, ihr habt das alles nicht in den Griff bekommen. Das heißt, die AfD wird selbst in der Phase noch ansteigen aus der Frustration derer, denen aus den Verteilungskämpfen etwas weggenommen wird. Zum Thema Migration ganz kurz. Dass die AfD von Regelmigration spricht, ist in verschiedenster Weise Schwachsinn. Aber wo sie recht hat, implizit im Verständnis der Bürger, ist, dass die Grünen insbesondere sehr fleißig dabei waren, die evangelische Kirche immer wieder Flüchtlinge reinzubringen, ohne zum Beispiel in den Schulen hinreichend darauf zu achten, was dort im Schulunterricht passiert, dass es Schulen gibt, wo inzwischen bei 400 Schülern keiner mehr zu Hause Deutsch spricht, dass in Wiesbaden schon vor langer Zeit gesagt wurde, auf kommunaler Ebene, wir sind völlig überlastet, wir kriegen das nicht mehr hin, dass in Deutschland von dem, im Wesentlichen auch von links verhindert wurde, dass so wie in Frankreich etwa frühkindliche Schulerziehung École maternelle, wie in Frankreich, ab 3 Jahren verpflichtend ist, auch um ein Land sozial und vor allen Dingen die Flüchtlingskinder sprachlich und kulturell zu integrieren.
3: Also, Entschuldigung, da muss ich wirklich dazwischen gehen. Einzelbeispiele helfen uns ja nichts. Es ist ja unbenommen, dass es Regionen gibt, in denen es Probleme gibt. Die Lösungen sind aber ja nicht da, zumindest nicht bei der AfD, sondern es gibt kein Migrationsproblem. Nein, es gibt ein Integrationsproblem. Darüber könnten wir reden und dann aber bitte konstruktiv. Und ich möchte aber wirklich, wirklich darum bitten, Sie haben jetzt gerade gesagt, die Bürger finden nicht. Ja,
4: 70% der Bürger sind dieser Meinung, das ist eine deutliche Mehrheit.
3: Sie wollten eben auch ausreden.
4: Ja, aber das ist trotzdem Tatsache.
3: Die Tatsache ist aber auch, dass 27% oder 29% jetzt aktuell, je nach Umfrage, sagen, okay, die AfD würde ich jetzt aktuell wählen. Aber es gibt ja auch noch über 70% andere im Land, die eben nicht sagen, wir wollen diese radikale Politik und die dann vielleicht auch andere Punkte haben beim Thema Migration, wie sie das lösen wollen. Und dann immer einzeln zu verweisen, auf die eine Partei hat das gemacht. So, mir ist das zu kurz gegriffen.
1: Vielleicht noch eine andere Erklärung dazu. Das vergessen wir oft. Es wurde jetzt, also weshalb das, was in der Migration jetzt umgesetzt wurde von der Union, weshalb sich das nicht gleich auf tolle Umfragewerte für die Union dann umsetzt. Es hat 10 Jahre gedauert. 10 Jahre lang hat die Union selbst immer mehr von innen, unabhängig auch von der AfD, von innen immer mehr über dieses Thema gesprochen und versprochen. 8, 9 Jahre ist es nicht gekommen, nach 10 Jahren ist es dann gekommen. In der Zeit haben ganz viele Menschen, die das wollten, die vorher Union gewählt haben, haben sich woanders eingerichtet.
0: Also eben hat so lange
1: unter anderem bei der AfD. Ja. Dass jetzt nach 10 Jahren, wenn die Union sagt, super, wir haben es umgesetzt, nicht alle, die das seit 10 Jahren wollten, hurra, schreien und sagen, super, ich trete bei der AfD wieder aus und bei der CDU oder CSU ein oder so, oder nächstes Mal wähle ich die wieder, ist irgendwie auch verständlich keine große Überraschung.
0: Herr Richter, ganz kurz, ich würde mich gerne noch mal einen Blick dahin werfen, und da brauche ich meinen Herrn Davis hier an der Runde, wo es ja die Möglichkeit gibt, wo die AfD dann zeigen könnte, wie sie etwas umsetzen will. Und da sind wir vielleicht auch wieder beim Thema Schulen. Wir blicken nach Sachsen-Anhalt. Dort könnte es eine absolute Mehrheit geben in diesem Jahr bei der Landtagswahl. Und es gibt radikale Umbaupläne, die zum Teil auch vorgestellt wurden für diesen Fall der Fälle. Gibt es da etwas, was Sie herausheben würden, was für Sie heraussticht, wo Sie sagen, okay, da sind Inhalte der AfD, wenn sie dort umgesetzt werden, ganz klar erkennbar. Und das käme dann auf uns zu.
2: Ja, das sogenannte Regierungsprogramm der Sachsen-Anhalter AfD ist tatsächlich das, glaube ich, radikalste Papier, was jemals auf einem Parteitag in so einer Form, dass man das exekutiv machen will, beschlossen wurde. Es geht in ganz viele Bereiche rein. Also man muss natürlich wissen, dass Landespolitik nicht gestalterisch so viel machen kann.
0: Aber es also gibt Bereiche, wo viele, sie reingehen
2: kann. Genau, genau. Vor allem in der Bildungspolitik. Ich würde sagen, das Thema, was vor allen Dingen in der CDU aufgreift, das Thema Schulpflicht, das würde ich jetzt gar nicht mal, das ist auch jetzt kein Kernthema der AfD, sondern das ist okay, reingekommen.
0: Was wäre das Gravierendste für Sie, was da
2: käme? Das ist der Umbau der Gesellschaft tatsächlich in vielen Bereichen, in Richtung Kirchen, in Richtung Gewerkschaften, in Richtung demokratisch, in Vereine, in die Schulen rein, beim Thema Umbau der Verwaltung, beim Thema Remigration, das auf ganz vielen Stellen im Programm vorkommt, wo man irgendwelche Beauftragten machen möchte, wo man Lager, also Zentren errichten möchte. Man versucht einen anderen Geist dann, also sozusagen eine Wende sozusagen herbeizuführen in Sachsen-Anhalt im Rahmen der Möglichkeit, die so ein Land bietet. Mhm. Was jetzt diese diese Aussichten von der AfD betrifft, wird man ja noch drüber sprechen. Sie haben ja von einer absoluten Mehrheit geredet. Es wäre ja höchstens eine absolute Sitzmehrheit im Parlament. Das ist wichtig. Das heißt also, es müssten dann verschiedene Voraussetzungen stattfinden. Nämlich nach den jetzigen Umfragewerten müssten dann alle anderen kleinen Parteien nicht in den Landtag gelangen. Das heißt also, das ist ein Szenario, was realistisch ist zum ersten Mal in der Geschichte der Bundesrepublik. Aber es ist ein Szenario, was nicht unbedingt jetzt hochwahrscheinlich ist. Mhm. Sondern das ist eines von mehreren Szenarien. Und wir sollten auch aufpassen als Medien, dass wir jetzt nicht herbeischreiben oder herbeisenden.
0: Ja, aber es ist natürlich eine Sache, die sich auch die Parteien überlegen müssen. Wie geht man denn damit um, auch wenn solche Inhalte auftauchen? Und den Schritt würde ich jetzt gerne mal gehen. Also wie soll man dann... Wir müssen kurz weitergehen, Herr Richter. Ich muss Ihnen eine Collage vorlegen und dann sind Sie wieder dran, das verspreche ich Ihnen. Wir wollen nämlich mal angefangen beim Bundeskanzler darüber erfahren, ja, wie so die Einschätzungen sind, wie eine Zusammenarbeit aussehen könnte, ob es überhaupt eine geben sollte.
5: Eine Zusammenarbeit mit denen, die sich Alternative für Deutschland nennen, wird es mit der Union nicht geben. Wird es nicht geben.
6: Das ist eine brandgefährliche Nazi-Partei und wir müssen das auch beim Namen nennen.
7: Wir hatten uns gegenseitig versprochen, alles zu unterlassen, was uns abhängig macht von den Brunnenvergiftern.
8: Brandmauer sind für Liberale kein Kriterium. Wir weichen keine Diskussion aus und wir haben eigenständige Überlegungen, die wir präsentieren. Uns ist völlig egal, ob CDU zustimmen oder SPD zustimmen oder was auch immer. Was wären wir für eine Partei, wenn wir unsere Überzeugungen und unsere Äußerungen davon abhängig machen würden, wer sonst noch im politischen Spektrum begeistert oder weniger begeistert ist?
9: Es gibt durchaus Beispiele dafür, dass die Inverantwortungnahme solchen Kräften eher die Substanz entzieht, wenn man dann merkt, die können es gar nicht besser.
0: So, Herr Richter, ich habe es Ihnen versprochen. Ausschließen, abgrenzen. Wo müsste es für Sie hingehen?
4: Ich glaube, wir machen jetzt den Fehler Nummer zwei. Mhm. Erst haben wir die ganze Zeit semantisch auf Brandmauer abgestellt und die Sacharbeit nicht fortgetrieben unter den demokratischen Parteien. Jetzt machen wir Semantik, ob Koalition, Zusammenarbeit, Tolerierung und sonst was. Meiner Meinung nach sind das für unsere Demokratie alles relativ sinnlose Spielchen. Die Tatsache ist doch, dass die CDU versucht, Reformen zu machen. Merz hat viele Fehler gemacht, aber sie versucht es. Und die SPD häufig Sachen dann über ihre Partei Linke im Bundestag einkassiert. Wir haben eine Mehrheit von 55-60%, die wie anderswo in Europa Mitte-Rechts inzwischen ist. Wenn das in der Politik nicht abgebildet wird, führt das leider dazu, dass die AfD weiteren Auftrieb erhält. Und da muss sich die SPD meiner Meinung nach sehr an die eigene Nase fassen. Denn sie sagt immer, wir wollen die CDU stellen und sind froh, dass Merz seine Versprechen, die AfD zu halbieren, nicht erledigt hat. Aber ich glaube, da ist auch sehr stark die Strategie der SPD für verantwortlich, die auf diese Inhalte nicht eingeht, die mehrheitlich 60-70% bei vielen Fällen in der Bevölkerung so gewollt werden. Und eine letzte Bemerkung noch zu Ann-Kathrin Müller. Ich habe lange in den USA gelebt. Da gab es auch die Neigung unter den Demokraten, den Bürgern zu erzählen, dass alles, was sie als Probleme ansahen, eigentlich gar kein Problem sei. Das seien Einzelbeispiele und so weiter. Und die Konsequenz davon ist Donald Trump jetzt zum zweiten Mal. Ich hoffe, das passiert uns nicht. Aber ich sehe eine ganz klare Gefahr aufgrund dessen, was ich in den USA lange beobachten musste.
0: Frau Richter, ich möchte Ihnen... Frau, entschuldigen Sie, jetzt habe ich Sie schon hier verheiratet. Das ist natürlich nicht Frau Müller. Ich möchte Ihnen, weil Sie ja gerade auch angesprochen wurden, noch mit auf den Weg geben, wenn wir über diese Zahlen reden und ob es jetzt 27%, 29% in aktuellen Umfragen bundesweit, müssen wir jetzt wieder sagen, sind. Ist es denn mit der Demokratie vereinbar, wenn man jetzt sagen würde, wir haben diese Brandmauer, wir grenzen das ganz klar ab?
3: Natürlich. Die Brandmauer ist ein grunddemokratisches Instrument. Jetzt ist dieser Begriff inzwischen vergiftet. Er wird, Carsten Lillemann behauptet, der sei von Linken erfunden worden. Das ist ein politikwissenschaftlicher Begriff. Gibt ihn auch im Französisch, Cordon Sanitaire. Da heißt er der Sperrgürtel rund um ein Seuchengebiet. Kann man sich jetzt aussuchen, was man besser findet. Da finde ich Brandmauer fast netter. Aber natürlich ist es, wir sind eine wehrhafte Demokratie. Und die hat bestimmte Werkzeuge. Und eins davon ist eben diese Brandmauer, dass man sagt, man will mit denen nicht arbeiten, damit das Feuer nicht überschwappt und man nicht den Rest auch verbrennt an sozusagen demokratischen Mitteln und Wegen und Normen. Und es ist total essentiell, diese Brandmauer zu erhalten. Nicht nur, um die Demokratie zu retten, obwohl das mein oberstes Argument wäre, sondern auch für die CDU-CSU. Die würde es zerreißen. Also es gibt schon immer noch sehr, sehr viele in dieser Partei, die nicht mit dieser AfD zusammenarbeiten wollen, weil sie genau wissen, dass es dann eben sehr radikal würde. Und also es ist auch ein strategisches Problem für die natürlich. Ich sage auch nicht, dass es gerade leicht ist für die Konservativen. Aber Ohne die Brandmauer geht es sehr schnell voran beim Abbau der Menschenwürde.
0: Herr Fuß.
1: Also, letzter Punkt würde ich zustimmen. Eine Koalition CDU oder Union mit der AfD würde die CDU zerreißen, im Moment vor riesige Herausforderungen stellen. Und trotzdem, bei der Brandmauer dürfen wir nicht vergessen, die AfD liebt die Brandmauer. Ja, die liebt auch diese Diskussion zur Brandmauer, wie an so vielen Stellen, weil es einfach die ganze Diskussion sozusagen auf diese, bildlich auf eine Mauer und die Brandmauer verengt. Und deswegen hat man ja auch in allen Hintergrundgesprächen inzwischen aus der CDU, aus der Union, wie unglücklich alle sind, dass man auch selbst dieses Bild sozusagen über Jahre so groß gemacht hat, mitgemacht hat. Am Schluss ist es aber die AfD, auch die SPD und linke Parteien, die natürlich dadurch die CDU, CSU sozusagen ja, in eine Sackgasse gebracht haben, weil sie entweder eben nur mit der SPD, mit den Grünen koalieren können und sonst die Mehrheiten nicht mehr möglich sind. Also,
3: was an der FDP zum Beispiel liegt oder
1: absolut,
3: an anderen
1: Faktoren. Aber die Realität ist einfach im Moment so. Und aber das größte Problem, finde ich, bei den Aussagen, die wir eben im Einspieler gehört haben, die waren ja sehr klar von mehreren aus der CDU. Und was aber dahinter ist, meine Wahrnehmung und aus allen Gesprächen, die CDU ist ratlos. Wie macht sie weiter? Nach den Landtagswahlen im Herbst? Es gibt weder für die Variante realistisch, aber noch nicht sehr wahrscheinlich, die absolute Mehrheit der oder die Sitzmehrheit der AfD dort noch, wenn es nicht für die AfD reicht und man sich irgendwie entscheiden muss, was für eine Koalition man eingeht. Das heißt, aus meiner Sicht ist das gerade eine sehr große Gefahr, dass man wirklich ratlos ist. Aber wie geht es danach weiter?
0: Was Sie gerade sagen, Herr Fuß, Herr Dibbes, was ich Ihnen gerne mitgeben würde, das ist ja genauso eine Thematik. Also wie stellt man sich überhaupt dann in parlamentarischen Mehrheiten und so weiter auf? 41, wir sind wieder beim Deutschlandtrend, Herr Richter, extra für Sie. 41% der Befragten sind laut Deutschlandtrend gegen die Zusammenarbeit der AfD, aber immerhin 31% für eine Zusammenarbeit von Fall zu Fall. Das wird ja zum Teil auch in den Bundesländern schon gemacht. Wie sieht das denn dann konkret aus? Und was bedeutet das eigentlich dafür, dass man parlamentarische Mehrheiten finden muss?
2: Also bevor ich auf die Frage antworte, würde ich gerne noch mal kurz zu dieser Brandmauerdebatte, die ich sehr unglücklich finde.
0: Gehört ja ein bisschen mit dazu,
2: genau. Die ich sehr unglücklich finde. Also ich finde das Wort Brandmauer unglücklich. Es ist übrigens zum ersten Mal in der AfD verwendet worden von Herrn Meuthen betreffend der Rechtsextremisten in der eigenen Partei. Der Brandmauer ist ein schiefes Bild in diesem Zusammenhang. Also worum es doch geht, ist Abgrenzung, ist Distanz, ist keine aktive Zusammenarbeit. Und das ist, glaube ich, auch richtig. Das heißt also, dass man einer Partei, in der Rechtsextremisten teilweise dominant sind, keine Gestaltungsmacht gibt. So. Das heißt aber nicht, und das ist es eben, dass man sie ausgrenzt. Weil Ausgrenzen bedeutet, dass man ihnen versucht, demokratische Rechte einzuschränken, sie teilweise zu nehmen. Das fängt in den Parlamenten an, bei Ausschussvorsitzenden, das hängt an in der öffentlichen Debatte. Ich finde, Ausgrenzung hat erstens ein Problem, ein prinzipielles Problem, weil es dann das demokratische Miteinander, und es ist nur eine demokratisch legitimierte Partei, stört tatsächlich. Und das Zweite ist, dass es natürlich die Opfererzählung der AfD stärkt, dass es also eher kontraproduktiv wirkt. Aber das erste Argument ist für mich wichtiger.
3: Aber ganz kurz, es gibt ja kein demokratisches Recht, gewählt zu werden. Es gibt das Recht zu kandidieren. Und wenn man dann nicht die Stimmen hat...
2: Ja, aber natürlich gibt es ein Recht von einer Partei, dass man zum Beispiel, nehmen wir mal diesen absurden Fall, nur weil es folkloristisch so schön ist, von diesem Fraktionssaal im Deutschen Bundestag, den die SPD nicht darüber hergibt, damit die... Was heißt, darüber kann man reden? Naja, darüber sollte man gar nicht reden.
0: Was ist mit diesem
2: Saal? Ja, der Saal ist ja so, also nach der letzten Bundestagswahl ist ja die AfD stark gewachsen und die SPD stark geschrumpft und jetzt hat die SPD aber trotzdem den größeren Saal. Das hat ganz praktische Folgen, nämlich die AfD-Abnehmer müssen sich zusammenzwängen und die SPD hat viel zu viel Platz in ihrem Saal. Das kann man jetzt irgendwie klein finden oder Kindergarten finden, aber ich finde, der Kindergarten geht in dem Fall von der SPD aus und vom Deutschen Bundestag, von den anderen Fraktionen, die das mitbestimmt haben, weil das Bild, was da auch gegeben wird, ist ja im Prinzip, ihr könnt ja wählen, die Partei, wie ihr wollt, wir geben ihnen noch nicht mal den richtigen Saal. Das ist also kontraproduktiv. Und die Frage, Entschuldigung, die Sie gestellt hatten, zum Thema, sollte man teilweise nicht zusammenarbeiten oder nicht zusammenarbeiten? Ich glaube, man sollte, es gab ja dieses Beispiel, diese Geschichte im Europäischen Parlament, wo Mitarbeiterebene miteinander geredet wurde, um eine bestimmte Richtlinie auch gegen Migration zu verabschieden. Das halte ich für falsch. Was ich aber auch für falsch ist, finde, ist, wenn man Initiativen anbringt und dann ständig schauen muss, wer dann zustimmt. Selbst den Grünen im Sächsischen Landtag ist es letztens passiert, dass ein Antrag von Ihnen, von der AfD, mitbestimmt wurde und man sich danach gefeiert hat, also von AfD-Seite. Da muss man ein bisschen souveräner werden, oder da muss man souveräner werden in dem Fall, auch wenn man dann möglicherweise vorgeführt wird, weil das macht auch den parlamentarischen Betrieb kaputt. Das heißt also, keine aktive Zusammenarbeit suchen und verabreden, aber auch nicht so tun, als ob man im Parlament alles kontrollieren könnte.
0: Aber was heißt in dem Fall souveräner werden?
2: Souveräner heißt, dass man selbstbewusst seine eigenen Inhalte verkauft, dass man selbstbewusst auch der AfD inhaltlich gegenüberstellt und dass man natürlich an den Stellen, wo die AfD extrem auftritt, auch ganz klar Kontra gibt. Aber man muss ja das einfach auch zur Kenntnis nehmen. Ich habe da meine Meinung auch über die Jahre etwas geändert, muss ich sagen, weil wenn ein großer Teil der Bevölkerung eine Partei legitimiert durch ihre Stimme und sie teilweise in manchen Landesparlamenten und selbst wenn es die Sachsen-Anhalt der AfD nicht die Sitzheitmehrheit bekommen, dann wird sie die abstandgrößte Fraktion wahrscheinlich stellen. In Thüringen ist es schon der Fall. Mit Sperrminoritäten, was das alles heißt, bei Verfassungsrichterwahlen, all diese Dinge. Und dann kann man, das muss man erstmal irgendwie zur Kenntnis nehmen. Und man muss damit auf an diesen komplexen Vorgang auch komplex reagieren.
0: Jetzt muss Herr Richter mal antworten.
4: Ich stimme auch da in allem zu, möchte aber unbedingt an uns alle appellieren, die Blende ein bisschen weiterzuziehen. Denn die Gefahr, die ich ganz eindeutig sehe, ist, dass wir mit Blick auf die Wahlen im Herbst und so weiter jetzt vom Höppchen aufs Stöckchen kommen. Und immer kleiner jetzt über Koalitionen und Ordnungen in Landesparlamenten, die zu den kleinsten, die wir in Deutschland zum Teil haben, siehe Sachsen-Anhalt,
0: aber
4: gehören.
0: Aber sie müssen funktionieren.
4: Moment. Die eigentliche Frage, damit alles funktioniert, ist, dass die Bundesrepublik Deutschland wirtschaftlich wieder auf zwei Beine kommt. Diese Frage haben wir bis heute nicht beantwortet und ich sehe auch wenig Perspektiven, dass es dazu kommt. Ich will ganz klar sagen, dass das Beste, was der AfD passieren kann, ist, dass wir uns auf diese Kleingefechte, wer mit wem, weshalb, Zusammenarbeit, Koalition, Duldung, sonst was kaprizieren. Und die Gefahr sehe ich ganz klar, auch weil die CDU keine strategische Fähigkeit hat, auch weil Carsten Linnemann von der Bildfläche verschwunden ist, auch weil er schon damals nicht zum Arbeitsminister gemacht wurde, der größte Fehler von Herrn Merz, nicht auf das Arbeitsministerium zu insistieren. Das heißt, die CDU und ganz Deutschland damit, denn man kann über Merz schimpfen, wie man will, am Ende sind wir alle nicht besonders begabt, das voranzubringen, weil die Bevölkerung auch nichts ändern will und so weiter sich eingerichtet hat in der Illusion, Deutschland wird es ewig gut gehen, die Globalisierung spielt immer in unseren Rücken, das tut sie nicht mehr. Das ist die Herausforderung. Und je mehr und je länger wir über Kleinigkeiten vergleichsweise, denn wenn Deutschland kollabiert wirtschaftlich oder weiter in schwierige Fahrwasser kommt, dann ist das Wasser auf den Mühlen der AfD und dann sehen wir das in Europa und in Polen und in Frankreich. Und das ist das Wichtigste, was wir zur Verteidigung der Demokratie tun können. Und darauf müssen wir mit einem Laserfokus konzentriert sein.
0: Frau Müller.
10: Ja, mir ist das immer ein bisschen zu kurz gegriffen zu sagen, ja, das Wasser auf die Mühlen der AfD. Alles ist immer Wasser auf die Mühlen der AfD. Wenn sie irgendwie immer heißt es, die Parteien sollen unterscheidbar sein. Wenn sie unterscheidbar sind und sich mal streiten öffentlich, ist es Wasser auf die Mühlen der AfD. Wenn sie gemeinsam an einem Strang ziehen, ist es Wasser auf die Mühlen der AfD, weil sie sind eine Einheitsbrei. Es ist egal, was passiert, alle haben immer Angst, es hilft der AfD. Ich würde ja dafür plädieren, die AfD mal rechts liegen zu lassen und sich darauf zu konzentrieren, was wollen wir als jeweilige Partei für dieses Land, wo finden wir irgendwie dazu demokratische Mehrheiten.
0: Wäre ja jetzt eine gute Möglichkeit mit den Reformen, die jetzt auf den Weg gebracht werden sollen. Würde das was ändern, wenn diese Reformen jetzt, wenn da ein Wurf gelänge? Ich meine, wir reden jetzt von 4-5 Wochen, wo entsprechende Sozialreformen auch dann vorgestellt und auf den Weg gebracht werden sollen. Wäre das etwas, wo man wirklich mal einen Umschwung erreichen würde?
10: Ich fürchte, kurzfristig ist es sehr schwer, diese Wählerschaft zurückzubekommen. Also wir sehen ja, dass es seit Jahrzehnten irgendwie ungefähr 18-20% über die Mitte-Studie Menschen in Deutschland gibt, die eben eine latent oder manifest rassistische oder antisemitische Einstellung haben. Die haben natürlich irgendwie, wen sollen die sonst wählen, wenn nicht die AfD? Das heißt, da gibt es ein großes Wählerpotenzial für diese Partei ohnehin.
4: Zu dem Thema.
10: Das ist eine sehr gut belegte Studie.
4: Es gibt auch welche, die gut belegt sind und 9% sagen.
10: Bitte. Und dann gibt es eben Natürlich, die letzten Jahre ist durch die Krisen, die Kriege, haben wir alle schon erwähnt, sind da eben nochmal neue Leute hinzugekommen. Aus den anderen Parteien, aus dem Nichtwählermilieu erneut, die eben unzufrieden sind damit, wie es läuft. Die sagen, die immer schon regiert haben in verschiedenen Konstellationen, kriegen es nicht hin. Dann gehe ich jetzt eben zu denen, die es noch nicht durften. Mhm. Ich halte es trotzdem nicht für den richtigen Weg zu sagen, dann lasst sie doch mal machen. Die werden sich schon entzaubern. Es gibt auch nichts zu entzaubern. Alle wissen, was auf dem Tisch liegt, steht auf deren Papieren, was die machen wollen. Und letztlich würde ich immer dafür plädieren, es gibt in Deutschland keine Region, wo die AfD über 50% hat. Das heißt, es gibt immer die Möglichkeit, eine demokratische Mehrheit zu finden, um Probleme zu lösen. Und ja, da müssen die Parteien dann auch mal flexibler werden bei bestimmten Themen. Aber es gibt meines Erachtens keinen Anlass, jetzt irgendwie zu sagen, dann müssen wir immer mal wieder drauf setzen. Und ich finde den Vorschlag an sich gut, zu sagen, wir wollen unsere Politik einbringen. Nur wenn man weiß, Vorschlag ABC geht ohnehin nur durch mit deren Stimmen, wird es schon wieder schwierig.
2: Erstmal sind die Mehrheiten in den Landtagen, auch in Ostdeutschland, die werden schwierig. Und die sind schon schwierig und die werden noch schwieriger werden nach der September, nach den Landtagswahlen. Aber wenn man schon sagt, man muss die AfD ja an vielen Stellen rechts liegen lassen, ich glaube, man muss sich auseinandersetzen mit ihr, man kann sie nicht wegignorieren. Aber ja, dann gilt das aber auch für die Konkurrenzparteien, die Wettbewerbsparteien von der Union. Weil wir reden ja immer über die Union, was muss die Union machen? Und ich glaube, ein Teil des Problems ist, dass Sozialdemokraten und auch Grüne, und das ist natürlich ein taktischer Impuls, den man automatisch hat, dass man quasi die AfD genommen hat, um auf die Union einzuprügeln. Mal mit berechtigt, mal unberechtigt. Und immer diese Generalunterstellung da liegt, im Zweifel würdet ihr doch. Und dann vielleicht sogar noch Friedrich Merz in die Richtung von Faschismus und sowas, wenn es in den linksextremen Bereich geht, zurücken. Und das hat auch, wenn wir jetzt von dem Wasser und der Mühle sprechen, das hat natürlich auch der AfD genutzt. Das heißt also auch Teile der Medien haben sozusagen immer geschaut, wo hat die CDU an einem Punkt mit der AfD was gemacht und damit immer irgendwie transportiert, ja, die würden ja gerne. Und ich glaube, wenn man in die CDU reinhört, der ganz große Teil, und du hast ja gerade von Mehrheiten geredet, von 50%, ich würde sagen, in der Union 80-90%, würden nie was mit der AfD machen. Das übrigens auch die Mitglieder in den Umfragen sagen, dass die CDU-Mitglieder, auch Friedrich Merz gilt das, und es gilt natürlich für Hinrich Wüst oder für Daniel Günther. Das heißt also, keine Einheitspartei, natürlich nicht, aber die Parteien müssen auch miteinander im direkten politischen Wettbewerb fair miteinander umgehen.
0: Herr Fuß, ich wollte gerade sagen, wir wollten ja noch ein bisschen in die Zukunft blicken, ja, auch und auch auf die Reformen, die jetzt kommen und vielleicht auch, wie man das eben nicht Wasser auf die Mühlen auch selber mal kommuniziert, wie das Ganze funktioniert. Dazu haben wir nämlich zum Beispiel auch die Frage, wann fängt die Union an, ein greifbares Bild von Deutschlands Zukunft zu malen und damit Wahlkampf zu machen? Mhm. Man könnte ja auch die Reformen, die jetzt geplant sind, so erklären und die Menschen mitnehmen? Oder geht das bei diesen Reformen, die da anstehen, gar nicht?
1: Wenn die Reformen umgesetzt werden, dann wird vieles umgesetzt, was auch viele Menschen nicht toll finden. So, also
0: es wird viele Einschränkungen
1: geben. Mehr Belastungen, Einschränkungen geben. Das ist wirklich auf langfristige Sicht und ich glaube auch von der Bevölkerung dann auf langfristige Sicht gesehen, so wie heute, 20 Jahre später, alle über Gerhard Schröder sprechen und die Agenda 2010 natürlich auch im Rückblick nicht alle toll finden, aber anerkannt wird, parteiübergreifend, was für ein Ruck das war, der da umgesetzt wird, so könnte immer noch Friedrich Merz sozusagen in die Geschichtsbücher eingehen, wenn er es schafft, mit dieser Bundesregierung wirklich große Reformen umzusetzen. Das ist bei aller Kritik an ihm, an der Bundesregierung, das ist alles immer noch möglich. Aber das sind alles keine Sachen, da wiederhole ich mich, die jetzt schnell zu besseren Werten oder so führen könnten. Das ist da, glaube ich, nicht möglich.
0: Und ist das denn überhaupt möglich, Herr Richter, wenn wir mal schauen, welche Reformen da kommen sollen? Und auch mit dem Blick Richtung Wahlen Ostdeutschland, kann man mit diesen Reformen jetzt überhaupt Wähler zurückgewinnen?
4: Ja, weil es zumindest in der bundesrepublikanischen Geschichte eine Tradition gibt. International war im Vergleich deshalb gut, weil wenn es uns golden ging, haben wir immer Zweckpessimismus gepredigt. Wir hatten immer einen Sinn für Anpassungen an die Realität, damals auch über den Wechselkurs der D-Mark und so weiter. Das ist richtig. Das Problem ist nur, mit Blick auf die anderen Parteien, Friedrich Merz wird als Altvorderer beschrieben.
0: Als was?
4: Als Altvorderer, der Mann, der ist out of touch. Das, was er an wirtschaftlichen und sozialen Problemen in Deutschland beschreibt, ist die akkurate Beschreibung eines jeden Volkswirtes in Deutschland, mit Ausnahme von Marcel Fratscher. Alle sind derselben Meinung. Und insofern hat er recht, aber dann müssten die anderen Parteien auch aufhören, ihn als altes Eisen zu beschreiben. Er hat eine sehr schwierige Aufgabe. Er ist der Vorturner. Er muss das versuchen zu erreichen. Denn wenn ihm das nicht gelingt, wir reden immer darüber, dass die 80% der CDU-Leute nichts mit der AfD zu tun haben oder dass die CDU unbedingt zusammenhalten. Die CDU hat inzwischen 18,4% in Deutschland. CSU rausgelassen. 18,4%, das heißt, die ist auf einem ähnlichen Abstieg wie die SPD. Und wenn wir uns das angucken, kommt dann die Frage, werden die Fliehkräfte innerhalb der CDU nicht demnächst überhand nehmen, wenn die Allparteienregierung ex-AfD bilden müssen? Klare Frage, nicht mit AfD, aber mit der linken Partei und so weiter. Das wird zu großen Spannungen führen. Und das wiederum ist katastrophal für das, was Sie wünschen, was wir uns alle wünschen, dass Deutschland wieder auf zwei Beine kommt wirtschaftlich.
0: Herr Debes, das heißt für Sie, wo stehen wir im Herbst, wenn wir diese Prognosen hören, wenn wir auf diese Runde, was wir besprochen haben, gucken? Wo steht die AfD? Was wird es für die Union bedeuten?
2: Also ich glaube tatsächlich, dass diese Reformdebatte noch mal die Wahlkämpfer in Mecklenburg-Vorpommern und in Sachsen-Anhalt in Schwierigkeiten bringen wird. Zusätzlich, das ahnen Sie schon. Sie haben sich schon in verschiedenen Punkten auch bei der Thema Rente versucht zu distanzieren. Aber es hilft ja nichts. Also es wurde, ich weiß noch, in Berlin wurde immer dann vom Reformfenster geredet. Wir haben jetzt ein Reformfenster. Das ist dann so bis zur nächsten Landtagswahl. Es sind immer irgendwann Landtagswahlen. Im nächsten Jahr sind 5 Landtagswahlen, unter anderem in NRW. Das heißt, es hilft nichts. Es muss jetzt gemacht werden. Man ist eh schon spät dran, wenn man die Legislaturperiode anschaut. Und es ist gut, dass jetzt endlich mit den Abend nicht den Tag nicht vor dem Abend loben. Aber es ist gut, dass jetzt zumindest der Wille besteht, dass man etwas vorlegt vor der Sommerpause, was nach der Sommerpause im Parlament bereden kann. Aber es wird ein schwieriger Sommer für die Wahlkämpfer, weil es genau um die Themen geht, gerade beim Thema Rente. Im Osten ist die gesetzliche Rente oft der Hauptpfeiler.
0: Ich muss an dieser Stelle zum Ende kommen,
2: ja,
0: weil wir schon wieder durch sind mit dem Presseclub. Aber Sie haben ein gutes Schlusswort für den Sommer geliefert. Auf jeden Fall vielen Dank dafür. Und ich möchte Ihnen noch sagen, hier im Ersten geht es weiter mit dem Europamagazin. Übrigens auch spannendes Thema. Gender Pay Gap, also wie die Lohnlücke zwischen Männern und Frauen geschlossen werden soll. Das auch auf europäischer Ebene. Den Presseclub nachgefragt gibt es jetzt bei Phoenix und im Radio. Und ich möchte mich bedanken für die knackige Runde zum Thema heute hier im Presseclub. Ich wünsche Ihnen noch einen schönen Sonntag.

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12: Ziemlich erschreckend können Schweizer Postautos manchmal sein. Wir machen eine Postbusreise. Die Schweiz mal preiswert. Eine Woche. Ohne viel Gepäck. Andreas mit Kamera und der Ausrüstung auf dem Rücken. Ich mit dem Allernötigsten für uns zwei. Man muss auch mal verzichten können. Auf Platz zum Arbeiten.
13: Entschuldigung. Bisschen eng hier, ne?
12: Und auf Privatsphäre ebenfalls. Sogar in der Ruhepause.
13: Privatgespräch.

0: Tja, Kollege Andreas. Erst hat er keinen Platz im Bus und dann kaum Zeit zum Arbeiten. Postautos sind pünktlich wie Schweizer Uhrwerke. Von uns lassen sie sich garantiert nicht vom Fahrplan abbringen. Auf dieser Tour sollte man schwindelfrei sein. Es geht nämlich über ziemlich jeden noch so schmalen Alpenpass. Mit meinem Smartphone mache ich die besonderen Aufnahmen. Sowas zum Beispiel. Andreas auf allen Vieren. Fürs Stativ war nämlich kein Platz im Gepäck. Im Postbus kreuz und quer durch die Schweiz. So haben wir uns das gedacht. Ländli, erste Busstation direkt am Oberägerisee. Also einarbeiten in Fahrplan und Streckennetz. Wer fährt schon eine Woche lang mit dem Bus? Außer uns natürlich. Ländli liegt eine knappe Autostunde von Zürich entfernt. Von dort geht es zum Vierwaldstätter See, über den Furka-Pass, den Nufenen-Pass, zum Lago Maggiore und über den San Bernardino-Pass in das Bergdorf Juf. Der Postbus wird von den Schweizern liebevoll Postauto genannt und ist eine echte Institution. Das Postauto fährt in jeden Winkel des Landes und auf fast jede noch so entlegene Alm. Wir haben ein 8-Tage-Ticket für 335 Euro gekauft und damit immer freie Fahrt. In Bussen und sogar in fast allen Zügen. Nächstes Ziel. Die Stadt Schwyz in der Zentralschweiz. In der Nähe wurde vor Jahrhunderten die Eidgenossenschaft gegründet. Hier gab es Freiheitskämpfe. Das Fassadengemälde am Rathaus zum Beispiel erinnert an die Moorgartenschlacht. Tradition, Geschichte also, wohin man sieht. Und in diesem Freilichtmuseum steht ein uraltes Baudenkmal.
1: Was ist denn das für ein Haus hier?
2: Das Haus heißt Bethlehem House. Das ist das älteste Haus in der Gegend. Ja. Der älteste Teil ist 1287. Also vor Gründung der Eidgenossenschaft. Und ja, es wurde bewohnt bis 1984. Ja, war es bewohnt. Ja, in diesem Zustand, ja, ohne Wasser, ohne Strom.
0: Die Museumsführerin Ursula Bösinger ist genau genommen Schweiz-Expertin.
1: Geht es eigentlich schweizerischer als in Schwyz?
2: Ja, das ist eine gute Frage. Ja.
0: Suchen wir also die Antwort auf der nächsten Etappe. Ein paar Kilometer weiter in Brunnen am Vierwaldstätter See. Mit unserem Pauschalticket dürfen wir übrigens auch diesen Dampfer benutzen. Der fährt auf die andere Seeseite, zur Rüdli-Wiese. Zur Geburtsstätte der Schweiz sozusagen. Also besser noch mal nachgefragt.
1: Das ist da oben die Rüdli-Wiese?
3: Die Rüdli-Wiese?
1: Ja.
3: Nein, das ist der Seelisberg oben.
1: Ja.
3: Und die Rüdli-Wiese sehen Sie gleich unten.
1: Ach so.
3: Die grüne Wiese, genau. Das Schiff fährt jetzt auch gleich zur Rüdli-Wiese.
1: Ah.
3: Genau. Waren Sie schon da?
1: Nein.
3: Noch nicht?
1: Muss man das sehen?
3: Das muss man sehen. Wenn man in der Schweiz gewesen ist, ja. Ist halt sehr traditionell. Es ist auch sehr einfach, rustikal. Ja. Ein schöner Platz.
0: Also weiter. MS Schwyz hat schon so gut wie angelegt. Und ohne den Tipp der netten Dame vom Schifffahrtsbodenpersonal wäre ich vielleicht noch auf irgendeiner Kuhweide gelandet. Ich war schon etliche Male in der Schweiz, in fast jedem Winkel. Aber hier in dieser Urregion am Vierwaldstätter See war ich noch nie. Nichts wie hin zur berühmten Wiese. Die Überfahrt dauert nur 15 Minuten. Dasselbe Reiseziel hatten diese uniformierten Herren.
1: Was tragen Sie für schöne Trachten?
4: Es ist eine Eigenkreation.
1: Aha.
4: Vom Jodelclub Grüningen.
1: Aha.
4: Wir kommen aus dem Kanton Zürich.
1: Ach, sind wir jetzt zu Besuch?
4: Also. Ja, wir haben eine Reise, eine zweitägige Vereinsreise. Und da sind wir hier gelandet.
1: Hat das was zu bedeuten? Also machen Sie was Besonderes? Sind Sie in einer Vereinigung?
4: Ja, wir jodeln.
1: Ach, Sie jodeln?
4: Ja, ja.
1: Hier auch? Für uns?
4: Ein Jodelclub. Ja. Dann müssen Sie den Chef fragen.
1: Soll ich jetzt auch jodeln?

0: Mitjodeln kann ich zwar nicht, aber dafür meinen Kollegen mal wieder bei der Arbeit zeigen. Ein Jodelverein und ausgerechnet hier. Noch schweizerischer geht's wirklich nicht. Rütliwiese, Rütli-Schwur, Wiege der Eidgenossenschaft. Ein Nationalmythos. Und für die Ziege vor allem ein guter Futterplatz.
1: Alles ohne Strom!
2: Wie kommt es denn, dass ihr nach Rütli fahrt hier zu eurem Ausflug? Ausgerechnet hier.
3: Ja, das müssen Sie den Veranstalter fragen.
2: Oh, machen wir mal.
3: Den Reiseleiter. Hier steht er.
2: Ja.
0: Und einmal so richtig warm gejodelt, wollen die Herren vom Jodelclub Bergblume gar nicht wieder aufhören. Nicht einmal auf der Rückreise nach Brunnen. Für uns geht die Reise weiter. Einmal quer über den See bis nach Flüelen. Dieses Mal sogar mit einem Schaufelraddampfer.

0: und dann endlich wieder mal ein Postauto.
1: Und Sie fahren wohin jetzt?
2: Nach Göschenerau.
1: Probieren wir das aus.
0: Ja? Einfach in den nächsten Bus einsteigen, so haben wir uns die Reise vorgestellt.
3: Auf der rechten Seite sieht man die Kapelle vom heiligen Matthias.
1: Herr Lussi, ist das jetzt eine sogenannte Bergpostlinie?
2: Jawohl. Und die Bergpost hat das Postautohorn. Und die normalen Linien, die dürfen das nicht benutzen. Die haben dieses Horn. Aha. Das LKW-Horn, sag ich dem, oder?
1: Aber man sagt,
2: der LKW hat nur diese Horne.
1: Das ist besondere Posthorn, das ist auch eine besondere Hymne oder eine besondere Melodie, glaube ich, oder?
2: Ja, die da, do. In der Schule lernt man das so. Die da, do.
0: Die da, do, das ist übrigens auch urschweizerisch. Es stammt aus einer Rossini-Oper, ihr Titel Wilhelm Tell. Wie sonst? Nächster Bus, nächstes Ziel. Der Furka-Pass. In Andermatt ist Cornelia Tschennitz zugestiegen. Sie will wandern gehen.
1: Das heißt, Sie fahren mit dem Auto bis wohin?
4: Mit dem Postauto zum Siedlenbach und dann läuft man noch eine Stunde hinauf. Dann ist man auf 2700 Meter, eine wunderschöne Gegend. Spezielle Landschaft, gibt es gutes Essen. Ja.
1: Wie viele Höhenmeter müssen Sie noch laufen?
4: Ja, ich glaube ca. 500.
1: Ja. Also nichts für uns heute.
4: Sie können auch vom Furka-Pass ausgehen, dann ist es ein bisschen weniger.
0: Ich bleibe trotzdem lieber sitzen im Bus. Der Furka-Pass ist mehr als 2400 Meter hoch. Da ist die Luft schon dünn. Es geht wieder abwärts in Richtung Rhonetal. Wir machen Station in Gletsch. Früher wurden hier die Pferde der Postkutschen getauscht. Die Fahrgäste logierten im Hotel Glacier du Rhône, bevor die Reise weiterging. Dann kamen die Postautos. Alles ging schneller, aber die Hotelgäste blieben aus.
1: Das ist aber schwer.
0: Die Geschichte des Hotels interessiert mich. Ich steige aus.
5: Danke. Bitte, ja. Schönen Abend. Ja. Bitte, Herr. Bitte, Herr. Da ist der Hotel-Eingang.
6: Okay.
5: Danke. Bitte, auf Wiedersehen.
0: Ja. Das Haus wurde um 1850 erbaut und die besten Tage sind längst vorbei. Doch ein wenig vom Flair der alten Zeit ist geblieben. Wer Nostalgie zu schätzen weiß, ist hier gut aufgehoben. Ein Doppelzimmer mit Frühstück kostet etwa 140 Euro. Und Schlafräume wie auch die Bäder wurden ausgesprochen behutsam renoviert. Das Hotel liegt 1750 Meter hoch am Fuße des Rhone-Gletschers. Nur im Sommer, wenn die Passstraßen befahrbar sind, ist das Hotel geöffnet. Am nächsten Morgen sind wir unterwegs auf einer sogenannten Pässe-Tour. Der Bus kommt bereits vom Grimselpass und fährt jetzt weiter abwärts in Richtung Wallis. Und dann auf den Nufenenpass. 25 Kilometer Strecke, 23 Serpentinen und eine Stunde Fahrt. Der Bus ist voll. Vor allem bei Touristen sind die Fahrten durch die Zentralalpen beliebt. Das Gomstal abgeschieden und ursprünglich. Die Häuser sind uralt. Mit meiner Sitznachbarin Magda Rentsch aus Basel komme ich ins Plaudern. Vom Ferienhaus im Gomstal geht es jetzt in die Heimat zurück.
7: Es gibt einfach alles. Die Schweiz ist klein, komprimiert mit vielen Dingen. Ich glaube, das macht das Ganze ein bisschen exklusiv. Vielleicht baden wir in diesem Gefühl, dass es ein bisschen exklusiv ist. Mein Mann hat einen Militärjeep und mit dem offenen Jeep da drüber fahren, ist das Nonplusultra.
1: Das machen Sie?
7: Ja. Einmal im Sommer muss das einfach sein.
1: Mit dem Militärjeep?
7: Ja, 1966 Modell.
0: Frau Rentsch hat offenbar auch ein Gespür für das Exklusive in der Schweiz.
1: Wann kommt der Jeep raus?
7: Immer beim schönsten, wärmsten Wetter. Man kennt uns im Tal. Es gibt nur zwei Militär-Jeeps. Und einer davon sind wir. Und ja, man winkt, man ruft.
0: Die Fahrt vergeht fast wie von selbst. Ankunft Nufenenpass. Und 30 Minuten Pause für alle. Auch für das Ehepaar aus Basel. Der Pass ist fast 2500 Meter hoch. Was es mit den geografischen Besonderheiten auf sich hat, das erläutert mir der Ehemann von Frau Rentsch, Paul Beck.
6: Ganz hinten nach rechts hoch auf das Prudelhorn. Und das Goms, eben dieses Hochtal hier unten, das ist ein sehr liebliches Tal. Die andere Seite des Furka-Passes ist ja das Urserental mit Andermatt. Und das hat fast keine Wälder mehr, nur noch wenige Schutzwälder zum Schutz der einzelnen Dörfer. Und sonst ist es ein sehr raues Tal.
0: Und wieder Platz nehmen im Bus. Herr Beck auf einem Notsitz im hinteren Teil. Er hatte nicht reserviert. Und der Bus ist mittlerweile proppenvoll. Nur ein Sitz ist frei geblieben. Der von Kameramann Andreas. Mal sehen, was sich machen lässt. Ohne ihn wäre der Film nämlich schon hier zu Ende.
1: So, dann nehmen wir wieder mit. Das würde mir sehr helfen.
0: Na also, geht doch. Und wieder weiter.
1: Ist das schon italienische Sprache hier?
7: Ja? Oh ja. Die Passhöhe macht die Sprachgrenze. Von dort ist da Italienisch bis Sizilien.
0: Das Mediterrane, ein anderer Lebensstil. Alles nicht mehr weit von hier. Aber noch sind wir mitten in den Bergen. Ankunft im Tal. Links das Gotthardmassiv und am Fuß der Ort Airolo. Nicht nur die Sprache, auch der Baustil hat sich schon verändert. Hier endet die Pässe-Tour. Frau Jentsch und Herr Beck fahren mit dem Zug nach Basel zurück. Wir haben noch die halbe Reise vor uns und deshalb eine Frage.
1: Wir haben mal gehört, Juf, das ist so die höchstgelegene Gemeinde.
7: Also, Sie gehen ja nach Bellinzona, haben Sie gesagt. Und dort Richtung San Bernardino.
8: Richtung Chur eigentlich.
7: Aber schauen Sie sich den Fahrplan gut an, denn ich weiß nicht, ob oben nicht alle 4 Stunden oder sowas ein Bus fährt. Das weiß ich nicht.
1: Was ist denn das Besondere an Juf?
7: Höchste, kleinste Gemeinde der Schweiz, am wenigsten Einwohner, aber Sommer und Winter bewohnt.
1: Alles Gute.
8: Tschüss.
7: Und danke für den Sitz da vorne. War super.
0: Eben noch die schroffen Alpenpässe. Jetzt sind wir in der Südschweiz, im sonnigen Tessin unterwegs. Wir fahren nach Locarno und wollen einfach mal ein bisschen ausruhen von der Tour. Locarno ist dazu genau richtig. Das 15.000 Einwohnerstädtchen liegt am Lago Maggiore. Das Klima ist schon mediterran. Jeden Sommer findet auf der Piazza Grande ein berühmtes Filmfestival statt. Locarno ist der wärmste und sonnigste Platz der Schweiz. Hier könnte ich jetzt auch ganz einfach bleiben. Nächster Morgen. Mit der Linie 214 über Pellinzona in Richtung San Bernardino Pass.

0: mit dem Expressbus durch den Tunnel weiter nach Chur. Wir nehmen selbstverständlich die Bergpostlinie auf den Pass. Da fahren auch immer wieder ganz besondere Zeitgenossen mit. Zwei Ruheständler aus dem Basler Land auf Schnappschussjagd.
1: Was haben Sie da für ein spannendes Tuch um die Kamera?
2: Das ist eine Eigenentwicklung, weil die Fenster, früher konnte man die überall aufmachen. Auch die alten Postautos hatten Fenster, die konnte man mit einer Kurbel runterdrehen. Und heutzutage sind die fest drin, Doppelverglasung wegen der Klimaanlage. Und ich hatte immer Spiegelungen in der Foto drin.
0: Clearly hat ihrem Mann Charlie den Lappen genäht. Jetzt ist er wieder reflexfrei auf Fotopirsch.
2: In der Box. Wir bereisen die Schweiz jetzt. Wir haben uns dieses Jahr ein GEA gegönnt, ein Generalabonnement. Und im Ruhestand können wir jede Woche mindestens zweimal einen Ausflug machen.
0: Ein Pauschalticket für das ganze Jahr also. Die beiden sind echte Postauto-Reise-Junkies.
2: Wir haben alles zusammen eigentlich. Die Berge, die Ebene, verschiedene Kulturen. Der Rätoromane, Givenco Gioperia, der Tessiner, Buongiorno Signore. Die Deutschschweizer auch mit ihren Dialekten. Ja, wenn man einen Berner trifft, dann sagt er, weitere weich sei. Der Basel sagt, wenn sie weich sei. Und der Zürcher sagt, was weich sei, oder?
0: Naja. Man muss auch nicht alles verstehen von den Schweizern und der Schweiz. Ankunft San Bernardino Pass. Und schon wieder ein gelber Bus. Ein Campingbus. Ivo und Roman, Studenten aus Basel und Luzern, machen einen Reisestopp.
1: Also sieht aus wie ein Postauto, euer Bus, ne?
3: Ja, ähnelt auch einem Postauto, ja.
4: Ist zwar nur ein Fünfplätzer, aber ja.
5: Ist zwar nur ein Fünfplätzer, aber geht gut.
1: Nein. Was habt ihr jetzt hier vor?
3: Ein bisschen das Wetter genießen, ja. Und die frische Bergluft.
1: Und warum liegt da vorne das Boot?
3: Ja, vielleicht gehen wir noch ein bisschen paddeln hier am See.
5: Wir probieren es aus. So, also ist unser Ziel, jeder See, den wir durchqueren, wollen wir mit unserem Schlauchboot besteigen. So.
1: Viel Spaß.
3: Dankeschön.
0: Ein Schlauchboot-Ausflug auf jeden See also. Aha. Auf der Reise nach Italien gibt es sicher wärmere Gelegenheiten dazu als auf dem 2000 Meter hohen Pass. Vielleicht lenkt die Vorfreude auf den Süden ja von den kalten Füßen im Bergsee ab.

0: Es geht wieder herunter. Nächstes Ziel die Stadt Chur im Kanton Graubünden. Hier ist die Postautozentrale. Buslinien nach St. Moritz, Bellinzona und in viele Richtungen der Schweiz gehen täglich von hier ab. Max und Zita Boski, die beiden sind die Strecke von Flims nach Chur geradelt. Für den Rückweg nehmen sie das Postauto. Mit einem speziellen Fahrradträger ist man auf diese Kundschaft schon vorbereitet. Die beiden haben in Flims eine Ferienwohnung, aber da müssen sie ja erst noch hin.
1: Ihre Frau guckt so ein bisschen müde. Das war jetzt die Rettung für Sie, das Postauto, oder?
2: Ja, das ist es immer. Wir fahren viel mit dem Fahrrad und dann meistens gehe ich mit dem Postauto retour.
3: Also ich nehme dann vielfach die Strecke noch mit dem Fahrrad. Aber heute habe ich mal eine Ausnahme gemacht.
0: Die letzten Meter werden dann aber doch mit dem Drahtesel zurückgelegt. Radfahrerehre.
1: Haben Sie denn noch einen guten Tipp für uns, was wir hier in Flims machen können?
2: Ja, den Trottstil Flim machen. Zu Fuß, der dauert etwa 4 Stunden.
1: Na ja.
0: Super Tipp. Vielen Dank.

Wir entscheiden uns für die Rückfahrt nach Chur. Ein Stadtrundgang ist doch wesentlich angenehmer, trotz des schweren Gepäcks. Andreas findet, dass man den Rucksack anders nutzen kann, als Kamerastativ. Chur hat ein schönes historisches Zentrum und gilt als älteste Stadt der Schweiz.

0: Nächster Tag. Unsere letzte Etappe. Von Chur nach Andea. Und von dort mit Linie 552 nach Juf. Es ist das höchstgelegene Dorf der Schweiz. 28 Kilometer lang ist die Strecke. Viele Kurven. Es geht steil bergauf. Für die mehr als 1100 Höhenmeter braucht der Bus fast eine Stunde. Das Gepäck kommt zur Sicherheit in eine Gitterbox. Wir sind fast allein. Nur die Bäuerin Edith Kohler fährt auf ihren Hof zurück.
1: Ich bin ein bisschen überrascht. Ist das immer so leer hier im Bus?
2: Nein, nein. Nicht immer. Im Sommer und Winter, also im Herbst und Frühling schon. Ja. Aber sonst schon nicht.
1: Das ist ja so ziemlich abgeschieden. Man hat das Gefühl, man kann die Leute einzeln abzählen, die hier im Tal sind.
2: Das kann man schon.
1: Bitte?
2: Das kann man schon. Es sind nicht viele.
1: Wie viel sind es ungefähr?
2: Mal etwa 170, 60, 70. Ich weiß auch nicht genau, aber wenig.
0: Mal wieder eine ganz andere Welt. Am Ende dieses Tals liegt Juf. Wir treffen eine besondere Person. Postbusfahrerin und Dorfführerin.
1: Sind wir verabredet?
3: Ja.
1: Sind Sie die Dorli Men?
3: Ja, genau.
1: Hallo, Karl Waldecker.
3: Waldecker.
1: Ja.
4: Grüezi.
1: Ja.
3: Hallo, grüezi.
4: Grüezi.
1: Sie haben es aber schön hier oben.
3: Ja, super, oder?
4: Schön und einsam.
3: Wunderbare, schöne Gegend.
0: Findet Andreas übrigens auch.
1: Und?
5: Super.
1: Es gibt ja auch verschiedene Ortsteile von Juf, ja?
6: Genau. Oberjuf haben wir jetzt durchwandert. Und jetzt sind wir so Mitteljuf und vor allem dann das Unterjuf.
1: Wie viele Menschen leben in den drei Ortsteilen?
6: 24.
0: Und die Hälfte davon gehört zur Familie. Ein Bruder kommt gerade von der Viehweide zurück.
6: Mein Bruder Markus.
1: Ist das hier so ein Helm Schweizer Art?
7: Ja, der Wind ist kalt.
6: Ja.
7: Ja.
0: Dorli Men hat drei Brüder. Alle sind in Juf geblieben. Ein paar Touristen und die Landwirtschaft, das reicht.
1: Das ist ja schon ganz schön typisch Schweiz hier, wenn man das so alles sieht.
6: Das mit den Kuhfladen, oder wie?
1: Ich meine die Idylle.
6: Ja, heile Welt, Idylle.
1: Ist
6: auch nicht immer heile Welt.
0: Immerhin wirken die Menschen ziemlich gelassen. Das Leben ist einfach geblieben. 2100 Meter hoch liegt Juf. In dieser rauen Welt zu überleben, das war für Dorlis Vorfahren noch ziemlich mühselig.
8: Mein Vater war ja der Erste, der 1948 den ganzen Winter über auch hier geblieben ist. Und ich wollte euch einmal zeigen, früher hat man vor 1948 sind die Leute von Juf mit der ganzen Viehhabe und mit dem Hausrat nach weiter vorne gezogen. Das ist jetzt zum Beispiel meine Großmutter, wie sie mit dem Hausrat am Zügeln ist.
1: Wie kam das, dass du Postautofahrerin geworden bist?
8: Das war, als ich einmal genug hatte von der Büroarbeit. Und dann dachte ich, ja, Post, Bus oder überhaupt Carfahren, das wäre es doch noch. Und so bin ich eigentlich dazugekommen. Aber ich habe dann erst später gesehen, als ich anfing, mit LKW zu fahren, was das bedeutet. Ganz am Anfang kann ich mich erinnern, da gab es ein älterer Herr in Thusis und als er das zweite Mal eingestiegen ist, hat er zu mir gesagt, so, jetzt habe ich nicht mehr Angst, das erste Mal hatte ich schon ein bisschen Angst. Und halt so.
1: Weil es eine Frau ist am Steuer.
8: Ja, genau. Damals war es noch nicht so üblich, weil ich glaube, ich war die erste Postautochauffeuse. Das ist ein Foto aus meiner ersten Zeit, als ich gefahren bin. Damals hatte man noch so Schürzen an, das war die Uniform. Eigentlich schrecklich sah das aus. Das ist auch noch mal eins. Und das ist eines vom Winter.
0: Musik. Wir fühlen uns so richtig wohl hier oben. Kein Stress, kein Lärm.
4: Einmal Juf, immer Juf, habe ich eben gesagt.
5: Ja, bei uns ist das so.
0: Aber Juf für immer, das ist dann doch des Guten zu viel. Andreas und ich nehmen das letzte Postauto am Abend und fahren in unsere Heimat zurück.
9: Sonntag, 18 Uhr, genau die richtige Zeit, um Tierschutztieren eine Stimme zu geben. Herzlich willkommen zu Tiere suchen ein Zuhause. Noch immer hält sich ja das Vorurteil, Tierschutztiere, die haben doch alle eine Macke. Von wegen. In den nächsten 45 Minuten würden wir Sie gerne vom Gegenteil überzeugen. Und zwar mit diesen Tieren, mit ganz unterschiedlichen Charakteren, jedes Tier ganz einzigartig. Und wir lassen Menschen zu Wort kommen, die ein Tierschutztier adoptiert haben.
10: Wegzudenken ist sie wirklich nicht mehr. Sie ist super angekommen und das ist schon cool, dass so ein Hund so zur Ruhe gekommen ist. Ne?
9: Und wir starten jetzt mit Tierschutztieren direkt mitten aus dem Ruhrpott. Ich begrüße erstmal Svenja Giet mit dem imposanten Keule. Schön, dass Sie da sind.
11: Vielen Dank, dass wir da sein dürfen.
9: Tierheim Duisburg, muss man sagen. Sie sind so dort zuständig für ja, die schweren Jungs und die schweren Mädchen, kann man das so sagen?
11: Richtig, für die Vermittlung von denen vor allem. Und ja, man kann sie nicht alle selber mit nach Hause nehmen, obwohl die meisten gerne mit zu mir kommen würden.
9: Ja, das sieht man. Also Keule dachte auch so, ach Mensch, ich dachte, wir gehen heute zu Svenja nach Hause. Okay, Keule, muss ich mal fragen. Woher kommt der Name? Warum der Name?
11: Also Keule ist ein richtiger Kumpeltyp, eine Keule für zu Hause. Und wir haben ihn tatsächlich auch so genannt, weil er am Anfang sehr sexuell aktiv war im Tierheim. Also er hat sich in alle verliebt und deswegen haben wir gesagt, Keule passt eigentlich ganz gut.
9: Okay, gut. Wie ist Keule denn überhaupt ins Tierheim gekommen oder warum?
11: Keule ist ein American Bulldog Mix. Mhm. Die ehemaligen Halter haben leider nicht die Haltungsauflagen erfüllt. Also beispielsweise einen Maulkorb kannte er noch überhaupt gar nicht. Der zählt in NRW zu den Listenhunden. Und ja, die haben sich nicht an die Grundregeln gehalten. Und dementsprechend wurde Keule sichergestellt.
9: Mhm. Und wenn Sie sagen so, ah Mensch, was sind das eigentlich nochmal für Regeln? Das haben wir alles schön für Sie zusammengepackt. Können Sie alles bei uns auf der Homepage unter den Listenhunden, können Sie das alles mal richtig schön in Ruhe nachlesen. Okay, wie haben Sie Keule denn kennengelernt? Also er hat sich ja gewandelt, Sie haben gesagt.
11: Ja, cool. Ja. Mhm. Also Keule fand am Anfang alle Menschen ganz toll, ein bisschen zu toll. Man merkt schon, das ist ein super loyaler Hund. Ich war so mit die erste Bezugsperson, die er im Tierheim hatte. Und die Spaziergänger hatten anschließend ab und zu Probleme, den an mir vorbeizukriegen und dass er dann mit denen halt mitläuft. Der hat sich im Tierheim super eingelebt, rassetypisch. Kann der etwas territorial sein? Mit Menschen hat er grundsätzlich kein Problem. Mhm. Die Kamera findet er gerade ein bisschen gruselig.
9: Dieses große schwarze Etwas, also das Objektiv, da reagieren so viele Hunde immer drauf.
11: Das kennen die nicht.
9: Ja, eben.
11: Das müssen wir vielleicht im Tierheim mal installieren.
9: Ja, genau, jetzt machen wir die Übung, Tiere suchen ein Zuhause.
11: Nein, aber ansonsten, also der ist jetzt circa 4 Jahre alt, der hat nicht besonders viel kennengelernt, hat bei uns im Tierheim super Fortschritte gemacht. Also den Maulkorb hat er sich recht schnell angewöhnen lassen. Der ist super leinenführig geworden. Der kennt mittlerweile die Grundkommandos mit Keule.
9: Sofas findet er auch
11: Sofas
9: super.
11: Findet er auch toll. Darf er hier drauf?
9: Ja, natürlich darf er da drauf. Eben. Das müssen Sie entscheiden, ob er da drauf darf nicht. Okay, wie lange ist der jetzt schon bei Ihnen im Tierheim?
11: Keule ist jetzt seit 3 Monaten bei uns im Tierheim. Hat bis jetzt noch keine Anfrage bekommen. Liegt natürlich auch daran, dass der ein Listenhund ist und dass man sich an alle Regeln halten muss. Und das schreckt viele schon ab. Mhm. Ich würde mir für Keule ein Zuhause wünschen, schon wo hundeerfahrene Leute sind. Auf jeden Fall als Einzelhund. Der hat leider nicht viele soziale Kontakte in seinem Leben vermutlich gehabt. Wenn der Hunde einmal kennengelernt hat, ist es in Ordnung. Aber so der Erstkontakt, da ist er gerne etwas pöbelig unterwegs.
9: Okay, Sie hatten gerade den Maulkorb angesprochen. Den trägt er ja auch, ne?
11: Ja.
9: Wie ist das, wenn jetzt jemand vor dem Fernseher sitzt und sagt, boah, ich würde den aber gerne mal kennenlernen. Ich meine, wie findet so ein Kennenlernen dann statt bei Ihnen im Tierheim Duisburg?
11: Also bei uns ist das so, man füllt im ersten Step einen Interessentenbogen aus. Dann würden entweder ich oder meine Kollegin uns telefonisch melden. Wir würden am Telefon schon einmal alles besprechen, ein bisschen was von Keule erzählen. Wenn man danach immer noch Interesse an Keule hat, machen wir einen Kennenlerntermin aus, wo wir gemeinsam spazieren gehen. Die danach darauf folgenden Termine kann man selbstständig mit ihm spazieren. Mhm. Man hat bei uns die Möglichkeit, ein Probeschlafen zu machen, das ist auch nicht so gang und gäbe.
9: Ja, das stimmt.
11: Also man hat alle Zeit der Welt, den Hund vernünftig kennenzulernen, bevor man eine Entscheidung trifft.
9: Eben, und die braucht man ja auch, die Zeit, denn es soll ja auch für immer halten.
11: Ja. Ne?
9: Frau Giet, Vielen, vielen Dank schon mal. Aber wir sehen gleich noch auf jeden Fall Chihuahua Rolex. Aber jetzt suchen erstmal Katzen ein Zuhause. Und zwar im Tierheim Duisburg, ich glaube, Tendenz steigend, so um die 130 ja. Katzen momentan. Im Tierheim Moers ist es aber auch voll. Dort sitzt gerade Katzenmädchen Piper. Sie und ihre Schwester Phoebe, die wurden im Tierheim abgegeben. Man könne sich nicht mehr um sie kümmern. Wir atmen jetzt einmal tief ein und aus. Und wir suchen jetzt einfach ein Zuhause für die zwei.
12: Piper mit dem magischen Blick. Alles an ihr ist außergewöhnlich. Auch ihre Geschichte, wie sie und ihre Schwester Phoebe zusammen ins Tierheim kamen.
13: Wir haben die natürlich beide medizinisch gecheckt. Und bei der Schwester, bei der Phoebe, hatten wir einen Anfangsverdacht, dass sie Blasensteine haben könnte. Haben sie geschallt und haben statt Steine Babys gefunden. Und danach kam die natürlich auf die Wöchnerinnenstation.
12: Bei der Geburt gab es Komplikationen und die Kitten mussten mit einem Kaiserschnitt geholt werden. Von Phoebes 5 Kitten haben nur 3 überlebt. Und während die junge Mutter sich um ihren Nachwuchs kümmert, muss Piper die Zeit ohne ihre Schwester verbringen.
13: Ja, das ist eigentlich schon, ist das eine ganz süße. Die ist sehr menschenbezogen, die kommt immer sofort, wenn man in den Raum kommt oder wenn man vorbeigeht und sie ist draußen. Sie braucht auch immer eine Auszeit oder muss mal halt wechseln von Spiel zu Schmusen, von Schmusen zu Putzen, dann wieder was gucken gehen. Also sie ist nicht so ganz beständig. Das ist jetzt auch keine Katze, die 2 Stunden am Stück irgendwo rumliegt.
12: Es kann sein, dass diese Ruhelosigkeit an ihrem Handicap liegt. Piper und auch ihre Schwester haben beide Ataxie. Eine neurologische Störung des Gleichgewichts und der Koordination.
13: Also man merkt das halt in der gesamten Motorik. Sie läuft anders als andere Katzen. Sie marschiert so ein bisschen. Sie hat immer ein sehr gerades Bein. Man sieht es auch ein bisschen bei der Futteraufnahme, dass sie da mehr schleckt als richtig kaut. Also das sind so viele Punkte. Und sie ist instabiler. Auch wenn man sie streichelt oder sowas und nimmt die Hand weg, fällt sie schon mal schneller um als eine andere Katze.
12: Piper kommt gut klar damit. Sie kennt es ja auch nicht anders. Andere Katzen findet sie allerdings komisch.
13: Wir nehmen an, dass das auch daran liegt, dass sie das vielleicht nicht gewohnt ist, dass Katzen sich wie eine normale Katze bewegen, dass sie das verunsichert. Oder aber, dass sie so ein bisschen Sorge hat, dem nichts entgegensetzen zu können. Weil wenn jetzt eine andere Katze wirklich normal Kätze spielt, wird sie wahrscheinlich einfach umfallen.
12: Darum braucht Piper ein besonderes Zuhause, in dem sie mit ihrer Ataxie normal Katze sein darf. Trotzdem, der Mensch muss mitdenken. Hochspringen beispielsweise ist schwierig. Und es wäre auch schwierig, wenn Piper ohne Phoebe einziehen würde.
13: In unserer Brust schlagen ja 2 Herzen. Wir möchten natürlich der Piper ein neues Zuhause ermöglichen und dass sie nicht lange bleiben muss. Wir möchten aber eigentlich, möchten wir auch, dass Phoebe und Piper zusammenbleiben. Aber Phoebe muss sich jetzt natürlich erstmal um die Babys kümmern. Und so lange müsste die Piper warten. Also vielleicht würde sich ja ein Zuhause finden, wo Piper ausziehen kann und Phoebe nachkommen kann. Oder wenn Piper ein bisschen Pech hat, wartet sie so lange, bis sie mit Phoebe ausziehen kann. Mit der Phoebe möchtest du ausziehen, ne, Schatz? Ja.
12: Ein Zuhause, im besten Fall für 2 Wackelkatzen gesucht, in dem sie sicher und behütet alt werden dürfen.
9: Piper und alle anderen Tiere der Sendung finden Sie ja auch immer bei uns auf der Homepage. Und aus dem Tierheim Moers zeigen wir Ihnen gleich übrigens auch noch Kater Bastian. Das ist so ein richtiger Freigeist. Jetzt wird es aber erstmal richtig hochkarätig bei uns. Rolex, ich grüße Lutz Katzmarsch, auch aus dem Tierheim Duisburg.
14: Ja, hallo.
9: Rolex, ist das also Gucci-Gucci?
14: Eher weniger.
9: Da
14: muss man schon
9: okay.
14: ein bisschen auch gucken. Er ist schon so ein bisschen skeptisch. Auch zurückhaltend am Anfang, weil das möchte er nicht so. Er taut dann aber auf. Also wenn er dann mal zu Hause hat, dann taut er schon auf und dann kommt der Mexikaner eben raus. Also Chihuahua ist eine mexikanische Rasse und dann merkt man schon, dann ist er sehr impulsiv auch. Und,
9: hat ein Temperament.
14: Dann hat er Temperament. Ja. Und
9: Herr Katzmann, ich muss mal fragen, hieß der schon Rolex als
14: der? Der hieß schon so, ja, ja. Also wir sind nicht ganz so immer, dass wir so verrückte Namen geben, weil der hieß wirklich schon so.
9: Okay.
14: Und er hört auch drauf. Also er weiß genau, wer gemeint ist. Also er weiß es auch. Er war auch schon mal vermittelt, aber da haben wir auch festgestellt, dass er eifersüchtig ist. Also deswegen sagen wir keine Kinder. Also er ist wirklich auf die Kinder eifersüchtig gewesen und möchte schon ganz gerne im Mittelpunkt stehen.
15: Hat sich dann total aufgeregt oder
14: was? Ja, er hat sich aufgeregt, er hat sich auch dann so dazwischen gestellt. Also das will er gar nicht und dann hat man schon gemerkt, dann hat er angefangen auch ein bisschen so zu knurren. Und ja, dann haben wir leider auch festgestellt, dass er so ein kleiner Prinz eigentlich ist. Mhm. Das heißt, da brauchen wir auch erfahrene Leute, die schon sagen, okay, der muss auch seine Regeln bekommen, ja, und keine Anfänger.
15: Das ist zwar ein kleiner Hund, ne, aber an Keule, gerade aus dem Tierheim Duisburg, Sie erinnern sich, der denkt, der ist dreimal so groß wie Absolut. Keule, vom Ego her wahrscheinlich.
14: Ist ja auch häufiger bei den kleineren Hunden, ist das ja dann so. Kleines Manko muss man immer noch sagen, er hat einen kleinen Herzfehler, das heißt, er kriegt eine Tablette am Tag, das ist kein großer Kostenaufwand, da reden wir von 20 Euro im Monat, das sollte eigentlich möglich sein. Das ist auch jetzt nichts Lebensbedrohliches, nur eben, wir haben halt ein Herzgeräusch festgestellt.
15: Warum ist der überhaupt im Tierheim Duisburg?
14: Ja, nun, er ist abgegeben, also nicht abgegeben worden, er konnte nicht mehr gehalten werden, weil der Besitzer halt das auch gesundheitlichen Gründen nicht mehr konnte. Mhm. Und ja, dann kam er dann zu uns. Mhm. Und Tierheim ist absolut der falsche Ort für ihn. Also er braucht wirklich dringend ein Zuhause. Sonst wären wir auch nicht hier, ne?
15: Eben, sonst wäre er auch nicht hier.
14: Er ist eigentlich auch ein bisschen bellfreudiger. Also wenn er mal auftaucht, dann bellt er auch. Das heißt, es wäre gut, wenn die Nachbarn dann die Hörgeräte ausschalten können, weil dann wird es da etwas schwieriger. Also da muss man halt sich drauf einstellen. Das ist schon wichtig, weil das kann natürlich auch mal ein bisschen auch nerven. Ja? Und deswegen sollte man da auch das berücksichtigen. Schön wäre auch ebenerdig zu Hause, weil er hat dann typischerweise auch wie kleine Hunde, das öfters mal haben, mit den Hinterbeinen so ein bisschen so, hinkt er so ein bisschen auch. Er macht Unterwasserlaufband zur Stabilisierung. Also das macht er super mit, muss man auch dazu sagen.
15: Unterwasserlaufband, das ist ja gerade so eine kleine, ja, aber so eine kleine Pfütze.
14: Ja, ist nicht viel Aufwand.
15: Nee, ist nicht viel Aufwand. Also, Chihuahua-Fans, ich glaube, da sind Sie gefragt. Sie werden schmunzeln über all das, was der Herr Katzmarsch gerade erzählt hat. Sie werden drüber schmunzeln. Wir kommen zu Hermine und das ist so eine Hündin. Also ich bin schon in ihrem Fanclub. Die ist 12 Jahre alt. Woher? Warum bei Ihnen gerade?
14: Auch Abgabe. Ganz, ganz, ganz schlimmes Schicksal. Der Mann konnte sie nicht mehr halten, weil er halt eine schwere...
15: Lassen Sie so.
14: Ach so, ja, habe ich auch nicht gesehen. Weil er halt eine schwere Operation hatte und dann ging es nicht mehr. Und das war wirklich sehr, sehr traurig. Sie war im Mittelpunkt bei dem Herrn. Es ist noch ein bisschen männerbezogener, weil das war halt... Sie war überall dabei. Das war wirklich der Mittelpunkt überhaupt. Und es war wirklich sehr, sehr traurig, dass die sich trennen mussten.
15: Ja, in dem Alter.
14: Aber sie ist fit. Sie ist wirklich fit. Das ist eine rüstige Rentnerin. Ab und zu bellt sie auch mal, wenn ihr was nicht passt. Aber das darf
15: man
14: sie auch.
15: In dem Alter,
14: genau. Aber sie ist wirklich toll. Also ich kann da nur Positives mit diesem Hund sagen. Die ist wirklich eine klasse, rüstige Rentnerin.
15: Ja, da sind wir doch heute beim Thema. Tierschutztiere haben eine Macke. Ist ja ein Vorurteil, das hält sich ja so hartnäckig, ne, weil wir bei Hermine sind. Was sagen Sie?
14: Ja, ich sag mal so. Klar, wir haben Secondhand-Hunde. Die haben alle ihr Schicksal. Oh, Secondhand-Tiere, auch bei den Katzen ist ja nichts anderes. Die haben ihr Schicksal nun mal, aber es sind oftmals so tolle Wesen. Also wenn ich jetzt für Hermine zum Beispiel sehe, das sind so super Tiere, die haben ihr Schicksal, ja, haben wir Menschen auch.
15: Ja.
14: Und ich finde, jeder Hund oder jedes Tier hat eine zweite, dritte Chance auch verdient. Und wenn der passende Deckel kommt, dann passt das auch. Und dementsprechend sage ich mal, Quatsch. Also ich sag mal, wenn ich vom Züchter ein Tier nehme, kann der auch eine Macke haben. Also so gesehen,
15: natürlich.
14: Sehe ich jetzt nicht so.
15: Ja, und wer sagt denn überhaupt, was ist eine Macke? Ne? Ich meine, wir reden über Lebewesen. Ne? Jeder ist unterschiedlich. Jedes Tier hat seinen ganz eigenen Charakter. Und Hermine ist so auch, als ich den Speckbrief so von ihr gelesen habe, den finden Sie auch immer bei uns auf der Homepage. Die ist für mich so ein bisschen die Senterberger unter den Hunden.
14: Toller Vergleich.
15: Einfach eine tolle Frau, eine tolle ältere Dame.
14: Ganz toll.
15: Deswegen.
14: Hat ihren Charme. Und ich hoffe, sie ist vermittelt, wenn wir unser Sommerfest haben. Ansonsten 21. Juni unser Sommerfest. Und dann würden wir Hermine auch nochmal live sehen können auf der Bühne. Aber ich hoffe, bis dahin.
15: Ja, aber ich hoffe, dass wir da nicht haben. So, Herr Katzmarsch, ich sage Dankeschön für die Vorstellung. Ihre Arbeit, Ihren Alltag haben wir ja auch mit der Kamera gefilmt. Hallo Tierheim. Finden Sie ja bei uns die Doku bei uns auf der Homepage, also gerne mal reinschauen. Jetzt ist so einer schönen Happy End Geschichte und zwar Staffordshire Mix Hündin Nikita, eine Hündin, die mich wirklich sehr sehr berührt hat, aber ein Zuhause gefunden, das wirklich zeigt, Mensch, 2 Jahre, wie Nikita im Tierheim gesessen hat, das macht was mit einem Hund. Wie entwickeln sich diese Hunde?
16: Fast 2 Jahre interessierte sich niemand für den Staffordshire Mix. Nikita wartete vergeblich im Tierheim. Dann entdeckten Silvia und Steffen die junge Hündin. Doch der Anfang war so schwierig, dass Nikita fast wieder im Tierheim gelandet wäre.
17: Nach den anfänglichen Schwierigkeiten, die wir mit ihr hatten, ist es jetzt natürlich umso schöner, wie gut sie angekommen ist und dass man das bewusst wahrnehmen und auch genießen kann.
16: Zweimal war Nikita in der Sendung Tiere suchen ein Zuhause. Doch Rasseliebhabern war sie vermutlich zu zierlich. Andere wiederum wollen lieber keine Listenhunde. So meldete sich nach dem ersten Besuch niemand und sie kam wieder.
15: So, und jetzt eine Hündin, wo ich mir eigentlich so gewünscht habe, dass wir die hier nicht noch mal vorstellen müssen.
16: Doch diesmal hat es bei Silvia und Steffen gefunkt.
17: Also mich hat angesprochen direkt, dass sie so freundlich war. Sie hat direkt den Blick gesucht, sie hat hochgeguckt, mit dem Schwanz freundlich gewedelt.
16: Fraglich war nur noch, ob sich die Hunde vertragen würden. Matti lebt schon 9 Jahre bei dem Ehepaar und war beim Besuch im Tierheim Essen dabei.
10: War entspannt, ja. Das war für mich ein Kriterium, da kannst du mit arbeiten. Also sie hat Matti ignoriert. Ne? Das war für uns jetzt wichtig, dass die Chemie erstmal, also dass sie sich annähern können.
16: Und so stimmte die Chemie erstmal für alle. Und Nikita zog um. Aus dem Tierheim im Ruhrgebiet nach Norddeutschland.
17: Wir haben sie dann abgeholt und sind dann hier hingefahren. Und auf dem Weg war sie schon sehr anhänglich. Hat sich bei uns eingekuschelt, lag bei mir auf dem Schoß. Das fand ich schon beeindruckend. Da war ich auch selig. Das fand ich gut, dass sie da direkt auch schon so nah war.
16: Doch kaum waren sie zu Hause angekommen, war es vorbei mit der Ruhe und Harmonie.
17: Und dann war sie aber schon relativ wild. Also die ist durch den Garten gestoben, die Haustür ging auf, die saß auf dem Sofa, die ist oben ins Bett. Das haben unsere anderen 3 Hunde nie getan und da war ich schon das erste Mal überfordert.
16: Doch der heftige Schock kam 3 Tage später.
17: Der erste Schreckmoment war wirklich, ich komme nach Hause und unser Matti kommt mir zittrig entgegen und im Grunde genommen auch blass und hatte halt an mehreren Stellen Blut.
16: Mit so einer Attacke hatte das Ehepaar nicht gerechnet.
10: Also es war mein Fehler, ich habe die beiden gefüttert, ganz normal, so wie wir das kennen. Ist mir ein Leckerli weggefallen und da wollte Matti hin. Niki wollte dann drauf und hat aber eigentlich Matti eher weggebissen und sich auch verbiss. Also ich habe zu tun gehabt, die zu trennen, aber es war schon heftig, dass da hat man gemerkt, okay, muss man eben beigehen können, um die auch auseinanderzukriegen. Und da hatten wir auch dann eine heiße Diskussion, der Hund geht zurück.
16: Das Tierheim war schon informiert. Am nächsten Tag sollte Nikita zurück. Ein weiterer Rückschlag in ihrem Leben.
17: Ja, am nächsten Morgen kommen wir runter und beide Hunde schnüffeln sich an und wedeln mit den Ruten. Und dann habe ich gedacht, ja, wenn die das können, vielleicht war ich doch zu voreilig und die Hunde haben es irgendwie dann doch gelöst bekommen.
16: Nikita durfte bleiben. Silvia und Steffen entschieden sich, den Weg mit ihr zu gehen, auch wenn er schwierig werden würde.
10: Ja, früher habe ich ausgesehen, als wie mit Schnittwunden übersät. Und jetzt hat sie ein ganz anderes Beißgefühl entwickelt und weiß auch, wo sie ihre Grenzen hat.
16: Nikita hat gelernt, ihre Grenzen einzuhalten. Geholfen haben Einzeltraining und Kurse in der Hundeschule und die Ratschläge der Gassigängerin aus dem Tierheim, die viel mit Nikita unternommen hat und sie gut kennt.
18: Jawohl. Klasse.
16: Spielerische Übungen, Geduld und Konsequenz. Jetzt funktioniert es auch in Situationen, die Silvia am Anfang voller Angst gemieden hat. Manchmal muss sie Nikita kurz an die Regeln erinnern, aber kein Vergleich zu früher.
18: Super. Und guck.
17: Also als sie frisch bei uns ankam, war das fürchterlich. Also bei einer Hundebegegnung stand sie auf den Hinterbeinen, ist vorgegangen und war auch kaum zu halten. Also wenn die so richtig hochging, war ich mir anfänglich nicht sicher, ob die in ihrem Wahn auch meinen Oberschenkel erwischen würde, weil die so um sich geschnappt hat. Einmal hat sie meinen Finger erwischt, einmal hat sie Steffens Finger erwischt. Nicht um uns zu beißen, sondern einfach, weil sie so irre dann war. Und das ist jetzt eigentlich weg, würde ich sagen. Hi!
16: Außenreize kümmern Nikita kaum noch. Jetzt macht das Gassigehen richtig Spaß. Silvia ist immer aufmerksam, doch die permanente Anspannung ist weg und sie genießt das Zusammensein mit ihrer Teamplayerin.
17: Also die Tränen, die

0: am Anfang vergossen habe, haben sich inzwischen in Freude verwandelt, weil das einfach toll ist, das mitzuerleben, wie sie sich entwickelt und wie sie uns vertraut. Das ist echt das Schönste.
1: Auch für Nikita, der das Tierheim und weitere Wechsel erspart geblieben sind. Sie ist bei Silvia und Steffen angekommen.
2: Nee, wegzudenken ist sie wirklich nicht mehr. Sie ist super angekommen und das ist schon cool, dass dann ein Hund so zur Ruhe gekommen ist. Ne? Also wir haben, glaube ich, ein bisschen was richtig gemacht.
0: Und jetzt bleibst du für immer, wohl?
3: Ja, alles richtig gemacht. Was die doch für ein tolles Team geworden sind, die vier, oder? Aber was natürlich einfach wieder zeigt, ey, Teambildung, ne, das braucht einfach Zeit, das braucht Vertrauen und Sicherheit. Jetzt begrüße ich das Tierheim Iserlohn, Sabine Hammer.
4: Ja, danke für die Einladung.
3: Immer gern, Frau Hammer, das wissen Sie. Jetzt muss ich mal fragen, DJ, ist er auch ein Teamplayer oder wie sieht es bei ihm aus?
4: Ja, aber erstmal so Team Raufbold. Also er ist momentan bei unserer Tierheimleiterin zu Hause untergebracht. Und da sind halt auch Katzen und andere Hunde. Und also die nervt er schon. Also,
3: aber er ist, also er nervt nur, aber ansonsten ist er nett mit denen.
4: Ja, ja, aber er spielt auch ziemlich grob mit den Katzen und so. Also, mhm. Es kann ein anderer Hund vorhanden sein, aber man muss sich halt darauf einstellen, dass es dann auch anstrengend wird. Also,
3: dürfte auch eine Katze im neuen Zuhause sein? Weil ich weiß, viele von Ihnen fragen ja, ne?
4: Ja, also wenn die sich wehren kann, dann ja. Also, aber die muss sich schon durchsetzen können, weil er halt immer wieder dran und so. Und ja, wie das halt so ist bei so einem jungen Hund.
3: Boah, der ist aber auch echt niedlich, ne? Muss man ja sagen. Warum sitzt so eine Süßmaus im Tierheim?
4: Also der saß in so einem Waldstück bei uns in Iserlohn mitten auf der Straße und wurde dann da gefunden. Und ja, wir dachten halt auch, da wird sich schon einer melden. Es hat sich aber keiner gemeldet. Und mittlerweile meinen wir, obwohl man interpretiert ja immer viel rein, aber wir denken, dass er den Leuten wahrscheinlich zu anstrengend war. Also weil er halt wirklich schon echt Potenzial zum Nervtöten hat. Ja, also wieso fast jeder Junghund.
3: Wollte ich gerade sagen.
4: Ist schon, ja. Anstrengend.
3: Hm? Okay, also DJ, das heißt von der Musik her ist nicht so der Reggae-Typ, er ist eher so der Techno-Freak.
4: Ja, ja, genau. So momentan zumindest. Ja. Moment. Ja, der will ausgelastet sein, der will Action haben. Ich meine, wenn man sich hinsetzt oder wenn unsere Tierheimleiterin im Büro sitzt oder so, dann legt er sich auch ruhig daneben, dann ist auch mal Ruhe. Aber im Moment kann er auch überhaupt nicht alleine bleiben. Also er kriegt richtig Panik und schreit und brüllt und so.
3: Okay.
4: Ja, also ist. Könnte auch mit ein Grund gewesen sein, warum die Leute da das nicht durchgehalten haben.
3: Ist das, also hören Sie das immer noch häufig, dass das unterschätzt wird, einfach was es heißt, wenn so ein Junghund oder ein Welpe dann noch einzieht?
4: Ja. Und wir halten ja auch immer unsere Predigt, bevor wir so unsere Welpen und Junghunde ausziehen lassen. Aber es passiert schon, ich will jetzt nicht sagen oft, aber es passiert hier und da, dass Leute wirklich nach 5 Tagen sagen, also in der Probewoche noch so, also tut uns leid, wir haben es echt unterschätzt. Und, mhm. und es ist halt wie ein weiteres Kind zu Hause, ja, das... Mhm. Halt mit einplanen.
3: Mhm. Ich könnte mir vorstellen, dass viele ja jetzt sagen, oh, aber der ist so niedlich. Ist er auch, ist überhaupt keine Frage. Ne? Aber jetzt sieht man ja auch genau das, was Sie gerade meinten. Ne? Das heißt, was die Vermittlung angeht, worauf werden Sie achten? Damit jetzt diejenigen, die überlegen anzurufen, vielleicht sagen, ach nee, dann doch nicht, da sind wir raus.
4: Also es wäre schön, wenn das eine mehrköpfige Familie wäre, wo auch wirklich erstmal immer einer zu Hause ist. Weil das ist jetzt kein Junghund, wo man sagt, naja, okay, wir geben dem jetzt 2-3 Monate und dann muss der 4-5 Stunden alleine zu Hause bleiben, das muss er schaffen oder so. Also das würden wir nicht tun. Mhm. Also es sollte wirklich am besten eine mehrköpfige Familie sein, wo auch Action ist, die sportlich sind und wo auch gegeben ist, dass immer einer zu Hause ist. Natürlich soll er das irgendwann mal lernen, aber wir befürchten, dass das bei ihm länger dauert.
3: Mhm.
4: Also deswegen, also die Option nach hinten, wie viel Zeit man noch hat, sollte schon relativ lang sein.
3: Mhm. Mhm. Ansonsten Stadt, Garten, irgendwie ländlich oder...
4: Also wenn der Hund geliebt wird, ist uns das eigentlich egal.
3: Eben. Und dass ein Hund raus muss, das sollte, glaube ich, auch mittlerweile jedem klar sein. Ich meine, klar, wenn es wieder richtig heiß ist, ne, dann muss man immer darauf achten, dass man dann ganz früh morgens geht und ganz spät abends.
4: Ja.
3: Ich sage immer, es ist noch kein Hund daran gestorben, dass er nur kleine Runden gedreht hat, ein bisschen gelaufen ist, aber schon viele, weil sie halt große Runden laufen mussten. DJ denkt sich bestimmt, boah, wenn ich mal groß bin, wenn ich mal älter bin, will ich so sein wie Luna. Wow. Schöne Hündin.
4: Ja.
3: Woher kommt Luna? Wo ist die aufgetaucht?
4: Luna, guck mal nach vorne. Luna kam als Sicherstellung zu uns. Also ihr Halter kam ins Krankenhaus. Es war niemand anderes da. Und dann kam er über die Behörden dann halt zu uns. Aber sein Halter ist dann auch aus dem Krankenhaus entlassen worden. Und er hat dann auch gesagt, dass er den Hund nicht wieder haben möchte. Und er hatte ihn auch noch gar nicht besonders lange. Also sie war ein Wanderpokal, haben wir dann

0: erfahren.
1: Ich hab gesehen, 8 Jahre ist sie alt, ja. Mhm.
0: Ja, und die 8 Jahre ist sie wohl überall auch durchgereicht worden. Also sie soll wirklich sehr, sehr viele Vorbesitzer gehabt haben. Ja, und wie gesagt, er hatte sie nur ein paar Monate und hat dann halt auch gedacht, nö, ach, die kann im Tierheim bleiben. Und bei uns ist sie eigentlich total nett, total freundlich. Also oft haben ja dann auch mal so Wanderpokale das ein oder andere Problem, aber sie ist eigentlich für so einen Herdenschutzhundmix wirklich nett, freundlich, aufgeschlossen. Also andere Hündinnen, die birgt sie gerne schon mal an und... aber das ist händelbar. Also wenn man, also man muss sie natürlich körperlich halten können, aber es ist händelbar. Aber ansonsten so im Umgang, also Menschen gegenüber total nett, total freundlich. Also wir konnten nichts Negatives feststellen.
1: Frau Hammer, ne? Wie ist das denn bei ihr? Denn so ein Hund, wenn die immer so oft weitergereicht wird, die hatte ja auch niemals dann die Möglichkeit, mal so irgendwo wirklich anzudocken. Also diese Verlässlichkeit, ne, was wir ja auch gerade schon in dem Zuhause gefunden gesehen haben, ne, um so ein Team zu bilden. Merken Sie das bei den Spaziergängen mit ihr, dass es ihr momentan eigentlich egal ist, wer da hinten dran kommt? Oder haben die Menschen, die so regelmäßig kommen, schon bessere Karten bei ihr?
0: Eigentlich, so unser Eindruck ist, es ist ihr eigentlich egal. Hauptsache, sie findet es auch, glaube ich, bei uns gar nicht so schlecht. Irgendwie hat man den Eindruck. Also zumindest ist sie immer gut drauf, freut sich, geht gerne ihre Runden, geht gerne spazieren. Und wir denken auch, dass sie natürlich bei uns auch die ersten Male wirklich das so kennt. Jeden Tag kommt die mal 2 Stunden raus und so. Ja, also diese Regelmäßigkeit, dieser Rhythmus und so weiter. Ich glaube schon, dass ihr das ganz gut bei uns gefällt. Also die leidet nicht bei uns. Also wahrscheinlich, weil sie halt auch immer kennt, ach ja, jetzt bin ich mal hier, ach ja, jetzt bin ich mal da. Irgendwie, also sie kennt es ja halt gar nicht anders. Ja.
1: Boah, aber wie schön ist das dann, wenn dann erst mal so richtig Freude da ist, wenn man dann merkt als Halterin, irgendwie, boah, die freut sich jetzt, weil ich komme. Nicht, weil jemand kommt, sondern weil ich komme. Und wenn die dann so den Schalter umlegt und merkt so, ey, jetzt bin ich Teil der Familie, fester Teil. Das ist so eine Hündin, der wünscht man das so, so sehr. Ja. Jedem Tier, was wir hier vorstellen, wissen Sie ja, aber Luna ganz besonders. Sehen gleich noch einen Hund von Ihnen, aber nun geht es um ein großes Tierschutzproblem bei uns in Deutschland und zwar um verwilderte Straßenkatzen. Alle, allein in Wuppertal sollen laut Tierschützer wirklich mehrere tausend Katzen leben und wirklich täglich dort ums Überleben kämpfen. Oft sind sie krank, vermehren sich natürlich unkontrolliert. Das ist einfach ein unsichtbares Tierelend. Der Verein Wuppertaler Taltatzen konnte und wollte diesem Elend nicht weiter zusehen.
2: Ich glaube, wir haben uns das jetzt zur Aufgabe gemacht. Man muss ja auch bedenken, dass so ein Leben auf der Straße viel Leid mit sich zieht.
3: Irgendwie ist das Wegsehen bei Leid ist keine Option, wenn es direkt vor der eigenen Haustür passiert.
4: Der Verein Taltatzen betreut insgesamt 26 Futterstellen in der Stadt. Die Tierschützer würden die Versorgung alleine nicht schaffen. Anwohner helfen.
3: Anwohner, die hier sehr fleißig mitfüttern, die können sich dann hier immer auch eigenständig bedienen und die Streuner mit versorgen.
4: Hier im Hinterhofgarten einer Wohnsiedlung kommen regelmäßig 11 Streuner vorbei.
3: Das ist die trächtige Mama. Oh ja, mein Gott, ja, wir befüllen die Falle sofort.
4: Sie wollen die trächtige schwarze Katze fangen und auf eine Pflegestelle bringen, damit sie nach der Geburt ihrer Kitten kastriert werden kann. So wie diese Katze. Eine von 100 Streunern, die sie schon beim Tierarzt kastriert und gechippt haben.
3: Wenn wir die Mutti kriegen würden, das wäre super.
2: Das wäre ganz toll, ja.
3: Weil dann können die Babys in Sicherheit geboren werden.
4: Lockmittel heute, Thunfisch. Nach der Kastration lassen sie die Tiere wieder an ihrem Fangort frei.
2: Die Devise ist, Streuner dürfen Streuner bleiben.
3: Sobald die so ein halbes Jahr alt sind, dann fühlen die sich in Drinnenräumen nicht mehr wohl. Dann kriegt man die nicht mehr als Hauskatze sozialisiert.
4: Die Futter- und Tierarztkosten finanzieren die Taltatzen durch Spenden. Die Stadt fühlt sich für Streuner nicht zuständig.
5: Also zunächst mal ist die Stadt für Fundtiere zuständig. Und nach der bisherigen Definition in der Rechtsprechung sind das Tiere, die einen Halter haben oder hatten.
4: Die Fundtiere landen beim Katzenschutzbund Wuppertal. Der hat mit der Stadt einen Kooperationsvertrag, weil es hier kein Tierheim gibt. Platz ist für rund 80 Tiere. Wilde Katzen haben in der Regel keinen Besitzer und bleiben in der Grauzone, aber nicht für die Tierschützer. Die Streunermutti ist heute nicht in die Falle gegangen, vielleicht ja morgen.
1: Und jetzt bei uns im Studio herzlich willkommen Zalia Zimmermann von den Wuppertaler Taltatzen. Haben Sie die Mama mittlerweile einfangen können, die Katzenmama?
3: Leider nicht. Die hat ihre Jungtiere noch auf der Straße gekriegt. Aber zum Glück ist das Gebiet, wo sie sich aufhält, recht sicher. Also ist
6: verkehrstechnisch nicht gefährlich für die Kitten. Und erst letzte Woche sind die das erste Mal aufgetaucht tatsächlich bei der Futterstelle. Die müssten jetzt so 7 Wochen alt sein, deswegen sollen die auch noch ein bisschen bei der Mama bleiben. In so 3 Wochen würden wir nochmal einen Fangversuch starten, dass die Mutter kastriert werden kann und die Kitten dann auf eine Pflegestelle kommen können.
1: Ja, aber ich meine, die Kitten sind ja auch der lebende Beweis dafür, einfach wie wichtig diese Kastration auch gerade von den Streunerkatzen sind. Wie sind Sie eigentlich überhaupt auf die Not der Streunerkatzen aufmerksam geworden?
6: Ich bin tatsächlich buchstäblich über ein paar kränkliche Katzenbabys auf der Straße gestolpert. In Wuppertal, da an der Ecke, wo ich wohne, waren da zufällig ein paar Kitten auf der Straße, die Katzenschnupfen hatten. Und ich habe damals nach Hilfe bei anderen Tierschutzvereinen, die natürlich auch schon aktiv den Tieren in Wuppertal helfen, gesucht. Aber die waren damals überbelegt, weswegen ich denen selber dann irgendwie helfen musste und dann geguckt habe, ja, wie finde ich jetzt irgendjemanden, der mir erklärt, wie ich so ein krankes Baby versorgt, und habe rumgefragt und dadurch die Anja Linda,
1: die wir auch gerade in dem Beitrag gesehen haben. Sie haben ja dann auch den Verein direkt gegründet. Wie kam das? Also wie haben Sie die ganzen Menschen zusammenbekommen direkt?
6: Also die Gründung war tatsächlich noch ein Jahr später. Anja hatte angefangen, sich in der ganzen Stadt zu vernetzen mit Leuten, die an Futterstellen irgendwie privat
1: einfach... Über Social Media?
6: Dean ist nicht auf Social Media.
1: Ah, okay.
6: Ich hatte damals unseren Account gegründet. Anja hatte durch verschiedene Zufälle Leute, die Straßenkatzen versorgen, kennengelernt. Und dann hatten wir ungefähr ein Jahr später, nachdem wir diese Babys das erste Mal versorgt haben, hatten wir dann unsere Gründungsversammlung. Also Juli letzten Jahres war Gründungsversammlung.
1: Okay, ja, aber noch ein junger Verein. Und man sieht einfach, ne, viele Hände sind einfach möglich. Ne? Tierschutzhand in Hand. Wie schaffen Sie das, die ganze Arbeit zu bewältigen? Ich meine, das sind ja einige Katzen, die Sie da versorgen.
6: Ich bin auch total froh, dass wir so viele aktive MitgliederInnen haben, dass da einige Leute wirklich so viel Zeit investieren und mehrfach die Woche die Katzen fangen. Also einige investieren da so viel Zeit wie in einen Teilzeit- oder teils Vollzeitjob hinein. Und man könnte immer mehr machen. Deswegen bin ich total froh um unser hilfsbereites Netzwerk, dass wir uns da gegenseitig unterstützen und so auf mal Mut zu sprechen.
1: Im Beitrag kam ja auch gerade die Stadt zum Wort. Wie ist denn der Kontakt, die Zusammenarbeit mittlerweile jetzt da? Also was wünschen Sie sich?
6: Wir würden uns weiterhin einen Austausch mit der Stadt wünschen, dass wir gerne unsere ehrenamtliche Zeit investieren und dass wir bei den Kastrationen aber zusammenarbeiten, wie die zum Beispiel zu finanzieren wären. Und ja, also da erstmal in einen Austausch zu kommen, wäre toll.
1: Ich wünsche Ihnen auf jeden Fall viel, viel Glück weiterhin. Viele weitere tolle, motivierte Menschen. Und sag Dankeschön,
6: dass Sie gekommen
1: sind. Auf jeden Fall. Jetzt geht's weiter mit den Hunden aus Iserlohn. Da sitzt Bandi auch schon, als ob er weiß, hey, das ist jetzt mein großer Auftritt. Frau Hammer, katzentechnisch, wie sieht's im Tierheim Iserlohn aus?
0: Also toi, toi, toi, es geht noch. Also die große Kittenschwemme hat noch nicht begonnen im Sauerland.
1: Okay, dann klopfen wir auf Holz, aber irgendwo, dass es so bleibt. Okay, aber das hören wir hier echt selten, weil die meisten haben wirklich Land unter. Ne?
0: Ja, wir wissen es, aber also wir sind noch im Land der Glückseligen. Aber es wird irgendwann kommen, wir wissen es. Ein bisschen später vielleicht, aber die Schwemme wird
1: schon kommen. Deswegen mag man manche Dinge dann immer gar nicht aussprechen. Ne? So, wir müssen aber über Bandi reden. Ist ja einer von den Youngstern heute. Ein Jahr alt ist er gerade mal. Woher kommt er?
0: Ja, das ist ein Rumäne, der so mehr oder minder übrig geblieben ist. Das war so eine ganze Junghundtruppe und er war vermittelt, ist aber auch schon wieder zurückgekommen. Er hat ganz, ganz viele Interessenten und die sind immer ganz begeistert. Er verkauft sich super, aber wenn er dann so zum Probewohnen und so aussieht, dann...
1: Wollte gerade das Beinchen.
0: Möchte,
1: Entschuldigung.
0: Ach, auf keinen Fall, das täuscht. Also auf jeden Fall, also er möchte da das Besuchermanagement gerne in die Hand nehmen. Und die Leute, die den so auf dem Tierheimhof erleben mit Kindern und anderen Hunden, die sind total begeistert und die glauben uns nicht, die glauben uns nicht wirklich, dass er halt auch eine andere Seite hat. Also er verbellt die Leute halt dann, wenn Besuch reinkommt und so weiter. Also er möchte schon entscheiden, wer kommt und wer nicht.
1: Ich weiß nicht, was hier heute los ist. Wer hier heute durchgegangen ist, wer irgendwelche Messages gespreadet hat, aber es muss verdammt gut riechen. Also da ist Bandi auch echt heute nicht der Einzige. Aber ich muss das jetzt mal einordnen, weil ich finde den auch super. Ja. Also so ein super, so ein sportlicher Typ, ein junger Typ irgendwie.
0: Ja. Hat ganz tollen Blick.
1: Ja, aber man muss, und ich finde das gut, dass Sie das so offen und ehrlich sagen, man muss es auf dem Schirm haben, das werden Sie den anderen Interessenten ja auch gesagt haben, der hat auch ein anderes Gesicht, wenn der anfängt drin
0: Türsteher zu machen. Also am Anfang wussten wir es natürlich nicht.
1: Ja, ja, klar, logisch.
0: Vorher auch. Aber es hat sich herauskristallisiert, weil es halt mehrere Interessenten gab, die dann auch mal über den Tag mit nach Hause genommen haben.

0: haben, ja, dass er halt schon, wenn er so 2-3 Tage da ist, aufpasst und die Leute verbellt halt. Und die Leute möchten immer gern was Nettes, Freundliches, Unkompliziertes. Diesen Eindruck macht er ja auch im Tierheim, mhm. aber wir sagen halt allen, ja, es wird schon irgendwo ein Herdenschutzhund so ein bisschen drinstecken irgendwie, keine Ahnung, die Oma oder so. Aber auf jeden Fall, das prägt ihn. Also das ist so sein Problem, warum er noch bei uns ist.
1: Er braucht ja, es gibt ihn ja eh nur einmal. Also man kann ihn ja nur einmal vermitteln. Das heißt, wer sind jetzt genau die richtigen Menschen für Bandi?
0: Also ein bisschen Hundeerfahrung sollten vorhanden sein. Also ein sportliches Paar wäre super. Der versteht sich auch super mit Kindern. Aber klar, in einer Familie mit Kindern kommen halt auch Kinderbesuch und so weiter. Da ist viel los. Dann muss man das handeln können. Wenn das wirklich Leute sind, die sagen, ja, wir hatten auch schon Herdenschutz und wir können das, wir machen das, dann klar, dann könnte er dahin. Aber die Wahrscheinlichkeit, dass es irgendwie ein Pärchen ist oder so ohne Kinder, ist größer. Da wird es wahrscheinlich etwas einfacher zu handeln.
1: Ja, und es ist ja dann auch entspannter, glaube ich. Für alle, ja, für den Hund klar. Und natürlich auch für die Menschen. Hm. Das war das Wort zum Sonntag. Ich wünsche Ihnen auf jeden Fall eine gute Vermittlung. Wir gucken noch mal ins Tierheim Moers auf Kater Bastian. Das ist so ein richtig gestandener Kater, so der Typ Schimanski. Und Bastian, der ist so circa 5 Jahre alt. Den hat man auf der Straße draußen gefunden. Niemand hat ihn vermisst. Das bedeutet, Bastian ist auf Zuhause-Suche. Und vielleicht passt er ja zu ihm.
2: Bastian auf seiner persönlichen Empore. Von hier hat er genau im Blick, wer kommt, wer geht und wer möglicherweise Leckerchen dabei hat. Eigentlich ist Bastian ganz nett. Uneigentlich hatte Bastian das Katzenzimmer ordentlich aufgemischt.
3: Irgendwie hat Bastian gesagt, ich finde euch alle doof und hat mit allen gezankt. Und irgendwann fanden alle Bastian doof und dann war er auch verletzt. Wir wissen nicht genau, ob er dann irgendwo runtergefallen ist. Auf jeden Fall hatte er sich am Hinterbein verletzt, es tat weh. Dann fand er auch uns ein bisschen doof und dann musste er erstmal in die Krankenstation.
2: Von der Krankenstation ging es dann ins Einzelzimmer. Seine Message war endlich angekommen, dass er andere Katzen nicht leiden kann.
3: Wir sind ja auch wirklich lernfähig hier, wenn die Katzen uns das nur vernünftig sagen.
2: Lernfähig ist Bastian auch. Er ist extrem schlau und angstfrei und selbstbewusst.
3: Also als Mensch würde ich ihn irgendwie in eine Lederjacke packen und auf ein Motorrad setzen. Ich glaube, er ist so ein bisschen der Typ Rocker. So ein erwachsener Kater, der einfach weiß, was er möchte, der so im Katzenleben steht. Wir würden jetzt auch sagen, das ist nicht der klassische Anfängerkater, weil der schon mal nicht so nachsichtig ist, wenn man ihn nicht wirklich versteht.
2: Nur um wirklich alle Missverständnisse zu vermeiden, würde Bastian dann auch durchaus mit der einen oder anderen Kralle nachhelfen.
3: Es ist für den Menschen nicht schön, wenn der Kater mal zubeißt oder zuhaut. Es ist aber auch für den Kater ja eigentlich nicht schön. Viel besser ist ja, wenn man das vorher sieht und wenn man das Tier versteht. Dann wächst ja Vertrauen und Harmonie.
2: Ein harmonisches Leben, dafür braucht Bastian auf jeden Fall seine Freiheit.
3: Aber ihm merkt man halt schon, dass er wirklich Freigang gewohnt ist. Er wird seine 5 Jahre, die er hat, wird er auch schon draußen gewesen sein. Und deshalb wünschen wir uns für ihn auch wieder ein Zuhause, wo er die Möglichkeit zum Freigang hat.
2: Tagsüber die Nachbarschaft aufmischen und abends zurück nach Hause kommen und etwas Leckeres vorfinden. Das würde den kleinen Freigeist vermutlich glücklich machen.
1: Das denke ich auch. Also, wer gibt dem Rocker Bastian ein Zuhause? Seine Fotos, sein Steckbrief und auch ein Film, wo wir die Tiere, die wir hier in der Sendung haben, auch immer vorstellen, die können Sie ja auch immer alle auf unserer Homepage finden. Alles schön kompakt. Und übrigens, die Filme auch gerne teilen, damit sie nämlich noch mehr von Menschen gesehen werden. Und die Tiere, aber das wissen Sie auch alles schon, finden Sie ja auch immer auf Social Media. So, jetzt kommen wir zum letzten Verein in der Sendung, den Niemandshunden, Andrea Bredenbach, mit der und Latuga, die wir nur zusammen vorstellen, die nicht zusammen vermittelt werden.
4: Richtig. Mhm.
1: Muss man sagen, Niemandshunde, Sie sind ja auf Sardinien tätig.
4: Ja.
1: Wie ist da gerade die Lage?
4: Ich würde sagen, wir sind jetzt seit 20 Jahren auf Sardinien tätig. Es wird etwas entspannter, aber es gibt immer noch sehr, sehr viele Hunde.
1: Entspannter in welchen Bereichen?
4: Dass eben viele Hunde nicht mehr unbedingt auf Straßen gefunden werden, sondern tatsächlich sehr viele in Tierheimen sitzen. Mhm. Und es gibt eben sehr viele Tierheime in Sardinien mit sehr, sehr vielen Hunden immer. Also so 500 Hunde ist da auch kein Thema.
1: Und wir haben einmal dort gedreht.
4: Mhm. Ja, ne, das ist da kein Thema. Und da...

0: suchen natürlich auch diese Hunde ein schönes Zuhause. Und zum Beispiel Latuga ist so eine, die da im Tierheim saß. Ne?
1: Okay, wie alt ist die?
0: Die ist so ein Viertel.
1: Mhm.
0: Noch
1: so,
0: relativ jung.
1: Ja, sollen wir sonst erstmal mit der anfangen? Die legt ja gerade schon den Rückwärtsgang ein.
0: Ja,
1: super. Und der, die hatten wir schon mal in der Sendung.
0: Ja.
1: Und hallo, das ist so eine Hündin, wo ich ja denke so, ey, Moment mal, da denkt man doch, die zeigen wir einmal und die ist vermittelt. Was hat nicht geklappt?
0: Ja, der ist eine tolle Hündin, total verschmust, lieb, nett.
1: Mhm.
0: Es ist ein Husky und ein Husky braucht viel Bewegung. Das heißt, zweimal am Tag mindestens 1,5 Stunden spazieren gehen.
1: Mhm.
0: Und das war, glaube ich, immer so diese Sache, die eben die meisten Interessenten nicht bewerkstelligen konnten. Sie ist 8 Jahre alt, aber sie ist super fit. Also mit der muss man wirklich laufen. Man könnte am Fahrrad sehr wahrscheinlich auch mit ihr fahren. Ne?
1: Klar muss man immer gucken, jetzt im Sommer natürlich bei den Temperaturen.
0: Ja, ne? Aber sie braucht einfach Bewegung. Und das haben viele Interessenten, die nach einem 8-jährigen Hund geschaut haben, nicht so wirklich umsetzen können.
1: Ja. Muss man ja auch sagen. Ich meine, wenn Sie an Hunde aus Sardinien denken, da hat man ja jetzt auch nicht wirklich so einen Husky im Kopf,
0: nein,
1: oder?
0: Nein.
1: Was hat die da erlebt? Wissen Sie irgendwas? Wo ist sie da aufgetaucht?
0: Ja, also sie wurde quasi von einer tierlieben Sardin, wurde darauf aufmerksam, dass sie eben immer angeleint auf einer Dachterrasse lebte. Dann hat sie
1: angekettet, so ein bisschen.
0: Angekettet, ne? Ja. Und dann hat diese Sardin die Besitzer angesprochen, ja, sie hätten keine Lust und so richtige Zeit mehr, deswegen säß die da und konnte sie überzeugen, sie eben abzugeben.
1: Aha.
0: Und so kam sie in unsere Obhut. Und ja, ist jetzt seit 1,5 Jahren auf der Pflegestelle, was wir gar nicht so richtig verstehen können, weil das so eine tolle Hündin ist, die aber einfach eben aktive Leute braucht. Ne?
1: Also es ist wirklich nur der Bewegungsdrang bei ihr, der unterschätzt wird. Also alle Menschen, die jetzt sagen so, boah, ich finde die toll und wir sind eine super sportliche Familie oder auch Einzelpersonen, bin viel unterwegs, irgendwie bin sportlich ambitioniert. Gerne Kontakt aufnehmen, oder?
0: Gerne, ne?
1: Ich habe noch eine Frage. Mhm. Dieses angekettet sein, das macht ja auch was mit einem Hund. Ne? Ich weiß nicht, wie lange sie jetzt da gelebt hat, aber wie war die drauf?
0: Die war eigentlich sehr menschenbezogen, das war sie von Anfang an. Ne? Und hat jetzt natürlich geliebt, dass sie mal rennen konnte. Auf der Pflegestelle gibt es einen großen Garten und da mal rennen. Ne? Da wurde eben, was weiß ich, gar nicht spazieren gegangen. Ne? Die wurde dann mal auf der Terrasse losgemacht und dann hat sie ihr Geschäft verrichtet und das war's. Ne?
1: Mhm.
0: Also sie hatte wirklich ein sehr eintöniges Leben. Keine anderen Hundefreunde, jetzt lebt sie auf der Pflegestelle mit 10 weiteren Hunden zusammen.
1: 10?
0: Ja.
1: Mhm. Okay.
0: Ne?
1: Mhm.
0: Und das funktioniert sehr gut. Sie ist die Chefin da, würde ich sagen. Ne? Aber es klappt alles gut. Ne?
1: Okay,
0: also man kann sie auch gut mit dem Rüden vergesellschaften, das wäre auch nicht. Aber eben aktiver Hund.
1: Naja, also gut, wenn sie 10 andere Hunde kann, dann kann sie auch 1 oder 2 mit Sicherheit auch. Ne? Das heißt, Latuga und Sie, die leben auch zusammen auf einer Pflegestelle? Mhm. Ah, deswegen verstehen die sich auch hier.
0: Richtig.
1: Mhm. Man könnte sie also auch zusammen vermitteln. Nein, wollen wir gar nicht. Aber wird nichts dagegen sprechen. Latuga, wie alt ist die?
0: Ein Viertel.
1: Mhm.
0: So, ne? Und sie saß mit ihrer Schwester zusammen in einem Tierheim, wurde dort abgegeben. Gründe wissen wir leider nicht. Und kam dann in eine Junghundgruppe oder Welpengruppe. Da saßen noch 2 Geschwister zusammen, zu viert. Und die haben sich sehr gut verstanden. Die Schwester ist schon vermittelt.
1: Mhm.
0: Und bei Latuga, weiß ich, da ist bislang noch nicht der Funke übergesprungen.
1: Wer steckt denn da drin? Ich meine, ich finde sie wunderschön. Einfach dieses gestromte Fell, diese Fluffy-Ohren. Auch eine nette. Ich meine, die kannte mich jetzt auch nicht und schließt aber auch sofort so Kontakt.
0: Ja.
1: Aber wer ist sie? Wie ist sie?
0: Sie ist so ein bisschen vorsichtiger. Ne? Also fremde Situationen, Geräusche, da reagiert sie immer noch so ein bisschen drauf. Sie braucht eben souveräne Leute, also schon hundeerfahrene Leute, die sie eben führen können. Die sagen, da gehen wir jetzt lang, das ist alles nicht schlimm. Und sie kann auch gut zum anderen Hund vermittelt werden. Das wäre vielleicht sogar ganz gut, wenn das ein selbstbewusster Hund wäre, wo sie sich so ein bisschen anlehnen kann. Ne?
1: Mhm.
0: Aber ansonsten geht sie gern spazieren, spielt mit den anderen Hunden. Also eigentlich ein unproblematischer Hund. Mhm. Ich glaube, es ist so ein bisschen das Aussehen bei ihr.
1: Aber ich finde die wild schön. Wirklich mit diesen Bernsteinaugen. Ich finde die wild schön. Frau Bredenbach, ich muss noch mal fragen, so kurz vor Ende der Sendung. Dieses Vorurteil, Tierschutzhunde, die haben ja alle eine Macke. Hören Sie ja wahrscheinlich auch, ne?
0: Mhm.
1: Häufig. Was sagen Sie dazu? Wie gehen Sie damit um?
0: dass die natürlich eine Geschichte mitbringen, je nachdem, wie alt sie sind, das ist klar. Aber wir haben die Erfahrung gemacht mit Vermittlung, dass unsere Hunde eigentlich immer gut vermittelbar sind. Wir stehen auch als Verein dafür da, falls es gar nicht gehen sollte, dass wir sie auch wieder zurücknehmen. Aber bislang sind alle Hunde vermittelt worden, die wir mal aufgenommen haben. Und von daher können wir sagen, wenn man sich Mühe gibt, und das muss man eben machen, tatsächlich auch wie beim Welpen vielleicht anfangen, sich drum zu kümmern, dann klappt das sehr gut, müssen wir ehrlicherweise sagen.
1: Und Sie haben gesagt, seit 20 Jahren.
0: 20 Jahre dieses Jahr.
1: Wahnsinn, ja. Wahnsinn. Auf die nächsten 20?
0: Ja, würde ich sagen. Vielleicht nicht mit mir, aber...
1: Deswegen, die nächste Generation. Wir brauchen sie auf jeden Fall. Vielen, vielen Dank an Sie. Vielen Dank natürlich an Sie fürs Zuschauen. Und Sie wissen ja, nächste Woche, egal was da auch auf den anderen Kanälen läuft, wir brauchen Sie. Besser gesagt, die Hunde brauchen Sie. Wir zählen auf Sie. Bis nächsten Sonntag. Ciao. Wie sweet Sie sind.

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0: Guten Morgen, Socke. Socke? Socke schläft. Socke, du musst aufstehen. Es ist 7 Uhr. Socke, es ist 7 Uhr. Du musst aufstehen. Wie kann ich Socke wecken? Könnt ihr mir helfen? Wir rufen alle zusammen Socke, ganz laut, ja? Nach 3. 1, 2, 3. Socke! Nochmal, ja? Lauter. Nach 3. 1, 2, 3. Socke! Wie kann ich Socke wecken? Ich habe eine Idee. Moment.
1: Hä?
0: Nach 3. Socke, du musst aufstehen. Es ist 7 Uhr. Wie kann ich ihn wecken? Oh, Socke. Socke ist wach.

0: Hui. Oh.
1: Hallo Socke.
0: Hallo Esther.
1: Hallo.
0: Was ist das?
1: Das? Das ist ein Mäppchen.
0: Ein Mäppchen?
1: Mhm. Sollen

0: Ui. Ah,
1: Ja?
0: Stift, malen. Esther, was ist das?
1: Das?
0: Hm?
1: Eine Schere. Das ist eine Schere.
0: Eine Schere?
1: Mit der Schere kann man schneiden.
0: Oh.
1: Ja?
0: Schere, schneiden. Was ist das?
1: Das ist ein Kleber. Damit kann man kleben.
0: Ein Kleber? Oh. Kleber, kleben. Stift, Schere,
1: Genau.
0: Kleber.
1: Stift, Schere
0: Oh.
1: und Kleber. So. Socke. Was macht Socke denn? Socke? Hallo. Wer bist denn du?
0: Hallo. Ich bin Esther.
1: Du bist Esther? Und wo ist Socke? Da bist du ja, Socke.
0: Hallo, Esther.
1: Hallo, Socke.
0: Spielen.
1: Oh ja. Hallo. Wie heißt du?
0: Ich heiße Esther. Wie heißt du?
1: Ich heiße Socke.

0: Schaut mal, ich habe meinen Namen geschrieben. Esther. Hallo Socke. Schau mal, ich habe meinen Namen geschrieben.
1: Esther.
0: Ja, genau. So schreibt man meinen Namen.
1: Ich auch.
0: Willst du auch deinen Namen schreiben, Socke?
1: Ich will auch schreiben.
0: Gut. So, hier. Jetzt du.
1: Tada!
0: Socke, das ist nicht dein Name. Ich zeige es dir. Socke beginnt mit einem S.
1: Oh.
0: Ja? Gut, jetzt du. Ja. Gut.
1: Socke, Socke, Socke.
0: Socke, das ist nicht dein Name.
1: Socke, Socke, Socke.
0: Nein, Socke. Gute Idee. Socke, soll ich dir helfen, deinen Namen zu schreiben? Socke, ich kann dir helfen.
1: Nein.
0: Doch, Socke.
1: Socke kann nicht schreiben.
0: Doch, Socke, du kannst schreiben. Doch.
1: Nein.
0: Doch.
1: Nein.
0: Doch, ich helfe dir.
1: Okay.
0: Oh, toll. Gut. So. Hier. Ganz langsam, Socke, ja? Gut. So. Ja, gut.
1: Oh.

0: Super Socke.
1: Socke kann schreiben.
0: Ja, Socke kann schreiben. Esther und Socke.

0: Hallo Esther!
1: Hallo Socke! Ich male eine Straßenkarte.
0: Oh, Straßenkarte!
1: Hier wohnen wir.
0: Oh, unser Zuhause!
1: Ja, genau, unser Zuhause. Und hier ist deine Schule.
0: Oh, Schule!
1: Morgen gehst du in die Schule, Socke.
0: Ich gehe morgen zur Schule.
1: Du gehst allein zur Schule.
0: Was? Ich will nicht alleine zur Schule gehen.
1: Socke, das ist ganz einfach. Ich helfe dir, ja?
0: Nein, nein, nicht alleine.
1: Socke, ich zeig dir den Weg. Schau mal.
0: Okay.
1: Das bist du, Socke. Zuerst gehst du geradeaus.
0: Geradeaus.
1: Und an der Ampel gehst du nach rechts. Und hier ist deine Schule.
0: Okay.
1: Ja? Jetzt du. Socke, wo ist deine Schule?
0: Ich gehe geradeaus.
1: Bis zur Ampel.
0: Und dann links.
1: Nein, Socke, nicht nach links. Du gehst nach rechts. Hier ist die Schule. Noch einmal. Wo ist die Schule, Socke?
0: Ich gehe geradeaus. Und dann links.
1: Nein, Socke, nicht nach links. Du gehst nach rechts. Da ist die Schule.
0: Doch, doch, links, links.
1: Links. Ich verstehe, Socke. Du gehst zur Eisdiele.
0: Ja, ja, Socke zur Eisdiele.
1: Gut, Socke. Du gehst erst zur Schule und dann zur Eisdiele, ja?
0: Okay.
1: Gut, also. Wie gehst du?
0: Ich gehe geradeaus und an der Ampel rechts.
1: Genau.
0: Und dann links, links zum Eis.
1: Genau, und dann zur Eisdiele. Mit mir.

0: Socke geht heute in die Schule.
1: Hm?
0: Hallo Socke.
1: Hallo Esther.
0: Du gehst heute in die Schule.
1: Hm, Schule.
0: Das ist deine Trinkflasche.
1: Hm, meine Trinkflasche. Gluck, gluck, gluck.
0: Und das ist deine Brotdose.
1: Oh, meine Brotdose.
0: Ja, wir müssen dir ein Brot machen, Socke.
1: Hm, okay.
0: Was willst du auf deinem Brot haben? Willst du Käse?
1: Käse?
0: Ja.
1: Ich mag keinen Käse.
0: Willst du Salat?
1: Ich mag keinen Salat.
0: Ah, willst du Salami?
1: Salami?
0: Ja.
1: Ich mag keine Salami.
0: Aber Socke, was willst du auf dein Brot haben? Ja, was will denn Socke auf sein Brot haben? Schokolade? Du willst Schokolade auf deinem Brot haben? Socke. Oh, Socke, das ist ein tolles Brot.
1: Ein Schokoladenbrot.
0: Ja.

0: Socke! Psst. Hallo Socke!
1: Hallo Esther!
0: Heute gehst du in die Schule.
1: Ja, Schule!
0: Wir packen deinen Schulranzen.
1: Oh, mein Schulranzen!
0: Ja. So.
1: Oh.
0: Dein Mäppchen.
1: Mein Mäppchen.
0: Dein Heft.
1: Mein Heft.
0: Deine Brotdose.
1: Meine Brotdose.
0: Und deine Sportsachen.
1: Meine Sportsachen.
0: Gut. Da. So.
1: Okay.
0: Gut. Oh, dein Ranzen ist sehr schwer, hm?
1: Nein, nicht schwer. Nee, nee.
0: Oh. Oh.
1: Oh. Wow.
0: So. Ja? Gut.
1: Okay.
0: Ja?
1: Tschüss, Esther.
0: Tschüss, Socke.
1: Socke geht zur Schule. Socke geht zur Schule.

0: Hallo Socke.
1: Hallo Esther.
0: Was ist das?
1: Das ist ein Raumschiff.
0: Ein Raumschiff?
1: Wow. Ich will fliegen.
0: Das Raumschiff kann fliegen?
1: Das Raumschiff kann fliegen. Los, Esther, drück den Knopf.
0: Ah, soll ich diesen Knopf hier drücken?
1: Ja, ja, drück den Knopf.
0: Gut. Wir zählen zusammen. Seid ihr bereit? Ja? Socke, bist du auch bereit?
1: Ich bin bereit.
0: Dann zählen wir bis 10. Eins, zwei, drei, vier, fünf, sechs, sieben, acht, neun, 10. Oh, das Raumschiff fliegt nicht, Socke.
1: Doch, das Raumschiff kann fliegen. So. Los, Esther, drück den Knopf.
0: Gut, wir zählen nochmal.
1: Nein, drück den Knopf.
0: Eins, zwei, drei, vier, fünf, sechs, sieben, acht, neun, 10. Oh, wei. Socke, ich glaube nicht, dass das Raumschiff fliegen kann.
1: Doch, das Raumschiff kann fliegen. So. Los, Esther, drück den Knopf. Ich bin bereit.
0: Wir zählen nochmal. Eins, zwei, drei, vier, fünf, sechs, sieben, acht, neun, 10. Oh, Socke, das Raumschiff kann fliegen.
1: Ja, das Raumschiff kann fliegen. Oh. Tschüss, Esther.
0: Tschüss, Socke. Das Raumschiff kann fliegen.

0: Socke, was ist das?
1: Das ist ein Eis.
0: Ein Eis?
1: Eis.
0: Socke, du meinst ein Eis?
1: Ja, Eis.
0: Nein, Socke, das ist kein Eis. Das ist ein Wort mit 4 Buchstaben. 1, 2, 3, 4. Und der erste Buchstabe ist ein H.
1: H? Das ist ein Himbeereis.
0: Nein, Socke, das ist kein Himbeereis. Das ist ein Haus. Haus.
1: Nochmal.
0: Noch ein Rätsel?
1: Ja, ja.
0: Gut.

0: So, Socke, was ist das denn?
1: Das ist ein Eis.
0: Ein Eis? Nein, Socke, das ist kein Eis. Das ist ein Tier mit 4 Buchstaben. 1, 2, 3, 4. Und der erste Buchstabe ist ein Hm.
1: Marzipaneis.
0: Marzipaneis? Nein, Socke, das ist kein Marzipaneis. Das ist eine Maus. A, U, S. Maus.
1: Socke will malen.
0: Willst du ein Rätsel malen?
1: Ja, ja, Socke will malen.
0: Gut. Hier.
1: A.
0: Eine Sonne. Ein Auto. Oh, Bälle. Ein Eis.
1: Eis.
0: E. I. Z. Komm, Socke, wir gehen Eis essen.
1: Ja, ja, ja. Eis essen.

0: Hallo, heute feiern wir Ostern. Schaut mal, Ostereier für Socke. Wo kann ich die verstecken? Ja, eins auf dem Schrank. Ja, und eins unter dem Bett. Ja, und eins auf dem Stuhl. Drei Ostereier für Socke. Das ist genug. Die anderen, die stelle ich unter den Tisch. Ja. Socke!
1: Hm? Ah,
0: hallo Socke!
1: Hallo Esther!
0: Heute ist Ostern.
1: Oh, Ostern!
0: Und Ostern sucht man Ostereier.
1: Ostereier!
0: Willst du Ostereier suchen?
1: Ja, ja, ich will Ostereier suchen.
0: Gut.
1: Okay, los. Wo sind die Eier? Wo sind die Eier? Wo sind die Eier? Ich weiß nicht, wo sind die Eier?
0: Socke?
1: Was?
0: Schau mal auf dem Schrank.
1: Auf dem Schrank?
0: Mhm.
1: Okay. Oh, Osterei. Weitersuchen. Wo sind die Eier? Wo sind die Eier? Ich weiß nicht, wo sind sie? Wo sind die Eier? Wo sind die? Ich weiß nicht.
0: Socke?
1: Da.
0: Wo? Schau mal unter dem Bett.
1: Unter dem Bett?
0: Ja.
1: Okay. Wollt ihr suchen? Wo sind die Eier? Wo sind die Eier? Hier, da? Da oben, hier
0: Socke?
1: Unten. Was? Wo? Was?
0: Schau mal auf dem Stuhl.
1: Auf dem Stuhl? Wo? Wo denn?
0: Socke, auf dem Stuhl.
1: Da.
0: Socke, auf dem Stuhl. Da.
1: Oh.
0: Gut.
1: Weitersuchen.
0: Socke?
1: Unter dem Tisch.
0: Wie? Unter dem Tisch?
1: Unter dem Tisch. Alle Ostereier für Socke.

0: Hallo und herzlich willkommen bei Sprich los. Heute mit Lilly. Lilly, kannst du ein bisschen Deutsch sprechen?
1: Ja, ein bisschen.
0: Heute fragen wir nach dem Weg. Du sprichst Deutsch. Aber wie gut sprichst du Deutsch? Du sprichst Deutsch mit den Deutschen in Deutschland. Guten Tag.
2: Guten Tag.
0: Und mit Lilly. Hey! Woher kommst du?
3: Ich komme aus den USA.
0: Und geradeaus. Immer weiter, immer weiter, immer weiter. Und stopp! Und jetzt mal nach links. Und nach rechts. Hier, den Schirm. Und wieder zurück. Schneller! Und nach rechts. Da. Hm? Nach links. Geradeaus. Stopp! Nach rechts.
1: Nach rechts.
0: Nach rechts.
1: Nach rechts.
0: Zurück.
1: Zurück.
0: Ha! Zurück.
1: Au.
0: Komm, Lilly, wir spielen Roboter.
3: Roboter?
0: Wir bauen einen Roboterkopf.
3: Roboterkopf?
0: Roboterkopf. So, das kommt hier drum.
3: Augen.
0: Augen. Ein Mund.
3: Mund.
0: Und eine
3: Nase.
0: Nase, genau. Lilly? Lilly? Ich sehe nichts mehr.
3: Stopp. Und rechts. Links. Rechts. Links. Und stopp, stopp, stopp, stopp.
0: Oh. Hey, Lilly. Und? Sehr gut. Lilly, deine Aufgabe, wo ist dieses Foto gemacht worden?
3: Wo?
0: Wo ist der Ort? Wo wurde dieses Foto hier gemacht? Halt mal. Hier eine kleine Hilfe. Wo ist der Kölner Dom?
3: Wo ist der Kölner Dom?
0: Genau. Bitte sehr.
4: Hallo. Entschuldigen Sie bitte.
0: Ja.
4: Wo ist der Kölner Dom?
5: Auf der anderen Seite.
4: Okay, danke sehr. Hallo, entschuldigen
0: Hallo.
4: Sie bitte. Wie komme ich zum Kölner Dom?
5: Du kannst mit dem Schiff fahren, da eventuell. Ja, oder
6: also
5: mit der
6: Fähre.
5: Fahren. Oder aber auch mit der Seilbahn.
3: Der Seilbahn?
4: Oh, danke
5: ja?
4: schön.
5: Okay,
6: bitte.
5: Bitte, ciao.
4: Wo ist der Seilbahn? Hallo.
6: Hi.
4: Entschuldigen Sie bitte, wo ist die Seilbahn?
6: Die Seilbahn, da gehst du einfach hier geradeaus, dann links, dann rechts und dann nochmal wieder geradeaus.
4: Ah, okay, danke.
6: Sehr gerne.
3: Oh, die Seilbahn.
4: Hallo.
0: Da bist du ja. Gut gemacht, sehr gut.
4: Ja.
0: Dann komm. Die Deutschen fahren gern mit dem Auto. Aber auch mit dem Zug. Ich fahre gern U-Bahn. Oder auch mit dem Fahrrad. Und viele gehen zu Fuß. Und wo fährst du hin? Ich fahre morgen nach Berlin. Ich fahre nach Paris. Ah, nach Frankreich. Ja, und danach in die Schweiz. Indy? Ich dachte nach. Es gibt Länder mit einem festen Artikel. Zum Beispiel die Schweiz, die USA. Ach so. Dann heißt es also, ich fahre in die USA. Und in die Schweiz.
4: Oh, das ist der Kölner Dom.
0: Da, genau. Und da, wie heißt der Fluss?
4: Das ist der Rhein.
0: Das ist der Rhein, genau. Okay.
4: Maybe.
0: Von wo ist es die Brücke, meinst du?
4: There's a train.
0: Ich sag nichts.

0: etwas fragen?
1: Ja, ja, sicher.
2: Natürlich.
0: Wie komme ich zum Kölner Dom?
2: Zum Kölner Dom? Zu Fuß?
0: Ja.
2: Es ist ganz einfach. Gehst du hier links hoch die Straße bis zum Eigelstein. Da ist ein großes Tor.
0: Okay.
2: Und dann einfach nur die Straße mit den vielen Geschäften rechts gehen. Und dann kommst du zum Kölner Dom.
0: Okay, danke. wie komme ich zum Kölner Dom?
3: Der Kölner Dom ist da drüben.
4: Genau, einmal hier durch.
0: Okay, danke.
4: Immer geradeaus, ja? Okay. Gerne.
0: Danke. Ich habe verstanden, immer geradeaus. Oh, hallo!
5: Hey, Lilly, den Dom hast du ja schon mal gefunden. Aber wo ist das Foto gemacht worden? Vielleicht hilft dir das ein bisschen.
0: Wo ist die Touristeninformation?
5: Genau.
0: Entschuldigen Sie bitte, wo ist die Touristeninformation?
6: Die Touristeninformation, die ist hier. Wenn Sie an dem Türmchen vorbeigehen und geradeaus gucken, dann sehen Sie schon das Haus, wo Köln dran steht.
0: Okay, danke sehr.
6: Ja, tschüss.
0: Danke, tschüss. Darf ich Sie etwas fragen?
7: Ja, gern.
0: Wo ist dieses Foto gemacht?
7: Gern. Ich gucke mir das an. Das ist der Triangelturm.
0: Ah, okay.
7: Wir sind gerade hier.
0: Okay.
7: An dem Touristencenter. Und du musst hinter den Kölner Dom gehen, dann über die Brücke.
0: Kann ich bitte Landkarte haben?
7: Ja, die kann ich dir mitgeben. Bitte schön.
0: Danke.

0: bist du ja. Und wo sind wir hier?
1: Dicke Triangle.
0: Genau. Und wo ist das Foto jetzt gemacht worden? Hast du schon eine Idee? Du gehst die Treppen, ich fahr Fahrstuhl. Los geht's. Lilly, du hast den Platz gefunden, wo das Foto gemacht wurde. Eine wunderschöne Aussicht, oder?
1: Ja, sehr schön.
0: Sehr schön. Aber vor allem kannst du jetzt nach dem Weg fragen. Also, Applaus für Lilly!
2: Yeah. Wow!
3: Oh, oh!
0: Sieht das schön aus mit Senf so?
1: Oh,
0: oder egal, mit? Ist so mit Farbe drin, ne?
4: Hallo und herzlich willkommen bei Sprich los. Heute geht es um die Artikel. Der, die, das.
0: Du sprichst Deutsch.
5: Aber wie gut sprichst du Deutsch?
0: Du sprichst Deutsch. Mit den Deutschen in Deutschland. Guten Tag.
6: Guten Tag.
0: Aber mit Lilly.
4: Der, die, das ist schwer. Der Apfel, die Banane, das Obst. Man muss es lernen. Der ist immer männlich. Der André, der Schlüssel, der Bart.
7: Boah! Der Bart.
4: Die ist immer weiblich. Die Jacke, die Geldbörse, die Glocke, die Lilly und die Mama. Ach. Das ist meistens eine Sache. Das Fahrrad, das Papier, das Telefon.
1: Das.
8: Im Deutschen ist es wirklich ein bisschen schwer. Es heißt der Mann, aber bei mehreren
9: Jungs
8: heißt es die Männer.
1: Weil es drei sind.
8: Weil es drei sind, aber es wäre auch bei vier, fünf oder noch mehr Männern die Männer. Jetzt suchen wir noch mehr Mehrzahlen. Da vorne, komm mal mit.
1: Die
8: Stühle. Die Steine.
1: Die Autos.
8: Genau, die Autos.
9: Die Leute.
0: Ich würde gerne in Ihre Tasche schauen und Sie sagen mir, was Sie da drin haben. Mit den Artikeln davor.
10: Das Portemonnaie. Das Portemonnaie.
11: Der Schwamm.
10: Die Haarbürste.
0: Der Regenschirm.
11: Die CD.
0: Das Täschchen.
10: Das Shampoo.
0: Das Shampoo.
11: Der Schirm.
0: Bitte sehr.
10: Hast du so viel Platz?
0: Die Tüte.
11: Der Stift.
0: Jawohl.
10: Apfel.
0: Ah. Der Apfel. Perfekt. Die Taschentücher. Vielen Dank.
11: Danke.
0: Dankeschön. Tschüss. Ja. Ebenso. Sehr gut. Liebe Lilly, kommen wir jetzt zu deiner Aufgabe. Die lautet, fotografiere je ein Kleidungsstück mit der, die oder das.
1: Hallo, entschuldigen Sie bitte. So, heißt das der, die oder das?
12: Das ist der Schal.
1: Der Schal? Okay. Oh, hallo, entschuldigen Sie bitte. Heißt das der, die oder das?
13: Der Hut.
1: Der Hut? Oh, entschuldigen Sie bitte. Heißt das der, die oder das?
13: Die Jacke.
1: Die Jacke? Okay. Dankeschön.
13: Gerne.
1: Heißt das der, die oder das?
14: Das ist das T-Shirt.
1: Das T-Shirt? Darf ich ein Foto machen?
14: Ja.
1: 3.
0: Lilly.
1: Au. Die Kamera ist kaputt.
0: Die ist nicht kaputt. Die ist nur leer. Hier. Was steht da?
1: Ich möchte einen neuen Film. Ich möchte einen neuen Film für die Kamera.
2: Ja. Hier ist ein neuer Film, bitte.
1: Okay. So.
2: Danke.
1: Danke.
2: Bitte.
1: Tschüss.
2: Tschüss.
4: Der heißt es immer bei männlichen Personen.
0: Ja klar, heißt ja auch der André.
4: Der heißt es aber auch bei Monaten und Wochentagen.
0: Die Monate kennt ihr alle. Der Januar, der Februar, der März, der April und so weiter.
4: Jetzt mal mit den Wochentagen.
0: Der Montag, der Dienstag, der Mittwoch, der Donnerstag, der Freitag, der Samstag und der Sonntag.
4: Richtig. Die heißt es bei allen Frauennamen. Die Christina, die Maike, die Tanja, die Elke, die Katharina.
0: Und natürlich bei der weiblichen Endung in. Die Polizistin, die Lehrerin, die Busfahrerin.
4: Und das Mädchen. Dann alle Farben. Das Gelb, das Blau, das Grün.
8: Ah, sehr gut. So, und jetzt fotografiere je ein Verkehrsmittel mit der, mit die, mit das. Viel Spaß.
1: Heißt das der, die oder das?
6: Das ist das Fahrrad.
1: Das Fahrrad? Hallo, entschuldigen Sie bitte.
12: Hallo.
1: So, heißt das der, die oder das?
12: Die.
1: Die? Okay, darf ich ein Foto machen? Danke. Hallo, entschuldigen Sie bitte. Heißt das der, die oder das?
12: Der.
1: Darf ich ein Foto machen? Ja? Danke. Der Bus.
8: Hey Lilly. So, fotografiere je ein Möbelstück mit der, mit die, mit das. Los.
1: Können Sie mir bitte helfen?
15: Ja, kann recht gerne.
1: Ich suche der, die und das.
15: Ja, gut.
1: Ah, was ist das?
15: Das ist der Tisch.
1: Der Tisch und?
15: Der Stuhl.
1: Der Stuhl, okay. Oh, was ist das?
15: Was?
1: Ja.
15: Das ist die Lampe.
1: Die Lampe.
15: Das ist das Bett.
1: Das Bett?
15: Das Bett.
1: Okay.
8: Hey, Lilly! Gute Arbeit. So, die hängen wir jetzt auf. Das letzte. Sehr gut. Und jetzt gucken wir noch, was davon der, die oder das heißt.
0: Gut. Also, was ist das?
1: Das Fahrrad.
0: Genau.
1: Die Wagen?
0: Die Kutsche.
1: Oh. Der Rollstuhl.
0: Rollstuhl. Gut. Der Rollstuhl.
1: Der Schal.
0: Gut.
1: Die Hat.
0: Der Hut.
1: Der Hut.
0: Jawohl.
1: Der Stuhl.
0: Yep.
1: Der Tisch.
0: Yep.
8: Perfekt. Lilly, sehr gut gemacht. Also, wir wissen jetzt, was der, was die und was das ist.
0: Sehr schön.
8: So, und wir sagen bis zum nächsten Mal. Tschüss.
1: Tschüss.
0: Zeig mal. Sehr gut. Das Foto.
6: Das ist ja mein Favorit hier.
1: Oh ja, das ist
6: der Hut und die Jacke.
1: Was ist das?
7: Boah! Der Bart.
5: Der Bart. Ah! Das hat echt weh. Oh, wow!
0: Hallo und herzlich willkommen bei
1: Sprichlos.
0: Heute geht's ums Einkaufen. Du sprichst Deutsch.
5: Aber wie gut sprichst du Deutsch?
0: Du sprichst Deutsch mit den Deutschen in Deutschland. Guten Tag.
16: Guten Tag.
0: Mit Lili.
17: Hey!
0: Erstmal ein paar wichtige Nahrungsmittel. Das ist eine Kartoffel.
1: Eine Kartoffel.
0: Das sind zwei Kartoffeln.
1: Zwei Kartoffeln.
0: Und das hier ist eine Möhre und das sind zwei Möhren.
1: So, zwei Möhren.
0: Ja. Und das hier sind Zwiebeln.
1: Und das ist ein Zwiebel.
0: Wow, sehr gut. Das hier ist ein Ei.
1: Das sind zwei Eier.
0: Und das hier sind viele Eier.
16: Danke.
0: Dahin. Na, guck mal hier. Das hier ist Käse. Das ist auch Käse. Hier ist auch Käse. Das ist eigentlich alles Käse. Das hier ist ein Brot.
1: Ah, ein Brot.
0: Ein Brot.
1: Zwei
0: Brote.
1: Brote. Zwei Brote.
0: Ganz viele Brote. Auch sehr lecker. In Deutschland sagt man zur Begrüßung guten Tag. Oder auch Tag oder Hallo. Morgens sagt man guten Morgen und abends guten Abend. Und zum Schlafen gehen, schlaf gut. Du auch. In Süddeutschland sagt man auch zur Begrüßung Grüß Gott. Und wenn man sich besser kennt, kann man auch Grüß dich sagen. In Norddeutschland sagt man Moin. Hört sich ein bisschen an wie Guten Morgen, kann man aber zu jeder Tageszeit sagen. Ach ja, die Tageszeiten. Der Tag beginnt mit dem Morgen. Und am Mittag gibt es Mittagessen. Oh, lecker. Danach kommt der Nachmittag und der Tag endet mit dem Abend. Und in der Nacht wird geschlafen.
6: Lili, das ist für dich. Hallo.
1: Hallo.
18: Kannst du vielleicht für mich einkaufen?
1: Okay.
18: Ich sag dir meine Liste durch, okay?
1: Okay. So.
18: Also ich brauche 1 Kilo Kartoffeln.
1: 1 Kilo Kartoffeln.
6: 1 Kilo ja. Kartoffeln.
1: Okay.
18: 6 Eier.
1: 6 Eier.
6: Eier.
18: Genau. 1 Bund Petersilie.
1: 1 Bund.
18: Petersilie.
6: Petersilie.
1: Mhm. Und?
18: 1 Bund Möhren.
1: Ein
6: Bund Möhren.
18: Ja.
1: 4 Zwiebeln.
18: 1 Paket Salz.
6: Und
1: 1 Pfund Hackfleisch.
6: Hackfleisch?
18: Genau.
1: Hackfleisch, ja, okay.
6: Okay. Frag mal, ob das alles war.
1: Schon. Ist das alles?
18: Ja, das war's schon.
6: So, jetzt müssen wir das alles einkaufen.
1: Okay.
6: Also 1 Kilo Kartoffeln kriegen wir bestimmt hier.
1: Hallo. Hallo. So, ich hätte gern 1 Pfund Hackfleisch.
16: Hab ich hier.
1: Das ist alles.
16: Willst du das so?
1: Mhm.
16: Dankeschön.
1: Danke.
16: Dankeschön, Dank.
1: Danke.
16: Noch, ne?
1: Tschüss.
19: Ja? Okay, ich hab mal
1: was weg. Ja. Ich hätte gerne 6 Eier, bitte.
19: Ja. Okay. 1,20 € sind es dann, bitte.
1: 1,20 €.
19: 50, ja.
1: Ja.
19: Und 30 Cent für Sie zurück.
1: Okay, danke.
19: Danke auch. Dann einen schönen Nachmittag.
1: Hallo.
20: Bitte schön.
1: So, ich hätte gerne 1 Kilo Kartoffeln, bitte.
20: Gerne. Schau, 1 Kilo.
1: Und auch 4 Rotzwiebeln.
20: 4 Rotzwiebeln, ja.
1: Und ein Bund Möhren.
20: Ein Bund Möhren?
1: Ja.
20: Sonst noch einen Wunsch?
1: Ja.
20: Das wär's?
1: Ja.
20: Sehr schön.
1: Und was kostet das?
20: 4,85 €, bitte. Dankeschön. Und 40? Und die Quittung.
1: Okay,
20: bitte schön.
1: Danke.
20: Alles Gute. Danke. Hallo.
21: Hallo.
1: Ach, es tut mir leid, ich habe etwas vergessen. So ein Bund Petersilie.
22: Jawohl. 2 €, danke schön.
1: Danke.
22: Und 80 Cent zurück.
1: Okay, danke.
22: Bitte schön.
1: Tschüss.
22: Tschüss.
1: Hallo. Darf ich Sie etwas fragen?
23: Gerne.
1: Wo ist die Salz?
23: Ja, das haben wir hier vorne einmal um die Ecke. Haben wir hier zum Beispiel das Meersalz?
1: Ah, okay, danke.
23: Bitte sehr.

0: Hallo.
1: Hallo.
2: Da sind wir wieder. Hey,
1: hallo.
2: Sarah.
1: Hi.
3: Hi. Hi, Lilly.
1: Hallo.
3: Kommt rein.
2: Okay, bitte sehr.
4: Wir kochen heute Frikadellen mit Kartoffeln und Möhren.
3: Oh, lecker.
2: Mhm. Finde ich auch. Was müssen wir machen?
4: Wir starten am besten damit, die Kartoffeln zu schälen.
3: Ist das okay?
2: Das ist perfekt.
4: Perfekt.
3: Was tust du?
4: Ich schneide die Zwiebeln ganz fein für die Frikadellen. Jetzt schälen wir die Möhren.
2: Mhm.
4: Salz.
2: Salz.
4: Pfeffer.
2: Ein Ei.
4: Ein Ei?
3: Ein Ei.
4: Und dann würde ich sagen, viel Spaß beim Vermengen.
2: Okay,

0: Mund auf. 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Und jetzt, was ist es?
1: Oh.
0: What is it? Was ist es? Schmeckt es dir?

0: Ja, das Unternehmen versucht, seine Mieter offenbar mit sehr kreativen Methoden über den Tisch zu ziehen. Nach unserer Berichterstattung Ende April haben sich viele weitere Betroffene gemeldet und erzählt, was sich die LEG alles einfallen lässt, um mehr Miete zu kassieren. Und das meistens mit Erfolg.
1: Die hoffen halt einfach, wir machen als Beispiel, wir machen es bei 100 Leuten und 95 unterschreiben einfach und 5 machen es nicht. Gut, dann machen es halt 5 nicht, haben wir Pech gehabt, aber 95 machen es. Und dann haben wir auf jeden Fall schon mal ein großes Plus am Konto.
0: Mehr zur LEG gleich und natürlich schauen wir heute auch auf das neue große Sorgenkind bei den Autobahnbrücken. Unsere Themen. Bonner Brücke, Kollaps mit Ansage. Außerdem Kindesmissbrauch, LKA trickst Täter aus. Willkommen bei Westpol. Schön, dass Sie zum Abschluss des langen Wochenendes dabei sind. Die hier, die können nicht nur ziemlich im Weg rumstehen, jetzt werden E-Scooter auch noch benutzt, um höhere Mieten zu rechtfertigen. Auf diese abgefahrene Idee ist der Wohnungskonzern LEG verfallen. Die ehemalige Landesentwicklungsgesellschaft ist seit 18 Jahren in privater Hand und finanziell offenbar so unter Druck, dass dringend höhere Mieteinnahmen her müssen. Vor 6 Wochen haben wir hier berichtet, mit welchen Methoden die LEG Mieterhöhungen durchsetzen will. Jetzt haben sich viele weitere Betroffene gemeldet, die ebenfalls mehr zahlen sollen, aus abstrusen Gründen.
2: Wenn Antonia Brent und Oliver Hansen mit dem Hund rausgehen, stehen oft E-Scooter im Weg. Dass genau das mal von ihrem Vermieter, der LEG, als besonderes Wohnwertmerkmal für eine Mieterhöhung herhalten würde, hätten sie nicht gedacht.
3: Wir haben es angeguckt und laut gelacht. Also das ist ja völlig bescheuert, weil ich meine, das hat die LEG uns ja nicht geschenkt und wir brauchen das außerdem nicht und im Zweifel stehen die Teile im Weg.
2: Neben E-Scooter und Carsharing-Angeboten zählt die LEG auch Kindergärten, Schulen und Spielplätze auf. Auch die Nähe zur Uni, Apotheken und Ärzten oder einem Supermarkt mit Lieferdienst sollen eine Besonderheit sein. Für Dinge, die es in vielen Städten gibt, will die LEG ab Juli 52 Euro mehr. Uns gegenüber heißt es dazu, dass ein einzelnes Merkmal auch anderswo vorkommt, macht es im konkreten Fall nicht irrelevant. Doch unser Bielefelder Paar sieht das anders und hat widersprochen, wie schon bei vorherigen Mieterhöhungen. Zu der in den Schreiben angedrohten Klage kam es nie.
1: Die hoffen halt einfach, wir machen als Beispiel, wir machen es bei 100 Leuten und 95 unterschreiben einfach und 5 machen es nicht. Gut, dann machen es halt 5 nicht, haben wir Pech gehabt, aber 95 machen es. Und dann haben wir auf jeden Fall schon mal ein großes Plus am Konto.
2: Im Bielefelder Fall hat die LEG Gründe aufgeführt, die vielleicht nicht nachvollziehbar sind, aber zumindest so existieren. Im Fall von Michael Rado aus Duisburg war das anders. Vor 2 Jahren sollte er mehr Miete zahlen, unter anderem für eine Kellerdeckendämmung, die angeblich nach 2010 eingebaut worden sein soll.
4: Ich bin 1995 hier eingezogen und bin mir bewusst, dass diese Kellerdeckendämmung schon in den 2000er stattgefunden hat. Und dementsprechend, man sieht auch, wie sie ja damals sehr professionell angebracht worden ist und eigentlich eine bodenlose Frechheit.
2: Auch Michael Rado stimmte der Erhöhung nicht zu. Die LEG korrigierte ihre Forderung, doch sein Nachbar Olaf Nimczewski bekam vor wenigen Wochen eine Mieterhöhung, auf der die Kellerdeckendämmung nach 2010 dann doch wieder auftaucht. Laut LEG könne sowas in Einzelfällen vorkommen, bei Hinweisen werde korrigiert. Ein Versehen also?
5: Bei den ganzen Widersprüchen, die bisher gelaufen sind, sollte man da nicht von Versehen sprechen, sondern eigentlich mehr von Vorsatz.
2: Maximilian Fuhrmann vom Mieterbund NRW befürchtet, dass viele Betroffene den ungerechtfertigten Mieterhöhungen aus Angst einfach zustimmen. Danach kann man meist nicht mehr dagegen vorgehen.
6: Auf der einen Seite sind ja die Geschädigten die Mieter und Mieterinnen der LEG. Dann aber auch alle anderen Mieter und Mieterinnen, weil diese Mieten in die Neuberechnung der Mietspiegel einfließen. Und geschädigt ist ja auch der Steuerzahler und die Steuerzahlerin, weil viele Menschen bei der LEG wohnen, die Wohngeld bekommen, Transferleistungen bekommen und diese erhöhten Mieten dann ja auch von den Jobcentern bezahlt werden. Und da ist unser Appell auch an die Jobcenter, dass die das nicht durchwinken, dass sie das auch prüfen.
2: Denn das Ausmaß ist offenbar größer. Ende April berichteten wir über Mieterhöhungen, die die LEG mit teuren Vergleichswohnungen aus dem eigenen Bestand begründet und so die Mietspiegel der jeweiligen Städte umgeht. Auch hier würden Mieter meist unberechtigt zur Kasse gebeten, sagt Maximilian Fuhrmann. Auf der Hauptversammlung der LEG erfuhr er, dass im vergangenen Jahr rund 17.000 solcher Mieterhöhungen verschickt wurden. Rund 15.000 Mieter haben zugestimmt.
6: Das ist eine Zahl, die ich in der Höhe nicht erwartet hätte und die uns schockiert, weil in den allermeisten Fällen hätte die Zustimmung nicht erfolgen müssen, weil diese Mieterhöhungen vor Gericht keinen Bestand gehabt hätten.
2: Die LEG bestätigt uns die Zahlen. Am Rande der Aktionärsversammlung gab es übrigens auch Proteste wegen hoher Mieten und zu wenig Instandhaltung. Doch auch für die Aktionäre der LEG gibt es gerade wenig Grund zur Freude, sagt Börsenexperte Marc Tüngler. Der Kurs des Konzerns brach alleine im vergangenen Jahr um fast 30% ein. Und das habe seine Gründe.
7: Ja, die Wohnungsbaugesellschaften haben sich in der Niedrigzinsphase vor ein paar Jahren sehr viel Schulden geholt, also Geld geholt, Geld geliehen. Und da waren die Zinsen niedrig. Jetzt müssen sie das refinanzieren und da ist ein riesen Schuldenberg und die Zinsen sind doppelt so hoch, also es ist doppelt so teuer. Man muss also in der Zukunft doppelt so viel Zinsen zahlen und das Geld fehlt dann unterm Strich und deswegen kommt Druck in die Unternehmen.
2: Michael Rade und seine Nachbarn wollen diese Finanzierungslücke nicht über ungerechtfertigte Mieterhöhungen schließen. Umziehen ist keine Option, das wäre für ihn wie aufgeben.
4: Es gibt natürlich viele Rentner hier, die können sich irgendwann diese Mieten nicht mehr leisten. Und diese Dreistigkeit muss mal Einhalt geboten werden. Und der LEG zu zeigen, du kannst nicht mit jedem machen, was du willst. Auch es gibt Leute, die kämpfen dagegen und die setzen sich ja auch, wenn ich jetzt nicht betroffen bin, aber für die Nachbarschaft ein, wo du sagst, vielleicht kommt jetzt mal ein Stein ins Rollen.
2: Die LEG war bis 2008 in Besitz des Landes NRW. Davor sei das Unternehmen ein guter Vermieter gewesen, sagen die Älteren hier. Mit regelmäßiger Modernisierung und Pflege. Das Einzige, worauf man sich heute noch verlassen könne, seien regelmäßige, dubiose Mieterhöhungen.
0: Und wie schon vor 6 Wochen haben wir erneut bei Landesbauministerin Ina Scharrenbach von der CDU angefragt. Sie wollte sich auch diesmal nicht zum Vorgehen der LEG äußern. Seit Mittwoch ist die bittere Geschichte der bröckelnden Brücken bei uns in NRW um ein Kapitel reicher und die ehemalige Bundeshauptstadt Bonn erstmal um eine Rheinbrücke ärmer. Die vielbefahrene Bonner Nordbrücke auf der A565 ist marode und gesperrt. Die nächsten gleichwertigen Brücken stehen in Köln und Koblenz. Erneut droht also ein Verkehrskollaps, auch weil der Bau einer zusätzlichen Brücke zwischen Köln und Bonn bisher gescheitert ist.
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9: Die A565 Bonn-Meckenheim ist zwischen dem Dreieck Bonn-Nordost und dem Kreuz Bonn-Nord in beiden Richtungen gesperrt. Bis auf Weiteres wegen Brückenschäden. Land- und Bundesstraßen rund um Bonn sind überlastet.
10: Seit dieser Meldung steht in der Bonner Spedition Bonn-Trans das Telefon nicht mehr still. Kunden fragen, wo bestellte Ware bleibt, ob Lieferzeiten eingehalten werden. Der Betrieb mit 60 Lkw ist vor allem im Nahbereich unterwegs. Heißt, täglich müssen die Fahrer zigmal den Rhein queren.
11: Wir wissen noch nicht, damit umzugehen. Also wir wissen noch nicht, was wir tun können, um das zu entlasten. Weil es wird unmöglich sein. Die Brücke ist zu und alle fahren die Ausweichrouten. Also wir planen es mittlerweile auch schon, dass wir weniger fahren aufgrund dessen, weil wir nicht vorankommen.
10: Schon seit Februar durften Lkw über 7,5 Tonnen die Bonner Nordbrücke nicht befahren. Die plötzliche Vollsperrung hat alle kalt erwischt. Mit über 100.000 Fahrzeugen täglich gehörte die Brücke zu den meistgenutzten in NRW. Sie habe nun höchste Priorität, betonen Bundesverkehrsminister und Autobahn GmbH bei einem Ortstermin vollmundig. Nur, warum erst jetzt? Seit fast 20 Jahren ist klar, die Brücke ist marode, muss erneuert werden. Trotzdem war das erst für die 30er Jahre geplant. Typisch, sagt der Ingenieur Heinrich Böckamp.
12: Gut, wir sind in Deutschland halt sehr genau. Wir haben relativ viele Vorschriften, wir haben relativ viele Möglichkeiten des Eingriffs, dass jemand klagen kann und so. Und wir schauen uns alles 2-3 Mal an. Wir sind da einfach zu langsam und auch vielleicht zu genau. Und was eben fehlt, ist an der einen oder anderen Stelle eine Person, die dann mal auf den Tisch schaut und sagt, Schluss jetzt, jetzt machen wir es auch tatsächlich. Und man macht oftmals Kreisläufe, dass halt eben Genehmigungen nochmal wieder zurückgegeben werden, die dann nochmal von vorne angefangen werden und dann verliert man natürlich Jahre über Jahre.
10: Beispiel die geplante Rheinspange, eine zusätzliche Rheinquerung zwischen Köln und Bonn. Sie sollte die Brücke auf der A4 im Kölner Süden und die Bonner Nordbrücke auf der A565 längst entlasten. Erste Ideen gibt es seit den 1980er Jahren. Konkrete Planungen seit 2018, begleitet von Protesten, Gutachten, Machbarkeitsstudien. Stand jetzt ist der Bau eines Tunnels ab 2030 geplant, knapp 50 Jahre nach der ersten Idee.
13: Also da sind wir noch in einem ganz frühen Planungsstadium. Im Bau gilt Folgendes: plane gründlich, baue schnell. Das heißt, die Planung ist die Grundlage. Ich muss eine vernünftige Planung haben, eine gut abgewogene Planung. Und wenn das alles passt, kann ich nachher schneller bauen.
10: Gründlichkeit, die Jahrzehnte dauern kann, während Brücken verfallen. Jetzt soll es aber schnell gehen. Bis 2032 will der Bund tausende Autobahnbrücken sanieren. Doch die zuständige Autobahn GmbH kommt offenbar nicht hinterher. Der Bundesrechnungshof schreibt: Um das Brückenmodernisierungsprogramm abzuschließen, müsste die Autobahn GmbH ab jetzt rund 590 Bauwerke jährlich modernisieren. Das ist nicht realistisch. Für den NRW-Verkehrsminister kommt die neue Brückensperrung knapp ein Jahr vor der Landtagswahl zur Unzeit.
14: Der Bund ist deutlich unter seinem Ziel geblieben, hat dann gesagt, naja, das sind die besonders großen Brücken, die aufwendig sind, wie die Ramedetalbrücke, das dauert dann entsprechend länger. Ich hoffe, dass das jetzt auch mit dem Sondervermögen, auch mit der neuerlichen Sperrung hier an der Bonner Nordbrücke, dass das anders wird.
10: Bund und Autobahn GmbH betonen, man liege voll im Zeitplan. Doch der könnte schlanker sein, sagen Experten.
12: Die Planung einer Brücke oder so, die muss man sicherlich innerhalb eines Jahres hinbekommen. Wenn man für die Genehmigung auch noch mal ein Jahr nimmt und dann sagt man, baut zwei Jahre, dann sind wir bei vier Jahren. Das passt sicherlich nicht für eine Rheinbrücke, die wird länger brauchen. Aber die meisten Brücken sind ja eher in mittlerer Sturzweite. Da kann man schon eine ganze Menge machen.
10: Das Bundesverkehrsministerium will schneller werden, Genehmigungsverfahren vereinfachen. Beschlossen ist ein entsprechendes Gesetz aber noch nicht. Währenddessen geht bei der Spedition Bonntrans jeder Tag Brückensperrung inklusive Stau und Umwege voll ins Geld.
11: Wir haben ja allein die Maukosten bei 5 Achsen bei ca. 35 Cent pro Kilometer. Und dann liegen wir nochmal bei ca. 60 Cent pro Kilometer Dieselpreis. Und da kommt einiges zusammen. Und gerade bei unserem Fuhrpark bei ca. 60 Fahrzeugen merkt man das schon relativ schnell.
10: Der ADAC hat berechnet, sollte die Sperrung der Bonner Nordbrücke ein Jahr dauern, müssten Auto- und Lkw-Fahrer zusammen 55 Millionen Kilometer Umwege in Kauf nehmen. Volkswirtschaftlicher Schaden 170 Millionen Euro.
0: Und seit Freitag ist für Lkw über 7,5 Tonnen wegen eines kaputten Bauwerks noch eine wichtige Strecke im Kölner Süden dicht. Wer aus Belgien oder Aachen über Köln-Eiffeltor Richtung Olpe will, der muss also auch Umwege fahren. Wer sich bei einer Kontrolle durch die Polizei diskriminiert fühlt, der hat in NRW vielleicht schon ab September eine weitere Möglichkeit, juristisch dagegen vorzugehen. Quasi auf der Zielgeraden der gemeinsamen Regierungszeit wollen CDU und Grüne mit dem sogenannten Antidiskriminierungsgesetz ein Versprechen aus ihrem Koalitionsvertrag umsetzen. Für die Grünen ein Prestigeprojekt, bei der CDU haben viele Bauchschmerzen. Denn während Wohlfahrtsverbände den jetzt vorgelegten Entwurf begrüßen, gibt es auch massive Kritik.
15: Polizeikontrolle am sogenannten Karfreitag auf der Düsseldorfer Kö. Es wird genau hingeschaut und manchmal geht es auch um illegalen Waffenbesitz oder Drogen. Beliebt macht sich die Polizei damit nicht. Schon jetzt gäbe es viele Revanche-Anzeigen durch bestimmte Gruppen, etwa Drogendealer oder kriminelle Clans mit ausländischen Wurzeln. Das geplante Antidiskriminierungsgesetz, kurz LADG, werde die Lage verschärfen, befürchtet die Polizei.
16: Wenn die dann aber gleich mit einer LADG-Anzeige ein Stück weit drohen, weil sie sich diskriminiert fühlen, dann sind wir in einer Endlosschleife, aus der auch die Polizei dann ein Stück weit nicht mehr rauskommt. Und am Ende wird es dann unsere innere Sicherheit auch gefährden, weil weniger Kontrollen am Ende stattfinden werden.
15: Beamte unter Generalverdacht? Tatsächlich gab es laut einer Abfrage durch das NRW-Gleichstellungsministerium allein gegen die Polizei 162 Vorwürfe wegen Diskriminierung innerhalb der letzten 3 Jahre. Auch andere Landesbehörden sind betroffen. Deshalb sieht Gleichstellungsministerin Schäffer durchaus eine Schutzlücke, die nun geschlossen werden müsse.
17: Es gibt aktuell kein Gesetz, was das Verhältnis zwischen Staat und Bürgerinnen und Bürgern schützt im Diskriminierungsfall. Es gibt das Allgemeine Gleichbehandlungsgesetz, das AGG, was jetzt in diesem Jahr 20 Jahre alt wird, was aber nur im privatrechtlichen Bereich gilt. Und wir wollen diese Schutzlücke schließen.
15: Das Antidiskriminierungsgesetz ist ein Herzensprojekt der Grünen, festgeschrieben 2022 im schwarz-grünen Koalitionsvertrag. NRW folgt damit nun anderen Bundesländern wie Rheinland-Pfalz und Berlin. Doch der Entwurf sei zu weitreichend, kritisieren Juristen. Einer von ihnen ist Professor Gregor Thüsing, Arbeitsrechtler an der Uni Bonn und Mitglied des Deutschen Ethikrates. Seiner Ansicht nach reichen die bestehenden Gesetze aus. NRW wolle offenbar ein Zeichen setzen.
18: Das Anliegen des Gesetzes ist wichtig und richtig. Es darf keine Diskriminierung geben. Ein gutes Gesetz muss aber auch gut gemacht sein. Dieses Gesetz will Schutzlücken schließen, die es aktuell nicht gibt. Und sie tut das durch Regelungen, die noch einmal überdacht werden sollten, die noch einmal juristisch angefasst werden sollten.
15: Im NRW-Gesetzentwurf ist vor allem die Beweislast umstritten. Die soll auf die Beamten übertragen werden. Das heißt, der Beschuldigte soll künftig seine Unschuld nachweisen.
18: Das führt dazu, dass in bestimmten Situationen, wo eben die Aussage gegen Aussage steht, wo Vorwürfe vorgebracht werden, aber nicht belegt werden, dass dort ein handelnder Polizeibeamter, vielleicht ein handelnder Lehrer, in der Rechtfertigung steht und das auch nicht kann.
15: Was heißt das beispielsweise für Sabine Mistler, Englischlehrerin am Gymnasium Korschenbruch und Gewerkschafterin? Schon jetzt stünden Lehrkräfte häufig unter Rechtfertigungsdruck, etwa bei der Benotung. Sie befürchtet, das neue Gesetz werde für eine Schere im Kopf sorgen.
19: Ein Weg in die Klasse bedeutet dann unter diesem Gesetz, so wie es jetzt vorgelegt wurde, dass ich mir in jedem Unterricht, in dem ich die Tür öffne, in den Klassenraum gehe, überlegen muss, was an zusätzlichem im Rahmen der Diskriminierung möglicherweise ich an Verhalten falsch machen kann. Und daraus ist meiner Sicht Bildung kaum noch in der Form möglich, wie wir sie jetzt dringend und notwendigerweise brauchen. Das ist ein Vertrauensmissbrauch auch in unserer Arbeit. Und das kann ich einfach nicht, das können wir nicht zulassen.
15: Auch innerhalb der schwarz-grünen Landesregierung ist der Gesetzentwurf umstritten. Einzelne CDU-Minister sollen nach Westpol-Informationen im Kabinett getobt haben. CDU-Abgeordnete sagen uns hinter vorgehaltener Hand, das Gesetz sei Murks.
20: Was könnte denn Ihrer Ansicht nach noch nachgebessert werden?
17: Wir sind gerade noch in der Auswertung und deshalb möchte ich jetzt zu diesem Zeitpunkt noch nicht sagen, über welche Punkte wir nachdenken.
16: Wenn man dort ordentlich nachbessert, dann kann man sicherlich noch mal über eine Umsetzung neu in die Debatte gehen.
15: Die Unsicherheit ist groß über das Landesantidiskriminierungsgesetz, das schon am 1. September in Kraft treten soll.
0: Und die Ministerin befürchtet durch das neue Gesetz übrigens keine Klagewelle. Verena Schäfer verweist auf das Beispiel Berlin. Der Haken: Dort hat man extra eine sogenannte Ombudsstelle eingerichtet, um Klagen bestenfalls schon im Vorfeld abzuräumen. Und solche Beschwerdestellen, die sind in NRW nicht geplant. Und jetzt herzlich willkommen zur Sendung mit der Ratte. Solange Sie im Gulli bleiben, komme ich mit Ratten ganz gut klar. Über Tage wird es allerdings schnell schwierig mit dem Miteinander. Viele greifen dann zu Fallen und Gift. Für den Gifteinsatz, da gelten seit ein paar Wochen aber deutlich strengere Regeln. Privatleuten bleibt seitdem nur noch der Anruf beim Kammerjäger. Doch auch die Profis, die kommen kaum noch hinterher, wie unser Reporter auf den Spuren der Ratten herausgefunden hat.
21: Man sieht sie fast nie. Doch sie sind da.
22: Die können einfach alles. Also man wundert sich, wo die überall hinkommen, was die für Leistungen bringen, klettern, was die auch schaffen, an Nahrung wegzuschleppen. Das ist schon beeindruckend.
21: Klingt fast zärtlich, wenn Guido Preker über die spricht, die er jagt. Ratten. Nur übertragen die auch Krankheiten, fressen Vorräte, knabbern Kabel an. Deshalb ist ihnen der Schädlingsbekämpfer mit Fallen auf der Spur an einem Privathaus in Werl bei Soest.
22: Erstmal müssen wir mit giftfreiem Köder vorködern, um zu gucken, was da los ist.
21: Lange galt Rattenverdacht, Gift in den Garten, selbst ausgelegt oder Boxen vom Fachmann. Jetzt ist der Verkauf der Mittel an Privatleute verboten. Und auch die Auflagen für Kammerjäger werden strenger. Gift nur noch, wenn Ratten nachweisbar da sind. Vom Prinzip her sinnig, sagt Preker. Nur wie soll er den Zusatzaufwand mit seinem Team aus 10 Leuten schaffen?
22: Wir sind gehetzt. Wir müssen immer mehr dokumentieren, reglementieren. Dann ist für uns da wirklich Gefahr in Verzug, was jetzt Arbeitszeiten angeht für die Mitarbeiter und.
21: Bundesweit gibt es nur gut 8.000 sozialversicherte Schädlingsbekämpfer. Laut deren Verband geht ein Viertel bald in Rente. Nachwuchs sei schwer zu finden, kaum einer wolle in den Beruf. Und ihr Gegner, die Ratten? Da gibt es nur Schätzungen. Es könnten in NRW mehr als 50 Millionen sein.
23: Überall Ratten hier.
1: Da, da, gucken Sie mal da.
21: Das Umweltbundesamt sagt trotzdem, die strengeren Regeln müssen sein. Zu wahllos wurden die Blutgerinnungsgifte bisher eingesetzt.
3: Man hat eine Wirkung nicht nur auf Ratten und Mäuse, sondern im Grunde auch auf viele andere Tiere, die sich entweder direkt die Köder in den Köderstationen holen. Das sind unter anderem kleine Singvögel, aber auch natürlich alle quasi Spitzenprädatoren, die sich eben von Ratten und Mäusen ernähren.
21: Also Füchse oder Greifvögel. Damit die besser geschützt werden, darf das Gift nicht mehr über Monate rumstehen. Kammerjäger Preker muss seine Köderboxen viel öfter kontrollieren, je nach Mittel jede Woche. Nur wenn Ratten dran gefressen haben, darf er weiter Gift auslegen.
22: Also das ist ein Wunschdenken, dass das funktionieren kann. Dann müssen wir andere Aufträge ablehnen, um einfach nur diese Sachen zu machen. Das heißt, der Einbruch in anderen Bereichen, also sprich, ja, wir haben Wespennest, ja, wer wartet jetzt? Das Wespennest im Kindergarten in der Saison oder kontrollieren wir lieber die Ratten, weil das eine gesetzliche Vorgabe ist.
21: Zu wenige Schädlingsbekämpfer mit strengeren Regeln gegen immer mehr Ratten? Selbst Landwirte dürfen bald nicht mehr wie bisher selbst Gift nutzen, sondern brauchen dafür zusätzliche Fortbildung. Preker hofft inständig, dass sie die machen und nicht noch mehr Arbeit bei ihm landet. Im Landtag, der übrigens auch von Köderboxen umstellt ist, meint die FDP, die Landesregierung hätte die strengen Regeln im Bund verhindern müssen, denn NRW sei mit seinen großen Städten besonders betroffen.
5: In anderen Ländern der EU sind die Mittel nach wie vor möglich und einsetzbar. Und es ist auch jetzt zu befürchten, dass sich viele Private dann illegal die Mittel im Ausland beschaffen. Also dies ist keine Lösung des Problems. Und der deutsche Alleingang halte ich hierfür völlig falsch.
21: Die Landesregierung betont, sie wolle versuchen, Landwirten möglichst bürokratiearm zu ermöglichen, weiter Rattengift zu nutzen. Trotzdem. Schädlingsbekämpfer Preker hat mit wenig Personal immer mehr Baustellen und ist sich doch in einem mit dem Umweltbundesamt einig. Gift allein wird Ratten nicht zurückdrängen. Entscheidend wäre, weniger Müll liegen zu lassen. Mülleimer öfter zu leeren. Tiere nicht zu füttern.
22: All das macht dann die Probleme, wo die Menschen sich drüber beschweren, aber eigentlich sind sie dafür selber verantwortlich. Der Mensch ist der größte Faktor in diesem Spiel.
21: Er wünscht sich selbst, die Tiere, die fast alles können, seltener jagen zu müssen.
0: So, und dann gerne wieder ab in den Gulli damit. Zum Schluss der Sendung wird es jetzt noch mal richtig heftig. So heftig, dass wir Sie an dieser Stelle ausnahmsweise bitten möchten, den Fernseher auszumachen, wenn Sie Westpol mit Ihren Kindern gucken. Dann sollten Sie als Eltern den nächsten Beitrag aber später unbedingt in der Mediathek nachschauen. Es geht nämlich um die Gefahren, die auf Kinder warten, wenn sie zum Beispiel beim Gaming im Netz unterwegs sind. Denn dort lauern erwachsene Sexualstraftäter, die sich selbst als Kinder ausgeben, um minderjährige Opfer in die Falle zu locken. Erst wird getextet, dann fordern sie Fotos und am Ende wollen sich manche sogar treffen. Cybergrooming nennt sich das. Die Zahlen dazu machen sprachlos. Jedes vierte Kind wird im Netz von Erwachsenen angeschrieben, die sexuellen Kontakt suchen. Das Landeskriminalamt in NRW geht deshalb verstärkt dagegen vor. Und wir durften dabei sein.
23: Hier läuft eine in Deutschland einzigartige Polizeiaktion. Die Beamtinnen und Beamten des Landeskriminalamtes sind verdeckt im Netz unterwegs, geben sich als Kinder und Jugendliche aus. Ihr Ziel? Nutzer aufzuspüren, die sexuellen Kontakt mit Minderjährigen suchen.
24: Der Nutzer hat dann mich gefragt, ob ich denn schon mal einen Penis gesehen hätte. Das Ganze habe ich natürlich hier verneint und auch wieder auf mein Alter von 12 Jahren aufmerksam gemacht. Und der Nutzer hat dann kurz Zeit später mir einen Dickpic dann übersandt.
23: Dickpics, also Penisfotos und Videos. Der Täter dachte, er schickt sie an ein kleines Mädchen. Denn die Beamten legen mit Hilfe von KI Fake-Profile von Kindern an, in sozialen Medien und auf Chatplattformen. Es dauert nur wenige Minuten, bis sie von Erwachsenen angeschrieben werden, mit eindeutigen Nachrichten.
25: Darf ich dich fragen, ob du dich denn schon selbst berührst und streichelst?
26: Du deine Brüste, ich meinen Schwanz.
25: Weiß nicht warum, bin einfach geil auf dich.
23: Aus ermittlungstaktischen Gründen dürfen wir weder die Ermittler noch ihre Profile zeigen. Die Leiterin spricht offen.
1: Wir passen uns ja auch den Tätern an. Ja, und haben halt Profile, die dann eben, ja, ich sag mal so, das Interesse wecken, aber ohne, dass wir jetzt wirklich, wir gehen nicht proaktiv auf die Täter zu, sind da auch sehr, sag ich mal, zurückhaltend in der Kommunikation.
23: Erwachsene, die Kinder anschreiben. Sogar 6-, 7-, 8-Jährige. Oft geben sich die Täter selbst als minderjährig aus. Das Ziel ist manchmal auch sexueller Kontakt im realen Leben. So geht es vom Chatten über Fotos verlangen bis hin zum Treffen mit anschließender Vergewaltigung. Ein Viertel aller Kinder zwischen 8 und 17 Jahren hat laut einer Befragung der Landesanstalt für Medien NRW Cybergrooming schon erlebt. So wie der 13-jährige Bruno. Wir haben seinen Namen geändert. Im Urlaub wird Bruno angeschrieben. Er denkt von einem gleichaltrigen Jungen. Der sagt, er habe seine Nummer von einem Mädchen aus der Parallelklasse. Sie chatten regelmäßig.
26: Hey, wie geht's?
2: Gut, dir?
26: Mein Schwanz ist hart. Was mache ich jetzt?
2: Dann hat er immer versucht, irgendwie den Kontakt halt mit mir zu suchen. Und ich fand den irgendwie komisch von Anfang an.
23: Trotzdem hält Bruno 3 Wochen lang den Kontakt zu dem vermeintlichen Jungen. Immer häufiger auch über Videochat. Sein Gesicht zeigt der andere nie. Und dann passiert das.
2: Er hat sich am Telefon einen runtergeholt. Ich habe so ein Wackeln in seiner Stimme gehört. Und manchmal hat er auch FaceTime aus Versehen die Kamera an. Und da hat man so von der Seite so gesehen, was er da gemacht hat.
23: Der Kontakt läuft weiter. Bruno weiß nicht, dass sein Gegenüber schon 20 Jahre alt ist, bis eine Freundin von Brunos Mutter beim Abendessen eines der Telefonate mitbekommt. Seine Mutter erstellt Anzeige bei der Polizei. Der Beamte sagt schnell, sie haben den Täter gefunden und verhaftet. Noch läuft ein Gerichtsverfahren.
2: Ich hätte selber von mir nicht gedacht, dass ich auf sowas reinfalle.
23: Seit 3 Jahren sucht das LKA gezielt nach solchen Tätern. Etwa 750 Ermittlungen hat es eingeleitet. In 80% der Fälle konnte ein Täter ermittelt werden. Nach einer Westpol-Umfrage führt kein anderes Bundesland solche konzentrierten Aktionen durch. Für die Ermittler in NRW ist ihre Arbeit ein Tropfen auf den heißen Stein.
1: Natürlich würden wir gerne noch viel mehr Menschen hier hinsetzen. Ist aber eine Zeitfrage, ist eine Geldfrage. Alle, die hier sitzen, haben auch noch andere Aufgaben.
23: Die gesamte Gesellschaft sei gefordert. Deswegen wollen auch Schulen aufklären, zum Beispiel die Gesamtschule Borbeck in Essen. Medienscouts aus der Oberstufe sind hier bei der 5C. Sie sprechen über Cybergrooming oder Grenzverletzungen, wie sie es hier nennen. In einem Fallbeispiel geht es um die fiktive 12-jährige Lisa, die von einem Fremden angeschrieben wird.
4: Ihr dürft mal sammeln, was ihr Lisa raten würdet.
2: Wenn mir jemand schreiben würde im Internet, dann würde ich meine Eltern erst fragen, ob ich zurückschreiben darf.
4: Ich würde Lisa raten, dass sie erstmal guckt, ob das Profil echt ist oder fake.
6: Ich würde dazu sagen, dass sie keine Daten abgeben soll oder Kontakte oder wo sie wohnt, auf welche Schule sie geht, weil es könnte ein Mann dahinter stecken oder halt ein Mensch, der halt Böses und böse Gedanken hat und so.
23: Viele Schülerinnen und Schüler wissen zwar schon einiges, trotzdem bleibt Cybergrooming ein Massenphänomen, das Kinder aus fast allen Schulen in NRW betrifft. Jana zum Beispiel hatte sich vor 2 Jahren bei Snapchat angemeldet. Da war sie 9.
7: Dann habe ich so viele Freundschaftsanfragen bekommen, auch viele von meinen Freundinnen. Und dann war da aber so einer, der hat mich angeschrieben, hat gesagt, hey, wie alt bist du?
23: Einige der 5-Klässler erzählen uns von noch eindeutigeren Nachrichten. Von Fotos von Geschlechtsteilen und Aufforderungen, ebenfalls Fotos zu schicken. Deswegen lernen sie heute, wie man sich schützen kann. Lehrerin Vera Servati erklärt, auch die Eltern müssen die Kinder bei dem Thema unterstützen.
8: Es ist erstmal total wichtig, dass wir dafür sensibilisieren, nicht zu stigmatisieren und irgendwie mit den Augen zu rollen, oh, wie hast du denn, warum hast du denn mit demjenigen geschrieben? Sondern, dass wir wirklich sagen, hey Mensch, toll, dass du dich anvertraut hast, toll, dass du zu mir gekommen bist, wir schaffen das zusammen, wir helfen dir.
23: Cybergrooming wird sich wohl nie ganz aufhalten lassen. Die Gesellschaft kann aber dafür sorgen, dass zumindest alle diese Gefahr im Netz kennen.
0: Ja, und genau deshalb haben wir Ihnen diesen Bericht genauso gezeigt. Das war's von uns für heute. Nächsten Sonntag legen wir eine kurze WM-Pause ein und sind dann am 21. Juni wieder für Sie da. Jetzt geht's aber erstmal weiter mit der Tagesschau. Schönen Abend Ihnen.
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14: Heute bei Wer weiß denn sowas? Dieter Thoma im Team mit Bernhard Hoecker. Und sie spielen gegen Martin Schmidt und Elton. Das Skisprung-Olympiasieger-Duell. Es geht los. Herzlich willkommen, meine Damen und Herren. Wir wollen heute mit Ihnen große Sprünge machen. Danke, dass Sie mit dabei sind. Wenn Sie Lust haben, mitzuspielen über die ARD Quiz-App, ist das möglich. Oder auch mal hier im virtuellen Publikum dabei sein wollen. Auch das funktioniert über die App. Wenn Sie noch nicht haben, einfach runterladen. Und Sie können uns aber auch entspannt verfolgen heute. Einfach nur zugucken, wenn Sie möchten. Wir haben zwei Skisprung-Olympiasieger zu Gast. Und nicht nur das, Sie sind auch noch Weltmeister. Ja, Dieter Thoma insgesamt 10 Medaillen bei Olympia- und Weltmeisterschaften gewonnen. Hm? Ja. Naja. Das, wenn du so sagst, nur naja, dann klingt das so, ja, ich hatte halt nichts anderes vor.
18: Das stimmt.
14: Ja, oder?
18: Im Schwarzwald springt man halt.
14: Ja, da, klar. Ich meine, das verbindet euch natürlich, ne? Also die Schwarzwälder Heimat. Wie alt warst du, als du das erste Mal von der Schanze gesprungen bist?
18: Also mein Papa hat beim hauseigenen Skilift immer mit der Schaufel kleine Schanzen gebaut. Und dann bin ich mit 3,5, 4, also quasi wirklich über so ganz kleine Hügel drüber kupft. Und dann geht es halt irgendwann mal auf die nächste Schanze.
14: Und so die erste große, also ab wann sagt man große, was ist das dann?
18: Also bei der Vierschanztournee war ich mit 15 das erste Mal dabei.
14: Okay.
18: Ja.
14: Trägt man da Windel, wenn man das erste Mal wirklich dann da oben runterfährt?
18: Nee, eigentlich will man ja so weit wie möglich springen. Da braucht man größere Chancen und man muss sich halt nur gut vorbereiten. Und dann passiert meistens nichts. Okay.
14: Sollte man aber nicht einfach so mal ausprobieren.
18: Nee, ist nicht
14: besser
18: so gut.
14: Nicht. Alles klar. Ne? Aber wir haben das natürlich mit viel Freude beobachtet. Ja, schön, dass du im Ersten zurück bist jetzt. Ne?
18: Ja.
14: Ja. Genau. Viel Spaß heute mit Bernhard, Dieter Thoma. Und auf der anderen Seite Martin Schmidt. Ja, nun bekanntermaßen und unbestritten ebenso erfolgreich gewesen. Ne? Also wir sind einfach so eine Skispringer-Nation. Ne?
18: Schon ein bisschen, ja.
14: Schon so ein bisschen, oder?
18: Ja, ja doch. Also auch momentan, was die Jungs zeigen, Karl Geiger, Markus Eisendichter, das ganze Team. Also es macht schon Spaß, auch jetzt als Skisprungrentner, also Dieter und ich, wir verfolgen das natürlich nach wie vor sehr intensiv. Und es ist klasse, was das heutige Team auch leistet.
14: Wie viel hat sich verändert? Könntest du heute noch einfach hoch auf die Schanze und würdest auch gesund und munter unten ankommen? Oder?
18: Also jetzt, wo ich hier in Sicherheit sitze, kann ich sagen, kein Problem alles.
14: Also
18: theoretisch wäre es möglich. Ich denke, also was man so hört von Ex-Sportler, die noch mal anschnallen, das ist eigentlich auch, dann, dass man recht schnell wieder zumindest sicher runterkommt und da Vertrauen findet. Aber ich habe jetzt schon 7 Jahre keinen Sprung mehr gemacht und da wäre am Anfang auf jeden Fall ziemlich viel Überwindung dabei und ich bräuchte die Windel wahrscheinlich.
14: Ja. Material und Technik haben sich ein bisschen verändert. Ne? Ja. Also viel Spaß auch dir heute, Martin, hier im Team mit Elton. Und ich habe was Passendes gleich als spannende Information zum Anfang. Wussten Sie eigentlich, dass eine neueste Studie ergeben hat, dass das Beobachten von Profisportlern bei der Ausübung ihres Sports schon alleine das dazu führt, dass man die eigenen motorischen Fähigkeiten in diesem Sport verbessern kann? Jetzt weiß ich nicht, ob das auch beim Skispringen so ist. Ja. Also wenn ich jetzt oft genug Skispringen gucke, dann kann ich auch darunter springen. Nein, das ist dann doch nicht. So weit geht's nicht, ne? So weit geht's nicht. Okay.
27: Es verbessert.
14: Dann lasse ich das.
3: Es verbessert, aber nicht ausreichend.
14: Dann gucken wir mal auf die Zuschauerverteilung. Wir haben ja auch heute wieder 48 Gäste im Studio und dann kommt noch das virtuelle Publikum dazu. Für Bernhard und Dieter Thoma haben sich entschieden 59 Zuschauer. Für Elton und Martin Schmidt haben sich entschieden 41. Jetzt gucken wir mal auf die heutigen 12 Kategorien. Hier ist die Wand. 12 Kategorien heute sind Verbraucher, Film und Fernsehen, Clever, Tierisch-Tierisch, Was bin ich, Hohes Gericht, Im Grünen, Erfindung, das Fragezeichen, Kunst, Wie ticken wir und Sport. Jede richtige Antwort 500 Euro. Beide Teams haben einen Publikumsjoker. Und ihr dürft die erste Kategorie auswählen.
3: Was lacht dich an?
5: Was ist deine Lieblingskategorie?
3: Ich würde so mit hier, also Hohes Gericht finde ich spannend, aber ich würde sonst auch mit Clever oder sowas anfangen.
5: Ja, das finde ich gut.
3: Ich habe zwei genannt. Was davon?
5: Clever.
3: Clever!
14: Steigen wir mit der Kategorie Clever in diese Sendung ein. Damit sich eingetrocknete Wandfarbeflecken in der Waschmaschine auswaschen lassen, sollten sie vorher mit A. Baumwachs bestrichen werden, B. Holzkohle mehrere Stunden in kaltem Wasser einweichen B. oder C. Backofenspray eingesprüht werden.
5: Oh, C ist aber auch nicht schlecht.
3: Hast du gerade B gesagt?
5: Ich habe B gesagt, sofort.
3: Warum?
5: Könnte aber auch C sein. Ah. Aber A schließe ich irgendwie aus.
3: Backofenspray

0: auf zu funktionieren. Was spricht für dich für B?
1: Kohle ist schon mal immer gut.
0: Ja. Kaltes Wasser, einweichen, was passiert. Aber Kohle schwimmt doch dann oben, oder?
1: Ja, aber Kohle hat...
0: Oder meinst du, da lösen sich irgendwelche Stoffe, die das...
1: Ja. Aber ich weiß nicht,
0: also genau. Du bist
1: die Chemie war bei mir nicht so gut.
0: Du bist total für B, ne?
1: Das hat mich sofort angesprochen, aber wahrscheinlich ist es komplett falsch.
0: Also ich wäre ja für C.
1: Ja, das ist das, das Einleuchtende halt.
0: Wahrscheinlich ist es dann A, aber du hast die Sendung ja oft genug geguckt.
1: Genauso.
2: Oder jetzt? Ihr fragt gleich das Publikum.
0: Ja, das ist auch noch eine Möglichkeit. Ja? Habe ich auch schon überlegt, ob
2: gerade
0: das
2: bei der Kategorie
0: frage, ob es da einer weiß.
1: Das wäre natürlich super. Komm, das machen wir gleich.
0: Wir fragen das Publikum und genau. Steigen gleich nochmal neu ein.
2: Ja, schau mal. Da muss man nicht ein Malermeister für sein. Reicht, wenn man es weiß.
0: Bisschen.
2: Keiner so eine
0: ein klein bisschen.
2: Idee. Das ist doch sowas. Das sieht man doch.
0: Hier aber dann ist es wenigstens eine schwere Frage, die wir falsch beantworten. Blöd ist, wenn sie alle auch.
2: Also, oh. Guck mal. Mikrofon kommt.
0: Wir nehmen ihn.
2: Genau. Hallo. Wie heißt du?
3: Ich bin Ole.
2: Woher kommst du, Ole?
3: Aus Bad Segeberg.
2: Okay. Ole, ich habe. Du hast einen kurzen Moment mit dir gerungen, hast auch noch mal nach rechts geschaut, hast dich versichert. Soll ich jetzt, soll ich nicht?
3: Ja.
2: Ja? Ja? In welcher Beziehung steht ihr zueinander?
3: Das ist meine Freundin.
2: Sehr gut. Gut, Ole. Dann jetzt. Mach sie stolz und alle anderen glücklich. Was sagst du denn? Was machst du beruflich? Hast du irgendwas mit Farbe zu tun?
3: Nee, absolut gar nicht.
2: Okay, gut. Aber du hast eine Idee?
3: Ja, so ein bisschen. Ich wäre so ein bisschen auf Bernhards Seite. Ich würde C sagen.
2: Okay, meinst du auch, das Backofenspray hilft immer?
3: Locker.
2: Alles klar.
3: Es klappt.
2: Ole, du hast die Verantwortung für die Gruppe übernommen. Das finde ich schon mal gut.
4: Bei Malerarbeiten mit Dispersionsfarbe sind Farbflecken auf der Kleidung kaum zu vermeiden. Um trockene Farbe aus einem Stoff zu lösen, hilft Backofenspray. Die hartnäckigen Flecken werden mit dem Schaumspray bedeckt. Es sollte 5 Minuten einwirken. Anschließend wird der Schaum mit etwas Wasser abgewischt und die Kleidung in der Waschmaschine ausgewaschen.
2: Ja. Sehr gut. Sehr gut. Mit vereinten Kräften die ersten 500 Euro. Weiter geht's. Erste Kategorie für euch.
5: Was nehmen wir?
6: Also ich theoretisch bin für Film und Fernsehen, aber sonst...
5: Ja, mach mal.
6: Können wir nehmen, was...
5: Nee, mach mal, ist doch gut.
6: Okay.
5: Du brauchst Sicherheit.
6: Ja, das stimmt.
2: Film und Fernsehen. Die Russin Julia Peresild wurde im Oktober 2021 die erste Schauspielerin, die A, per Torpedo aus einem U-Boot geschossen wurde, B, Spielfilmszenen auf der ISS drehte oder C, in einem Film 50 verschiedene Rollen spielte.
6: Krass. Hui. Ja, da habe ich noch nichts von gehört. Also ich glaube, per Torpedo aus einem U-Boot geschossen.
5: Das war doch bestimmt schon in irgendeinem James Bond irgendwann mal, oder?
6: Also das halte ich für sehr, da ist so ein Druck und das, nein, vor allem macht das dann nicht die Schauspielerin, sondern dann irgendwie ein Stuntman, obwohl das ist natürlich dann in dem Fall auch ein Schauspieler, aber das halte ich für sehr, also wenn dann echt krass. So, Spielfilmszenen auf der ISS drehte, das heißt, die ist eine Art Astronautin.
5: Aber da ist ja die Vorbereitung, also als Astronaut, du brauchst ja eine richtige Vorbereitungszeit, du musst dich ja da ein bisschen...
6: Ja, und vor allen Dingen, es muss ja auch noch einer filmen.
5: Ja.
6: Also, na klar, kann sie sich vielleicht selber filmen, aber da muss ja auch noch irgendwie ein Team und... Okay, schließen wir B aus. A würde ich auch ausschließen, weil das halte ich für einfach wirklich zu gefährlich. Dann bleibt nur noch C übrig.
5: Na du, mach mal's kurz. Mach's
2: kurz und macht's richtig. Wir können auch hier das Publikum fragen. Ne? Nee. Das ist ja auch so, das kann man ja
5: das wissen, wir noch.
2: Gelesen haben, gehört haben.
5: Mach mal C.
6: Vielleicht.
2: Nehmen wir C. Gucken wir drauf.

0: Die Schauspielerin Julia Peresild und der Regisseur Klim Schipenko arbeiteten 2021 gemeinsam an einem Film mit dem Arbeitstitel Wisow. In einem Auswahlverfahren hatte sich Peresild gegen 3000 Mitbewerber durchgesetzt, darunter Tom Cruise, um die erste im Weltall drehende Schauspielerin zu sein. Für 12 Tage lebte sie auf der Internationalen Raumstation und drehte gemeinsam mit Schipenko geschätzte 30 Minuten Szenenmaterial. In dem Film spielt sie eine Ärztin, die einem erkrankten Kosmonauten das Leben retten soll.
1: Ah, das ist doch, wer weiß, wenn sowas leid. Ja, bleibt erstmal bei 0 Euro. Aber das kennt ihr ja, ne? Im zweiten Durchgang.
2: Genau.
1: Da. Mhm. Ja, und da sind wir noch weit von entfernt vom zweiten Durchgang.
3: Was hast du denn noch gelesen?
2: Sollen wir schon Sport nehmen oder nehmen wir Erfindung, finde ich.
3: Erfindung. Mhm. Sport ist nicht meine Sport.
1: Was stellte der Wissenschaftler Joseph Priestley 1772 mit Hilfe von Schwefelsäure und einer Kalklösung erstmals her? A. Porenbeton, B. kohlensäurehaltiges Wasser oder C. Brühwürfel?
2: Boah, mein lieber Schwan. Porenbeton, boah.
3: Also Porenbeton und Kalklösung. Also reden wir, was ist denn Porenbeton?
2: Macht da eigentlich gar keinen Sinn, obwohl.
3: Ja, und das sind aber nicht diese Ytongsteine, diese.
2: Nee, Poren sind ja klein.
3: Ja, ja, aber diese Ytongsteine sind doch so. Die haben doch so ganz viele Poren und sind sehr kalkhaltig.
2: Meinst du? Schon, ne? Schwefelsäure, die machen dann quasi diese kleinen Löchlein rein.
3: Genau. Die Ding mit Kalk. Also ich, mein erstes Gefühl würde sagen Porenbeton.
2: Ja.
3: Weil das, was ich im Kopf habe, sind diese so Steine. So.
2: Also Brühwürfel kann ich ausschließen.
3: Kohlensäurehaltiges Brühwürfel würde ich auch ausschließen. Ja, wäre sehr lustig. Komplett. Also Schwefelsäure.
2: Nicht so gut, nicht so gesund.
3: Kohlensäurehaltiges Wasser. Also warum dann Kalk? Also ich kann es nicht erklären. Ich muss hier nur fühlen.
2: Also wir haben ganz viel Kalk bei uns im Wasser, aber von alleine kommt da kein.
3: Aber Kohlensäure ist ja nicht. Schwefelsäure dazu. Ihr solltet mal mehr Schwefelsäure dazu
2: schicken. Nee, das ist nicht gesund. Ja. Also ich würde auf jeden Fall A auch nehmen.
3: Dann nehmen wir auf jeden Fall A. Du würdest auf jeden Fall A nehmen, ich nehme auf jeden Fall A. Kai, wir nehmen auf jeden Fall A.
1: Wir nehmen auf jeden Fall A. Wir schauen auch auf jeden Fall, ob es richtig ist.
0: Joseph Priestley war ein US-amerikanischer Theologe, der auch als Wissenschaftler in der Chemie und der Physik tätig war. Er wurde vor allem für die Erstbeschreibung des Gases Sauerstoff bekannt, konnte aber noch viele weitere Gase, unter anderem das Lachgas, erst beschreiben. 1772 experimentierte er mit einer Kalklösung, in die er Schwefelsäure leitete. Das dabei entstandene Gas Kohlenstoffdioxid löste er in einem Becher mit Wasser und versetzte so als erster Wasser künstlich mit Kohlensäure.
1: Ja, ja, sehr gut. Ne? Es bleibt bei 500 Euro.
4: Was ich ausgewählt habe, war nicht so dolle. Deswegen darfst du gerne auch.
5: Dann nehmen wir Sport.
4: Wir nehmen Sport.
1: Dann nehmt ihr jetzt Sport.
4: Ja, mal gucken.
1: Nach einer Regeländerung dürfen Rugby-Spieler weltweit seit Herbst 2021 A. Spieler ohne Ball tackeln, B. bei Spielen Leggings tragen oder C. mit dem Schiedsrichter ausführlich diskutieren. Also Spieler ohne Ball tackeln, das heißt ohne Ball angreifen. Ja. Ne? Die dürfen angegriffen werden.
4: Ja, was heißt da tackeln? Also wie beim Football einfach den umwemsen oder?
1: Viele Skispringer sind ja auch gute Fußballspieler.
5: Aber nicht so gute Rugby-Spieler.
1: Nee, das stimmt. Da fehlt ein bisschen
5: die Masse. Die Masse, genau.
4: Was mir auffällt, ist, wenn ich Fotos oder so sehe von Spielern, die haben tatsächlich nie eine lange Hose an. Die spielen immer in Shorts.
5: Immer.
4: Und ich habe bis jetzt noch, tatsächlich kenne ich kein Foto, wo einer eine längere Hose anhat.
5: Also das wäre neu, sozusagen.
4: Das wäre dann, vielleicht durfte man das nicht aus Tradition.
5: Ja.
4: Rugby ist ja eigentlich ein sehr traditioneller Sport.
5: Ja.
4: Da hieß es vielleicht, man muss in kurzer Hose spielen.
5: Wie beim Beachvolleyball, so ein bisschen.
4: Ja.
5: Rugby gibt es eine Hosenregel.
4: Und vielleicht ist es hier wegen auch Herbst, dass man vielleicht doch jetzt, wenn es doch kälter wird, Leggings tragen darf. Weil Spieler ohne Ball tackeln. Ich glaube, weiß ich nicht, darf man das nicht? Und vor allen Dingen ist das ja auch kein Ball, sondern eine Pille. Und mit dem Schiedsrichter ausführlich diskutieren. Kann natürlich auch sein, dass es ein Sport war, wo der Schiedsrichter gepfiffen hat und dann man denkt immer, das ist so ein knallharter Sport, aber dann pfeifen die Schiedsrichter und dann darf man gar nicht diskutieren. Wobei die Frage ist, was heißt ausführlich diskutieren? Das ist ja wieder so eine Regel, also darf man 2 Minuten reden oder darf man... Also ich bin, warum auch immer, bei B, weil das auch so skurril ist.
5: Ich stelle mir jetzt vor, so eine englische Rugby-Mannschaft und irgendeiner sagt dann zu die harten Jungs und irgendeiner sagt, oh, mir ist so kalt.
4: Naja, die müssen es nicht sagen, es steht ja dürfen.
5: Dürfen.
4: Hier steht ja dürfen. Und wenn es einem doch zu kalt ist, dann darf er jetzt eine Leggings tragen.
5: Ja.
1: Wofür wollt ihr euch entscheiden?
5: Aber ist es nicht, ein bisschen geht es nicht gegen die Berufsehre sozusagen?
4: Ja, aber du musst es ja nicht tragen.
5: Ja, aber von irgendjemand muss ja der Vorschlag kommen.
4: Okay, das heißt, du bist für C.
5: Nee, das auch.
3: Dann Kai braucht ja 3 neue Möglichkeiten.
5: Eigentlich ausführlich diskutieren, das macht ja.
1: Macht es meist nicht einfacher.
5: Das macht es auch nicht einfacher, ja.
1: Was machen wir, Elton?
5: Ja, dann machen wir halt.
4: Ich bin für B, auch weil er weltweit steht. Klar, kann man jetzt sagen, man hätte das vielleicht nur in den kalten Regionen machen. Aber ich,
5: ja, dann machen wir B.
4: Wir nehmen B.
5: Okay, nehmen wir B.
1: Wir haben diese Regel hier auch schon lange geändert. Also, wenn ihr möchtet, ihr könnt auch Leggings tragen.
3: Oder mit dir diskutieren.
0: Rugby ist vor allem in Teilen des britischen Commonwealth eine äußerst populäre Sportart. Da das Spiel immer häufiger auf Kunstrasen gespielt wird, erlaubt der World Rugby Verband seit Herbst 2021, dass die Spieler während des Spiels lange Unterhosen oder Leggings tragen. So soll Verletzungen wie Schürfwunden vorgebeugt werden.
1: Richtige Antwort. Also so ein ausgeschlagener Zahn ist egal, aber diese Brandwunden auf dem Knie, das ist unangenehm. Unangenehm. Ne?
4: So, jetzt entscheide du.
2: Im Grünen.
4: Im Grünen.
1: Worin unterscheidet sich die Wasserpflanze Lotusblume in der Regel von der Seerose? A. Die Spitzen der Blütenblätter sind gelb-rot gefärbt. B. Sie trägt herzförmige Blätter. Oder C. Ihre Blüten ragen weit über die Wasseroberfläche hinaus.
3: Wir sind an der Reihe.
4: Ja.
3: Also die Lotusblume, ist das diese Lotusblume, die man so kennt?
2: Ja, genau.
3: So.
2: Die wahnsinnig wasserabweisend ist.
3: Ja. Die ich persönlich bin vom Gefühl her bei C, weil diese Lotusblumenblätter immer nach unten zeigen, damit das Wasser runterfließen kann.
2: Ja, das ist schon mal was Logisches.
3: Das heißt, die schwimmen nicht wie bei der Seerose auf dem Wasser. Sondern sie müssen höher sein, damit der Lotus-Effekt, nämlich das abperlende Wasser, überhaupt abperlen kann. Dafür Siehste? Brauchen sie ja eine Steigung.
2: Richtig. Gut. Das würde reicht mir sagen. Als Erklärung.
3: Reicht das als Erklärung?
2: Reicht mir als Erklärung.
3: Sollen wir gar nicht erst weiter nachdenken?
2: Nö. Ich finde herzförmig auch schön, aber es ist wahrscheinlich zu romantisch.
3: Ja, wir nehmen das unromantische C.
1: Ja. Mhm. Und weit heißt ja nur weiter als bei der Seerose. Im weiter Zweifelsfall. Als bei der Seerose.
3: Ja, genau.
0: Lotusblumen ähneln auf den ersten Blick den Seerosen, bilden aber eine eigene Gattung von Wasserpflanzen. Seerosen sind mit rund 70 Arten weltweit verbreitet. Von der Lotuspflanze gibt es dagegen nur den indischen und den amerikanischen Lotus. Im Gegensatz zum Lotus tragen die meisten Seerosenblätter einen V-förmigen Einschnitt. Außerdem schwimmen die Blätter und Blüten in der Regel direkt auf dem Wasser, während Lotusblüten an langen, kräftigen Stielen weit über die Wasseroberfläche hinauswachsen.
1: Richtige Antwort.
3: Herr Kelch.
1: 1000 Euro.
4: Naja, geknickt sahen die aber nicht aus. Ja,
3: Glück gehabt, die anders.
4: Ja. So, such du bitte aus. War es eben gut? Hast du Glück gebracht?
5: Mach mal tierisch.
4: Tierisch, ja.
1: Wenn Männchen der großen braunen Fledermaus 3 lange tiefe Töne aussenden, dann. A. Lösen sie damit bei Fressfeinden Bauchschmerzen aus? B. Wird dadurch ihre Speichelproduktion zur Verdauung angeregt? Oder C. Heißt das beim Beutefang so viel wie meins, meins, meins?
4: Ja.
5: Tja. Heißt das beim
4: Boah. Also, wird dadurch die Speichelproduktion zur Verdauung angeregt?
1: Oh.
5: bevor es im Mund ist.
4: Das kann ich mir. Das kann ich mir irgendwie nicht vorstellen. Ich meine, sie senden das ja aus. So. Ich kann mir vorstellen, du kennst das ja auch, wenn Bässe, wenn du Ohren zuhältst oder sowas, du spürst Bässe. Yeah. Das rumpelt komplett in deinem Bauch. Mhm. Vielleicht ist das eine Art Schutz tatsächlich, wenn jetzt so eine Raubkatze ankommt und die Fledermaus macht halt drei tiefe Töne, dass das nicht unbedingt schwere Bauchschmerzen auslöst, aber irgendwie ein Unwohlgefühl und dass dann der Fressfeind abhaut. Ich weiß nicht.
5: Ach, vielleicht, wenn sie. Also so eine Fledermaus jagt die im Rudel.
4: Was?
5: Das ist jetzt die Frage. Also keine Ahnung.
4: Na, ich glaube also, schon, dass das.
5: Also und eine Art dann wäre es ja eine Hierarchiegeschichte.
4: Ja.
5: Quasi. Wenn jetzt mehrere Fledermäuse auf sich über das Opfer hermachen und die Ranghöchste sagt, ich war zuerst.
4: Ja, aber bleibt doch viel übrig. Ich meine, ich glaube schon, dass die Schwarm fliegen, aber ich weiß nicht.
1: Aber das Publikum fragen?
4: Wir können das Publikum fragen.
5: Machen wir das. Machen wir das Publikum.
4: Sicher?
5: Ja, mehr.
4: Weil du, ich würde nur B ausschließen.
5: Ja, mir, also, wenn du dir sicher bist, dann.
4: Nee, sicher bin ich mir nicht. Ja, wir fragen das Publikum.
1: Wir fragen das Publikum. Wo sind die Fledermaus-Experten?
5: Da oben ist schon eine Diskussion. Ich glaube, da ist mal ganz nah dran.
1: Ja, ich glaube, die wissen es beide. Die können sich nur nicht einigen, wer aufsteht.
5: Eben. Genau.
1: So, Hilfe naht. Ich war, gebe zu, sehr verhalten, aber ich habe das Handzeichen wahrgenommen. Grüß dich.
6: Hallo, ich bin Siggi aus Bremerhaven.
1: Hallo, Siggi. Was, hast du irgendeine Verbindung mit Fledermäusen?
6: Nein,
1: beruflich
6: nicht,
1: irgendwas?
6: Aber da das nur Männchen machen, würde ich B ausschließen.
1: Okay.
6: Ich würde auch A ausschließen, weil Bauchschmerzen, um auch Bauchschmerzen auszulösen, das können tiefe Frequenzen, ja, muss es aber schon sehr laut sein.
1: Okay.
6: C.
1: Also.
4: Stimmt,
1: Männchen. Sie gesagt C.
4: Habe ich gar nicht gelesen, Männchen überhaupt. Ja.
1: Ja.
4: Ja,
1: es sind ja die Männchen, um die es hier geht.
0: Die Echoortung der in Amerika beheimateten großen braunen Fledermaus dient nicht nur zur Orientierung, sondern auch zur Kommunikation mit ihren Artgenossen. US-Forschende fanden 2014 heraus, dass die Männchen eine spezielle, für den Menschen nicht hörbare Tonabfolge erzeugen, wenn sie zu zweit auf Nahrungssuche sind. Mit drei langen, tiefen Tönen beansprucht eine Fledermaus die Beute für sich und der Konkurrent entfernt sich. Ein Fledermausmännchen sagt damit beim Beutefang also so viel wie meins, meins, meins. Die Fledermaus, die die meisten Rufe aussendet, kann so ihre Dominanz unterstreichen und ist bei der Jagd am erfolgreichsten.
1: Sehr gut, richtige Antwort.
4: Ah, Mist, Männchen, habe ich alles gelesen. Ja. Aber du warst gut, hast du ja.
1: 1000 Euro sind es bei euch und es geht unentschieden und geht weiter.
4: Nee, jetzt darfst du mal aussuchen. Verbraucher.
2: Siehste.
1: Omega-3-Fettsäuren können A. aus rohem Fisch besser verwertet werden als aus gegartem. B. auch über Gemüse wie Spinat, Rosenkohl aufgenommen werden. Oder C. überdosiert zu Hautausschlag führen.
2: Alles drei.
4: Alles drei?
2: Ja, nein.
4: Dann müssen wir uns auf eine Reihenfolge einigen.
2: Ja, das ist,
1: du kennst dich doch sicher mit Ernährung, sagen, Ernährung ein bisschen ist doch
2: bei dir. Ja, aber was ist es jetzt von den Spinaten?
1: Von Omega-3-Fettsäuren hört man ja immer wieder. Ne?
2: Eher nicht.
1: Haben ja auch manche, ja, manche haben ja auch Defizite bei Omega-3.
2: Aber Hautausschläge hatte ich jetzt noch nie. Ich habe aber auch nie so viel zu mir genommen. Also das Logischste wäre jetzt, dass roher Fisch. Wobei beim Garen ja gar nicht so viel verloren geht. Ne? Das ist ja beim Gemüse auch.
4: Wenn die, was passiert denn mit, werden die gespalten oder sowas, dass sie dann nicht mehr verwertet werden können?
2: Das kann
4: durch Temperatur.
2: Sein. Aber beim Garen, das ist ja auch so eher so Niedrigtemperatur, oder?
4: Ja, aber es reicht aus, um Eiweiß gerinnen zu lassen. Das ist ja die Idee, ne?
2: Genau, das ist die Idee.
4: Und geht dabei Omega-3
2: ja,
3: kaputt. Hast du schon mal gehört, dass Spinat und Rosenkohl Omega-3-Fettsäuren haben?
2: Es ist extrem gesund, viel Vitamin C, aber Omega-3, puh. Ich würde fast A nehmen, aber es ist ja, ne? halt sehr logisch. Aber
3: ja, das ist ja nicht schlimm, das war ja das, der Backofenreiniger auch.
1: Entscheidung, Bernhard.
3: Wollen wir dann A nehmen? Ja. Du würdest fast A nehmen, dann nehme ich den Rest.
2: Okay, dann nehmen wir...
3: Zusammen nehmen wir ein ganzes 50,
2: 50 A. 50
3: A.
1: Gut. Und nee, wir 50 gucken auf die Omega-3-Fettsäuren hier.
0: Omega-3-Fettsäuren sind in hoher Konzentration in Form der Fettsäuren DHA und EPA vor allem in fettreichem Fisch enthalten. Eine weitere wichtige Omega-3-Fettsäure ist die Alpha-Linolensäure. Sie ist im Gegensatz zu DHA und EPA auch in pflanzlichen Lebensmitteln wie Speiseölen sowie diversen Gemüsesorten wie Spinat und Rosenkohl vertreten. Da der Körper Alpha-Linolensäure zu gewissen Teilen in DHA und EPA umwandelt, kann der Omega-3-Bedarf auch über pflanzliche Quellen gedeckt werden.
1: Tatsächlich Antwort B. Es bleibt bei 1.000 Euro. Ja, wir sind auch eine Service-Sendung mit vielen praktischen Tipps.
4: So, mach gerne weiter.
5: Dann mach mal, was bin ich?
4: Was bin ich?
1: Drorek, Blickenstörfer und Colmack sind A, alternative Belegungen für Computertastaturen, B, die weltweit ersten eingetragenen Markennamen oder C, die drei beliebtesten Schliffe für Küchenmesser.
4: Keine Ahnung.
5: Tja.
4: Es gibt verschiedene Schleifarten für Küchenmesser. Ich kenne ja noch nicht mal eine.
5: Aber irgendwie muss es scharf werden.
4: Irgendwie also muss es scharf werden. Es gibt verschiedene Schliffe für Küchenmesser, wie die selbst geschliffen werden bei der Herstellung. Ich kann mir leider alles drei vorstellen. Auch ein bisschen immer noch die Computertastatur. Dass da vielleicht, man kennt ja nur die Querz und bei, vielleicht gibt es in anderen Ländern, weil die auch kein Ä und sowas haben zum Beispiel, eine andere Belegung.
5: In China den Blickensdörfer.
4: Ja gut, dieser Begriff fehlt mir so ein bisschen, so ein leicht asiatischer Begriff, der fehlt mir tatsächlich, um da die, ja, da hast du vollkommen recht. So, also,
5: das raten. Das kann nur irgendwas Technisches sein, für irgendein, könnte nur für irgendein Interface, aber für die normale Schreibtastatur, die weltweit ersten eingetragenen
4: damit kannst du auf einer Party angehen. Also, weißt du eigentlich, wer der erste Markenname war? Das war der Herr Dvorak.
5: Genau. Und wo ist der, also wo ist der eingetragen?
4: Ja, jetzt, ja, frag nicht so viel, sonst bringst du mich da wieder raus. In dem Markennamen-Institut. Ja, du hast ja recht, ich weiß es aber.
5: Der weltweiten Markennamen-Union.
4: Nein. Ja, du hast ja vollkommen recht. Okay, aber also, wir müssen ja raten. Okay, dann, was ist dein Bauchgefühl? Wir müssen wirklich jetzt, ist es völlig, was ist dein Bauchgefühl?
5: Ja, ich will jetzt nicht der Schuldige sein.
4: Nein! Nein!
5: Also ich würde eher C sagen, aber C? Vielleicht ist es auch zu naheliegend.
4: Nee, warum nicht? Ich habe da auch keine Ahnung. Und ich finde das auch okay, ich kann damit wunderbar leben. Also bei mir bist du nicht der Schuldige.
5: Okay.
4: Wir nehmen C.
5: Okay. Aber das gilt auch hinterher. Ich bin nicht der Schuldige.
1: Ja, ja, genau. Ja.
5: Schützen.
1: Guck mal, jetzt bringen wir wieder ein bisschen Wissen unter das Volk.
0: August Dvorak war Pädagogikprofessor an der University of Washington. In den 1930er Jahren entwickelte er mit seinem Schwager eine nach ihm benannte vereinfachte Tastaturbelegung als Alternative für die seit Ende des 19. Jahrhunderts vorherrschende QWERTY-Belegung. Auch der ehemalige Schreibmaschinenhersteller Blickensdörfer Anfang des 20. Jahrhunderts und die gemeinfreie Colmack-Belegung versuchten sich daran, fingerschonendere und effizientere Belegungen als QWERTY zu entwickeln. Heute können die alternativen Tastaturbelegungen am PC problemlos ausprobiert und genutzt werden.
4: Ah, du bist schuld.
1: Am nächsten Mal wisst ihr Bescheid. Bleibt bei 1.000 Euro. Wir haben noch vier Kategorien. Hohes Gericht, Fragezeichen, Kunst und wie ticken wir?
3: Hohes Gericht finde ich spannend.
2: Ja, das ist cool.
3: Hohes Gericht.
2: Hohes Gericht, ja.
3: Das klingt dann
1: vielleicht eine Rechtsfrage. Mhm. Richter und Richterinnen am Bundesverfassungsgericht in Karlsruhe. A. Dürfen Dokumente nur mit Füllfederhalter unterschreiben. B. Tragen die Roben ihrer Vorgänger weiter. Oder C. Dürfen ihre Mittagspause nicht gemeinsam verbringen.
2: Gibt es unterschiedliche Größen von den Roben? Oder,
3: ja. Meine,
2: da gibt es ja auch schlanke und etwas kräftigere Menschen, dass sie das Gleiche anziehen müssen. Ich weiß nicht. Oder ist es eine Einheitsgröße?
3: Das sind auf jeden Fall besondere Roben.
2: Ja.
3: Die ja ursprünglich kamen, die ja, waren das ja irgendwie quasi aus dem Fundus vom Theater in Karlsruhe. Ich habe mal die Schneiderin der Roben kennengelernt.
2: Brauchtest du eine, oder?
3: Nee, ich in einer Sendung.
2: Okay.
3: Und ich meine, die hätte erzählt, dass dann, wenn neue Richter kommen, sie die umschneidert, dass die wieder passen.
2: Siehst du?
3: Deshalb wäre ich sehr bei B.
2: Ja, komm, dann machen wir, weil die brauchen immer so lange die anderen.
3: Ja, dann machen wir B.
2: B.
1: Ja?
2: Jo.
1: Okay. Dann hoffe ich mal, dass deine Erinnerung dich nicht trügt.
3: Ja, das ist leider auch schon passiert.
0: Das Bundesverfassungsgericht setzt sich aus zwei Senaten mit jeweils 8 Richtern zusammen. In der Öffentlichkeit sind sie auch durch ihre auffällige Amtstracht bekannt. Ihre roten Roben mit einem weißen Jabot gehören aber nicht zum persönlichen Eigentum der Juristen. Sie gehören dem Verein der Richter des Bundesverfassungsgerichts und werden von ihren Vorgängern weitervererbt. Bei Bedarf werden die Roben durch eine Schneiderin ausgebessert und instand gehalten.
1: Richtige Antwort und viele Grüße an Kerstin Brandt nach Karlsruhe.
5: Jetzt darfst du mal.
4: Jetzt darf ich? Ach hey, ja. Dann bin ich, also Kunst lieber gar nicht. Und wie denken wir es? Psychologie? Oder Fragezeichen? Komm, suche aus.
5: Nee.
4: Nee?
5: Mach du.
4: Okay, wie ticken wir?
1: Wie ticken wir? Wer nachts im Bett liegt und nicht einschlafen kann, sollte A. nicht an Schafe, sondern an Bären im Winterschlaf denken. B. Die Schläfen mit medizinischem Klebeband straff ziehen. Oder C. Aufstehen, damit das Bett weiterhin mit Ruhe assoziiert wird.
3: Das ist ja eine geile Idee.
2: Das ist eine coole Frage, ne?
3: Coole Idee, oder?
5: C.
2: Ja?
5: Also, ich bin für C.
1: Da war der Martin nämlich mal in der Sendung und da hat er einen Schlafforscher kennengelernt.
4: Stimmt. Kannst du es auch erklären?
5: Weil es nicht, also ich kann es jetzt nicht gut erklären, aber grundsätzlich soll ja der Schlafraum ruhig sein und aus eigener Erfahrung weiß ich halt, also wenn man nicht schlafen kann und man versucht es dann und man wartet auf den Moment einzuschlafen, Geheimtipp für alle, wenn man auf den Moment wartet, dass man einschläft, dann klappt es ziemlich sicher nicht.
4: Nee.
5: Und
1: dann stehst du wieder auf.
5: Und dann steht man lieber auf und hat seine Ruheoase und macht irgendwas. Und wenn man sich dann wieder hinlegt, dann freut man sich auf das kuschelige Bett und hat im Kurzzeitgedächtnis oder im Hinterkopf nicht, da habe ich mich jetzt vor 5 Minuten hin und her gewälzt und her und hin und wieder zurück. Sondern ich weiß einfach, ich lege mich da jetzt hin und ich werde einschlafen. Mhm. Weil das letzte Mal hat es auch geklappt, wo ich da drin lag. Okay. Weil eigentlich, wenn ich liege, dann bin ich da ganz ruhig. Deswegen würde ich sagen C. Aber es kann natürlich auch falsch sein. Aber
4: ja, aber das ist eine super Erklärung. Also, A würde ich eh ausschließen, macht für mich keinen Sinn. Und B, die Schläfen mit Klebeband nach hinten ziehen und dann gehen doch auch eher die Augen mit auf. Ich finde deine Erklärung sehr, sehr gut. Wir nehmen C.
3: So richtig.
1: Ist ja ein Thema, ne? Einschlafen.
0: Wer nach 25 bis 30 Minuten nicht einschlafen kann, sollte laut Schlafwissenschaftler Matthew Walker lieber aufstehen und eine entspannende Übung ausführen, bis die Müdigkeit einsetzt. Erst dann sollte das Bett wieder aufgesucht werden. Wer zu lange liegen bleibt, wird schnell frustriert. Zudem assoziiert das Gehirn das Bett nicht mehr hauptsächlich mit Ruhe und erholsamem Schlaf, weshalb es uns in der Folge noch schwerer fällt, in den Schlaf zu finden.
1: Richtige Antwort auch für euch, 1.500 Euro. Wir haben noch Fragezeichen und Kunst.
2: Also lieber Fragezeichen.
4: Fragezeichen. Mhm.
1: Die Überraschungsfrage. Blinkende Schuhe mit LED-Lichtern. A. Sollten nicht imprägniert werden. B. Müssen als Elektroschrott entsorgt werden. Oder C. Sollten im Schuhschrank getrennt voneinander gelagert werden.
2: Also B kann ich mir tatsächlich vorstellen.
4: Ja, klar, da sind Batterien drin, da
2: logisch.
4: Sind Kabel drin, da sind auch LEDs drin.
2: Ja.
1: Hatte der kleine Dieter so Schuhe, die geblinkt haben?
2: Die gab es damals noch nicht.
1: Na komm, so lange ist das jetzt auch noch
4: wann
1: nicht.
4: Wann gab es sie denn? Gibt es doch erst seit...
2: Ja, eben.
4: Gibt's ja erst seit 2000 irgendwas, oder?
2: Ja.
4: Gab es sie früher schon?
2: Die gab es, glaube ich, nicht. Also ich... Also
1: aber es ist immer wieder...
2: Die nicht. Nee. Wir sind barfuß gelaufen, weißt
4: ja. Wir hatten ja nicht.
1: Aber es ist immer wieder schön, Kinder an solchen Schuhen zu sehen, weil die so stolz sind.
4: Ne? Ja. Also, dass sie nicht imprägniert werden sollten, kann ich mir auch nicht vorstellen, weil du imprägnierst ja selten die Sohle.
2: Ja, und C kann ich mir...
4: Dann machst du es geschickt von oben. Und im Schuhschrank getrennt voneinander, du kannst sie auch nicht getrennt voneinander benutzen. Also, wir sind eh nebeneinander, wenn du
2: ja,
4: stehst.
2: Das macht jetzt auch keinen Sinn, oder dass, wenn das eine blinkt, das andere dann auch anfängt, oder wie? Weil es
4: ja,
2: alleine...
4: Aber das funktioniert ja auf Druck. Also, wenn du auf einem hüpfst, funktioniert ja auch nur der eine.
2: Es kann nur,
4: kann
2: B,
4: nur
2: sein.
4: B sein. Es kann nur B sein.
1: Es kann nur B sein.
2: Kann nur B sein. Ja.
1: Aber die Sendung entscheidet immer erst der Film, was dann richtig ist.
0: Blinkende Schuhe sind besonders bei Kindern und Teenagern beliebt. In den transparenten Laufsohlen sind LED-Lichter verbaut, die wiederum mit einer Batterie verbunden sind. Seit dem 15. August 2018 fallen die Leuchtschuhe unter das Elektro- und Elektronikgerätegesetz. Da die blinkenden Schuhe elektronische Bauteile beinhalten, müssen sie als Elektroschrott entsorgt werden. So soll die Sammelquote für Elektroschrott erhöht und für mehr Recycling gesorgt werden.
1: 2000 Euro.
2: Die war so schwer. Die war so schwer, die Frage.
1: Und die letzte Frage für Team Heldner aus der Kategorie Kunst. Vincent van Gogh gab einige seiner Werke englische Titel, weil er A. damit seiner Verlobten Eugénie Loyer imponieren wollte, B. sich dadurch mehr Erfolg erhoffte, oder C, den niederländischen Minister für Kultur ärgern wollte.
4: Boah, okay.
1: Ich habe jetzt weltweit diese große Ausstellung, ne? Van Gogh Alive.
4: Damit seine Verlobte, Eugénie Loyer.
1: Eugénie Loyer.
4: Also dann sagen wir mal so. Klingt sehr französisch und die Franzosen hassen Englisch.
2: Da kann man nicht so richtig beeindrucken.
4: Ich glaube
2: oder?
4: Nicht, dass du dann damit, wenn das denn französisch, also ist jetzt ein Klischee, aber ich würde dann A ausschließen. Was bringt C? Dann ärgert er den, das macht er vielleicht einmal, das macht er zweimal. Und was hat das für einen Sinn? Also B macht am meisten Sinn, weil auch viele Kunstleute sich das kaufen, dann können die vielleicht kein Niederländisch, Holländisch
2: ja.
4: Oder keine Ahnung. Und dann hoffte er halt, dass die das dann kaufen.
1: Wofür seid ihr?
4: B.
1: B. Gut. Van Gogh lebte von 1853 bis 1890.
0: Vincent van Gogh blieb zu Lebzeiten der ersehnte Erfolg als Künstler verwehrt. Und das, obwohl er auf kreative Weise versuchte, seine Werke zu verkaufen. So gab der Niederländer manchen seiner Werke englische Namen, wie zum Beispiel der 2021 im Van Gogh Museum in Amsterdam erstmals vorgestellten Skizze Worn Out, zu Deutsch erschöpft. Dadurch erhoffte sich Van Gogh eine größere Reichweite auf dem englischen Kunstmarkt, um vor allem von dortigen Verlegern als Illustrator für Magazine engagiert zu werden. Leider war auch dieser Versuch nicht von Erfolg gekrönt.
1: Nochmal 500 Euro dazu. Und damit haben wir folgenden Zwischenstand vor dem Finale. Dieter, Thoma und Bernhard haben 2000 Euro auf dem Konto. Martin Schmidt und Elton ebenfalls 2000 Euro. Und so geht's jetzt ins Finale. Die Kategorie, aus der die heutige Masterfrage kommt, ist Freizeit.
4: So, nur mal so, bei Gleichstand ist nicht viel mit Taktieren.
2: Ja. Bist du immer noch nicht fertig?
1: Beide Teams haben gesetzt. Hier ist die heutige Masterfrage. Wo wird unter anderem zwischen Jerken, Jiggen und Pilken unterschieden? A. Schachspielen, B. Angeln oder C. Häkeln? Ihr habt 20 Sekunden. Ab jetzt.

0: Beide Teams haben ihre Antwort eingeloggt, haben Geld gesetzt. Ja. Dieter Thoma und Martin Schmidt haben sich hier verantwortlich gezeigt. So, Team Bernhard hat wie viel Geld gesetzt? Alles. Martin Schmidt und Elton haben gesetzt. Auch alles. Auf welche Antworten wurde getippt? Team Bernhard tippt auf Antwort B, Team Elton tippt auf C.
1: Das kann ich nicht
2: durchschauen.
1: Nee, das war genau der Wechsel. Wir sind uns auch nicht sicher. Jiggen auch Fliegenfischen vorstellen? So aber wer denkt sich Häkeln aus?
3: Ja, ist halt auch altamerikanisch, ne?
1: Häkeln. Häkeln ist amerikanisch?
0: Die Begriffe Jerken, Jiggen und Pilken bezeichnen unterschiedliche Arten, Fische zu ködern. Antwort B, Angeln ist richtig. Und damit gewinnen Dieter Thoma und Bernhard 4.000 Euro. Herzlichen Glückwunsch. Und 4.000 Euro bedeutet für jeden von euch 67,80 Euro. Na, guck mal. Also Glückwunsch dazu. Die 67,80 Euro auch für unsere drei Apple-Spieler, die heute gewonnen haben. Auch ihr dürft euch über diesen Pro-Kopf-Gewinn freuen. Herzlichen Dank, Dieter Thoma, Martin Schmidt. Alles Gute. Gerne mal auf eine Revanche wiederkommen. Danke natürlich auch an Bernhard und Elton. Danke, dass Sie mit dabei waren. Wir sehen uns morgen Abend wieder. Tschüss, schönen Abend noch. Viel Spaß hier im Ersten.

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11: Das sind Svenja und Jan. Sie haben sich übers Internet kennengelernt. Zusammen mit ihrem 3-jährigen Mischling aus Bulgarien starten sie in ein Abenteuer. Sie wollen Camper werden.
12: Hoffentlich kracht das nicht zusammen.
11: Die Hobbyheimwerker bauen dafür einen gebrauchten Kastenwagen aus.
13: Das ist doch total schief. Oder der Bus steht schief. Der steht, glaube ich, ein Stück nach vorne gekippt.
14: Ach du Scheiße. Ja, okay.
11: Sie schwimmen mit auf der großen Campingwelle, weil sie als Paar mit Hund eine neue Art von Urlaub suchen. Die Camperneulinge nehmen sich viel vor. Ihre Testreise geht in die holländischen Dünen. Nur schade, Emil ist im Hundecamper-Stress. Das Ziel ihrer ersten großen Reise ist weit gesteckt. 3500 Kilometer nach Norwegen, zum Nordkap. Highlight für alle Skandinavien-Fans mit einer umwerfenden Aussicht. Zumindest bei gutem Wetter. Hierhin wollen die beiden unbedingt. Und dafür werden sie sogar Mitglieder in einem Club.
13: Ich bin auch wirklich überrascht.
15: Ja. Das ist cool, ne?
11: Und noch ein Grund für diese Reise. Auch Svenjas Vater hatte davon geträumt.
16: Ich fühle mich meinem Papa so ein bisschen nah irgendwie.

0: Nähe zueinander, Ruhe und viel Natur. Das suchen die beiden, finden aber viel mehr. Viersen am Niederrhein.
1: Hi, grüßt euch. Ich bin Svenja.
2: Ich bin Jan. Kommt doch rein.
0: Seit anderthalb Jahren wohnen die beiden in ihren eigenen vier Wänden. Ihr Traum vom Wohnen? Ein schicker Skandinavien-Look.
1: Ich mag gerne so ein bisschen Boho und auch so ein bisschen skandinavisch und helle Farben.
2: Ich mag das natürlich auch.
0: Nicht immer sind sie einer Meinung.
1: Ich kaufe auch häufig Sachen, ohne ihn zu fragen, ne, aber meistens...
2: Meistens schicken wir die dann zurück.
0: Seit 3 Jahren sind die Juristin und der ITler verheiratet. Kennengelernt haben sie sich...
2: Ganz klassisch über Tinder.
1: Wir sind so ein Tinder-Match.
2: Ja.
1: Wir haben gematcht, haben kurz geschrieben, haben uns verabredet und ich habe ihn von Weitem gesehen und ich habe gewusst, das ist er. Ich habe es einfach gewusst.
0: Seitdem packen sie zu zweit eine Menge an.
2: Das war unser erstes Projekt, was wir gemeinsam gemacht haben im Garten. Erstes größeres Projekt, kann man ja sagen. Ist, auch wenn man es meinen könnte, tatsächlich kein Bausatz, sondern haben wir uns komplett selbst ausgedacht. Und naja, das Endergebnis ist ganz zufriedenstellend, finden wir jedenfalls.
0: Projekt Nummer 2 ist eine Nummer größer. Die Viersener wollen gemeinsam mit ihrem Hund aus dem Tierschutz zu Campern werden. Und deshalb suchen sie einen gebrauchten Kastenwagen.
1: Es soll eben nicht ein Camper von der Stange sein, dann hätten wir auch einen kaufen können, der fertig ist. Sondern wir wollen einfach, dass unser Touch da mit drin ist. Ne? Unser Einrichtungsstil, unser Geschmack, der soll sich da auch wiederfinden.
0: 4 Wochen später haben sie ihren Traumwagen gefunden.
1: Ich glaube, wir haben echt mehr Glück als Verstand gehabt. Der stand in Bochum, also wirklich nicht weit von hier. Und ich glaube, 4 Jahre alt, ne? 4 Jahre, 50.000 Kilometer erst gefahren und wurde von privat verkauft. Und wir haben am Ende 15,5 gezahlt.
2: Kann man sagen, war ein Schnäppchen. Ne?
1: Auf jeden Fall.
0: Für ihre erste große Camperreise träumen die Krügers von abgeschiedenen Seen, einsamen Fjorden und dem Sehnsuchtsziel Nordkap. Mitternachtssonne genießen und chillen in der Natur. So zumindest ihr Plan. Heute beginnt der Umbau. Wenn alles nach Plan läuft, sieht das ehemalige Baufahrzeug bald so aus. Fenster, Dämmung, Dachluken. Für rund 11.000 Euro. Das ist der Rohbau. Wichtiger ist den beiden der Innenausbau. Das heutige Tagesziel klingt simpel. Einen Hängeschrank bauen.
1: Gut. Das ist total schief. Oder der Bus steht schief. Der steht, glaube ich, ein Stück nach vorne gekippt. Warte mal. Guck, der steht nämlich nicht im Wasser, der Bus. Da müssen wir es so, wie das jetzt ist, machen, oder?
2: Ach du Scheiße. Ja, okay.
0: Hauptsache, die Schuldfrage ist geklärt. Die liegt nämlich bei Svenja. Sie hat geplant und dabei übersehen, der Van wird nach oben hin immer schmaler.
2: Also das Problem ist einfach dadurch, dass die Wand hier ein bisschen schräg ist. Ne, dann ist das ja aus so einer Innen gekippt, hier dieses untere Brett. Und wenn das andere gerade drauf schreibst, ergibt sich ja so ein fallender Boden am Ende. So, und dann rollt dir alles entgegen hinterher.
1: Das willst du
2: ja nicht.
1: Ne?
2: Das soll ja am Ende gerade sein.
0: Wirklich gerade ist hier nichts. Die anspruchsvolle Juristin ist genervt.
1: Es ist so beschissen geworden.
2: Ja, ist egal.
0: Wie egal.
1: Ich glaube, der Jan hat mittlerweile gelernt, dass es in manchen Situationen klug ist, einfach gar nichts zu sagen, um mich in Ruhe zu lassen.
2: Meistens ist der Jan aber auch nicht so klug, der sagt dann nämlich trotzdem was. Dann eskaliert das Ganze schon mal ganz gerne.
0: Und auch der nächste Schritt ist komplizierter als gedacht.
1: Ja, das geht hier auch nicht richtig dran, ne? Guck mal. Wenn du das... Dann hängt die auch schief, ne? Das ist alles schief. Aber ich glaube, ja, durch den Winkel...
2: Da oben ist das minimal.
1: Da oben zieht sich das durch den Winkel dann ja wahrscheinlich einigermaßen. Ja,
2: wir müssen das hier anbringen. Wir müssen es, glaube ich, doch festmachen, Schatz.
1: Ne? Das sah so einfach aus im Internet.
0: Da hilft nur Improvisieren. Nicht ganz einfach für die beiden Strategen.
2: Noch nicht so ganz.
1: Ist immer noch schief, ne?
2: Immer noch schief, wir müssen mehr machen.
1: Naja, wir schneiden einfach noch.

0: mal ein Stück.
1: Das reicht im Leben nicht.
0: Nee, ich würde auch direkt noch ein bisschen mehr abschneiden.
2: Ob es endlich passt?
1: So, schauen wir mal. Und ist es besser?
0: Ja, ich glaube, das ist gut.
2: Über 3 Stunden sitzen die beiden nun schon an ihrem Hängeschrank. Und?
0: Ich bin nicht zufrieden.
1: Nein?
0: Nein, es sieht nicht schön aus hiermit, weil das so dreieckig alles ist.
2: Gut geplant, einigermaßen ausgeführt, aber nicht fertig.
0: Das Konzept war, dass wir den Hängeschrank heute fertig haben und heute Abend aufklappen können.
1: Ja?
0: Ja, wie so oft, ne?
2: Bei all dem vergessen die beiden nicht, was wichtig ist im Leben. Eine emotionale Reise ist nämlich für Svenja der geplante Trip zum Nordkap. Das war das Traumreiseziel ihres Vaters.
0: Und dann haben wir die schriftlichen Aufzeichnungen von meinem Papa.
1: Ne?
0: Genau. Guck mal, hier hat er aufgeschrieben, wie viele Kilometer.
1: 3400
0: Kilometer.
1: Wahnsinn, ja.
2: Vor 9 Jahren ist Svenjas Vater gestorben. An einem Herzinfarkt mit nur 65 Jahren. Vater und Tochter hatten eine enge Beziehung. Seine liebevoll geplante Reise hat nie stattgefunden. Svenja möchte die Nordtour jetzt auch für ihren Vater machen.
0: Einfach so ein bisschen die Punkte, die mein Papa hier so aufgeschrieben hat, die er angucken wollte, wo er unbedingt hin wollte, dass wir da vielleicht den einen oder anderen auf unserer Reise mitnehmen.
1: Ja, das machen wir auf jeden Fall.
0: Und so ein bisschen auf den Spuren von Papa unterwegs sein.
2: Am Nordkap will Svenja verstehen, warum Norwegen immer sein Traum war. Acht Monate später. Aufbruchsstimmung. Der Selbstausbau ist zwar noch nicht ganz fertig, aber heute wollen die Neulinge das erste Mal mit ihrem Van los. Haben sie überhaupt Spaß am Campen? Müssen sie ihre große Tour zum Nordkap nochmal überdenken? Das Ziel ihrer Testreise: ein Campingplatz mitten in den Dünen an der holländischen Küste.
0: Sag Bescheid, wenn ich es aufdrehen kann.
1: Ja, ziehst du noch ein Stück Schlauch dann mit dir her? Wobei, ja doch, wäre besser.
0: Reicht das?
1: Ja, ja.
0: Mach ich jetzt an, ja?
1: Jo.
2: Jan befüllt den 80-Liter-Tank des Campers zum ersten Mal. Jetzt könnte es eigentlich losgehen.
0: Also der Kühlschrank funktioniert.
1: Ist hier schon kalt?
0: Ja.
1: Ja, sehr gut.
0: Ich bin sehr gespannt, wie das so wird. Also auch so Campingplatz-Mentalität. Wir sind noch nie auf einem Campingplatz gewesen. Keine Ahnung. Mal gucken. Ich habe immer so die Vorstellung von Kleingartenverein.
1: Warst du noch nie auf einem Campingplatz?
0: Ich war noch nie auf einem Campingplatz.
1: Nee. Okay.
0: Oh.
1: Oh, oh.
0: Du musst ausmachen, schnell.
1: Nee, ich mach das.
0: Jetzt zieh doch raus.
1: Warte doch mal. Nicht so eine Bank immer gleich.
0: Oh, es ist undicht. Es ist undicht.
1: So, alles gut.
0: Schatz, es ist undicht.
1: Wo?
0: Ja, hier, weil es steht in dem Entlüftungsschlauch. Wir müssen einmal die Pumpe einschalten.
1: Dann mach doch. Ich dreh mal einmal das Wasser eben erst ab.
0: Ich weiß nicht, welcher Schalter für die Pumpe ist.
2: Nein, undicht ist hier gar nichts. Jan hat den Wassertank nur zu voll gemacht. Der ist übergelaufen. Also einfach weitermachen.
1: Ja, heute fahren wir dann zum ersten Mal los Richtung Holland an die Nordsee. Am Campingplatz, bei bestem Wetter offensichtlich. Und ja, versuchen wir mal, wie es so ist, in dem Auto überhaupt zu schlafen. Ob uns das gelingt und ob das dann was wird mit den 4 Wochen, die wir so bald vor uns haben. Ja.
3: Gut, Emil. Ja, nicht so schnell.
1: Alles gut.
3: Einsteigen, komm.
2: Auch für Emil ist die Testreise eine Premiere.
1: Klappt das?
2: Ja, klappt. Das Abenteuer zum ersten Mal campen kann beginnen. Ihre Testreise, 260 Kilometer liegen vor ihnen. Ruhe und Natur, das suchen die Viersener. In dem kleinen Küstenort Sint-Maartensee in der Provinz Nordholland hat Svenja deshalb einen Stellplatz mitten in den Dünen gebucht. Gut möglich, dass das klappt mit der Ruhe. In dem Örtchen wohnen nämlich nur 45 Menschen und der Campingplatz ist auch nicht voll.
1: Na, der Hund hat erstmal Hunger, ne?
0: Ja, ja.
1: Ja, aua.
0: Ja, Emil, riecht nach Pommes, ne?
1: Oh, lecker. Hallo.
4: Hallo.
1: Hi, guten Abend. Krüger heißen wir.
4: Was ist denn jetzt hier bei der Rezeption? Ja. Mhm. Da können Sie über der Straße die Richtung auffahren, mhm, und dann ist da die Platz Nummer 7.
0: Okay, ja? Alles klar. Super. Cool. Das finden wir. So. Vielen Dank.
1: Danke sehr.
0: Danke.
1: Dankeschön.
0: Nee, nicht die Richtung. Komm hier lang. Ich bin froh, dass wir da sind. Es war eine anstrengende Fahrt, viel Stau und jetzt ist es hier ein bisschen kühl, aber ich glaube, es ist cool mit den Dünen und direkt dahinter das Meer.
2: 26 Euro die Nacht kostet der Stellplatz für den Van. Vierbeiner logieren hier gratis. Gute Voraussetzung und gut, dass Jan easy einparken kann. Auch gut, Svenja hat stylische Stühle besorgt, denn von einer glamourösen Innenausstattung ist im Camper noch wenig zu sehen. 8 Monate Zeit für Roh- und Innenausbau waren offenbar nicht genug.
1: Alles vorbereitet.
0: So, bitte schön.
1: Ach, wunderbar, danke. Sehr schön. Zum Wohl.
0: Prost.
1: Prost.
2: 400 Stellplätze bietet der naturbelassene Platz in den Dünen. Die meisten davon sind für Wohnwagen reserviert. 25 Parzellen sind exklusiv für Camper, unter anderem für die Stellplatznachbarn De Vries mit ihrem Sprinter Marke Eigenbau. Das wollen Svenja und Jan genauer sehen.
1: Ach ja, guck mal. Das wird so umgeklappt, oder? Ach.
0: Winter ist es.
5: Ah.
1: Super.
0: Ja, das ist cool. Ja,
1: sehr gut. Danke schön.
5: Ich habe eine Frage, die Stühle, ja, die Sie haben. Das gefällt Ihnen?
1: Ja, das ist gut, sehr bequem. Können, ja,
0: Sie mal ausprobieren?
5: Ja, klar. Sie bleiben immer sitzen hier.
1: Ja, ja. Ja, also gut, ne?
5: Ja.
1: Ja, ja, finden wir auch tatsächlich, ja.
2: Peter ist ein erfahrener Camper.
5: Wenn jetzt 80 so 55, nach 60. 60 Jahre. Ja, Sie haben das gehört. Ja. Zu lang. Das ist genug.
1: Sie sind 80 Jahre alt?
5: Ja.
1: Ja?
5: Ja.
1: Hätte ich nicht gedacht, Mann.
5: Und ich arbeite noch.
1: Oh, sehr gut.
5: Mathematik.
0: Das hält jung.
1: Ja.
5: Ja, das liebe ich.
0: Ja.
1: Also das, oh, ja. Das haben wir halt irgendwie selbst zusammengebaut. Ne?
5: Ja, ja.
1: Aber wir sind noch nicht fertig. Also, ne, hier muss noch was an die Wand. Das ist ja noch Spanplatte, ein bisschen verkleiden, alles. Ja. Genau.
5: Sehr aber schön.
1: Für die erste Tour ist es okay. Ja.
5: Viel ja, Plaisir.
1: Spaß. Danke.
5: Spaß.
1: Ja, danke sehr.
2: Und nicht schlecht staunt der erfahrene Camper, als er hört, wo es hingehen soll.
5: Norwegen. Ja, ja. Das ganz, ist ganz sehr weit, nicht?
0: Ja, das ist 3500 Kilometer eine Strecke.
5: Und wie viele Monate?
0: 4 Wochen.
5: 4 Wochen, ein Monat.
2: Ja, 4 Wochen. Das ist wenig für die lange Strecke. Und vielleicht wird's noch härter. Denn die Krügers haben nur eine Matratze auf Spanplatten. Immerhin 2 Meter mal 1,80 Meter.
0: Hoffentlich kratzt das nicht zusammen. Ich glaube, jetzt stehe ich nicht mehr auf.
1: Nee, wir bleiben jetzt einfach.
2: Der nächste Tag startet früh. Sie haben viel vor.
0: Guten Morgen.
1: Guten Morgen.
0: Ja, wir haben die erste Nacht hinter uns und es war wirklich sehr schön ruhig und bequem.
1: Ich habe geschlafen wie ein Baby, tatsächlich. Also gar kein Problem.
0: Du hattest ja auch noch ein gutes Nachtbier. Vielleicht ist das der Grund gewesen.
1: Ja, clever.
2: Clever auch, aus dem bequemen Bett wird ein praktischer Outdoor-Tisch. Die entscheidende Frage bei vielen Urlaubern: Wer sieht zuerst das Meer? Dafür haben sie sich Leihräder vom Campingplatz besorgt. Inklusive Hundeanhänger gut 25 Euro pro Tag. Bei ihrer großen Tour wollen sie ihre eigenen mitnehmen.
1: Der Himmel liegt ja ganz gechillt. Guckt vorne raus.
0: Macht das echt ganz okay.
1: Ja.
2: Und dann ist es da. See. Zee, wie die Holländer irritierenderweise das Meer nennen.
0: Oh, jetzt kann ich das Meer sehen.
1: Bitte?
0: Das Meer kann man sehen.
1: Ja. Ja.
0: Ja, los, komm. Nein, super. Ist voll schön hier. Und dafür sind wir hergefahren.
2: Urlaub für Mensch und Hund. Das klappt mit Camping wirklich gut. Emil fühlt sich pudelwohl. Doch Svenja macht sich Gedanken. Wie wird wohl die Reise ans Nordkap? Nur Natur und Ruhe können auch öde sein.
0: Ich habe keine Vorstellung, um ehrlich zu sein. Wir haben noch nie Urlaub gemacht, ohne irgendwo so eine Art Homebase zu haben und irgendwie eine Gastronomie rundherum. Und wenn wir so in der Pampa unterwegs sind, das ist doch noch mal was anderes.
2: Jan hat genaue Vorstellungen für ihre erste große Camperreise.
1: Also das ist wirklich typische dicht an dicht, Camper an Camper. Das möchten wir eigentlich nicht. Also wir wollen schon ganz gerne ein bisschen auch unsere Ruhe haben, wie gesagt, und dass da irgendwie Plätze finden, die auch schön sind, was die Natur angeht, sehenswert sind, wo man einfach ein bisschen runterkommen und entspannen kann. Ja.
2: Die Generalprobe hat geklappt. Ein paar Unsicherheiten bleiben aber. Wie wird das Paar mit Enttäuschungen umgehen? Denn sowas passiert ja auf jeder Reise. Reisestart in Viersen. Die große Tour vom Niederrhein zum 3500 Kilometer entfernten Nordkap geht los.
1: So, Achtung. Das war's dann.
0: Drehst du es mal andersrum?
1: Nochmal 180 Grad, oder? So, ne?
0: Ja, das will hier so Einstieg.
2: In den letzten drei Wochen haben sie nicht alles geschafft.
0: Ich würde sagen, es ist immer noch ein Camper und noch kein Glamping-Van, weil wir einfach noch nicht fertig sind. Ne?
1: 3 Millionen Kleinigkeiten, so mehr oder weniger, die halt unfassbar viel Zeit fressen.
2: Wenn man das Vorher mit dem Nachher vergleicht, kriegt man einen anderen Eindruck. Hier ist Glamour eingezogen. Viele ihrer Ideen konnten sie umsetzen. Die Folie im Metro-Fliesen-Style aus China. Und die Farbauswahl im Skandinavien-Look. Das bei Campern so beliebte leichte Paulownia-Holz wirkt edel. Insgesamt 17.000 Euro hat der komplette Umbau gekostet. In ihrem Camper sieht es wirklich fast so aus wie bei ihnen zu Hause.
0: Jetzt geht's los.
1: Ju. Weißt du das?
0: Ja.
1: Ich auch.
0: Ich hoffe, wir haben alles.
1: Ja.
0: Okay.
2: Vor ihrer Reise sind sie dann doch ganz schön nervös. Da wird das ein oder andere schon mal vergessen. Das merken sie erst später. Vom Niederrhein Richtung Norden. Per Fähre nach Dänemark. Erstes Zwischenziel, Schweden. Der Bäumensee-Campingplatz am Naturschutzgebiet in der Provinz Småland. Das Highlight, die Öresundbrücke, knapp 8 Kilometer lang.
1: Schön. Das ist so ein geiler Ausblick.
2: Mittendrauf die Grenze zwischen Dänemark und Schweden. Kosten fürs Befahren gut 50 Euro für ein Wohnmobil für eine Strecke.
0: Hi.
1: Bye-bye.
2: Jetzt kommt es drauf an, hat Svenja den richtigen Platz reserviert? Ruhe, nicht so viele andere Camper und für den Hund keinen Stress. Soweit ihr Plan.
1: So, da sind wir.
2: 11 Stunden Fahrt und nie mehr als 110 Stundenkilometer. Die beiden sind kaputt.
0: Ja, du bist auch froh, ne? Dass wir endlich da sind.
2: Hoffentlich spricht hier jemand Englisch, denn Schwedisch können sie nicht. Die Rezeption ist in einem ehemaligen Bahnhof untergebracht. Seit den 60er Jahren melden sich Camper hier an. Vieles ist hier noch original.
0: Ich glaube, ich weiß jetzt auch, ob mein Papa die Tour machen wollte.
1: Oh.
0: Der war Angler. Wir gucken dir mal die ganzen Bilder an.
1: Hi. Hallo.
6: Hi.
1: Hi.
6: Hallo.
1: Servus. Hi.
6: Ich bin John.
1: Ich bin Jan. Freut mich. Hi.
0: Hi. Svenja.
6: Svenja. Moin, Svenja.
1: Das ist Emil.
0: Emil.
2: Was für ein Glück. Campingplatzbetreiber John spricht Schwedisch und Deutsch. Er hat auch beide Nationalitäten. Kein Schwedisch, kein Englisch. Hier spricht man Deutsch.
7: Meine schwedische Großmutter wohnte hier so 150 Meter die Straße runter. Früher habe ich hier mal am Campingplatz Eis, Süßigkeiten, auch mal einen Angelköder gekauft. Die alte Eigentümerin, die kannte mich ja noch. Und dann hatte die ja so gefragt, was machst du denn hier? Und so ins Gespräch gekommen und meinte, ja, willst du dir den Campingplatz kaufen? Nö, dann habe ich das letztes Jahr übernommen. Ich angel gerne halt so, ich bin gerne in der Natur, Wassersport mache ich. Nee, und das kommt hier alles so zusammen. deswegen bin ich zufrieden mit der Entscheidung.
2: Und so kommen die beiden unerwartet zu einem Sprachkurs.
8: Hey, ja.

0: Tack. Barsche go.
1: Alles klar. Danke dir.
2: Na klar.
1: Perfekt.
2: Danke.
3: Für Frauchen und Herrchen war das ein herzliches Willkommen.
1: Ja, wir sind ja super freundlich empfangen worden hier auf dem Platz. Alles schön ruhig erklärt, wo ist was und so weiter. Und naja, jetzt sind wir hier mitten in der Natur, es ist ruhig, also es ist genau das, was wir wollten tatsächlich.
3: Emil wird nicht so herzlich begrüßt.
4: So ist prima.
5: Nein! Nein!

0: Camper-Nachbar Wolfgang kennt sich aus. Er campt seit über 30 Jahren und sein Wissen gibt er gerne weiter. Vor allem an Camper-Neulinge. Seinen Hund hat er gut im Griff.
1: Und so ein Camperhund muss ja auch erstmal sich daran gewöhnen, ne? Ständig woanders hinzufahren. Ja. Ist für den Hund auch immer eine neue Situation. Ne?
2: Ja, ich bin gespannt. Also wir sind seit Mittwochabend jetzt unterwegs und er ist schon gestresst, das merkt man schon.
1: Ja, je nachdem, wie weit man fährt, ist ja klar. Und immer jeden Tag was anderes. Ne? Mhm. Wo geht es anschließend hin?
2: Wir sind heute die erste Nacht hier. Mhm. Wir fahren dann noch weiter zum Nordkap und dann die norwegische Küste zurück.
1: Oh, das ist ein Kilometer.
2: Ist ein bisschen weiter, genau. Das ist eine Strecke, 3.500 ungefähr.
1: Eben, ja. Und das tue ich mir nicht mehr an. Das, ich will das entspannt angehen. Ich fahre pro Tag 250 Kilometer so höchstens. Und dann sind wir wieder auf dem nächsten Platz.
2: Ja, wir gucken mal, wie es läuft. Ob wir es beim nächsten Mal genauso machen oder anders.
0: Wolfgang weiß, zu lange Etappen sind anstrengend. Und zusätzlich schwierig wird's, wenn das Mobil eigentlich noch nicht ganz fertig ist. Ihm fällt sofort auf, dass die beiden das Fenster nur provisorisch abgedichtet haben.
1: Ganz neu?
2: Ja, wir haben den selber ausgebaut.
1: Okay, ja, ich sehe schon mit. Mit Gafferband.
2: Ja, ne? Wenn es nicht richtig dicht wird.
1: Ja, dicht sollte das schon sein.
0: Das kennen die beiden so noch nicht. Andere Camper, die sie ganz genau mustern.
3: War ein langer Tag, seit morgen um 4. Ne? 10 Stunden, ach nee, Quatsch, 12 Stunden Fahrerei fast. Das reicht für heute.
2: Wir machen nichts mehr heute.
3: Schlafen.
2: Die haben alle so riesige Autos.
3: Ne? Ich weiß gar nicht, ob die wirklich so viel größer sind als unsere.
2: Doch. Ja? Die sind länger und breiter.
3: Ja, stimmt, die sind breiter auf jeden Fall. Ja. Naja, wir kommen auch mit denen hier gut klar, ja?
2: Wir müssen uns noch ein bisschen eingrooven, glaube ich.
3: Ja, ja.
0: Die nächsten Tage werden ein Erlebnis. Tolle Natur, lecker Essen und Svenja kommt ihrem verstorbenen Vater ganz nah. Der erste Morgen im südschwedischen Småland. Das Wetter ist gut, die Laune auch.
3: Vor allem mit Blick auf den See.
2: Das stimmt.
3: Was will man mehr? Meine Erwartung an Skandinavien, insbesondere auch an Schweden, war, dass ich viel Natur sehe, Ruhe habe, wirklich gut abschalten kann. Und jetzt hier im ersten Spot, wo wir sind, hier am See, heute Nacht war es so still, man hat höchstens heute Morgen mal ein paar Vögel gehört. Also herrlich, da kommt man richtig schön runter. Ja.
2: Und die Natur ist auch voll schön. Es ist alles grün. Super schön.
0: Die beiden könnten jetzt eigentlich in den See hüpfen.
3: Ich habe keine Badehose dabei, habe ich festgestellt tatsächlich. Wobei ich auch nicht ganz sicher bin, ob ich die überhaupt brauche. Ist ja doch von den Temperaturen her noch frisch.
0: Bei dem Wetter könnte man auch eine Kanufahrt machen. Dafür bräuchten sie dann aber wasserdichte Kleidung.
2: Ich habe keine Regenjacke dabei. Die Wetterprognose ist nicht so gut. Regenjacke wäre schlau gewesen.
0: Also Plan B. Mitbringsel kaufen. In der Nähe soll es dafür eine Möglichkeit geben. Doch plötzlich wieder interessierte Nachbarn. Bekommen die Camper-Neulinge noch mal Kritik?
4: Das ist natürlich toll mit dem Tisch, der versenkbar ist.
5: Ja, genau. Ja, ja. Schlafen wir dann
6: als
5: auch.
6: Schlaf.
4: Ja, es ist sehr
6: als Schlaftisch. Hatten sehr wir auch in
4: schön.
6: Unserem Camping-Faltwagen hatten wir das.
5: Ja.
6: Da war auch so ein Falttisch.
5: Ja.
4: Sehr schön.
6: Aber sehr gut gemacht.
4: Ganz toll.
6: Ja. Hab ich abgekupfert und ein bisschen geguckt auf der Campingshow, wo die Anregung oder von vorne
3: alles selbst gemacht. Im Internet haben wir das meiste tatsächlich. Da gibt es alle möglichen Videos mittlerweile mit Anleitungen. Und ja. Da haben wir uns ein bisschen inspirieren lassen.
4: Mit ein bisschen handwerklichen Fähigkeiten.
3: Ja, man lernt ja auch was dazu, wenn man sowas macht.
4: Ja.
3: Was man vielleicht vorher noch nicht so konnte.
4: Toll gemacht.
3: Ja.
6: Sehr schön.

0: Und ganz happy.
1: Ja.
2: Für die beiden Rentner aus Bochum kommt so ein selbst ausgebauter nicht mehr in Frage.
3: Na, wir sind froh, dass wir ihn fertig ausgebaut haben. Ist auch eine Altersfrage. Beweglichkeit der Knochen.
2: Svenja und Jan sind noch richtig beweglich. Mit ihren eigenen Rädern wollen sie zu einem Shop. Schweden soll ja teuer sein.
1: So habe ich mir Schweden irgendwie immer vorgestellt, wenn man hier links guckt.
4: Guck mal, hier haben wir auch eine coole Terrasse da direkt vorm Haus. Das hat, glaube ich, auch einen coolen Blick auf den See runter.

0: So chillig geht's nicht weiter. Der nächste Kontakt mit Einheimischen und ihrem Geld wird die Neulinge überraschen.
1: Das ist aber schick hier, guck mal.
2: Das sieht aber auch mega lecker aus.
1: Und eine Marmelade wollten wir eh haben. Ist das? Nee, das ist so Orange. Hm?
2: Das könnte auch Honig sein.
1: Ja, nimm mal mit.
2: Sollen wir das
1: probieren? Ja, nimm das mal mit.
2: Was auch immer es ist.
1: Cool.
2: Das Problem ist, dass wir die Sprache nicht können und man nicht alles herleiten kann. Also hier so Blaubeer und Rhabarber, das kann man schon. Aber
1: das ist Honig und das ist hier irgendwie eine andere Marmelade, würde ich behaupten.
2: Ja, das ist hier Maskros-Marmelade.
1: Ja, Marmelade.
0: So verpassen die beiden eine kulinarische Besonderheit. Löwenzahnmarmelade. Auf den Kuchen können sie wenigstens zeigen. So geht das. Noch was?
1: No,
0: nein, danke. Zahlen Sie mit Karte?
1: Yes, yes.
0: 440. Wie bitte? 440? Okay. Schwedische Kronen. Das sind gut 42 Euro für dreimal Kuchen, drei kleine Mitbringsel und zwei Kaffee Latte. Schweden ist bekanntlich teuer, aber das ist sehr teuer. Die Camper-Neulinge sind ganz auf Urlaub programmiert. Da ist das Geld offenbar mal nebensächlich.
2: Aber das ist gut.
1: Also wir essen beide gerne süß, von daher bietet sich das hier ja an. Und es sieht auch alles fantastisch aus, muss ich sagen. Und drin, die haben das ja alles super hergerichtet. Das scheint ja auch ganz neu zu sein. Und nett waren die auch.
0: Svenja und Jan lassen es sich gut gehen. Die nächsten Tage werden anstrengend. Noch 2500 Kilometer trennen sie von ihrem großen Reiseziel. Das Nordkap. Der nördlichste Punkt Europas. Weiter kommt man mit dem Auto nicht. In 7 Tagen wollen sie da sein.
1: Dass wir nächste Woche schon am Nordkap sind, ist ja schon noch ziemlich weit. Ne? So von daher wird das auch der eine oder andere Tag ein bisschen Überwindung sein, glaube ich, überhaupt so weit zu fahren.
0: Am nächsten Morgen. Hej då, Sverige. Tschüss, Schweden. Jetzt geht es über die Grenze nach Norwegen, immer Richtung Polarkreis. Die Region ist schroff und karg. Hier kann selbst im Juni noch Schnee liegen. Ihr Ziel, das Nordkap. Von hier aus kann man angeblich den Nordpol sehen, bei gutem Wetter. Unterwegs sehen Svenja und Jan Täler und Berge, Schluchten und Hügel. Das skandinavische Gebirge durchzieht das über 1500 Kilometer lange Land. Eine Strecke von unbeschreiblicher Schönheit.
2: Ja, aber mega Aussicht.
0: Die Kvalsund-Hängebrücke. Sie verbindet das norwegische Festland mit der Insel, auf der die Stadt Hammerfest liegt. Und diese Fahrt, man glaubt es kaum, kostet nichts.
1: Ist es die nördlichste Stadt der Welt oder die nördlichste Stadt Europas?
3: Der Welt, Stadt der Welt.
1: Ach, krass.
3: 70,7 nördliche Breite Hammerfests. Es ist die nördlichste Stadt der Welt.
1: Ja, krass.
0: Okay, die nördlichste Stadt der Welt. Aber eigentlich nur die letzte Haltestelle vor dem großen Ziel Nordkap. Hier in Hammerfest machen viele Camper noch mal Pause. Tanken, einkaufen und ein kleiner Stadtbummel.
1: Merkt hier schon in Hammerfest, dass relativ viel Industrie ist und viel gearbeitet wird. Wenn man das ein bisschen ausblendet, ist es doch hier ganz nett, finde ich.
2: Also ich finde, man muss schon viel ausblenden, damit es nett wird. Also.
1: Ja.
0: Immerhin, das städtische Marketing funktioniert. Der Eisbär gehört zum Stadtwappen und der Eisbärenclub ist weltberühmt. Der hat ein eigenes Museum und ist ein Muss für alle, die hierher kommen.
2: Dann können wir jetzt zu den Eisbären gehen.
1: Ja.
2: Gut.
1: Los geht's. Wegen den Souvenirs wolltest du hierher, richtig?
2: Nein, ich möchte auch Mitglied im Eisbärenclub
1: werden. Ah ja, den gibt es schon seit 1963.
2: Ja, genau.
0: Früher hat man einen Stempel in seine Wanderkarte bekommen. Heute wird man Mitglied im Eisbärenclub und hat so den Beweis, man war wirklich hier.
1: Können wir uns einen Sticker fürs Auto mitnehmen?
2: Oh ja. Cool.
1: Nehmen wir einen mit.
4: Hi.
0: Hallo, wir sind aus Deutschland und wir haben vom Eisbärenclub erfahren, wir möchten Mitglieder werden. Ihr könnt die Ausstellung besuchen, da rechts. Am Ende ist ein Computer, da könnt ihr euch registrieren.
1: Ah, cool. Könnt ihr das gleich bezahlen?
2: Nee, machen wir am Ende.
0: Das nehmen wir am Ende. Okay. Habt Spaß. Danke. Der Eisbär braucht Willensstärke und Ausdauer, wenn er in der Arktis überleben will. Eigenschaften, die auch Camper gut gebrauchen können.
1: Guck mal, wie groß ein Eisbär ist. Wahnsinn.
0: Ein ausgewachsener Eisbär kann bis zu 3,40 Meter hoch und bis zu 500 Kilo schwer sein. Es gibt zwar Eisbären in Norwegen, aber nur noch im Arktischen Ozean. 1000 Kilometer entfernt auf der Inselgruppe Spitzbergen.
2: Ich habe gelesen, es gibt tatsächlich eine ganz kleine Population an Braunbären in Norwegen und Schweden, aber die sind so selten, dass wir da, glaube ich, keine Angst haben müssen. Und ich fände es eher cool, wenn wir sowas begegnen. Vielleicht nicht unbedingt so ganz alleine im Wald, aber so im Vorbeifahren finde ich schon cool.
0: Wer hier Mitglied werden will, muss 22 Euro zahlen. Mit dem Geld wird dieser Club und die kleine Ausstellung finanziert.
1: Ja, eins der Lebensziele ist erreicht, würde ich sagen. Als Mitglied im Eisbärenclub, wer kann das schon von sich behaupten?
2: Aber ich finde es cool. Das ist ja irgendwie eine schöne Erinnerung.
1: Ja, absolut.
0: Asbjörn ist Student und hat hier einen Sommerjob. Ein Drittel der Mitglieder ist hier aus Deutschland. Es ist unglaublich beliebt bei Deutschen, hierher zu kommen und Mitglieder zu werden. Ehrensache. Asbjörns Familie und Freunde sind hier auch Mitglied. Er ist stolz, hier zu arbeiten. Und Svenja und Jan sind stolz auf ihre Mitgliedschaft samt Urkunde und Anstecknadel.
1: Jetzt kann es losgehen zum Nordkap.
2: Ich kann sagen, ich glaube, wir sind jetzt sind wir bereit als Eisbärenclub-Mitglieder.
1: Wahnsinn.
2: Kann ja nichts mehr schiefgehen.
1: Nee.
0: Wenn Sie wüssten, eine große Enttäuschung steht Ihnen noch bevor. Erstmal in den Supermarkt. Lebensmittel sind wahnsinnig teuer in Norwegen. In Europa zahlt man nur in der Schweiz und in Island noch mehr. Schnell zu merken beim Alkohol. Da entdeckt Svenja deutsches Weißbier.
1: Ich habe schon gesehen, ja, für 5 Euro die Flasche.
2: Was?
1: Ja.
2: Was kostet eine Flasche bei uns?
1: Euro 10 oder so. Ja, die Bierpreise, sie sind schon stolz hier, ne? Also, da mal guckt, eine Dose Bier für 4 Euro, das ist ja fast Luxusgut, würde ich sagen. Schatz, guck mal, hier ist auch noch so Weißbärenbier in Flaschen für 2,40 Euro oder sowas. Das ist Pilsen, ne?
2: Ja.
1: Ja, 400% Alkohol. Nur mal eins mit für jeden, oder?
2: Ja.
1: Sehr gut.
0: Und was haben Sie insgesamt ausgegeben?
2: 82 aber Euro ist schon eine Hausnummer.
1: Darf halt
2: ne?
1: Auch nicht also vergessen, dass wir hier an der nördlichsten Stadt der Welt sind und das ganze Zeug ja auch hergekarrt werden muss. Dementsprechend sind auch die Preise.
2: Ja. Ja.
1: Ich glaube, in Deutschland hätten wir ein bisschen mehr bekommen fürs Geld, denke ich mal.
0: Mit ausreichend Proviant sind Sie für das Ziel Ihrer Reise vorbereitet. Erstmal zu einem Campingplatz, am liebsten mitten in der Natur. Das ist für Sie wichtig. Und genau so einen finden Sie auch. Was Sie nicht finden, irgendwen an der Rezeption.
2: Wenn die Rezeption geschlossen ist, können Sie sich gerne auf den Platz stellen und später anmelden. Ja, dann machen wir das.
0: Sowas haben die Camper-Neulinge noch nicht erlebt.
1: Da vorne würde ich hinfahren.
2: Vorwärts dahin, oder?
1: Ja. Super.
0: Auf dem kleinen Platz können bis zu 40 Wohnmobile stehen. 23 Euro kostet eine Nacht mit dem Mobil. Das ist günstig für norwegische Verhältnisse.
2: Ich begebe mich jetzt in die Kälte.
1: Tschüss.
2: Ich habe so wenig Lust.
1: Schönen Gruß. Ich mache hier ein bisschen Schiff.
2: Ja.
0: Svenja will sich den Campingplatz genauer ansehen.
2: Ah ja. Also man kann hier scheinbar sich auch hinsetzen zum Essen. Das Ambiente ist eher so übersichtlich. Ah, da kann man sehen, wie es hier früher aussah scheinbar. Ob das alles so hygienisch ist, ich bin mir nicht so sicher. Sehr gemütlich ist das jetzt hier nicht. Da bin ich schon sehr froh, dass wir unser Zuhause dabei haben mit unserem eigenen Geschirr und unserer eigenen Kochstelle und wirklich nur auf das warme Wasser zum Spülen hier angewiesen sind und den Rest nicht.
0: Das klingt ja so, als wenn Svenja schon ein richtiger Wohnmobilprofi ist. Das eigene Zuhause auf vier Rädern, sowas schätzen erfahrene Camper am allermeisten. Im Wohnmobil spülen und duschen und auch zum Pipi machen nicht raus.
2: Ah ja, hier ist aufgemalt, wo du deine Schuhe abstellen musst. Hier steht es auch, keine Schuhe im Duschzimmer benutzen. Da haben sich aber nicht so viele dran gehalten. Ist okay. Ist nicht geil, aber ist okay.
0: Am Polarkreis bleibt es heute auch spät nachts noch hell. Eigentlich toll, aber schlafen schwierig.
2: Die Dachluken können wir auch noch zumachen, ne? Dann ist es schon fast dunkel.
1: Jawohl. Das passt schon. Oder eben, du kannst dann auch schlafen. Ja.
0: Gut zu schlafen ist heute besonders wichtig, denn morgen brauchen sie eine Menge Energie. Der nächste Morgen. Es ist doch noch einer aufgetaucht. Sie haben gezahlt. Das Nordkap. Heute erwartet Sie der absolute Höhepunkt der Reise. Über 9 Monate Planung. 3500 Kilometer liegen hinter Ihnen. Und jetzt die letzte Etappe. Svenja denkt an ihren Vater. Das Nordkap war auch sein Traum. Er ist nach einem Herzinfarkt mit 65 Jahren gestorben. Vater und Tochter standen sich sehr nah.
2: Wir fahren einige Stationen an, die mein Papa auf seiner Reise hatte. Oh. Aber ich kann nicht so gut darüber sprechen, da muss ich voll heulen, das ist ganz furchtbar. Ja, und ich fühle mich meinem Papa so ein bisschen nah irgendwie.
0: Noch knapp 200 Kilometer. Sie nehmen die kurvigen Straßen durch die Provinz Finnmark und fahren entlang vieler Fjorde. Aber je näher sie dem Ziel kommen, umso mehr trübt sich die Sicht ein. Dann der große Moment. Mitten im Nebel. Dichte Suppe. Keine schöne Sicht auf den Nordpol. Das bekannteste Wahrzeichen Norwegens. Ein bisschen kann man erkennen.
2: Auf jeden Fall Fotos bei dem Globus machen. Das müssen wir machen.
4: Schneit's jetzt gerade?
2: Ja.
0: Alles egal. Und wenn es hageln würde?
2: Wir werden wahrscheinlich in unserem Leben auch nicht noch mal hier sein. Das Foto schaffen wir jetzt noch.
4: Ja, ja.
0: Das Nordkap, der nördlichste Punkt Europas. Mehr als 200.000 Menschen kommen jedes Jahr zu diesem vorspringenden Teil der Felsenküste. Über 300 Meter hoch. Der stählerne Globus ist der Eiffelturm Norwegens. Wer hier war, hat was zu erzählen.
2: Machen wir jetzt das Selfie.
1: Ja, oder? Los geht's.
2: Das Nordkap war ja so das erklärte Reiseziel und auch wenn es schade ist, dass jetzt die Gegebenheiten hier vor Ort echt nicht cool sind, aber wir sind schon froh, dass wir es geschafft haben und wir können den Haken machen. Wir haben das Foto mit dem Globus gemacht. Ja, das war schon das Wichtige.
0: Und dann doch noch ein Happy End. Der vielleicht schönste Campingplatz rund ums Nordkap. Hier können Sie bleiben.
1: Haben wir einen sehr schönen Platz noch gefunden für
2: den Abend. Ja, ich bin auch wirklich überrascht.
1: Aus den Wolken zu diesem wunderschönen Ort.
2: Das ist cool, oder? Ja.
0: Unter der Mitternachtssonne schwelgen sie in Erinnerungen.
1: ne, das, was wir die letzten Tage sehen durften. Auf den Strecken, die wir so abgefahren sind in Schweden oder hier im Norden von Norwegen. Ich glaube, da wären wir nicht hingekommen, wenn wir das nicht gemacht hätten.
2: Wir lernen immer mehr, was man besser optimieren kann, was man beim nächsten Mal vielleicht anders macht.
0: Beim nächsten Mal vielleicht mehr passende Kleidung einpacken und weniger Kilometer am Stück fahren? Camping ist jetzt jedenfalls ihr Ding.
1: Was man schon sagen kann, ist, dass die Leute, mit denen wir Kontakt hatten, die unsere Nachbarn waren, die waren durch die Bank alle sehr nett, sehr offen, denen konnte man sich nett unterhalten.
2: In Schweden und in Norwegen haben wir eigentlich genau den richtigen Mix gefunden zwischen Freistehen irgendwo in der Natur und einem Campingplatz, der aber nicht so riesig voll ist.
1: Ich bin mir auch ziemlich sicher, dass wenn wir zurück in Deutschland sind und wieder mehr arbeiten müssen, logischerweise, dass wir das Ding auch nutzen werden, um dann irgendwie mal ein Wochenende rauszukommen, ein bisschen Abstand zu kriegen. Also der wird nicht lange ruhig bei uns in der Einfahrt stehen, da bin ich mir sicher.
0: Die Reise zum Nordkap wird Svenja ganz besonders in Erinnerung bleiben.
2: Wir haben jetzt ein paar Orte gesehen, von denen, die mein Papa auf seiner Reiseroute hatte. Und auch wenn wir noch längst nicht alles gesehen haben, was er aufgeschrieben hat, was er sehen wollte, weiß ich jetzt schon, warum er das machen wird. Das ist gut.
1: Ich weiß.
2: Ja, jetzt machen wir es. Ja.

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0: Geh zum Fernsehen, haben sie gesagt, weißt du?
1: Jetzt hängt sie hier an der Wand in Duisburg.
0: Herzlich willkommen aus dem Landschaftspark Duisburg-Nord. Wir zeigen Ihnen wirklich spannende Ausflugstipps, alles, was Sie bei uns im Westen erleben können. Jetzt geht es nach Witten. Wir bleiben also im Ruhrgebiet. Und wenn man im Ruhrgebiet unterwegs ist, dann darf der Bergbau natürlich nicht fehlen. In der Zeche Nachtigall im Muttental, da kann man echten Bergbau nacherleben und sehen, wie die Kumpels damals mal locht haben. Also, jetzt ist Schicht unter Tage.
2: So, ein bisschen bücken müssen wir, die Erwachsenen jetzt zumindest. Jetzt muss man so ein bisschen schräg gehen. Was ist das denn wohl, was wir hier so sehen?
3: Eine Toilette.
4: Da, wo der Ruhrbergbau vor mehr als 300 Jahren anfing, beginnt eine Zeitreise. Auf der Zeche Nachtigall in Witten. Uwe und Angelika Hartmann wollen mit ihren Enkeln echten Bergbau kennenlernen. Mit Tourführerin Sonja Zadler geht's unter Tage.
2: Geh ruhig noch ein Stückchen weiter.
4: Draußen sind es 24 Grad, im Stollen 10 Grad weniger.
2: Fühlen sich alle wohl hier drin. Wir haben hier tatsächlich einen Luftzug drin. Der Bergmann sagt dazu, wir haben gute Wetter hier drin. Einmal wieder den Kopf einziehen.
4: Immer wieder schallen Ploppgeräusche durch den Stollen. Zum Glück sind die Köpfe der Besucher durch Helme geschützt. Es gibt viel zu entdecken zur harten Arbeit unter Tage. Auch das schwere 150 Jahre alte Werkzeug wie den Hammer.
2: Hast du ihn gut in der Hand, Jonas? Mhm. Ja, ich lasse ihn nämlich jetzt los. Wow, super.
4: Nach einer Viertelstunde ein Licht am Ende des Tunnels. Kurz aufrichten und durchatmen.
5: Also ich wäre gerne noch einen Kilometer weiter gelaufen. Man merkt, dass die armen Leute auch ganz schön den Rücken hatten, weil man so, so laufen musste oder so. Und das ist auch nicht so gut für den Rücken.
4: Die Zeche Nachtigall liegt im idyllisch grünen Muttental in Witten. Vor dem Stollen erfahren die Besucher vom Steinbruch und der Ziegelei, die es nach der Schließung der Zeche hier gab. Dann geht's wieder in die Dunkelheit zum schwarzen Gold.
2: So, Miller, jetzt habt ihr einen absoluten Vorteil. Die Erwachsenen, die müssen nämlich jetzt so schief gehen, so nach links hängend.
4: Am

0: Wie oft hast du dir heute den Kopf gestoßen?
1: Na, 20 Mal?
2: Gar kein Mal.
3: 5 Mal, 2 Niederschläge.
4: Zur Belohnung gibt's einmal im Monat noch ein Highlight ohne Helm. Der Betrieb der historischen Förderdampfmaschine begeistert alle. Zu erleben auf der Zeche Nachtigall in Witten.
5: Raus aus dem Trubel und rein in grüne Oasen, in denen man richtig runterkommen und sich wohlfühlen kann. Das geht in Nordrhein-Westfalen bei uns ja vielerorts, so auch in Köln. Genauer gesagt im Wildpark Dünnwald. Ein riesiges Gebiet, das das ganze Jahr über besucht werden kann. Und das Schöne ist, es ist sogar kostenlos.
6: So, hereinspaziert.
7: Wildschweine, Wisente, Dammwild und das alles kostenlos mitten im Wald. Unser Tipp, der Dünnwalder Wildpark. 8 Uhr morgens mitten in Köln-Dünnwald. Revierförster Jörn Anlauf und Sohn Paul auf dem Weg zu den Wisenten. Vor kurzem hat Mutter Ruima Nachwuchs bekommen und der kleine Ricky ist schon jetzt die Attraktion. Auch für Paul, der wie sein Papa Förster werden will.
8: Ich finde das auch so beeindruckend, wie die Mutter das so beschützt. Ne? Das ist ja auch schön.
7: 1957 gegründet, bietet der 20 Hektar große Park am Rande Kölns eine bunte Mischung für seine Gäste.
6: Authentische Natur, sag ich mal. Wir haben hier den Mutzbach durchfließen als natürliches Gewässer und wir haben ja hier Muffelwild auch. Das ist eine Wildschafart und die kann man auch von dieser Aussichtsplattform beobachten.
7: Und das ist noch längst nicht alles. Familie Dick aus Bergisch Gladbach zieht es deshalb regelmäßig hierher. An der Seite vom Förster dürfen sie sich die größte europäische Wildrindart heute sogar ganz aus der Nähe anschauen.
6: Ihr könnt mal versuchen zu füttern. Ich probiere das jetzt selbst mal. Ich muss der Hand fressen. Habe ich ja nie probiert, weiß ich gar nicht. Hoppala, habe ich Angst. Guck mal.
7: Für die Kinder ein Highlight, vor allem für die 8-jährige Laura.
9: Die Zunge fühlt sich komisch an. Die fühlt sich so an, als ob die ganz viel Schleim gegessen hat.
7: Und wer will, kann im Sommer auch das Waldschwimmbad direkt nebenan besuchen. Familie Dick braucht noch mehr Futter für das Muffelwild, was Frieda besonders freut.
10: Das ist echt cool, dass man auch so nah an die jetzt rankommt und die füttern kann.
7: Neu sind die Wildbienenfutterautomaten. Für 50 Cent nimmt sich Clara gerne eine gefüllte Kugel mit nach Hause.
10: So eine Samenmischung, um den Bienen zu helfen, dass sie Nektar finden und Honig. Dann kann man sich mal was mitnehmen und ist ja auch nicht teuer.
7: Wer sich vorher anmeldet, kann sich sogar Felle und Hörner der Tiere ganz aus der Nähe ansehen und dabei staunen.
11: Ich bin froh, dass ich nicht jeden Tag damit rumlaufen muss. Also Respekt zu diesen Hirschen, die das wirklich dann gefühlt ihr ganzes Leben lang rumtragen. Also wow.
7: Der Wildpark Dünnwald ist täglich geöffnet, zu jeder Jahreszeit und das auch noch kostenfrei.
5: Ich habe mit allem gerechnet hier, aber irgendwie nicht mit Tauchern, um ehrlich zu sein. Mal gucken, wo er hingeht, oder? Komm, wir gehen mal mit hoch. Der tropft noch. Boah. Mein lieber Scholli.
12: Hi.
5: Hi, ich bin der Daniel.
12: Ich bin der Markus.
5: Markus, hör mal. Ey, ich habe mich gerade gefragt, wie viel Liter Wasser sind das?
12: Das sind so roundabout 21 Millionen Liter Wasser, plus minus 1, 2.
5: Unvorstellbar. Also der erste Eindruck, wenn man hier reinkommt, ist wirklich gigantisch. Ich weiß nicht, ob du das auch noch hast, weil du bist wahrscheinlich täglich hier.
12: Das ist ähnlich, ja.
5: Ist Hammer, oder?
12: Ja. Also, und obwohl Hammer. Man im ersten Mal schon denkt, ja, es ist groß, unter Wasser wirkt das noch mal größer.
5: Ja. Und was kann man denn unter Wasser entdecken? Ist das jetzt einfach nur ein Riesenbottich? Oder?
12: Nein, wir haben eine ganze Menge da unten drin versenkt. Wir haben ein großes Flugzeug drin, ein kleines, etwas kleineres Flugzeug noch, ja. Große Schiffswracks.
5: So, und ist das denn jetzt kommt der Warmduscher, ist das schön wohltemperiert? Oder?
12: Jetzt aktuell im Sommer, ja. Jetzt haben wir so 20, 21 Grad Wassertemperatur. Je später du im Jahr kommst, desto kälter wird es natürlich.
5: So, wir bleiben jetzt auch am Wasser und machen zusammen einen Ausflug ins Sauerland. Genauer gesagt an die Möhnetalsperre zwischen Soest und Arnsberg. Eine der größten Talsperren in ganz Deutschland. Schon von außen ein imposantes Gebäude, aber auch von innen kann man einiges entdecken.
13: Die Staumauer der Möhnetalsperre. Für sie wurden doppelt so viele Steine verbaut wie am Kölner Dom. Ein Meisterwerk der Ingenieure.

0: Ingenieurskunst, 112 Jahre alt.
1: Und als die Staumauer fertiggestellt war und eingestaut war, war sie die größte Stauanlage Europas. Also es war ein Novum. So eine Mauer hat es noch nicht gegeben, so eine Einstauung hat es noch nicht gegeben. Und die Mauer schauen wir uns jetzt genauer an.
0: Ronald Renner hört genau zu, was Anja Heimann am Fuße der mächtigen Staumauer erklärt. Zusammen mit seiner Frau Heike macht er Urlaub am Möhnesee.
2: Es ist sehr imposant. Bisher kannte ich die Möhnesee-Talsperre überhaupt nicht, aber man kann ja mal was Neues kennenlernen. Deshalb macht mehr Urlaub, um mal neue Sachen kennenzulernen.
0: Die Möhnesee-Staumauer ist architektonisch ein echter Hingucker. Die markanten Türme, die Bögen über dem Überlauf, das ist das Ergebnis eines damaligen Architekturwettbewerbs. Und noch eine Besonderheit, die Staumauer wurde aus Bruchsteinen erbaut und so bewegt sie sich je nach Temperatur.
1: Ungefähr ein halber Meter ist die Ausdehnung in der Mauer bei 650 Metern. Das heißt, wir schauen uns die Mauer an, die Mauer hat eine Krümmung. Und irgendwo muss dieser halbe Meter ja hin. Bei Beton hätte man jetzt Ausgleichsfugen. Aber wir haben ja eine Bruchsteinmauer. Das heißt, in jeder kleinsten Fuge bewegt sich die Mauer. Und das muss man messen.
0: Mit vielen Messpunkten an der Mauer und unten im Kontrollstollen. Meter geht's hinab in die Tiefe. Oben drüber drücken Millionen Kubikmeter Wasser gegen die Staumauer. Davon sickert permanent auch etwas durch das Bauwerk hindurch.
1: Das ist jetzt nur das Wasser, was vom Hang hier runterläuft und aufgefangen wird. Das läuft in diese Box hinein und dort haben wir einen Wasserstand. Und je nachdem, ob der höher oder tiefer ist, wenn es höher ist, dann läuft viel Wasser durch.
0: Und zwar bis zu 45 Liter in der Minute. Die vielen erstaunlichen Fakten zu dieser monumentalen Mauer beeindrucken.
2: Schon erstaunlich, was da alles in so einer Talsperre, in so einer Mauer vorhanden sein muss und das alles überwacht wird. Schon faszinierend.
0: Als britische Flugzeuge 1943 die Staumauer bombardierten, starben durch die Überflutung 1400 Menschen. Auch darüber erzählt die Führung, die für Erwachsene 8 Euro kostet, Kinder zahlen 4. Jacke nicht vergessen, tief in der Mauer ist es kühl. Die Staumauerbesichtigung kann man mit einer Schifffahrt kombinieren. So sieht man die Talsperre von oben und von unten.
3: Hätten Sie gedacht, dass man in Düsseldorf mitten in den Tropen landen kann? Und das völlig ohne Flugzeug. Was nämlich viele nicht auf dem Schirm haben, ist der Botanische Garten. Ein kleines bisschen Urlaub, ganz ohne Koffer packen.
4: Boah, schaut euch die an. Boah, duftet das.
5: Der Botanische Garten in Düsseldorf. Martha, Robert und ihre Freundin Lotti sind heute mit Papa Jojo auf Entdeckungstour. Lotti ist heute zum ersten Mal hier.
6: Ich habe das eigentlich noch nie wirklich gesehen. Ich kenne nur hier Stadtpflanzen, war auch manchmal im Wald. Aber das hier ist echt jetzt mal was ganz anderes. Das ist so extrem cool.
5: Wer genau hinschaut, findet fast an jedem Stängel etwas Besonderes.
7: Schaut mal, eine außerirdische Pflanze. Kommt Fühler raus.
8: Stimmt, du hast recht.
9: Leicht so nach Honig. Honigzitronig.
5: 6000 Pflanzenarten aus aller Welt. Viele davon exotisch, aber welche die schönste ist?
10: Da müsste ich mich zwischen sehr, sehr, sehr vielen Pflanzen entscheiden. Weil ich mag hier fast alle Pflanzen, weil alle ziemlich faszinierend aussehen.
11: Es sind super verschiedene Pflanzen hier jetzt fahren und so. Es ist wunderschön und sie sind so alt. Sie sind ja zur Dino-Zeit schon da gewesen.
5: Die kleinen Forscherinnen finden sogar noch andere Spuren aus der Urzeit. Fossilien. Damit kennt Martha sich aus.
12: Man sieht jetzt den Stängel im Querschnitt.
5: Der Botanische Garten lädt zum Erkunden ein, aber auch zum Durchatmen.
13: Hier kann man, wenn es so richtig heiß wird, auch mal ganz gut der Hitze entkommen.
5: Jojo und die Kinder haben ihr eigenes Picknick mitgebracht. Gastronomie gibt's hier nämlich keine. Von hier aus hat man einen guten Blick auf das beeindruckende Kuppelhaus. Hier gibt es jede Menge Führungen für Kinder und Erwachsene, zum Beispiel mit Tipps für den Garten und Infos über Giftpflanzen. Egal zu welcher Jahreszeit, den Botanischen Garten kann man immer wieder neu entdecken.
13: Es verändert sich im Verlauf des Jahres andauernd auch noch. Also man kann hier regelmäßig hinkommen und wird immer wieder was anderes vorfinden.
5: Lotti will auf jeden Fall wiederkommen.
14: Ich finde es auch total cool. Das sind einfach Pflanzen, die man sonst nicht sieht. Richtig krasse, hohe Bäume und Früchte und so ein Kaktus, den man sonst nicht einfach auf der Straße findet. Schon was Besonderes hier.
15: Also du würdest da mal wiederkommen?
14: Ja, auf jeden Fall.
5: Ein Ort für alle Sinne, gut zu erreichen, das ganze Jahr geöffnet und mit freiem Eintritt. Egal ob für die Mittagspause oder den ganzen Tag, hier geht wahrscheinlich jeder tiefenentspannt in seinen Alltag zurück.
3: Das waren unsere Tipps aus Nordrhein-Westfalen. Unglaublich, oder? Was unser Bundesland zu bieten hat. Man muss nicht weit reisen, um tolle Erlebnisse zu finden. Vielen Dank fürs Zuschauen und bis zum nächsten Mal.
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0: Meyers Hof im Zoo Hannover ist einem niedersächsischen Bauernhof nachempfunden. Ein liebgewonnenes Anwohnerpaar verlässt das Revier. Tierpfleger Fabian Riebe bereitet Reiseproviant zu.
1: Heute ziehen unsere Pandas ja um in ein neues Gehege, übergangsweise. Und jetzt schnibbel ich ein bisschen Futter gerade für die fertig, damit die dann direkt in der Anlage was zu futtern haben und sich vielleicht ein bisschen wohler fühlen.
0: Die kleinen Pandas, auch rote Pandas genannt, ziehen um in das Revier Dschungelpalast. Dort bekommen sie ein größeres Gehege. Fabian wird seine Schützlinge vermissen.
1: Ja, die sind mir ziemlich ans Herz gewachsen. Ich hoffe, es wird ihnen trotzdem gut gehen bei den anderen Pflegern. Aber da bin ich mir ziemlich sicher. Und ich werde sie auf jeden Fall ganz oft besuchen gehen.
0: Auch Silvia Niedfeld hat die süßen Tiere liebgewonnen und lässt sie nicht so gerne ziehen.
2: Hier ist unsere Fine drinne. Ja, die guckt jetzt schon ganz neugierig. Und daneben ist halt unser Flynn. Ja, da sind wir ganz gespannt. Wir sind halt auch ein bisschen traurig, weil wir sie dann nicht mehr weiter versorgen werden, sondern die Kollegen und Pflegerinnen vom Dschungelpalast. Ein bisschen wehmütig sind wir schon.
0: Der unvermeidliche Umzug kann starten.
1: So, Silvia, das Futter habe ich jetzt fertig geschnitten.
2: Ja, und die sind auch schön ruhig. Dann
1: würde ich dir mal das Futter in die Hand geben.
2: Ja, alles
1: klar. Dann nehme ich schon mal die erste Box.
3: Fine.
2: Weißt du? Ja, alles gut. Sogar der Himmel weint gehen.
1: Das passt ganz gut zum Tag.
2: Ja. So, alles gut. Ach, das war richtig super, weil die beiden ja auch vom Alter her total gleich sind. Und hat man meistens immer Unterschiede. Der eine war zu alt, der andere war jung. Und jetzt haben wir halt endlich ein Traumpaar gehabt. Und es hat auch wirklich sofort mit Nachwuchs geklappt.
0: Im vergangenen Jahr war die Überraschung groß. Zwei Panda-Babys erblickten das Licht der Welt. Mutter Fine hat sich fürsorglich um das Zwillingspärchen gekümmert und ihre Kinder ganz nach Panda-Art im Gehege vor möglichen Feinden versteckt.
2: Finn war, glaube ich, bei einem Dreivierteljahr war der alleine, ne? Das hat schon eine Zeit lang gedauert, bis dann was Neues rankam, bis der Zuchtbuchführer gesagt hat, wir kriegen aus dem und dem Zug, kriegen wir dann halt wen Neues. Und dann ist natürlich immer, was kommt da? Kommt da ein Grandler? Kommt da was Liebes? Und sie ist halt auch eine total Liebe und Süße. Und sie ist auch zutraulicher als er. Also sie kommt immer gleich an, wenn man Bambus hat, dann kann sie es gar nicht abwarten. Und er wartet erst mal so, bis man weg ist und kommt dann zum Fressen.
0: Gut geschützt treten die Pandas ihre Reise an.
2: Guck mal, das Schaf.
1: Sieht geil aus.
0: Selbst die Bewohner vom Zoobauernhof scheinen etwas betrübt Abschied zu nehmen.
2: Ja, Schatzis, die kommen jetzt woanders hin. Auch traurig.
0: Ganz und gar nicht traurig geht es gleich im Zoologikum zu. Hier steht ein Training bei zwei sehr besonderen Vögeln an. Tierpflegerin Ilona Wiechmann will die Jägerliste zum Lachen bringen.
4: Na, hallo ihr zwei, jetzt seid ihr dran. Ja, jetzt geht's los, ne? So. Das ist einmal die Häsel. Und dann kommt jetzt auch gleich noch der Howie. Ja, da ist er ja. Hallo, darfst du einmal Platz nehmen, Howie? Howie, Howie. Wie möchtest du denn? Möchtest du da lieber sitzen? Super, klasse! Das sind lachende Hänse, auch Kuckabucher oder Jägerliest genannt. Und ja, lachender Hans, das macht dem Namen schon alle Ehre. Die können wirklich richtig schön laut lachen. Und spekulierst hier schon auf die ganze Futterportion. Nee, nee, das kommt erst gleich. Ja, wir machen ein bisschen Training heute, einfach, dass sie achtsam sind. Als erstes wird jetzt erstmal gewogen, das machen wir ja auch jeden Tag mit den Tieren. Und die beiden freuen sich schon drauf, die haben richtig Lust, was zu machen, das sehe ich schon.
0: Lachen beim Unterricht. Vergnüglicher kann Arbeit kaum sein. Die Vögel wissen, was als erstes kommt.
4: So, wer mag zuerst gewogen werden? Das war klar. Komm, einmal hier rauf. Da haben wir 350 Gramm für unsere Häsel. Aui! Super! Du bist immer ziemlich schnell. Kommst du einmal rauf? 300 für Aui. Ja, das Wiegen ist immer wichtig, damit wir wissen, wie viel Leckerlis wir geben können, damit sie natürlich auch den nächsten Tag noch Lust haben mitzumachen.
0: Howard und Hazel gehören zur Familie der Eisvögel.
4: kommen eigentlich aus Australien und sind da auch gar nicht so selten und sind da auch durchaus auch bei Touristen oder Einheimischen relativ zugängliche Vögel.
0: In Australien sind Jägerlieste besonders beliebt. Mit ihrem kräftigen Schnabel vertilgen sie Mäuse, Ratten und sogar Giftschlangen. Ihr Markenzeichen ist ihr lautes Gelächter.
4: Also eigentlich ist dieses Lachen eine Revierverteidigung oder eine Revierabgrenzung. Also die haben verschiedene Töne im Repertoire. Es ist nicht nur dieses laute Lachen, auch das, was sie jetzt machen, das gehört ja auch mit dazu. Aber das Lachen, das ist in erster Linie natürlich eine Reviergeschichte.
0: Ilona will den Vögeln ein lautes Lachen abbringen.
4: Also gucken sie auch eher schüchtern. Also ich habe es gestern das erste Mal probiert. Also in den Trainingseinheiten habe ich es leider noch nicht gehabt. Das würde ich natürlich auch sofort positiv verstärken, würde ich sofort belohnen.
0: Gleich wird die Tierpflegerin es mit einem Witz versuchen. Abschiedsstimmung auf dem Zoobauernhof. Der Himmel weint immer noch. Die kleinen Pandas verlassen ihr vertrautes Heim und ziehen um in ein neues Revier. Das Empfangskomitee ist schon im Anmarsch.
1: Dürfen wir reingucken?
2: Ach, seid ihr doch noch gekommen?
3: Ja, hallo. Wir dachten, wir nehmen unsere neuen Kameras.

0: Kameraden mal in Empfang.
1: Wir haben gedacht, die kommen nicht, dann können wir gleich wieder zurückgehen.
2: Das wäre schön gewesen.
3: Nee. Auf keinen Fall. Nee,
0: ich glaube, so wollen wir das nicht. Ihr seid jederzeit willkommen, aber...
1: Ja, das ist nett. Fina haben wir schon oben hingestellt in ihrer Transportbox. Wir nehmen jetzt halt noch Flynn. Und unter der Transportbox, lass ruhig die Decke noch ein bisschen drauf. Ja, okay. Und unter der Transportbox stehen die zwei Futterschalen. Wenn ihr die mitnehmen würdet?
0: Ja, nehmen wir die mit.
1: Da.
0: Und du darfst auch eine nehmen.
1: Danke.
4: Das Team hat für die Neuankömmlinge ein schönes Zuhause hergerichtet. Mit extra Futterplätzen für die Bambusfresser.
2: Ja. Willkommen in der neuen Heimat.
5: Hallo.
1: Na, hallo Freunde.
5: Hallo
0: Freunde. Ja, also wir haben hier jetzt mal vorgesehen, ein paar verschiedene Futterstellen. Wir haben hier überall leer Bambusrohre, wo wir das Futter dann hinterher reinstellen können, dass sie sich selbst so ein bisschen aussuchen können, wo sie am liebsten fressen. Und über die Schalen haben wir uns gerade Gedanken gemacht. Die würden wir hier in die beiden Unterstände erstmal reinpacken, dass sie ein bisschen erhöht sind. Das ist dann so ungefähr die Tagesmenge, die wir
1: Also es ist jetzt ein bisschen mehr quasi noch geworden, weil wir eben noch Futter geschnippelt haben. Wenn sie richtig gut drauf sind, fressen sie wirklich die Menge weg.
0: Das heißt, wir haben jetzt hier zu viel drauf.
2: Da ist jetzt zu viel drauf.
3: Klasse.
0: Und ja, probier doch mal.
3: Ja, ich probiere auch.
0: Wir müssen das nur um Qualität stellen.
3: Das ging nicht genug ab. Ja. Qualitätskontrolle. Ich glaube, wir können es den Pandern überlassen.
4: Fine hat schon Appetit.
1: Oh, guck mal, wie sie guckt. Ich meine, er ist auch lieb, aber sie ist halt wirklich, und auch wenn sie Schmacht hat und kommst mit dem Bambus, dann ist sie eigentlich immer sofort da. Ist schon traurig.
6: Ist schon schwierig tatsächlich. Ich kann das verstehen, wenn man so Tiere dann so abgibt, die man jahrelang hatte. Jetzt ist der Tag der Tage gekommen.
1: Ihr macht das dann schon mit dem Rauslassen. Ich bin jetzt nicht mehr mit dabei. Ich gucke nachher, wenn sie draußen sind.
7: Genau, dann treffen wir uns nachher einfach noch mal.
1: Genau, und dann gucken wir, wie sie schon hier rumlaufen auf der neuen Anlage.
3: Alles klar.
1: Alles klar.
3: Gut, dann bis später. Danke.
1: Fabian ist ja noch da, wenn irgendwelche Fragen sind. Der ist ja kleiner Panda-Profi. Ja.
4: Alle sind von den Pandas begeistert.
3: Es ist was Neues, es sind neue Tiere, es sind super coole Tiere. Und wir freuen uns einfach, dass es jetzt losgeht. Wir haben ja schon einiges vorbereitet, einiges an Zeit investiert und ja, jetzt ist es endlich soweit.
4: Fine und Flynn können ihr neues Reich in Beschlag nehmen.
2: So, dann lassen wir sie mal raus.
7: 3, 1, 2.
6: Spontan auf 3.
3: Gut, das ging schnell. Er ist schon mal los.
7: Und du hast keine Lust? Ach doch.
4: Keine Spur von Ängstlichkeit. Interessiert erkunden die Katzenbären ihr Territorium.
6: Da fehlt das eine Ohr bei Fine. Das müssen wir noch haben. Das könnt ihr nicht behalten.
2: Also ich kann da gerade beide Ohren sehen.
6: Ist jetzt wieder da?
2: Ist wieder da.
6: Gerade als er aus der Kiste kam, da fehlt ein Ohr. Ich dachte schon, ihr habt das behalten.
2: Nee, alles gut.
4: Pandas sind wahre Kletterakrobaten, die ihr Leben hauptsächlich in Baumkronen verbringen. Beheimatet sind sie ursprünglich in den Bergen des Himalaya.
0: Sie brauchen jetzt bestimmt ein paar Stunden. Vielleicht auch 1, 2 Tage, bis sie sich hier so ein bisschen eingelebt haben. Sie werden jetzt erstmal ihre Punkte suchen. Wo können sie sich zurückziehen? Wo ist vor allem das Futter? Ich denke mal, das kommt gut.
4: Ihr neues Zuhause scheint den beiden zu gefallen. Das Team hat alles richtig gemacht. In Yukon Bay geben sich zwei Turtelbären dem Badespaß hin. Milana und Sprinter genießen ihre Zweisamkeit. Doch Henrik Voges und Stefan Germann müssen das Bärchenpärchen gleich unterbrechen.
8: Morgen.
9: Morgen.
10: Morgen.
8: Es ist noch ganz idyllisch hier heute Morgen. Sprinter und Milana waren über Nacht auf der Anlage. Wir würden sie jetzt gleich in den Stall holen, damit wir die Anlage frei haben. Und dann würden wir Vera, unsere neue Eisbärin, das erste Mal hier auf die Anlage lassen.
4: Vor 3 Wochen kam Vera aus Süddeutschland nach Hannover. Bisher hat sie sich mit ihrem Revier hinter den Kulissen vertraut gemacht.
8: Vera ist ein 20 Jahre alter Eisbär, also schon eine erwachsene Dame, sogar älter als unsere beiden alten Eisbären. Und ist aus dem Tiergarten Nürnberg zu uns gekommen. Da hat sie sehr lange gelebt. Und jetzt lebt sie hier bei uns und muss natürlich nach und nach erstmal alles kennenlernen.
4: Milana und Sprinter müssen jetzt rein, damit Vera bei ihrem ersten Ausflug auf die Anlage ungestört ist.
9: Ja, dann mal los.
8: Jo, bis gleich.
4: Fabian Krause ist für den Tierbestand verantwortlich. Er hofft, dass sich die neue Eisbärin im fremden Gehege ohne Zwischenfälle zurechtfindet.
9: Vera hat sehr lange im Tiergarten Nürnberg gelebt, kennt dort die Anlage natürlich in- und auswendig. Unsere Anlage hier ist komplettes Neuland, komplett anders gestaltet. Und da ist es sowohl für das Tier als auch für uns eine spannende Situation, wenn sie die Anlage jetzt ganz neu kennenlernt.
4: Wenn Milana und Sprinter jetzt reingehen, müssen sie an Veras Stall vorbei. Auch das ist ungewohnt für alle.
6: Okay, schauen wir mal.
8: Okay.
6: Hallo.
4: Das Pärchen ist entspannt. Vera begrüßt die zwei mit einem bärigen Brummen.
8: Gut, Milana, fein. Gib sein. Geh mal weiter.
6: Komm mal mit rein, Milana. Vera hat von sich aus ja einmal kurz gesagt, hallo, wer seid ihr denn? Wo kommt ihr denn her? Aber die beiden wissen einfach, okay, da ist jetzt sowieso nichts, sie kommen jetzt einfach in den Stall rein, kriegen da noch was Leckeres zu futtern und dann ist das für die beiden nicht weiter interessant. Es wird dann später interessant, wenn die dann auf der Außenanlage zusammentreffen. Gut, dann
8: gehen wir noch einmal auf die Anlage und dann ja,
6: würde ich auch sagen. Los.
4: Henrik und Stefan machen noch kurz sauber, damit für Vera alles gleich blitzblank ist. In der modern ausgerüsteten Tierklinik bereitet Dr. Viktor Molnar die OP eines winzigen Zoobewohners vor. Trotz längerer Behandlung ist die Operation des Patienten jetzt leider unvermeidlich.
10: Wir haben zurzeit ein verletztes Erdmännchen. Hat am Kopf so eine relativ große Abszess. Wir hatten die Hoffnung, dass es mit der Zeit besser wird, aber es ist eher schlechter geworden. Und deswegen möchten wir das Tier einmal hierher holen, kurz in Narkose legen.
11: Was brauchen wir noch?
10: Diese kleine Set wäre notwendig, das da drunter, genau, das so. Und diese gelbe Drainage, ich glaube, dritter, genau, und hinten. Ja.
4: Tierarzthelferin Franziska Schröder ist neu im Team und wird ihrem Chef assistieren. Die 29-Jährige hat kürzlich ihre Ausbildung abgeschlossen. Ein Zufall brachte sie in den Zoo.
12: Ich hatte das gar nicht auf dem Schirm, dass es diese Stelle überhaupt gibt. Aber dadurch, dass wir hier die Führung dann hatten in der Tierklinik, es war ganz interessant. Und dann dachte ich, ich bewerbe mich mal, weil ich nach der Ausbildung eine neue Stelle gesucht habe. Und dann hat das ganz gut gepasst mit Ausbildungsende und Beginn hier.
4: Im Zoo lebt eine 14-köpfige Bande aus 9 Erdmännchen und 5 Erdfrauchen. Tierpfleger Carsten Heinz kümmert sich um den wuseligen Haufen. Das verletzte Kerlchen ist Opfer einer Familienfehde.
13: Sie hatten einfach untereinander ein bisschen Streitigkeiten, ein bisschen Beißereien. Alle Tiere haben ja irgendwie eine Art Rangordnung und tragen die natürlich aus mit ihren Möglichkeiten. Und bei den Erdmännchen, die beißen sich dann einfach. Aber im Grunde ist es eine sehr harmonische Gruppe, aber Streit kommt in den besten Familien vor.
4: Nun kann hoffentlich der Tierarzt helfen. In der Klinik sind die Vorbereitungen für die Operation getroffen.
10: Hallo Carsten, Viktor hier. Carsten, wir wären bereit, wenn du das Tier fangen und dann vorbeibringen könntest.
14: Ja, alles klar.
10: Okay, bis gleich. Jo, tschüss.
4: Den Patienten aus der quirligen Truppe zu fischen, ist ein bisschen wie die Suche nach der Nadel im Heuhaufen. Der Tierpfleger braucht eine gute Strategie, um die wilde Wohngemeinschaft auseinanderzuklamüsern.
13: Ich habe jetzt hier ein paar Erdmännchen drin, also so, ich glaube, 7, 8 sind jetzt reingekommen. Und jetzt muss ich das eine Tier, was wir brauchen, versuchen, von den anderen zu separieren. Es gibt leichtere Aufgaben und das sind schon kleine, wehrhafte Räuber, ja.
4: Und flink sind sie außerdem. Im Stall wird es unübersichtlich.
13: Ich versuche jetzt erstmal ein paar hierher zu locken. Ich muss jetzt nach und nach ausdünnen. Den ich brauche, der kommt natürlich nicht.
4: Zumindest ein paar kann Carsten schon nach draußen bugsieren.
13: Jetzt komme ich mal mit zu euch raus.
4: Für den letzten Zugriff muss der Tierpfleger Vorsorge treffen. Erdmännchen sind Raubtiere mit scharfen Zähnen und Krallen.
13: Wir haben jetzt ein paar Erdmännchen schon wieder aussortiert. Und jetzt gehe ich rein und fange ihn, habe mich mit dicken Handschuhen bewaffnet.
4: Carsten weiß, welches der wehrhaften Tierchen er sich schnappen muss. Die Markierung am Kopf ist ein Überbleibsel der letzten Tierarztbehandlung. Der kleine Patient ist nun in der Box. Jetzt geht es auf zur OP. Im neu erbauten Zoologikum haben die australischen Jäger Lieste Unterricht mit Ilona. Beschäftigung ist wichtig, um den Tieren immer wieder neue Anreize zu bieten. Aufgaben fordern sie heraus und halten fit.
15: Und jetzt üben wir einfach auch mal. Einmal so rum. Ein paar längere Strecken zu fliegen. Der Howard, der hat immer die Eigenschaft gehabt, einen nur anzufliegen und das Futter gleich mitzunehmen, aber nicht auf der Hand sich zu setzen. Aber das klappt jetzt schon alles viel, viel besser als am Anfang. Und das müssen wir natürlich jeden Tag immer so ein bisschen weiter üben, dass das immer so verinnerlicht ist. Na, dann komm her. Toll hast du das gemacht, Spazi. Ganz klasse.
4: In Australien werden Jägerlieste Kookaburras genannt. Ilona versucht immer wieder, den beiden im Training ihr markantes Lachen zu entlocken. Doch irgendetwas scheint mit der Kommunikation nicht zu stimmen.
15: Au, au, au, au, au, au, au. Das ist der Kookaburra-Witz, aber der funktioniert nicht bei den beiden. Irgendwie sprechen wir noch nicht die gleiche Sprache.
4: Völlig überraschend dann doch das erste Lachen im Training. Ein unfassbarer Moment, der Ilona begeistert.
15: Das war jetzt tatsächlich mal ein Lachen im Training. Das ist ein echter Glücksfall. Und das muss man natürlich gleich sofort belohnen. Und die Gelegenheit hat man halt nicht jedes Mal, dass die wirklich im Training lachen. Und da hoffen wir halt, dass wir da auch noch ein bisschen weiterkommen. Dass wir da dem Besucher dann auch die Tiere so ein bisschen gezielter zumindest zeigen können oder präsentieren können, wenn sie lachen. Denn das will ja jeder wissen, wie das klingt.
4: Howie und Hazel haben gezeigt, was in ihnen steckt. Für Ilona ist das der schönste Lohn ihrer Arbeit mit den außergewöhnlichen Tieren.
15: Ganz toll gemacht.
4: Im Revier Yukon Bay liegt das Reich der Robben und Seelöwen. Die Flossenfüßer fühlen sich hier pudelwohl. Gleich nebenan wird die Anlage der Eisbären auf Hochglanz poliert. Für Veras ersten Ausflug soll alles tipptopp sein. Henrik will ihr die Erkundungstour mit ein paar leckeren Happen versüßen.
2: Futter ist verteilt. Ich würde sagen, kann losgehen.
8: Auf geht's.
4: Eisbären Vera kam aus dem Nürnberger Zoo und darf zum ersten Mal raus in eine völlig fremde Welt. Mit Spannung wird beobachtet, wie sie auf ihr neues Zuhause reagieren wird.
9: Ja, sie geht zögerlich aus dem Stall raus. Das war jetzt erstmal nicht anders zu erwarten, aber doch auch zielstrebig. Also sie möchte draußen sein, das kann man schon mal sehen. Und jetzt wird sie ganz langsam, denke ich, die Anlage erkunden. Die sieht halt ganz anders aus als das, was sie so als Anlage bisher kennt. Und deswegen darf sie sich da jetzt auch Zeit lassen.
4: Die Eisbärin macht gleich eine erste lehrreiche Erfahrung.
9: Ja, jetzt ist sie einmal zur großen Besucherscheibe gelaufen und hat sie einmal zusammengezogen. Dort haben wir halt einen Stromdraht installiert, um die Scheibe zu schützen. Wahrscheinlich hat sie jetzt gleich gemerkt, dass das also keine gute Idee ist, dort direkt an die Scheibe ranzugehen. Und wenn sie sich das merkt, dann hat sie schon eine wichtige Sache hier auf der Anlage gelernt.
4: Veras Eingewöhnung wollen Stefan und Henrik nicht verpassen.
9: Ja, sie ist direkt rausgekommen, einmal zur Scheibe gelaufen. Das habt ihr, glaube ich, noch nicht mitbekommen. Und hat auch direkt schon mal Kontakt mit dem E-Zaun aufgenommen.
8: Ja, aber sieht jetzt trotzdem recht entspannt aus.
6: Genau, das ist die Tür, wo es wieder reingeht. Guck dir den mal an, genau.
4: Der Stall der Eisbären bleibt aus gutem Grund offen.
8: Damit sie einfach einen Rückzugsort hat. Den Stall kennt sie ja, da fühlt sie sich eigentlich auch recht wohl. Und wichtig ist ja auch, dass sie die Wege kennt. Also, sie soll ja auch irgendwann mal wieder reinkommen. Und so ist es natürlich ideal, wenn sie das jetzt einfach für sich immer wieder erkunden kann, mal rein, mal rausgehen kann und einfach merkt, sie hat alle Möglichkeiten. Und dann, wenn wir sie dann irgendwann mal wieder reinhaben wollen, im Idealfall dann auch den Weg nimmt, weil sie ihn kennt und für normal erachtet.
4: Vera probiert gleich nochmal den Weg nach draußen. Die fremde Anlage scheint interessant zu sein. Im Zoo Hannover steht ein medizinischer Eingriff bei einem Erdmännchen an. Carsten bringt den Patienten zur Operation in die Klinik. Der Krankentransport wird schon von Tierarzt Viktor Molnar erwartet.
13: Hallo Viktor.
16: Hallo Carsten.
13: Hier ist der Patient.
16: Komm rein.
13: Danke.
4: Seit ein paar Tagen wird das kleine Kerlchen wegen eines Abszesses am Kopf behandelt. Die Eiteransammlung unter der Haut ist noch nicht ganz weg.
16: Also es ist auf keinen Fall schlechter geworden.
13: Also zwischendurch war es ja auch schon mal besser, sah richtig gut aus. Und die Behandlung hat er angeschlagen und dann auf einmal.
16: Okay. Weil wahrscheinlich in der Tiefe die Bakterien noch weiterhin da sind. Und wenn das zugeht, dann ist das ideal für die Bakterien. Dann entwickelt sich noch mal ein Abszess. Nicht da reinbeißen. Na, Mausi. Mausi, das machst du super. Ist gut, ist gut, ist gut, ist gut.
4: Franziska kümmert sich um den Schlaf des Patienten. Das Erdmännchen bekommt etwas Narkosemittel und Sauerstoff über die Beatmungsmaske. Gleich wird der kleine Kerl entspannt sein und nichts mehr mitbekommen. Zuerst muss noch etwas Fell weichen.
16: Holst du vielleicht noch einen Rasierer, bitte?
4: Dann kann Viktor Molnar mit der OP beginnen.
16: Nehme ich auch mit Abszesswand komplett raus. Habe ich kleinere Aufgabe oder kleinere.
17: Was da piept?
16: Eigentlich ist, wenn wir das nur mit Spalten hinbekommen. Deswegen fangen wir damit an.
4: Der Tierarzt will den Eingriff so schonend wie möglich für den Patienten machen.
16: Gehst du bitte runter auf 2,5? Ich brauche dann noch mal saubere Tupfer. Einmal aufschreiben: Isofluran, 1,5 Liter. 2,5%. Also wir haben das einige Mal schon in der Hand gehabt, das gute Tier. Und sah ein bisschen so aus, als wäre das ein Tumor. Deswegen haben wir auch eine Probe genommen. Aber zum Glück ist es kein Tumor, das ist nur eine Abszesswand. Und dann können wir das 3-4 Tage immer wieder zu spülen und dann wird es hoffentlich gut. Wenn das nicht zum Erfolg führt, dann müssen wir wahrscheinlich auch diese komplette Abszesswand einmal rausschneiden.
4: Die Entzündung im Gewebe ist zwar recht groß, bösartig ist sie jedoch nicht.
16: Aber diese ganze fühlt sich an, als wäre das ein Tumor oder etwas Ähnliches.
4: Der Tierarzt öffnet lediglich den Abszess. Das ist die schonendste Methode in diesem Fall.
13: Also man muss ihm ja jetzt irgendwie geholfen werden. Also das ist ja wichtig. Nein, deswegen, ja, irgendwie tut er mir leid. Aber erstmal ist es ja wichtig, dass jetzt diese Behandlung stattfindet. Und im Endeffekt wird es ja dann besser werden. Also von daher gibt es ja gar keine andere Möglichkeit. Und irgendwann ist man dann auch abgehärtet und findet es einfach auch interessant, sowas mal zu sehen, muss ich ehrlich sagen, ja.
16: Wir können das inzwischen kommen. Wir drehen nur diese Drainage noch da rein. Und dann ist es gut. Das reicht erstmal.
4: Ein Wildtier hatte Franziska bislang noch nicht auf dem OP-Tisch.
12: Das ist auf jeden Fall was anderes. Davor Kaninchen oder Hund, Katze, Maus, das habe ich in meiner Ausbildung auch häufiger gesehen. Aber ein Erdmännchen hat mir jetzt die erste Erdmännchen-OP.
4: Der Eingriff ist schon vorbei. Viktor Molnar behandelt die Wunde noch mit einem antibiotischen Spray. Der kleine Patient wird so langsam wieder munter.
16: Jetzt bekommt das gute Tier noch einmal Antibiotikum und Schmerzmittel. Und dann kommt die tagtägliche Untersuchung, tagtägliche Behandlung. Durch euch oder durch uns, das können wir dann so machen, wie wir das haben möchten.
12: 0,1 und
16: 0,25 und 0,1, prima.
4: Die Wunde ist verschlossen. Ein winziger Schlauch wird die überschüssige Flüssigkeit ableiten und kann in ein paar Tagen entfernt werden. Der Doktor ist zufrieden.
17: Geschafft.
16: Sehr schön. Also, es ist alles super gelaufen. Schöne, ruhige Narkose hatten wir. Und wenn wir Glück haben, dann nach 3-5 Tagen sehen wir, dass es wesentlich besser ist. Dann können wir auch diese Drainage ziehen. Und wir werden dann, weiß ich nicht, in einer Woche oder so eine Enduntersuchung machen können.
4: Von der Narkose ist schon nichts mehr zu merken.
13: Unser kleiner Patient ist jetzt fertig mit seiner Behandlung, ist jetzt gerade schon wieder munter und fit und jetzt geht es zurück in den Stall. Er wird dann erstmal im Nachbarstall quasi die erste Zeit verbringen, neben der Gruppe, dass sie sich einfach riechen, sehen, hören können. Und dann hoffen wir auf eine schnelle Genesung.
4: Nach der Genesung kann das Erdmännchen wieder zurück zu seiner wuseligen Truppe. Dort wird er von seinen 13 Kumpels schon vermisst. Im Zoologikum wohnt eine liebenswerte Clique, mit der nie Langeweile aufkommt. Farbratten. Tierpflegerin Jasmin Batzdorfer hat sich für die Nager eine tierische Beschäftigung ausgedacht. Tumult ist garantiert.
18: Ich habe heute ein bisschen Chaos mitgebracht. Ich möchte nämlich unsere Chaos-Sippe ein bisschen beschäftigen, unsere Farbratten. Und da bietet sich sowas natürlich an. Das ist ungiftiges Material, das ist Papier, das finden sie cool, das können sie für den Nestbau noch verwenden. Und genau, das möchte ich in diesem Karton gleich ein bisschen präparieren mit Futter, sodass sie da auch einen Anreiz haben, reinzugehen. Und dafür werde ich jetzt den Karton noch ein bisschen zurechtsägen.
4: Ratten mögen Herausforderungen und schätzen Rückzugsmöglichkeiten. Jasmins Karton bietet beides. Am liebsten leben sie, wie hier im Zoologikum, in großen Rudeln zusammen.
18: Es sind relativ viele Ratten, die da wohnen, 24 Stück. Und grundsätzlich lieben Ratten ja alles, was höhlenartig ist. Dementsprechend werden sie das, glaube ich, richtig gut finden. Und je mehr Ein- und Ausschlüpfe da sind, desto spannender ist es natürlich, ne? Wenn die Tiere durch einen Weg rein und durch einen anderen Weg wieder raus können, desto hochwertiger ist die Beschäftigung dann letzten Endes.
4: Ratten gehören zur Familie der Mäuse. Die neugierigen und bewegungsfreudigen Tiere brauchen viel Abwechslung. Deshalb baut Jasmin in ihre Beschäftigung auch noch das Lieblingsfutter der Nager ein. Ratten sind zwar Allesfresser, der Hauptbestandteil ihrer Kost sind aber Körner. Alles, was raschelt, weckt ihre Aufmerksamkeit.
18: Die haben ja natürlich super Nagezähne, Ratten, ne? Also sowas zerschreddern die in Sekunden. Und die haben ja auch eine relativ gute Nase. Das heißt, die merken dann recht schnell, dass da drin leckeres Futter ist und dann nagen sie das Papier auf und holen sich das da raus.
4: An Ratten scheiden sich die Geister. Jasmin ist Fraktion Pro.
18: Also Ratten liegen mir persönlich besonders am Herzen. Ich habe tatsächlich, seit ich 13 Jahre alt bin, immer einen Rattenrudel zu Hause gehabt. Insgesamt 18 Stück sind durch meine Hände gegangen. Momentan habe ich leider keine. Deswegen ist Ratten natürlich für mich so ein sehr emotional auch aufgeladenes Thema, weil ich da einfach ganz viele Kindheit- und Jugenderinnerungen mit verbinde. Ne? In der Jugend, wenn man da mal ein bisschen Liebeskummer hatte oder traurig war, da waren halt immer die Ratten da. Deswegen sind das für mich ganz besondere Tiere. Momentan habe ich einen Hund, dementsprechend fehlt mir einfach die Zeit. Und dann würde ich dem Hund nicht mehr gerecht werden. Dementsprechend aktuell leider Rattenpause. Deswegen natürlich umso schöner, dass ich jetzt hier im Zoologikum die Möglichkeit habe, wieder mit Farbratten zu arbeiten.
4: Durch regelmäßige Beschäftigung bauen Ratten schnell Vertrauen zu Menschen auf und werden zahm.
18: Das Schöne an Farbratten generell ist, dass die wahnsinnig unterschiedlich vom Charakter sind. Das heißt, keine ist wie die anderen. Eine recht enge Bindung hatte ich mit der Ratte Ella und die war so der Hammer. Also, die hatte so ein Gottvertrauen. Also wenn man die in der Hand hatte, die hing da immer wie so ein schwerer Sack. Die war so ein bisschen trottelig von ihrem Charakter. Wo andere Ratten haben Körperspannung und halten sich fest und mögen es manchmal auch nicht so gerne hochgenommen zu werden. Ne? Haben lieber Bodenhaftung unter den Füßen und Ella hing da immer wie so ein Sack. Also die war schon was Besonderes.
4: Die neue Nagerhöhle mit den versteckten Snacks ist fertig. Jasmin kann ihren Lieblingstieren gleich eine Freude machen. Doch erstmal sieht es nicht nach einer großen Sause im Rattenhaus aus.
19: Hallo Mausis, snacke die Snacks.
4: Im Eisbärbecken von Yukon Bay wird ausnahmsweise einmal nicht geplanscht. Sprinter und Milana sind im Stall. Neuzugang Vera dreht zum ersten Mal eine Erkundungsrunde durch das Gehege. Das Pflegeteam hat ihr den Ausflug schmackhaft gemacht. Schon findet sich ein erster Futterneider ein. Die Eisbären scheint der Mitfresser nicht zu stören.
2: Die Krähen, die wir hier bei uns haben, die wissen natürlich auch ganz genau, dass so ein Eisbär nicht unbedingt der schnellste ist. Dementsprechend verteilen wir normalerweise das Futter, wenn es jetzt was Fleischliches ist, was Tierisches, normalerweise auch im Wasser, damit der Eisbär auch tauchen muss und sich das suchen muss, damit die Krähen es eben nicht bekommen. Aber wir wollten sie jetzt natürlich nicht am Anfang sofort sagen, hier, jetzt springen sofort ins Wasser und alles. Deswegen haben wir es heute mal halt an Land verteilt. Das wissen die Krähen ganz genau und dann gucken die auch immer sofort und holen sich immer ganz gerne hier und da das ein oder andere Stückchen. Also Vera ist auch da völlig entspannt. Die guckt halt mal und sagt, ja, wenn ihr hier seid, okay, aber ihr geht dann auch aus dem Weg. Und die Krähen hüpfen auch immer sehr schön weg, wenn der Eisbär dann zu nahe kommt. Wir haben ja auch eine gewisse Fluchtdistanz und dann funktioniert das immer gut.
8: Ach, guck mal, jetzt geht sie doch schon vielleicht ins Wasser.
2: Ja, das sieht gut aus. Oh. Jawohl. So.
8: Bis jetzt läuft super.
2: Hätten wir gleich die Boje befüllen können.
8: Ja, hätten wir das gewusst, hätten wir gleich schon mal bestücken können.
4: Henrik und Stefan wollen bei Veras erstem Freiluftbad ganz nah dran sein.
8: Huhu! Hierher! Klappt gut.
4: Die Eisbärin erkundet ihr neues und noch völlig fremdes Unterwasserrevier ganz genau. Die Schwimmhäute zwischen ihren Zehen machen aus den Bärentatzen Paddel.
2: Sie ist ja generell ein Bärchen, das gerne badet, sage ich mal. Das hat sie auch hinter den Kulissen durchaus schon gezeigt. Die hat im Stall ja auch ein großes Badebecken, wo sie ja auch schon öfters mal drin war. Und ja, dass wir unten stehen, scheint sie auch nicht sonderlich zu beeindrucken. Von daher ist das sehr, sehr gut gelaufen.
8: Aber wie sie richtig alles abtaucht und sich alles genau anguckt. Ja. Ne?
4: Wenn die Chemie mit den Mitbewohnern stimmt, wird Vera künftig nicht mehr allein baden müssen.
8: Das geben ja die Bären so ein bisschen vor, was möglich ist. Also wir gehen stark davon aus, dass das mit dem Sprinter, mit dem männlichen Bären auf jeden Fall harmoniert. Im Stall begegnen die sich ja immer mal wieder und die sind sehr freundlich zueinander. Die beiden Weibchen sind noch ein bisschen zickiger in den Begegnungen. Da muss man noch mal gucken. Aber idealerweise haben wir vielleicht wirklich irgendwann mal den Zustand, dass alle drei Bären gemeinsam die Anlage komplett nutzen können. Das wäre natürlich toll.
4: Bis dahin wird Vera ihre Draußenzeit erst einmal allein genießen und sich Stück für Stück mit allem vertraut machen. Auf dem Zoobauernhof leben neben altdeutschen Rindern, Pferden und Pommernschafen neuerdings auch südamerikanische Kleinkamele.
1: Mädels, na ihr, wartet schon, ne?
4: Silvia Niedfeld und Azubi Michelle Odin müssen für die Tiere besonders viel Futter auffahren.
17: Wir haben ja jetzt neuerdings 5 statt 4 Alpakas. War auch eine Überraschung für uns, weil wir nicht damit gerechnet haben, dass wir ein trächtiges Weibchen haben. Wir freuen uns auf jeden Fall alle.
1: Unsere Mathilda hier, die kommt ja aus dem Tierpark Schwarze Berge. Und da in der Alpaka-Gruppe, wo sie vorher war, war halt ein Hengst. Und ja, da ist sie dann quasi, was wir nicht wussten, halt trächtig zu uns gekommen. Wie lange ist die Tragzeit von Alpakas?
17: 300 bis 330 Tage.
1: Genau. Also war sie ungefähr wahrscheinlich dann im 3. Monat. Da konnte man das natürlich noch nicht sehen, dass sie tragend ist.
17: Ich habe gehört, dass man die Trächtigkeit von Alpakas erst im letzten Drittel sieht. Stimmt das?
1: Wir hatten vorher schon so ein bisschen Ahnung, dass sie wahrscheinlich tragend ist. Nur da waren sie halt richtig noch voll mit dicker Wolle. Und wo wir sie jetzt dann geschoren haben, da meinte schon der Kollege, der selber halt auch privat Lamas-Alpakas hat, nach der Schur, da würde ich mal ein bisschen genauer hinschauen. Die wird wahrscheinlich bald was kriegen.
4: Kollege Stefan Germann ist privat leidenschaftlicher Züchter von Lamas und Alpakas. In der Herde seiner Neuweltkamele gab es schon öfter Nachwuchs.
1: Ich glaube, 4, 5 Tage nach Aschur ist dann wirklich halt ein kleines Alpaka-Kind zur Welt gekommen.
4: Das 6 Wochen alte Fohlen hat sich gut entwickelt und wird bestens von seiner Mutter versorgt.
1: Die kleine süße Maus da ist Merle, ist, sag ich mal, zum Glück ein Mädchen. Weil das bedeutet eigentlich, dass wir sie auch weiterhin dauerhaft hier in der Gruppe halten können. Wenn es jetzt ein Junge gewesen wären, dann hätten wir entweder überlegen müssen, kastrieren wir den jetzt oder geben wir den halt ab. Aber da das so eine süße Kleine ist und wir jetzt quasi von mit ihr eher groß wären und wir eigentlich halt auch hoffen oder auch schon angefangen haben, ein bisschen mit den Alpakas zu trainieren. Das heißt, wir wollen dann halt auch irgendwann, dass sie einen Halfter ummachen, dass man mit ihnen rausgehen kann. Weil wir haben ganz häufig halt auch behinderte Menschen hier im Zoo, die schlecht sehen können oder ganz blind sind. Und wenn man dann mal Tiere hat, die sie anfassen und halt erspüren können, dann ist das natürlich klasse. Und das hoffen wir, dass halt, ne, Maus?
4: Mit den zutraulichen Vierbeinern bietet sich sogar ein Rundgang durch den Zoo an.
17: Wir sind ja bis jetzt nur mit den Kühen und mit dem Pony spazieren gegangen. Aber so ein Alpaka-Spaziergang wäre schon mal was Neues.
4: Bis dahin kann die kleine Merle noch viel in ihrem eigenen Reich entdecken. Langsam rückt im Revier Afi Mountain der Feierabend an. Die Affenbande hängt schon müde in den Seilen. Nach einem wieder aufregenden Tag geht es für alle gleich in die Koje. Und in der Futterküche wird klar Schiff gemacht.
20: Sarah, wollen wir die Schimpansen reinholen?
15: Können wir. Obst ist gerade fertig. Holzwolle steht schon. Meinetwegen können sie. Ja, Frank und ich haben jetzt zusammen hier Spätschicht. Und es ist natürlich immer spät am Abend, deswegen auch Spätschicht. Aber das Schöne ist, wenn man damit fertig ist, hat man selber Feierabend. Wir bereiten jetzt das Bettchen und das Abendessen für die Schimpansen vor. Und danach geht es selber ans Abendessen und dann bald ins Bett.
4: Sarah Menzenbach und Frank Wilhelms läuten die Nachtruhe ein.
15: Darf ich bitten?
20: Dankeschön.
15: Gerne.
20: So, stell mal die Holzwolle hier drüben hin, ne?
15: Jo.
20: Also ich hab die jetzt hier hingestellt, nicht, dass du es gleich wieder vergisst.
15: Du bist älter.
4: Tierpflege ist hauptsächlich Revierpflege. Auch abends muss ausgemistet werden.
20: Im Endeffekt sind es ungefähr 80%, die wir wirklich mit sauber machen oder mit Futter machen verbringen. 10% mit irgendwelchen Dokumentationen, Führungen, Fütterungen etc., wo wir dann ja auch nicht direkt uns um die Tiere kümmern, sondern ja auch mehr oder um die Besucher. Und der Rest, das sind Training etc., wo wir uns direkt mit dem Tier beschäftigen.
4: Sarah macht ein Versteck bereit für den nächsten Affenschmaus.
15: Das ist einer von unseren versteckten Schimpansenfutterklappen. Die können wir morgens, mittags, abends, je nachdem, wann wir halt die Schimpansen gerade mal drin haben, bestücken. Dann werden die ordentlich zugeschlossen und können dann von außen per Fernbedienung irgendwann geöffnet werden. Das ist natürlich auch eine super Beschäftigung. Normalerweise bestücken wir den morgens. Und heute haben wir uns aber überlegt, ein bisschen warm ist es ja. Die werden wir gleich noch mal bestücken, dann gibt es ein kleines Eis.
4: Das Pflegeteam hat stramm zu wirbeln. Doch zwischendurch muss auch mal Zeit für eine kleine Ablenkung sein. Sarah und Frank sind gut befreundet und teilen gern die Schicht miteinander. Egal ob früh oder spät, beides hat so seine Vorteile.
15: Welche Schicht ich lieber mag, kommt drauf an, wann man mich fragt. Also morgens zum Aufstehen für die Frühschicht verteufel ich sie, weil das heißt für mich 4.30 Uhr aus dem Bett. Nachmittags mag ich sie, weil es halt früh Feierabend und vom Aufstehen her lieber Spätschicht. Aber ansonsten ist die Frühschicht schon schön. Man hat halt einfach mehr vom Tag.
20: Es gibt ja bis zu 8 Fütterungen für die Menschenaffen. Das sind meistens halt morgens die kleineren Sachen, die zwar lecker sind, aber zum Abend hin gibt es dann halt die große Portion. Und da kommen die Menschenaffen natürlich super gerne rein. Es ist selten, dass das nicht läuft. Deshalb ist die Spätschicht schon immer sehr angenehm. Weil wenn man dann halt eine halbe Stunde oder eine Dreiviertelstunde nur braucht, um einen Schimpansen von links nach rechts zu kriegen, das zerrt manchmal an den Nerven.
4: Auch jetzt muss Frank stark sein.
20: Toll. Reicht ja nicht, dass mich Busan hier andauernd nass macht. Nein, jetzt machen die Kollegen auch schon.
15: Damit du auch nicht außer Übung kommst.
4: Gleich können die Schimpansen in ihr Bett. Auf dem Zoobauernhof ist es langsam Zeit zum Aufstehen. Die Tagschläfer erwartet ein riesiger Überraschungskarton.
19: Los, gibt's Snacks. Snackety Snacks. Ja, guck mal schnell. Guck mal.
18: Die sind natürlich so ein bisschen Dämmerungs- und Nachtaktivratten. Das heißt, tagsüber muss man denen immer einmal Bescheid sagen. Wir sind jetzt da, jetzt gibt's Leckerlis. Und dann brauchen sie manchmal noch ein paar Minuten, bis sie sich gegähnt und gestreckt haben. Und dann wird's hier aber gleich losgehen mit Action.
4: Den 24 Schlafmützen ist es noch ein Tick zu früh. In der Mädels-WG heißen alle gleich.
18: Aufgrund der Anzahl haben sie leider keinen Namen. Und sie sehen sich ja auch alle relativ ähnlich, weil sie jetzt alle tatsächlich denselben Farbschlag haben. Dementsprechend haben sie leider keine Namen und heißen einfach alle Mausi. Also es kommen einige Mausis gerade. Kommt ihr mal raus, hier schnell.
4: Farbratten sind sehr zutrauliche Tiere und gelten als clever und intelligent. Jasmins Beschäftigungskarton wird langsam erobert.
19: Oh, hier raschelt schon der erste in der Kiste rum. Na, hast du das schon entdeckt?
18: Die Ratten sind tatsächlich ziemlich schlau.
19: Hallo.
18: Es sind ja auch wahre Überlebenskünstler, ne? Dafür, dass es so kleine Säugetiere sind. Es sind ja auch einfach Beutetiere. Viele, viele andere Raubtiere fressen Ratten oder auch Mäuse. Dementsprechend haben sie natürlich ihre krasse Fortpflanzungsstrategie, ne? Sie haben einen sehr, sehr raschen Vermehrungszyklus. Also aus einer Ratte können innerhalb kürzester Zeit 1000 Ratten werden.
4: Die kleinen Nagetiere feiern mittlerweile den Einzug in so manches Wohn- oder Kinderzimmer. Ihr niedliches Aussehen und ihr aufgewecktes Wesen machen sie immer beliebter.
19: Ja, los! Vorsicht, das ist meine Hand. Hier ist noch ein Snack.
18: Wenn ich mich für Ratten als Heimtiere entscheide, dann sollte mir schon bewusst sein, zum einen, dass es sehr intelligente Tiere sind, die beschäftigt werden wollen. Also für so eine Ratte ist es nicht ausreichend, in einem kleinen Käfig zum Beispiel zu wohnen. Ratten brauchen ein großes Gehege über mehrere Etagen. Ratten sind absolute Rudeltiere. Das heißt, es ist bei weitem nicht artgerecht, nur eine oder zwei Ratten zu halten. Das Minimum sind wirklich drei. Besser ist, mindestens vier Stück zu halten, sodass sie auch ihr arttypisches Rudelverhalten ausleben können. Das Gute bei Ratten ist, man kann auch reine Männergruppen halten. Männer sind meistens ein bisschen ruhiger und verkuschelter, wohingegen die Mädels, die wir hier ja auch haben, eher ein bisschen aktiver, draufgängerischer sind und ein bisschen mehr Action machen. Also da ist für jeden was dabei.
4: Ratten eignen sich für diejenigen als Haustier, die sich gern mit Tieren beschäftigen. Ihre Haltung ist aufwendig und zeitintensiv. Die munteren Vierbeiner mögen keine Langeweile. Jasmins Karton für kleine Entdecker ist eine ideale Beschäftigungsmöglichkeit.
18: Jetzt, wo sich die ersten rangetraut haben, zieht der Rest nach. Wie gesagt, es gibt immer erstmal die vorsichtigen Vorkoster und die Voreroberer, weil auch so eine Kiste könnte ja potenziell eine Schlange beherbergen oder eine ähnliche Gefahr, ne? Dementsprechend alles, was Neues, wird erstmal mit Abstand begutachtet. Aber jetzt, wenn sie merken, die ersten sind da dran und drin und denen passiert nichts, dann wuselt der Rest hinterher.
4: Auf dem neuen Abenteuerspielplatz gibt es noch einiges zu entdecken. Die Ratten haben aber noch die ganze Nacht dazu Zeit. In Affy Mountain wird bei den Menschenaffen bald das Licht ausgeknipst. Die Schimpansen gehen gleich schlafen. Ihr Nest müssen sie sich allerdings selber machen.
5: Zumindest, ich bereite die Betten so halbwegs vor. Ich könnte natürlich das Bett auch schön aufschütteln, aber warum soll ich den Schimpansen ihre Beschäftigung für abends nehmen? Außerdem, mein Bett macht auch keiner. Und ich weiß auch gar nicht, wie groß sie es haben möchten. Also es kommt drauf an, wenn man schnell genug ist und es schafft, so drei Rippen zusammen zu klauben, dann hat Malaika auch schon mal mehr als ein Doppelbett. Da würden drei, vier Schimpansen reinpassen. Kommt aber nicht vor, also schläft jeder Schimpanse in seinem eigenen Bett. Ausnahmen sind immer Mütter mit Jungtieren. Oder wenn Malaika gerade paarungsbereit ist und der Toto sehr an ihr hängt, dann haben die auch stellenweise mal ein Doppelbett. Schauen wir mal, wie es heute wird.
4: Vor dem Schlafengehen gibt es noch Abendbrot und einen Betthupferl. Solange alles verteilt wird, muss die Affenbande drinnen warten. Die Tiere haben den Braten längst gerochen und werden langsam ungeduldig.
5: Die haben gesehen, wie ich über den Gang kam mit dem Eis. Und Eis ist natürlich immer was Besonderes. Und jetzt machen die richtig Randale, damit ich ordentlich Tempo mache und die Herrschaften bitte an ihr Abendessen und an ihren kleinen Snack kommen.
4: Auch abends wird noch für Beschäftigung bei den Schimpansen gesorgt.
20: Fertig, Sarah?
5: Da noch, da wenn ich noch durchkomme, wenn ich in einer Stunde nicht wieder da bin.
20: Im Urwald verschollen.
4: Sarah hat noch Leckereien versteckt.
5: Ja, wir haben ja hier mehrere Futterkästchen auf der Anlage und ab und an versuchen wir immer mal die zu bestücken, die wir nicht ganz so oft bestücken. Und das ist das hier ab durch die Heckebüschchen. Kästchen. Ja, war mal ganz interessant. Ich weiß gar nicht, ob die Schimpansen den Weg noch finden. Wir werden sehen.
4: Die hungrige Meute darf endlich raus zum Abendessen. Toto stürzt sich erstmal auf seinen Lieblingsplatz, während die anderen nach Futter suchen. Für Sarah und Frank ist die Spätschicht gleich geschafft. Auch die Schimpansen machen sich so langsam bettfertig.
20: Da läuft jemand mit Holzwolle.

0: komplett aussuchen, wo sie die Nacht verbringen möchten. Der Innenbereich ist offen, ein rückwärtiger Bereich ist offen. Im Moment ist es häufig so, dass gerne drin geschlafen wird, dafür aber am frühen Morgen schon mal draußen geguckt wird. Also man wird gerne zur Frühschicht schon von Schimpansen begrüßt. Das heißt, vor 7 Uhr sind die hier irgendwie draußen schon unterwegs.
1: Trotz des großen Affengebrülls war der Betthupfer nur zweite Wahl.
0: Also ich dachte, das Eis würde besser ankommen, aber es war auf jeden Fall erst das verteilte Futter im Rasen spannender. Aber was lange währt, währt endlich gut. Toto hat sich auf jeden Fall eins zertrümmert. Und Vicky und Chunja habe ich auch häufiger mal mit einem gesehen. Beziehungsweise Chunja, Vicky ist irgendwie immer dran vorbeigelaufen. Aber ich glaube, die klaut den anderen einfach lieber. Hauptsache, es wurde gegessen.
1: Die Tiere sind versorgt. Sarah und Frank können endlich Feierabend machen.
2: Was hältst du davon? Haus zu und Feierabend?
0: Klingt nach dem Plan. Dann schlaf schön.
1: Eine kurze Verschnaufpause für alle vor dem neuen, aufregenden Tag. Nächstes Mal bei Seelöwe und Co. Wellness für einen tonnenschweren Koloss.
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0: 8 Uhr morgens. Der Tierpark Berlin, Schloss Friedrichsfelde und etwa 7500 Tiere warten auf Besucher. Die allerersten bei den Brillenbären sind Detlef Balko und Ronny Gonczarowski.
1: Guten Morgen. Ja, ein bisschen verschlafen bist du ja.
2: Na?
1: Guna, ein bisschen verschlafen bist du ja, ne?
2: Dann wollen wir mal.
1: Schön den Kopf einziehen wieder. Ach, diese Schweinereien.
0: Und los geht's. Anlage reinigen, Scheiben putzen. Außen sind sie noch beschlagen, also nur von innen.
1: Das ist wie Ostereier suchen. Überall alles verstopft.
0: Das Brillenbärfutter wird auf der ganzen Anlage verteilt. Aus gutem Grund.
2: Kann man die Rasselbande eigentlich rauslassen? Mach.
1: Julia wie immer die Erste.
0: Julia, Mutter Puna, Lima und Carlos kommen zum Frühstück. Zwischen Carlos und den drei Bären gibt es oft Streit. Deshalb die weitläufig verteilte Mahlzeit.
2: Schon ist das Theater wieder los.
1: Große Schreierei um nichts.
2: Ja. Ich will die Möhre, nichts. Die Möhre will ich auch nennen. Ich will den Apfel, aber den will ich aber auch.
1: Aber Carlos wollte doch jetzt eben ja nicht. Der war nur zu nah dran. Ja, Carlos, zeig's ihm, wie der Herr ist. Ja, das ist das, wenn man draußen füttert, alle zusammen, dann ist der Futterneid untereinander. Wenn drinnen jeder sein einzelnes Futter hat und für sich alleine ist, dann wird gemütlich gegessen, dann bleibt auch noch was liegen für den nächsten Morgen, was man denn noch früh noch mal schnell frühstücken kann. Aber hier draußen, jeder ist sich selbst der Nächste.
0: Meist verstehen sich die vier Bären sehr gut. Carlos hat auch schon alle Weibchen gedeckt.
1: Puna ist ja die Mutter von Julia. Also die kennen sich

0: Ja, von Anfang an. Ja, und Carlos ist ein neuer Mann, also ist auch keine Inzucht. Also würde, denke ich mal, keine Probleme geben.
1: Dass ab und zu die Fetzen fliegen, liegt vielleicht auch am südamerikanischen Temperament der Bären. Vom Tierpark zum Zoo Berlin. Hier öffnen sich ebenfalls die Tore und gleich auch die Schnäbel der Pelikane, denn die kriegen Frühstück. Darauf freuen sich auch die Graureiher, die hoffen, dass für sie ebenfalls was abfällt.
2: So, meine Süßen, jetzt kommt Fresschen. Hier vorne sitzen die rosa Pelikane. Auf der Insel mit dem Orange unterm Schnabel sind die Krausköpfe. Dann haben wir hier die Schwarz-Weißen, das sind die Brillenpelikane. Und was im Wasser schwimmt, die Kleinen, sind die Rötelpelikane. Da sitzen auch noch hinten welche auf dem Stamm. Die kommen jetzt gleich alle und wollen hier fressen haben. Ja, kommen gleich. So, meine Süßen, kommt mal hier. Hier, hopp. Die rosa Pelikane, die sind die hungrigsten. Danach kommen gleich die Krauskopfpelikane. Hopp, hier, schön fangen. Fein. Man muss immer sehen, dass alle gleichmäßig was kriegen, damit keiner zu kurz kommt. So, auf den Schnabel. Jawohl. Ja, kommt mal her hier. Also am Tag brauchen die schon 2 bis 3 Kilo Fisch. Kommt immer darauf an, wie kalt es ist. Je kälter, desto mehr Fisch. Am liebsten fressen die Krausköpfe den Süßwasserfisch. Und hier die Brillenpelikane und Rötel am liebsten den Salzwasserfisch. Ja, hier ist noch ein Kormoran und die Graureiher. Und die holen sich halt ihr Teil, ne? Sind nicht unsere, aber sind halt Gäste, die dann halt gern mitfressen. Und wenn sie langsam satt werden, dann muss man immer Weitwurf machen, weil dann kommen sie nicht mehr ganz nach vorne. So, Kinder, jetzt gibt's den Rest. Hier, kommt ihr. Hopp. So. Ja, noch ein bisschen Sprotten im Angebot. Das holen die sich jetzt raus.
1: Im Keller unter dem Raubtierhaus liegt das Nachttierhaus. Das Zuhause vom jüngsten Bewohner im Zoo Berlin, einem Erdferkel.
3: So, mein kleines Baby. Mal leider müssen wir stören.
1: Das Kleine ist erst 4 Tage alt
3: Okay.
1: und wird mit der Flasche gefüttert.
3: Hey, nicht erschrecken. Hallo. Hallo. So, deswegen, dass er ist ja so nackig. Dann wir wickeln ihn immer schön mit Deckchen.
1: Auf seine Geburt waren die Tierpfleger bestens vorbereitet.
3: Zufallswund nicht. Dann gucken wir wirklich, wenn wir wissen, das ist schon soweit, dann gucken wir jeden Tag, immer morgens, ob ist ja alles in Ordnung, ob ist dein Kind schon da und wie Mutti da sich verhalten tut und so. Das ist ja auf jeden Fall, das ist ja schon Routine, weil, dass man ja gucken soll.
1: Und manchmal ist diese Routine sogar lebensrettend. In diesem Fall fehlte der Erdferkelmutter Milch. Hätten die Pfleger das Baby nicht rechtzeitig entdeckt, wäre es verhungert.
3: Wir werden ja immer wieder probieren. Das ist ja das Schönste, wenn das Kind ist ja bei Mama. Alle 3 Stunden geben wir Milch und dann nachts Kollegen helfen, die welche im Zoo wohnen.
1: Seine Milch bekommt das Erdferkelbaby vorgewärmt. So ist sie am besten verdaulich.

0: Nicht immer klappt das Trinken auf Anhieb.
1: Und will er nicht trinken, dann müssen wir eine Mahlzeit aussetzen und dazu vielleicht eine Mahlzeit geben. Aber naja, das ist ja so wie mit Kindern, wa? Wenn man will nicht trinken, dann kann man wirklich nichts machen, kann man auch nicht zaubern. Naja.
0: Seit der Eröffnung 1955 haben über 90 Millionen Menschen den Landschaftstiergarten besucht. In der Bärenschlucht leben die Brillenbären. Nach dem Putzen der Scheiben von innen am Morgen ist nun die Außenseite dran.
2: Sind bestimmt wieder Finger dran.
3: Ja, Finger dran ist gut. Guck dir unsere Bande an.
2: Fingerabdrücke. Guck mal, die warten schon.
3: Ja, ich würde ja auch sagen. Du putzt Fenster.
2: Ja.
3: Und ich werde die Herrschaften ablenken.
2: Ja, lenkst du mal ab.
3: Weil ansonsten hast du drinnen die Scheiben genauso dreckig.
2: Ja. Und drinnen traue ich mir nicht, weißt du, die stehen mir immer im Wehe, so, denn wenn ich da putzen will.
3: Seit wann denn das?
2: Hier muss man täglich putzen. Von innen auch, ja, aber früh, wenn die Bären nicht da sind.
0: Die Aufgabe von Detlef Balko ist es, die Bären von der Scheibe wegzulocken.
3: Julia, was ist? Möchtest du? Möchtest du haben? Ups. Ups. Wo ist denn Carlos abgeblieben? Ah, jetzt. Der war im toten Winkel, wie beim Autofahren. Wenn wir sie nicht ablenken, dann schmieren sie gleichzeitig die Scheiben voll, weil sie ja denken, von uns gibt's was. Und dann haben wir die doppelte Arbeit. Und das hält ja nun doch ein bisschen sehr auf. Man möchte ja mehr für die Tiere da sein als für die Fenster. Für die Tiere und für die Besucher. So, meine Vorräte sind erschöpft.
2: Na, hast du verwöhnt?
3: Ich hab sie verwöhnt, aber wie ich sehe,
2: hat nicht viel
3: hast du die Fenster nicht so richtig sauber.
2: Ja, zumindest nicht von innen, ne?
3: Na.
2: Ich merk das schon.
3: Guck mal, Julia möchte dir ein bisschen helfen.
2: Das ist schön. Kannst du ja das Putzzeug mal rüberreichen, dann kann sie das von innen auch schön machen.
3: Ja. Und Carlos hat immer noch nicht geschnallt, dass es da nichts mehr gibt von der Seite. Ein gut besuchtes Wochenende heißt gut verschmierte Scheiben.

0: zurück beim Erdferkelbaby. Das will noch Emma nicht trinken.
1: Ja, wenn er nicht trinken will, dann müssen wir uns gedulden, ja, eine halbe Stunde oder eine Stunde warten und dann wieder. Das ist ja von der Geburt, wa? Bleibt ihm immer irgendwelche Schleim und so weiter. Er hat ja hier Haufen Härchen und die Härchen verkleben, wa? Und das ist ja ziemlich hart. Und dann früher oder später wird das so oder so alles abfallen von alleine.
0: Blind und halbnackt. Das Kleine ist noch vollkommen hilflos. Um groß und stark zu werden, braucht es unbedingt seine Milch. Die Pfleger haben es sogar schon mit verschiedenen Sorten probiert.
1: Das ist ja Hundeaufzuchtmilch. Wir haben schon ein paar Mal probiert mit anderen Milch, aber dieses Milch ist perfekt. Die Tiere kriegen keinen Durchfall, keine Verstopfung. Wirklich sind wir sehr zufrieden. Besser als mit Katzenmilch. Katzenmilch ist ja ein bisschen zu fettig. Jetzt müssen wir schmatzen. Mann, 30 hast du.

trinken ist anstrengend. Das Baby wird zum Verdauungsschläfchen gebettet. Die fehlende Nähe der Erdferkelmutter gleicht Marjana Glogowska mit ihrer liebevollen Fürsorge und der Rotlichtlampe aus.

0: Fütterungszeit im Tierpark.
1: Hier ist noch was. Kommt. Kommt. Na los, kommt. Bewegt euch für euer Geld. Kommt. So, was haben wir denn hier? Oder sucht ihr was aus?
0: Die Mongotsmaki sind auf Diät.
1: Wir haben ihn vor 2 Wochen gewogen und sie sind jetzt beide auf Normalgewicht. Das erste Mal. Der Nachwuchs ist so eine Sache. Ne? Die sind relativ alt. Aber von ihm wissen wir, dass er schon 3-mal praktisch Vater geworden ist in England. Das heißt, es liegt an dem Weibchen hier. Über die ist soweit nichts bekannt. Also kann ich nicht sagen, ob die schon mal Jungtiere hatte.
0: Ob ihre schlanke Linie das gegenseitige Begehren weckt.
1: Wir werden sehen. Die Hoffnung stirbt zuletzt. Ja. Wäre schon schön. Lysian.
0: Eigentlich bevorzugen die Mongotsmakis Obst. Auf dem Diätplan steht jedoch Gemüse. Das ist kalorienärmer. Das Weibchen ist wählerisch.
1: Gibt's nichts anderes. Musst du das schon nehmen, was du hast. Naja, die holen sich immer nur das Beste raus, ne? Was? Der Apfel ist weg, die gekochte Möhre auch. Das ist halt das, was übrig bleibt im Gemüse. Aber das fressen sie auch, weil kriegen ja nichts anderes. Ja, das ist schön. Das ist ein schönes Bild. Ja?
0: Und dann lockt ihn doch noch der Hunger nach draußen.
1: Komm her. Hier hast du auch was. Hey.
0: Die Mongotsmakis. Weltmeister im Knabbern. Wenn es mit der Paarung genauso gut klappt, kann sich der Tierpark bald freuen. Mittags im Zoo. Nicht alle Tiere sind so entspannt wie dieser Löwe. Die Jaguarundis sind unruhig. Die Reinigung ihres Wasserbeckens steht an.
2: Ist ja auch mal wieder fällig hier. Na, Pippi. Quäl mich hier erstmal in die Gummihose rein. Und dann werden wir heute mal das Becken hier sauber machen. Ein bisschen absaugen. Freuen wird sie sich nicht, weil man tritt ja da, sage ich mal, in ihr Revier ein. Aber sie sieht sehr gelassen. Also im Moment ist sie noch ein bisschen aufgeregt. Aber sonst, nee. Hoppla. So, da. So, Fische, jetzt würde ich in Acht gehen. Ich komme. Sie ist ein bisschen ängstlicher als er. Das ist also hier unsere Conchita und der Michel. Hä? Was ist los? Komm mal her, du alter Rabauke. Der Michel kommt aus St. Paulo, kam der. Weil wir einen neuen Kater brauchten, weil unser dann zu alt war. Und sie ist halt unsere alte Katze, die wir schon ein paar Jahre haben.
0: Die Beckenreinigung hat Conchita schon etliche Male miterlebt. Trotzdem ist sie jedes Mal skeptisch, wenn der Algensauger zum Einsatz kommt. Manchmal droht sie sogar. Schließlich geht es um die Verteidigung ihres Lieblingsplatzes.
2: Das Problem, was wir hier haben, ist, dass wir den Wasserfall ja hier drin haben. Und da ist die Lieblingsstelle von unserer Conchita. Die sitzt dann also auch da drauf, macht ihr Geschäft in das Wasser und jetzt ist alles, was so zusammenkommt. Die Algenbildung hier vom Scheinwerfer, der Kot von da oben und das kommt alles zusammen und dann entsteht halt hier der Dreck, so wie im Aquarium auch. Nur, dass da kein Katzenkot halt drin ist, aber Fischkot und was nicht alles. Naja, und so steht man hier mehrere Stunden und pumpt den Schlamm aus den Steinen. Wenn da nicht noch die Wärme dazukommen würde, wäre das alles viel angenehmer. Hier unterm Strahler ist natürlich auch sehr warm. Und dann in dieser Gummihose, ist das wirklich eine unangenehme Sache.
0: Eine wirkliche Geduldsarbeit. Aber schließlich soll die Anlage so schön sein wie eine echte südamerikanische Tropenlandschaft.
2: Die haben mit dem Wasser gar nichts zu tun eigentlich hier, Auron. Sie trinken vielleicht mal da draußen oder so, aber ob da jetzt der Boden dreckig ist oder nicht, glaubt man nicht, dass die sagen, yippie, sauberes Wasser oder so. Also das, nee. Den Fischen, denen ist es natürlich schon wichtig, dass es sauber ist. Naja, gut. Dann quäle ich mich mal hier wieder raus.
0: Kaum ist der Tierpfleger fertig, nehmen die Jaguarundis ihr Revier in Besitz. Mitsamt dem Teich. Für Kurator Andreas Pauli geht es auf zur Wari-Insel.
3: Hallo.
0: Seit einiger Zeit haben die beiden Lemuren einen neuen Mitbewohner.
3: Hier haben wir natürlich jetzt zwei alte Bekannte. Das eine ist Angelo hier. Und Gustav. Und seit diesem Jahr haben wir einen Neuzugang. Tonic. Das ist der sogenannte Halsbandmaki. Übrigens der einzige, der in Deutschland zurzeit gehalten wird. Das ist eine seltene Lemurenart in Zoos. Und das Tier stammt aus dem Zoo Pilsen in Tschechien. Ist ein Männchen, heißt Tonic, 2 Jahre alt. Und den haben wir zusammengewöhnt mit den beiden Waris.
0: Die Gewöhnungsphase ist anscheinend noch lange nicht zu Ende.
3: Hahaha. Hörst auf. Hört ihr auf. Spinnt's wohl. Wenn der Tonic den Waris zu nahe kommt, dann schlagen sie auch mal nach ihm. Aber das ist nicht so wild jetzt, also so, dass das jetzt eine super Aggression wäre oder sowas. Normalerweise ist erst mal androhen, dann schlagen und dann vielleicht mal ins Fell krapschen, ein bisschen Haare ausreißen und dann kommt erst beißen irgendwie ganz zum Schluss. Ne? Er kann sich schon durchsetzen gegen die Ware. Es ist nicht so, dass er nur einen Schwanz einzieht, wenn er auf die trifft.
0: Ursprünglich kommen Waris und Halsbandmakis aus Madagaskar, wie alle Lemurenarten. Trotzdem sind sie sehr unterschiedlich.
3: Das Charakteristische an der Art, er ist der Halsbandmaki, ist halt der orangefarbene Bart. Ne? Also die Weibchen haben auch einen orangefarbenen Bart. Gustav, lass in Ruhe. Die Männer haben einen schwarzen Kopf, die Weibchen einen grauen Kopf eher. Ne? Das sind halt einfach nette Tiere, mit denen man arbeiten kann. So, Jungs. Tschüss. Tschüss. Tschüss. Ja.
0: Im Alfred-Brehm-Haus wohnen die Großkatzen. Jeden Moment werden die hinterindischen Tiger ihre Außenanlage betreten.
4: Dann können Sie jetzt raus.
0: Die Reinigungsarbeiten sind fast beendet. Auftritt der Großfamilie. Vater, Mutter und 4 Kinder. Die Jungtiere tun es den wachsamen Eltern gleich. Die Bauarbeiten am Alfred-Brehm-Haus werden genauestens beäugt. Und dann geht das Vergnügen los.
5: Ui, die sind ja schon hier alle fleißig im Wasser.
4: Annelie hat schon erst Schwimmrunde hinter sich im Pool.
5: Ja. Na, bist du nass?
4: Ja, ja.
5: Schneckchen. Unser Pärchen Sarai und Tarek.

0: uns Fois ja mit einem tollen Wurf gleich mit Vierlingen überrascht, die also ganz perfekt groß geworden sind. Sarai hatte super viel Milch. Ich meine, vier Junge groß zu kriegen ist halt auch nicht so einfach, aber das hat so toll geklappt. Wir brauchten uns da überhaupt keine Sorgen machen.
1: Die erste Vierlingsgeburt seit 25 Jahren. Die erfolgreiche Aufzucht läuft mehr als entspannt. Sogar Vater Tarek beteiligt sich. Bei Tigern ist das eine Seltenheit.
0: Ja, jetzt sind sie schon eine ganze Weile hier auf der Außenanlage. Je älter die werden, umso mehr Platz brauchen die ja auch. Ist ja eine sechsköpfige Familie hier. Und wie man sieht, die genießen das natürlich bei dem herrlichen Wetter hier auf der Anlage mit dem Wasser. Und also das ist schon eine total schöne Gruppe.
2: Ja, das Besondere ist auch wirklich jetzt hier dran, dass es, wie gesagt, ein Viererwurf ist. Bei so einer großen Stückzahl beim Wurf hat man meistens immer auch das Problem, dass immer irgendein Megaling bei ist. Aber das war hier überhaupt nicht. Die lagen alle so dicht bei denen, mit den Gewichten zusammen, da brauchten wir uns überhaupt nicht drum kümmern.
0: Ein Kronprinz und drei Prinzessinnen. Und man kann sie gut unterscheiden. Also er war von Anfang an der Stärkste aus dem Wurf, hatte also auch den dicken Katerkopf.
1: In ihrer Heimat, Südostasien, gibt es von dieser Tigerart nur noch 350 freilebende Tiere. Schuld sind die Verknappung des Lebensraums und die illegalen Jagden. Vor allem die starke Nachfrage von Tigerprodukten in der traditionellen asiatischen Medizin haben den hinterindischen Tiger nahezu ausgerottet. Wieder vier. Die im Rahmen des Zuchtprogramms zum Erhalt dieser majestätischen Tiere beitragen. Der Tierpark am frühen Abend. Die meisten Besucher sind schon gegangen. Für die Tierpfleger Detlef Balko und Ronny Gonczarowski heißt es heute ein drittes Mal: Fenster putzen und sauber machen bei den Brillenbären. Diesmal wieder von innen.
3: Das kann man schon im Schlaf. Ein Glück, dass die Scheiben nicht dünner werden beim Putzen.
1: Alles sauber? Sehr gut. Denn zwei junge Brillenbären können es kaum abwarten, endlich ins Freie zu kommen. Bahia ist nach einem brasilianischen Staat benannt und Turbo nach einer Stadt in Kolumbien. Sie sind Geschwister und jetzt 21 Monate alt. Sie verstehen sich gut. Nicht mal ums Futter bricht Streit aus.

0: Klettern ist ja eine Hauptsache, eben, um den Feinden auszuweichen. Und die sind ja nun noch ein bisschen jung. Da geht man doch sicherheitshalber noch mal über Nacht oder so auf den Baum.
1: Das ist schockig.
2: Auch die Tierpfleger sind von den Kletterkünsten der Brillenbären immer wieder beeindruckt.
0: Dann der Sprung auf den anderen Ast drüber.
1: Das ist doch kein Eichhörnchen.
0: Nee, guck mal, jetzt kommt erstmal jetzt.
3: Das ist doch ein Hochster, Held, ob sich das lohnt, da aufzuklettern.
0: Feier.
3: Hammer.
0: Und das alle ohne den Sicherheitsgurt.
1: Tja, Mensch, die können das eben. War aber klasse, wa? Wie man sich so halten kann.
0: Mhm. Der einer macht noch ein bisschen Abendgymnastik und einer schläft schon. Meistens schläft einer da oben und einer auf der Scheibe. Aber das wechselt ab.
2: Genug geklettert. Nun genießen beide Bären die Abendsonne. In 2 bis 3 Jahren sind Bahia und Tobo erwachsen. Und dann sorgen sie vielleicht für Nachwuchs.

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Papa, ich bin jetzt gleich auf dem Weg nach München. Ich habe morgen Kostümprobe im Theater. Ja, ich bin auch schon total aufgeregt. Ja, ich melde mich noch mal. Euch einen schönen Urlaub. Tschüss.

0: Mein Knie tut so weh.
1: Das Knie tut weh. Keine äußeren Verletzungen, Verdacht auf Patellaluxation, einmal Schmerzmittel. Wissen Sie, was heute für ein Tag ist?
0: Ich weiß nicht.
1: Okay, wissen Sie denn, wo wir hier sind? Gut, Schmerzmittel steht. Gut, was machen Sie denn beruflich?
0: Ich bin Tänzerin.
1: Alles gut. So, wir bringen Sie jetzt in die Klinik, ja? Wir rennen alles vor. So, kommen Sie.
2: So,

0: Mixer hier.
1: Was hat er denn gemacht?
0: Guck dir das an. Auf meine Mathehausaufgaben.
1: Das ist jetzt nicht so schlimm, oder? Ich meine, du kannst ja noch alles lesen. Du musst es nur noch mal abschreiben.
0: Trotzdem. Und jetzt komm mir nicht mit, Finn braucht gerade ganz viel Verständnis und Rücksicht. Kann er ja gern haben, aber das geht gar nicht.
1: Okay. Ich rede mit ihm, ne? Aber das ist ja nicht der Grund, warum du jetzt so ausflippst, oder?
0: Lenny hat ein Bild hochgeladen. Auf irgendeinem Forschungsschiff in der Antarktis. Neben ihm ist so ein Mädchen, das ihn anhimmelt.
1: Oh, vergiss es.
0: Das ist nicht mein Tag.
1: Ich habe neue Schokolade gekauft. Achso, ich dachte, dass du... Ich kaufe in letzter Zeit immer neue Süßigkeiten und die sind sofort wieder weg. Ich dachte, du isst die.
0: Mann, Mama, Liebeskummer ist krass genug. Ich will nicht auch noch fett werden.
2: Theresa Pelz, 22, Fahrradunfall, akute Patellaluxation, habe ich unter Schmerzmittel reponiert. Ansonsten Verdacht auf schädliches Hirntrauma.
3: Okay, das Knie müssen wir röntgen, aber wir checken jetzt erstmal den Kopf. Luisa, begleitest du Frau Pelz bitte ins CT? Die Kollegen wissen Bescheid.
4: Alles klar, mache ich. Hi, ich bin Luisa.
0: Hi, Theresa.
4: Okay.
0: Ich hab tierisch Durst.
5: Hey, ihr zwei.
1: Finn?
0: Warte mal kurz.
1: Guck mal, was ich hier habe. Das hast du doch gemalt, oder? Es ist wirklich sehr witzig geworden. Aber wir hatten uns doch darauf geeinigt, dass wir nicht an die Sachen von den anderen gehen. Und Lotte musste jetzt ihre Mathehausaufgaben noch mal abschreiben.
6: Tut mir leid.
1: Sagst du ihr das? Hey, das ist kein Drama. Das behalte ich. So, und ihr zwei tut mir jetzt den Gefallen, seid eine Riesenhilfe und schmeißt das in die blaue Tonne, ja? Danke.
6: Ich bring den Müll raus und du besorgst uns Süßes. Die Küchenschublade ist voll. Einverstanden?
0: Einverstanden.

0: Das CT Ihres Kopfes ist ohne Befund. Keine Blutungen aus dem Schlag- oder Sturztrauma.
1: Und was ist mit meinem Knie?
0: Die Kniescheibe ist aus der Führung gesprungen, aber das hat Dr. Kleist behoben. Eine Schädigung des Kreuzbandes liegt nicht vor.
1: Also bin ich bald wieder fit?
0: Sobald der Bluterguss und die Schwellungen abgeklungen sind, ja.
1: Und wie lange dauert das?
0: So 6 bis 8 Wochen.
1: Das darf doch nicht wahr sein.
0: Ich würde Sie auch gerne 48 Stunden zur Überwachung hier behalten.
1: Was? Nein, das geht nicht. Ich möchte heute sofort entlassen werden.
0: Ja, dann aber auf eigene Verantwortung, Frau Belz, ja?
1: Ich war immer so vorsichtig und jetzt versaut mir so ein rücksichtsloses Arschloch alles.
2: Die kriegen denjenigen bestimmt.
1: Und was nützt mir das? Ich bin morgen nicht im Theater.
2: Was steht denn da eigentlich an?
1: Maßnahmen für Kostümprobe und so. Bis zu den richtigen Proben dauert es noch ein bisschen, aber...
2: Okay, dann ruf die Leute doch einfach an.
1: Der Arzt meinte eben, es dauert mindestens 6 Wochen.
2: Gib mir mal die Nummer von denen. Sorry, hast du kurz das Stationstelefon?
3: Ja, klar.
2: Danke dir.
3: Gerne.
2: Okay. Kliniknummer, wirkt offizieller. Städtische Kliniken Eisenach, Station 6, Ewald am Apparat. Es geht um Frau Belz. Ja, genau. Die wurde heute nämlich Opfer eines kleinen Verkehrsunfalls. Es geht ihr den Umständen entsprechend gut. Allerdings ist sie heute noch nicht reisefähig. Okay, danke schön. Wiederhören.
4: Und? Was haben Sie gesagt?
2: Sie wünschen dir gute Besserung, verschieben die Anprobe und du sollst dich melden, wenn es dir besser geht.
1: Danke.
3: Frau Belz?
5: Ich habe hier noch Ihre Entlassungspapiere.
1: Danke.
3: Gerne. Gute Besserung.
1: Na dann.
2: Na dann.
1: Natürlich viel Glück.
2: Ich dir auch.

0: Ich finde halt einfach, an Theresa sieht man, wie schnell sich alles ändern kann, so von jetzt auf gleich. Und es bringt wirklich überhaupt nichts, einfach nur in seiner Bude zu verschimmeln und die ganze Zeit irgendeinem Typen hinterher zu heulen. Vor allem nicht Lenny.
1: Hä? Hast schon recht.
0: Ja, guck mal. Ist doch eigentlich ganz nice hier, oder?
2: Na? Alles gut?
3: Ja, schon so
4: weit. Ey, das bleibt doch mal locker.
5: Ich kann morgen nicht. Mein Wagen ist in der Werkstatt.
6: Mhm. Die Kohle in der Tasche, aber keine Eier in der Hose.
5: Okay, in 2 Tagen hier. Renn auf 1500 Metern. 200 Euro Einsatz. Oder sagen wir 500?
6: 200 Euro sind okay. Geht ja nicht ums Geld.
5: Mir nicht.
1: Echt viel Stress irgendwie momentan.
5: Hey, Luisa.
0: Hey, Simon. Na?
5: Hey.
0: Alles gut?
5: Klar.
0: Ja, das ist Lotte, meine Schwester.
7: Hey.
5: Hi.
6: Hi. Dominik. Hi.
0: Stimmt, Dominik. Hi, ja. Luisa.
5: So einen habe ich auch.
7: Wow.
5: Ja, wir könnten auch eigentlich eine kleine Runde drehen, aber der ist leider gerade in der Werkstatt.
7: Wäre echt cool.
5: Ja.
7: Alles klar?
5: Ja, klar. Du haust mich halt um.
7: Sag mal, wie alt bist du eigentlich?
5: 19. Warum?
7: Ja, so eine Karre. Kostet doch bestimmt einen Haufen, oder?
5: Ach so, ja. Meine Eltern, die haben ein paar Autohäuser.
7: Oh, verstehe. Kriegst Teile also billiger.
5: Mhm. Und wenn ich noch so ein bisschen auf die Tränendrüse drücke, dann bekomme ich auch noch ein paar extra.
0: Lotte, ich glaube, wir müssen mal los.
7: Oh, schon so spät.
5: Ich würde euch erfahren, aber...
7: Dein Auto ist in der Werkstatt.
5: Ja.
7: Das holen wir nach.
5: Auf jeden.
7: Okay.

0: sehen uns, okay? Mhm.
1: Aha. Komm. Das war wohl doch keine schlechte Idee, hierher zu kommen, oder?
2: Wenn man sich vorstellt, dass sie noch viel schlimmere Verletzungen hätte haben können. Ist echt Wahnsinn. Ist genauso alt wie Clara.
3: Ich bin so dankbar, dass alle unsere Kinder gesund sind und dass wir nur mit ein bisschen falschen Freunden und Liebeskummer zu tun haben.
2: Wie lief's eigentlich mit Finn?
3: Finn stibitzt Schokolade.
2: Was?
3: Ich wollte mit ihm drüber sprechen, aber dann gab es ein bisschen Stress mit Lotte und dann wollte ich ihm nicht noch mehr zumuten.
2: Naja. Nach dem Trubel im Hort hat er sich ein bisschen Schokolade verdient.
3: Ja. Wie geht's seiner Mutter?
2: Na, hat die Transplantation ganz gut überstanden. Ist jetzt in der Aplasiephase.
3: Hm. Das heißt, Finn bleibt noch ein bisschen bei uns.
2: Ja.
3: Finn und Rosalie verstehen sich super, haben sich zwei gefunden.

0: Wo bleibt eigentlich Paul?
1: Der hat das zu dritten.
0: Und was mit Lotte?
2: Die schwebt, glaube ich, noch im siebten Himmel.
0: Ach.
1: Gibt's irgendwas, was wir wissen sollten?
2: Also, wenn ich meine ganz vorsichtige Prognose abgeben darf, dann ist Lenny Geschichte.
0: Wer ist es denn? Also, was macht er so? Wie ist er so drauf?
2: Frag das doch einfach.
3: Morgen.
4: Guten Morgen.
3: Morgen. Na, was willst du von mir wissen?
0: Ich habe gerade gehört, du hast jemanden kennengelernt.
3: Ja, vielleicht habe ich da gestern Abend einen ziemlich süßen Typen getroffen.
0: Wo?
3: Okay, du weißt ja, wir sind gestern noch mal raus.
0: Und? Oh nein, ich habe doch die Frau Breuer vorgezogen. Wir müssen uns beeilen. Leute, heute Nachmittag. Ich bin rasend neugierig.
2: Mama hat gestern Klamotten aus der Reinigung geholt, in der Praxis vergessen und da war auch meine Lieblingsblüte
5: dabei. Rosalie und Finn sitzen schon im Auto. Frühstück?
1: Gesund und lecker.
5: Vielen Dank. Rosalie isst im Moment einfach zu gerne Süßes.

0: Morgen.
1: Guten Morgen.
0: Mögen Sie Schubert?
1: Wieso fragen Sie?
0: Können Sie nicht einfach Ja oder Nein sagen?
1: Nein.
0: Nein, wozu jetzt? Zu Schubert?
1: Nee, wir müssen schon genau wissen, worum es da geht.
0: Na, um Schubert, sage ich doch.
1: Das könnte ja auch ein Filmtitel sein, sowas wie Lieben Sie Brahms. Schon was länger her. Ingrid Bergmann, Yves Montand, selbst vor ihrer Zeit.
0: Ja, jetzt machen Sie mal halblang. Ja, natürlich kenne ich den. Das Buch von François...
1: Sagan. Ja. Sowas lesen Sie? Sie sind wohl ein heimlicher Romantiker.
0: Also nochmal, mögen Sie Schubert?
1: Sie wollen mich einladen. Morgen Abend in der Stadthalle, stimmt's? Der Tod und das Mädchen?
0: Wie kommen Sie denn darauf?
1: Ich lese Zeitungen, außerdem kann ich eins und eins zusammenzählen. Also?
0: Sie haben mich den.
2: Wiederschauen, alles Gute.
3: So, ich hab alles.
2: Ui, hat Frau Ewald mal wieder was vergessen?
3: Ja, diesmal meine Klamotten in der Reinigung.
2: Oh.
4: Hey, ihr zwei.
2: Simon.
3: Hey.
5: Na? Du arbeitest hier?
2: Ja, seit kurzem. Was machst du hier?
5: Handgelenk, bin gestern in der Dusche ausgerutscht, tut scheiße weh.
2: Okay,
5: Hier.
2: Hm? Ja, cool, perfekt. Frau Dr. Thelen hat gleich Zeit. Setz dich doch einfach ganz kurz, ich ruf dich dann.
5: Okay.
3: Na gut, ich hau dann auch mal ab.
2: Wie? Du hast keine Zeit mehr für mich? Das finde ich aber schade.
3: Doch, ich hab Spätdienst. Aber du musst arbeiten, sonst meckert meine Mutter und am Ende noch mit mir. Theresa, was passiert?
6: Mein Knie tut wieder verdammt weh.
2: Ah, ich sag Dr. Kleiss Bescheid.
3: Und ich helfe dir.
6: Geht's? Ja, muss ja.
3: Setz dich einfach. Simon, Theresa, Theresa, Simon.
6: Hi.
5: Hi.
3: Theresa ist gestern angefahren worden. Derjenige ist einfach weggefahren und hat sie auf der Straße liegen lassen. Unfassbar, oder?
6: Mein Knie hat's echt erwischt. Und das brauche ich verdammt dringend. Ich bin Tänzerin.
5: Aber das wird doch wieder, oder?
6: Fragt sich nur wann. Ich hätte heute eigentlich in München sein müssen. Mein erstes richtiges Engagement. Aber das kann ich wohl vergessen.
5: Das tut mir wirklich leid.
6: Ich hoffe, Sie erwischen den Kerl.
5: Könnte aber doch auch eine Frau sein. Ich meine ja nur, gibt es denn noch eine Chance, dass Sie ihn kriegen?
6: Kaum. Ich kann mich an nichts erinnern.
3: Weißt du gar nichts mehr? Keine Automarke, Farbe, Fahrer, Fahrerin, irgendwas?
6: An meinem Rad waren keine Lackspuren. Und die Bremsspuren, die können so gut wie von jedem Reifen stammen.
3: Das heißt, der Typ kommt damit davon. Oder die Frau.
6: Wahrscheinlich.
2: Simon, Frau Dr. Thelen hat jetzt Zeit für dich. Ich bring dich hin.
5: Alles klar. Danke.
2: Gerne.
1: In der Dusche gestürzt. Haben Sie sonst noch irgendwas gestoßen? Den Kopf, die Rippen?
5: Warum?
1: Das ist eine Standardfrage bei häuslichen Unfällen. Also, Ihr Handgelenk ist gestaucht. Das tut zwar weh, halt aber völlig aus. Ich verordne Ihnen eine Handgelenkschiene und schreibe Ihnen Schmerzmittel auf. Das gibt's beides in der Apotheke. Brauchen Sie auch eine Krankschreibung?
5: Nee, ich habe gerade Abi gemacht. Den Sommer über habe ich frei.
1: Glückwunsch. Genießen Sie die Zeit. Das Handgelenk bitte schonen und so oft wie möglich kühlen. Haben Sie sonst irgendwelche Probleme?
5: Keine, die Sie lösen könnten.
7: Tut es weh?
6: Au!
7: Und das?
6: Als ich gestern aus dem Krankenhaus entlassen wurde, ging es mir noch gut. Aber jetzt, Sie sehen ja selbst.
7: Also, so ein Knie kann natürlich nach ein bis zwei Tagen noch mal anschwellen. Aber mal ehrlich. Haben Sie sich wirklich geschont?
6: Ich musste eher zum Kühlschrank und das Eisbeck holen.
7: Das war alles.
6: Ja. Meine Eltern sind gerade im Urlaub. Ich war allein zu Hause. Aber mein Knie wird doch ganz schnell wieder besser, oder?
7: Das hoffe ich sehr. Wir machen jetzt ein MRT und dann sehen wir weiter. Hm? Nora, fragen Sie bitte von Hatzfeld, ob er Frau Belz kurzfristig einschieben kann.

0: ziemlich blöde Geschichte. Ich war ja gerade bei deinem Stiefvater in der Praxis wegen dem hier. Und da war so eine junge Frau, eine Tänzerin. Naja, die ist angefahren worden.
1: Jetzt ist ihre Karriere in Gefahr. Luisa hat von ihr erzählt.
0: Ja. Ich weiß, es geht mich alles gar nichts an, die Geschichte, aber... Naja, die Frau tut mir auf jeden Fall richtig leid.
1: Oh. Ja, der sieht schnell aus.
0: Der ist auch richtig schnell.
1: Na dann, worauf warten wir?
0: Warte mal kurz. Warte mal kurz. Lass uns das morgen machen, okay? Ja, ich habe gerade Schmerzmittel eingeschmissen und im Beipackzettel stand irgendwas von Vorsicht bei der Bedienung von schweren Maschinen im Straßenverkehr.
1: Okay.
0: Ja?
1: Dann morgen.
0: Dann morgen.
1: Versprochen?
0: Versprochen.
2: Ich konnte nicht schlafen. Die Nacht war Horror. Ich habe versucht, meine Freunde anzurufen, aber irgendwie ist keiner rangegangen. Und dann habe ich kapiert, dass das hätte alles auch ganz anders kommen können. Ich hätte tot sein können. Ich war echt vorsichtig. Ich habe das Bein hochgelegt, gekühlt und bin nur ab und zu mal zum Kühlschrank.
3: Ja, eindeutig. Ein Guss im Kniegelenk.
4: Aber das Gelenk selbst und die umliegenden Strukturen sind doch unverletzt, oder?
3: Wollen Sie punktieren?
4: Sehen Sie ein Problem?
3: Nein.
2: Danke, dass du mit mir hier wartest.
5: Kein Thema.
2: Du hast bestimmt was Besseres zu tun.
5: Aber du brauchst gerade jemanden zum Quatschen und ich habe Zeit.
2: Es liegt bestimmt in deiner Familie, sich um Menschen zu kümmern. Ich meine, mit Eltern als Ärzten. Vielleicht läuft es bei dir auf sowas auch hinaus.
5: Ärztin?
2: Was möchtest du denn mal werden? Und wo möchtest du leben? Also ich bin froh, wenn ich wieder in München bin. Da habe ich einfach mehr Möglichkeiten als hier.
5: Ich weiß nicht. Also ich habe lange in Berlin bei meinem Vater gewohnt. Aber gerade bin ich irgendwie ganz froh, hier zu sein bei meiner Schwester und meiner Mutter. Und Christian hat ja auch Kinder. Das ist echt nicht langweilig.
6: Hm. Ja, ich sag dann Frau Mann Bescheid und dann können Sie das Rezept in der Praxis abholen, ja? Und lassen Sie sich bitte einen neuen Termin geben für morgen oder spätestens für übermorgen. Ja?
7: Okay, jetzt. Mhm. Das war der Deal.
6: Okay. Gut, und wenn noch irgendwas ist, ich bin immer zu erreichen, ja? Tschüss. Finn?
7: Ja, kriegen wir die Taschenlampe?
6: Ja, hole ich euch.

0: Ja, danke.
1: Finn, ich habe das gesehen und ich finde es nicht gut.
2: Anhand der Flüssigkeit, die ich Ihnen jetzt aus dem Knie nehmen werde, können wir feststellen, ob Sie Absplitterungen oder irgendwelche anderen Verletzungen in der Gelenkkapsel haben.
3: Das ist mir doch egal. Mein Engagement kann ich vergessen. Das ist Fakt. In ein paar Wochen fangen die Proben an. Und
2: Frau Belz, ich kann verstehen, dass Sie niedergeschlagen sind, aber das ist wirklich nicht das Ende der Welt. Das ist noch nicht einmal das Ende Ihrer Tanzkarriere.
3: Aber ich muss meine Übungen machen. Ich brauche Kraft und Kondition.
2: Sie müssen jetzt vor allen Dingen gesund werden, okay? Deswegen mache ich jetzt die Punktion. Vorher werde ich Ihnen allerdings ein Schmerzmittel geben. Und wenn Sie in den nächsten Stunden nichts spüren, Frau Belz, dann heißt das nicht, dass es in Ordnung ist, ja?

0: Hi.
1: Hi.
2: Na?
1: Na?
2: Fachliteratur. Machst du eine Fortbildung?
1: Soll ich häkeln? Finn und Rosalie sind beim Fußball.
2: Okay.
1: Wie lief's in der Praxis?
2: Du warst doch heute Morgen noch da.
1: Ja, aber ich habe das Gefühl, dass ich was verpasse, wenn ich nicht da bin.
2: Ach, nein. Reine Routine. Sag mal, wie war eigentlich das Mutter-Tochter-Gespräch? Wie heißt der neue Ritter? Was macht er? Wo wohnt er?
1: Ich glaube, sie ist gerade jetzt mit ihm unterwegs.
2: Dun, dun, dun, dun.
1: Weißt du was?
0: Was?
1: Ich glaube, das hier ist ein Thema für meine Dissertation.
2: Okay. Magst du einen Wein?

0: Warum machen Sie das leise? Das klingt doch fantastisch.
1: Das ist Schubert.
0: Ich weiß. Bereiten Sie sich auf das Konzert heute Abend vor?
1: Naja, eine Karte hätte ich ja noch übrig.
0: Ist das jetzt die Einladung?
1: Nein, verdammt!
0: Schon gut, Sie müssen mich ja deswegen nicht gleich anbrüllen.
1: Quatsch, ich habe mich verbrannt.
0: Was wird das da eigentlich?
1: Das ist Porridge. Nach einem schottischen Originalrezept. Sehr lecker und gesund.
0: Darf ich mal probieren? Oh. Ja, wirklich lecker.
1: Das ist jetzt nicht Ihr Ernst.
0: Doch, das ist gut. Und vielleicht ein bisschen heiß.
1: Sie sind gerade mit Ihrem Finger in meinen Porridge gegangen.
0: Ich wusste ja, Sie sind ein bisschen speziell, aber so etipetiert.
1: Kultiviert.
0: Gut, dann bin ich eben unkultiviert. Wir sind jetzt mit Schubert heute Abend.
1: Sie haben es ja gerade selbst gesagt, Sie sind unkultiviert. Wie soll ich mit so jemandem Schubert genießen?

0: Idee. Kann sein, dass sie sich jetzt ihr Knie vollständig ruiniert haben. Ich sag nur die Wahrheit.
1: Hey. Na?
2: Hey, na? Sorry, ich bin spät.
1: Nicht schlimm, haben den ganzen Tag Zeit. Ich hab mir selber schulfrei gegeben. Echt krank aus.
2: Ja, mir geht's auch nicht so gut. Schlecht geschlafen, Kopfschmerzen. Ich habe auch schon Tabletten genommen, aber...
1: Sollen wir schnell in der Praxis vorbeigehen? Ist gleich da vorne.
2: Nee, das passt schon. Die Pillen müssten ja eigentlich gleich wirken. Außerdem habe ich noch eine ganz besondere Überraschung für dich heute Mittag.
1: Dann sind wir lange durch. Ich habe Beziehungen. Kommst direkt dran. Du musst zum Arzt. Du kannst doch nicht Auto fahren.
2: Kaum lässt man sich mal auf eine Frau ein, wird man gleich von ihr rumkommandiert.
1: Das wollte ich nicht. Echt nicht. Mach mir nur Sorgen. Mir zuliebe.
2: Okay, du alte Nervensäge.
3: Wer ist denn als nächstes dran?
4: Die Frau Breitner.
1: Wunderbar. Hey, Mama.
3: Was machst du denn hier? Du müsstest in der Schule sein.
1: War ich. Die ersten zwei Stunden sind ausgefallen. Und Simon geht's echt schlecht. Aber Sie sind ja schon wieder hier. Ist das Handgelenk schlimmer geworden?
2: Nee, diesmal ist es irgendwie der Kopf und alles irgendwie.
3: Okay, dann kommen Sie gleich mal mit, ja?
2: Ja.
3: Ist das dein neuer Freund?
1: Nee, hab ich gerade auf der Straße aufgelesen. Sorry, ja. Und ich glaube, es geht ihm wirklich nicht gut. Kann ich vielleicht hier bleiben und auf ihn warten?
3: Ja. Aber dann geht's ab in die Schule. Die ersten zwei Stunden fallen nicht aus, oder?
1: Nee.
3: Frau Breitner, bitte. Und?
2: Ja, seit gestern habe ich ziemlich starke Kopfschmerzen. Heftige Kopfschmerzen.
3: Nehmen Sie die mit Zimmer bitte ab. Hoppla. Haben Sie sich doch den Kopf in der Dusche gestoßen?
2: Ja. Aber ich dachte, es wäre nicht weiter schlimm. Tat ja nicht weh bis gestern.
3: Waren Sie ohnmächtig?
2: Glaub nicht.
3: Sie glauben nicht? Das müssen wir unbedingt abklären. Und sowas bitte demnächst sofort. Ich bin Ärztin, keine Hellseherin. Schauen Sie mich mal bitte an. Haben Sie sich übergeben heute Morgen? Haben Sie Sehstörungen?
2: Nee. Nur die Kopfschmerzen, aber die werden ja auch schon besser.
3: Haben Sie was dagegen genommen?
2: Ja.
3: Was und wie viel?
2: 4 oder 5 seit gestern. Was passiert denn jetzt?
3: Moment. Ja, Dr. von Atzfeld. Keine Angst, es geht nicht um Schubert, es geht um Herrn Rabe. MRT des Kopfes nach Sturz, starke Schmerzen und Übelkeit. Ja, alles klar, dann schicke ich ihn rüber. Dankeschön.
2: MRT? Ist das nicht ein bisschen übertrieben? Ich habe doch nur eine kleine Beule.
3: Die vielleicht zu einer Gehirnerschütterung geführt hat. Oder vielleicht zu noch was Schlimmerem. Lassen Sie uns das bitte abklären.
5: Wir haben noch ein MRT gemacht und mit Dr. von Hartzfelds Ergebnissen abgeglichen.
6: Und?
5: Durch den Trainingsunfall hat sich die Situation in Ihrem Knie nicht verschlechtert, zum Glück.
6: Das heißt, ich kann bald wieder tanzen?
5: Wenn Sie sich schonen. Und zwar wirklich schonen. Ich rede gerne mit der Reha-Abteilung hier im Krankenhaus. Die geben Ihnen dann Übungen, die Sie so lange machen können, okay?
6: Aber ein professionelles Training ist nicht zu denken.
5: Nicht in den nächsten Wochen, nein. Sie laufen sonst Gefahr, dass das Knie steif wird. Tut mir leid, dass ich Ihnen jetzt nichts Besseres sagen kann.
6: Luisa hat das gestern gut hingekriegt, dass ich heute nicht in München sein muss. Aber das hätte sie sich echt sparen können. Das Engagement kann ich mir abschminken.
5: Sie waren so gut, dass Sie den Job bekommen haben. Es wird neue geben. Wichtig ist, dass Sie jetzt gesund werden. Und zwar ganz gesund. Und dazu braucht es...
6: Geduld.
5: Geduld, genau.
7: Klopf, klopf.
6: Hi.
7: Da bin ich schon. Da lassen Sie niemanden verhungern. Guten. Und?
6: Sorry. Geht's?
7: Bisschen vorsichtig.
6: Tut mir leid. Was hat Dr. Sandmann gesagt?
7: Dass ich Geduld haben muss.
8: So, Herr Rabe, das war's schon.
9: Sie können sich jetzt umziehen.
2: Was ist denn jetzt?
9: Ich sehe mir jetzt in aller Ruhe mit Ihrer behandelnden Ärztin die Aufnahmen an.

0: Müssen doch eigentlich los. Na, deine Überraschung.
1: Oh, ja. Entschuldigung, bevor wir anfangen, noch kurz was Privates. Also wegen des Porridge, das war übergriffig, das tut mir leid.
0: Gut, ist schon vergessen. Können wir jetzt anfangen? Eine Spritze, die wird was ganz Besonderes.
1: Super. Oh nein.
2: Und? Wie sieht's aus? Epidurales Hämatom.
0: Die Blutung hat sich auf großer Fläche zwischen Schädelknochen und Duramata ausgebreitet.
2: Wie alt ist denn die Verletzung?
1: Von vorgestern vermute ich, dass der Patient in der Dusche gestürzt.
0: Der Druck auf das Hirn muss dramatisch sein. Ich habe ihn gerade in den Wartebereich gesetzt.
3: Haben Sie einen Rabe gesehen? Oder Lotte?
4: Die sind gerade weg.
2: Was heißt weg?
4: Ja, die sind vor ein paar Minuten weggegangen.
1: Ich informiere schon mal das Krankenhaus.
0: Ich übermittle die MRT-Aufnahmen.
2: Okay.
3: Wir müssen auch Tanja Bescheid sagen.
5: Was ist denn hier los?
2: Wir können Simon und Lotte nicht finden.
5: Die wollte in die Schule.
4: Nee. Ich glaube, die machen mit dem Auto eine Spritztour oder irgend sowas.
5: Was?
2: Simon hat ein epidurales Hämatom. Das heißt, er kann in Ohnmacht fallen oder noch Schlimmeres. Wir müssen sie finden.
5: Und Lotte sitzt jetzt bei dem im Auto?
4: Ja.

0: schönstes Tanzerlebnis war eigentlich in Portugal.
1: Okay.
0: Da hat es irgendwie Klick gemacht.
1: Und dann wolltest du Tänzerin werden?
0: So ungefähr. Warte mal, warte mal.
1: Was denn?
0: Das Geräusch kenne ich irgendwie. Das ist der Wagen.
1: Hä? Das sind meine Schwester und Simon.
0: Das ist der Wagen, der mich fast umgebracht hat.
1: Was? Bist du sicher?
0: 100%.
1: Moment, dann ist Simon...
0: Der Drecksack, der mich fast umgebracht hat.
1: Nee, du bleibst sitzen. Bist du irre? Ich ruf die Polizei.
2: So, da sind wir.
3: Na, endlich hier.
2: Ah, Apfel.
4: Lecker.
2: Kommt her.
4: Boah, lecker.
3: Rosalie, lass sie mal ansehen. Du bist ein bisschen blass um die Nase. Ist alles gut?
4: Ja? Ich glaub schon. Wir hatten Sport, war anstrengend.
5: Na, dann setz dich.
4: Kann ich Apfelschorle?
3: Du, die haben wir nicht, leider.
5: Nee, Apfelschorle haben wir nicht.
4: Nee. Wir aber. Ich geh was holen.
3: Ja, aber dann beeil dich ein bisschen, sonst ist alles weg, bevor du wieder da bist. So.
5: Mein Gott, der Junge haut rein. Es ist bewundernswert. Hm.

0: Sag mal, auf wen wartest du eigentlich? Auf Rosalie oder die Apfelschorle?
1: Beides.
2: Mhm. Rosalie kommt gleich wieder, pass auf.
1: Ich guck mal.
2: Ist wie beim Fußball. Da kann auch keiner lange ohne den anderen sein.
0: Tja, Männer.
1: Was ist? Weiß nicht. Mir ist schlecht. Bist du krank? Rosalie! Rosalie, ich will Hilfe! Rosalie, Rosalie, komm schnell!
0: Ich geh rüber!
3: Pass auf! Weißt du was, Fiedlein, was wir jetzt machen? Wir rufen jetzt den Michael an. Oder den Christian. Ja? Okay, dann komm schnell.
4: Rosalie! Um Gottes Willen!
5: Gut, Luisa. Wir müssen ins Industriegebiet. Da treffen die sich wohl immer. Und dieser Simon ist wohl der Typ, der die junge Frau angefahren hat. Luisa hat die Polizei schon verständigt.
6: Okay. Inge, du, jetzt ist gerade ganz schlecht. Was? Wo? Ich komme sofort. Rosalie ist zusammengebrochen. Du fährst ins Industriegebiet, ich in die Villa.
5: Okay.

0: Mit dir habe ich ja gar nicht mehr gerechnet.
1: Was hast du denn gedacht?
0: Hier.
1: So, das sind 400. Du bist die Rennleiter. Bekommt der, der als Erster im Ziel ist, okay?
2: Ihr wollt ein Rennen fahren.
0: Ja.
1: Ja?
2: Das ist illegal. Simon kann nicht, er ist krank. Nimm dein scheiß Geld, du hast gewonnen.
1: Mann, Lotte, jetzt stress dir mal nicht so rum, okay? Das ist einfach nur peinlich.
0: Was ist denn jetzt?
2: Ey, was ist denn los mit dir?
0: Drei.
2: Simon, nein.
0: Zwei.
2: Nein! Simon! Simon! Mama! Lotte! Mama!
3: Lotte!
2: Mama, schnell!
3: Okay, okay.
0: Scheiße, was ist denn mit ihm?
3: Herr Rabe, jetzt erstmal raus hier.
1: Gut. Was ist denn los?
3: Sie halten jetzt mal die Klappe. Herr Rabe, die Rettung ist unterwegs. Okay, okay.
4: Bernd! Christian! Hier sind wir.
5: Bernd! Um Gottes Willen. Bernd, was ist passiert? Rosalie, kannst du mich hören?
4: Sie wollte wohl Saft holen und da ist sie hingefallen.
5: Rosalie, wieso hast du Schokolade am Mund? Hat Finn die Schokolade für dich stibitzt? Rosalie!
6: Für Durst, Süßigkeiten.
5: Hau mich mal an. Aceton.
4: Du meinst, sie hat Zucker?
7: So, direkt weiter in OP3, bitte.
2: Michael.
7: Nee, sorry, keine Zeit. Bei dem jungen Mann zählt jede Sekunde.
5: Tanja, ach, Gott sei Dank erreiche ich dich. Hör zu, Rosalie ist ohnmächtig geworden. Sie hat Diabetes. Nein, es ist alles unter Kontrolle, aber ich erreiche Michael nicht. Danke dir.
8: Der Winter. Den Schnee.
5: Gott sei Dank hast du sie gefunden.
8: Na ja, es wird schon wieder.

0: wenn er losgefahren wäre. Er hätte.
1: Ich hatte solche Angst um dich.
0: Es tut mir so leid, Mama. Dieses blöde Rennen, ich wusste nichts davon.
1: Das weiß ich doch. Dr. Simon hat vor 2 Tagen Fahrerflucht begangen.
0: Was?
1: Diese junge Frau, die Luisa kennengelernt hat, er hat sie angefahren und einfach liegen lassen.
0: Das kann nicht sein.
1: Ich fürchte doch. Dich in ihn verliebt, oder?
0: Schon wieder in den Falschen.

0: einen Schluck Wasser.
1: Daran, dass ich zu viel Süßkram gegessen habe?
2: Nein, im Gegenteil. Du hattest Heißhunger drauf. Dein Körper braucht Zucker. Vielleicht nicht unbedingt Schokolade, mehr Vollkornbrot und Nudeln.
0: Kohlenhydrate braucht dein Körper wie ein Auto Benzin. Und damit er das verarbeiten kann, braucht er Insulin und das fehlt dir.
2: Du kannst nichts dafür. Das ist eine Krankheit.
1: Und was machen wir jetzt?
0: Ja, jetzt bekommst du Insulin. Und kleine Peaks in den Finger, morgens und abends.
2: Ja, und bei den Mahlzeiten. Und dann kannst du ganz normal leben.
1: Auch weiter Fußball spielen?
2: Ja.

0: Am liebsten würde ich da reingehen und dem Miss Kell die Meinung geigen.
1: Du, das kann ich total verstehen. Aber dem geht's echt schlecht. Der kann froh sein, dass er überlebt hat.
2: Der wird seine Strafe kriegen, bestimmt.
0: Aber wahrscheinlich wird er nur Geld zahlen.
1: Das glaube ich nicht. Das war immerhin Fahrerflucht und unterlassene Hilfeleistung.

0: Hier bin ich.
1: Sie sind im Krankenhaus. Sie wurden gestern operiert.
0: Lotte. Wo ist sie? Was ist mit ihr?
1: Es geht ihr gut. Aber sie möchte sie nicht sehen.
0: Sobald ich raus bin, verschrotte ich die scheiß Karre und gebe meinen Führerschein zurück.

0: Ich hoffe wirklich, dass sie wieder ganz gesund wird.
1: Die Kollegen sind optimistisch. Ich soll Ihnen das hier geben. Von Lotte.

0: Ich werde kämpfen. Und ich werde wieder tanzen.
1: Bock auf einen Kaffee?
0: Ja.
1: Cool, dann komm.
0: Langsam.

0: Kommt gleich.
1: Ich glaube, wenn ich so weitermache mit den Jungs, dann lande ich im Kloster.
2: Du? Kloster? Ich lache mich kaputt.
3: Jetzt übertreib mal nicht. Ich würde dem Ganzen noch eine Chance geben. Ich meine, aller guten Dinge sind drei, ne?
4: Hunger!
5: Ja, hier ist es.
6: Ich glaube, das hättest du auch nicht besser machen können.
7: Ja, wir wollen mal sehen, ob es auch schmeckt, ne?
8: Moment mal. Will ich essen?
9: Muss ich erst den Zuckerraum essen?
8: Ganz genau.
9: Und dann kriege ich so viel Insulin, wie ich brauche.
8: Alles klar, in einer halben Stunde messen wir noch mal. Es dauert jetzt ein paar Tage, bis wir dich eingestellt haben.
10: Und wir passen alle mit auf.
11: Na klar.
6: Sag mal, ob die nicht vielleicht ein Stückchen Wurst im Haus haben?
7: Nein, aber bei uns zu Hause im Kühlschrank.
6: Ja, davon kann doch kein Mensch leben.
9: Fast so gut wie Schokolade.
6: Hier kann man glatt zum Karnickel werden.
12: Jetzt trinken wir mal als allererstes mal auf Finn, unseren Lebensretter.
10: Oh ja.
13: Oh ja.
14: Auf Finn.
15: Auf Finn.

0: fallen Sie mir aber ja nicht in Ohnmacht. Sie haben nämlich wirklich gewonnen.
1: Und ist es viel? Ja, natürlich ist es viel, sonst wären Sie ja nicht da.
0: Es ist eine halbe Million.
1: Eine halbe Million? Entschuldigung, es ist nur, ich habe vorher noch nie irgendwo mitgespielt und dann direkt gewonnen.
0: Wir raten jedem Gewinner, mindestens 24 Stunden zu warten, bevor Sie mit jemandem sprechen.
1: Ach, gilt das auch für meinen Freund?
0: Naja, es ist ein Ratschlag, der sich bewährt hat.
1: Eine halbe Million.
2: Also, wenn ich die Werte gemessen habe, dann nehme ich den Pen.
3: Ja.
2: Und spritze das Insulin.
3: Sehr gut. Hat dir Michael auch beigebracht, dass du immer diesen Ausweis bei dir tragen musst?
2: Ja, hat Papa mir gesagt.
3: Und noch ein Foto von dir reinkleben, ja? Wie fühlst du dich denn?
2: Gut. Das mit dem Zuckerschock ist ja nur passiert, weil ich alleine war. Es muss einfach immer jemand bei mir sein.
3: Du kannst auch zur Sicherheit immer ein Stückchen Traubenzucker dabei haben.
2: Und Finn hat versprochen, auf mich aufzupassen.
3: Wo ist er eigentlich?
2: Tanja, du bist dran.
4: Mhm. Soll ich den so? Nee, lieber so, ne?
3: So, fertig.
4: Und?
3: Naja, sie hat noch ein bisschen Angst, aber an und für sich hat sie es ganz toll gemacht.
2: Willst du auch mal?
3: Na klar. Achtung. Konzentration.

0: Clemens.
1: Hey.
0: Warum bist du schon zu Hause?
1: Lockschaden. Was ist denn los? Warum meinst du?
0: Ach, nichts. Nichts Schlimmes.
1: Ich hab dich vermisst.
0: Clemens, ernsthaft? Ist das dein einziges Thema? Mir ist momentan einfach nicht nach Sex.
1: Hey. Was ist los?
0: Geht gleich wieder, ist nur mein Kreislauf.
1: Mann, Vicky, das wirkt deutlich schlimmer als sonst. Du musst endlich zum Arzt gehen.
0: Auf keinen Fall.
1: Wie lange ist das her? 5 Jahre?
0: Ich will aber nicht mehr. Jetzt hör auf, mich damit zu nerven.
2: Papa, Papa.
1: Hey. Oh. Ich zieh mich um. Ich gehe nachher noch zum Bowling. Und wir bringen dich jetzt ins Bett.

0: Gehen Sie nicht rein?
1: Weil es ein Hotel ist. Es wird meinem Vater nicht gefallen. Und Sie?
0: Das wird meiner Freundin nicht gefallen.

0: Hey.
1: Hey.
0: Ich dachte schon, du hast es dir anders überlegt.
1: Wow, Janine. Du siehst toll aus, kaum wiederzuerkennen.
0: Danke. Ist schon was anderes als die Zugbegleiteruniform.
1: Du, ich mach sowas eigentlich nicht.
0: Bedank dich bei den maroden Zugbremsen für diese neue Erfahrung. So eine Übernachtung in einer fremden Stadt, hm? Kann auch Vorteile haben.
1: Komm, lass mich mal machen. Janine, hast du okay? Schreck doch mal.
2: Keine Sorge, Frau Becker, alles wird gut, wir sind bei Ihnen. Sagen Sie, sind Sie auch noch auf den Kopf gefallen?
0: Nein, nur das ist nur das Auge.
2: Alles klar. Wir geben Ihnen jetzt ein Schmerzmittel und dann geht es Ihnen gleich besser. Und dann bringen wir Sie in die Klinik, einverstanden? Wissen Sie, wo die ist?
1: Ja.
0: Nein. Wir sind nur auf der Durchfahrt.
1: Kann ich mitkommen?
2: Ja, ja, klar. So. Jetzt wird's gleich besser, Frau Becker. Alles gut. Alles gut. Bleiben Sie ganz ruhig. So, Michael, das ist Janine Becker. 30 Jahre alt, hat einen Sektkorken aufs rechte Auge bekommen. Ich konnte es mir aber nicht näher anschauen. Das müsstest du bitte machen. Auf jeden Fall sind Schmerzmittel willkommen. Ja? Frau Becker, das ist Dr. Sandmann. Sie sind jetzt in den besten Händen. Ja?
0: Werde ich blind?
3: Machen Sie sich keine Sorgen. Wir schauen uns das jetzt gleich ganz genau an.
0: Ich bin Zugbegleiterin, ich brauche meine Augen. Wie soll ich denn so durch die Waggons kommen?
3: Ich versorge jetzt erstmal die Platzwunde und dann geht's weiter zum Augenarzt.

Clemens, wo bleibst du denn? Lilly schläft schon und ich... Es tut mir leid wegen vorhin, ich war durcheinander. Und du hast recht, es geht mir wirklich nicht gut.

0: Ach, Herr Becker, Sie können zu Ihrer Frau gehen.
1: Sie ist nicht.
0: Bitte?
1: Wir sind nicht verheiratet. Clemens Jacobi. Hallo. Wie geht's Ihnen denn?
0: Wenn Sie nicht verwandt sind, darf ich Ihnen leider dazu nichts sagen. Aber gehen Sie doch rein zur Rezeption und fragen, in welchem Zimmer sie liegt. Vielleicht erzählt sie es Ihnen selbst.
1: Mach ich, danke. Wissen Sie es nicht, wie es aussieht oder was Sie vielleicht denken? Also, es ist auch nichts passiert.
0: Hören Sie, Sie müssen sich nicht rechtfertigen.
1: Ich bin verlobt und habe ein Kind. Wenn das mit dem Kork nicht passiert wäre, dann keine Ahnung, wie es weitergegangen wäre.
2: Neuer Einsatz, Christian. Hambachstraße 5 bei Schäfer Jacobi.
1: Da wohne ich. Ich weiß, Sie dürfen mir nichts sagen. Hey, wo sind Taxis?
3: Besser einschlafen können. Ach, morgen. Wann hast du da Dienst im Krankenhaus?
4: Vormittags. Also ich kann Finn von der Schule abholen und Rosa, die hat, glaube ich, nach der 4. Schluss.
3: Gut, dann gehe ich gleich nach der Arbeit einkaufen und dann koche ich was, weil Inge und Bernd sind den ganzen Tag im Treffpunkt Eisenau.
5: Paul sagt, er bringt Rosalie und Finn ins Bett. Hallo.
6: Hallo.
4: Hi, halb irgendwie Bruderherz.
5: Na?
6: Oh, da wird Christian sich aber freuen.
5: Ja, mal gucken, ob der sich freuen wird.
6: Aha. Ich geh mal zu Lotte. Wir wollten noch eine Serie gucken.
3: Ist gut.
6: Schön, dass du da bist.
5: Ja.
3: Was ist los?
5: Es geht mir nicht gut.
3: Kann ich dir helfen?
5: Weiß ich nicht. Wo ist Papa?
3: Der hat Bereitschaft.
6: Hm. Ich will nicht ins Krankenhaus, wenn es nicht unbedingt notwendig ist. Lili schläft schon. Sie ist meine Tochter. Sie ist 5.
0: Ich möchte aber trotzdem, dass die Zeit nach zum Hausarzt gehen. Wer ist denn das?
6: Das ist, das war, ich weiß nicht. Sonst komme ich zu Ihnen.
0: Okay, gern. Ah, Herr Jacobi.
1: Wir sind uns vorhin begegnet, als ich auf dem Weg nach Hause war.
0: Ja, also, wir sehen uns. Ne? Der Kollege macht dann gleich den Zugang weg.
1: Was fehlt dir denn?
0: Sie hatte Kreislaufprobleme. Soweit ist sie jetzt stabil und was die Ursache ist, werden wir noch rausfinden. Ne? Also, tschüss. Bin draußen.
1: Du lässt dich untersuchen? Wir finden endlich raus, was mit dir ist.

0: warst denn du noch hier unten?
1: Ich bin eingenickt. Die sind aber schön. Wo kriegt man denn sowas um diese Uhrzeit?
0: Toll. Das sollte eigentlich eine Überraschung für morgen früh sein.
1: Ich finde sie auch jetzt schon schön. Pivi war da.
0: Was heißt war?
1: Er schläft im Hotel.
0: Im Hotel?
1: Er und Anke haben Probleme, mehr weiß ich auch nicht. Aber ich weiß, er braucht seinen Vater jetzt. Ich stell ihn ins Wasser.

0: Ich will einfach nichts übersehen. Dass Rosalie Panik davor hat, allein zu sein, das beschäftigt mich halt. Und als Ärzte wissen wir ja, dass Erkrankungen Einschnitte sind, die auch die Psyche belasten können.
1: Wir müssen halt eben mit der Situation umgehen. Was machen wir zum Beispiel bei Kindergeburtstagen?
0: Na, ich will sie da nicht ausgrenzen. In dem Fall bin ich für Insulinspritzen und gegen speziellen Diabetikerkuchen.
2: Finde ich gut. Was ist mit Sport? Lässt du sie weiter zum Fußball gehen?
0: Ja.
1: Na klar, findest du auch im Verein.
2: Die beiden machen mittlerweile fast alles zusammen.
0: Die halten zusammen wie Bruder und Schwester. Finn hat bei Rosalies Schokoladenkonsum gelogen und jetzt passt er auf sie auf.
1: Trotzdem müssen wir jetzt darauf achten, dass sich Finn nicht alleine für Rosalie verantwortlich fühlt. Mhm. Gut, ich muss los.
2: Wir sehen uns. Viel Spaß. Nur sind die nicht schön?
0: Ein Traum.
2: Christian hat mir gestern mitgebracht.

0: Wieso schläfst du denn im Hotel?
1: Weil ich irgendwie nicht bei euch zu Hause sein wollte.
0: Ich dachte eigentlich, wir können immer über alles reden. Was ist los?
1: Das mit der Liebe ist ziemlich kompliziert.
0: Ja, das stimmt. Darum heißt es ja auch in guten wie in schlechten Zeiten.
1: Genau, und ich bin gerade in ziemlich schlechten Zeiten.
0: Habt ihr Probleme?
1: Ich habe mich von Anke getrennt, weil ich mich verliebt habe.

0: Entschuldige, aber du wirfst deine Ehe hin nur wegen so ein paar Hormonausschüttungen?
1: Papa.
0: Seit wann geht denn das?
1: Ich bin Anke nicht fremdgegangen, okay?
0: Ja, es ist doch gut. Mann, Piwi. Familie ist das Wichtigste im Leben. Jetzt reiß dich mal zusammen.
1: Du solltest dich vielleicht mal zusammenreißen. Was soll denn das, mich hier mit Vorwürfen zuballern, obwohl du überhaupt nicht weißt, worum es geht? Schade. Schade, dass du es nicht schaffst, ein vernünftiges Gespräch zu führen.
0: Jetzt warte doch mal. Mann, es tut mir leid. Ich wollte dir einfach einen Rat geben.
1: Ja, hast du nicht geschafft, leider.
0: Piwi!

0: Ja, was man so hat, Dr. Kleist. Ich fühle mich schlapp, bin müde, habe immer wieder Kreislaufprobleme. Im Grunde geht es mir seit 5 Jahren nicht richtig gut. Aber eben auch nicht richtig schlecht. Nur so schlimm wie gestern Abend war es noch nie. Und dann habe ich auch noch diese Riesensumme Geld gewonnen.
1: Gratulation. Das hat sie bestimmt umgehauen. Oder?
0: Ja. Aber ich weiß gar nicht, ob ich mich so richtig darüber freuen kann. Nicht mal Clemens habe ich davon erzählt. Unsere Beziehung ist irgendwie nicht mehr so wie früher.
1: Es tut mir leid. Frau Schäfer, Sie haben gesagt, seit 5 Jahren ist es anders. Wie war es denn vorher?
0: Clemens sagt immer, ich war so fröhlich und hatte an allem Spaß. Clemens meinte, ich wäre depressiv.
1: Also das mit der Depression, das werden wir auf jeden Fall überprüfen. Allein schon, dass Sie es aus Ihrem Kopf rausbekommen. Aber mir fällt da was anderes auf. Wie ist denn das mit den Augenbrauen?
0: Die sind ganz schön licht geworden. Aber ich weiß nicht mehr, wann mir das zum ersten Mal aufgefallen ist.
1: Nehmen Sie vielleicht starke Medikamente? Beta-Blocker beispielsweise könnten solche Nebenwirkungen haben.
0: Nein.
1: Okay. Dann gucke ich mir das mal genauer an.
2: Ja? Hallo?
3: Hallo?
2: Ich komme mit dem Essen. Bei uns muss nämlich niemand hungern. So.
3: Oh, ich hab's geahnt. Seien Sie mir nicht böse, aber das ist Blumenkohl und ich hasse Blumenkohl.
2: Na, hören Sie mal, Kohl ist gesund.
3: Das ist mir egal. Ich komme eh gleich hier raus. Und dann hole ich mir zuallererst eine Thüringer.
2: Der Stationsarzt kommt bestimmt gleich mit den Entlassungspapieren.
3: Dr. Sandmann hat gesagt, dass mein Auge wieder völlig ausheilt. Ich habe wohl echt Glück gehabt.
2: Das ist echt schön für Sie. Ich muss fragen, sorry. Was wollten Sie mit dem Sekt eigentlich feiern?
3: Die Story hat sich rumgesprochen.
2: Ja, schon.
3: Ich wollte nichts feiern. Ich wollte einen Mann verführen.
2: Aha.
3: Mhm. Will ich übrigens immer noch. Clemens ist ein absoluter Hauptgewinn.
2: Ja, dann ran da.
3: Der war gestern gar nicht mehr hier.
2: Ja, es gibt strenge Regeln. Hier kriegen nämlich nur Verwandte Auskunft.
3: Ja, klar, da habe ich gar nicht drüber nachgedacht. Vielleicht ist Clemens ja noch in der Stadt. Ich weiß nämlich gar nicht, wo der wohnt.
1: Also, der Haarausfall hat jetzt nicht nur was mit Ihren Augenbrauen zu tun, sondern betrifft alle Regionen Ihres Körpers.
0: Nur die hier nicht.
1: Haarausfall könnte natürlich auch hormonelle Gründe haben. Wann waren Sie denn zuletzt bei Ihrer Gynäkologin?
0: Das ist schon lange her.
1: Okay, wir haben hier eine ganz hervorragende Frauenärztin. Wenn Sie möchten, mache ich Ihnen einen Termin.
0: Gerne. Es geht mir schon so lange so schlecht. Es wird Zeit, dass sich was ändert.
1: Nora, machen Sie bitte einen Termin bei Tanja für Frau Schäfer und schicken Sie Frau Dr. Thelen rein. Danke. Ich würde gerne noch eine zweite Kollegin hinzuziehen. Die ist frisch von der Uniklinik.
0: Noch mehr Ärzte? Ist mein Fall so kompliziert?
1: Ah, Frau Dr. Thelen, das ist Frau Schäfer. Wir machen einmal großes Blutbild, Urintest und eine Biopsie von Ihrer Haarwurzel.
4: Frau Schäfer.
0: Hallo.
4: Ah, Herr Kirchner. Labor- und Urintest brauche ich bitte. Und danach zu mir ins Sprechzimmer. Und wir sehen uns dann später.
5: Okay, wunderbar. Dann kommen Sie einfach mit.
4: Hören Sie etwa immer noch die Liebeslieder von Schubert? Die haben Sie wohl angetan.
5: Was wollen Sie denn jetzt damit sagen, Frau Thelen?
4: Gar nichts.
5: Das ist ja ganz was Neues. Dass Sie mal mit etwas gar nichts sagen wollen. Also, wie lautet die Unterstellung?
4: Frühlingsgefühle. Das ist auch kein Wunder bei dem Wetter.

0: Ich kann dir gar nicht oft genug sagen, wie froh ich bin, dass du beim Arzt warst.
1: Dr. Kleist ist wirklich unheimlich nett. Er hat überhaupt keine Vorurteile. Und er ist sich auch nicht sicher, dass ich depressiv bin.
0: Das habe ich doch gar nicht so gesagt.
1: Ich weiß, du machst dir nur Sorgen. Aber Dr. Kleist macht ganz viele Tests. Er fragt nach Symptomen. Er nimmt mich richtig ernst.
0: Ich wollte dir nie was unterstellen. Das Ganze ist für mich auch nicht leicht. Hey. Auch wenn es irgendwie kompliziert ist zwischen uns gerade. Ich liebe dich.
1: Ich liebe dich auch.
0: Wann müssen wir Lilly aus dem Kindergarten holen?
1: Wir haben eine Stunde.

0: Ja, Kirchner hier am Apparat. Ich wollte Sie ganz kurz darüber informieren, dass wir den Termin verschieben können. Ja, wunderbar. Wiederhören.
1: Pivi, was machst du hier? Wie läuft's in der Schweiz? Frau und Sohn wohl auf?
2: Ja. Wohl auf.
1: Das sieht ja nicht gerade aus wie das blühende Leben.
2: Wenn das noch einer sagt, dann schreie ich. Weißt du, wo Papa ist?
1: Also eben war er noch in der Teeküche.
2: Danke.
3: Ich hab dich vermisst.
4: Ich dich auch.
3: Wir sollten endlich heiraten. So wie wir es schon vor 5 Jahren geplant haben.
4: Oh, warte, ich hol was.

0: Wo ist das los?
1: Was?
0: Jetzt tu nicht so.
1: Vicky, ich habe keine Ahnung, wovon du redest.
0: Das ist also der Grund, weshalb du mich heiraten willst? Die halbe Million?
1: Hast du was gewonnen?
0: Dachtest du ernsthaft, ich merke nicht, wenn das los an einer anderen Stelle liegt?
1: Hey! Vicky! Vicky! Was ist? Was ist? Vivi.
2: Ich habe nochmal nachgedacht.
3: Lieber Anke.
2: Nein, es geht nicht um unsere Ehe, es geht um mich.
3: Okay.
2: Ich habe sehr lange versucht, immer alles richtig zu machen.
3: Und? Hör zu, Pivi, ich habe Verständnis dafür, wenn du ein Problem hast. Aber wenn du nicht mit mir darüber reden willst, ich kann keine Gedanken lesen, okay? Ich muss eine Praxis leiten.
2: Ich habe mich in einen Mann verliebt, Papa.
3: Bist du sicher?
2: Was ist das denn für eine dumme Frage?
3: Ich meine, seit wann weißt du das?
2: Das weiß ich eigentlich schon seit immer.
3: Und wieso heiratest du dann Anke? Wieso setzt sie ein Kind in die Welt?
2: Ich habe versucht, es allen recht zu machen. Ich wollte dich nicht enttäuschen, ich wollte mich nicht enttäuschen, ich wollte niemanden enttäuschen, aber es geht nicht. Ich kann nichts dagegen machen. Und ich will auch nichts mehr dagegen machen. Mein ganzes Kartenhaus einfach zusammengebrochen.
4: Chef, wir haben Notfall. Die Frau Schäfer ist zusammengebrochen.
3: Wir reden später. Sie haben tatsächlich erhöhten Blutdruck.
5: Ich habe mich auch gerade schrecklich aufgeregt.
3: Aufregung ist nicht gut für den Kreislauf, Frau Schäfer. Allerdings glaube ich, dass es hier eine andere Ursache hat. Wir haben in Ihrer Urinprobe eine erniedrigte Osmolalität festgestellt. Das spricht eventuell für eine Nierenproblematik. Haben Sie denn erhöhten Durst? Trinken Sie viel?
5: Ja, ich dachte, viel trinken sei gesund.
3: Ja, schon. Allerdings in der Kombination mit Haarausfall könnte das auch auf einen gestörten Hormonhaushalt hindeuten.
4: Könnte das auch die Stimmungsschwankung erklären?
3: Ja, natürlich. Jetzt warten wir erstmal den Laborbericht ab. Morgen früh sollte der vorliegen. Bis dahin gebe ich Ihnen ein Präparat für den Elektrolythaushalt. Und dann hätte ich ganz gerne, dass Frau Dr. Thelen heute Nachmittag noch mal einen Ultraschall von Ihren Nieren macht.
5: Ich komme in die Praxis. Darf ich Sie bitten, das Los für mich aufzubewahren?
3: Gibt es da nicht eine andere Möglichkeit?
5: Es wäre mir wirklich lieber, wenn Sie es aufbewahren.
4: Sie misstraut mir.

0: Kommst du zum Mittagessen? Christian?
1: Tivi ist schwul. Das ist total krass.
0: Was, dass er schwul ist?
1: Nein, dass er seine Familie verlassen will.
0: Okay, was ist los mit dir? Dein Sohn vertraut sich dir an und du bist sauer?
1: Ich bin doch nicht sauer. Ich weiß, es gibt ganz viele Formen von Familienzusammenleben. Aber Fakt ist, er hat ein Kind in die Welt gesetzt. Er hat Verantwortung übernommen.
0: Nur damit wir uns richtig verstehen, du hast kein Problem damit, dass dein Sohn homosexuell ist.
1: Ach, spinnst du? Ich habe ein Problem damit, dass er wankelmütig ist. Mit Verantwortungslosigkeit. Und vor allen Dingen habe ich ein Problem mit mangelndem Vertrauen. Ich meine, all die Jahre hatten wir wirklich ein super Verhältnis. Wir konnten über alles reden, oder? Und jetzt verheimlicht er immer sowas.
0: Um wen geht's jetzt? Um dich?
1: Ja, auch.
0: Mein Schatz? Dein Stolz ist hier völlig fehl am Platz. Jetzt kannst du ja auch

0: Clemens!
1: Hi.
0: Willst du uns dich vorstellen?
1: Ja, klar. Janine, Vicky. Janine ist Zugbegleiterin. Wir fahren auch zusammen.
0: Hallo.
1: So, wir müssen noch los, sonst kommen wir zu spät zum Arzt.
0: Moment mal. Sind Sie seine Freundin? Hallo. Ich finde, dass du mir eine Erklärung schuldig bist.
1: Janine, jetzt mach kein Drama draus, ja? Zwischen uns ist nichts.
0: Das hat sich aber gestern im Hotel ganz anders angefühlt.
2: Ich dachte, du warst Bohlen.
1: Vicky, du musst mir glauben.
2: Ich weiß nicht, was ich dir noch glauben soll.
1: Vicky!
2: Lass mich!

0: Also, linke Niere ohne Steine, ohne Stau. Rechte Niere. Ebenfalls ohne Befund.
1: Das heißt, Sie haben nichts gefunden?
0: Das sind erstmal gute Nachrichten, Frau Schäfer. Mit Ihren Organen ist alles in Ordnung.
1: Ja, aber Sie wissen auch immer noch nicht, was ich habe.
0: Wir warten jetzt erstmal die gynäkologische Untersuchung ab und die Blutergebnisse. Dann spreche ich mit Herrn Dr. Kleist und wir sehen uns dann morgen. Sie dürfen sich wieder anziehen. Haben Sie sonst noch irgendwelche Fragen?
1: Nein. Ich weiß seit einer Stunde, dass mein Freund mich betrügt. Er behauptet zwar, da wäre nichts, aber ich habe sie ja gesehen. Sie ist jung, hübsch, hat eine positive Ausstrahlung. Und ich? Mir geht's immer nur schlecht und er muss meine Launen ertragen. Aber wir haben auch ein Kind, da trennt man sich doch nicht einfach so.
0: Sie müssen jetzt erstmal rausfinden, was mit Ihnen los ist. Hm?
2: Ich bin hier aufgewachsen. Eisenach ist meine Heimatstadt. Ich kenne Vicky seit dem Abi.
3: Was ist denn da los bei euch? Du hast doch mit mir geflirtet, oder?
2: Ja. Das hab ich. Ey, und du bist auch super sexy, Janine. Unter anderen Umständen. Vicky und ich haben einfach eine schwierige Phase.
3: Soll das jetzt eine Entschuldigung sein?
2: Kannst du mir verzeihen, dass ich dir Hoffnung gemacht habe? Ich will Vicky und mir noch eine Chance geben. Sie ist krank. Und wir haben ein Kind.
3: Okay. Ich würde sagen, wir fahren erstmal nicht die gleichen Strecken.

0: Wer kein Glück in der Liebe hat, spielt. Was passiert, Herr Kirchner?
1: Das habe ich, glaube ich, nicht nötig. Aber Sie vielleicht.
0: Ach, Glücksspiel ist nicht mein Ding. Hm. Ihr's?
2: Wenn ich zocken will, dann setze ich mich vor den PC. Da bin ich dann ganz für mich und habe meine Ruhe.
0: Alleine, das ist immer wieder typisch. Sie Misanthrop.
2: Misanthrop. Ich hasse Menschen nicht. Ich will nur nicht die ganze Zeit mit Ihnen zusammen sein. Und jetzt zu Ihnen. Wenn der Schein was wert ist, dann lösen Sie ihn ein und halten hier nicht den ganzen Betrieb auf.
1: Das ist doch nicht mal mehr meiner.
2: Dann geraten Sie gefälligst nicht in Versuchung.
1: Danke für den Tipp.

0: Gib ihm ein bisschen Zeit. Du weißt doch, das Wichtigste für Christian ist die Familie.
1: Ja, für mich ja auch. Aber ich bin gerade dabei, meine zu zerstören. Das tut mir weh. Ich habe schon gedacht, dass es nicht so einfach ist, herzukommen und euch das zu erklären. Aber dass Papa so rumstresst.
0: Du hast ihn ziemlich überfallen.
1: Überfallen? Ich habe gesagt, was los ist. Damit wird er ja wohl klarkommen. Nee, er ist stur. Wie immer. Nur seine Meinung zählt.
0: Ihr seid euch ähnlicher, als ihr beide glaubt. Wie geht's, Anke? Ich habe versucht, mir vorzustellen, wie sie sich jetzt fühlt.
1: Ich hoffe, dass sie mir verzeiht. Irgendwann.
0: Ja. Anke ist eine ganz tolle Frau.
1: Ja.

0: Hey, was machst du hier?
1: Mein Schatz, dein Sohn braucht dich. Er ist zu dir gekommen, zu seiner Familie, weil er sich hier geborgen und aufgehoben fühlt.
0: Ja, ich weiß.
1: Ja? Seine Ehe ist wahrscheinlich zu Ende. Ja. Aber Pivi wird sich immer um seinen Sohn kümmern. Daran gibt's doch gar keinen Zweifel.
0: Da bin ich mir eben im Moment nicht so sicher.
1: Pivi ist doch nicht plötzlich ein verantwortungsloser Mensch. Was ist eigentlich wirklich dein Problem?
0: Mein Problem ist, dass ich nicht weiß, wieso es mir nicht vorher aufgefallen ist.
1: Jetzt kreist du schon wieder nur um dich selbst. Christian.
0: Ja.
1: Vertrau ihm. Komm her.

0: zu, PW. Es tut mir leid, dass ich so lange gebraucht habe, um mich an den Gedanken zu gewöhnen. Was ich damit sagen will, ist, egal was passiert, du bist und bleibst mein Sohn. Und ich liebe dich. Bedingungslos.
1: Ich liebe dich auch, Papa.
0: Tut mir leid, dass ich so ein Holzkopf bin.
1: Ich habe dir nie von Anton erzählt, oder?
0: Nein.
1: Das war ein Junge aus unserer Mannschaft. Der war auch so ein Megatalent, wir beide. Mit dem habe ich immer abgehangen, habe dem alles erzählt. Wir haben alles geteilt. Und dann hat der Trainer, ich glaube, unser Trainer hat es geahnt, dass da was entsteht. Auf jeden Fall hat der dann dafür gesorgt, dass Anton in eine andere Trainingseinheit gekommen ist. Und dann habe ich Anke wieder gesehen und habe halt gedacht, das will ich, ein normales Leben. Familie, das war das, was ich mal wollte, eine Familie. Auch nachdem Mama gestorben ist. Ich habe mich dafür entschieden.

0: Es ist nicht nur so, dass ich kaum noch Lust auf Sex habe. Ich habe vor allem Angst, wieder schwanger zu werden.
1: War Ihre Schwangerschaft denn problematisch?
0: Die Schwangerschaft war toll. Die Geburt war ein Albtraum.
1: Was gab's denn für Komplikationen?
0: Es war schrecklich. Ich habe so viel Blut verloren.
1: Wie viel? Brauchten Sie Blutkonserven?
0: Ich wäre fast gestorben.
1: Konnten Sie stillen?
0: Ich hätte es wirklich sehr gerne, aber was ich auch versucht habe, ich hatte einfach nicht genug Milch.
1: Ich würde mir gern die Akten aus dem Krankenhaus kommen lassen.
2: Frau Schäffers, Hormonwerte sind völlig entgleist.
3: Die Schilddrüsenwerte FSH und LH sind nicht im Normbereich. Kaum TSH-Ausschüttung.
4: Dazu der Verlust der sekundären Körperbehaarung.
3: Es könnte eine Funktionsstörung des Hypophysenvorderlappens sein. Vielleicht ein Gehirntumor?
4: Ernsthaft? Dann sollten wir auf jeden Fall ein MRT machen.
0: Ein MRT von meinem Kopf? Was vermuten Sie denn?
4: Also, es gibt verschiedene Hormone, die werden im Gehirn produziert. Genauer genommen in der Hirnanhangdrüse. Also, ganz genau gesagt, im Hypophysenvorderlappen und...
0: Was?
4: Im Hypophysenvorderlappen. Die Hypophyse ist dieses kleine winzige Ding hier sehr wichtig für die Hormonbildung. Jedenfalls, das scheint bei Ihnen nicht zu funktionieren. Und deswegen möchte ich ein MRT machen, um der Sache auf den Grund zu gehen.

0: Haben Sie denn Bedenken?
1: Clemens hat mir einen Heiratsantrag gemacht. Aber vielleicht auch nur, um an das ganze Geld zu kommen.
0: Ist er denn ein guter Vater?
1: Ja, er kümmert sich rührend um Lilly, immer schon.
0: Naja, früher hätte ich gesagt, es lohnt sich in jedem Fall, um die Familie zu kämpfen. Besonders, wenn Kinder im Spiel sind.
1: Und heute?
0: Heute denke ich, es kann Veränderungen geben, die eine Trennung sinnvoll machen.
2: Wie schlimm ist das?
1: Vielleicht ein Tumor.
2: Was? Stirb's nicht, Vicky. Niemals. Das lass ich nicht zu.
3: So, Frau Schäfer, die ersten Aufnahmen sind fertig. Ich mache jetzt noch welche mit Kontrastmittel. Es kann am Abend ein bisschen kalt werden, also nicht erschrecken, ja?

0: Frau Schäfer, ist alles in Ordnung? Frau Schäfer?
1: Verdammt. Frau Schäfer, ist gleich vorbei, ist gleich vorbei. Ganz ruhig. Ganz ruhig.
2: Was ist passiert?
1: Ja, Frau Schäfer, bleiben Sie erstmal liegen, entspannen Sie sich. Sie hat eine allergische Reaktion auf das Kontrastmittel.
2: Ist das schlimm?
1: Ja, zum Glück sind wir darauf vorbereitet. Das kommt wirklich sehr, sehr selten vor.
2: Und was ist mit der Untersuchung?
1: Naja, ich glaube, ich habe genügend Bilder, um was zu erkennen. Sie müssen da nicht nochmal rein.
3: Die Hormonwerte sind völlig durcheinander geraten. TSH zeigt kaum eine Ausschüttung.
4: Was hat denn die Sonographie ergeben?
3: Ohne Befund.
5: Laut dem MRT kein Tumor, aber ein suspekter Befund in der Hypophyse. Das passt zu den endokrinologischen Ergebnissen.
4: Also, ich habe eine Vermutung. Diese wirklich schlechten Hormonwerte. Frau Schäfer hat unter der Geburt sehr viel Blut verloren. Sie konnte nicht stillen. Es könnte sich um das Sheehan-Syndrom handeln.
5: Sehr selten.
2: Ist dieses Syndrom jetzt besser oder schlechter als ein Tumor?
6: Vor allen Dingen brauchen Sie keine OP.
2: Mir fehlen nur all diese Hormone.
6: Genau. Einige sind wichtig für bestimmte Körperfunktionen.
2: Wie für das Wachstum der Haare?
6: Mhm. Auch dafür. Ihre Kreislaufprobleme kommen zum Beispiel daher. Die Schilddrüsenunterfunktion und die latente Unterzuckerung.
7: Also was können wir jetzt tun?
6: Also Frau Ewald und ich haben das ausführlich diskutiert. Wir würden zu einer Hormontherapie raten. Dann fühlen Sie sich augenblicklich besser und möglicherweise beginnt Ihr Hypophysenvorderlappen wieder mit seiner Arbeit.

0: Lilly hat das Los an einen anderen Platz gelegt.
1: Ich war nie an dieser Schublade.
0: Es tut mir leid. Und wann heiraten wir?
1: Morgen.
2: Oh ja!
3: Hast du dein Insulin schon gespritzt?
4: Papa, natürlich.
3: Ja, ich frag ja nur.
4: Beim Fußball komme ich auch zurecht. Ich bin die Einzige, die einen Müsli-Riegel bekommt, bevor es losgeht.
3: Ja, ist doch super.
5: Ich hoffe übrigens, es ist okay für dich, dass ich mit Tanja und Michael gesprochen habe.
6: Ja, klar.
5: Gut, dann hast du ja das Schlimmste jetzt schon hinter dir.
3: Will jemand?
6: Du meinst, es wird leicht, jetzt wo ich mit meinem Vater durch bin?
5: Ja, klar. Und wenn nicht, ich stehe zu dir. Das weißt du, oder? Ja, also.

0: So. Ja. Möchtest du? Könnt ihr mir kurz zuhören? Ich habe was zu verkünden. Ich habe mich in einen Mann verliebt. Ich bin schwul.
1: Ja, cool. Kann ich meine Ketchup?
0: Ja, möchtest du auch?
1: Ich nehme auch Ketchup. Ja.
0: Normalität, alles gut.
2: Extra Wurst für dich?
1: Wow. Für dich wieder Zwiebeln?
3: Salat.
1: Für dich ein bisschen.

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0: Guten Tag und herzlich willkommen bei WDR aktuell. Das letzte lange Wochenende liegt hinter uns, der Alltag hat uns wieder. Und damit muss der Autoverkehr bei Bonn den ersten ernsten Stresstest bestehen. Seit Mittwoch ist die Nordbrücke gesperrt. Über die fahren täglich normalerweise 100.000 Autos und Lkw über den Rhein. Heute quetschen die sich alle mit auf die Brücken weiter südlich. Bonn überlegt jetzt, ÖPNV im Juni gratis anzubieten.
1: Das könnte der neue Alltag sein. Stau und Stress in der Bonner Innenstadt und auf der zentralen Kennedy-Brücke. Die Stimmung schwankt heute Morgen zwischen genervt und resigniert.
2: Ich glaube, ich schaff's pünktlich, aber man kennt es mittlerweile aus dem Bonn. Aber das ist schon noch mal besonders, würde ich sagen.
3: Ich dachte, es wäre ein bisschen besser, weil als ich losgefahren bin, hat das Navi 23 Minuten angezeigt. Aber ich glaube, ich bin schon 50 unterwegs.
4: Was will man machen? Muss die Ruhe bewahren und gucken, dass man ankommt.
5: Ich muss immer nach Köln und es ist in alle Richtungen immer schwierig. Ne? Und wir haben ja überall Baustellen. Das ist ja jetzt quasi die Brücke, ist nur noch das E-Tüpfelchen. Alles etwas herausfordernd, sagen wir es mal so.
1: Am Mittwoch wird die nördliche Rheinbrücke in Bonn überraschend gesperrt. Es wurden neue Mängel entdeckt. Heute ist der erste normale Werktag seit der Sperrung.
6: Um 7 Uhr ging es heute Morgen schon los und rund um die beiden Rheinbrücken war es dann ordentlich voll. Da hat man eine halbe bis sogar eine Stunde länger gebraucht. Also das ist schon ordentlich und ähnlich wird es dann eben auch in den nächsten Tagen. Denn bis sich der Verkehr rund um die Umleitungen eingependelt hat, dauert es immer ein paar Tage bis Wochen.
1: Die gesperrte Friedrich-Ebert-Brücke, meist Nordbrücke genannt, ist eine von drei Bonner Rheinbrücken. Der Stau ballt sich heute Morgen vor allem rund um die beiden anderen Brücken, aber auch die A59 und die Bonner Innenstadt sind betroffen. Und noch ist völlig unklar, wie es mit der Nordbrücke weitergeht.
7: Wir hoffen insbesondere natürlich darauf, dass die Nordbrücke für Fuß- und Radverkehr wieder geöffnet werden kann. Und im Best Case, also ich sage wirklich im Best Case, hoffen wir darauf, dass vielleicht eine Fahrspur in jede Richtung wieder geöffnet werden kann mit stark eingeschränkter Geschwindigkeit.
1: Aber auch eine lange Komplettsperrung ist möglich. Dann sollen vor allem Bus und Bahn helfen. Die sollen im Juni sogar kostenlos werden, wenn es nach dem OB geht. Pendler sollen außerdem über Park- und Ride-Parkplätze die letzten Meter per ÖPNV in die Stadt kommen. Einen ersten Parkplatz samt Shuttle gab es schon heute von Pützchens Markt aus. Weitere sollen dazukommen.
0: Die Umweltschutzorganisation Greenpeace hat heute deutschlandweit für ein Tempolimit auf Autobahnen protestiert, darunter auch am Autobahngrenzübergang Aachen-Fettschau. Da überklebten sie kurz vor 7 Uhr heute früh den Richtwert 130 auf dem Autobahnschild mit großen Tempo 100 Aufklebern. Eine Sprecherin von Greenpeace brachte dabei auch noch mal den aktuellen Tankrabatt ins Spiel. Sie sagt, dass der Spritrabatt von 17 Cent pro Liter nichts gebracht habe. Stattdessen seien mehr als 700 Millionen Euro zusätzlich in die Kassen der Ölmultis geflossen. Ein bundesweites Tempolimit sei für Umwelt und Klima wirksamer. Offiziell ist das Überkleben von Autobahnschildern verboten. Solche Aktionen gelten als gefährlicher Eingriff in den Straßenverkehr. Heute stellt die Bahn Ergebnisse erster Pilotprojekte vor, in denen es um mehr Sicherheit geht für die Männer und Frauen, die in Regionalzügen die Tickets kontrollieren. Anfang Februar sorgte der Tod eines Zugbegleiters bei Kaiserslautern bundesweit für Entsetzen. Mutmaßlich ein Fahrgast hat ihn getötet mit Faustschlägen gegen den Kopf. Seitdem schult die Regiosparte der Deutschen Bahn ihre Leute, zum Beispiel in Selbstbehauptung und im Umgang mit Bodycams.
8: Auch diese Bahnmitarbeitenden in Essen wurden im Job teilweise gewaltsam angegriffen. Bei einem Selbstbehauptungsseminar im März erzählt Zugbegleiterin Yvonne Anthony, warum sie mitmacht. Vier Übergriffe, unter anderem mit Schubsen und Fingerverdrehen, hat sie schon erlebt.
9: Diese Übungen, die ich gemacht habe, die würde ich tatsächlich auch so weitermachen. Ne, dieses Umdrehen und jemanden wegdrücken, wenn er mir zu nahe kommt, wenn er mich anfasst. Das hätte ich auch schon, also beim letzten Mal, wo man mir den Finger umgedreht hat, da hätte ich das schon gut gebrauchen können.
8: Trainings wie diese sollen Zugbegleiter auf gefährliche Situationen vorbereiten. Rund 3000 Übergriffe gab es im vergangenen Jahr. Besonders tragisch der Tod des Schaffners Serkan C., der Anfang Februar bei einer Ticketkontrolle in einem Regionalexpress bei einem Angriff schwer verletzt wurde und starb. Seitdem gibt es verstärkt Sicherheitstrainings und mehr Mitarbeitende tragen eine Bodycam, die Angreifer abschrecken soll. Die Bahn zog am Vormittag ein erstes Fazit.
10: Wir haben Anfang des Jahres bereits 25% unserer Mitarbeiter haben eine Bodycam getragen. Aktuell sind wir bei 30%. Die Sicherheitsschulungen, die dafür notwendig sind, sind bei uns verpflichtend. Das tragen alle Bodycam freiwillig. Wir werben dafür, weil das aus unserer Sicht ein sehr gutes Instrument ist.
8: Außerdem gibt es ein Pilotprojekt, bei dem Zugbegleiter nicht allein durch die Abteile gehen.
10: Dass ein Kundenbetreuer an Bord unseres Zuges mit einem zusätzlichen Sicherheitsmitarbeiter unterwegs ist, sodass die zusammen die Kunden begleiten, auch Ticketkontrolle machen und sollte es zu einer schwierigen Situation kommen, er von einer zweiten Person gesichert wird. Das ist der erste Ansatz. Der zweite Ansatz sind zwei Kundenbetreuer, die zusammen an Bord des Zuges unterwegs sind und eben das Gleiche durchführen und sich gegenseitig verstärken, sich gegenseitig absichern können.
8: Alles Maßnahmen, die das Sicherheitsgefühl für Mitarbeitende der Bahn und auch für Reisende erhöhen sollen.
0: Wie lange berichten wir schon darüber, dass Frauen weniger verdienen als Männer? Ja, Frauen arbeiten öfter im sozialen Bereich, wo weniger gut bezahlt wird, arbeiten öfter in Teilzeit, ja. Aber auch bei vergleichbaren Jobs kriegen sie im Schnitt rund 6% weniger als Männer. Eine neue EU-Richtlinie soll es Arbeitgebern erheblich schwerer machen, Frauen schlechter zu bezahlen, durch mehr Transparenz schon vor einem Vorstellungsgespräch.
11: Dass Frauen oft deutlich weniger Geld bekommen, das hat Jessica Kreuzer selbst schon als Fußball-Bundesliga-Spielerin vor vielen Jahren erlebt. 800 Euro Aufwandsentschädigung pro Monat bekam sie, während Männer Zehntausende kassierten. Okay, der Fußball hat seine eigenen Gesetze, dachte sie. Nach einem Wirtschaftsstudium und den ersten Jobs wurde ihr aber klar, es läuft generell etwas schief.
12: Also ich hatte so einen traurigen Aha-Moment, als ich weiter befördert wurde und meinen Nachfolger dann gefragt habe, wie viel er auf der Position verdient und rausgefunden habe, dass es 30% mehr waren. Und das war für mich so der Zeitpunkt, wo ich dachte, okay Jessica, wenn du nicht lernst, für dich einzustehen, zu verhandeln, dann wird das kein anderer tun.
11: Die 37-Jährige stieg beruflich weiter auf, hat Literatur gewälzt, sich weitergebildet, wurde zu einer guten Gehaltsverhandlerin. Mittlerweile coacht sie andere Frauen darin, sich bei Verhandlungen zu behaupten.
12: Was ist denn dein Wunschziel?
11: Jessica Kreuzer bereitet ihre Klientinnen auf allen Ebenen vor, simuliert Verhandlungsgespräche. Oft seien Frauen viel zu bescheiden in Gesprächen mit den Vorgesetzten.
12: Das sind ganz viele innere Glaubenssätze und Stimmen, die da hochkommen, die sagen, bin ich vielleicht zu unverschämt? Bin ich zu gierig? Wie wird mein Chef reagieren? Und so viel Angst vor diesem Nein haben, dass sie es dann lieber doch gar nicht machen.
11: Künftig sollen solche Gehaltsverhandlungen für Frauen fairer werden, denn eine neue EU-Richtlinie soll die Gender Pay Gap minimieren und nimmt Unternehmen in die Pflicht. So müssen Arbeitgeber schon in Stellenausschreibungen die Gehaltsspanne oder das Einstiegsgehalt zur Orientierung offenlegen. Durch eine Berichtspflicht müssen sie geschlechtsspezifische Lohnunterschiede angeben. Es gilt ein Verbot, nach dem Gehalt im vorherigen Job zu fragen. Und wer sich nicht daran hält, muss Schadenersatz und Nachzahlungen fürchten. Personalberater Tobias Sippel aus Düsseldorf sucht für Unternehmen Fach- und Führungskräfte. Gleichberechtigung müsse sein, sagt er, aber das neue Gesetz bringe auch wieder neue Bürokratie, koste Zeit, Geld und?
13: Auf der anderen Seite reden wir natürlich über ein deutlich gestiegenes Konflikt- und Haftungsrisiko. Unternehmen müssen weiterhin in der Lage sein, Gehälter individuell aushandeln zu können. Hierbei darf nicht immer die Gefahr bestehen, Konflikte vor Gericht austragen zu müssen.
11: Ja, die neue Richtlinie nehme Unternehmen in die Pflicht, meint Jessica Kreuzer. Doch bestimmte Fragen im Bewerbungsgespräch müssten auch ein für alle Mal tabu sein.
12: Es ist total wichtig, dass dieses neue Gesetz dafür sorgt, dass man nicht mehr nach dem alten Gehalt gefragt wird. Denn ganz oft ist es ja so, dass die Frauen vorher schon weniger verdient haben. Und wenn sie das Gehalt jetzt angeben, dann heißt es, naja, mit 5 oder 10%, da haben wir ja schon einen Riesensprung gemacht. De facto werden vielleicht aber 20% angemessen.
11: Dass sie künftig weniger zu tun haben wird, glaubt Jessica Kreuzer nicht. Arbeitgeber müssten zwar vorsichtiger sein in den Verhandlungen, trotzdem brauche es weiterhin Strategien, um gute Gehälter zu erzielen.
0: Groschenromane kennen wir bislang auf Papier, kurze Krimis oder Liebesromane, dünne Heftchen, DIN A5. Sowas Ähnliches fängt gerade an zu boomen in digital. Mikrodrama-Serien zum Streamen auf dem Handy. Extrem kurze Folgen, 2 Minuten oder so. Liebe, Herzschmerz, am Ende kriegen sie sich. Ein Hype in China und den USA und schwer im Kommen jetzt bei uns.
14: Actually, I'm not letting that happen. I pick him. Die Ananasfrau verliebt sich in den Bananenmann und muss sich gegen ihre Wassermelonenkonkurrenz durchsetzen. Ganz schön gaga, diese Episode von Fruit Love Island, ein erfolgreiches Mikrodrama. Zu verrückt für den deutschen Markt?
15: Dieses Animierte, das ist nicht meins.
16: Warum wäre das nichts für mich? Ich mag das, wenn mich so in so eine Serie fallen zu lassen. Und ich glaube, das geht nicht in 2 Minuten. Also wenn ich Serien gucke, dann so auch 2-mal die Staffel und lass mir Zeit dafür. Und ich glaube, das schaffen die Kurzformate nicht, dass man sich da fallen lässt.
17: Es wirkt billig, sage ich mal. Oh, das ist mir auch manchmal zu schnell und das wirft mich raus.
18: Ich verstehe es auch nicht, wenn ich Leute im Zug sehe, die dann auf ihrem Handy eine Serie während der Zugfahrt gucken. Würde ich nicht machen.
14: In China übersteigen die Erlöse aus Mikrodramen wie diesem hier bereits die Umsätze an den Kinokassen. Jeden Tag werden über 100 neue Serien wie diese Fantasy-Episode produziert. Bei uns geht die Entwicklung gerade erst los, so Thorsten Zages, Chefreporter beim Online-Medienmagazin DWDL. Das erkläre auch, wieso viele der Geschichten auf uns erstmal so fremd wirkten.
19: Das sind schwerpunktmäßig Erzählungen, die schon bestimmten Mustern folgen, die eben auch in einer gewissen chinesischen Online-Kultur beruhen. Das ist sehr viel Fantasy, das ist Romance, das sind nicht unbedingt die Geschichten, die man so klassischerweise aus dem deutschen Fernsehen kennt.
14: Sicher ist aber, auch in Deutschland geht es jetzt richtig los. Mit Aminio hat der deutsche Produktionsgigant Constantin Entertainment einen ersten Aufschlag für den deutschen Markt geliefert. Mit allen Zutaten, die Mikrodramen groß machen könnten. Ein bekanntes Gesicht eines Influencers, perfekte Dramaturgie und viel Einsatz von KI. Das macht die Produktion von Mikrodramen auch so vergleichsweise günstig. Auch die ARD setzt auf Mikrodrama. Bald soll Between the Beats auf TikTok online gehen. Ein Mikrodrama, das in der Welt der koreanischen Popmusik spielt.
0: St. Tönis ist bis jetzt nur wenig als Fußballhochburg wahrgenommen worden. Völlig zu Unrecht, denn der SC St. Tönis am Niederrhein hat sich nach einer tollen Saison für den DFB-Pokal qualifiziert. Alles ist seitdem aus dem Häuschen und träumt vom großen Spiel gegen am liebsten einen Bundesliga-Giganten. Am Wochenende versammelten sich die Mannschaft und das halbe Städtchen im Vereinsheim und fieberten der Auslosung in der Sportschau entgegen.
20: Am liebsten Borussia Mönchengladbach oder der BVB oder warum nicht gleich der FC Bayern München. Auf jeden Fall hoffen Spieler und Anhänger des SC St. Tönis auf einen namhaften Gegner. Und der heißt
21: Eintracht. Ich glaube, man hat es an unserer Reaktion gesehen. Wir sind mehr als happy. Ich glaube, das ist ein Top-5-Verein, was gerade die Fankultur angeht. Also wir freuen uns auf dieses riesige Highlight.
22: Gibt es einen Spieler, auf den ihr euch besonders freut?
21: Mario Götze. Also er ist mein absolutes Vorbild, muss man sagen. Weltmeister. Ich versuche, mir vielleicht ein Trikot zu ergattern.
20: Für den DFB-Pokal ist der heimische Sportpark eindeutig zu klein. Das Spiel gegen Eintracht Frankfurt findet entweder im Krefelder Grotenburg-Stadion oder in der Duisburger Arena statt. Dort spielte der SC St. Tönis bereits im Niederrhein-Pokalfinale gegen Gastgeber MSV Duisburg. Verlor zwar mit 1:4, war aber vorher schon als Zweiter für den DFB-Pokal qualifiziert. Egal wo, gegen Frankfurt wird ganz St. Tönis auf den Beinen sein. Schon gegen den MSV begleiteten über 1000 Apfelstädter die Mannschaft.
23: Wir sind ein kleines Dorf, wir sind 20.000 Einwohner in St. Tönis. Dass wir jetzt gegen so eine Metropole irgendwo Frankfurt spielen dürfen, das ist schon irgendwo besonders. Also ich glaube, hätte man gefragt vor 10 Jahren, dass der SC St. Tönis bzw. damals SV und Teutonia gegen Eintracht Frankfurt in einem Pflichtspiel irgendwo spielt, da hätte, glaube ich, jeder drüber gelacht. Und dass es jetzt wahr ist, irgendwo gegen so eine Mannschaft zu spielen, ist einfach unglaublich.
20: Die Vorbereitung auf Eintracht Frankfurt hat übrigens noch ein wenig Zeit. Zum Saisonabschluss geht's erstmal auf Mannschaftstour nach Mallorca.
0: Heute Abend beehrt uns Rosi, ein viel zu schöner Name für ein Tief bei Island. Mit Rosi kommen aus Westen neue Schauer und teils kräftige Gewitter mit stürmischen Böen. In der Nacht ziehen die Schauer und Gewitter dann östlich raus aus NRW. Zum Morgen kommen von Holland aber auch schon die nächsten rein bei 13 bis 7 Grad. Morgen Vormittag eher ruhig, nachmittags besonders nördlich der Ruhr, Schauer und Gewitter, Temperaturen nur noch bis 19 Grad. Mittwoch windig mit Regenschauern, kurzen Gewittern und sonnigen Lücken. Donnerstag noch nasser und nur unwesentlich milder. Freitagnachmittag wendet sich das Blatt, dann wird es freundlicher und wärmer. Und das war's von uns. Weiter geht es jetzt. Mit einem schönen Tag, den ich Ihnen wünsche hier im WDR Fernsehen.
2: Herzlich willkommen zu Hier und Heute. Unsere Sendung gibt's heute ausnahmsweise mal nicht live. 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
0: So, diese Bilder hier, die ja, sind doch jetzt gerade perfekt, oder? Für eine Urlaubslaune, in die wir doch kommen wollen. Strände, Meer, tolle Berge. Das ist das, was ja, wir uns doch jetzt für einen Osterurlaub gut vorstellen könnten. Eine, die das alles beruflich schon erlebt hat, ist Jill Aline aus Köln. Mit Anfang 20 bereiste sie eigentlich die ganze Welt, hat das alles auch immer auf Social Media geteilt mit ihren Followern als Reisebloggerin, bis einmal ein schwerer Unfall in Namibia sie schwer ausbremste. Das ist jetzt fast 4 Jahre her und wie es Jill heute geht, das erklärt sie uns gleich einmal. Jetzt schauen wir aber erstmal auf ihre ganz persönliche Schicksalsreise.
3: Unterwegs mit Rucksäcken und jeder Menge Abenteuerlust. So zieht Jill Aileen Füngeling vor etwa 10 Jahren los, um die Welt zu entdecken. Die Reisebloggerin bereist mehr als 60 Länder und lässt ihre Follower an ihrem Alltag teilhaben. Sie schreibt ein Buch über das Reisen und findet unterwegs ihre große Liebe. Kurzum, sie macht ihr Hobby zum Beruf. Im Sommer 22 erfüllt sie sich einen großen Traum. Gemeinsam mit ihrem Freund Jamie geht's auf Safari-Tour durch Namibia. Doch dann ändert sich ihr ganzes Leben von einem auf den nächsten Moment. Auf einer Landstraße kommt ihnen ein Geisterfahrer entgegen und kracht mit 120 Stundenkilometer in die Seite der jungen Frau. Es grenzt an ein Wunder. Jill Aileen überlebt den Unfall schwer verletzt. Die Kölnerin liegt wochenlang im Krankenhaus, hat unzählige Brüche und ihr Fuß ist komplett zertrümmert. Ärzte sagen ihr, sie würde nie wieder laufen können und wollen ihren Fuß amputieren. Doch Jill Aileen nimmt ihr Schicksal selbst in die Hand. Sie findet einen Arzt, der ihren Fuß retten will.
4: Ich sterbe.
3: Die junge Frau kämpft sich zurück. Physiotherapie und tägliches Training bestimmen jetzt ihren Alltag. Ihr Ziel, sie will bis zu ihrem 30. Geburtstag wieder gehen können. Und sie erreicht das Undenkbare. Schritt für Schritt lernt sie wieder laufen.
4: Es ist so ein krasses Gefühl. Ich gehe.
3: Ihren Optimismus und ihre Reiselust hat sie nie verloren. Ob auf Krücken oder im Rollstuhl, sie will die Welt sehen. Wie geht es der jungen Kölnerin heute, fast 4 Jahre nach dem Unfall? Wie hat sie ihren Unfall verarbeitet? Das berichtet uns Jill Aileen Füngeling jetzt bei Hier und Heute.
0: Ich freue mich sehr, dass sie da ist. Hallo Jill.
5: Hallo, ich freue mich auch hier zu sein.
0: Du warst ja schon einmal hier, ungefähr 1 Jahr nach diesem Unfall.
5: Ja.
0: Jetzt strahlst du auch wieder so wie damals nach so einem krassen Schicksalsschlag. Wie geht's dir denn heute?
5: Ich würde sagen, mir geht's gut.
0: Mhm.
5: Gut. Also klar, ich habe immer noch meine Einschränkungen und ich habe tagtäglich meine Schmerzen. Aber ich lerne gerade ganz gut damit zu leben und ja, bin einfach dankbar, noch da zu sein und dass ich das alles, was ich erlebe, überhaupt noch erleben darf.
0: Ja, Wahnsinn. Also ich meine, da kriegt man ja schon so Gänsehaut, wenn man die Bilder sieht. Jetzt strahlst du einen an und hast so einen tollen Optimismus. Wie würdest du sagen, schaffst du das, das wirklich so für dich anzunehmen und immer noch so wahnsinnig positiv nach vorne zu gehen?
5: Also ich glaube, erstmal ist das so die Lebensfreude, die man hat, dass man einfach Bock aufs Leben hat und einfach neue Sachen erleben möchte und es einfach Spaß macht. Und man hat ja auch gar nicht so eine große andere Chance. Ich meine, was hat man für Möglichkeiten? Eine ist es aufgeben.
0: Genau, manche würden vielleicht Kopf in den Sand stecken,
5: genau.
0: So und sagen, boah, also das schaffe ich alles gar nicht.
5: Ja, richtig. Und die andere ist halt weitermachen. Und dann bin ich auch eher so ein Typ, ganz oder gar nicht. Und dann gebe ich auch alles, um ja, so fit wie möglich wieder zu werden.
0: Toll, also wirklich Respekt. Wir können uns noch mal einmal anschauen, diesen Unfallwagen. Weil wenn man das sieht, dann denkt man schon, wow, also mehr Schutzengel geht, glaube ich, nicht. Wenn du das jetzt noch mal so siehst, was geht dir in dem Kopf vor? Also kannst du dich da noch überhaupt an etwas erinnern oder ging das alles so wahnsinnig schnell?
5: Das ging super, super schnell und der Körper ist auch ganz schlau, weil der schaltet ab bevor überhaupt. Also ich habe das Auto auf mich zukommen gesehen und das ist so der letzte Moment, an den ich mich erinnere, weil man automatisch so abschaltet und dann entscheidet der Körper irgendwann, hey, wird jetzt wieder wach oder eben nicht? Und ich bin ja dann zum Glück wach geworden. Aber sonst habe ich eigentlich nicht viele Erinnerungen, muss ich sagen, was vielleicht gar nicht so schlecht
1: ja,
5: ist.
1: Ja, das ist ja auch der Schutz ne, vom ja. Körper vielleicht ganz gut so ja. eingerichtet. Jetzt haben wir schon gesehen, du hast ganz viele Brüche gehabt, dir ging es natürlich super schlecht und die Ärzte hatten gedacht, sie müssen dein Bein amputieren und du hast da sehr gekämpft, ja. dass das nicht passiert. Warum war das dir so wichtig, beziehungsweise auch, wie hat das geklappt, dass du offensichtlich ja dein Bein auch behalten konntest?
5: Ja, also ich habe erstmal ganz, ganz toll auf mein Bauchgefühl gehört und einfach gesagt, okay, ich möchte es wenigstens probieren. Klar, es stand die Option, das Bein bzw. bis hier zu amputieren, aber dann hätte es ja kein Zurück mehr gegeben. Mhm. Und deswegen habe ich gesagt, ey, wie alt war ich denn da? 27 oder so? Ja. Habe ich gesagt, nee, ich möchte es jetzt auf jeden Fall ausprobieren und gucken, weil Ich lebe immer nach dem Motto, ich möchte immer alles probieren. Und das wäre für mich so ein bisschen wie aufgeben gewesen.
1: Mhm. Dann hast du ganz viele verschiedene Ärzte auch gefragt.
5: Genau, so um die 30 in ganz Europa. Und eigentlich hat jeder dazu geraten, zu amputieren. Nur ein Arzt hier in Köln, nein. was auch ein Zufall war, weil ich bin gebürtige Kölnerin, meine Familie, meine Freunde sind alle aus Köln. Und nur der Arzt in Köln hat gesagt, komm vorbei, wir gucken es uns an. Und das war meine beste Option. Mhm. Und ein ganz, ganz toller Mann. Er hat mir dann die Option natürlich zur Amputation gegeben und er hat gesagt, wir können es probieren. Die Chance beim Probieren war ganz, ganz, ganz gering. Er hat gesagt, wenn ich Glück habe, kann ich in einem Jahr stehen, also noch keinen Schritt gehen, nur stehen. Und ich habe halt gesagt, gut, das probiere ich und ich werde alles dafür geben, dass ich wieder gehen kann. Und so ist dann meine Heilung im Prinzip ein Vollzeitjob geworden mit täglichen Therapien. Und auch heute, es sind ja 3,5 Jahre jetzt seit dem Unfall, gibt es keinen Tag, an dem ich nicht trainiere und dafür kämpfe, dass es besser wird.
1: Wow, aber erst 3,5 Jahre, muss man ja sagen. Ne? Also wenn man dich sieht und wüsste man nicht, was dir passiert ist, man würde ja überhaupt gar nicht auf die Idee kommen, weil du läufst hier durch die Gänge, also du kannst dich ganz normal bewegen. Ist es wirklich so, dass du wieder normal laufen kannst?
5: Also ich kann normal gehen, würde ich sagen. Aber es ist auch immer ein bisschen tagesformabhängig. Also ich hatte jetzt zum Beispiel im November noch mal eine Operation. Ich war noch mal 2 Monate auch zurück im Rollstuhl. Ich war im Januar dann auch noch mal in Reha. Und hatte noch mal so einen kleinen Rückschlag, sage ich mal, im Winter und musste jetzt noch mal so ein bisschen von vorne anfangen. Und seitdem ist es auf jeden Fall um einiges besser geworden. Ich kann jetzt ganz gut gehen, aber ich habe schon bei jedem Schritt Schmerzen und ich spüre bei jedem Schritt, dass ich eingeschränkt bin. Und man steht mal morgens auf und man weiß auch nicht warum, aber dann hat man wieder stärker Schmerzen, dann humpelt man wieder enorm. An einem anderen Tag geht man, da denkt man so, ach, warum kann ich denn heute so gut gehen? Ich weiß natürlich auch, was ich machen kann. Ich habe vernünftige Schuhe mit Einlagen.
1: Also da gehört halt ganz viel dazu.
5: Geht schon fast nicht.
1: Ja. Aber umso mehr also Respekt für das, was du halt wirklich dafür tust. Du reist weiter, das lässt du dir nicht nehmen. Nee,
5: auf keinen Fall.
1: Egal, was passiert. Tatsächlich warst du auch relativ schnell danach schon wieder unterwegs. Ja. Und du hast aber jetzt auch mit deinem Freund zusammen einmal den Ort des Geschehens noch mal wieder aufgesucht. Mhm. Ihr seid noch mal nach Namibia geflogen. Ja. Hier sehen wir die Bilder. Du hast dir sogar diesen Unfallwagen noch mal angeguckt. Mhm. Warum? Ist das nicht ein Stich auch?
5: Ich habe mir von Anfang an geschworen, als wir damals den Unfall in Namibia hatten, dass ich irgendwann wieder dahin zurückreisen möchte. Weil damals wurde unsere Reise ja beendet, ohne dass wir das wollten. Und ich entscheide immer ganz gern selber über mein Leben. Und dann habe ich immer gesagt, oh, irgendwann reise ich zurück und dann beende ich die Reise, wann ich das möchte. Und nicht, wann irgendjemand anders das für mich entschieden hat, indem er in uns reingefahren ist im Prinzip. Und deswegen sind wir dahin zurück. Und das Unfallauto stand noch an der Autoversicherung, an der Autovermietung, weil die noch mit der Versicherung dran waren und so weiter. Deswegen mussten die das Auto noch so lange behalten da. Und,
1: aber wie lange wart ihr jetzt da? Also konntest du dann auch reisen? Ihr seid dann auch eine ganze Zeit dann
5: ja,
1: da
5: wir
1: geblieben.
5: Waren jetzt 2 Wochen da im September und haben eigentlich die gleiche Reise wie beim letzten Mal gemacht und bis zum Unfallort. Und danach war ja alles neu für uns, was wir damals halt nicht sehen konnten.
1: Also es ist ja schön, auch so einen Partner an der Seite zu haben, der da auch deine Stütze ist, der das auch alles begleitet, der hat das auch mitbekommen, der weiß, wie deine Geschichte sozusagen ist und aussieht. Und an einem ganz besonderen Ort, nämlich an einem Fleck, der noch noch auf deiner Liste stand, wo du noch nicht warst, ja, hast du auch einen Heiratsantrag bekommen in, yay, der Antarktis?
5: Ja.
1: Wow, also ich würde sagen, okay, da sehen wir es, Beweisfoto, oder?
5: Ja.
1: Großartig. Also erst herzlichen Glückwunsch.
5: Dankeschön. Danke.
1: Wie sieht das jetzt aus? Wann, wo, wie wird geheiratet? Ihr macht wahrscheinlich eine große Reise da draus, schätze ich.
5: Ja, also wir werden auf jeden Fall im Herbst auf Mallorca heiraten.
1: Mhm. Da lebt ihr zum Teil?
5: Genau, wir leben dort. Und,
1: halb Mallorca, halb Niederlande?
5: Genau, halb, okay, Mallorca, halb Niederlande. Und wir freuen uns ganz doll, Familie und alle kommen. Danach möchten wir natürlich auf Hochzeitsreise.
1: Gibt es noch einen Fleck? Ja,
5: dann, ja, gibt noch einige, die wir sehen wollen. Okay. Bucketlist ist noch lang.
1: Okay. Gibt es schon Pläne? Wohin?
5: Noch nicht ganz final. Deswegen, wir sind noch ein bisschen am Plan, weil wir haben so viele Träume und Ideen. Da müssen wir uns erstmal entscheiden.
1: Ja. Ach, schön. Also es gibt auf jeden Fall auch diese positive Wendung in deinem Leben. Das ist doch wirklich toll. Und vielleicht, wenn du schon so viel gesehen hast, vielleicht kannst du uns am Ende noch einen Tipp geben. Wo würdest du denn mal so deine Geheimtipps nennen, wo es hingehen könnte?
5: Also ich finde ja auch die Niederlanden also ganz toll. Man ist da ratzfatz wirklich. Man fährt ja 3 Stunden hier von Köln und dann ist man am Meer und es ist wirklich auch richtig schön. Und an sich finde ich Reisen in Europa auch ganz, ganz toll. Also ich dachte immer, man muss so weit weg und ich war ja schon wirklich weit weg überall. Aber Europa ist auch immer wieder was ganz Besonderes, ob es Norwegen ist, ob es Griechenland ist, ob es Island ist. Also es gibt so viele tolle Länder hier.
1: Ja, so abwechslungsreich.
5: Ja, voll.
1: Also ich bin sehr beeindruckt, Jill. Großartig. Danke. Ich glaube, du machst da auch ganz vielen Menschen Mut. Und wenn jetzt jemand sagt, oh, ich will das nochmal vertiefen, da habe ich echt Gänsehaut, dann können Sie das gerne tun, denn die Jill hat ein Buch geschrieben, Where to Next, meine Reise zurück ins Leben. Da kann man noch mal eintauchen und vielleicht auch einiges davon mitnehmen und vielleicht für sich selbst auch mal den Schalter auf positiv lenken,
5: ja,
1: denn
5: das
1: hast du uns auf jeden Fall jetzt vorgelebt. Herzlichen Dank, Jill, für deinen Besuch.
5: Danke.
1: Bleib auch noch ein bisschen bei uns, du kriegst noch was Leckeres von Theresa.
5: Ja, sehr gut.
1: Sehr schön.
5: Danke.
1: Danke.
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7: Auch wenn wir in den letzten Tagen ziemlich viel Wasser von oben bekommen haben, greife ich heute einen Trend auf, der durch das Internet schwirrt. Der Mini-Teich, den kann man im Garten, auf der Terrasse oder auch auf dem Balkon, wenn man bedenkt, wie viel Gewicht dieser Balkon aushält, aufbauen. Ich habe mir hier so eine Zinkwanne besorgt auf dem Flohmarkt, die fasst 80 Liter. Das ist schon ganz ordentlich für so einen Mini-Teich. Wie gesagt, Balkon muss man überlegen. Das wiegt jetzt natürlich auch mindestens 80 Kilo plus die Tonne, plus die Steine, die ich da drin versenke. Ein Teil Steine habe ich schon drin versenkt, deswegen ist hier das Wasser auch so ein bisschen trüb. Ich greife mal rein. Die unterste Schicht von so einem Mini-Teich, das sollte Kies sein. Das ist hier einfach so ein gewaschener Rheinkies. Und da kommt so eine 5 bis 10 cm Schicht unten rein. Die macht das Wasser erstmal trüb, aber das wird dann später wieder besser. Das klart sich wieder auf. Dann habe ich hier verschiedene Steine. Den hier sieht man schon. Und da ist ein anderer, den sieht man gerade nicht, aber da setze ich noch einen drauf. Mit diesen Steinen imitiere ich den Randbereich von einem Teich. Ein normaler Teich ist ja in der Mitte tief, wird zum Rand hin flacher und hat dann eben auch so eine Randzone. Und die imitiere ich hier mit den verschiedenen Steinen, die ich drin versenkt habe. Die Pflanzen, wenn man die kauft im Gartencenter, haben die so ein Schild, also die Wasserpflanzen, die haben so ein Schild. Und da ist auf der Rückseite vermerkt, für welche Pflanztiefe sie gedacht sind. Und da ist auch so eine schöne Zeichnung, welche Pflanztiefen es überhaupt gibt. Also das heißt, wenn man so Wasserpflanzen kauft, sollte man da auf jeden Fall nachgucken, dass man eben ein paar Pflanzen für den flachen Bereich hat, für den tiefen Bereich und dass man da das Richtige hat für seinen eigenen Teich dann. Ich habe schon ein bisschen was vorbereitet, aber ich zeige hier gerade mal was. Die Pflanze kommt, wenn man sie kauft, in so einem ganz normalen Staudentöpfchen. Da muss sie raus. Und sie muss in so einen Topf rein. Das ist ein extra Topf für Wasserpflanzen. Der ist durchlöchert. Und ich stelle das mal gerade hier so ein bisschen drauf. Da muss sie rein, da muss sie raus. Und weil der Topf größer ist, fülle ich den nicht mit Erde auf, sondern ich fülle den mit Kieselsteinen auf. Also dieselben Kiesel, die quasi unten auf dem Boden schon verteilt sind, die kann ich eben auch hier in diesen Topf reinmachen. Immer so ein bisschen schütteln, dass der eben diese Lücken so ein bisschen auffüllt. Und eine extra Erde braucht man nicht bei Wasserpflanzen. Die Erde, die bei dem Topf dabei ist, die reicht immer aus. So, wenn ich das hier schön gefüllt habe, Dann fange ich jetzt aber trotzdem mal an mit diesem Kästchen. Das habe ich auch vorbereitet und das ist richtig, richtig schwer. Das hier sind Pflanzen für den tiefen Bereich. Die kann ich also ganz tief, naja, 40 cm hat meine Tonne, ganz tief versenken. Und das mache ich jetzt auch mal, die kommen hier hin. Ich habe da, wie man sieht, vier verschiedene Pflanzen in eine Kiste reingemacht. Da muss man dann immer mal gucken, wenn die wachsen, ob man vielleicht mal eine rausnehmen muss und die eine extra Kiste braucht. Aber so passen die jetzt hier schon mal ganz gut hin. Dann habe ich hier eine kleine Pflanze, die heißt Nadelsimse. Die ist für den niedrigen Bereich gedacht. Ich finde die total süß. Die stelle ich jetzt auf diesen Stein, den ich da gerade drin versenkt habe. Und auch diese Pflanze hier, die hat wunderschöne Ranken und die blüht irgendwann mal gelb, kommt auf diesen Stein drauf. Das sind alles Pflanzen, die normalerweise in der niedrigen Uferrandzone wachsen würden. Der hier, den ich vorhin eingepflanzt habe, der darf ein bisschen tiefer stehen. Ich habe hier, hier hinten noch so einen flachen Stein versenkt. Ich zeige das gerade mal. Also so einen flachen Stein, da stelle ich den drauf, damit er so ein kleines bisschen erhöht ist. Der kommt also hier hin. So, und dann haben wir hier noch eine Pflanze für den niedrigen Bereich. Die kommt noch hier auf den Stein drauf. Sieht schon richtig teichig aus, aber jetzt kommt sozusagen die klassische Teichpflanze, die in keinem Teich fehlen darf, und das ist die Seerose. Habe ich auch in so ein Körbchen versenkt, ist höllisch schwer, sage ich. Und die versenke ich jetzt hier unten. Die gehört übrigens zu den Pflanzen für den tiefen Bereich. Und man sieht schon, sie kommt ganz nach unten. Aber die Blüte, die am langen Stiel ist, die schwimmt eben schön auf der Oberfläche rum. Sieht der Teich jetzt ja schon ganz gut aus. Aber etwas fehlt noch. Und das sind Pflanzen, die dafür sorgen, dass das Wasser sauber bleibt. Also dass der Sauerstoff im Wasser deshalb Sauerstoffgehalt im Wasser nicht zu hoch oder zu niedrig wird. Das sind solche kleinen Schwimmpflanzen. Die hier hat den wunderschönen Namen Elfenmoos, Feenmoos heißt sie. Und die brauchen kein Töpfchen. Die schwimmen einfach auf der Wasseroberfläche. Und die brauchen wir nicht nur für die Wassergesundheit, sondern auch für die Insekten, die sich an diesem Teich bedienen. Wenn es jetzt mal aufhört zu regnen und die Sonne rauskommt, was sie jetzt gerade hier ja schon tut, dann trinken die ja gern an so einem Teich, aber dann ertrinken die eben auch, wenn es da keine Schwimmhilfen gibt. Und dafür sind diese kleinen Pflänzchen gut, die eben auf der Wasseroberfläche herumschwimmen und dafür sorgen, dass Insekten eben auch darauf landen können. Auch das hier ist noch eine Pflanze, die eben für die Wassergesundheit sorgt. Die ist jetzt nicht auf der Oberfläche, sondern die schwimmt eben im Wasser herum. Die mache ich jetzt mal gerade hier hinten dran so ein bisschen rein und verteile die so ein bisschen. So, also die sucht sich ihren Raum auch selbst dann. Sieht schon sehr teichig aus. Die geht hier noch so ein bisschen unter die Seerose, aber die wird noch nach oben kommen. Wer will, kann jetzt natürlich in seinem Teich auch noch eine kleine Pumpe anbringen. Auch das sorgt noch mal dafür, dass das Wasser sauberer bleibt. Und ich habe hier so eine kleine Pumpe. So sieht so ein Teil aus. Betrieben wird das Ganze über ein Solarpanel. Das habe ich einfach hier reingesteckt. Und ich habe sie schon angeschaltet. Die brummt schon ganz ordentlich. Und wenn ich sie jetzt auf diesem Stein, den ich hier versenkt habe, befestige, dann tut sie hoffentlich das, was eine Pumpe tun soll. Sie sprutzelt. Es gibt da auch verschiedene Aufsätze dafür. Man könnte auch einen richtigen Springbrunnen machen, aber ich mag dieses sanfte Plätschern sehr gerne. Mein Teich ist fertig. Jetzt fehlt mir nur noch der Sommer.
6: Hat sie recht. Und wenn Sie den nachmachen wollen, die Tipps dazu gibt es im Netz unter hierundheute.de.
0: Julia hat so ihr Lieblings-Soulfood mitgebracht. Ja. Hühnchen Marbella.
8: Ja,
0: hat aber eigentlich gar nichts mit Marbella.
8: Nee, wirklich gar nicht. Also fast nichts. Das ist so ein Klassiker der 80er Jahre. Und ich habe doch manchmal auch so eine Schwäche für sowas wie Toast Hawaii. Also einfach Gerichte, die eine Geschichte haben. Und die muss nicht zwangsläufig 200 Jahre her sein, sondern manchmal reichen einfach die frühen 80er Jahre.
0: Und du reist aber nach New York und nicht
8: ganz
0: nach
8: genau.
0: Spanien.
8: Und also das ist natürlich für mich als Köchin ist das ein ganz tolles Thema. Es gab in den 80er Jahren, in den frühen 1977 gab es einen Feinkostladen in New York. Der wurde von zwei Köchinnen betrieben. Die waren die It-Girls von New York quasi. Und die haben ein Kochbuch rausgebracht. Das heißt, also der Laden hieß auch so The Silver Palette. Und das war wirklich das Ding, was die gekocht haben, wurde Trend. Und dazu gehörte eben auch das Hähnchen Marbella.
1: So, und jetzt müssen wir natürlich wissen, was das ist und wie das geht.
8: Das haben die wahrscheinlich von irgendwelchen Reisen mitgebracht. Und dann haben sie nämlich aus diesen Reisen vermutlich Spanien, Nordafrika und so weiter, haben sie Pflaumen, grüne Oliven, Kapern, solche Dinge mitgebracht.
1: Alles, was du hier mitgebracht hast.
8: Haben das Hähnchen damit mariniert. Und genau das machen wir nämlich jetzt auch, weil es ist ganz, ganz einfach. Ich habe hier, das passiert dann manchmal, wenn man beim Metzger steht, ja, oder beim Fleischer steht und sagt, ich hätte gerne Hähnchenkeulen. Und dann denkt er sich, praktisch, nehmen wir die Unterkeulen. Kann man machen. Für mich ist eine Hähnchenkeule natürlich das, wo quasi hier noch der restliche Teil dran hängt.
1: Also so, wo ein bisschen mehr...
8: Ja, also so,
1: zu essen
8: Hähnchen,
1: dran ist.
8: So ein Hähnchenschlegel. Das hier ist die Unterkeule. Kann man natürlich auch machen. Ist ja so praktisch für so Chicken Wings und so Geschichten. Und ich würde nur sagen, das hier ist dann für eine Person ein bisschen klein, würde ich vielleicht zwei.
1: Also du hast schon mal was vorbereitet, damit man weiß, wo die Reise auch hingeht.
8: Genau. Ich habe vor allen Dingen, also das, ich erzähle jetzt mal, was ich hier reinmache. Und dann zeige ich dir, wie es aussieht.
1: Ja, erzähl.
8: Du kannst in der Zeit, wenn du möchtest, ich habe frischen Oregano mitgebracht. Finde ich ganz lecker.
1: Oregano,
8: kannst du auch mal dran,
1: ja,
8: dran riechen.
1: Ich habe da natürlich schon dran gerochen und finde es hervorragend.
8: Und den mal so ein bisschen klein zupfen.
1: Ja, zupfen.
8: Okay. Genau,
1: ja,
8: das reicht. Mhm. Und ich mache hier, das hier ist Rotweinessig. Man kann auch einen Weißweinessig oder Zitronensaft nehmen, mache ich dran. Und der Essig von so einer Marinade, das kennt man auch vom Grillfleisch, der erfüllt einfach den Zweck, dass das Fleisch durch die Säure so ein bisschen mürbe wird. Weil unsere Marinade darf wirklich 24 Stunden ziehen. Wir vermengen das jetzt hier gleich alles miteinander und dann darf das wirklich über Nacht in den Kühlschrank.
1: Damit sich das so richtig schön
8: hier mache ich dir
1: in die...
8: Bisschen.
1: Rein.
8: Ich glaube, bei diesen kleinen reicht auch wirklich eine Knoblauchzehe. Zwei ist, glaube ich, ein bisschen amtlich. So, dann habe ich ja gesagt, es gibt ein paar Kapern.
1: Ja.
8: Auch ruhig mit der Salzlake. Dann habe ich hier ein paar, so ein paar getrocknete Pflaumen. Mhm. Und dann die Olive, die man möchte. Ich finde die grüne da so ein bisschen... Die schwarze, dann wird das direkt alles so super dunkel. Deswegen würde ich da einfach...
1: Ja, und die schwarzen sind auch manchmal noch mal so stärker im Geschmack.
8: Ja, mag ich auch gerne. Ich habe mich auch für grüne mit Kern entschieden, weil die mit Kern eigentlich immer ein bisschen aromatischer sind.
1: Die sind mit Kern, nee. Und hast die entkernt?
8: Nee, die sind jetzt ohne Kern, aber die hier, die wir nachher probieren,
1: ja,
8: die sind mit Kern. Das ist dann natürlich beim Essen so ein bisschen nervig.
1: Ach so, du hast die vorher nicht rausgeholt. Ach so.
8: Nee, habe ich nicht. Weil die, meine Oliven sind ja viel aromatischer.
1: Okay, ein kleines Gericht mit Überraschung.
8: Salz, Pfeffer... Olivenöl habe ich dran gemacht. So, jetzt brauchen wir noch deinen Oregano.
1: Ach so, hier der Oregano. Moment, der ist gleich fertig gezupft. Ich komme damit ums Eck.
8: So, dann vielleicht das hier einfach das wirklich nur so miteinander. So, ruhig den da schön rein.
1: So.
8: Wenn man keinen frischen hat, geht natürlich auch ein getrockneter. Man kann ähnlich dem Oregano ist natürlich Majoran, aber ich mag da so gerne so ätherische Kräuter dran, sowas wie Rosmarin, Thymian.
1: Ja,
8: das ist einfach
1: gut.
8: Ganz, ganz lecker. So, und das darf jetzt, würdest du das vielleicht
1: aber
8: mal in
1: auf
8: den Kühlschrank stellen?
1: Ach so, in den Kühlschrank.
8: In den Kühlschrank.
1: Ja, klar, das ist ja auch noch ziehen.
8: Natürlich schön abdecken quasi. So, und dann sieht das, wenn alles gut läuft, so aus.
1: Haha.
8: 24 Stunden
1: im Kühlschrank. QR-Code ist übrigens drin, also da schauen Sie auf jeden Fall schon mal vorbei auf unserer Internetseite und kommen dann auch auf das Rezept.
8: Guck mal, wie schön sich das jetzt hier alles so vollsaugen
1: das
8: durfte.
1: Bevor das jetzt. Also das sind jetzt diese größeren, die man im besten Fall.
8: Genau, so Hähnchenkeule, Hähnchenschlegel, Hähnchenschenkel.
1: Also, dran, ne?
8: Du siehst einfach, da ist ja noch dieser Teil, der war vorhin nicht dran.
1: Ja.
8: Das ist für mich so eine erwachsene Portion. Von denen würde ich vielleicht eher so zwei.
1: Ja.
8: So zwei.
1: Nehmen, okay.
8: Ne? So, und da braucht jetzt aber noch, bevor das in den Backofen geht, kommt da noch eine klitzekleine Glasur drauf.
1: Das ist schon so toll.
8: Ja. Und zwar Weißwein. Alkoholfrei wäre vielleicht ein Apfelsaft, sowas. Das ist ein bisschen noch süß, ein bisschen Geschmack.
1: Ja.
8: Und Honig. Das einfach miteinander verrühren. Dann kommt das da drüber und dann geht das für 45, 50 Minuten in den Backofen. Man kann sich so einen Wecker stellen, vielleicht so alle 20 Minuten und dann einmal so diesen Bratensaft, der da so entsteht, vielleicht noch so einmal da drüber träufeln. Ja, genau. Kann man machen, muss man nicht. Ja, und dann
1: aber wird
8: das
1: ein bisschen krosser?
8: Ja, und es bleibt auch so ein kleines bisschen saftiger. Und das ist ja quasi so Aroma in dieser Soße. Und das kommt dann immer wieder da einmal drüber. Das ist schon schön. So, das jetzt hier einmal drüber. Und dann war es das tatsächlich schon. Und das ist ja wohl wirklich wahnsinnig easy. Guck mal, wir haben ja überhaupt keinen...
1: Ja, vor allem irgendwie macht man das mal abends, bevor man ins Bett geht. Zack, zack. Ne? Und nächsten Tag freut man sich, dass alles vorbereitet ist. Man muss nur noch den Ofen anstellen.
8: So, genau. Und da, der käme jetzt hier rein.
1: Ja.
8: So.
1: Und dann auf wie viel?
8: Wir haben 200 Grad. 200 Grad und dann 45 Minuten.
1: 45 Minuten?
8: 45 Minuten reichen eigentlich. Und in der Zwischenzeit machen wir jetzt noch ein kleines Salätchen.
1: Ja, sehr gerne.
8: Und immer denn hier. Ja, und das war es ja eigentlich schon. Also ich finde, es geht total einfach. Ich bin sehr, sehr gespannt, was du da gleich dazu sagst.
1: Mhm.
8: Ja, und für unseren auch. Du könntest mal ein bisschen von dem Salat vielleicht so ein bisschen klein zupfen.
1: Ruhig. Ja, auch wieder zupfen.
8: Ja, genau.
1: Ich bin fürs Zupfen heute zuständig. Wunderbar. Auch da wird ja wahrscheinlich ein bisschen Olivenöl wieder dabei sein, oder?
8: Ja, genau. Ich mache ein kleines Dressing aus Senf, Honig, Olivenöl, bisschen Essig, Salz, Pfeffer, fertig.
1: Ach, hervorragend. Also ohne Olivenöl geht ja eigentlich nichts in der Küche. Ist auch super gesund, wenn man die gute Qualität auch wirklich erwischt. Und wir schauen uns jetzt mal an, wo das goldene Öl überhaupt so herkommt.
9: Olivenöl. Naturkosmetik-Expertin Melanie Wenzel schätzt das Öl des Baumes sehr. Gewonnen wird es aus dem Fruchtfleisch und den Kernen der Mittelmeerbäume.
10: Olivenöl ist natürlich innerlich ein tolles Öl mit vielen mehrfach ungesättigten Fettsäuren für Herz-Kreislauf-System. Äußerlich ist es oft tatsächlich so, dass die Leute das gar nicht wissen und es gar nicht als Pflegemittel unbedingt auf dem Schirm haben.
9: Welche Inhaltsstoffe stecken in Olivenöl? Olivenöl besteht zu gut 70% aus der einfach ungesättigten Fettsäure Omega-9, auch Oleinsäure genannt. Diese soll Entzündungen hemmen. Natives Olivenöl, also naturbelassenes Öl, enthält zudem viele sekundäre Pflanzenstoffe. Einen gibt es nur im Olivenöl, Oleocanthal. Genau dieser Pflanzenstoff soll laut Laborstudien antioxidativ und entzündungshemmend wirken. Wie kann ich Olivenöl anwenden? Wenn Ihre Kopfhaut gereizt und strapaziert ist, dann macht Melanie Wenzel sich gerne eine Haarmaske mit Olivenöl.
10: Olivenöl ist super bei empfindlicher, gestresster, trockener, juckender Kopfhaut. Bei jeglichem trockenem Haar, bei sehr krausem Haar. Und deswegen machen wir heute eine Haarmaske.
9: Für die Maske erwärmt sie Olivenöl mit Avocado und Kokosöl. Alle Öle enthalten viel Vitamin E.
10: Wir wollen das nicht stark erhitzen, weil uns dann natürlich wertvolle Inhaltsstoffe verloren gehen. Und deswegen nur so viel wie nötig.
9: Die Haarmaske bereitet sie einmal die Woche zu und verwendet sie direkt. Und natürlich empfehlen viele Experten Olivenöl als Bestandteil einer gesunden Ernährung. Es soll beispielsweise Herz-Kreislauf-Erkrankungen vorbeugen und Entzündungen hemmen. Was ist davon wissenschaftlich nachgewiesen? Für den entzündungshemmenden Effekt von Olivenöl ist unter anderem die einfach ungesättigte Fettsäure Omega-9 verantwortlich. Und auch der sekundäre Pflanzenstoff Oleocanthal spielt eine wichtige Rolle.
12: Für diese Substanz wurden Wirkungen beschrieben, die vergleichbar sind mit entzündungshemmenden Medikamenten.
9: Allerdings ist Oleocanthal hitzeempfindlich und nur in nativen Olivenölen enthalten. Wie viel Olivenöl wir für einen positiven Effekt zu uns nehmen sollten, dazu gibt es unterschiedliche Meinungen. Die Deutsche Gesellschaft für Ernährung empfiehlt mindestens 2 Esslöffel täglich.
8: So, ich habe für uns jetzt hier noch so einen kleinen Salat. Guck mal so. Bisschen was
1: Buntes. Weil man braucht da jetzt gar nicht zwingend irgendwie Nudeln, Kartoffeln oder sonst was zu, ne? Da steht ja das Hühnchen so im Vordergrund.
8: Ja, und ich könnte mir sowas wie einen Couscous sehr gut dazu vorstellen,
1: ja.
8: Weil das ja auch so ein bisschen ne, so dann die nordafrikanische Richtung ist. Ich könnte mir aber auch einfach ein Baguette dazu vorstellen.
1: Ah,
8: dann kann man eben diesen wunderbaren Sud doch damit so aufnehmen. So, schau mal hier.
1: Sehr
8: gut. Ich bin so gespannt, was du sagst. Dass wir hier mal so ein bisschen eines 80er-Jahre-Revival feiern.
1: Ganz viel Gutes. Hähnchen Marbella.
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6: Die Weltmeister der Mentalmagie mit tierischer Begleitung. Schön, dass ihr da seid. Herzlich willkommen.
11: Hallo, freut uns sehr. Auch. Hergezaubert.
6: Hergezaubert, aber wen haben wir da in der Mitte?
15: Das ist der eigentliche Star der Show. Das ist Mr. Coney Houdini.
6: Houdini.
15: Und er hat natürlich alle Herzen

0: schon erobert in unserer Show.
1: Ja, eine kleine Rampensau?
0: Ja, Rampenhund in dem Fall.
1: Jetzt bin ich mal gespannt, welchen Zweck erfüllt er denn? Ist er jetzt mal eure Tourbegleitung? Oder?
2: Genau, bei unserer neuen Show ist er eigentlich in der Tour dabei. Er ist auf der Bühne, er stiehlt die Herzen unseres Publikums. Und wir haben uns gedacht, gleich zu Beginn wollen wir mal schauen, ob er auch quasi mit dir mental magisch verbunden ist, okay?
1: Okay.
2: Bist du bereit dafür?
1: Ja, ich habe keine Leckerlis an mir versteckt, also wenn der Hoffnung sein okay. sollte, muss ich euch enttäuschen.
2: Zuerst, wir müssen euch verbinden, deswegen, Koni, schau mal bitte dem Sven tief in die Augen. Du musst ihm in die Augen, musst ihm...
1: Okay, warte. Ich bin der Sven.
2: Er braucht ein bisschen Fokus. Hier, pass auf, ich habe hier Fokus dabei. Hier, schau dem Sven in sein drittes Auge. Sehr gut. Hast du seine Gedanken gelesen? Ja, ja. Good boy, good boy. Sven, tu mir einen Gefallen. Schau auch du Koni in die Augen.
1: Ja.
2: In die Augen musst du ihm. Okay, Sven braucht auch Fokus. Warte hier. Hier, Sven, auch für dich ein Leckerli-Fokus. Schau Koni tief in die Augen. Ja, good boy, good boy. Good.
1: Dankeschön.
2: Ja, ja. Okay, Koni teilt seine Gage nicht. Aber ich glaube, ihr zwei seid mental magisch verbunden.
0: Ich denke auch. Und wir haben was mitgebracht. Ja. Früher gab es ja so Blumen und Schokolade nach der Show. Jetzt sind es mittlerweile Hunde-Leckerlis ja. und Spielzeug. Aber letztens hat Koni auf der USA-Tournee auch was Spezielles bekommen.
2: Genau. Er hat nämlich ein Buch bekommen, mhm. Celebrity Fails, über Mischgeschicke, die mal Celebrities, bekannten Persönlichkeiten passiert sind. Ja. Und wir wollen damit was ausprobieren. Koni hat ja auch sein wunderschönes Halstuch umhängen. Ich wollte es nur kurz erwähnen. Und in diesem Buch, du kannst mit mir bestätigen, da sind hier Bill Clinton, Lindsay Lohan und so weiter, ja, Russell Brand, ich gehe mal durch, Christina Aguilera und so weiter und so fort. Insgesamt 130 Seiten, okay?
1: Okay.
2: Du kannst bestätigen für alle zu Hause, dort ist keine Ahnung, was auf dich zukommt.
1: Das stimmt.
2: Wir haben nichts abgesprochen.
1: Ja.
2: Ich glaube, Koni hat dich hier doch gerade beeinflusst. Ich möchte nämlich, dass du uns irgendeine Seitenzahl nennst. Zwischen 1 und 130 ist es komplett deine Entscheidung.
1: Nehme ich mal die 74.
2: Die 74. Möchtest du dabei bleiben oder ändern?
1: Ich möchte dabei bleiben.
2: Ganz sicher?
1: Ja.
2: Also hier nicht 22, 36, 58 wäre hier Sylvester Stallone.
1: Doch, dann will ich Cher haben.
2: Nur die Seitenzahl.
1: Ach so, okay, dann bleibe ich bei der 74.
2: Oh, okay. Wir hätten hier Cher, wir hätten Hugh Grant, Tiger Woods hier auf 70, 71. Aha, oh hier. 72, 73 und wir schauen eine Seite weiter. Du hast gesagt, die 74, vielleicht kannst du es uns einmal vorlesen, eine Doppelseite, wer das ist.
1: Es ist Adele.
0: Adele, ja. Wunderbare Sängerin.
2: Adele. Wärst du eine Seite weitergegangen oder zwei, wäre es Naomi Campbell zum Beispiel gewesen.
1: Okay.
2: Und so weiter. Deine freie Entscheidung, Adele.
0: Und Koni hat ja hier sein wunderschönes Halsband um den Hals. Das geben wir jetzt mal runter, denn er hatte vielleicht so eine kleine Vorahnung, für was du dich heute entscheiden wirst.
2: Nichts in unseren Händen, doch Koni hat gesagt vor der Show, er möchte, dass wir was in sein Halstuch reinschreiben. Und das ist nicht irgendwas, sondern ist natürlich...
1: Das gibt's ja nie.
2: Adele!
0: Gut gemacht, Koni.
2: Und ihr zwei seid so grandios verbunden. Du darfst dir Koni als Souvenir du darfst das Halstuch als Souvenir behalten.
1: Ja, herzlich.
0: Koni bleibt bei uns.
1: Ohne Quatsch, bevor Sie jetzt denken, ja, die machen jetzt Blödsinn beim Fernsehen. Ich wusste davon gar nichts. Ist kein Quatsch, kein Käse. So, jetzt
2: und
1: ist natürlich die Frage.
2: Grandios gemacht.
1: Die Frage, die wahrscheinlich häufiger bei euch kommen wird, wie geht das?
2: Funktioniert meistens ganz gut.
0: Ja. Wobei bei einem Tier weiß man nie, was passiert auf der Bühne. Ne?
2: Also. Ja. Und ich glaube, Koni hat das grandios gemacht. Der hat jetzt Feierabend.
0: Strenger Vertrag, der hat jetzt Feierabend.
2: Großer Applaus für Koni.
0: Oh.
2: Zurück in die Garderobe gehen.
1: Ab ins Körbchen mit dir.
2: Ja, er hat sogar seine eigene Assistentin dabei. Hier.
0: Vielen Dank.
2: Vielen Dank, Katrin.
0: Bis gleich, Koni.
2: Bye-bye, Koni. Wir sehen uns gleich.
1: Jetzt fragt man sich ja schon, also was passiert da? Bei Magie, da fragen sich dann viele, vor allem die wissenschaftlich veranlagt sind, irgendwie, naja, gibt es nicht. Das muss ja rein rational erklärbar sein. Gib uns mal einen Hinweis. Wie funktioniert Mentalmagie?
0: Also ich denke, es ist eine Kombination. Natürlich, es sind Show-Elemente dabei, es ist Bauchgefühl dabei. Unsere Verbindung ist sehr, sehr wichtig. Die Verbindung zwischen Tommy und mir. Und da können wir dir auch noch gerne eine Kleinigkeit zeigen.
2: Und man muss ja auch ganz ehrlich sein, weißt du, unsere Show ist eine große Kombination.
0: Ja.
2: Du hast auf der einen Seite natürlich die Mentalmagie. Wir haben große Illusionen dabei, wo Feuer und alles Mögliche rundherum passiert. Koni ist auf der Bühne. Wir sind viel im Publikum, machen viel mit den Leuten. Es ist viel Comedy eigentlich dabei. Und im Endeffekt, wir haben immer gesagt, wir machen was uns Spaß macht und solange es dem Publikum Spaß macht, haben wir auch Freude daran.
1: Kommt, dann machen wir einen hinterher.
0: Also,
1: was haben wir noch?
2: Weil du gesagt hast, Mentalmagie. Wir haben hier einen Act, damit sind wir sogar Weltmeister der Mentalmagie geworden, weil der ist jeden Abend anders, einmalig, einzigartig. Und die Leute glauben oft, okay, vielleicht ist da ja irgendwas bei Amelie im Ohr versteckt.
0: Deswegen,
2: du bist das Auge fürs Publikum.
0: Schau mal nach,
1: ich sehe, du hast ein Ohrring drin, mehr ist es nicht.
0: Ein Ohrring, sonst irgendwie keine Antennen,
1: Ohrring
0: die aus meinen Ohren kommen.
2: Ich habe ja auch eine Augenbinde dabei.
1: Ja.
2: Hier darfst du kontrollieren, da ist jetzt auch kein Fernseher eingenäht, keine KI da drin.
1: Ich kann doch nicht wirklich durchgucken. Nee. Ich würde sagen, Scroll geprüft, das geht.
2: Amelie kriegt sie, sie verbindet sich die Augen, schaut.

0: Also ich kann schon mal versprechen, es ist kein Käse dabei.
1: Ja. Okay, wir passen auf, wir beginnen mal genau mit diesem Gegenstand.
2: Okay, so, wenn du hast dich für einen Gegenstand entschieden, der ist aus einem kalten Material, ich würde sagen, es ist sowas wie Metall.
3: Ja, ist richtig.
2: Da ist irgendwie sowas. Ah, das fühlt sich an wie ein Schlüssel.
1: Okay, okay, also Amelie hat recht. Dein Schlüssel.
2: Ja,
1: okay.
2: Und da ist eine Nummer drauf. Sven, schau mal nach. Es müssen ja 4 Ziffern sein.
3: Auch okay, das ist richtig.
2: 2, eine 1, eine 1 und eine 2.
1: Stimmt das?
3: Also jetzt bin ich wirklich baff, weil ganz ehrlich, das ist meine Büronummer.
1: Jetzt wissen wir die auch alle. Sehr schön.
3: Also wenn Sie mich mal im WDR besuchen wollen, jetzt wissen Sie wo. Okay, beim Schlüssel könnte man auch sagen, ja, hat man in der Hosentasche. Aber dass du die Nummer davon wusstest, finde ich crazy. Okay, gucken wir aufs Nächste, weil jetzt wird es schwierig.
1: Ich habe keine Ahnung, was das ist.
3: Ja, geht mir auch so.
2: Das ist ein sehr, sehr kleiner Gegenstand. Und ich würde mal sagen, auch aus einem harten Material, aber in diesem Fall würde ich sagen, es geht so Richtung Plastik, Hartplastik. Und da ist was, irgendwie so ein Loch in der Mitte, kann das sein? Es fühlt sich an wie, kann es? Also sowas hatten wir noch nie, aber kann es sein, da gibt es ja für Kleiderbügel so dieses, zum Markieren, diese Tags. Ist das sowas? Kann das sein?
3: Tatsächlich.
1: Stimmt das?
3: Ja, tatsächlich.
2: Aber das ist irgendwie auch ein bestimmtes, also das ist jetzt nicht so 0815. Ich glaube, das hat was zu tun mit so Zeichentrick, Film. Also,
3: das ist jetzt wirklich abgefahren.
2: Ist es von Disney, oder?
3: Jetzt ohne Quatsch, weil das ist so ein Kleiderbügelding, was ich letztens doch in Orlando aus dem Disneyland mitbekommen habe. Und ich habe gesagt, also das habt ihr ja im Leben noch nicht gesehen.
1: Also das habe ich auch sowas noch nie in der Hand gehabt.
3: Das ist so ein Größending, was man oben auf diese Kleiderbügel drauf
2: macht. Das lässt man auch normalerweise im Hotel.
3: Ja, genau. Nee, das durfte ich, weil ich habe ein T-Shirt gekauft.
1: Pass auf, einen nehmen wir noch.
2: Okay, du hast noch einen genommen, das ist jetzt sehr leicht. Und da bin ich mir ziemlich sicher, das ist ein Geldschein.
1: Sie probiert es, hast recht, ein Geldschein. Ja.
2: Und ich denke, du vertraust uns nicht allzu sehr, Sven. Na? Aber immerhin, du hast dich für 10 Euro entschieden.
3: Das ist richtig.
1: Als nächstes, pass auf, es sind 10 Euro. Bitte, Amelie, das Unmögliche. Der Geldschein kam von dir, den haben wir noch nie zuvor gesehen.
3: Das ist richtig, ja.
1: Jeder Geldschein hat einmalig weltweit eine einzigartige Seriennummer. Ebenso hat das natürlich deiner, der ist hier oben drauf, die Seriennummer. Bestätigen Sie einfach mit Ja und Nein, ob es stimmt oder nicht, was sie sagt.
2: Okay, ihr schaut ganz genau mit. Die erste Ziffer ist eine 9, ja?
3: Das ist richtig.
2: Danach kommt eine 7.
3: Ja.
2: Das nächste, kann das eine 8 sein? Nein, nein, es ist eine 6.
3: Ja.
2: Dann kommt nochmal die 6.
3: Ja.
1: Pass auf, gut, das stimmt
2: die
1: alles.
2: Die letzten 4, das probier's sind eine 7, jetzt. Eine 3, eine 0 und eine 5.
1: Stimmt das? Dein Schein.
3: Das stimmt.
1: Und die Nummer, ja?
3: Ich schwöre, war ich nicht involviert in irgendeiner Art und Weise.
1: Aber weißt du, das Allerbeste, du darfst dir deine 10 Euro als Souvenir behalten.
3: Boah, ist das toll. Das ist meine Tagesgabe. Ja, sensationell. Also wirklich, ganz verblüffend. Siegerland. Wenn man daran so denkt, könnte man sagen, ja, viele Wanderwege, eine absolute Idylle. Da ist die Welt noch in Ordnung, würden vielleicht auch die Menschen aus Hilberhausen sagen, die dort leben. Ein Dörfchen, 600 Menschen wohnen ungefähr da. Aber es ist ein Golddorf, nicht ohne Grund. Das heißt, dieses Dorf muss schon mal was besonders gut gemacht haben. Wir wollten wissen, was. Und waren beim Dorfputztag für unsere Serie Hier lebe ich.
4: Dennis Dornhöfer bringt die letzten kleinen Gläser für den Nachtisch. Caroline Jutt steht schon seit gestern Abend in der Küche. 120 Essen sind vorbereitet.
5: Heute Mittag bieten wir wieder Mittagstisch an. Wir haben heute ganz viele Kinder, die wir erwarten, weil ja heute Frühjahrsputz ist. Wir überlegen ja immer an neuen Konzepten, wie wir das Bürgerhaus, die Kapellenschule mit Leben füllen können. Und da wir ja keine Gastronomie hier im Ort haben, haben wir einfach gedacht, wir probieren das mal aus und es halt super angekommen.
4: In einer halben Stunde startet der Dorfputz in Helberhausen im Siegerland. Das Angebot Tischlein deck dich danach gibt es erst das zweite Mal.
5: Wir sind natürlich bemüht, dass ein kleiner Gewinn hängen bleibt, weil wir natürlich einfach das Gebäude auch unterhalten müssen. Deswegen machen wir das natürlich auch. Neben dem positiven Effekt, dass die Leute einfach sich hier zusammensetzen können und in Gemeinschaft essen können, weil viele ansonsten zu Hause alleine essen würden.
4: Um Punkt 10 Uhr geht es in der Dorfmitte los.
6: Ich sag mal einen wunderschönen guten Morgen, auch nach da hinten.
7: Morgen.
6: Dies Jahr endlich mal bei schönem Wetter und nicht bei Schnee und bei Regen oder was wir sonst die Jahre hatten. Fangen wir mal langsam an. Attacke.
4: Jeder weiß, was er zu tun hat. Alle verteilen sich auf die Traktoren, auch die Teenies.
8: Ja, weil man es immer macht eigentlich.
9: Ja. Einfach für die Dorfgemeinschaft.
8: So Gewohnheit geworden.
4: Während die einen im Dorf bleiben, schwärmen die anderen in alle Himmelsrichtungen aus.
10: Die Aktion haben wir rund 2006 wieder ins Leben gerufen. In Zusammenarbeit mit der Stadt Hünchenbach, dass dann da wirklich auch die Hauptstraßen entsprechend gesäubert werden.
4: In einem ohnehin schon sehr sauberen Dorf.
10: Es war mal so, dass wir auch eine wilde Mülldeponie im Wald gefunden hatten, wo wir dann auch alles in einem Rutsch weggeräumt haben.
4: Der erste

0: Der erste Stopp ist nicht weit. Schon die ganz Kleinen wachsen mit dem Dorfputz auf, wenn auch nicht ganz freiwillig.
1: Weil mein Vater mich damals immer dazu gezwungen hat und jetzt war heute der Tag, da konnte ich ihn endlich mal zwingen.
2: Ich sehe sehr viele Dörfer, die wirklich sehr dreckig sind, leider. Und das wollen wir in unserem Dorf vermeiden.
0: Die erste Gruppe sammelt am Ferndorfbach entlang Müll auf. Viel ist es nicht, aber immerhin.
3: Das war eine Folie, die da vorne in den Brummeln festhing.
0: Und während diese Gruppe hier am Bach weitersammelt, machen wir uns auf den Weg auf die andere Seite des Dorfs. Andreas Weisgerber ist Vorsitzender des Kulturvereins und kennt so ziemlich jeden hier im Dorf.
4: Ja, viele nette Leute auf jeden Fall.
0: Und viele Kinder.
4: Gut, und durch Corona konnte man ja nicht viel raus, es sind halt auch eine Menge Kinder entstanden.
0: Bilderbuchdorfkinder mit einer Bilderbuchdorfkindheit. Finn ist 11 und fährt schon Trecker, aber nur mit Papa und fernab der Straße.
5: Also meistens fahre ich auch so in den Wald, weil wir haben hier eine eigene Waldhütte. Und da macht es nochmal mehr Spaß, weil es da auch wackelig ist, halt wenn man fährt. Und dann wird man hier ein bisschen durchgeschüttelt und das macht Spaß.
0: Für Papa Frank ganz normal.
6: Ja, natürlich. So haben wir auch Trecker fahren gelernt. Ist halt am Dorf so.
0: Treckerfahren ist quasi das Seepferdchen fürs Dorfleben. An Dorfputztagen weiß man ja nie, was noch alles auf dem Anhänger landet.
7: Und? Immer Großes dabei?
8: Nee, was Großes noch nicht. Wir haben relativ viele. Was haben wir denn am meisten gefunden, Tom?
9: Böller.
10: Böller? Jetzt noch? Große, kleine?
0: Ganz schön groß für so einen kleinen Menschen. Tom wächst behütet auf. Genau das, was sein Papa für ihn wollte.
11: Nee, vor 12 Jahren bin ich hier hingezogen.
10: Warum?
11: Meine Frau ist gebürtig aus Helberhausen. Das Dorfleben, das gefällt mir einfach. Die Kinder können hier spielen. Man sieht das ja hier, die Kinder kennen sich alle untereinander.
0: Moritz und Nico haben Müll entdeckt und würden gern über den Zaun klettern.
12: Dürfen wir nicht.
13: Müll!
12: Oh nee.
14: Ja, wir freuen uns eigentlich, dass wir immer weniger Müll jedes Jahr finden. Aber für die Kinder, wenn die hier gar nichts finden, ist halt auch irgendwie langweilig.
0: Aber die Kinder haben was entdeckt und kraxeln den Hügel hoch. Mit Erwachsenenüberwachung.
15: Yeah! Guck mal, was hier oben war!
0: Da oben scheint eine ganze Menge Zeug zu liegen. Säckeweise Müll und
16: 4, 5, 6 Plastikpaletten.
17: So wie ich den Andi gerade gehört habe, sind das halt große Paletten. Und dann haben wir jetzt gesagt, dass wir jetzt zurückfahren und fahren oben über die Wiese dann direkt vor Ort und schmeißen es eben da drauf. Dann ist der Scheißdings weg.
0: Alle packen mit an und finden immer mehr. Autoreifen, Planen, Stacheldraht, noch mehr Müll. Der Anhänger wird immer voller.
18: So eine Kleid von meinem Onkel, noch ein Trecker.
10: Meinst du, das reicht nicht?
18: Wenn der ganze Anhänger voll ist, dann hole ich mir den nächsten.
0: Das wäre geklärt. Während die Gruppe weiter aufräumt, wollen wir uns das Dorf mal von oben ansehen.
4: Genau, wir fahren jetzt mal eigentlich auf den schönsten Aussichtspunkt im ganzen Siegerland.
0: Sagt Andi, der seit 11 Jahren hier lebt.
4: Am Anfang natürlich ist es auch in so Dorfleben sich zu integrieren nicht ganz so einfach, aber wenn man dann in die Vereine reingeht, wir haben hier einen großen Sportverein, Heimatverein, Kapellenverein, Treckerverein, alles Mögliche und dann findet man schon Anschluss.
0: Wir fahren einen schmalen Feldweg hinauf und allein der Weg ist schon spektakulär.
4: Für die Freizeit ist natürlich die Aussicht hier einfach jetzt bombastisch.
0: Am Goldenen Zapfen, direkt am Rothaarsteig, hat man eine traumhafte Sicht auf das Tal und die Dörfer Oberndorf und Helberhausen.
4: Man hat halt einfach das Gefühl, die Welt ist hier noch in Ordnung. Ne? Gerade wenn man sich so überlegt, was so weltweit passiert, ist hier irgendwie noch so ein bisschen, ja, hier ist noch friedlich.
0: Ein paar hundert Meter weiter ist es vorbei mit der Ruhe. Die Treckerfreunde sind mit den Laubbläsern unterwegs. Sie wecken ein Kleinod aus dem Winterschlaf.
10: Das sind wir wieder. Ja. Fleißig hier, ne? Das sieht ja schon total gut aus.
2: Ja.
10: Wie lange seid ihr schon dran?
2: Auch um 10 Uhr sind wir in Rollo gefahren, nach der Begrüßung da unten im Dorf.
0: Hier soll sie sein, die Ferndorfquelle.
10: Wo ist sie denn, die Quelle?
4: Ah, das ist die Ferndorfquelle.
2: Ist ja süß.
4: Ja, das war eine Quelle. Da kommt halt Wasser aus dem Berg. Früher sah das ganz anders aus, es war so ein Adlerhorst, hat irgendein Künstler sich ausgedacht. Das war ein bisschen, ja, unpraktisch. Aber so ist es doch deutlich schöner wieder geworden. Also kann man ohne Bedenken trinken.
0: Deshalb kommen hier auch täglich Wanderer vorbei.
19: Ich kenne die Gegend, genau. Bin aber jetzt im Rheinland und bin jetzt mit 2 Freundinnen hier und zeige denen meine Heimat. Flasche haben wir auch dabei, aber da ist jetzt noch Tee drin.
10: Ich habe gerade schon gedacht, muss ich es auskippen und jetzt mal hier was Quellwasser zapfen.
0: Der Tag ist sonnig und auf dem Rothaarsteig sind viele Wanderer unterwegs, die sich hier kurz erfrischen.
10: Oh, vielleicht überlege ich mir das doch noch mit dem Wegschütten.
9: wirklich sehr lecker.
0: Die Quelle wird zum Ferndorfbach, der durch Helberhausen fließt. Und dort, unten im Tal, ist der Tag noch lange nicht zu Ende.
20: Wir kennen ihn aus der beliebten Fahndungssendung Aktenzeichen XY, die er seit 23 Jahren moderiert. Und er ist ein Kind des Westens, in Wanne-Eickel geboren. Und er war zum Start seiner Karriere sozusagen auf ganz anderen Bühnen unterwegs. Wir freuen uns sehr auf Rudi Zerne.
21: Rudi Zerne, ein Mann zwischen Sport und Mord. Er schafft diesen Spagat souverän und elegant. In seiner ersten Karriere ein Star auf den Kufen. Deutscher Meister, Vize-Europameister und Showgröße bei Holiday on Ice.
22: Natürlich ein anderes Leben, als wenn man täglich ins Büro geht oder in die Praxis.
21: Oder ins Fernsehstudio, wie hier beim ZDF. Er ist Experte in Sachen Sport. Reporter, Kommentator, Moderator.
23: Guten Abend, liebe Zuschauer. Mir ist heute ein bisschen mulmig. Ich habe nämlich einen imposanten Gast heute im aktuellen Sportstudio. Das ist Attila.
21: Bleibt noch die Sache mit dem Verbrechen. Und die ist ihm besonders wichtig.
23: Guten Abend und herzlich willkommen bei Aktenzeichen XY.
21: Seit 2002 ist er das Gesicht der erfolgreichen Fahndungssendung.
23: Wunderbar, das hört sich sehr konkret an. Danke und bleiben Sie sicher.
21: Und jetzt ganz sicher unser Gast bei Hier und Heute. Herzlich willkommen, Rudi Zerne.
20: Ja, wir freuen uns sehr. Herzlich willkommen, ja, Rudi Zerne. Ja, ich habe gedacht, was für eine Biografie. Hm? Das ist ja schon...
23: Zickzack.
20: Ja, aber im positiven Sinn, oder?
23: Ja, ich will nicht sagen, ich habe alles mal ausprobiert, aber viele Zufälle haben da sicher eine Rolle gespielt. Es ging los, als ich damals bei den Olympischen Spielen 1984 nur Vierter wurde. Da bin ich mit Adi Furla, einer Moderatorengröße des WDR, ich sag mal salopp, um die Häuser gezogen, weil da freut man sich nicht über so einen vierten Platz. Irgendwann hat er gesagt zu mir, Mensch, Sie reden eigentlich ganz locker daher. Hätten Sie nicht Lust, sowas auch zu Ihrem Beruf zu machen? Da sage ich, also wenn ich es mir aussuchen darf, natürlich. Und dann kam eins zum anderen. Während eines Gastspiels mit Holiday on Ice habe ich Heribert Fassbinder hier damals oben im 10. Stock vorgeschlagen, aus der Halle Münsterland für Sport im Westen ihm einen 7-Minuten-Bericht zu liefern. Und das ist angenommen worden. Hatte Interviews mit Katharina Witt gemacht, die dann auch in Sport im Westen gesendet wurden. Und so ging eins zum anderen. Irgendwann kam Wolf-Dieter Poschmann vom ZDF und sagt, du willst nicht zu uns kommen.
20: Ja, und da war der Sportmoderator da. Aber trotzdem, Kind des Westens, in Wanne-Eickel geboren. Was verbinden Sie mit dem Ruhrgebiet?
23: Die Herzlichkeit, die Menschen vor allen Dingen, die Offenheit. Ich merke das immer wieder. Das ist so eine Situation beim Autofahren. Wenn du anhältst und einen anderen durchlässt, kommt der Gruß zurück. Das ist nicht in jeder anderen Stadt genauso. Also die Freundlichkeit und die Offenheit der Menschen, die gefällt mir schon sehr.
20: Jetzt habe ich gerade gedacht, die Kurve zum Sportmoderator war ja gar nicht so weit entfernt. Ne? Also wenn man selber aus dem Sport kommt und sich da auch auskennt, dann ist das, glaube ich, oft so, ne, dass man da landet. Aber Aktenzeichen XY war ja dann schon auch noch mal eine Kurve mehr.
23: Das war eine Kurve mehr. Bekam damals völlig unverhofft den Anruf von Hans Janke, das war der damalige Fernsehspielchef. Und der unterbreitete mir das Angebot, Moderator bei Aktenzeichen XY ungelöst zu werden. Das war eine Riesenüberraschung, weil es der totale Kontrapunkt zu allem war, dass ich vorher schon gemacht hatte. Ich habe eine Weile gewartet, habe mir auch mal VHS angeguckt damals noch, ja, und dann schon gemerkt, Mensch, das ist eine große Bühne oder großer Vorhang, wie Hans Janke damals sagte. Und es war der Wunsch von Eduard Zimmermann, dem Erfinder von Aktenzeichen XY. Und dann gab es so ein paar Zufälle, die eine Rolle gespielt haben, beispielsweise im ZDF-Fernsehgarten habe ich mal Andrea Kiewel vertreten und da war eine Hundeführerin dabei von der Johanniter Unfallhilfe. Und ich fragte unabgesprochen, wann war denn der Hund, der Schäferhund damals zum letzten Mal im Einsatz? Und dann sagte sie, als die kleine Julia bei Gießen gefunden wurde. Das war natürlich,
20: da muss man erst mal durchatmen.
23: Ja. Und da dachte ich mir, das kann kein Zufall sein, das muss ein Wink gewesen sein. Und dann habe ich zugesagt.
20: Diese Entscheidung, unterstelle ich Ihnen mal, haben Sie auch nie bereut, ne? Weil nein, das läuft nein, ja, die Sendung nicht. Läuft und sie ist auch erfolgreich. Trotzdem die Frage, also man ist ja da sehr nah dran auch an den Fällen. Mhm. Und man kann nicht sagen, wie beim Tatort beispielsweise, das ist alles fiktiv. Das genau. Ist ja leider nicht. Gibt es da sowas wie eine Möglichkeit, das auch einfach auszuklammern dann? Oder wie viel nehmen Sie mit?
23: Es ist so, dass man so eine Sendung nicht mit einem Anzug in den Schrank hängt. Vor allen Dingen, wenn immer Kinder Opfer von Verbrechen werden, das hat schon einen Nachhall. Also denke ich oft drüber nach, zum Beispiel der Fall von Levke Strasheim, ein 8-jähriges Mädchen, das damals vor der Haustür abgepasst wurde, sexuell missbraucht und getötet wurde. Der Fall konnte durch Aktenzeichen XY geklärt werden, aber dass die kleine Darstellerin in der Sendung sah Levke zum Verwechseln ähnlich. Die blonden Zöpfe, die runde Brille, also das ist lange her, aber Sie merken ja, ich rede immer noch drüber.
20: Ja, aber umso besser ja dann, wenn man sagen kann, ich oder in dem Fall Sie und die Sendung, das Team hat dazu beigetragen, dass dieser Fall aufgeklärt werden konnte, ne?
23: Absolut, es ist immer wieder eine große Genugtuung und es ist auch gut, dass die Ermittlerinnen und Ermittler immer wieder dann auch den Weg über die Öffentlichkeit suchen. Die Öffentlichkeitsfahndung ist ein sehr probates Mittel. Und wenn alles nicht mehr weiterhilft, wenn die Fälle sozusagen ausermittelt sind, dann kommen sie nochmal zu Aktenzeichen XY ungelöst. Ja. Und oft hilft das. Ja. In fast 40% aller Fälle.
20: Und oft ja auch mit langer Zeit, ne, die vergangen ist. Ne? Also auch das ist ja wirklich auch immer wieder spektakulär. Wir freuen uns sehr, dass Sie heute da sind. Und vor allen Dingen wollen wir gleich auch nochmal auf die sportliche Karriere schauen. Denn die hat mich persönlich sehr beeindruckt. Sind Sie eigentlich ab und zu noch auf dem Eis?
23: Nein, um Gottes Willen. Ich betrete keine Eishalle mehr.
20: Auch nicht im Weihnachtsmarkt.
23: Eis noch nicht mal mehr im Hörnchen. Also.
20: Ach so, ernsthaft? Ist das jetzt ich dachte schon. Ja, aber trotzdem. Schön, dass Sie da sind.
23: Gerne.
20: Und wir sprechen auf jeden Fall gleich noch ausführlich weiter.
1: Basti, Urlaub in NRW in der Jugendherberge lohnt sich, oder?
3: Auf jeden Fall. Das hier ist wahrscheinlich die einzige Jugendherberge in Nordrhein-Westfalen mit einer echten Kletterwand, an der man sich einmal abseilen kann. Unten wird man natürlich gesichert, selbst wenn man runterfällt, damit man nicht zu Schaden kommt. Und das ist nicht das Einzige, was man hier in Gmünd machen kann. Wir haben ein paar Bilder für Sie zu Hause vorbereitet, um Ihnen richtig Lust zu machen auf die Jugendherberge. Es gibt wunderschöne Wanderwege hier am Nationalpark Eifel. Es gibt die Kletterwand, es gibt Yogaflächen hier in der Jugendherberge und diverse Möglichkeiten, einfach mal die Seele baumeln zu lassen. Und das Ganze hier wird geleitet von diesem Mann hier. Man sagt nicht mehr Herbergsvater, haben wir gerade eben drüber gesprochen. Aber ehrlich gesagt, so ein Herbergsleiter stelle ich mir auch anders vor. Und das ist nicht das Einzige, was sich hier verändert hat. Mal so einen kurzen Vergleich. Sie sind seit 26 Jahren dabei. Herberge früher und heute. Was ist der größte Unterschied?
5: Naja, ich habe mit D-Mark-Zeiten angefangen. Da hat eine Übernachtung in der bayerischen Jugendherberge, wo ich Zivildienst gemacht habe, 16,50 Mark, glaube ich, gekostet. Also das ist ein Unterschied. Und ansonsten eben sind die Jugendherbergen moderner geworden. Also Dusche, WC auf dem Zimmer in vielen Häusern, nicht in allen. Aber wir sind insgesamt einfach ein bisschen frischer, ein bisschen moderner. Es gibt nicht nur Hagebuttentee, sondern es gibt auch leckere andere Sachen.
3: Die ganzen Witze, die ich machen wollte, wurden mir jetzt weggenommen. Gibt es auch Hagebuttentee? Egal. Dafür gibt es hier eine tolle Lounge, wo man sich hinsetzen kann, sehen wir hier auf dieser Seite. Und wenn Sie jetzt sagen, Mensch, auf so einer alten, ausgelutschten Matratze mag ich auch nicht mehr lieben, dann können Sie hier in ganz besondere Betten gehen. Sie haben eine große Bettenauswahl, oder?
5: Ja, wir haben Etagenbetten, wie es klassisch war, aber auch die sehen nicht mehr so aus wie vorher. Wir haben Boxspringbetten und das ist eben das Besondere. Wir sind ein bisschen wie ein Hotel teilweise ausgestattet, haben also wirklich schöne Boxspringbetten. Die Eltern können dann mal wie im Ehebett zusammenschlafen oder ja, genau.
3: Ja, unglaublich. Wir gucken uns einfach mal die Jugendherberge hier von außen an. Wir haben ein paar Bilder für Sie aus der Vogelperspektive vorbereitet. Insgesamt gibt es 188 Betten. Jedes Zimmer, das hier drin ist, hat inzwischen ein eigenes Bad und eine eigene Toilette. Und ich habe gerade eben mit Gästen gesprochen, die natürlich jetzt wieder raus sind in die Sonne, die zu mir gesagt haben, und auch die Toiletten sind unheimlich sauber hier. Es gibt wirklich nichts zu bemängeln. Alles ist tippitoppi. Und das Ganze zu einem unheimlich günstigen Preis. Für gerade mal roundabout 58 €, 60 € gibt es hier.
5: Also 38,40 €, da fangen wir mit Frühstück an und dann eben 7,50 € pro Mahlzeit dazu.
3: Ja, aber wenn ich als Einzelreisender komme, haben wir drüber gesprochen, über 27 zeige ich schon ein bisschen mehr, müssen wir schon ehrlich bleiben. Auf jeden Fall gibt es dazu aber dann auch dreimal täglich was Leckeres zu essen. Das hier ist die Salatbar. Gucken Sie mal mit mir rein, liebe Zuschauerinnen zu Hause. Das ist wirklich richtig frisch, richtig lecker. Und Sie haben hier auf der anderen Seite auch noch eine Küche, da gehen wir jetzt gemeinsam mal hin. Kann man da so oft dran vorbeigehen, wie man will fürs Geld oder gibt es da irgendwelche Schranken?
5: Ja, im Grunde gibt es nur eine Schranke. Wenn es zum Beispiel jetzt wie heute Würstchen gibt, dann ist irgendwann eine begrenzte Zahl da. Also jeder kann nicht zwei Würstchen essen, aber das gibt es. Also eigentlich kann man schon mehrmals holen. Und selbst beim Nachtisch bleibt immer mal was über. Von daher geht das. Und auch Salatbuffet ist natürlich all you can eat. Genau.
3: Und was auch tatsächlich ganz wichtig ist, sind hier in dem Haus Stammgäste. Da haben Sie aber zu mir gesagt, das sind jetzt nicht Leute, die irgendwie alle drei Monate hier an der Wurstbar vorbeikommen und sich bedienen. Wer kommt denn regelmäßig bei Ihnen rum?
5: Also wir haben viele Schulklassen, die mittlerweile Stammgäste sind. Wir haben aber auch Chorgruppen, Musikgruppen, Orchester. Also von der Uni zum Beispiel große Orchester, die hier regelmäßig zwei

0: bis dreimal im Jahr Proben kommen.
1: Ja. Damit gebe ich zurück zu Miriam ins Studio. Wenn du Lust hast, kannst du auch mal hier vorbeikommen. Tatsächlich für Menschen, die den Eifelsteig wandern wollen. Es ist wirklich traumhaft gelegen und macht richtig viel Freude. Und die Matratzen sind auch bequem. Und damit gebe ich zurück ins Studio.
2: Also du hast mich, Basti. Das ist wirklich, sieht wirklich gut aus, muss ich sagen. Also jetzt müssen wir nur einen freien Slot finden irgendwie. Also es scheint ja sehr beliebt zu sein. Dankeschön, viel Spaß noch.
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4: Und zu mir ins Studio ist Jennifer Höder, geschwirrt Imkerin aus Viersen. Hallöchen.
5: Hallo Sven.
4: Freue mich, dass Sie da sind. Sie haben diese Leidenschaft der Bienen auch für sich entdeckt. Wann ging das los?
5: Ach, schon ein paar Jahre mache ich das jetzt.
4: Ja, ist das noch so ein Hobby oder ist das mittlerweile schon Beruf?
5: Ah, ist ein fließender Übergang tatsächlich. Ich habe eigentlich damals gestartet, einfach zur Liebe, zur Natur, zu den Tieren. Und war total begeistert. Und es ist so weit gegangen, dass es ein Hobby jetzt zum Beruf geworden ist. Ich stelle also Bienenbeuten, also Bienenvölker selber bei Unternehmen hin.
4: Beuten?
5: Beute nennt man die, genau, das sind die Bienenhäuser, die man kennt.
4: So eine Kiste, wie
5: ja,
4: wir hier vorne
5: genau.
4: Haben. Das ist keine Packstation, das ist so ein Bienenhäuschen, eine Bienenbeute, wie Sie sagen.
5: Eine Bienenbeute, genau, den Begriff werde ich bestimmt nur öfter benutzen. Das ist einfach der Fachbegriff dafür, ja. Wo die Bienen drin leben.
4: Es gibt viele Menschen, die sagen, ach ja, jetzt brumselt da was her. Ich habe da ja Angst, gestochen oder gebissen zu werden, je nachdem, welches Insekt dabei ist. Sie haben da offenbar gar keine Angst vor, gar keine Berührungsprobleme irgendwann mal mit gehabt?
5: Ich tatsächlich noch nie gehabt, aber ich kann es nachvollziehen. Auch viele kennen die Unterschiede zwischen Insekten ja gar nicht und was ist bei den unterschiedlichen Menschen auch auslöst. Es kann ja Menschen geben, die wirklich eine Panik davor haben oder die auch eine Allergie haben, dass die da anders drauf reagieren als Leute, die ja vielleicht mehr Berührungspunkte mit haben.
4: Wie oft werden Sie so gestochen?
5: Oh, schon öfter. Man kann es meistens jetzt an einer Hand abzählen, weil ich doch jetzt was geübter bin.
4: Ich kann bei mir momentan die Stiche an einem Arm abzählen, es ist immer noch ziemlich rot. Wie häufig haben Sie sich mit dem Thema Allergien zum Beispiel nach so einem Bienenstich irgendwie auseinandersetzen müssen? War das jeweils ein Thema?
5: Nein, tatsächlich noch gar nicht. Also ich sehe auch direkt, das sind keine Bienen gewesen, keine Allergie. Nee, ich habe die ja auch bei Firmen stehen und auch Mitarbeiter nehme ich ganz gerne mit dahin. Oder auch meine Familie, ich habe auch 3 kleine Kinder, die auch gerne mitgucken kommen. Das ist gar kein Problem gewesen, weil noch keiner außer mir gestochen worden ist.
4: Ja.
5: Und mein Mann einmal.
4: Man darf ja eines nicht vergessen, ohne die Bienen hätten wir Menschen ein riesiges Problem. Sie sind einfach wahnsinnig wichtig. Können Sie noch mal ganz kurz erklären, warum?
5: Definitiv. Also ohne die Biene wäre einfach das drittwichtigste Nutztier nach Schwein und Rind. Und einfach die Bestäubungsleistung ist so wichtig. Also sie bestäuben ja alles in 6 Kilometern Umkreis. Also sie fliegen 3 Kilometer in jede Richtung. Und da bestäuben die halt Blüten. Und dadurch haben wir halt die Vielzahl an Lebensmitteln einfach.
4: Aber es gibt auch viele Probleme, das hat man in den letzten Jahren immer häufiger gehört. Die Milbe zum Beispiel, diese Varroa-Milbe, ist ein großes Problem. Jetzt gibt es die nächste große invasive Art aus China, die, wie heißt sie, die, Mensch, jetzt komme ich nicht drauf.
5: Asiatische Hornisse.
4: Dankeschön, die asiatische Hornisse, die macht auch noch Riesentheater.
5: Ja.
4: Wie sehr sind unsere Bienen hier in Deutschland bedroht?
5: Tatsächlich, wenn man von der Honigbiene redet, gar nicht so sehr. Also wir reden da meistens von der Wildbiene, die sind schon sehr bedroht. Wir haben auch einzelne Sachen, die auch die Honigbiene gefährden, wie gerade angesprochen, die Varroamilbe oder auch die Hornissen. Die haben wir ja auch gerade in dem Video schon gesehen. Die sind jetzt gerade auf dem Vormarsch. Aber das Gute ist, die Honigbiene hat uns als Imker. Also wir achten auf die Honigbiene. Und die Wildbiene, die sind eher auf sich gestellt. Also da sieht man eher einen Rückgang der Arten.
4: Mhm. Es gibt Menschen, die sagen, ich möchte mich damit als Hobby beschäftigen. Und das sind auch nicht gerade mehr wenige. Was braucht man dafür? Also nicht jeder hat unbedingt einen Garten oder einen Balkon oder eine Terrasse. Was sollte man mindestens mitbringen?
5: Also Balkon oder irgendwas, wo wir uns aufstellen können, das muss ja nicht das eigene Grundstück sein oder das gemietete Grundstück. Es könnte ja auch sein, dass es irgendwo eine Abstellfläche gibt. Das wird auch oft angeboten. Über Imkervereine kann man sich da erkundigen. Da könnte man die hinstellen. Da sind die auch recht, ja, ich würde sagen, dass die recht tolerant sind, wo sie aufgestellt werden. Man braucht natürlich selber die Vorkenntnis, das Equipment dazu und auch das Wissen.
4: Aber darf man jetzt eigentlich in so einer Mietspartei dann auf dem Balkon sowas aufbauen? Ich meine, nicht jeder Nachbar freut sich, wenn das Summe groß ist.
5: Ja, je nachdem. Also muss schon, man sollte schon einmal das Gespräch vielleicht mit den Nachbarn selber suchen. Vielleicht auch, um das Verständnis dafür aufzubringen. Vielleicht auch nicht direkt die Bienenbeute zum Nachbarn ausrichten, dass nicht direkt zur Terrasse geflogen wird. Also da hilft meistens auch, also ich habe dann auch immer meistens mal ein Gläschen Honig übrig, um meinen Nachbarn zu bestechen als kleines Dankeschön. Hat bisher immer sehr gut geklappt. Und das andere Thema ist dann nochmal der Vermieter. Also wenn man nicht selber das Grundstück besitzt, dann muss man den Vermieter auch fragen, weil es kann tatsächlich auch gegen eine Hausordnung verstoßen.
4: Okay. Wir wollen mal in das Haus der Bienen gucken, in die sogenannte Bienenbeute, wie Sie gesagt haben. Sie haben uns eine mitgebracht. Wie sieht's aus? Machen Sie lieber auf, ich will nichts kaputt machen.
5: Och, wir können gerne mal probieren. Ich nehme meine Allzweckwaffe, den Stockmeißel mit.
4: Den Stockmeißel, was ist das?
5: Der Stockmeißel, das ist mein Werkzeug, das ist das wichtigste Werkzeug von den Imkern. Und damit öffnet man tatsächlich die Bienenbeute. Wir können das jetzt heute so machen, weil das ist eine sehr rudimentäre Bienenbeute heute. Also machen Sie gerne mal den, probieren wir.
4: Okay, so. Das ist das Dach quasi hier,
5: das
4: ne?
5: ist das Dach, den Deckel, den können wir an die Seite stellen. Normalerweise wäre jetzt hier noch ein Dämmschutz drauf, damit die Bienen auch warm leben.
4: Das riecht total gut.
5: Öffnen.
4: Was ist da? Ist das direkt Honigwachs jetzt hier oder was ist das?
5: Genau.
4: Das hat ganz beruhigenden Geruch.
5: Ich habe echte Waben da reingepackt und das ist tatsächlich dieser typische Geruch, wenn man es öffnet. Dann kommt einem erstmal das Wachs entgegen, die Bienen arbeiten ja auch da drin. Das kann man alles riechen. Also es ist tatsächlich ein Rundumschlag, man kann es fühlen, man kann es riechen, man kann es sehen. Deswegen, das ist immer ein Erlebnis, wenn man das einmal öffnet.
4: Dann zeigen Sie uns doch mal, was die Bienchen da drin gemacht haben.
5: Wir zeigen einmal. Das wäre tatsächlich eine Wabe.
4: Die legen Sie als Imkerin so da rein?
5: Oder? Genau, die würde ich jetzt da reingeben. Und das ist tatsächlich erstmal Wachs, den ich selber da reingemacht habe. Den würden die jetzt ausbauen. Das kann ich auch noch mal zeigen. Und zwar, hoppa, jetzt kommt ein Stockmeißel. Ich brauche den Stockmeißel nämlich heute gar nicht, aber das ist irgendwie Gewohnheit. Hier, das wäre jetzt tatsächlich eine gebrauchte, die ist mir leider gerissen, deswegen konnte ich die heute mal mitnehmen, weil ich den Bienen weggenommen habe. Und hier sehen wir jetzt, wie das ausgebaut wird. Sehr schöner Übergang. Hier, das sind diese typischen Sechsecke für die Bienen. Und das geht runter und hier bauen die jetzt weiter. Und die würden die tatsächlich ganz ausbauen. Hier war tatsächlich auch schon ein bisschen Honig mit drin.
4: Machen die irgendwann einen Deckel dann da drauf?
5: Und genau. Okay. Das können wir gleich an dem Schaustück also, hier sehen.
4: Wenn man das noch nie gehabt hat, also dieser Geruch, der ist wahnsinnig, wahnsinnig intensiv, aber so beruhigend. Ich bin ganz begeistert davon.
5: Yes, ja.
4: Sie haben jetzt hier noch Honig mitgebracht in so einer Wabe. Wie alt ist das Stückchen hier?
5: Das ist jetzt schon ein Jahr alt. Das ist aus der letzten Ernte. Wir hatten dieses Jahr noch keine Ernte, weil die Honigsaison einfach gerade beginnt.
4: Ja.
5: Und hier ist gerade auch wirklich verdeckelt, was du gerade angesprochen hattest, dass man auch eine Wachsschicht drauf hat. Dadurch wird der Honig einfach haltbar gemacht für die Bienen.
4: Woran erkenne ich denn jetzt als Kunde, wenn ich zum Beispiel einkaufen gehe, was ist jetzt ein Waldblütenhonig, was ist jetzt ein normaler Honig oder was? Woran erkennt man die Sorten? Also man muss ja auch immer relativ vorsichtig sein, weil viel Gepanschtes auch aus China kommt. Woran erkenne ich eine gute Qualität?
5: Also im besten Falle am Etikett, weil da drauf steht Waldhonig oder Sortenhonig. Aber man selber kann es schwer sehen. Wir sehen jetzt hier natürlich an den Honigsorten, hier ist ein sehr dunkler, flüssiger. Das wird sehr wahrscheinlich ein Waldhonig sein. Ich habe die jetzt nicht etikettiert. Aber das kann man natürlich dann selber auch erstmal sehen. Die Konsistenz gibt immer schon einen Hinweis drauf. Was wirklich drin ist, müsste man tatsächlich im Labor dann prüfen lassen. Dadurch kann man es dann nur erfahren.
4: Okay, das macht man als Kunde jetzt in der Regel nicht. Wir können uns aber mal angucken, wie Sie bei der Arbeit aussehen. Da haben wir noch ein paar Bilder vorbereitet. Vielleicht können Sie erklären, was machen Sie da genau?
5: Genau, das ist der Smoker. Den habe ich heute auch mitgenommen. Damit räuchert man die Bienen ein bisschen ein. Also man besprüht die mit Rauch. Und dadurch werden die so ein bisschen träge, weil die sich mit Honig vollsaugen. Weil die denken, die müssen flüchten, weil es brennt. Mhm. Und das kennen wir ja auch, wenn wir einen vollen Bauch haben. Werden wir ein bisschen träger und bleiben eher auf der Wabe sitzen. Wo wir jetzt hier sehen, das ist eine Wabe voller Bienen. In der Mitte haben wir Brut. Genau, da zeige ich auch gerade eine, die eine Polle mit dabei hat.
4: Das ist ganz schön weit los gewesen.
5: Ja.
4: Ne? Was machen Sie als Imkerin eigentlich im Winter?
5: Ja, meine Füße hochlegen.
4: Also ein saisonales Geschäft.
5: Ja, tatsächlich. Also werden dann Vor- und Nacharbeiten gemacht. Wir haben ja gerade auch schon die Waben gesehen, die ich dann vielleicht einschmelzen muss, wenn ich alte Waben habe, dass ich den Wachs einfach gewinne. Ich kann Kerzen gießen. Also da ist noch ganz schön viel drumherum zu tun. Aber da ist tatsächlich mal Zeit, um durchzuatmen.
4: Wir gucken ja so ein bisschen da drauf, wenn man das als Hobby für sich entdeckt, wo kriegt denn überhaupt so ein Bienenvolk her? Das kann ich ja jetzt nicht irgendwie im Internet bestellen, oder?
5: Ginge schon, ja, definitiv. Mittlerweile gibt es bei eBay Kleinanzeigen, es gibt diverse Börsen dafür. Ich würde aber immer empfehlen, den Imkerverein, in jeder Region gibt es eigentlich einen örtlichen Imkerverein, mal anzufragen, sich erste Informationen zu holen und da auch die Bienenvölker wirklich ja, herzubekommen, weil die einfach eine bessere Qualität haben, nicht krank sind und man Tipps bekommt.
4: Und sich vorher genau mit dem Thema auseinanderzusetzen, sind ja immer ein Lebewesen. Ne? Dankeschön für diesen Einblick bei uns und für diesen Wahnsinnsgeruch hier, der Smoker. Das riecht so, als hätten wir gerade gegrillt. Hier vorne riecht es total beruhigend. Also eigentlich würde ich am liebsten sitzen bleiben. Herzlichen Dank. Jennifer Höder, Imkerin aus Viersen.
5: Danke auch.
6: Ja, wir sind im Gespräch gewesen eben, wir haben schon gesagt, das ist ja wirklich eine ganz vielseitige Biografie, die Sie da im Gepäck haben. Und wir schauen sehr, sehr gerne auch zurück auf das, was sportlich los war. Einer der erfolgreichsten Eiskunstläufer der Welt. Mehrfacher deutscher Meister, Platz 4 bei den Olympischen Spielen 1984 in Sarajevo, Platz 5 bei den Weltmeisterschaften 1984 in Ottawa und Platz 2 im selben Jahr bei den Europameisterschaften in Budapest. Mhm. Wie viel Schweiß und wie viel Tränen sind dafür geflossen?
7: Ich höre ja immer, wenn es darum geht, wenn Olympiaträume platzen, dann sagt jemand, oh, der hat 4 Jahre extra für Olympia trainiert. Nein, der hat wesentlich früher angefangen. Also ich war 20 Jahre im Leistungssport auf dem Eis und war dann auch froh 1984, dass es zu Ende war. Ich hatte einen gut dotierten Vertrag von Holiday on Ice, der amerikanischen Eisrevue, angeboten bekommen, bin dann getourt, insgesamt 4 Jahre. Das war eine spannende und schöne Zeit. Aber ich wusste nach 1984, ich kann nicht mehr. Ich kann nicht mehr mich dann noch mal zusammenreißen. Bekam damals das Angebot von einem französischen Trainer, einem sehr bekannten, berühmten Trainer, der gesagt hat, komm zu mir nach Paris, du bist gerade hot. Du wirst im nächsten Jahr Europameister und vielleicht sogar Weltmeister. Aber es ging einfach nicht mehr.
6: Mental oder auch körperlich?
7: Mental. Mhm. Körperlich wäre es vielleicht noch gegangen, obwohl man ja weiß, dass so mit dem 25., 26. Lebensjahr die Schnellkraft nachlässt. Ja, die ist nicht mehr zu bessern. Ja. Ich war 1984 mit 25 Jahren der Älteste im Teilnehmerfeld.
6: Mhm. Wir gucken noch mal rein. Es gibt eine Kür, die bleibt einfach unvergessen. Und auch wenn es da keinen Podiumsplatz gab, war das schon spektakulär. Das war bei der Europameisterschaft 1983 in Dortmund. Was war da los?
7: Also zunächst mal, die Hütte war voll. 12.000 Zuschauerinnen und Zuschauer füllten die Dortmunder Westfalenhalle. Ich lief in der letzten Gruppe als Erster zur Musik von Wenn ich König wär's, eine Oper von Adolf Adam. Doppelachsel und dreifacher Torlob. Das war der Anfang. Ich war mehr oder weniger nach Pflicht- und Kurzprogramm abgeschrieben. Ich wollte aber, dass diese Preisrichterinnen und Preisrichter mitbekommen vor vollem Haus, dass sie falsch gelegen sind. Okay. Und der Lohn dafür kam ein Jahr später, Silbermedaille bei den Europameisterschaften. Natürlich ist es dann so, dass dann auch alles laufen muss. Also wenn dich das Preisgericht auf der Rechnung hat, dann darfst du das Preisgericht nicht enttäuschen. Mhm. Also das heißt, du musst eine vernünftige Pflicht, die ist damals noch gelaufen worden, fehlerfreies, lupenreines Kurzprogramm laufen und möglichst auch in der Kür bestechen. Und die Kür damals war vom Schwierigkeitsgrad her noch besser als die von Dortmund und deswegen der Lohn mit dem zweiten Platz. Norbert Schramm ist damals Dritter geworden.
6: Wahnsinn. Mhm. Ja, die Bilder machen was mit einem, glaube ich, wenn man das noch mal so sieht. Ja. Jetzt habe ich gedacht, Kind des Ruhrgebiets, eigentlich liegt nahe, Fußball zu spielen. Ne? Also da auf den Platz zu gehen, war eigentlich, ist auch immer noch so die logische Folge. Mhm. Warum Eiskunstlaufen?
7: Weil mein Vater das wollte. Damals war das Hierarchiegefälle innerhalb der Familie noch ein bisschen steiler. Das heißt, was der Vater gesagt hat, war Gesetz. Und mein Vater war selbst ein begnadeter Schlittschuhläufer, Eiskunstläufer, vor dem Zweiten Weltkrieg. Er ist dann als junger Soldat in Russland schwer verwundet worden. Mit 21 Jahren wurde ihm ein Bein abgeschossen. Das Bein musste amputiert werden. Damit war logischerweise die Karriere zu Ende. Jedenfalls im Eiskunstlaufen. Und im Prinzip ich als Nachkömmling, meine Geschwister sind wesentlich älter als ich, Bruder und Schwester. Und ich wurde dann aufs Eis gestellt und sollte praktisch den Traum des Vaters in Erfüllung bringen.
6: Wow, was für ein schweres Los.
7: Ich wäre natürlich viel lieber auf den Fußballplatz gegangen, aber im Nachhinein hat sich herausgestellt, das war der richtige Weg. Und der Vater hat mich mit Konsequenz und Strenge dann auch weitergeführt und weitergebracht. Ja, und Durchhaltevermögen ist halt dort angesagt. Aber es ist ja nicht nur in meinem Sport so, sondern in jedem anderen auch.
6: Ja, aber ich glaube, gerade wenn man dazu gebracht wird und es nicht selber von selber drauf gekommen ist, ist es natürlich noch mal eine Überwindung.
7: Aber ich muss auch dazu sagen, dass ich relativ früh erfolgreich war. Also ich bin mit 9 Jahren schon Neulingssieger bei den NRW-Meisterschaften geworden. 1970 deutscher Juniorensieger in Oberstdorf bei meinem ersten Start dort bei deutschen Meisterschaften. Und plötzlich war ich ein kleiner Star auf dem Schulhof.
6: Ja, das macht was.
7: Und dann hatte ich Flut geleckt. Dann habe ich gesagt, jetzt machen wir weiter.
6: Und es ist ja auch was Besonderes. Fußball spielen kann ja offenbar auch jeder dann, ne? Alles gut.
7: Naja, da gibt es dann auch Klassenunterschiede.
6: Aber nicht nur das. Klar, wir wissen alle, Sportmoderator, Aktenzeichen XY, haben wir eben schon ausführlich drüber gesprochen. Das kam ja dann alles danach. Aber Sie sind auch sehr engagiert bei der Aktion Mensch. Mhm. Und zwar auch schon seit 2014 Botschafter. Mhm. Warum liegt Ihnen das so am Herzen, sich da auch zu engagieren?
7: Also zunächst mal kam der Anruf damals vom Programmdirektor, vom jetzigen Intendanten Norbert Himmler. Und wenn so eine Person anruft und jemanden bittet, das doch zu machen, dann überlegst du nicht lange.
6: Kann man nicht so gut Nein sagen.
7: Außerdem bin ich jetzt seit 30 Jahren beim ZDF. Ich habe da ganz viele Chancen bekommen. Sie haben das alles genannt, habe das aktuelle Sportstudio moderieren dürfen. Und da ist es einfach an der Zeit, mal was zurückzugeben. Und deswegen mache ich das sehr gern. Und außerdem sind das immer wieder spannende Begegnungen, gerade wenn wir in solche Einrichtungen gehen, mit Kindern, mit Menschen, die ein Handicap haben, zu arbeiten und zu reden.
6: Mhm. Gibt es da was, ein besonderes Erlebnis?
7: Ein Erlebnis kommt aus Essen. Da sind wir auch in eine Einrichtung rein mit Kindern, die ein geistiges Handicap, eine Lernschwierigkeit hatten. Und eines dieser Kinder, ein Mädchen, war dabei, ein Vogelhaus weiß anzumalen. Und da ich ja nun aus einer Handwerkerfamilie komme, weiß ich, wie man mit dem Pinsel da umgeht, wie es geht. Und dann habe ich ihr das gezeigt und habe die Hand hin und her geführt. Und dann ist das ein schönes Vogelhaus geworden. Und als ich wieder weg bin, sagte das Mädchen, können Sie nicht noch ein bisschen bleiben?
6: Oh, wie schön. Ja, das
7: geht ans Herz.
6: Das geht definitiv ans Herz. Hm? Ich sage ganz herzlichen Dank, Rudi Zerne, für Ihre Zeit.
8: Es ist kurz vor 12, mitten in Helberhausen. Nach nur 2 Stunden ist der Dorfputz fast erledigt. Alle Sammeltrupps sind zurück.
9: Und? Erfolgreich gewesen?
10: Ja, ich würde schon sagen, ja.
9: Halbes Badezimmer. Hat denn Spaß gemacht?
10: Ja, klar, waren alle mit Eifer dabei, aber gut.
8: Finn hat das hier gefunden.
11: Ja, das Balte.
12: Ja, die Dorfmitte ist ja schon fast fertig. Sind wir eigentlich Punkt 12 Uhr mit allem fertig. Hat super funktioniert heute Morgen bei dem Topwetter.
8: Gut 600 Einwohner hat Helberhausen im Siegerland und eine ziemlich aktive und bunt gemischte Dorfgemeinschaft. Nach dem Dorfputz gibt's Mittagessen in der Kapellenschule. Die ehemalige Kapelle gehört einem Verein und ist zentrale Anlaufstelle für das Dorf. Das Essen geht weg wie nichts.
13: Wir fangen ja gerade erst an, aber Eintopf ist schon leer.
8: Also kochen die Helfer fleißig nach. Logistisch herausfordernd.
13: 120 haben wir gekocht.
9: Wie kalkuliert man denn 120 Portionen? Ist hier irgendjemand in der Gastro?
13: Einfach Rezept multiplizieren.
8: Und dabei die gute Laune behalten.
9: Einmal Essen und ein Wasser.
13: 57.
8: Das Geld kommt dem Verein Kapellenschule Helberhausen zugute.
14: Weil die wurde ja gekauft und dann muss man natürlich auch ein Konzept haben, wie kann man die nutzen. Und eine Idee war dann eben vom Kapellenschulenverein zu sagen, okay, wir könnten sowas mal ausprobieren und gucken, wie es angenommen wird. Und es war eigentlich von Anfang an sehr erfolgreich. Dadurch, dass wir auch alle zusammen helfen, ist einfach ein Gemeinschaftsgefühl auch da. Und zu wissen, man wuppt das zusammen und man kann da einiges bewegen.
8: Heute ist der große Raum in der Kapellenschule voll. Viele essen hier gerne.
15: Ob alt oder jung, das ist das Schöne, dass das also so gemischt ist.
16: Also ich komme gerne hier hin, allein wegen der Gemeinschaft, mit den vielen Menschen, die man hier sieht.
17: Es werden ja auch Leute mitgezogen, die vielleicht mal eher zu Hause sich so ein bisschen vergriechen.
18: Ja, der Zusammenhalt, der ist halt stärker. Also dieses gemeinsame Essen finde ich viel schöner.
19: Es gibt nichts Besseres als bekocht werden.
8: Während unten im Saal noch viele essen, hat sich die Dorfjugend eine Etage darüber versammelt. Die Wohnung ist seit kurzem leer. Jetzt sollen die Teenies sie selbst gestalten. Der Verein der Kapellenschule will einen Ort für sie bieten, wo sie unter sich sind.
20: Wir machen das, weil wir einfach gemerkt haben, dass die Jugendlichen keinen Raum haben. Wir haben zwar Sportverein und wir haben auch draußen Plätze, aber wenn es mal geht, abends irgendwo eine Pizza zu essen, haben wir nichts. Und jetzt bot sich halt für uns die Möglichkeit, dass wir hier freie Räume haben. Und deswegen haben wir uns überlegt, sind wir mal mutig und geben ihnen mal wirklich den Platz, den sie vielleicht auch benötigen.
8: Eine ganze Wohnung für die Dorfjugend. Die Ideen für die Räume sprudeln nur so.
21: Also ich finde die Idee sehr gut, vor allem weil man sich ja dann auch immer mit anderen aus dem Dorf treffen kann. Vor allem auch für Neue, die halt auch vielleicht nicht hier aus dem Dorf kommen, wenn man Freunde mitbringen kann. Wenn man das jetzt hier alles noch dann umgestaltet und so, kann es auch echt schön hier werden.
0: Man kann daraus auf jeden Fall viel machen.
1: Durch den Sportplatz, der jetzt auch renoviert wird, ist halt da leider zurzeit nichts mehr, wo man sich halt treffen könnte. Und so finde ich, ist das eine sehr schöne Ergänzung.
8: Direkt hinter der Kapellenschule, mitten im Dorf, soll nämlich ein neues Zentrum entstehen. Mit Tribüne, einem neuen Sportplatz und einer großen neuen Fläche für die Dorffeste. Gefördert durch das Land NRW und die Stadt Hilchenbach. Das Dorf entwickelt sich.
22: Und dann haben wir gedacht, das ist eigentlich, wäre das eine wunderbare Verbindung, diese beiden Areale.
23: Die es vorher halt nicht gab. Ne? Da war ein Zaun und nur so eine kleine Katzenklappe. Und die Verbindung oben und unten gab es nicht. Und das ist natürlich für Veranstaltungen gegenseitiger Mehrwert.
8: Auch der Sportverein modernisiert sich. Wo jetzt noch eine Riesenbaustelle ist, soll ein Sportplatz entstehen, der die Halle perfekt ergänzt. Der Verein hat knapp 500 Mitglieder. Ohne Ehrenamtliche würde das nicht laufen.
22: Dass man die Kinder dann so ein bisschen heranführt, und das haben wir ja auch im Dorf, dass wir viele Gruppen haben, wo jetzt mittlerweile auch wieder Jugendliche die Verantwortung übernehmen und dann auch wieder neue Kinder mit dazu kommen.
24: Das ist genau was?
22: Das Feuerwehr. Feuerwehreinsatz.
8: Dorfalltag. Zum Glück ist es ein Fehlalarm. Alles dabei hier. Wenig später treffen wir Andreas Weisgerber wieder, der eine alte Helberhäuser Tradition beherrscht, das Löffelschnitzen.
25: Wir hatten mal 120 hauptberufliche Löffelschnitzer hier, die wirklich den ganzen Tag nichts anderes gemacht haben, wie Löffel aus Ahornholz zu schnitzen. Als Zubrot im Winter war es natürlich schon ganz gut. Ne? Die Leute haben hier viel Landwirtschaft gemacht und im Winter war ja dann nicht mehr so viel. Und dann war halt Besteckschnitzen, Löffelschnitzen, war so das Ding hier irgendwie.
8: Helberhausen bezeichnet sich selbst als die Löffelstadt. Das kleine Dorf ist noch immer landwirtschaftlich geprägt. Aber die Dorfbewohner haben einige Kleinode, die das Dorfleben besonders machen. Wie dieser kleine Dekoladen. Jutta Menn führt ihn seit 18 Jahren mit ganz viel Liebe.
26: Ist schon schön.
27: Aber da muss man ja schon auch so ein bisschen für geboren sein, ne?
26: Das denke ich mal, bin ich.
8: Eine Kneipe gibt es in Helberhausen zwar nicht mehr, aber dafür den Bietschuppen. Einen ausgebauten Raum in einer Scheune. Hier trifft man sich. Ab und zu. Und wenn, dann könnte es in der Dorf-App stehen, die es seit kurzem gibt.
28: Das war ein LIDA-Projekt und wir waren ganz froh, dass wir da die Möglichkeit jetzt hatten, auch digital zu werden. Wir haben ja über 50 Veranstaltungen so im Jahr und dadurch ist es ganz wichtig, dass man die App hat und Teil davon wird. Genau.
8: Das hier sind die Hühner im Hühnermobil vom Klusehof. Sie versorgen Helberhausen mit Eiern.
29: Ich fülle abends auf und die sind nachmittags sind die schon weg im Laden.
8: Ab Mitte April steht das Mobil immer da, wo es frisches Gras gibt.
29: Die legen immer morgens die meisten Eier, deswegen bleiben die erst drinnen. Und ab 10 Uhr geht die Klappe auf und dann können die den ganzen Tag auf die Wiese.
8: Und diese zwei sind mit dabei.
30: Aufpasserziegen.
26: Wieso sind das denn Aufpasserziegen?
30: Dass der Futz nicht reinkommt.
8: Und dann wären da noch die Highland-Rinder. Die machen Simon Kluse besonders Spaß.
29: Sie sind ruhig im Wesen. Die kann man das ganze Jahr draußen lassen. Wir haben die natürlich am festen Platz und Unterstand im Stroh, da die gut haben. Ja, ich finde die einfach schön, die Tiere.
8: Und noch ein Kleinod, der Zukunftswald. Auf 2000 Quadratmetern stehen 150 frisch gepflanzte Bäume. Die meisten gehören den Kindern.
31: Es ist halt schon was Cooles, weil man denkt, man hat was, weil man hilft ja irgendwie der Natur, wenn man Bäume pflanzt.
8: Bäume fürs Klima und fürs Herz.
22: Viele Kinder verlassen irgendwann vielleicht mal Helberhausen, kommen aber dann doch mal nach Hause zurück und können dann immer zu ihrem Baum gehen und sagen, das ist mein Baum, mein Stück Heimat, die ich hier habe.
2: Wir sind jetzt hier in der Küche angelangt, auch schön bunt, aber nicht wegen der Blüten, sondern wegen der Tomaten. Der Lars hat sich nämlich gedacht, wir machen es mal einfach und köstlich.
32: Ja, wir machen wirklich einen Klassiker, der richtig einfach zuzubereiten ist, aber super schmackhaft. Penne alla rabbiata.
2: Mhm.
32: Heißt, wir machen einfach nur eine feurig scharfe Tomatensauce. Und dazu unsere, hier vorne, diese klassischen Penne nimmt man ja einfach dafür. Die kennt,
2: ja
32: glaube ich, jeder. Die sind auch wirklich schwierig selber nachzumachen, also sich daran zu trauen. Ja, ist
2: also besser kaufen, meinst du?
32: Also dabei wäre ich zeige jetzt mal, wie man sowas machen
2: oder
32: kann.
2: Oder man schraubt den Anspruch runter, dass die genau so aussehen müssen und macht sie halt individueller.
32: Das ist sowieso, finde ich, das Allerwichtigste beim Pasta machen, dass du wirklich nicht nachher den Eindruck hast, das muss nachher so aussehen.
2: Ja.
32: Das kommt aus einer riesigen Maschine. Alles, was handgemacht ist, darf unterschiedlich aussehen.
2: Absolut. Ich meine, kaufen kann jeder, ne? Ja. Aber das selber machen, da isst man ja auch so ein bisschen das Besondere mit.
32: Eben, eben. Und es schmeckt auf jeden Fall besser nachher. Und wie gesagt, wer sich traut, der kann das hier mal so versuchen. Also einfach ein Pastateig. Dünn ausgerollt, einfach ein ganz normaler Pastateig mit Ei.
2: Rezept auf der Seite hierundheute.de. Mhm.
32: Dann bräuchtest du einfach nur hier so ein kleines Brett. Man bräuchte schon mal so ein kleines Brettchen, damit man diese klassischen Rillen hier vorne. Die sind
2: also ein Rillenbrettchen.
32: Genau, so Rigate. Und dann rollt man die einfach so drauf. Und dann rollt
2: über so einen kleinen Stock oder was?
32: Über das Brett, genau. Und dann hast du so eine. Ah, die sind nicht ganz so, weil du siehst hier den Unterschied. Die sind eigentlich. So an der, also an beiden Seiten einmal schräg eingeschnitten.
2: Ja, so ganz
32: und die geht so
2: fein
32: nach oben.
2: Genau. Und die ein bisschen. Aber da bleibt doch dann mehr Soße dran heften, oder?
32: Genau, durch die Rillen bleibt auf jeden Fall viel mehr Soße dran. Also das ist richtig gut. Mhm. Und so könnte man auf jeden Fall versuchen, sowas selber nachzumachen. Wie gesagt, ist nicht ganz so einfach. Wir machen den kompletten Klassiker hier. Deswegen habe ich ganz normale Penne einfach gerade gekaufte in den Topf geworfen.
2: Sehr schön. Das ist ja auch für einen Feierabend jetzt noch mal schneller gemacht.
32: Ich wurde eben noch gefragt, ob ich immer meine Nudeln auch zu Hause selbst machen würde. Nein, brauche ich nicht.
2: Jetzt greifen genau. Wir aber mal zu dem Gekauften zurück.
32: Ganz genau. Wir greifen zum Gekauften zurück und das ist auch ebenso gut. Also es gibt ganz, ganz tolle Nudelsorten zu kaufen und ganz, ganz tolle Qualitäten. Mhm. Wir begeben uns jetzt mal in die Soße. Aber ich habe noch einige Tipps auch zu den Tomaten mitgebracht, weil auch da gibt es so einige Unterschiede. Hier vorne sind mal drei verschiedene aufgebaut sozusagen.
2: Soßen aus der Dose.
32: Genau. Also einfache Dosentomaten. Mhm. Ich würde immer dazu raten. Also ganze Tomaten. Mhm. Nicht wie hier vorne, da ist es, siehst du schon, man sieht es vielleicht schon ein bisschen, es ist gehackt. Mhm. Du siehst ja auch.
2: So hell.
32: Ja, die Tomaten, die sind nicht ganz vollreif geerntet. Das sind wirklich vollreif geerntete Tomaten, also im Ganzen. Da kommt alles mit rein in so stückige Tomaten, was halt auch auf dem Boden rum, also was halt.
2: Ja, was ja drum liegt, du kannst ja in die Dose nicht reingucken. Man sieht ja schon, dass das ein bisschen heller ist als das andere.
32: Genau, aber es steht ja erstmal drauf Dosentomaten. Also das steht ja vorne drauf, einfach ob du ein Passate hast, also was wirklich schon fein püriert ist, wo wie gesagt auch alles mit reinkommen kann oder sowas gehacktes, halt stückig, oder ob es dann wirklich die ganzen Dosentomaten sind. Da auf jeden Fall immer schon mal zu den ganzen Dosentomaten greifen. Okay. Die sind aromatischer, haben mehr Süße und da sind wirklich nur diese vollreifen Tomaten drin. Mhm. Und dann noch mal wirklich sich da ein bisschen durchprobieren und mal schauen, weil da gibt es wirklich große Unterschiede, ob das wirklich nachher richtig schön tomatisch schmeckt.
2: Jetzt hast du doch für mich wahrscheinlich da den Löffel schon drin.
32: Du kannst gerne mal probieren.
2: Oder ich mache jetzt mal den Dosentomaten-Check. Mhm.
32: Also das ist wirklich so ganz stückig und man sieht auch schon, dass hier so Wasser ganz viel austritt.
2: Hier. Schmeckt auf jeden Fall schon recht wässrig, das muss man sagen.
32: So, und das sollte schön süß, tomatig.
2: Hier an der Seite mal ein bisschen abmachen.
32: Bestenfalls schmecken. Und man muss auch mal, also der Preisunterschied nachher, das sind auch vielleicht 50 Cent dabei. Also bei den Tomatendosen. Ne? Da dann wirklich auf das Produkt, wenn man sich das sagen kann. Da muss man ein bisschen einfach dann mehr nachwürzen. Wenn man
2: das
32: sowas
2: ist ja Wahnsinn, das ist ja richtig süß.
32: Ja.
2: Also genau. Das schmeckt, also wenn man das damit startet, denkt man sich, ist okay. Mhm. Aber wenn man das dann dagegen schmeckt, dann denkt man sich, nee, das ist nicht okay. Also das schmeckt schon mal deutlichst besser. Und was haben wir hier?
32: Das ist auch noch mal so ein anderes gekauftes, also auch so eine mittelprächtige Tomate, sag ich mal.
2: Mittelprächtige Tomate, okay.
32: Also diese Dosentomaten am besten.
2: Ja, nee.
32: Und auch noch mal immer.
2: Also die Mitte ist schon am besten.
32: Ja, und auf die Dose mit drauf gucken. Wenn da Zitronensäure mit drin ist, Ascorbinsäure, Zucker, das sollte alles da nicht mit drin sein. Also sollten nur einfach natürliche Dosentomaten drin sein und Tomatensaft am besten.
2: Also steht nur also Zutaten, Tomaten darf da drauf stehen.
32: Genau, Tomaten in Tomatensaft, ja. Das sollte drin sein. Mehr gehört in so eine Dosentomate nicht rein.
2: Okay, aber das ist doch mal ein super Tipp, weil wie oft steht man irgendwie vorm Regal und denkt sich, was nehme ich denn jetzt genau? Ach komm, ich nehme mal das und dann hat man vielleicht zum Falschen gegriffen. Jetzt wissen wir, welche Dosentomate auf jeden Fall mal in den Schrank kommt.
32: Und es macht meistens gar keinen großen Preisunterschied, muss man ehrlich sagen. Wir machen jetzt
2: gerade eine Chili?
32: Genau, ich habe hier schon Knoblauch vorne drin. Jetzt kommt eine Chili mit rein.
2: In welchem Öl?
32: In Olivenöl auf jeden Fall.
2: Tatsächlich, also du machst das auch so heiß.
32: Ja, also du siehst ja, das Öl dampft nicht, ne? Also es ist schon warm, sodass der Knoblauch und Dings jetzt schon angeschwitzt wird. Aber es ist nicht zu heiß, dass es jetzt wirklich schon verbrennen würde.
2: Also das kann man mit Olivenöl durchaus noch so machen, ja?
32: Genau, du musst dann immer mit den Temperaturen gut gucken auf jeden Fall, aber das geht. Mhm. Jetzt kommen die Dosentomaten mit rein. Ich püriere die auch gar nicht vorher.
2: Brätst die so richtig dann auch damit an?
32: Das wird jetzt eigentlich ziemlich, relativ schnell abgeschreckt. Also richtig braten tut es nicht eigentlich. Aber ich gebe die da so im Ganzen rein. Mhm. Und meistens, dann kommt gleich noch ein bisschen Pastawasser mit dazu. Aber was immer mein Trick ist, da musst du gar nicht vorher jetzt großartig zerstampfen. Nimmst du einfach wie so einen Kartoffelstampfer hier.
2: Ja.
32: Und stampfst dir da dein Tomatensüßchen.
2: Ach, perfekt.
32: Und dann hast du es einfach so schön stückig, dass es so ein bisschen ungleichmäßig ist. Dass es nicht so eine ganz, so eine ganz cremige Tomatensauce ist, sondern noch so ein bisschen Stücke zwischen. Schmeckt auch danach besser. Also einfach mit so einem Kartoffelstampfer ein bisschen zerstampfen. Wichtig vorher, wenn man Peperoni und Knoblauch anschwitzt, das sollte nicht richtig braun werden oder verbrennen. Das sollte einfach wirklich der Duft, das Aroma zum Rausholen. Deswegen kommt das vorher kurz mit ins Olivenöl mit rein und wird kurz angeschwenkt. Die sollte jetzt ein paar Minütchen kurz einmal durchköcheln, richtig? Mhm. Länger geht auch. Und Tomatensauce kannst du auch einen halben Tag kochen lassen am besten. So 10 Minuten wären schon immer ganz gut.
2: Ja, guck mal, so kann man auch eine Spaghetti mit Tomatensauce, das, was so langweilig klingt, auch mal so richtig bäm auf den Tisch bringen, oder?
32: Wenn man auf die kleinsten Sachen wirklich achtet, das ist aber italienische Küche. Du achtest wirklich nur auf Kleinigkeiten. Der Knoblauch wird angeschwenkt, Peperoni und dann gute Dosentomaten. Und dann ist so eine Pasta so schnell so aufgewertet und schmeckt dann die Tomatensauce nachher so viel besser, als wenn du da jetzt gleich künstlichen Zucker
2: und jeder denkt, müsstest. Wie hast du die denn hingekriegt? Ja, sehr gut.
32: Genau, also die jetzt kurz mal durchköcheln und die Pasta auch noch zu Ende köcheln. Gut. Und jetzt kommt noch auch klassisch ein bisschen, nicht wie man vielleicht denkt, Basilikum mit rein, sondern Petersilie.
2: Ah, okay.
32: Glatter etwas gehackt. Und wir müssen noch ein bisschen würzen. Ich habe jetzt auch gar, also man sagt ja auch bei einer Tomatensoße, da kannst du so ein bisschen Zucker und so mit dran geben, die Süße rausholen. Ich habe gerade schon die kurz mal probiert, braucht man hier gar nicht groß, weil die wirklich einfach schön.
2: Also du hast dann einfach jetzt die fertigen Penne in dem Sud geschwenkt.
32: Ganz wichtig. Fertigen Penne einfach direkt aus dem Topf rausholen, in die Pfanne mit rein und durchschwenken nochmal. Mhm. Nicht jetzt die Penne auf dem Tisch mal.
2: Das machen aber ganz viele. Ja. Also immer, also wirklich viele, oder?
32: Aber es ist halt wirklich sehr verpönt und auch zu Recht.
2: Ja?
32: Weil es halt dann wirklich, also wenn du es jetzt nochmal siehst, also die Soße ist jetzt eigentlich gerade noch ein bisschen zu flüssig. Mhm. Und durch die Stärke, die jetzt gerade aus der Pasta austritt, also aus dem Mehl einfach, ne, bindet die Soße nochmal ein bisschen. Und die Soße legt sich so richtig schön mit um die Nudeln mit drumherum und ist nicht so ein bisschen apart, wenn die einfach so draufkommt. Das kriegst du auf dem Teller nie mehr verbunden nachher.
2: Okay.
32: Deswegen auch noch mal kurz einkochen. Jetzt würzen wir noch ein bisschen nach.
2: Also mit Tomatensauce würde ich diesen Schwenk zumindest in der Pfanne nicht probieren, weil dann sehe ich, glaube ich, nicht mehr
32: das ist auch
2: so sauber aus.
32: Guck mal, ich kleckere ja auch nebendran. Also hier,
2: kaum habe
32: Profi ist auch nicht davor gemeint. Du kannst aber auch genauso gut hier mit dem Löffel.
2: Und wie ist das mit, du hast jetzt hier so einen Käse, aber das ist jetzt kein Parmesan, oder?
32: Das ist Pecorino. Also wären wir jetzt in Italien, wäre es eigentlich verpönt, über die Arrabbiata jetzt hier noch
2: Käse drüber zu machen. Ich weiß, aber da muss ich gestehen, da kann ich ein Auge zwei Augen zudrücken. Ja. Also für mich kommt über eine Pasta, egal welche Variante, immer ein Käse drüber.
32: Kann ich auch verstehen, damit würde ich zu Hause auch nicht durchkommen. Ja. Also lass uns das besser machen. Du kommst schon mal zwei Teller, oder? Ja. Du magst mir immer helfen. Na, und jetzt siehst du, es ist gar nicht mehr so wässrig jetzt einfach. Die Soße ist noch so kurz eingekocht durch die Stärke, hat sich schön verbunden.
2: Oh ja.
32: Und dann ist auch fertig zum Servieren.
2: Mhm. Und den Pecorino, den reibst du dann so einfach dann drüber?
32: Genau, den würde ich jetzt immer nur noch drüber reiben, einfach den Käse nachher. Das ist wirklich
2: und
32: eine
2: Pecorino
32: schöne Einfachung.
2: Pecorino kriege ich wo?
32: Kriegst du mittlerweile wirklich auch im Supermarkt.
2: Ja? Ja. Okay.
32: Also jetzt vielleicht nicht
2: und
32: im
2: warum
32: Discounter,
2: nicht Parmesan?
32: Aber Supermarkt. Ja, wie gesagt, Parmesan ist eigentlich so ganz verbunden. Also ist dann je nach Geschmack. Ich finde den Pecorino manchmal noch so ein bisschen, der ist halt richtig schön aromatisch nachher. Mhm. Und der passt auch gut mit der Arrabbiata zusammen. So dieses Knoblauchige passt damit richtig gut. Beides so kräftige Geschmäcker, das sind richtig kräftige Tomaten. Kräftiges Gericht. Deswegen nehmen wir mal den Pecorino. Mhm. Aber wer Parmesan lieber hat, der kann den Parmesan noch schön nehmen. Also gar kein Problem. Geht beides.
2: So ein Klassiker, leicht gemacht. Schnell in den Feierabend rein.
32: Genau.
2: Ohne großen Aufwand. So haben wir es doch gern.
32: Geht super schnell. Leckere Tomatensauce. Mehr braucht es eigentlich halt gar nicht.
2: Probieren wir doch schon mal direkt. Das ist natürlich cool. Du nimmst auch den Löffel. Ne? Darf man so eine Pasta mit Löffel essen? Oder?
32: Ja, schon. Also bei Spaghetti, da brauche ich keinen Löffel. Also da mache ich es dann wirklich nur mit der Gabel nachher. Wird hierbei auch gehen, aber ich finde auch so.
2: Ja, probieren wir mal.
32: Ja.
2: Heiß.
32: Heiß, ja. Ist hier immer das Problem.
2: Boah, man schmeckt ja so auch den Knoblauch raus, aber so super angenehm. Mm. Also... Ja. Das ist ja so würzig und so, also wirklich ultra aromatisch.
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2: Ja, schön, dass du bei uns bist.
5: Ich freue mich.
2: Es ist natürlich so, du hast jetzt mit Blick nach vorne, wir haben gesehen, was du schon alles gemacht hast, aber Blick nach vorne, das Jahr 2026 ist pickepacke voll für dich, oder?
5: Es ist der Wahnsinn. Also meine neue Tour beginnt ja im April, Mai. Dann kommt direkt im Anschluss kommt die Fußball-Weltmeisterschaft. Halt, stopp, ich habe was vergessen. Und die Fahrt mit dem Mau Mau Club nach Mallorca, die ist noch zwischendrin. Verstehst du, also von daher ist wirklich voll.
2: Bleiben wir mal bei dem Mau Mau Club. Mhm. Also ich habe mich nämlich gefragt, mit Blick auf das, was du so vorhast, wo schöpfst du Kraft? Wo bist du auch mal der Matze und bist ganz privat? Und kann sich entspannen. Ist das der Mau Mau Club?
5: Ja, ja. Das sind ja meine Freunde, die ich schon Ewigkeiten habe, mit denen ich früher Fußball gespielt habe. Und es gibt uns schon sehr, sehr lange. Und da ist es einfach schön. Wir sitzen da wirklich gemeinsam am Tisch. Guck mal hier, da siehst du,
2: wir haben immer.
5: Ja, wir haben immer eine Verkleidung. Und wenn du das Utensil nicht dabei hast, kostet das Strafe.
2: Ah. So,
5: wir werden auch grundsätzlich für bekloppt erklärt. Das ist uns aber egal. Mhm. Das ist sozusagen die DNA unseres Clubs. Und einmal im Monat, freitags, treffen wir uns in einer Kneipe. Und dann wird wirklich Karten gespielt. Aber es wird auch einfach Blödsinn geredet. Und es wird vor allem gelacht. Gute Laune, gute Energie, und das ist ja gerade in diesen Tagen sehr wichtig.
2: Eine Kraftquelle, keine Frage. Warum die Verkleidung?
5: Ich weiß gar nicht, es hat sich einfach irgendwann so ergeben. Es war auch, der ist entstanden nach dem Fußballtraining. Haben wir uns immer getroffen, haben Bier getrunken. Haben uns immer festgestellt, dass nur Bier trinken ist auch langweilig. Hier, wir müssen irgendwas machen. Da haben wir überlegt, Rommi, Skat, ist alles so kompliziert. Mhm. Mikado und Mau Mau ist übergeblieben. Wir haben uns für Mau Mau entschieden. Und dann ist das mit der Verkleidung, es kam irgendwann dazu. Und es gibt dann auch Strafen. Und wenn du jemanden beleidigst und petzen darfst du auch nicht und so. Und das sind eigentlich die schärferen Regeln, weil die Mau Mau-Regeln, das wissen ja die Leute, die gerade zuschauen, die sind ja nicht so kompliziert.
2: Die sind nicht so kompliziert, aber das macht es natürlich auch so schön. Ne? Es ist auch nicht so verbissen vielleicht wie so eine Skat.
5: Doch, doch.
2: Ich glaub, doch?
5: Ja, es ist
2: seid
5: sehr
2: ihr richtig
5: verbissen.
2: Böse dann auch?
5: Nein, böse nicht, aber es ist verbissen.
2: Aber verbissen.
5: Ja, man will, gewinnen kann man bei uns gar nichts. Man kann aber nicht verlieren. Und das will, keiner will verlieren.
2: Also ich finde es super, wenn man so eine Entspannungsquelle hat. Du bist am 11.11. geboren, das fand ich auch noch ganz witzig. Aber Karnevalist bist du nicht unbedingt, oder?
5: Ach, sagen wir mal so, ich bin jetzt nicht gegen Karneval. Also wenn ich jetzt hier in Köln oder so bin oder Düsseldorf, darf ich keins sagen hier, ne? Bin ich da durchaus dabei, muss ich sagen. Finde das eigentlich schön. Ich verkleide mich ja das ganze Jahr über. Also ja, verstehst du, für mich ist ja das nichts Besonderes. Ja. Also und dann, beim Mau Mau Club hast du, weißt du, du kannst doch nicht fragen, bist du gegen Karneval und dann verkleide ich mich als Panzerknacker. Also von daher bin ich dafür.
2: Das ist sehr schön. Ja. Du warst aber als Kind auch, ich sag mal so, du warst auch kirchlich engagiert, religiös auch.
5: Ja, Messdiener.
2: Ja, und bist da auch immer noch in irgendeiner Form auch spirituell unterwegs? Oder also war das eher sowas in deiner Kindheit und du hast es dann irgendwann auch
5: Ich sage immer so abgehakt. Gern, meine Eltern waren ja in der Kirche, die haben ja für alles gesammelt und gespendet. Weißt du, für die SOS-Kinderdörfer, weil sie gehofft haben, sie können mich da irgendwann abgeben. Weißt du, die haben ja alles. Ja, und da bin ich natürlich auch immer. Und ich musste mich dann aber irgendwann entscheiden, entweder samstags Sportschau gucken oder Messe. Und sonntags morgens war das Gleiche. Da hat meine Fußballmannschaft, ich war dann in der Jugend, das war immer um 10 Uhr und da war auch Messe. Und dann habe ich mich am Ende für die Religion entschieden, die ich heute noch ausübe, nämlich Fußball. Aber grundsätzlich habe ich das immer sehr gerne gemacht und finde das auch durchaus gut. Gerade auch, sagen wir mal, für Menschen, die mal vielleicht einen Ort brauchen, wo sie hingehen können und mal so ein bisschen in sich gekehrt und so, finde ich das eigentlich eine gute Idee.
2: Mhm. Naja, aber Comedy ist natürlich wunderbar, da freuen wir uns immer.
5: Meine die Kirche, nicht das Stadion.
2: Ja, das ist klar, das habe ich schon verstanden.
5: Stadion auch. Was wolltest du sagen?
2: Nein, ich wollte sagen, dass wir natürlich alle froh sind, dass du dann wirklich das geworden bist, was du bist. Nämlich jemand, der uns regelmäßig zum Lachen bringt und auch, wie ich finde, und das ist bei Erwachsenen so selten, zum Staunen. Weil ich habe wirklich gestaunt, wie du es immer wieder geschafft hast, Menschen zu parodieren, die natürlich eine gewisse Mimik, Gestik und Sprechweise hatten, aber trotzdem, wie machst du das? Also hast du dir jetzt vielleicht sogar auch schon mit Blick auf die WM jemanden ausgesucht, den du da noch mal im Fokus hast?
6: Ja, ich meine, wie macht man das? Ja, das ist natürlich, dass du vor allem, du musst deine Stimme irgendwie verschieben, ja, die ist dann irgendwie weiter im Kopf, ja, oder die ist auch im Bauch oder so.
5: Irgendwie, oder der Matthäus zum Beispiel hat natürlich eine ganz andere Stimme, der spricht natürlich relativ schnell, ohne zu atmen, mit einem fränkischen Dialekt, mit Brrr. Und deswegen sucht ein Lothar Matthäus ja die neue Frau, die neue Freundin, auch mit der 3G-Regel. Mir sind wichtig Gesicht, Gewicht und der Charakter. Und das ist eben dann der Unterschied. Aber man muss leider üben. Man muss wirklich üben. Und ich habe mir jetzt vorgenommen, ich übe jetzt mal den Woltemade.
2: Okay.
5: Den will ich jetzt mir. Den finde ich gut. Ja. Der hat irgendwie, der ist groß gewachsen, der hat dieses Lockig, den Schnäuzer, dann die Mütze und so. Ein bisschen aus dem Schwäbischen kommt da. Mal gucken. Ich bin noch dabei.
2: Das heißt, du beobachtest den auch? Also ja. Du guckst dann immer hin, wenn er gerade in Aktion ist, was sagt?
5: Ja, du musst dir Interviews angucken. Ne? Du musst dir, weißt du, ich höre dann schon mal genau hin, so wie hat er irgendwelche Bewegungen im Mund. Also jetzt so ein Olli Kahn nimmst, der dann irgendwie. Ja, das ist schon. Ja, wenn man da natürlich als ehemaliger Torhüter, ja, wenn man da, dann ist das schon auch Druck, den man da auch verspürt. Ja, so, das hat er noch nicht, nicht, aber es ist ja, je älter jemand wird, desto mehr werden ja so die Marotten, die kommen auf einmal so durch. Deswegen bin ich sehr gespannt.
2: Ich bin auch sehr gespannt. Ja. Hat sich eigentlich schon mal jemand bei dir beschwert?

0: 21 musst du nicht mehr hier nach Brasilien, das kann doch der Matze machen. So haben wir uns kennengelernt. Mhm. Und dann habe ich ja später auch sein Golfturnier moderieren dürfen, den Kaiser Cup. Und er hat mir sogar immer zum Geburtstag gratuliert. Und da muss man natürlich sagen, da war ich dann natürlich auch wirklich stolz. Also ja, das war schon eine coole Sache.
1: Das ist eine coole Sache.
0: Und dankbar.
1: Das ehrt dich ja auch. Ne? Also du hast es ja auch nicht, ich wollte gerade sagen, du warst ja auch immer respektvoll trotz allem. Ne?
0: Finde ich auch sehr wichtig.
1: Finde ich auch sehr wichtig. Finde ich auch.
0: Und ich bin dafür, wir sollten wieder mehr lächeln.
1: Mhm. Ich auch.
0: Am Tag.
1: Das streiche ich sofort.
0: Immer 20 bis 50 Sekunden lächeln, dann schüttet dein Gehirn Glückshormone aus. Wenn du vom Finanzamt eine Nachzahlung bekommst, 30 Sekunden lächeln. Vielleicht ist die Nachzahlung höher, dann lächelst du 2 Monate durch. Aber ist ja egal. Verstehst du? Fröhlich sein. Ich
2: freue mich, dass Amelie und Tommy noch mal bei uns sind.
1: Sehr
2: ihr zwei, ihr seid, kann man schon sagen, echt eine dicke Nummer. In Las Vegas habt ihr eine Show, da muss man erstmal eine kriegen. 500 Shows mittlerweile da gemacht. Da kann sich nicht jeder hinstellen und sowas machen. Da muss man schon Weltklasse sein. Das seid ihr als Weltmeister auch. Wir können uns mal ein paar Bilder angucken aus Las Vegas. Vielleicht könnt ihr uns sagen, was ist denn da los?
3: Ja, bei uns war es so, wir haben vor 10 Jahren America's Got Talent gemacht. Das ist die größte Castingshow der Welt.
2: Deutschland sucht den Superstar.
3: Quasi. Genau, nur eben wirklich, da geht es ein halbes Jahr. Da bist du 2-mal die Woche im Fernsehen, 16 Millionen Zuschauer und wir haben dann den 2. Platz gemacht aus 100.000 Bewerbern und seitdem sind wir eigentlich, also nicht nur hier in Österreich und Deutschland auf Tour, sondern auch in Amerika und dann eben 2021 war der erste große Las Vegas Vertrag, 500 Shows am Stück, letztes Jahr auch wieder 100 Shows und so pendeln wir, die Hälfte des Jahres sind wir in Vegas und die andere Hälfte sind wir dann hier in Europa.
2: Was macht das denn mit einem? Ich meine, das sind sonst Nummern, wo man weiß, Siegfried und Roy sind aufgetreten, da die große Ikonen, gerade da in Las Vegas. Und was macht das mit euch, wenn ihr merkt, hey, wir haben es da geschafft?
4: Ja, man muss sich natürlich manchmal schon kneifen so zwischendurch, aber man muss auch sagen, man wächst so in dieses ganze System hinein, wo wir America's Got Talent gemacht haben. Es war einfach so eine große Bubble, wo wir drin waren und dann ging es eins ins nächste. Und zwischendurch mal so sich wieder zu erden, ist ganz, ganz gut, also wieder zu Hause zu den Wurzeln zu kommen und dann kann man auf der Bühne wieder Vollgas geben.
2: Super, dann wollen wir noch mal ein bisschen was sehen von euch.
3: Ja, ne? Also ja gerne, weil ihr habt ja vorher gerade hier Van Gogh gehabt und ich war als Kind ja quasi fast ein Maler. Schau mal, ob das auch so schön ausschaut. Nee, ich habe als Kind meine ersten Karten nämlich selber gemalt. Und die
2: fantastisch geworden.
4: Cool, ja, die Frage ist, wie alt war er?
3: Ja, das sage ich jetzt
2: mit 16
3: nicht.
2: Das erste Mal eine Karte
3: aber hier
2: gemalt.
3: König mit Hund an der Leine, ja, oder hier die, hier, ich meine, ich muss sagen, schon kreativ hier, die Pik 8 als 2 Blumen. Also, muss ich sagen, war einiges dabei. Und ich habe mir gedacht, wie ich das gesehen habe, auch die Rückseiten übrigens einzeln bemalt, wie ich das gesehen habe, daraus möchte ich was machen. Mhm. 52 verschiedene Spielkarten, nur eben gezeichnet. Und nur so mal als Test, nur als Test. Intuitiv, zeig mal auf irgendeine Rückseite drauf, völlig egal. Zack, ja. Hier. Die schaut so aus wie eine Wolke. Okay, rat mal, spontan, einfach intuitiv, welche Karte könnte das sein?
2: Irgendwas mit König.
3: König, und es ist tatsächlich die Herz 8. Naja, fast, das war ja auch nur ein Test. Du siehst die Herz 8 mit so kleinen Smileys in den Herzen, ist ja auch sehr schön. Aber ich habe mir gedacht, daraus machen wir was. Wenn ich jetzt die gemalte Herz 8 nehme und einmal so dagegen pust und dir sie ganz genau anschauen, dann ist nicht auf einmal eine echte Herz 8.
2: Okay.
3: Aber du siehst schon, wenn nur die Vorderseite, die Rückseite ist noch immer hier die Wolke, so wie alle anderen Karten noch selbst gemalt sind. Aber wenn ich jetzt die Herz 8 nach vorne lege und vielleicht einmal so einen magischen Schnipper mache, schau mal die Karten ganz genau an, dann verwandelt sich nämlich nicht nur die Herz 8, sondern jede Karte, Vorder- und Rückseite in ein echtes Kartenspiel. Und jetzt können wir damit zaubern. Pass auf, ich rausche durch die Karten, du sagst Stopp oder Halt, wann auch immer du willst.
2: Ja,
3: Stopp. Stopp, okay. Schau dir die Karte gut an, gut merken, ja? Jetzt schau mal tief in die Augen. Bringt überhaupt nichts. Okay, aber schau mal Amelie tief in die Augen.
4: Okay, Sven, ich glaube, du hast dieses Mal, ist es auch eine rote Karte geworden?
2: Ja.
4: Und es ist tatsächlich die Herz.
2: Ja.
4: Ja,
3: das stimmt.
4: Ja, und es ist keine sehr hohe Karte, also definitiv kein König, Dame, nein, niedriger, niedriger. Ah, ich hab's, du hast die Herz 6 gezogen.
2: Das ist richtig.
3: Und das aus einem wieder zurückgezauberten, selbstgemalten Vorder-,
2: das ist ja total gaga,
3: wie Rückseite. Kartenspiel. Und hier auch die Herz 6 natürlich wieder zurückgezaubert.
2: Wow.
3: Tada.
2: Wow. Also da muss man ja auch erstmal auf so eine Idee kommen. Erstmal ganz kreativ die Karten zu bemalen, aber auf der anderen Seite daraus auch nochmal so einen Trick zu machen.
3: Wir versuchen immer irgendwie so die Inspiration aus dem Leben zu nehmen, sei es von uns selber, sei es von unserer Beziehung, von unserem Hund oder eben auch von unserem Publikum.
2: Ihr seid
3: und
2: ja nicht
3: daraus dann eine Show zu kreieren.
2: Ihr seid ja nicht nur auf der Bühne als du unterwegs, ihr seid ja auch ein Paar privat. Mhm. Ne? Wie ist das, wenn man vor einer Show, wo man groß auf die Bühne gehen muss, sich nochmal so richtig fetzt und so, was passiert dann?
3: Hat man heute nicht

0: gemerkt, oder?
1: Habt ihr gut überspielt?
2: Ja, natürlich passiert's. Ja, wir sind wie auch jedes andere Paar, dass man halt hin und wieder mal einen Konflikt hat. Manchmal muss man sagen, macht's noch ein bisschen spicier, also bisschen dass da Pfeffer. Ein bisschen Pfeffer noch drinnen ist. Das merkt das Publikum dann vielleicht nicht, aber wir zusammen, wir kriegen das dann schon mit.
1: Tommy, ja. Du hast den Heiratsantrag gemacht, war ja eigentlich gar nicht nötig. Du hättest ja wissen können, dass sie ja sagen.
3: Amelie weiß ja dauernd, was ich eigentlich denke. Ah,
2: ja, ne? Aber in diesem ja. Fall wusste ich's nicht. In und er hat nicht, diesen ja. Ring tatsächlich um die halbe Welt. Wir hatten eine Tour währenddessen um die halbe Welt irgendwie durch alle Security-Checks am Flughafen gebracht, ohne dass ich es wusste.
0: Also wir können uns auch noch gegenseitig überraschen. Also auch zu Weihnachten oder zu Geburtstagen schaffen wir es dann doch immer wieder.
1: Sonst hätte ich als nächstes nach den Lottozahlen gefragt und hätte gerne gewusst, wie sieht es denn am Samstag aus mit dem Jackpot?
0: Du, ich muss ganz ehrlich sagen, so mit dem Spielen, wir haben schon mal Lotto gespielt, wir haben sogar gewonnen.
2: Ja. 1,75 €. Ja,
1: herzlichen also Glückwunsch. Das ist mehr als bei meinem Rubelkalender zu Weihnachten.
0: Eben. Haben wir aber auch immer. Aber meistens wird es dann auch der Mindestgewinn.
1: Ich glaube, dass immer noch sehr viele Zuschauer an diesem Punkt sich fragen, Mensch, wie funktioniert das? Ist es das, was man als Zaubertrick im klassischen Sinne kennt? Oder braucht man spezielle Fähigkeiten, die man schon irgendwie auch mitbringt? Was ist es?
0: Ich
2: denke, es ist einfach die Kombination eben aus Show-Elementen. Natürlich, wir trainieren, es ist ein Zaubertrick. Also wir sind jetzt nicht verbunden mit irgendwie Geistern übernatürlich, damit hat es nichts zu tun. Und es ist Entertainment und das soll einfach fürs Publikum sein, dass sie für 2 Stunden irgendwie Alltagssorgen vergessen können und sich einfach zurücklehnen können und genießen.
0: Und man merkt es auch oft so in der Show, ne? Die Leute am Anfang sitzen so noch da, grübeln so ein bisschen und dann merken sie irgendwann, nee, ist eh cool, einfach zuzuschauen, ist es lustig, ist es spannend und dann... Wenn der Vorhang quasi fällt und die nach Hause gehen und die dann drüber rätseln und grübeln, sei es noch über Tage, Wochen und Monate, weißt du, dann ist es sogar noch besser, weil dann endet die Show nicht mit dem Showfinale.
1: Naja, jetzt leben wir in einer sehr schnelllebigen Zeit, wo man mit dem Zugriff aufs Internet ja auch viel mal in Suchmaschinen oder bei KI-Apps rausfinden kann, wie funktioniert sowas eigentlich. Ist es schwer geworden, in so einer Zeit Leute mit einer Illusion zu begeistern, weil viele ja doch relativ schnell Zaubertricks herausfinden?
2: Natürlich können die Leute schneller Dinge herausfinden, aber auf der anderen Seite macht es das Ganze auch, finde ich, noch magischer, weil eben wir Dinge machen, die nicht gleich herausfindbar sind. Und heutzutage, wenn man eben was googelt, hat man 3 Sekunden später die Antwort. In unserem Fall haben die Leute einfach die Antwort nicht sofort. Und ich glaube, dass es wirklich Luxus geworden ist, heutzutage etwas nicht gleich zu wissen.
1: Toll. Ich fand, das war sehr, sehr zauberhaft mit euch. Ja, Amelie Fantas und Tommy Ten, herzlichen Dank.
0: Vielen Dank für die Einladung.
1: Sehr gerne.
4: Das war Hier und Heute mit den Highlights aus unseren Sendungen. Und wir hoffen, es hat Ihnen Spaß gemacht, es hat Ihnen gefallen. Und damit noch einen schönen Abend. Tschüss, bis bald.

0: Guten Abend und herzlich willkommen zu WDR aktuell an diesem 8. Juni. Das letzte lange Wochenende liegt hinter uns, der Alltag hat uns wieder. Und damit musste der Autoverkehr bei Bonn den ersten ernsten Stresstest bestehen. Seit Mittwoch ist die Nordbrücke gesperrt. Über die fahren täglich normalerweise 100.000 Autos und Lkw über den Rhein. Heute haben die sich alle mit auf die Brücken weiter südlich gequetscht. Bonn überlegt jetzt, ÖPNV im Juni gratis anzubieten.
1: Das könnte der neue Alltag sein. Stau und Stress in der Bonner Innenstadt und auf der zentralen Kennedy-Brücke. Die Stimmung schwankt heute Morgen zwischen genervt und resigniert.
2: Ich glaube, ich schaff's pünktlich, aber man kennt es mittlerweile aus dem Bonn. Aber das ist schon nochmal besonders, würde ich sagen.
3: Ich dachte, es wäre ein bisschen besser, weil als ich losgefahren bin, hat das Navi 23 Minuten angezeigt. Aber ich glaube, ich bin schon 50 unterwegs.
4: Was will man machen? Muss die Ruhe bewahren und gucken, dass man ankommt.
5: Ich muss immer nach Köln und es ist in alle Richtungen immer schwierig. Ne? Und wir haben ja überall Baustellen. Das ist ja jetzt quasi die Brücke, ist nur noch das E-Tüpfelchen. Alles etwas herausfordernd, sagen wir es mal so.
1: Am Mittwoch wird die nördliche Rheinbrücke in Bonn überraschend gesperrt. Es wurden neue Mängel entdeckt. Heute ist der erste normale Werktag seit der Sperrung.
6: Um 7 Uhr ging es heute Morgen schon los und rund um die beiden Rheinbrücken war es dann ordentlich voll. Da hat man eine halbe bis sogar eine Stunde länger gebraucht. Also das ist schon ordentlich und ähnlich wird es dann eben auch in den nächsten Tagen. Denn bis sich der Verkehr rund um die Umleitungen eingependelt hat, dauert es immer ein paar Tage bis Wochen.
1: Die gesperrte Friedrich-Ebert-Brücke, meist Nordbrücke genannt, ist eine von drei Bonner Rheinbrücken. Der Stau ballt sich heute Morgen vor allem rund um die beiden anderen Brücken, aber auch die A59 und die Bonner Innenstadt sind betroffen. Und noch ist völlig unklar, wie es mit der Nordbrücke weitergeht.
7: Wir hoffen insbesondere natürlich darauf, dass die Nordbrücke für Fuß- und Radverkehr wieder geöffnet werden kann. Und im Best Case, also ich sage wirklich im Best Case, hoffen wir darauf, dass vielleicht eine Fahrspur in jede Richtung wieder geöffnet werden kann mit stark eingeschränkter Geschwindigkeit.
1: Aber auch eine lange Komplettsperrung ist möglich. Dann sollen vor allem Bus und Bahn helfen. Die sollen im Juni sogar kostenlos werden, wenn es nach dem OB geht. Pendler sollen außerdem über Park- und Ride-Parkplätze die letzten Meter per ÖPNV in die Stadt kommen. Einen ersten Parkplatz samt Shuttle gab es schon heute von Pützchens Markt aus. Weitere sollen dazukommen.
0: Sie kennen diese Schilder, wenn Sie von Holland oder Belgien NRW reinfahren. Die Umweltschutzorganisation Greenpeace hat heute deutschlandweit quasi auf diesen Schildern für ein Tempolimit auf Autobahnen protestiert. Unter anderem am Autobahngrenzübergang Aachen-Fettschau. Da überklebten sie kurz vor 7 Uhr heute früh den Richtwert 130 mit großen Tempo 100-Aufklebern. Eine Sprecherin von Greenpeace brachte dabei auch noch mal den aktuellen Tankrabatt ins Spiel. Sie sagt, dass der Spritrabatt von 17 Cent pro Liter nichts gebracht habe. Stattdessen seien mehr als 700 Millionen Euro zusätzlich in die Kassen der Ölmultis geflossen. Ein bundesweites Tempolimit sei für Umwelt und Klima wirksamer. Offiziell ist das Überkleben von Autobahnschildern verboten. Das gilt als gefährlicher Eingriff in den Straßenverkehr. Heute hat die Bahn Ergebnisse erster Pilotprojekte vorgestellt, in denen es um mehr Sicherheit geht für die Männer und Frauen, die in Regionalzügen die Tickets kontrollieren. Anfang Februar sorgte der Tod eines Zugbegleiters bei Kaiserslautern bundesweit für Entsetzen. Mutmaßlich ein Fahrgast hat ihn getötet mit Faustschlägen gegen den Kopf. Seitdem schult die Regiosparte der Deutschen Bahn ihre Leute, zum Beispiel in Selbstbehauptung und im Umgang mit Bodycams.
8: Auch diese Bahnmitarbeitenden in Essen wurden im Job teilweise gewaltsam angegriffen. Bei einem Selbstbehauptungsseminar im März erzählt Zugbegleiterin Yvonne Anthony, warum sie mitmacht. Vier Übergriffe, unter anderem mit Schubsen und Fingerverdrehen, hat sie schon erlebt.
9: Diese Übungen, die ich gemacht habe, die würde ich tatsächlich auch so weitermachen. Ne, dieses Umdrehen und jemanden wegdrücken, wenn er mir zu nahe kommt, wenn er mich anfasst. Das hätte ich auch schon, also beim letzten Mal, wo man mir den Finger umgedreht hat, da hätte ich das schon gut gebrauchen können.
8: Trainings wie diese sollen Zugbegleiter auf gefährliche Situationen vorbereiten. Rund 3000 Übergriffe gab es im vergangenen Jahr. Besonders tragisch der Tod des Schaffners Serkan C., der Anfang Februar bei einer Ticketkontrolle in einem Regionalexpress bei einem Angriff schwer verletzt wurde und starb. Seitdem gibt es verstärkt Sicherheitstrainings und mehr Mitarbeitende tragen eine Bodycam, die Angreifer abschrecken soll. Die Bahn zog am Vormittag ein erstes Fazit.
10: Wir haben Anfang des Jahres bereits 25% unserer Mitarbeiter haben eine Bodycam getragen. Aktuell sind wir bei 30%. Die Sicherheitsschulungen, die dafür notwendig sind, sind bei uns verpflichtend. Das Tragen einer Bodycam freiwillig. Wir werben dafür, weil das aus unserer Sicht ein sehr gutes Instrument ist.
8: Außerdem gibt es ein Pilotprojekt, bei dem Zugbegleiter nicht allein durch die Abteile gehen.
10: Ein Kundenbetreuer an Bord unseres Zuges mit einem zusätzlichen Sicherheitsmitarbeiter unterwegs ist, sodass die zusammen die Kunden begleiten, auch Ticketkontrolle machen und sollte es zu einer schwierigen Situation kommen, er von einer zweiten Person gesichert wird. Das ist der erste Ansatz. Der zweite Ansatz sind zwei Kundenbetreuer, die zusammen an Bord des Zuges unterwegs sind und eben das Gleiche durchführen und sich gegenseitig verstärken, sich gegenseitig absichern können.
8: Alles Maßnahmen, die das Sicherheitsgefühl für Mitarbeitende der Bahn und auch für Reisende erhöhen sollen.
0: St. Tönis ist bis jetzt in Deutschland nur wenig als Fußballhochburg wahrgenommen worden. Völlig zu Unrecht, denn der SC St. Tönis am Niederrhein hat sich nach einer tollen Saison für den DFB-Pokal qualifiziert. Alles ist seitdem aus dem Häuschen und träumt vom großen Spiel gegen am liebsten einen Bundesliga-Giganten. Am Wochenende versammelte sich die Mannschaft und das halbe Städtchen im Vereinsheim und fieberte der Auslosung in der Sportschau entgegen.
11: Am liebsten Borussia Mönchengladbach oder der BVB oder warum nicht gleich der FC Bayern München. Auf jeden Fall hoffen Spieler und Anhänger des SC St. Tönis auf einen namhaften Gegner. Und der heißt
12: Eintracht. Ich glaube, man hat es an unserer Reaktion gesehen. Wir sind mehr als happy. Ich glaube, das ist ein Top-5-Verein, was gerade die Fankultur angeht. Also wir freuen uns auf dieses riesige Highlight.
13: Gibt es einen Spieler, auf den ihr euch besonders freut?
12: Mario Götze. Also er ist mein absolutes Vorbild, muss man sagen. Weltmeister. Ich versuche, mir vielleicht ein Trikot zu ergattern.
11: Für den DFB-Pokal ist der heimische Sportpark eindeutig zu klein. Das Spiel gegen Eintracht Frankfurt findet entweder im Krefelder Grotenburg-Stadion oder in der Duisburger Arena statt. Dort spielte der SC St. Tönis bereits im Niederrhein-Pokalfinale gegen Gastgeber MSV Duisburg. Verlor zwar mit 1:4, war aber vorher schon als Zweiter für den DFB-Pokal qualifiziert. Egal wo, gegen Frankfurt wird ganz St. Tönis auf den Beinen sein. Schon gegen den MSV begleiteten über 1000 Apfelstädter die Mannschaft.
14: Wir sind ein kleines Dorf, wir sind 20.000 Einwohner in St. Tönis. Dass wir jetzt gegen so eine Metropole irgendwo Frankfurt spielen dürfen, das ist schon irgendwo besonders. Also ich glaube, hätte man gefragt vor 10 Jahren, dass der SC St. Tönis bzw. damals SV und Teutonia gegen Eintracht Frankfurt in einem Pflichtspiel irgendwo spielt, da hätte, glaube ich, jeder drüber gelacht. Und dass es jetzt wahr ist, irgendwo gegen so eine Mannschaft zu spielen, ist einfach unglaublich.
11: Die Vorbereitung auf Eintracht Frankfurt hat übrigens noch ein wenig Zeit. Zum Saisonabschluss geht's erstmal auf Mannschaftstour nach Mallorca.
0: Malle haben sie sich verdient und danach ein Fußballwunder gegen Frankfurt. Also ich würde gern drüber berichten. Jetzt aber berichten erstmal die Lokalzeitnachrichten.
15: Ich sehe St. Tönis auch schon im Europapokal. Guten Abend am Montag aus dem Studio Bonn zur Lokalzeit. Und wegen eines Streiks im WDR auch einen guten Abend zu Ihnen nach Aachen und nach Köln. Wir senden für die Kolleginnen und Kollegen heute mit. Wir bleiben aber natürlich erstmal direkt bei dem Bonner Thema, weil es ja auch die ganze Region betrifft. Die gesperrte Nordbrücke auf der A565, Tag 6 mittlerweile der Vollsperrung. Und es ist der erste richtige Tag im Berufsverkehr. Es war heute Morgen das erwartete Chaos, denn zur gesperrten Brücke, einer der Hauptverkehrsadern hier, gab es eben auch noch mehrere Unfälle im Bonner Stadtverkehr.
16: 7 Uhr morgens. Der Verkehr fließt noch. Zäh. Im Hintergrund die verwaiste Nordbrücke, auf der Kennedy-Brücke Richtung Innenstadt, auf die nun Lkw, Radfahrer und Autos ausweichen, nimmt das Chaos erst allmählich Gestalt an.
17: Als ich losgefahren bin, hat das Navi 23 Minuten angezeigt, aber ich glaube, ich bin schon 50 unterwegs.
18: Könnte besser sein, ja? Haben Sie einen Kaffee für uns?
16: Dann geht's in den Stop-and-Go-Modus über. Niemand, auch nicht der Kollege der Bonner Verkehrsbetriebe von der Taskforce Nordbrücke, weiß, wer heute welche Alternativen sucht.
19: Wir müssen das jetzt weiterhin beobachten, wie sich der Tag weiterentwickelt. und sind gespannt.
16: Um kurz nach 8 ist auf der Bonn-Beuler-Seite das Chaos dann perfekt. Per Stadtbahn Richtung Innenstadt geht nicht mehr. Ein LKW und die 66 sind kollidiert. Das dauert.
20: Die Bahn fährt zurück erst.
16: Bis die Bahn wieder frei ist, sind die Pendler schon zu Fuß unterwegs.
21: Das musste ich eine halbe Stunde lang laufen, weil alles halt stehen geblieben ist.
22: Chaos. Mega.
16: Anwohnerin Ulrike Dörr-Beil dokumentiert fassungslos Tag 1 im Belastungstest.
23: Es ist eine Katastrophe. Ich erlebe das ja seit Mittwoch vergangene Woche. Es sind untragbare Zustände eigentlich. Ja. Hier ist ja auch Schulweg. Es ist lebensgefährlich.
16: Den ganzen Vormittag gibt es volle Bahnen, volle Straßen, späte Busse.
19: Aktuell ist es so, dass wir bei unseren Bussen eine Verspätung haben von bis zu 60 Minuten.
16: Und Mondorfer Fähre ist zwar entspannt, aber keine Lösung für alle.
24: Seit 6 Uhr geht es hier richtig zur Sache.
16: Die Frage, die alle umtreibt, die nach der persönlichen Alternative. Kleiner Spoiler, fast jeder will es künftig anders machen als heute.
25: Im Endeffekt nur mit dem Fahrrad fahren. Also das kann ich empfehlen.
26: Homeoffice mehr machen, dann nicht mehr ins Büro kommen.
27: Früher los und versuche dann rechtzeitig zur Arbeit zu kommen.
16: Am Mittag verkündet Bonns Oberbürgermeister nächste Schritte im Sofortprogramm. Der Plan, Bus und Bahn kostenlos bis Ende Juni.
7: Wir haben jetzt die Entscheidung getroffen, absolute Priorität auf den ÖPNV, Anreizsystem, das so gut wie irgendwie möglich hinbekommen. Wir werden das auf Dauer nicht finanzieren können.
16: Doch bis Ende Juni hoffe man zumindest auf die Entscheidung der Autobahn GmbH, ob es bei der Totalsperrung bleibt.
7: Also ich sage wirklich, im Best Case hoffen wir darauf, dass vielleicht eine Fahrspur in jede Richtung wieder geöffnet werden kann mit stark eingeschränkter Geschwindigkeit.
16: Egal wie, es ist am Ende wohl nur diese Haltung, die wirklich hilft.
18: Wir können nichts ändern. Was sollen wir ändern? Einfach abwarten.
15: Ja, wir gucken uns in der Lokalzeit ausführlich ab 7:30 noch mal genau an, wie die Bonner Maßnahmen bisher wirken und sprechen auch mit dem ADAC, was da zu tun ist. Und jetzt wagen wir noch einen Blick aufs Wetter. In und um Bonn ist ja auch wichtig für alle, die wegen der Brückensperrung jetzt eben zu Fuß oder mit dem Rad unterwegs sind. Hier sind die Aussichten. Heute Nacht ziehen ein paar kräftigere Schauer durch. Örtlich sind auch Gewitter dabei. Die Temperaturen sinken auf 13 Grad am Rhein bis 9 Grad auf dem Michelsberg. Und in Gewitternähe kann es vereinzelt stürmische Böen geben. Morgen starten wir mit überwiegend dichten Wolken in den Dienstag. Die Sonne blinzelt nur vereinzelt durch. Dafür kann es nass werden morgens auf der Hunderunde oder auf dem Weg durch Bonn. Auch am Nachmittag mal sonnig, mal nass und bewölkt. Dazu 16 Grad im Ahrgebirge und bis 19 Grad am Rheinufer. Der Wind weht mäßig mit frischen bis starken Böen. Die Aussichten. Am Mittwoch mehr Wolken als Sonne, dabei ein paar Schauer und vereinzelt Gewitter, nachmittags bis 18 Grad. Donnerstag mal mehr, mal weniger Wolken mit ein bisschen Sonne zwischendurch und ein paar Schauern bei 19 Grad. Freitag erst dicht bewölkt und zeitweise Regen. Gegen Nachmittag auch mal ein paar Wolkenlücken bei 21 Grad. Hier geht's jetzt weiter mit Ihrer Servicezeit. Und wir sind ab 7:30 wieder für Sie da zur ausführlichen Lokalzeit. Heute für Köln, Bonn und Aachen. Danke fürs Gucken, gerne bis später.
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44: Tja, vielleicht geht's Ihnen genauso wie mir. Sie wollen sich ein neues Küchenmesser kaufen und sind von der Auswahl schlicht erschlagen.
45: Egal ob Hobbykoch oder Anfänger, ohne Messer geht gar nichts.
46: Das ist durchgeschmiedet, das ist 65 bis 85 Euro.
47: Muss man aber schon dann nehmen, damit man Spaß hat.
46: Richtig.
44: Vielleicht sind ja dann fertig bestückte Messerblöcke eine gute Alternative, aber was taugen die?
45: Der Alltagscheck in einer Großfamilie.
47: Ein Topf gegen Küchen.
48: Oh. Vom Griff her ist es ein bisschen schlechter als das andere.
44: Wo geschnitten wird, braucht man natürlich auch ein Brettchen. Holz, Kunststoff oder sogar Metall.
45: Halten die neuesten Trends, was sie versprechen?
47: Ich habe Angst, dass das Messer kaputt geht, wenn ich da drauf schneide.
45: Messer und Schneidebrettchen, was taugen sie wirklich?
44: Das finde ich für Sie heraus. Herzlich willkommen beim Haushaltscheck.
45: Thema heute. Was kosten gute Messer und Schneidebrettchen? Die Auswahl ist riesig. Doch wie viele Messer braucht man? Wie bleiben sie scharf? Hausbesuch. Wie wird geschnibbelt?
0: Das habe ich im Vorfeld meiner Haushalts-Community gefragt und diese vier haben mich eingeladen.
1: Huhu. Ich komme mir ein bisschen vor wie Rotkäppchen mit meinem Korb. Hallo, meine Liebe.
2: Hallo.
1: Schön, dass ich heute da sein darf.
2: Ja, komm rein.
1: Danke dir.
45: Fiona kennt Yvonne aus der Redaktion. Sie teilt sich Messer und Schneidebrettchen mit ihrem Freund.
1: Wie viele Messer hast du? 1, 2, 3.
2: Ja, eine Menge tatsächlich. Das hat sich was angesammelt.
1: Ja.
2: Aber keins davon selbst gekauft. Also alle irgendwie geschenkt bekommen.
1: Wie viele benutzt du davon tatsächlich?
2: Also mein Lieblingsmesser ist das hier für Obst. Mhm. Das nehme ich immer für Tomaten. Mhm. Dann halt das Brotmesser und das so zum Zwiebeln hacken.
1: Okay, und Brettchen? Also hier ist eins. Hast du noch andere?
2: Genau, ja, das nehme ich eigentlich hauptsächlich für Brot. Mhm. Weil wenn ich so Obst oder so da drauf schneide, dann sickert das da so ins Holz. Das finde ich nicht so schön. Deswegen nehme ich für Obst meistens Plastikbrettchen. Die habe ich hier. Und zwar einmal die und einmal die.
1: Ah ja, komm, dann pack mal die mal hier hin. Und dann stehen wir gleich mal ins fröhliche Schneiden.
2: Ja, sehr gerne.
45: Wie gut sind Fionas Messer? Der Tomatentest gibt Antwort.
2: Ich glaube, das kann man auch bei Tomaten immer ganz gut messen.
1: Das stimmt.
2: Weil die sonst so krass vermatschen, wenn es ein stumpfes Messer ist.
1: Eigentlich muss man mit jedem Messer auch eine Tomate schneiden können.
2: Nee. Ja.
1: Das ist zu stumpf.
2: Ja, ist schon zu lang her, das Schärfen.
1: Also du weißt, dass es eigentlich mal wieder über einen Wettstahl oder sowas ziehen
2: ja,
1: müsstest.
2: Ja.
1: Okay. Aber auch das ist nicht scharf. Also nicht besonders scharf.
2: Okay.
45: Achtung! Stumpfe Messer können gefährlicher sein als scharfe. Wenn man zu fest aufdrückt, rutscht es schnell ab.
1: Welche Brettchen benutzt du am liebsten?
2: Kunststoff, Plastik, weil die meisten Sachen, die ich schneide, da kommt halt was raus. Also gerade bei Zwiebeln oder so. Ich habe ein eigenes Zwiebelbrettchen.
1: Das ist sehr schlau.
2: Ja, das nimmt nämlich so krass den Geschmack davon an. Und Holz benutze ich eigentlich nur für Brot.
45: Nächster Hausbesuch. Simon und Anna haben eine kleinere Messersammlung. Die lagert in einem flexiblen Messerblock aus Kunststoff.
1: Geht dir wie durch Butter. Ich kann jetzt hier richtig schön eine kleine Würfelchen machen. Mega.
0: Dabei ist dieses Filetiermesser natürlich eigentlich nicht zum Gemüseschnibbeln gedacht. Dafür eignet sich eher das Lieblingsmesser der beiden.
3: Das ist auch so eine japanische Form.
1: Mhm. Wie viel hast du ausgegeben dafür?
3: 50 Euro oder so. Das ist kein Erste-Klasse-Messer in dem Sinne.
1: Was wäre denn aus deiner Sicht ein Erste-Klasse-Messer?
3: Naja, also diese japanischen Formen, da kann man schon Geld für ausgeben. Mhm. Und 200-300 Euro ist da kein überhöhter Preis.
1: Wir schneiden hier auf Holzbrettern. Ist das so das Mittel der Wahl oder gibt's auch Plastikbrettchen hier?
2: Wir haben tatsächlich ein Plastikbrettchen, das ist dann extra halt für Geflügel wegen Salmonellen.
3: Kann ich kochend Wasser, kann ich in die Spülmaschine knallen, das würde ich jetzt mit dem Holzbrettchen nicht machen.
0: Weiter geht's zu Sascha. Er ist gelernter Koch, da hat man natürlich andere Ansprüche.
1: Worauf achtest du, wenn du ein Messer kaufst?
4: Ich sag mal so, ein japanisches Messer ist für mich nicht gerade besser als unsere Messer, die wir hier in Deutschland auch verkaufen bei den Firmen.
1: Ja.
4: Ja, die sind eigentlich nur, hier ist der Preis, macht auch die ganze Handarbeit, die hier drin steckt.
45: 85 Euro hat Sascha für dieses Messer bezahlt.
1: Wenn man jetzt sein Kind was auszieht oder was mithelfen muss, ja,
4: genau.
1: Ein eigenes Messer schenkt, worauf würdest du da achten?
4: Also eigentlich nur, wie man hier bei diesem Messer sieht, dass es durchgeschmiedet ist. Man erkennt das immer recht leicht hier an diesen silbernen Streifen.
1: Mhm.
4: Es ist durchgeschmiedet und vor allem, es muss gut in der Hand liegen. Das wäre jetzt ein Einsteigermesser, das liegt selber bei 65 bis 85 Euro.
1: Muss man aber schon dann nehmen, damit man Spaß hat.
4: Richtig, ich sag immer, das Messer muss arbeiten.
1: Ja, ja.
45: Daran erkennt man den Profi. Und was gibt es für Brettchen? Holz für Gemüse, Kunststoff für rohes Fleisch. Und zum Abschluss wird das Vorgeschnibbelte direkt zu einer schnellen Frühlingsrolle verarbeitet.
4: Und dann schneiden wir den einfach mal hier so schräg an. Und das ist dein Rollchen. Schau mal hier, wie toll das aussieht.
1: Mega sieht das aus.
4: Leute, das ist lecker.
1: Da hast du jetzt das Wellenschliffmesser für
4: genau.
1: Würdest du denn sagen, dass ein Wellenschliffmesser auf jeden Fall auch mit in den Messerfundus gehört?
4: Auf jeden Fall. Also ihr braucht eigentlich nur drei Messer. Ihr braucht ein Brotmesser, also oder so ein Wellenschliffmesser, ein Kochmesser und diese kleinen Office-Messer nennen die sich hier, diese kleinen, für mal so kleine Arbeiten.
1: Und der Handel macht es einem natürlich ein bisschen leicht. Und die bieten dann schon fertige Messersets an. Und ganz oft hat man da gleich auch schon die Aufbewahrung, also den Messerblock oder von mir aus auch die Magnetleiste mit dabei. Wie gut sind die Teile? Was muss ich dafür ausgeben? Und wie sieht es mit der Qualität der Messer aus? Will ich jetzt rausfinden. Vielen Dank, ich esse noch ein bisschen.
43: Messerblöcke. Scharfes Komplettpaket? Es geht aufs Land. Zum Bauernhof der sechsköpfigen Familie Pötting. Hier wird jeden Tag frisch gekocht. Für Familie und Belegschaft in der hofeigenen Großküche.
1: Gibt es denn sowas wie ein Lieblingsmesser, was immer genutzt wird, was so für alles herhalten muss?
5: Das Hümmeken.
1: Das Hümmeken, ich wollte gerade sagen, das heißt, bei uns heißt es aber Pitterchen. Das ist echt. Das ist das kleine, scharfe, rostende Gemüsemesser.
5: Genau das.
1: Ja. Ja. Liebt ihr das auch sehr?
5: Ja, das ist so das beste Messer, immer.
1: So, eine Frage noch an euch. Kocht ihr denn auch schon ein bisschen mit?
6: Ja.
1: Ja?
6: Also immer, wenn wir Zeit haben, dann kochen wir auch gerne so, helfen wir mal mit Gemüseschnippeln oder so. Ja.
1: Und was macht euch am meisten Spaß?
6: Also ich mag so, wenn man so Salat schneidet oder so. Das macht mir
8: Kartoffeln schälen.
1: Kartoffeln schälen? Oh, das ist gut. Da kann man nicht gut gebrauchen.
43: In den nächsten Wochen findet die Familie heraus, welcher Messerblock für sie in der Großküche am besten funktioniert. Im Check der günstige Messerholzblock von Echtwerk. Mit 11 Messern für 49,95 Euro. Zum Nachschärfen ist ein Wetzstahl im Set enthalten. Eine Schere gibt's auch noch. Erster Eindruck?
5: 6 Thekenmesser. Ganz ehrlich, wieso braucht man die in einem Messerblock?
1: Das ist ein Brotmesser, oder?
9: Das ist ja.
5: Ja, und Kochmesser und dann Tranchiermesser. Das hier ist doch so ein Schälmesser.
1: Ja,
5: so ein,
1: ja.
5: Und dies hier?
1: Das sogenannte Office-Messer.
9: Ich könnte mir vorstellen, dass man jedes Mal erstmal eins rausziehen muss, um zu wissen, welches ist es.
1: Ja.
9: Also, weil ich nicht sehe, welches wo drin ist.
1: Wenn ich jetzt mal ganz ehrlich sein soll, habe ich ja nur 5 Messer, die ihr in der Küche überhaupt benutzen könnt.
5: Ja.
1: Würdet.
5: Mhm. Ja. Der sieht immer massiv aus. Ja gut, wenn du damit einen Topf gegenkippst.
9: Oh.
1: Ja.
43: Der zweite Block ist aus Kunststoff und kommt von der Marke Kehler für 62,95 Euro. Die 5 Messer werden durch Plastikstäbe gehalten.
1: Guck mal,
6: das ist einfach. Das ist ja richtig schön.
8: Da sind hier so Dinger.
6: Und das kann man dann einfach reinstellen.
1: Und die kann man sogar in die Spülmaschine.
5: Jetzt echt?
1: Ja, guck mal, sehe ich da gerade.
5: Ja.
6: Ja.
1: Okay. Und das Ding kann ich auch extra sauber machen. Das ist
5: ja, das ist eigentlich ganz cool.
1: Oder? Guck das mal an.
6: Ja. Das, und ich glaube, die Messer halten darin auch eigentlich ganz das ist cool.
8: Ja, das ist hier in der Mitte ist eher fest.
16: Die Kunststoffstreifen trennen die Messer. Dadurch zerkratzen sie nicht.
1: Oh, guck mal, eine schwarze Klinge.
8: Das sieht sehr edel aus.
1: Chefmesser, das hast du in der Hand. Mhm. Fleischmesser. Dann habe ich ein Brotmesser.
5: Ja,
1: Hedrich, das hast du. Ein Ausbeinmesser und das Küchenmesser.
5: Also diese Griffe sind, ich finde, die sehen schön aus, aber das sind sehr schmale Griffe. Ne? Dafür ist das Gefühl, es hier reinzustecken, glaube ich, gut. Ah, ja, das ist cool.
6: Ja, das glaube ich.
9: Die großen, die passen nicht ganz rein, ne?
1: So, wie
9: ist auf jeden Fall genug Platz.
6: Steht vom Stand fest.
5: Und es fällt nicht um, es fällt halt nur runter. Mhm.
9: Aber auch da sehe ich nicht auf den ersten Blick, welches Messer ich greife.
43: Nicht so bei Kandidat Nummer 3, dem Magnetblock von Käfer mit 3 Messern und einer Schere. Die unverbindliche Preisempfehlung liegt bei 309,50 Euro. Online findet man ihn mittlerweile aber auch schon für knapp die Hälfte.
6: Also ich finde, die halten sich sehr gut. Die sind wieder ein bisschen schwerer.
5: Ja. Und der Griff ist schwerer als die Klinge. Ja. Das war bei den anderen anders. Das finde ich, die liegen viel besser in der Hand.
9: Die liegen in der Hand.
5: Und das ist halt kein Plastik.
6: Das ist einfach sehr
5: schön. Das ist halt tatsächlich Holz.
43: Und die Messer halten angeblich von selbst.
1: Man sollte es nicht so doll so verschieben, aber wenn es wenn's steht, dann steht's.
6: Bei dem muss man dann
1: Da bin ich mal gespannt, wie das sich im Küchenalltag
6: verhält. Ich weiß nicht, ob das so gut ist, dass das da oben so abstürzt.
43: 2 Wochen lang wird Familie Pötting für uns 3 verschiedene Messerblöcke checken. Gestartet wird direkt mit dem günstigen Block mit 11 Messern für knapp 50 Euro.
5: Wir fangen mit diesem Block an und wir haben uns jetzt entschieden, dass wir den hier in die Küche positionieren und unsere anderen Messer Die hängen nämlich hier alle an der Wand. Die werden wir jetzt wegräumen, dass wir nicht in Versuchung geraten, die zu benutzen. Das Gefühl in der Hand ist nicht so doll.
7: Tut schon ein bisschen weh hier irgendwie.
10: Es funktioniert, es ist wohl scharf.
5: Und ich dachte, es geht durch so ein Weißbuch leichter durch.
7: Ich finde den Griff ein bisschen unangenehm irgendwie. Und es ist auch, also es ist nicht so scharf. Also man muss schon...
11: Klar, sieht man da auch drücken. Ja.
5: Aber schneiden geht. Diese Schere ist wirklich Mist. Also die kann man überhaupt nicht, die ist jetzt, also die kann meine Tonne, braucht kein Mensch. Und diese Steakmesser, die sind auch in der Küche total überflüssig. Von der Qualität her ist diese Schere, die würde ich sofort in die Tonne tun, die kann gar nichts. Was wir aber hier gut fanden, sind die Füße unter dem Messerblock, dass der nicht direkt auf der Arbeitsplatte steht. Dann kann man nämlich, wenn Wasser steht oder so, dann wird er nicht matschig.
45: Das Holz bleibt also trocken. Aber die Stabilität leidet. Wir schauen später nochmal bei Familie Pötting vorbei. Vorher möchte Yvonne wissen, worauf es sich eigentlich am besten schneidet.
12: Zusammen mit meinen

0: In der Redaktion wird auf verschiedenen Schneidebrettern geschnibbelt, denn Brettchen aus Holz und Kunststoff haben Konkurrenz bekommen.
1: Der neueste Trend, ein Schneidebrett aus Titan von Keith für 49,90 Euro. Es tritt an gegen ein Modell aus Papier, Verbundstoff und Harz von Victorinox für 34,90 Euro. Dazu das teure Frankfurter Brett, das kommt mit integrierten Vorratsdosen für 182 Euro. Schneidebrettchen. Welche Unterlage darf es sein?
0: Was taugen unsere Brettchen wirklich? Ich mache den Check gemeinsam mit meinen Redakteuren Rosalie und Maurice. Den Anfang macht das teure Frankfurter Brett.
2: Ja, Holz, ne? Schön hart mit der Saftrinne hier, das finde ich ja ganz gut.
3: Ja.
2: Und
3: dass ich dann da direkt eine Auffangschale dran machen kann, ne?
2: Mal schauen, ob das was gibt.
1: Die Behälter sind Spülmaschinen geeignet, das Brett nicht. Der neueste Trend aus Titan hingegen schon. Und nicht nur das, wenn man dem Hersteller glaubt.
3: Hygienisch. Ich habe keinen Abrieb. Ich habe kein Mikroplastik. Ich habe nicht irgendwelche Holzspäne da drin. Ich kann da blitzschnell sauber machen. Es soll toll sein.
4: Mein Brett ist ja auch keimresistent anscheinend, soll es sein.
3: Okay.
4: Und auch sehr klingenschonend, hieß es. Von daher, also es fühlt sich eher so nach Plastik an, ja.
1: Und tatsächlich ist es nicht nur aus Papier, sondern es hat einen Kunststoffanteil, der den Verbund zusammenhält. Es soll spülmaschinenfest und hitzebeständig sein.
0: Und los geht das Geschnibbeln. Jeder darf mal auf jedem Brettchen schneiden.
1: Der erste Eindruck vom Frankfurter Brett? Gut, aber für knapp 180 Euro?
3: Ich sehe hier auch nichts, ich fühle auch hier noch nichts. Das steht mega. Ich bin ganz begeistert davon. Und das Brett ist halt immer frei, ne?
1: Dank der Behälter, die sich ans Brett klemmen lassen, werden Gemüse und Schalen direkt sortiert.
3: Das fühlt sich auch toll an.
2: Es sind noch mehrere von diesen Dingern bei.
3: Ja, dann kann ich
2: mit Deckel.
3: Ich habe erst gedacht, man würde zu weit wegstehen. Aber ich habe mir das Brett hier ganz an die Kante von der Arbeitsfläche genommen. Und dann stehe ich eigentlich optimal. Ja.
2: Also ich bin Fan.
0: Auch unter Hobbyköchen gilt dieses Brett als Prestigeobjekt. Aber 180 Euro sind eine Menge Geld und ein gutes, schweres Brett mit einer Schüssel drunter, das funktioniert auch.
1: Und wie schneidet es sich auf dem Titanbrettchen? Hier sollen laut Hersteller Keime keine Chance haben.
2: Es fühlt sich nicht gut an. Ich würde gerne wieder an mein Holzbrett machen. Ja.
4: Also ich habe Angst, dass das Messer kaputt geht, wenn ich da drauf schneide, ja.
3: Das hier fühlt sich komisch an, das hört sich komisch an, dieses Titanbrett. Das kann natürlich auch sein, weil es super ungewohnt ist für mich. Aber man sieht einfach sehr doll, wie viele Kratzer ich da jetzt natürlich schon drin habe. Ne?
1: Schon nach wenigen Schnitten, tiefe Rillen im Brett. Das Messer leidet laut Hersteller aber nicht.
3: Das kann ja nicht gut sein für die Messerschneide. Das kann ja nicht gut sein, wenn ich nach einem Schnitt schon sehe, dass das so hart ist, das Material.
2: Wenn du die ganze Zeit das Gefühl hast, irgendwie, das ist falsch, dann macht das Kochen auch keinen Spaß.
1: Beim Verbundstoffbrettchen macht es scheinbar mehr Spaß.
4: Also ich muss sagen, ich bin mit meinem Brett eigentlich relativ zufrieden, außer dass es manchmal ein bisschen laut ist, wenn man drauf schneidet. Aber ansonsten von der Beschaffenheit und so ist es vollkommen in Ordnung. Also hier sieht man auch gar keine Rillen. Also es ist wirklich, hinterlässt auch noch keine Flecken hier von der Paprika zum Beispiel.
2: Es fühlt sich tatsächlich an ein bisschen wie ein Plastikbrett. Das ist ein bisschen glatt irgendwie. Man hat das Gefühl, das saust dir so ein bisschen weg, das Messer.
3: Also das ist okay. Ich finde, das fühlt sich gut an. Das hat eine schöne Härte. Also ich meine, das wäre ein gutes Brett, was man gut so als Alltagsbrettchen benutzen kann.
2: Ja. Also hier macht Kochen drauf Spaß, da auch. Hier nicht.
4: Gar nicht. Nee.
3: Was kostet dieses hier, was ich hier gerade habe?
4: Das kostet 34,90 Euro.
3: Das finde ich aber auch okay vom Preis her.
4: Ja, finde ich
3: auch. Das ist ein gutes Preis-Leistungs-Verhältnis.
0: Das Trendbrettchen aus Metall konnte uns nicht überzeugen. Das Frankfurter Brett hat mir dank Auffangbehälter und angenehmer Oberfläche besonders viel Spaß gemacht. Und auch das günstigste Brett finde ich für knapp 35 Euro echt okay.
3: Ich bin ja nachher noch verabredet und zwar mit dem Hygieniker. Das ist ja total wichtig. Er kommt hier hin und wir gucken uns die Bretter nach den hygienischen Aspekten an. Also welches bekomme ich wirklich am besten sauber? Wie ist es denn mit Keimverschleppung? Wie ist es mit starken Riefen in Holz- und in Kunststoffbrettern? Und vor allen Dingen, was hält er von den Werbeversprechen rund um das Titanbrettchen?
1: Vorher geht's aber erstmal zurück zu Familie Pötting. Hier ist der Messerblock von Kela in der Großküche im Einsatz und wird vom Küchennachwuchs beurteilt.
5: Also das ist deutlich schärfer wie das große. Also auch vom Griff her ist es ein bisschen schlechter als das andere.
6: Mir ist der Griff ein bisschen dünn, aber schneiden geht gut.
5: Zack, durch.
7: Alles klar.
5: Toaste fertig. Und das mit dem Schwarzen hier, die Klinge sieht auch sehr schön aus.
8: Also ich dachte am Anfang, die machen das schwarz, weil die irgendwie damit nur schön aussehen. Aber ich finde, die schneiden auch sehr gut. Das ist auch angenehm. Mhm. Das hat, als ich dachte.
9: Die gehen schon gut sauber.
0: Alles richtig gemacht. Messer mit der Hand spülen, der Stäbchenblock darf in die Maschine.
6: Ich mache das ja so rein. Und dann auf geht's.
9: Nass, ne? Wie kriegen wir das jetzt trocken?
7: Es geht sauber, nur trocknen ist ein bisschen doof. Das hier war reinstecktechnisch, also aufbewahrungstechnisch, unser Favorit, weil das irgendwie Spaß macht, die Messer hier wieder in diesen Block zu packen. Was ein bisschen blöd ist, ist, dass man nicht sieht, wenn man ein Messer rausholt, welches Messer man gerade greift. Es trocknet halt nicht so schnell. Also man kann es auch nicht so gut abtrocknen mit einem Handtuch und so. Wir haben es jetzt einmal auf die Heizung gestellt, damit es trocknet. Das ist irgendwie so ein bisschen suboptimal. Und ich finde es vom Design her sehr schön. Es kippt nicht um, man kann rüber rutschen. Es ist irgendwie, sieht schön aus.
1: Wir schauen später nochmal bei Familie Pötting vorbei.
0: Vorher will ich wissen, wie es um die Hygiene von Schneidebrettchen steht. Beantworten kann mir das Mikrobiologe Dirk Bockmühl.
3: Ist denn hier eine gesundheitliche Gefahr, wenn ich so tiefe Schnitte in meinem Kunststoffbrettchen habe?
10: Also theoretisch muss man sagen ja, weil man findet tatsächlich Bakterien da drin. Und es gibt auch ein paar Studien dazu, dass die wahrscheinlich sogar in der Spülmaschine nicht wirklich rausgehen. Die Frage ist aber immer, wie viele sind das? In den allermeisten Fällen finden sich da nicht so viele Bakterien, dass ich da wirklich von krank werde. Ja, das heißt, nicht gleich in Panik verfallen. Aber wenn es dann ganz tiefe Rillen sind, sollte man natürlich tatsächlich immer bei Austausch nachdenken.
1: Eine Brettchenfrage bleibt.
3: Aus hygienischer Sicht, Kunststoff oder Holz, was ist da besser?
10: Wenn ich hygienisch anspruchsvolle Lebensmittel habe, also rohe tierische Lebensmittel, davon reden wir ja im Wesentlichen, dann sollte das Brettchen hinterher in die Spülmaschine. Und das geht eben mit den Holzbrettchen nicht.
3: Fleisch gehört auf ein Kunststoffbrettchen, was ich in der Spülmaschine hoch erhitzen kann. Und alles andere, Gemüse, Salat, you name it, kann ich gerne auch auf dem Holzbrett schneiden.
10: Und was auch ein guter Tipp ist, ist dann tatsächlich auch verschiedene Brettchen zu nehmen. Mhm. Weil damit ich das nicht mal irgendwie verwechsel. Und dann hat man vielleicht mit Holz und Kunststoff schon eine ganz gute Daumenregel.
1: Denn es werden Lebensmittel verarbeitet. Ohne passende Hygiene wird's gefährlich.
3: Welche Keime sind das denn, die uns krank machen könnten?
10: Naja, wir reden eigentlich im Wesentlichen so von den klassischen Magen-Darm-Erregern. Ja, bei Hühnchen ist es Salmonellen und Campylobacter, den kennen wir ja vielleicht auch. Das ist eigentlich das, was mir bei Geflügelfleisch am meisten Sorgen macht. Es gibt noch ein paar andere. Man findet auch durchaus sowas Ekliges wie Fäkalkeime, weil die sich irgendwann da wohlfühlen. Also so dieser ganze Kontext Magen-Darm-Infektionen.
1: Davon bleibt man laut Hersteller mit einem Titanbrettchen verschont. Stimmt das?
10: Generell sind Metallbrettchen gar nicht schlecht, weil die Oberfläche einfach so ist, dass ich keine tiefen Riefen habe. Diese Titanbrettchen kann ich, ähnlich wie Glasbrettchen übrigens ja auch, in die Spülmaschine tun. Also das ist schon mal auf der Plusseite. Es gibt viele Metalle, die antibakteriell sind. Kupfer, Silber zum Beispiel, Titan, so ein bisschen. Also so schrecklich antibakteriell ist das nicht. Man kann auf diesen Brettchen schneiden, aber bitte dann auch in die Spülmaschine, wenn da rohes Fleisch war, weil ansonsten nur mal eben unter heißem Wasser. Und das haben wir tatsächlich auch mal selber untersucht. Da lachen sich vielleicht ein paar Bakterien tot, aber man kriegt die nicht wirklich weg. Also Spülmaschine ist auch da Pflicht.
1: Gilt das auch für das Brettchen aus Papierverbundstoff? Es verspricht, keimresistent zu sein.
10: Die Frage ist halt immer, was verstehe ich unter keimresistent? Ja? Und das ist das Gleiche, was wir auch beim Titanbrettchen schon haben. Natürlich wächst da nichts drauf. Es wächst auch auf Kunststoff an sich nichts. Das heißt aber nicht, dass es antibakteriell ist. Das heißt, ich kann schon davon ausgehen, dass sich die Keime nicht unbedingt vermehren auf solchen Oberflächen, aber sie werden auch nicht reduziert.
0: Wer seine Brettchen heiß genug mit Spülmittel abschrubbt, wäscht oder je nach Material in die Spülmaschine packt, ist auf jeden Fall auf der sicheren Seite.
1: Zurück zu Familie Pötting. Hier werden als letztes die teuren Messer am Magnetmesserblock ausprobiert.
6: Käfermesser.
7: Die liegen mit Abstand am besten in der Hand, finde ich. Das ist mein Lieblingsmesser. Das ist viel schärfer als die anderen.
5: Oh ja.
7: Hammer.
5: Ist auch sehr schwer. Aber auf jeden Fall liegen die sehr gut in der Hand.
7: Und ich mag, dass man sofort sieht, welches Messer man greift. Also, dieser Messerblock hat eine mega, mega Schere. Die ist richtig gut. Ich habe, glaube ich, selten so eine gute Küchenschere. Die hat sogar hier noch so einen Flaschenöffner. Dann mein super, mega Lieblingsmesser. Das große. Ich habe den Kindern auch gesagt, schneidet ruhig auch kleine Sachen mit denen. Das ist richtig, richtig scharf. Und dann noch zwei kleine Messer, die ja auch im Einsatz waren. Aber wie gesagt, ich würde mich für das große entscheiden. Die fühlen sich toll an, die sind genau richtig dick, die sind richtig schwer, die also haben die richtige Schwere, sind nicht zu schwer, sind nicht zu leicht. Der Vorteil bei diesem Block mit dem Magneten ist, dass man einfach total gut sieht, welches Messer man greift. Das war bei anderen beiden Blöcken nicht der Fall. Und die Messer sind mega in der Hand. Hier oben ist schon was abgeplatzt. Hier geht schon was kaputt. Hier an den Seiten guckt der Kleber raus von dieser Magnetleiste. Zum Reinigen kann man da einfach mal eben drüber wischen.
1: Familie Pötting ist von den teuren Messern überzeugt. Leider hat dieser Block offenbar kleine Mängel in der Verarbeitung.
0: Für über 300 Euro hätte ich da in meinen Augen mehr erwartet. Ich will jetzt von einem Profi erfahren, welche Anschaffung sich lohnt.
1: Die Auflösung. Ja oder nein zum fertigen Messerblock? Helmut Wichterich leitet ein Küchenfachgeschäft in Brühl. Der gelernte Koch erkennt die Qualität von Messern auf den ersten Blick.
0: Als erstes unter der Lupe der günstige Block von Echtwerk mit 14 Teilen.
3: Sag mal was zur Verarbeitung hier, wenn man sich jetzt das mal so anguckt.
11: Die Verarbeitung ist sehr, sehr einfach. Da passt ja schon nichts. Hier sind also Spaltmaße drin, wo sich dann auch Knüssel, sagt man ja bei uns, festsetzen kann. Ne? Ruckzuck, das ist hier, ist das noch schön glatt und wird dann hier immer schlimmer. Da kannst du mit dem Fingernagel reingehen. Mhm. Und das ist auch schon hier kaputt. Weiß nicht, ob es vielleicht mal hingefallen ist oder so.
3: Ja, das sieht aus, als die hatten da zwei Wochen, ne, die Familie. Ja, das haben die jetzt, da haben die jetzt nicht 8 Jahre mitgekocht.
7: Diese Schere ist wirklich Mist. Also die kann man überhaupt nicht, die ist jetzt, also die kann man in der Tonne, braucht kein Mensch.
11: Das ist eine Schere, ne? Also das heißt so. Da ist also, wenn ich das mal vergleichen darf, das hier schon was anderes. Ne? Das ist schon was besser. Also das ist. Naja, Meister stimmt.
3: Der ist total entgeistert, ehrlich gesagt.
11: Ja, das, guck mal hier, das ist der Hehl. Dulli-Dulli, ne? Da kannst du nichts mit schneiden. Wenn du dem mal was anbietest, da sagt die, nein, danke. Ich möchte damit auch keine Flasche aufmachen. Das ist ja hier zum Flaschen aufmachen. Ja. Ne? Möchte ich auch nicht damit. Das ist ja jetzt schon schief, von einmal kräftig angefasst. Ne?
1: Dafür kommt der günstige Messerblock mit einem Wetzstahl.
11: Fühlt sich ein bisschen wie eine Nagelfeile, also. Und dann kommt, muss ich sagen, da noch dazu, dass die meisten Messer einen kleinen partiellen Wellenschliff haben hier. Mhm. Die kannst du gar nicht abziehen da drauf.
0: Kann man, aber dann hat es sich mit dem Wellenschliff erledigt.
3: Okay, und Standfestigkeit?
11: Ja, das haben wir eben schon. Das ist mir eben beinahe schon hingefallen. Weil das ist also ne, so viel Messer da drin. Und also da sind die schon deutlich besser, was die Standfestigkeit angeht.
1: Fazit des Experten: Für knapp 4 Euro pro Messer kann man beim günstigen Messerblock von Echtwerk keine besondere Qualität erwarten. Hier lohnt sich der Kauf nicht.
0: Der mittelpreisige Block von Kehler konnte Familie Pötting dank innovativer Stäbchentechnik begeistern.
5: Das ist ja richtig schön.
12: Was sind hier so Dinger?
11: Diese Messerblöcke mit den Stäbchen drin haben ja das Problem in Anführungszeichen. Und das finde ich sehr interessant, dass die hier direkt ein Wellenschliffmesser mit drin dann, also ein Brotmesser. Das zerschneidet auf Dauer sowieso hier die Stäbchen. Man darf eigentlich gar nicht so ein Messer in so einen Messerblock reingeben, sondern nur glatte Klingen. Und wenn man jetzt hier die sind ja so stumpf, die machen da nichts dran. Aber wenn man da ein hochwertiges und gerade ein japanisches Messer und wenn der was voller ist, dann wird der ja auch was enger, die zerschneiden diese Stäbchen auch.
0: Und dann wackeln die Messer im Block herum.
3: Ach, und gab es da auch Probleme?
11: Da gab es Reklamationen bei mir. Und bei mir ist es so, also eigentlich, was so dreimal reklamiert wird, schmeiße ich dann raus.
3: Qualität der Messer?
11: Einfach, sehr einfach. Auch wieder ein ganz komischer Griff, wie kurz der ist. Und ich habe keine große Hand, finde ich, ne? Also im Vergleich, das ist ja schon viel schöner.

0: schöner hier, liegt doch was besser in der Hand.
1: Auch hier kein positives Fazit des Experten. Das Messerset für knapp 60 Euro ist okay. Messer fürs Leben bekommt man hier jedoch nicht. Bleibt noch das teure Set von Käfer. Für rund 300 Euro gibt's hier drei Messer, eine Schere und einen Magnetmesserblock.
0: Was ich gut finde, ist, dass er von beiden Seiten magnetisch ist. Du kriegst viel dran. Ne? Auch mal zwei breite Messer, kein Problem. Es gibt ja auch Kunden, die zwei breite Messer haben.
2: Ob ich jetzt einen Messerblock so kaufe oder ja. ob ich mir so eine Magnetleiste?
0: Also laut meiner Erfahrung jetzt geht der Trend zu diesen Magnetblöcken. Ich habe also jetzt in der letzten Zeit mehr Magnetblöcke verkauft als die klassischen.
2: Wie ist die Beurteilung zu den Messern?
0: Ziemlich gute Qualität erstmal, aber wenn ich jetzt so mache, vermute ich, dass das hier hohl ist.
2: Was hast du da jetzt gemacht?
0: Ich habe so gemacht. Ah. Jetzt machen wir mal das Gegengeräusch. Das gibt dann Probleme beim Nachschärfen, weil der muss ja hier abschließen, weil der Kopf hier ist. Und wenn das hier hohl ist, macht er das nicht, dann hat es ein Loch da drin.
2: Ach so.
0: Und dann hast du immer so einen Knick hier drin.
3: Ob das Messer hohl ist, wissen wir nicht. Vollends überzeugen konnte den Küchenexperten mit seinen hohen Ansprüchen aber kein Set.
0: Im Endeffekt ist das hier super rausgeschmissenes Geld. Das geht ja noch. Sowas würde ich als Einstieg nehmen. Schön finde ich eigentlich auch, es sind ja nur in Anführungszeichen drei Messer. Mhm. Eigentlich braucht man nicht mehr. Man braucht ein Kochmesser, man braucht ein Gemüsemesser. Jetzt sind hier zwei kleine Gemüsemesser dabei. Fehlen tut noch ein Brotmesser, wenn man auch selber Brot schneiden möchte. Ne?
3: Eine gute Messerauswahl für die heimische Küche muss nicht groß sein. In unserem Check schneidet der Block mit der kleinsten Auswahl am besten ab. Allerdings muss man für ihn auch am meisten Geld in die Hand nehmen. Mein Tipp, stellen Sie sich Ihren Wunschmesserblock selbst zusammen. Dann wissen Sie auch, welche Qualität Sie in der Hand haben.
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8: Alle haben immer gesagt, Profisport. Vergiss es, du hast Diabetes Typ 1, das packst du nicht.
9: Hat Tennisprofi Alexander Zverev aber nicht sonderlich interessiert. Gestern dann sein bis jetzt größter Erfolg.
8: Zverev gewinnt gestern das Finale von Roland Garros in Paris und damit zum ersten Mal ein Grand Slam Turnier, insbesondere für einen Diabetiker, eine unglaubliche Leistung.
9: Statt Waffenruhe herrscht wieder Krieg zwischen Iran und Israel. In der Nacht fliegen Raketen in beide Richtungen. Am Nachmittag erklären dann Irans Streitkräfte die Angriffe für beendet.
8: Es war schlimm, aber es hätte noch schlimmer kommen können. Heute war in Bonn erster normaler Geschäfts- und Arbeitstag nach der Sperrung der wichtigen Rheinbrücke über die A565.
9: Psychotherapeuten schlagen bundesweit Alarm. Therapieplätze sind Mangelware. Die Wartelisten lang. Und da ihnen jetzt auch noch Honorare gekürzt werden, wird es wohl noch knapper.
8: Und dann haben wir dieses Tüte, Tüte, also dieses nervige Geräusch, das eigentlich alle kennen, in der Nähe jemand Duolingo macht. Selbst der Papst lernt mit dieser Hilfe Deutsch.
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9: Und wir begrüßen Sie. Herzlich willkommen. Die Situation im Nahen Osten ist in der Nacht wieder eskaliert. Seit April hält die Waffenruhe mit dem Iran mehr oder weniger, aber jetzt flogen wieder Raketen.
8: Gestern Abend gegen 21 Uhr unserer Zeit meldet Israel jedenfalls Beschuss aus dem Iran. Trump versucht Netanyahu vergeblich von einem Gegenschlag abzuhalten.
9: Noch ist nicht klar, ob das jetzt nur ein kleines Scharmützel zwischen Iran und Israel war oder das Ende eines Prozesses. Heute Nacht hat sich diese Situation jedenfalls erst mal wieder verschärft.
11: Luftalarm über Jerusalem heute Morgen. Am Himmel Spuren abgewehrter iranischer Raketen. Menschen bringen sich in Luftschutzbunkern in Sicherheit.

0: Sicherheit. Seit gestern greift der Iran Israel wieder mit Raketen an. Ein Vergeltungsschlag, weil Israel kurz davor Ziele im Libanon angegriffen hatte. Noch in der Nacht schaltet sich US-Präsident Donald Trump ein. Der Zeitung Financial Times sagt er habe den israelischen Premierminister Netanyahu instruiert, es dürfe keine Gegenangriffe auf den Iran geben. Er wird keine Wahl haben. Ich bestimme, was passiert. Ich bestimme alles. Nicht er bestimmt, was passiert. Offenbar unbeirrt davon startet Israel heute Morgen mit Vergeltungsschlägen. Ziele seien Radaranlagen, Luftabwehr und eine Chemiefabrik im Iran. Widersetzt sich Netanyahu damit dem US-Präsidenten? Einordnung von Nahost-Expertin Bente Scheller.
1: Ich denke, es handelt sich um einen Alleingang Netanyahus und es ist ja nicht das erste Mal, dass wir einen solchen sehen. Er hat seine Ziele, die innenpolitischer Art sind, aber auch gegenüber Iran natürlich das offene Atomprogramm. Dafür hat Trump ja noch keine Lösung vorgelegt, die überzeugend für Netanyahu wäre.
0: Netanyahu wolle militärische Stärke zeigen, auch weil in Israel bald Wahlen anstehen. US-Präsident Donald Trump wiederum wolle den Krieg mit dem Iran schnell beilegen, auch weil die Stimmung in der US-amerikanischen Bevölkerung sich aufgrund steigender Öl- und Benzinpreise zunehmend verschlechtert. Und der Iran zeigt sich nach den heutigen israelischen Gegenangriffen selbstbewusst.
2: Egal, was in der Region geschieht, ob die USA selbst gegen den Waffenstillstand verstoßen oder Israel im Libanon, die direkte Verantwortung liegt bei den USA.
0: Womöglich hat der Iran mit seinen gestrigen Angriffen sogar bewusst einen Keil zwischen die USA und Israel getrieben, vermutet Nahost-Expertin Bente Scheller.
1: Für Iran ist es fantastisch, wenn die USA und Israel nicht so eng beieinander stehen. Und ich glaube, genau darauf zielen diese Angriffe im Prinzip auch ab. Da eben den Konflikt zu verschärfen, das hat die selbstbewusste iranische Äußerung dazu heute schon gezeigt. Letztlich denke ich, das iranische Regime hat erst über diesen Krieg hinweg die Macht erkannt, die es wirtschaftlich hat, wenn es die Straße von Hormuz und andere Seewege bedroht. Und das kostet es aus.
0: Heute Nachmittag dann aufatmen. Der Iran verkündet, seine Angriffe einzustellen. Und offenbar will auch Israel nicht weiter angreifen. Ob und wie lange diese Feuerpause hält, ist jedoch unklar.
3: Und das Thema wollen wir noch ein bisschen vertiefen und schalten nach Washington und Tel Aviv. Wir fangen in Tel Aviv, in Israel an.
4: Genau, da ist Sophie von der Tann für uns. Sophie, Teheran hat ja heute erklärt am Mittag, das sei jetzt wieder das Ende der Angriffe. Sieht Israel das genauso?
5: Ja, auch aus Israel wurde das bestätigt. Der israelische Premierminister Netanyahu hat aber auch eine Drohung ausgesprochen. Wenn der Iran wieder angreife, werde man auch angreifen. Das sei Selbstverteidigung. Und man werde auch weiterhin im Libanon gegen die Hezbollah vorgehen. Wenn man hier mit den Menschen vor Ort spricht, dann kommt das sehr darauf an. Die einen sagen, sie sind es einfach leid, diese Situation, in der sie nicht planen können, in der das quasi zu einem Normalzustand geworden ist, dass es immer mal wieder Angriffe mit ballistischen Raketen gibt. Aber es gibt auch diejenigen, die sagen, es ist richtig oder wäre auch richtig, diesen Krieg weiterzuführen und mit voller Härte im Iran gegen das Regime dort und dessen nukleare Fähigkeiten vorzugehen und die auch dafür sind, dass im Libanon weiter massiv gegen die Hezbollah vorgegangen wird.
3: US-Präsident Trump wollte Netanyahu ja unbedingt von einem Gegenschlag abhalten, aber Israels Premier hat sich nicht drum geschert, was der sagt. Wie muss man das jetzt bewerten?
5: Na, also ich denke nicht, dass es möglich gewesen wäre, für Israel diesen Gegenschlag durchzuführen, ohne irgendwie eine Absprache mit den USA zu haben. Aber die Interessen beider Seiten gehen auseinander. Netanyahu will eigentlich weiter massiv gegen den Iran vorgehen und eben auch gegen die Hezbollah im Libanon. Trump will einen Deal, will, dass dieser Krieg endet. Aber der Iran hat immer wieder deutlich gemacht, kein Deal, kein Kriegsende, ohne dass der Konflikt im Libanon endet. Das ist die schwierige Situation. Letztlich konnte man jetzt aber sehen, wer am längeren Hebel sitzt. Und das ist Trump, der hat Druck ausgeübt. Und deswegen ist diese Eskalation jetzt zumindest erstmal vorübergehend etwas eingedämmt worden.
4: Sophie von der Tann war das. Vielen Dank nach Tel Aviv. Und von da gehen wir jetzt weiter nach Washington. Dort beobachtet Kerstin Klein für uns das Geschehen.
3: Kerstin, Trump soll ja Netanyahu regelrecht eingenordet haben. Am Telefon hören wir. Der hat trotzdem auf den Iran gefeuert. Ist das das Ende dieser Partnerschaft, Freundschaft?
6: Na, zum einen muss man sagen, wir wissen nicht, was in diesem Gespräch wirklich besprochen wurde. Und es gab auch in der Vergangenheit immer schon wieder

0: Brüchiges durchsetzen. Heute Morgen hat er nochmal auf Truth Social verkündet, dass Iran und Israel beide einen Waffenstillstand anstreben. Was macht ihn da so sicher?
1: Na, also das ist jetzt erstmal mit Blick auf diesen Waffenstillstand, zumindest ist es ja im Moment eine gewisse Waffenruhe, das ist, glaube ich, was, wo er auf sein Wort vertraut. Er sagt ja, ich habe da das Sagen der Region, das war ja in dem Beitrag eben zu hören. Das andere ist, dieser Post geht eben auch noch weiter und im zweiten Teil sagt er, dass wieder, dass man einen Deal im Prinzip schon fast fertig hätte und das ist, glaube ich, der Teil, wo dann das Wunschdenken sehr stark eingreift. Also Donald Trump hat in den letzten Wochen immer wieder behauptet, man habe einen Deal im Prinzip fast schon fertig und das hat sich nie als wahr herausgestellt. Also da ist, glaube ich, noch ein weiter Weg an Verhandlungen, die vor USA und Iran in dieser Frage liegen.
2: Kerstin Klein, danke für die Infos, für die Einschätzung live nach Washington. Und wir bleiben noch mal militärisch, kommen aber zurück nach Europa. Das Projekt FCAS ist gestoppt. Der Kampfjet, der hätte im Prinzip sowas wie ein neuer Eurofighter werden sollen.
0: Ja, seit 2017 wird dieses 100 Milliarden Rüstungsprojekt vorbereitet, damals noch erdacht von Macron und Merkel. Dieser Kampfjet, der passt eigentlich in die Diskussion um militärische Eigenständigkeit Europas. Und trotzdem verkünden der französische Präsident Macron und Bundeskanzler Merz heute das Aus für FCAS.
2: Es gibt auch eine Begründung, die offizielle. Die beiden Unternehmen, Dassault und Airbus, die finden beim Bau des gemeinsamen Kampfflugzeugs einfach nicht zusammen. So heißt es aus deutschen Regierungskreisen.
0: Ja, und dann die große Frage hier. Ist an der Nordbrücke in Bonn noch was zu retten? Oder eher nicht. Die Autobahn GmbH sagt, es sei noch völlig offen, wie es weitergeht.
2: Aktuell werden statische Analysen durchgeführt, so heißt es, wie groß die Schäden an der Autobahnbrücke wirklich sind. Während für die Pendler in der Region heute der erste richtige Stresstest war seit der Vollsperrung am Mittwoch.
3: 7 Uhr morgens. Der Verkehr fließt noch. Zäh. Im Hintergrund die verwaiste Nordbrücke, auf der Kennedy-Brücke Richtung Innenstadt, auf die nun Lkw, Radfahrer und Autos ausweichen, nimmt das Chaos erst allmählich Gestalt an.
4: Als ich losgefahren bin, hat das Navi 23 Minuten angezeigt, aber ich glaube, ich bin schon 50 unterwegs.
5: Könnte besser sein, ja? Haben Sie einen Kaffee für uns?
3: Dann geht's in den Stop-and-Go-Modus über. Niemand, auch nicht der Kollege der Bonner Verkehrsbetriebe von der Taskforce Nordbrücke, weiß, wer heute welche Alternativen sucht.
6: Wir müssen das jetzt weiterhin beobachten, wie sich der Tag weiterentwickelt und sind gespannt.
3: Um 7:45 ist auf der Bonn-Beuler-Seite das Chaos dann perfekt. Per Stadtbahn Richtung Innenstadt geht nicht mehr. Ein Lkw und die 66 sind kollidiert. Das dauert.
7: Die Bahn fährt zurück erst.
3: Bis die Bahn wieder frei ist, sind die Pendler schon zu Fuß unterwegs.
8: Das musste ich eine halbe Stunde lang laufen, weil alles halt stehen geblieben ist.
9: Chaos. Mega.
3: Anwohnerin Ulrike Dörr-Beil dokumentiert fassungslos Tag 1 im Belastungstest.
10: Es ist eine Katastrophe. Ich erlebe das ja seit Mittwoch vergangene Woche. Es sind untragbare Zustände eigentlich, ja. Hier ist ja auch Schulweg, es ist lebensgefährlich.
3: Den ganzen Vormittag gibt es volle Bahnen, volle Straßen, späte Busse.
6: Aktuell ist es so, dass wir bei unseren Bussen eine Verspätung haben von bis zu 60 Minuten.
3: Und Mondorfer Fähre ist zwar entspannt, aber keine Lösung für alle.
11: Seit 6 Uhr geht es hier richtig hier zur Sache.
3: Die Frage, die alle umtreibt, die nach der persönlichen Alternative. Kleiner Spoiler, fast jeder will es künftig anders machen als heute.
12: Im Endeffekt nur mit dem Fahrrad fahren. Also das kann ich empfehlen.
13: Homeoffice mehr machen, dann nicht mehr ins Büro kommen.
14: Früher los und versuche dann rechtzeitig zur Arbeit zu kommen.
3: Am Mittag verkündet Bonns Oberbürgermeister nächste Schritte im Sofortprogramm. Der Plan, Bus und Bahn kostenlos bis Ende Juni.
15: Wir haben jetzt die Entscheidung getroffen, absolute Priorität auf den ÖPNV, Anreizsystem, das so gut wie irgendwie möglich hinbekommen. Wir werden das auf Dauer nicht finanzieren können.
3: Doch bis Ende Juni hoffe man zumindest auf die Entscheidung der Autobahn GmbH, ob es bei der Totalsperrung bleibt.
15: Also ich sage wirklich, im Best Case hoffen wir darauf, dass vielleicht eine Fahrspur in jede Richtung wieder geöffnet werden kann mit stark eingeschränkter Geschwindigkeit.
3: Egal wie, es ist am Ende wohl nur diese Haltung, die wirklich hilft.
16: Wir können nichts ändern. Was sollen wir ändern? Einfach abwarten.
0: Abwarten ist ein gutes Stichwort. Wir sind Grand Slam. Yeah, endlich. After all those years.
2: Schluss mit abwarten. Ja, es war gestern Abend 19:44 Uhr. Alexander Zverev sackt zu Boden, bleibt erstmal liegen.

0: aber wegen all der Gefühle.
1: Ja. Jahrelang musste er auf diesen ersten Sieg bei einem der großen Grand-Slam-Turniere warten und jetzt hat er es endlich gepackt.
0: Und das, obwohl seine Ärzte ihm als Jugendlichem gesagt hatten, Profisport, vergiss es.
2: Er kann sein Glück nicht fassen. Auf diesen Moment hat Alexander Zverev so lange gewartet. Nach so vielen Rückschlägen, nach so vielen Niederlagen ganz knapp am Titel vorbei, hält er die Trophäe jetzt endlich in den Händen.
3: So I was laying in that corner over there.
2: Vor 4 Jahren lag ich dort drüben in der Ecke mit gerissenen Bändern und Knochenbrüchen. Vor 2 Jahren habe ich hier ein Grand-Slam-Finale verloren. Doch jetzt gibt es endlich ein Happy End.
3: Finally, it's a happy end.
2: Er ist der erste Deutsche, der 30 Jahre nach Boris Becker ein Grand-Slam-Turnier gewinnt. Und der erste Mann, der das mit Diabetes geschafft hat.
3: Now, no matter what happens,
2: egal, was jetzt passiert, ich werde immer Grand-Slam-Sieger sein und das kann mir niemand nehmen. Vielleicht gibt mir das tatsächlich eine gewisse Freiheit.
3: Some freedom.
2: Nach seiner Diabetes-Diagnose sagten ihm seine Ärzte damals, Leistungssport mit Diabetes sei unmöglich. Zverev hat allen das Gegenteil bewiesen, hat eine Stiftung für Kinder mit Diabetes gegründet und auch Sophia gezeigt, alles ist möglich. Auch sie hat wie Zverev Diabetes Typ 1 und lässt sich nicht aufhalten.
4: Das ist ein riesiges Vorbild für mich, dass jemand, das mit Diabetes so weit geschafft hat und auch in so einer hohen Liga Tennis spielt, das ist richtig toll. Also ich persönlich weiß ja, was für Hürden es gibt beim Diabetes.
2: Bei den French Open muss Zverev immer wieder seine Blutzuckerwerte checken und Insulin nachspritzen. Vor einiger Zeit gab es darüber noch große Diskussionen, sagt Tennisprofi und Diabetiker Patrick Sarai, der sich mit Zverev, Spitzname Sascha, zusammen in der Stiftung engagiert. Mittlerweile, sagt er, sei das Verständnis für Diabetiker im Profisport gestiegen.
5: Ich bin ja auch ähnlich wie Sascha manuell unterwegs. Ich habe hier so ein kleines Täschchen, wo ich meine Injektionen mit drin habe, meine schnellen Glukose-Tabletten. Das ist so meine kleine Überlebensbox, die mir auf dem Platz hilft.
2: Auch wenn Sensoren und Insulinpumpen es Diabetikern mittlerweile leichter machen, erklären muss Sophia sich beim Sport manchmal doch noch.
4: Die Leute wissen natürlich nicht, was das ist. Ich sage eigentlich immer vor Turnieren oder Medenspielen, ich habe Diabetes, ich gucke häufig auf meine Uhr, damit das nicht unhöflich rüberkommt. Und es kann auch sein, dass ich mittendrin einen Alarm habe, dass ich was essen muss oder einfach nochmal checken muss und mir vielleicht Insulin abgeben muss.
2: Nach mehr als 4 Stunden Kampf gegen seinen Gegner und gegen seine Diabetes ist Zverev am Ziel. Ein Traumsieg für ihn und eine Motivation für so viele andere.
1: Toll, herzlichen Glückwunsch nochmal. Ja, gesundheitliche Einschränkungen und Hochleistungssport, da gibt es heute noch eine weitere Nachricht und die kommt diesmal aus dem Fußball.
0: Ja, beim Testspiel Dänen gegen die Ukrainer ist Nationalspieler Christian Eriksen von den Dänen plötzlich kollabiert und solche Bilder haben wir alle schon mal gesehen.
1: Ja, vor 5 Jahren war Eriksen nämlich auf dem Spielfeld zusammengebrochen, er litt einen Herzstillstand und musste wiederbelebt werden. Später wurde ihm dann ein Defibrillator eingesetzt.
0: Ja, und der hat wohl auch bei dem aktuellen Zusammenbruch funktioniert. Trotzdem wieder ein Schock für die Dänen, ja eigentlich alle Fußballfans.
6: In der TV-Übertragung von gestern Abend ist zu sehen, wie Eriksen sich während eines Testspiels gegen die Ukraine an den Brustkorb greift und anschließend bewusstlos zu Boden geht. Sofort eilen medizinische Kräfte zum Mittelfeldspieler der dänischen Nationalmannschaft. Unter dem lauten Applaus und Sprechchören der Fans konnte Eriksen eigenständig wieder aufstehen und zu einem Krankenwagen gehen. Das Spiel wurde unterbrochen. Der dänische Verband teilte im Anschluss mit, dass Eriksen bei Bewusstsein sei und sich den Umständen entsprechend gut fühle. Die Bilder erinnern stark an die Schockszene der EM 2021. Auch damals war Eriksen zusammengebrochen und musste reanimiert werden. Seitdem spielt er mit einem Defibrillator.
1: Ja, wir bleiben noch beim Fußball und schauen aufs Wochenende, wenn für uns die WM 2026 losgeht. Dazu sind wir verbunden mit Kerstin von Kalkreuth aus der WDR Sportredaktion und die ist in North Carolina in Winston-Salem am DFB-Basiscamp. Also früher hätte man wahrscheinlich einfach nur gesagt, ist das Teamhotel der deutschen Nationalmannschaft.
0: Also viel zu einfach. Kerstin, die Nationalelf war ja am Samstag in Chicago zum Testspiel. Sind die denn inzwischen wieder da in dieser, wie sagt man, Homebase eingetroffen?
7: Ja, zum ersten Mal bei dieser WM. Tatsächlich sind sie vor einer Viertelstunde hier gelandet in Winston-Salem. Ihr habt es gesagt, 250.000 Menschen leben hier. Und man hat uns gesagt, es gibt hier mehr Volkstanzgruppen wegen der deutschen Siedler als Fußballfans. Jetzt sind sie da, jetzt ziehen sie ein hier in ihr Hotel und vielleicht ändert sich das ja in den nächsten Wochen.
1: Okay, mit Volkstanz können wir jetzt nicht weitermachen. Am Sonntag spielt Deutschland dann ja zum ersten Mal bei der WM und es geht dann los gegen Curaçao. Wie geht's der Mannschaft denn jetzt so?
7: Ach, die sind tiefenentspannt. Die hätten gestern in Chicago noch so ein Day off und haben sich alle richtig gut amüsiert. Jetzt sitzen sie im Flieger, kommen hier an. Sie werden einziehen im Graylin Estate. Das ist so ein altehrwürdiges Klinkerbauten-Hotel mit Türmchen, dunklen Vertäfelungen und teilweise Himmelbetten. Eigentlich wird das Hotel-Arrangement Hochzeit da gerne verkauft. Ich bin sehr gespannt, wie es Manuel Neuer da gefällt.
1: Oh mein Gott, irgendwie Honeymoon statt Fußball. Hoffentlich geht das gut. Aber jedenfalls, Kerstin von Kalkreuth war das live aus Winston-Salem. Vielen Dank dorthin.
0: So, steile These von mir jetzt. Beten alleine wird nicht reichen, um eine Sprache zu lernen. Das weiß auch der Papst, Papst Leo, und hat sich eine Sprachlern-App runtergeladen.
1: Und zwar Duolingo. Das hat Leo jetzt am Wochenende bestätigt. Meist wird dann nachts geübt, um die Deutschkenntnisse aufzubessern.
0: Genau das haben aufmerksame App-Nutzer übrigens aber auch schon vorher rausgefunden. Die hatten immer wieder den Papst unter seinem bürgerlichen Namen in der Online-Liste.
8: I am told that Germans are very punctual. Ich bin ein Ausländer.
9: Die Lacher sind auf seiner Seite. Papst Leo erklärt so sein zu spät kommen bei einem Treffen mit deutschen Katholiken. Ein bisschen Deutsch kann er also dank der App Duolingo. Nutzer haben sein Profil dort entdeckt. Mit dem Namen Robert Prevost war er schon lange, bevor er Papst wurde, in sozialen Medien unterwegs. Sein Bruder erklärte in einem Interview, der Papst lernt aktuell Deutsch.
8: Herzlich willkommen.
9: Sprachlern-Apps sind sehr beliebt. Duolingo, also die App, die auch der Papst nutzt, ist aktuell Marktführer. Wer nutzt noch solche Apps und warum?
10: Vokabeln lernen. Also ich habe einfach die Vokabeln besser reinbekommen. Man hat ja auch so ein Belohnungssystem da und das hat eigentlich schon gut was gebracht. Aber so zum flüssig Sprachenlernen glaube ich eher nicht.
11: Wir nutzen das, um das Englisch zu verbessern, Sprachgebrauch, weil im Alltag vergisst man die Vokabeln und dafür ist das sehr hilfreich.
9: Papst Leo, der gerade in Spanien zu Besuch ist, spricht übrigens auch diese Sprache fließend. Ob er sie über die App oder auf anderen Wegen gelernt hat, das ist nicht bekannt.
0: Ja, wir haben heute ganz wild rumdiskutiert, wie viel bringen eigentlich diese Sprachlern-Apps wirklich? Und bei Martina Esser um 9:45 in WDR aktuell bohren wir uns noch mal ein bisschen genauer ins Thema Bubble und Duolingo und was es dann noch so alles gibt.
1: Oh, und jetzt wird gefeiert. Wir gratulieren einer Musikikone heute. Bonnie Tyler wird 75 Jahre alt. Happy Birthday.
0: Die Sängerin hatte schon in den 70er Jahren ihre ersten großen Hits. Lost in France war, glaube ich, der erste. Damals war ihre Stimme ja noch lieblich, kann man sagen.
1: Ja, und dann kam eine Stimmbandoperation Folge. Eine unglaubliche Reibeisenstimme, die Bonnie Tylers Markenzeichen dann geworden ist. Bei Songs wie It's a Heartache oder Holding Out for a Hero.
0: Ja, ihren Geburtstag muss Bonnie Tyler aber leider in einem Krankenhaus in Portugal feiern. Viele Fans wünschen ihr gerade heute gute Genesung.
12: Das ist der Soundtrack für den 8. Juni, denn der 8. Juni ist der Geburtstag von Bonnie Tyler. Die Leidenschaft für die Musik hat sie wohl ihrer Mutter zu verdanken, die Opern liebte. Ihrer Tante verdankt Bonnie Tyler den ersten wichtigen Schritt in Richtung Sängerinnenkarriere, wie sie uns vor ihrer Erkrankung in einem Interview erzählte.
13: Meine Tante hat mich bei einem Talentewettbewerb des örtlichen Rugbyclubs angemeldet. Ich hätte mich das niemals getraut. Ich wurde Zweite, obwohl ich noch nie vor Publikum gesungen hatte. Nur allein in meinem Kinderzimmer mit der Haarbürste als Mikro. Dass ich Zweite wurde, das gab mir viel Selbstbewusstsein.
12: Die Sängerin aus Wales mit ihrer markanten Stimme wurde vor 50 Jahren gleich mit ihrer Debütsingle Lost in France bekannt. Seitdem ist sie unermüdlich unterwegs zu Auftritten in Fernsehshows und gibt Konzerte. Ausgerechnet ein paar Wochen vor ihrem 75. Geburtstag wurde all das jäh unterbrochen. In ihrer portugiesischen Wahlheimat musste Bonnie Tyler am Darm notoperiert werden. Zur besseren Genesung lag sie sogar im künstlichen Koma. Ihr Online-Team teilte zuletzt Folgendes mit.
14: Es gibt keine neuen Informationen über Bonnies weiteren Genesungsfortschritt. Wir müssen davon ausgehen, dass keine Nachrichten gute Nachrichten sind und dass sie am richtigen Ort ist.
12: Der 75. Geburtstag erscheint also von Sorgen umhüllt. In der Phase der Rekonvaleszenz wird die Sängerin abgeschottet, auch ihr deutsches Management harrt der Dinge. Das Online-Team gibt sich verhalten optimistisch.
14: Wir können derzeit davon ausgehen, dass es langsam vorangeht. Wir sollten ihrer Familie weiterhin Abstand gewähren und Geduld wünschen und darauf vertrauen, dass die Ärzte sich um alles kümmern.
12: Ich bin als Kämpferin geboren, singt sie hier. Diese Kampfeskraft benötigt Bonnie Tyler zurzeit tatsächlich für die Genesung. Begleitet wird sie von ihrem Mann, mit dem sie bald seit 53 Jahren verheiratet ist.
0: Ja, gute Besserung. Und wenn gesundheitlich der Leidensdruck groß ist, dann braucht es schnell Hilfe, natürlich. Das ist bei seelischen Problemen nicht anders als bei körperlichen. Bei psychischen, bei seelischen Problemen ist es mittlerweile ja aber ein Glücksspiel, einen Therapieplatz zu bekommen.
1: Ja, nun soll in der ambulanten Psychotherapie auch noch gekürzt werden, bei den Honoraren um 4,5%. Und das, obwohl die Wartelisten eh schon lang sind.
15: Wir nennen ihn Alexander. Erkannt werden möchte er nicht. Aber es ist ihm wichtig, dass über Menschen wie ihn gesprochen wird. Menschen, die dringend Hilfe suchen und keine Hilfe bekommen. Bei ihm waren es teilweise schwere Depressionen.
16: Man muss immer wieder aufstehen. Es bleibt einem ja nichts anderes übrig, weil das normale Leben funktioniert gerade gar nicht.
15: So viele Versuche, Dutzende Therapeuten angefragt, immer wieder die Antwort, kein Platz, noch nicht mal eine Warteliste. 1,5 Jahre ging das so. Es hat ihn fast seine ganze Kraft gekostet.
16: Ich glaube schon, dass es viele Leute gibt, die einfach auf dem Weg aufgeben, die weiter in den Situationen leben. Aber die sind ja dann irgendwann auch nicht mehr arbeitsfähig, gesellschaftsfähig. Man isoliert sich. Ich hatte starke Selbstwertprobleme. Ich habe überlegt, ob ich es überhaupt wert bin.
15: Es lag nicht daran, dass niemand helfen wollte. Es liegt am Mangel. Ina Strohmeier ist Therapeutin und sie ist frustriert, dass ausgerechnet bei ihnen gespart wird. Denn sie fürchtet, dass sie bald noch mehr Patienten wird abweisen müssen.
17: Schrecklich, also das kann ich nicht anders sagen. Das ist nicht das, was ich mir für unsere Gesellschaft wünsche.
15: Sie und ihre Kollegen demonstrieren seit Wochen gegen Honorarkürzungen, gegen die Verschlechterung der Versorgung ihrer Patienten. Dafür, dass der Beruf attraktiv bleibt. Denn einfach mehr arbeiten, um den Verlust auszugleichen, sagt sie, das geht nicht.
17: Das ist extrem anstrengend. Wir machen emotionale Arbeit. Die kann man nicht seriell ausbauen. Also das funktioniert einfach nicht. Ich kann mal eine Woche ein oder zwei Menschen mehr machen. Das ist überhaupt kein Ding. Aber wenn ich das kontinuierlich mache, dann geht das nicht. Und Therapie läuft ja kontinuierlich.
15: Was also ist die Lösung? Mehr Therapeuten, noch mehr Geld ins System? Die aktuelle Honorarkürzung ist nicht willkürlich. Sie gleicht aus, dass Sie in den letzten Jahren ein größeres Plus hatten als andere Ärzte. Ein Ausgleich also nach unten. Der Gesundheitsökonom Michael Wessels hat eher ein Problem mit einer anderen Kürzung. Die geplante Budgetierung, das heißt Begrenzung der Mittel und damit der Therapieplätze pro Quartal. Wenn das Geld aus ist, müssten Patienten abgewiesen werden.
18: Dann würde das ja heißen, dass für den Einzelnen unterm Strich weniger zur Verfügung bleibt. Und insofern muss man da sehr genau hingucken, dass man das ausgewogen macht. Letztendlich werden aber auch da aus meiner Sicht die Psychotherapeuten ein Stück weit ihren Beitrag leisten müssen.
15: Nicht einbezogen werden dabei allerdings die Kosten, die entstehen, wenn Menschen wie Alexander keine Hilfe bekommen. Doppelt so viele Krankschreibungen allein in den letzten 10 Jahren. Und ohne Therapie geht es oft nicht.
16: Ich habe mich schwer getan, überhaupt nach Hilfe zu fragen. Und bei einem Therapeuten konnte ich das. Aber bei der normalen Gesellschaft gar nicht mehr. Also ich habe mich auch nicht mehr in der Gesellschaft gefühlt. Ich habe mich ganz am Rande gefühlt.
15: Alexander hat mittlerweile einen Platz in einer Gruppentherapie. Das hilft. Aber ein Ende hat das Warten für ihn noch immer nicht.
1: Zu wenig Geld in den Kassen, das ist ein Problem, über das gerade alle Institutionen in Deutschland klagen. Auch und gerade die Kommunen. Auch wenn das jetzt mal nichts Neues ist.
0: Marode Schwimmbäder, kaputte Straßen, kein Geld am Ende für nix. Das war schon immer so. Aber die Anforderungen an die Städte und Gemeinden, die wachsen mit dem Loch im Stadtsäckel unaufhaltsam mit.
1: So sehr, dass mehrere hochverschuldete Kommunen sich zusammengeschlossen haben zu einem Aktionsbündnis für die Würde unserer Städte. Das gibt es schon seit 2009, aber selten war das Anliegen so dringend wie heute.
19: Vergammelte Schulgebäude. Durchlöcherte Straßen, marode öffentliche Gebäude, die man nur noch abreißen kann, wie diese Pavillons. In Duisburg ist die Finanznot nicht zu übersehen. Deshalb ist die Stadt beim Bündnis für die Würde unserer Städte dabei. Duisburgs Kämmerer warnt, die Bürger werden die Finanznot zu spüren bekommen.
20: Notwendige Investitionen in Schulen, in Straßen, in Radwege, in Parks, die werden nicht mehr in dem Tempo kommen, wie man das vielleicht gewohnt war oder wie es auch notwendig ist. Und jede Stadt wird sich überlegen müssen, wo habe ich eigentlich noch Einnahmepotenziale, die ich heben kann. Das heißt, wir werden über Parkgebühren, Anwohnerparken, Gebühren für Musikschule, Kosten für Theater etc. sprechen.
19: Und es trifft auch Städte, die bisher als reich galten. Düsseldorf wollte die alte Oper durch einen schicken Neubau ersetzen. Ein Architekturwettbewerb brachte schon einen Sieger hervor. Doch das Projekt ist tot. Geldnot in allen NRW-Kommunen.
21: Die Lage ist bundesweit ernst und in NRW ist sie noch mal deutlich ernster. Die Defizite sind pro Einwohner viel höher, die Neuschulden sind höher. Und ich sehe in der jetzigen Situation noch keinen Befreiungsschlag, was wirtschaftliche Erfolge angeht. Ist auch schwer, ja, aber insofern gehe ich eher davon aus, dass die Krise auf absehbare Zeit erstmal bleiben wird.
19: Immer mehr Aufgaben, stagnierende Einnahmen. Das Aktionsbündnis fordert vom Land mehr Anteile am Steueraufkommen für die Kommunen, finanziellen Ausgleich für zusätzliche Aufgaben aus neuen Gesetzen und das Land soll Fördermittel umschichten zugunsten der Kommunen.
22: Die Lage ist dramatisch. Ich kann das nicht anders sagen. Also ich verfolge die Finanzen der Kommunen schon seit Jahrzehnten und sowas haben wir noch nicht erlebt. Also so flächendeckend und so rasant, wie unsere Haushaltsdefizite nach unten gehen, das ist historisch. Das ist wirklich historisch und sehr ernst.
19: Die Landesregierung will sich deshalb dafür einsetzen, dass die Kommunen künftig mehr Geld bekommen, wenn Bund und Land ihnen mehr Aufgaben zuteilen. Und sie verweist auf die Übernahme von Altschulden. Das Land hatte in diesem Jahr rund 8,9 Milliarden Euro an kommunalen Altschulden übernommen und damit 167 Kommunen unmittelbar und substanziell entlastet. Doch aus Sicht der gebeutelten Kommunen reicht das alles nicht. Allein 2025 sind mehr als 10 Milliarden Euro an neuen Schulden dazugekommen.
0: Aber von der maroden Straße ins Partyzelt jetzt. 10 nackte Friseusen. Laila, oh, ja, guck nicht so, ich habe das ja nicht geschrieben. Laila oder Nein heißt Ja ist auch so ein geschmackloser Text. Das ist für viele ein harmloser Partyspaß. Für andere sind das aber Texte, die Frauen zu Objekten machen und sexuelle Übergriffe bagatellisieren.
1: So, und so rollt hier und da auf Schützen- und Erfolgsfesten jetzt eine Debatte über solche Partyhits an. Ausgelöst durch Empfehlungen, die in Bayern kursieren, auf bestimmte Lieder wegen sexistischer Inhalte zu verzichten.
0: Und wir haben uns dazu mal auf einem Schützenfest im Münsterland umgehört.
23: Sie singen Zieh dich aus wie ein Babybell und dann Baby, Baby, Bell. Texte, die absichtlich unter die Gürtellinie zielen. Auf Schützenfesten wie hier in Rasfeld-Erle werden sie begeistert mitgesungen. Woanders, wie im bayerischen Erlangen, sollen sie nicht mehr gespielt werden, weil sie sexistisch seien.
2: totaler Quatsch, meiner Meinung nach. Da gibt es noch viele andere Sachen, wo man drüber sprechen könnte. Aber ich denke, dass das hier kein Thema ist. Hier wird eigentlich, denke ich, alles gespielt, was kommt. Und ist auch gut so.
3: Ich finde es schwierig. Ich selber, für mich ist es ein Partylied. Ich singe damit, ich fühle das. Teilweise sind die Lieder gut, teilweise nicht. Habe ich aber auch kein Problem mit persönlich. Aber ich verstehe schon die Leute, die sagen, das gehört einfach nicht hier so in die Öffentlichkeit. Und die sagen, das macht man einfach nicht, weil es ist nun mal sexistisch.
23: Wichtiger als die Playlist scheint vielen hier ohnehin etwas anderes zu sein.
4: Also ich finde, meiner Meinung ist eigentlich die Art von Liedern, die gespielt werden, relativ egal. Ich finde, solange alle Leute ihren Spaß haben, kommt es auch nicht wirklich auf die Musik an, sondern einfach so der Vibe untereinander und wie die Leute miteinander sind.
23: Wenn die Stimmung stimmt, denken die wenigsten über die Texte nach, manche aber doch.
5: Es gibt Lieder, die sind, da ist der Text wirklich sehr, sehr schön und andere denkst du, um Gottes Willen, was hast du denn da jahrelang gesungen? Du hast gar nicht richtig drauf geachtet, was du da singst. Aber ja, war okay.
24: Es ist, sie lag an der blauen Donau entlang. Oh, oh, oh, na, la, la. Das ist so ein Lied, das fände ich komisch. Also da bin ich wirklich nicht so der Fan von. Weil wenn man da in dem Lied so ein bisschen die Zeilen liest, ist es einfach echt so ein bisschen völlig unter der Gürtellinie.
23: Gespielt wird, was die Leute feiern. Wie das in der Praxis aussieht, erlebt Melanie Engels als Frontfrau einer Partyband regelmäßig.
25: Wir haben oft die Diskussion, auch weil wir auch gerade solche sexistischen Lieder spielen, weil ich natürlich auch mit meinem Aussehen oder mit meiner Art und Weise mit dem ganzen Thema spiele und halt die Menge auch anheize.
23: Warum gerade die Songs mit sexistischem Inhalt so erfolgreich sind, erklärt Schlagertexter Tobias Reitz.
26: Da geht es um Gemeinschaftsgefühl, da geht es um Mitsingen und da geht es einfach auch drum, mal über die Stränge zu schlagen und einfach mal so tun, als wäre die Welt total unkompliziert und als wenn man das einfach dürfte. Ich hab einen Puff, wir haben Puff gesungen, habt ihr gehört? Das macht die Sache natürlich einfach total unkompliziert. Ob das cool ist oder nicht, muss jeder dann für sich selbst entscheiden.
23: Fünfe gerade sein lassen, ja. Die Herabwürdigung von Frauen als Partyspaß aber gehört für Michael Custodis unbedingt diskutiert.
27: Wir haben immer Dinge verändert, Kultur verändert sich permanent weiter und das ist auch völlig in Ordnung so. Und dass man heute sensibler über bestimmte Themen spricht als früher, hat der Gesellschaft eigentlich gut getan, weil man mehr Rücksicht voreinander hat, weil man mehr Respekt voreinander hat und besser aufeinander aufpasst. Und eine Gesellschaft, in der man besser miteinander umgeht, statt schlecht übereinander zu reden, kann eigentlich niemand was dagegen haben.
23: Die Debatte läuft, die Party aber auch.
1: Und Party ist ein gutes Stichwort auch für unser nächstes Thema. Nachts zu laut, Grillgeruch zieht in die Wohnung, Müll nicht richtig entsorgt. Es gibt wirklich mehr als genug Gründe, sich mit den Nachbarn in die Wolle zu kriegen.
0: Hat laut Umfragen auch jeder zweite von uns schon mal erlebt. Aber was, wenn so ein Streit nicht mehr lustig ist, sondern richtig eskaliert? Dann kommt die sogenannte Schiedsperson ins Spiel.
1: Ja, und die haben bei uns im Westen wirklich überraschend viel zu tun.
28: Auslöser für heftige Streits unter Nachbarn lauern hinter jeder Hecke. Anselm Klatt ist seit 4 Jahren ehrenamtlich Schiedsperson in Düsseldorf, versucht zu vermitteln, wenn's kracht. Und es kracht. Egal ob im Mehrfamilienhaus oder unter Einfamilienhausbesitzern.
29: Der Baum könnte schief stehen, das Laub kommt rüber. Die Früchte will ich nicht in meinem Garten haben vom Nachbarn. Allerdings bei den bebauten Gebieten. Ist das was anderes? Vielleicht kenne ich noch nicht mal den Nachbarn, weil es ein bisschen anonymer ist in dem Stadtteil. Und dann frage ich mich, wer macht Musik um 1 Uhr morgens, wenn ich schlafen will? Das muss ja gar nicht mal böse sein, sondern ist vielleicht schöne Musik, aber ich will trotzdem schlafen.
28: Beispiele gibt es genug. In Bochum sorgte ein plötzlich aufgetauchter Poller für Zoff. Anwohner, Post und Müllabfuhr kamen nicht mehr durch. In Essen gab es Zoff um einen krähenden Hahn. Ein Nachbar klagte. Zu dem Zeitpunkt war der Hahn aber schon tot. Vom Fuchs gefressen. Laut Umfragen hatte jeder Zweite schon mal Probleme mit den Nachbarn. Zum Beispiel
30: hat sie mal mein Fahrradreifen tatsächlich abgestochen. Und dann hat meine Mutter sie aber auf frischer Saat ertappt. Und dann ist es dann richtig eskaliert.
31: Dass die Sträuche einfach nicht geschnitten wurden. Und letztlich ist es rechtlich so, dass nur 1,50 Meter die Sträucher hoch sein dürfen. Und die waren bei mir 3 Meter hoch. Und soweit habe ich den aufgefordert, zurückzuschneiden und das ist nicht vollzogen worden.
28: Um die Gerichte zu entlasten, muss man in NRW bei Nachbarschaftsstreitigkeiten zuerst zu einer Schiedsperson. Erst wenn es dort zu keiner Einigung kommt, darf geklagt werden. Etwas mehr Schlichtungsbedarf gab es in der Corona-Zeit. Seitdem sind die Zahlen in NRW wieder leicht zurückgegangen. 60% der Fälle können durch Schiedspersonen gelöst werden. Wir besuchen einen Kleingarten in Duisburg. 72 Parzellen, Nachbarschaft auf engstem Raum. Viele Leute direkt Zaun an Zaun. Die Gemeinschaft hier gefällt ihnen, man helfe sich gegenseitig. Aber auch hier gibt's ab und zu mal ein bisschen Zoff, das seien aber eher Kleinigkeiten.
6: Mal unter den Pächtern ist vielleicht mal mit den Kindern, dass die vielleicht mal in die Mittagspause oder der Hund vielleicht mal bellt. Aber Kinder kann man nicht den Mund zubinden, Hund auch nicht, sag ich mal so, ist halt so.
28: Und für den Notfall gibt's regelmäßig eine Meckerstunde hier im Kleingarten. Da kann alles in Ruhe besprochen werden. Was im Kleingarten die Meckerstunde, ist bei heftigen Fällen der Gang zu Anselm Klatt. Er investiert etwa 10 Stunden die Woche in das Ehrenamt, lädt die Streithähne auf neutralen Boden ein, in sein Büro.
7: Ich habe häufig den Wunsch, das in einer Stunde zu erledigen, aber das ist meistens illusorisch, ja. Sondern wir sitzen da, weil ein Thema auch das andere ergibt. Und vor allen Dingen gibt es immer die Gefahr, sich an einem Detail festzubeißen.
28: Wenn es mal nicht klappt mit der Einigung, finde er das zwar schade, aber respektiere es. Sein Tipp für Zoff am Gartenzaun? Zuhören. Dann endet das nachbarschaftliche Verhältnis im Idealfall nicht komplett in Trümmern.
1: Nach der Ankündigung, dass der Kölner Dom ab Juli 12 Euro Eintritt verlangt, hat offenbar die Kreativität Hochkonjunktur, und zwar um diese Gebühr zu umgehen.
0: Zum Beispiel kommt heute vom Zentraldombauverein die Meldung, dass da 1200 Mitgliedsanträge eingetrudelt sind. Normalerweise sind es wohl im vergleichbaren Zeitraum so in einer Woche nur 20.
1: Ja, und Mitglieder von denen müssen nämlich keinen Eintritt zahlen. Das ist die Idee dabei. Und dieser Mindestbetrag, der beträgt 20 Euro pro Jahr.
0: Das heißt, gehst du zweimal im Jahr als Mitglied in den Dom, dann kriegst du im Prinzip noch was raus. So.
1: So einfach ist die Rechnung. So. Jetzt schauen wir auf das, was sonst noch los war in Nordrhein-Westfalen. Kompakt.
15: Im mutmaßlichen Korruptionsskandal der JVA Euskirchen gibt es neue Vorwürfe. Straftäter aus anderen Bundesländern konnten sich offenbar mit Scheinadressen in Nordrhein-Westfalen gezielt in den offenen Vollzug verlegen lassen. Insgesamt gibt es laut Justizministerium für die JVA Euskirchen jetzt 7 konkrete Anhaltspunkte. Vor gut einer Woche hatte Justizminister Limbach Maßnahmen angekündigt, um Korruption im offenen Vollzug besser verhindern zu können. Die Umweltschutzorganisation Greenpeace hat für ein generelles Tempolimit auf Autobahnen protestiert. Unter anderem auch am Autobahngrenzübergang Aachen-Fettschau. Aktivisten von Greenpeace überklebten dort heute früh 130 Schilder mit großen Tempo 100 Aufklebern. Ein bundesweites Tempolimit sei für Umwelt und Klima wirksamer als zum Beispiel der Tankrabatt, so Greenpeace. Das Überkleben von Autobahnschildern ist verboten. Solche Aktionen können als gefährlicher Eingriff in den Straßenverkehr gelten. Ausgerechnet ein mobiler Blitzer könnte einen Unfall in Kevela am Niederrhein mit verursacht haben. Ein Motorradfahrer bremste auf einer Landstraße vor dem Blitzer und stürzte. Anschließend rutschten er und sein Motorrad gegen einen Baum. Der Motorradfahrer wurde dabei so schwer verletzt, dass ihn ein Rettungshubschrauber ins Krankenhaus bringen musste. Andere Fahrzeuge waren nicht beteiligt. Die Polizei vermutet einen Fahrfehler. Ob das mit dem mobilen Blitzer zusammenhängen könnte, wird nun ermittelt. Rund 400 Einsatzkräfte aus Deutschland, den Niederlanden und Belgien haben in Aachen bis zum Abend Grenzkontrollen durchgeführt. Polizei, Bundespolizei und Zoll machten dabei gemeinsame Sache. Ziel war es, die Sicherheit in der Grenzregion zu erhöhen. Im Fokus standen Alkohol- und Drogendelikte, Wohnungseinbrüche sowie illegale Einreise und Schleusung. Diese Kontrollen finden zweimal im Jahr statt.
1: So, und hier kommt die Beschwerde ans Wetter. Es geht mir ein bisschen zu sehr hin und her. Ja, ist doch so. Dann ist es wieder warm, dann ist es wieder total kalt. Was ist denn jetzt mit dem Sommer? Kommt der noch mal in diesem Jahr? Carsten, Schwanke.
8: Er wird definitiv kommen. Und zwar wahrscheinlich schon ab dem Wochenende kommt er zurück. Aber die Temperaturen, die wir heute in Nordrhein-Westfalen gemessen haben, 20 bis 24 Grad, relativ angenehmer temperierter Bereich, auf diese Temperaturen müssen wir uns wahrscheinlich bis mindestens Freitag ja, müssen wir darauf verzichten. Die werden wir nicht mehr sehen. Erst danach könnte es wieder wärmer werden. Warum? Wir schauen uns das Ganze an. Heute begann der Tag in weiten Teilen Deutschlands, auch bei uns zunächst noch mit Sonnenschein. Dann kamen aber relativ schnell aus Westen diese Wolken heran. Es gab auch schon erste Tropfen. Aber ganz wichtig, das, was wir hier als Wolkenband sehen, das ist praktisch nur die Vorhut, die eigentliche Kaltfront, und der Name sagt, glaube ich, alles. Die liegt hier noch westlich von uns, vor allem über den Niederlanden, über Belgien. Dort auch mit stärkeren Regenschauern, aber vor allem mit einer deutlich kälteren Luftmasse. Und beides, die kältere Luftmasse und auch die Schauer, kommen, und das sehen wir auf dem Wettervorschaufilm, gesteuert von einem riesigen Tiefdrucksystem über dem nördlichen Atlantik, kommen aus Westen zu uns voran. Und das über die nächsten 3 bis 4 Tage, bis zum Freitag wahrscheinlich. Und wir können es hier im Grunde genommen über der Biskaya und über den mittleren Atlantik erahnen. Hier machen die Wolken einen solchen Bogen, dahinter entwickelt sich ein Hoch. Und dieses Hochdruckgebiet könnte es dann ab Samstag, Sonntag bis zu uns schaffen. Dann kann sich wieder die Sonne durchsetzen und dann können auch die Temperaturen wieder nach oben klettern. Aber davor ein ordentlicher Rückgang auf unter 20 Grad. Wie gesagt, bis etwa zum Freitag. Das Wochenende könnte dann schon wieder über 20 Grad bringen. Und nächste Woche mit großer Wahrscheinlichkeit mit diesem Hochdruckgebiet dann auch schon wieder sommerliche Temperaturen. Wie geht das Ganze weiter? Ganz aktuell, wir schauen hier auf die Radarbilder. Die ersten Regenwolken sind über uns weggezogen. Das waren nur wenige Tropfen. Jetzt gibt es erstmal eine Pause. Und hier kommen jetzt sichtbar die deutlich stärkeren Regenschauer mit dieser Kaltfront über den Niederlanden, über Belgien. Und diese Regenschauer, dieser Kaltfront, die erreichen uns heute am späten Abend im Westen Nordrhein-Westfalens. Deshalb, die Nachtkarte sieht deshalb auch so aus. Dicke Wolken, einzelne Gewitter dabei, Schauer, die allerdings relativ schnell über uns wegziehen. Die zweite Nachthälfte dann schon wieder zunehmend trockener. Die Temperaturen morgen früh liegen bei Werten zwischen 7 und 13 Grad. Morgen Vormittag, wir starten auch eher irgendwie erst bewölkt. Und am Vormittag bald neue Schauer und einzelne Gewitter, vor allem in der Nordhälfte. Am Nachmittag kommt der nächste Schub. Der könnte etwas stärker und kräftiger ausfallen. Und dann kommt das Ganze aus Südwesten. Und da kann es überall mal so ein bisschen Aprilwetter geben mit kurzen Schauern, vereinzelt Blitz und Donner. Aber eben Aprilwetter auch mit Platz für ein paar Sonnenstrahlen zwischendurch. Die Temperaturen erreichen morgen Nachmittag dann kaum noch 20 Grad. Wahrscheinlich maximal die 20 Grad. Meistens sind es 17 bis 19 Grad. Der Wind weht dazu aus westlichen bis südwestlichen Richtungen. Und diese 17 bis 19 Grad, die begleiten uns dann auch weiter. Ähnliche Temperaturen am Mittwoch, auch dann die 20 Grad Marke. Wahrscheinlich nur das Maximum, das Höchste der Gefühle. Und auch da wahrscheinlich nur die Ausnahme. Weiterhin wechselhaftes Wetter. Auch der Donnerstag bringt noch weitere Schauer, ähnliche Temperaturen. Wir müssen aufs Wochenende warten.
1: Toll. Alle warten ständig aufs Wochenende.
0: Ja, wir haben gerade festgestellt, es macht uns
8: auch... Das war der Satz für dich. Das war der Satz für dich. Du wolltest doch wärmeres Wetter.
0: Aber du kennst sie. Wir können sie jetzt aufs Abstellgleis schieben und erst am Samstag wieder rausholen.
8: Nein,
0: jetzt stellt sie alles komplett
8: hier geblieben.
0: Carsten Schwanke, vielen Dank mit dem Wetter.
1: Dankeschön. Danke Ihnen fürs Zuschauen. Hier geht es weiter mit der Lokalzeit. Viel Vergnügen damit.
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0: Es war das Chaos mit Ansage heute Morgen im Bonner Berufsverkehr. Nach der Sperrung der Nordbrücke müssen rund 100.000 Fahrzeuge irgendwohin ausweichen. Fast überall wurde es wie auf der Kennedy-Brücke hier voll und hat länger gedauert.
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0: 19:30, guten Abend aus dem Studio Bonn. Und wegen eines Streiks im WDR senden wir heute für Köln und Aachen mit. Auch Ihnen einen schönen guten Abend da. Wir bleiben aber erstmal bei dem großen Bonner Thema, das ja auch die ganze Region irgendwie betrifft. Es ist Tag 6 im Drama um die bröckelige Brücke im Bonner Norden. Tag 6 der Vollsperrung. Und der erste Tag mit richtigem Berufsverkehr. Ohne die Hauptverkehrsader, dem Teil der A565, der Bonn, Koblenz, Siegburg und Köln miteinander verbindet. Und um den Wegfall der Brücke zu verschärfen, sind auch noch Stadtbahnen zusammengekracht heute Morgen und andere Unfälle passiert.
2: 7 Uhr morgens, der Verkehr fließt noch zäh. Im Hintergrund die verwaiste Nordbrücke. Auf der Kennedy-Brücke Richtung Innenstadt, auf die nun Lkw, Radfahrer und Autos ausweichen, nimmt das Chaos erst allmählich Gestalt an.
3: Als ich losgefahren bin, hat das Navi 23 Minuten angezeigt, aber ich glaube, ich bin schon 50 unterwegs.
4: Könnte besser sein, ja? Haben Sie einen Kaffee für uns?
2: Dann geht's in den Stop-and-Go-Modus über. Niemand, auch nicht der Kollege der Bonner Verkehrsbetriebe von der Taskforce Nordbrücke kann wissen, wer heute welche Alternativen sucht.
5: Wir müssen das jetzt weiterhin beobachten, wie sich der Tag weiterentwickelt und sind gespannt.
2: Um 19:45 ist auf der Bonn-Beuler-Seite das Chaos dann per

0: Per Stadtbahn Richtung Innenstadt geht nicht mehr. Ein LKW und die 66 sind kollidiert. Das dauert.
1: Die Bahn fährt zurück erst.
0: Bis die Bahn wieder frei ist, sind die Pendler schon zu Fuß unterwegs.
2: Das musste ich eine halbe Stunde lang laufen, weil alles halt stehen geblieben ist.
3: Chaos. Mega.
0: Anwohnerin Ulrike Dörrbeil dokumentiert fassungslos Tag 1 im Belastungstest.
4: Es ist eine Katastrophe. Ich erlebe das ja seit Mittwoch vergangene Woche. Es sind untragbare Zustände eigentlich. Ja? Hier ist ja auch Schulweg. Es ist lebensgefährlich.
0: Den ganzen Vormittag gibt es volle Bahnen, volle Straßen, späte Busse.
5: Aktuell ist es so, dass wir bei unseren Bussen eine Verspätung haben von bis zu 60 Minuten.
0: Und Mondorfer Fähre ist zwar entspannt, aber keine Lösung für alle.
6: Seit 6 Uhr geht es hier richtig hier zur Sache.
0: Die Frage, die alle umtreibt, die nach der persönlichen Alternative, kleiner Spoiler, fast jeder will es künftig anders machen als heute.
7: Im Endeffekt nur mit dem Fahrrad fahren, also das kann ich empfehlen.
8: Homeoffice mehr machen, dann nicht mehr ins Büro kommen.
9: Früher los und versuche dann rechtzeitig zur Arbeit zu kommen.
0: Bis Ende Juni, so heißt es heute, hofft man auf die Entscheidung der Autobahn GmbH, ob es bei der Totalsperrung bleibt. Egal wie, es ist am Ende wohl nur diese Haltung, die wirklich hilft.
10: Wir können nichts ändern. Was sollen wir ändern? Einfach abwarten.
11: Ja, okay, es muss aber schon auch Hilfe von der Stadt und anderen Stellen kommen. Das ist allen längst klar. Und seit der Sperrung am Mittwoch gibt es jeden Tag Krisenkonferenzen und Abstimmungen zwischen der Bonner Stadtverwaltung, Bund, Land, Polizei und den Stadtwerken. Die Stadt versucht umzuorganisieren. Vieles muss am Donnerstag erst noch durch den Rat, kostenloser ÖPNV zum Beispiel. Anderes wurde heute schon umgesetzt.
12: Auf den Festwiesen von Pützchensmarkt bauen sie gerade schon die Park-and-Ride-Schilder auf. Hier können ab sofort die Pendler, die von rechtsrheinisch kommen, parken und werden mit Shuttlebussen im 10-Minuten-Takt zur Haltestelle Fielich der 66 gebracht. Sehr viele nutzen das Shuttle-Angebot heute früh noch nicht. Muss ich wohl noch rumsprechen. Sie ist schon mal ziemlich froh drum.
13: Ganz gut. Ich bin froh, dass es zumindest etwas gibt. Ich bin sehr betroffen von der Sperrung der Nordbrücke und war auch sehr genervt davon. Vor allem jetzt auch im Hinblick auf das Chaos mit der 66.
12: Mit dem Chaos meint sie auch die vielen Pendler, die hier in Fielich heute früh erst mal stranden. Weil die 66 in Beuel ausgerechnet heute mit einem LKW zusammengestoßen ist und deswegen auch hier gerade nichts mehr geht. Exakt diese Unfallstelle ist allerdings auch schon die zweite Maßnahme, die sofort angegangen werden soll. Weshalb schon heute Mittag genau an dieser Stelle Fachleute planen, wie man hier jetzt umgehend eine eigene Trasse für die Bahn schafft.
14: Und zwar wird die Stadtbahnlinie abschraffiert. Es wird eine eigene Spur für die Linie 66 in beide Richtungen geben. Damit verbleibt nur eine Spur für den Individualverkehr. Diese Spur wird etwas schmäler werden müssen, wenn ich es richtig weiß, 2,75 Meter und deswegen auf Tempo 30 runtergesetzt werden.
12: In einer Pressekonferenz stellt Guido Deus heute vor, was er und die sogenannte Taskforce noch alles erarbeitet haben und umsetzen wollen, wenn der Rat am Donnerstag allem zustimmt. Über allem steht, Bus und Bahn gehen vor.
14: Es gibt kein anderes System, kein Mittel, was uns in dieser Situation schneller und mehr Menschen transportieren kann als der ÖPNV.
12: Deshalb wollen sie weitere Park-and-Ride-Plätze schaffen und zusätzliche Shuttle- und Schnellbusverbindungen. Radspuren wie die an der Adenauer Allee sollen wieder zurückgebaut werden, damit der Verkehr fließen kann. Und schließlich noch ein echter Knaller. Die Nutzung des ÖPNV in Bonn könnte kostenlos werden, zumindest bis Ende Juni.
14: Wir können uns schon vieles von dem, was ich Ihnen hier sage, in unserer Finanzsituation eigentlich nicht leisten und machen es trotzdem. Aber wir möchten ein Anreizsystem setzen, das so viele Menschen wie irgendwie möglich den ÖPNV nutzen. Das wird nicht so komfortabel werden, wie man sich das wünscht. Wer weiß, wie man in einer Bahn zur Exporealmesse fährt, wie die Sardinen, das wird teilweise so sein.
12: Aber komfortabel wird die Zeit, bis wir wieder eine funktionierende Nordbrücke haben, wohl ohnehin nicht werden.
11: Roman Suthold vom ADAC ist bei uns, hat naturgemäß die Autofahrer genau im Blick. Was sagen Sie denn zu den Bonner Maßnahmen bis jetzt?
15: Es ist erstmal gut, dass man sehr pragmatisch auf die ganze Sache guckt und da, wo die Engstellen sind bei der Bahn und auch beim Auto, dann Maßnahmen in Erwägung zieht, um Veränderungen herbeizuführen. Deswegen der pragmatische Blick ist genau das Richtige.
11: Sie haben relativ schnell einen Vergleich zur Rahme der

0: Talbrücke auf der A45 im Sauerland gezogen, zur gesperrten Bonner Nordbrücke. Kann man das überhaupt vergleichen?
1: Direkt nicht. Wir haben an der Rammelthalbrücke hatten wir ungefähr 50.000 Kfz am Tag. Hier haben wir 100.000 bis 110.000 Kfz, die sich jetzt auf andere Wege verteilen müssen. Der Nachteil in Lüdenscheid war, dass es eine Hauptstraße gab, wo alle drüber mussten. Das ist hier in Bonn etwas besser, weil wir haben mehrere Alternativen. Deswegen verteilt sich der Verkehr etwas besser.
0: Trotzdem natürlich auch Ballungsraum hier im Rheinland. Mhm. Was können oder müssen wir denn jetzt hier erstmal dringend noch machen?
1: Die Verantwortlichen sowohl bei der Stadt als auch beim Land und beim Bund müssen jetzt sozusagen ganz schnell die weiteren Maßnahmen für die Brückensanierung oder den Ersatz in Wege leiten. Und die Stadt macht es richtig, den ÖPNV zu stärken und auch die Alternativen. Auch der Radverkehr ist eine Alternative, das hat man heute gemerkt. Viele sind bei gutem Wetter mit dem Rad gefahren. Deswegen sollte man auch darüber diskutieren, ob man Umweltspuren wegnimmt, da wo es nötig ist, aber nicht überall, weil die Radfahrer müssen im Zweifel auch noch fahren können.
0: Ja, und sicher vor allen Dingen auch da durchkommen, weil ja viele ausweichen werden. Jetzt ist bei solchen Situationen, bei Sperrungen, häufig auch das Problem, dass die Navis manchmal auch nicht so genau wissen, nicht alles kennen, einen irgendwie umleiten. Haben Sie schon einen Überblick, wie die Navigationssysteme im Moment die Pendlerinnen und Pendler leiten? Ist das gut?
1: Ja, ich sage sowieso, mittlerweile in Rheinland muss man eigentlich immer das Navi anmachen, egal, auch sonntags, weil wir so viele Baumaßnahmen haben, dass man im Zweifel eine Vollsperrung reinfährt. Man muss aber die Umleitungsempfehlungen immer kritisch hinterfragen. Es bringt eigentlich nichts, wenn man von der Autobahn ins nachgeordnete Netz geleitet wird, um dann sozusagen die Nordbrücke zu umfahren. Da kann man im Zweifel da im Stau stehen, weil die Ampelanlagen und Kreuzungen sind gar nicht für so viel Verkehr, 100.000 Kfz, hatten wir ja gesagt, vorhergesehen. Also deswegen, das kommt auf jeden Fall zu Staus im nachgeordneten Netz.
0: Inwiefern ist denn der ADAC überhaupt mit der Thematik jetzt befasst? Wie konkret sind Sie denn, wie hängen Sie denn da drin?
1: Wir haben uns im letzten Jahr eigentlich schon damit beschäftigt und die volkswirtschaftlichen Schäden berechnet. 170 Millionen Euro pro Jahr haben wir damals ausgerechnet und über 50 Millionen Fahrzeugkilometer, die Umwegfahrten verursacht werden. Deswegen haben wir schon relativ frühzeitig auf die Problematik hingewiesen und sind natürlich jetzt gefragte Gesprächspartner hier.
0: Unbedingt. Am liebsten mit konkreten Lösungen und Vorschlägen. Roman Suthold, Dankeschön gerne für heute Abend und Ihnen eine gute Heimfahrt nachher nach Köln. Und da geht es jetzt nämlich auch schon hin. Wer zum Beispiel aus Bonn nach Köln reinfährt, nimmt ja gerne mal die Bonner Straße. Also sie ist an dieser Stelle in Köln sowas wie der Eingangsbereich. Ein erster Eindruck, die Visitenkarte der Stadt. Aber seit 3 Jahren ist die Bonner Straße vor allem eine Dauerbaustelle, weil da irgendwann mal die Straßenbahn fahren soll. Im vergangenen Jahr wollte man schon fertig sein, jetzt wird es aber wohl frühestens 2029. Und statt 84 wird jetzt mit 160 Millionen Euro Kosten gerechnet.
2: Wer Köln zum ersten Mal besucht und aus dem Süden anreist, wird so begrüßt. Dem Tourismus in der Stadt wäre zu wünschen, dass nicht jeder Zweite entsetzt umdreht. Es wird kolportiert, dass alleine die Monatsmiete für die Barken bei 80.000 Euro liegt. Immerhin sind sie in den Stadtfarben rot-weiß. Bauzeit und Kosten verdoppelt. Die Anwohnenden sehen es mit gemischten Gefühlen.
3: Die Straße ist halt scheiße, weil die halt auch super uneben ist, super viele Löcher ist, von einem Tag auf den anderen immer wieder neue Baustellen sind.
4: Das hat wenig Sinn, irgendetwas zu glauben, was einem gesagt wird. Also Termine werden 10-mal verschoben hier und ja, so ist es halt.
5: Die Baustelle, die ist jetzt schon lange, also irgendwie ist es auch total normal jetzt mittlerweile für uns, diesen Weg zu fahren.
6: Die gefällt keinem, ob jetzt als Autofahrer oder als Fußgänger oder als Fahrradfahrer. Aber man lebt damit, man hat sich mittlerweile daran gewöhnt.
2: Heute platzte die Bombe im Kölner Rathaus. Der Verkehrsdezernent begründet Kosten- und Bauzeitexplosion mit Argumenten, die man glaubt, schon mal gehört zu haben.
7: Das Projekt zeigt einfach, welche Herausforderungen im engen Stadtraum liegen in Köln mit den ganzen Einflüssen aus dem Zweiten Weltkrieg, aus der Archäologie, aus den Leitungen, die dort auch liegen. Ja, wahnsinnige Mengen von Leitungen, die wir da vorgefunden haben. Mit denen müssen wir einfach umgehen und das müssen wir auch wirklich als Erfahrung weiternehmen in andere Projekte.
2: Schön, dass wir jetzt endlich für die Zukunft wissen, dass in Köln Blindgänger, Archäologie und jede Menge Kabel im Boden lauern. Besuch in der Bücherei bei Gerold Dreher. Dank vieler Stammkunden kann er geschäftlich überleben, obwohl die Dauerbaustelle vor der Tür den Besuch zum Hindernislauf macht.
8: Für uns ist es eine große Belastung. Zum einen, weil man uns schlecht anfahren kann. Man kann ja nicht parken im Moment. Und viele Kunden, die aus der Südstadt zum Beispiel mit dem Auto hier runtergekommen sind, finden den Weg schwer zu uns.

0: Fahrradfahrer müssen sich durch die Baustelle fast ständig einen neuen Weg suchen. Fußgänger, gerade mit Rollator oder auch mit Kinderwagen, haben Schwierigkeiten, über den Schotter zu laufen. Es ist im Moment nicht einfach.
1: Also ich bin optimistisch, dass das jetzt auch gut vorangeht. Das Projekt ist noch nicht beendet. Wir sind natürlich da auch noch in Austausch mit den Bauunternehmen. Das geht jetzt noch eine Zeit lang weiter. Da werden wir dann auch regelmäßig darüber berichten. Aber das Ziel ist jetzt dann auch in diesem Zeitplan zu bleiben.
2: Jetzt also nur noch 3 weitere Jahre durchhalten. Bis dahin sollte man Touristen empfehlen, Köln aus anderen Himmelsrichtungen anzufahren, damit der Schock nicht zu groß ist.
3: Und heute ist zur Baustelle auch noch eine Fahrradblockade dazugekommen. Mehrere Umwelt- und Fahrradinitiativen in Köln protestieren für mehr Radwege bzw. gegen Autos, die ständig und nur mal eben auf den Radwegen an der Bonner Straße halten.
4: Parkende Räder statt fahrende Autos. Mit einer Fahrradblockade protestierten 20 Teilnehmerinnen und Teilnehmer am Montagnachmittag gegen zugeparkte Radwege. Dafür stellten sie ihre Räder mehrfach für einige Minuten auf der Bonner Straße im Kölner Süden ab. Sie wollten damit auf die Folgen aufmerksam machen, wenn Radwege durch parkende Autos oder Lieferwagen versperrt werden. Unter anderem Greenpeace Köln sowie der Fahrradentscheid Köln hatten zu dieser Aktion aufgerufen.
3: Ja, und hier geht es direkt nochmal weiter für die Umweltschutzorganisation Greenpeace. Die hat auch heute und deutschlandweit für ein Tempolimit auf Autobahnen protestiert. Auch am Autobahngrenzübergang Aachen-Fettschau gab es eine Protestaktion.
5: Aktivisten von Greenpeace überklebten dort kurz vor 7 Uhr Tempo 130 Schilder mit großen Tempo 100 Aufklebern. Eine Sprecherin von Greenpeace brachte dabei erneut den aktuellen Tankrabatt ins Spiel. Sie sagte, dass der Rabatt von 17 Cent pro Liter nichts gebracht habe. Stattdessen seien mehr als 700 Millionen Euro zusätzlich in die Kassen der Ölmultis geflossen. Ein bundesweites Tempolimit sei für die Umwelt wirksamer. Offiziell ist das Überkleben von Autobahnschildern verboten.
3: Wir kommen heute nicht mehr runter von den Straßen und Autobahnen, denn es gab heute auch noch reichlich Zollkontrollen. Polizei und Zollbeamte aus Deutschland, Belgien und den Niederlanden haben im Grenzgebiet gemeinsam alles kontrolliert, was da angerollt kam.
5: Großes Aufgebot, rund 400 Einsatzkräfte aus 3 Ländern. Und ein Hund stehen an der deutsch-niederländisch-belgischen Grenze. Aus Deutschland mit dabei die Bundespolizei, die Polizeipräsidien Aachen und Köln und der Zoll. Sie fischen immer wieder Fahrzeuge heraus.
6: Die Sicherheitsbehörden in der Euregio Maas Rhein führen heute eine grenzüberschreitende Kontrollaktion durch, um zum einen die Sicherheit in der Euregio zu erhöhen und zum anderen natürlich, um die Kriminalität zu bekämpfen.
5: Im Fokus stehen bei den groß angelegten Kontrollen Alkohol- und Drogendelikte, Wohnungseinbrüche sowie illegale Einreise und Schleusung. Zusätzlich überprüfen Beamte den Güterverkehr. Ziel ist es, nicht nur Verstöße zu ahnden, sondern auch die Zusammenarbeit in den 3 Ländern zu verbessern.
7: Es gibt verschiedene Regelungen, aber die Kollegen von uns, die kommen nicht nur nach hier, um zusammenzuarbeiten. Die kriegen auch Weiterbildungen in diesen Gesetzeslagen und die wissen schon, was zu tun ist.
5: Bereits im Oktober vergangenen Jahres hat es eine gemeinsame Kontrollaktion gegeben. Insgesamt wurden damals knapp 2000 Fahrzeuge und mehr als 1500 Menschen kontrolliert. So viele sollen es auch heute werden. Die Fahrerinnen und Fahrer nehmen das unterschiedlich auf.
8: Ich wurde überrascht, aber eigentlich, ich nehme an, man mag seine Arbeit.
9: Ist ja im Sinne eigentlich die Präsenz der Polizei, ja. Und als Bürger fühlt man sich, ich meine, ich habe nur noch sehr viel mit Menschen zu tun und die allgemeine Verunsicherung ist nun doch sehr vorhanden.
10: Ja, man sollte überlegen, ob man irgendwie die Ressourcen nicht vielleicht anders einsetzen könnte, als Leute hier dauerhaft rauszuwinken. Es geht ja auch schon eine gewisse Zeit und es nervt einfach.
5: Die ersten Ergebnisse der internationalen Kontrollaktion sollen morgen veröffentlicht werden.
3: Wenn Sie an so einen richtig leckeren Wein denken, so ein schönes, gemütliches Glas, Traubensaft mit Umdrehung. Haben Sie dann den Kreis Düren und die Ruhreifel vor Augen? Nee, oder? Da gäbe es aber was zu verköstigen, denn ein junges Winzerpaar, Lisa und Markus Schäfer aus Flatten, haben von ihrem eigenen Weinanbau in der Region immer geträumt und haben es auch einfach gemacht. Auf einem alten Rittergut im Nachbarort Niedeggenberg haben sie tausende Rebstöcke gepflanzt. Und nach ein paar Rückschlägen am Anfang klingt es inzwischen so in dem landwirtschaftlichen Betrieb. Hören Sie mal.
11: Thank you. Das ist über ein Jahr Arbeit gewesen. Es war und natürlich auch mal hoffen und bangen, stimmt's mit dem Wetter, stimmt's die Ernte, passt alles. Und genau. Und dann am Ende des Tages, wenn es dann hier klirrt, ist es ein gutes Zeichen. Das heißt, man hat irgendwas Vernünftiges in die Flasche gebracht.
12: Cabernet Courti, Sauvignon Gris, Sauvignac. Klingt nach Frankreich, aber diese edlen Tropfen kommen aus der Eifel. Genauer gesagt aus Nideggen. Ganze 17.000 Liter grüne Neune, das ist ihr Markenname. Etikettieren im Akkord. Nur die 2 Monate alte Hedda Marie bleibt entspannt. Mit so einer Ausbeute hätte Familie Schäfer gar nicht gerechnet.
11: Letztes Jahr war total top, auch von der Witterung. Und man hatte schon früh gesehen, dass es natürlich in die Richtung von den Erntemengen geht. Aber da, man konnte sich das auch ausrechnen, wie viel es ungefähr wird. Aber wenn das dann hier liegt, das ist ein Haufen Zeug. Dann denkt man ja, Wahnsinn.
13: Man arbeitet die ganze Zeit daran, das ganze Jahr über, irgendwie abends und nebenbei Etiketten machen und alles. Und auf einmal steht dieses fertige Produkt da, andere trinken das, sind begeistert, denkst so, wow, wir haben es irgendwie echt geschafft. Das ist, ja, boah, das war für mich so ein Moment, der war so Gänsehaut.
12: Endlich wird der Traum vom eigenen Wein wahr. 7 verschiedene Sorten gibt es bei ihrem ersten richtigen Jahrgang, roten und weißen. Daran haben die beiden hart gearbeitet, seitdem sie den Familienhof vor 6 Jahren übernommen haben. Das beeindruckt auch Markus Bruder Jörg, der aus Berlin gekommen ist, um zu helfen.
14: Ich hatte gedacht, das wird irgendwie laissez-faire und kleinteiliger passieren und nicht so auf dem hohen Niveau.
12: Ganze 17.500 Rebstöcke haben die beiden Jungwinzer nach und nach gepflanzt. Ihr Weinberg liegt nur wenige Kilometer vom Hof entfernt. Nichts wird gespritzt, alles ist bio. Anfangs stießen sie mit ihrer Idee vom Eifelwein aber auch auf Skepsis.
11: Hier ist nicht warm genug, hier ist nicht dies, hier ist nicht das.
13: Genau. Und, ihr kriegt den doch gar nicht, der wird doch sauer, ja, zum Beispiel. Genau. Das waren viele auch.
11: Saurer Wein, klar. Ja.
12: Tatsächlich gab es bei ihrem Traubenanbau in den ersten Jahren immer wieder Rückschläge wegen Unwettern oder gefräßigen Vogelschwärmen.
11: Sicher ist man nie in der Natur und das ist das Spannendste an diesem Job überhaupt.
12: Nach der letzten Traubenernte sind die beiden aber zuversichtlich. Und der Weinanbau ist nicht ihr einziges Standbein.
11: Wir sind ja auch noch klassische Ackerbauern. Wir machen auch ganz normalen Ackerbau, Getreideanbau, Rapsanbau, wie es hier in der Region einfach üblich ist. Und das hinkt aktuell, weil die Preise nicht da sind. Von daher glaube ich, ist es sogar sehr wichtig, weiterhin breit aufgestellt zu sein und da sicher zu sein.
13: Aber keine neuen Projekte. Da mache ich nicht mit.
12: Schließlich haben sie als junge Familie, Winzer und Landwirte schon jetzt genug zu tun. Und auch ihr Tag hat nur 24 Stunden.
11: Wenn man nicht schläft, sind es 36.
3: Auch eine spannende Rechnung. Hier gab es vielleicht einen Schaumwein im Ziel oder irgendwas Isotonisches. Gestern war Triathlon in Bonn für rund 1600 Sportlerinnen und Sportler mit gut 4 Kilometern Schwimmen im Rhein. 60 Kilometer ging es auf dem Rad rund um Bonn herum und dann 15 Kilometer Laufen bis ins Ziel. Der schnellste ist Bonner und hat das Programm dieses Mal in unter 3 Stunden geschafft. Die zweitschnellste, auch Bonnerin, in gut 3,5. Den Triathlon gibt es schon seit 91. Der wird aber ständig weiterentwickelt. Und in diesem Jahr gab es zum ersten Mal auch Startplätze für Paraathleten.
15: 2, 1, und los geht's ab ins wirklich frische Rheinwasser. Insgesamt 1600 Athletinnen und Athleten machen mit. Auch Paraathleten wie Lena Herrmann. Sie startet heute in einer Staffel.
16: Oh, ich bin hyped, ich habe richtig Bock, in die Strömung zu springen.
15: Wir treffen Lena Herrmann schon vor dem Start in der Wechselzone. Sie wird heute schwimmen und Fahrrad fahren. Ihre Staffelkollegin Annalena Tank übernimmt die Laufetappe. Die beiden treten als Paraathletinnen an, weil sie die neurologische Erkrankung HMSN haben. Die schränkt ihre Motorik ein.
16: Es gibt noch mal eine extra Parawertung. Das heißt, man kann halt eben wir uns Paras nicht mit gesunden Menschen vergleichen, weil wir eben gewisse Nachteile haben. Und bei so Para-Wettkämpfen bekommen wir dann gewisse Vorteile, wie zum Beispiel eine extra Wechselzone oder Hilfe beim Ausstieg. Wir bekommen eine andersfarbige Badekappe, damit man uns direkt erkennt, weil wir eben Hilfe benötigen.
15: Direkt am Nachbarplatz bereitet sich Christopher Badlewski mit seinem Guide vor. Er ist blind und macht den ganzen Triathlon mit.
17: Wir haben beim Schwimmen eine Verbindung über ein Seil. Fahrrad werden wir zusammen auf dem Tandem fahren und beim Laufen haben wir ein kleines Verbindungsband, wo wir dann nebeneinander laufen.

0: Wo früher vor allem Züge kamen und gingen, gibt es jetzt Konzerte, Kultur und Begegnungen. Der Bahnhof in Bockholzhausen wird zum Kulturort. Die Weberei, vielen als feste Größe aus Gütersloh bekannt, hat dort ihre neue Heimat gefunden. Wir haben uns angeschaut, wie das neue Leben im alten Bahnhof funktioniert.
1: Musik statt Wartesaal, Kultur statt Leerstand. Am Bockholzhausener Bahnhof steigt man ab sofort nicht nur ein und aus. In den alten Bahnhofshallen sollen sich ab sofort Kulturfans aus der ganzen Region treffen.
2: Wir sind hier per Zufall drauf gekommen, aber das passte einfach. Und wir haben uns schnell in dieses schöne Anwesen hier verliebt. Der Veranstaltungssaal ist toll. Die Möglichkeiten, die wir hier haben, passen genau zu uns. Und dann haben wir zugeschlagen.
1: Ihre bisherige Heimat in Gütersloh musste das Veranstalterteam der Weberei verlassen. Statt großer Hallen ist jetzt alles auf kleinem Raum. Neue Kundschaft inklusive. Für die Kulturmacher trotzdem ein Glücksfall. Allein die Anbindung ist perfekt. Der Zug hält direkt vor der Tür.
2: Und wir gehen auch nicht davon aus, dass jetzt ganz Gütersloh jeweils anreisen wird. Das ist hier eine andere Zielgruppe, eine andere Einzugsregion. Rund um Bockholzhausen, Halle, Versmold, Richtung Osnabrück, Melle. Aber auch die Menschen freuen sich auf Kultur und tolle Angebote.
1: Lange stand der Bahnhof leer. Nun soll es ein Ort für Konzerte, Lesungen und Partys werden. Mit Künstlerinnen aus der Gegend. Auch zur Eröffnung ist eine Band aus dem Kreis Gütersloh gekommen.
3: Ich freue mich auch darauf, dass wir mehr im ländlichen Raum sind, weil alle möchten immer, dass mehr Kultur im ländlichen Raum stattfindet. Aber das wirklich umzusetzen, da gehört enorm viel Mut zu.
1: Die ersten Veranstaltungen liefen gut für die Weberei, doch heute spielt das Wetter nicht ganz mit. Trotzdem, zumindest einige sind gekommen.
4: Wir kommen aus
5: Werther und Bielefeld.
4: Wir haben das in der Zeitung gelesen, die Ankündigung.
5: Und wir waren neugierig auf diesen Bockholzhauser Bahnhof. Und wenn es eine neue Location gibt, ist immer spannend.
6: Wir wohnen schon schön, aber es ist wirklich richtig, ich sage mal ADW, ne? Und bei uns gibt es nicht wirklich was. Und dann ist das echt mal richtig toll, dass es mal was gibt, wo man dann auch mal hingehen kann. Wie gesagt, zur Not auch mal zu Fuß oder mit dem Fahrrad, wo man jetzt nicht erst wieder mit dem Auto oder so anreisen muss.
7: Ich habe das gestern gelesen, habe mir fest vorgenommen, das will ich unterstützen. Ja, aber das ist genial für Bockholzhausen.
1: Der alte Bahnhof soll vor allem eines sein, ein Ort, an dem Menschen zusammenkommen und kulturell verwebt werden, egal woher sie anreisen.
0: Für den perfekten Sommertag braucht es manchmal gar keine weite Reise. 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
0: Sie haben uns fleißig Ihre schönsten Fotos geschickt und dieses hier aus dem Garten von unserem Zuschauer Ulrich Stallein hat es in unsere heutige Sendung geschafft. Er schreibt, wenn die ersten Sonnenstrahlen durch die Blätter dringen, zaubert der Morgentau viele kleine Perlen auf die Blätter. Tolles Foto und danke dafür und ganz, ganz liebe Grüße zurück. Und wenn Sie Ihr Foto auch einmal hier in der Lokalzeit sehen möchten, dann machen Sie mit. Was ein schönes Zuschauerfoto ausmacht und wie Sie uns Ihres schicken können, das sehen Sie jetzt.
9: 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Sollten Sie das Foto per Smartphone schießen, dann möglichst nicht hochkant, sondern im Querformat.

0: per Mail mit kurzem Infotext an studio.bielefeld@wdr.de.
1: Ja, die Wetterkarte zeigt jetzt zwar Ostwestfalen-Lippe an, aber unseren Zuschauern im Münsterland darf ich verraten, das Wetter macht in den kommenden Tagen zwischen den Regionen kaum Unterschiede. Hier sind die Aussichten. Heute Nacht ziehen teilweise kräftige Schauer und Gewitter auf, die später dann über die Weser abziehen. Die Temperaturen sinken auf 13 bis 11 Grad. Am Dienstagvormittag überwiegen die Wolken, die Sonne scheint selten und es ziehen einzelne Schauer durch. Am Nachmittag sind die Wolkenlücken zwar größer und die Sonne scheint gelegentlich, allerdings werden einige Quellwolken größer, die weitere Schauer lokal auch kurze Gewitter bringen. Dazu werden 15 Grad auf den Höhen bis 18 Grad am Mittellandkanal erreicht. Am Mittwoch dann mehr Wolken als Sonne, dabei ein paar Schauer und Gewitter bei 17 Grad. Am Donnerstag auch mal etwas Sonne zwischendurch, dazu einige Schauer, 18 Grad. Am Freitag zunächst längere Zeit dicht bewölkt und zeitweise Regen, gegen Nachmittag mehr trockene Abschnitte und gelegentlich Wolkenlücken bis 19 Grad. Das Wochenende verläuft nach jetzigem Stand trocken mit Sonne und lockeren Wolken, bevor es im Laufe der nächsten Woche wieder wechselhafter wird. Die Temperaturen steigen nach derzeitigen Trends ab dem Wochenende wieder auf ein sommerliches Niveau an. Und direkt nach der Tagesschau um 20.15 Uhr erwartet Sie der Vorkoster. 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Ihnen einen schönen Abend hier bei uns im WDR und hoffentlich bis morgen.
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0: ist gescheitert.
1: Es galt als eines der größten Rüstungsprojekte Europas. Das Luftkampfsystem FCAS sollte Flugzeuge, Drohnen sowie moderne Waffensysteme vernetzen. Nun ist das Vorhaben der Länder Deutschland, Frankreich und Spanien vom Tisch. Erklärungsversuche.
2: Für mich ist aber schon klar, dass die Forderungen des französischen Industriepartners das ganze Umfeld erschwert haben, das Umfeld der Zusammenarbeit. Und das hat es nicht einfacher gemacht. Und deswegen ist es jetzt eine logische Konsequenz, dass es nicht weitergeht.
1: Vor allem der französische Luftfahrtkonzern Dassault hatte mehr Kompetenzen gefordert. Airbus war dagegen. Dazu kamen unterschiedliche Anforderungen beider Partnerländer an den Kampfjet. Nun heißt es aus Kreisen der Bundesregierung, Kanzler Merz und der französische Präsident Macron seien zu der Einschätzung gelangt, dass die Unternehmen nicht zusammenfänden. Die Grünen sprechen von außenpolitischem Versagen.
3: Ja, zwischen den Industriellen gab es Schwierigkeiten, aber das ist ja genau der Moment, wo man dann die Politik, wo man Führung braucht, um das trotzdem voranzubringen. Und ich bin fest überzeugt, europäische Verteidigung ohne die deutsch-französische Achse wird es nicht geben.
1: Immerhin, Teile von FCAS sollen erhalten bleiben, vor allem der digitale Vernetzungsgedanke.
4: Das ist das, was wir im Wesentlichen retten müssen, denn egal, in welchen Konflikt Sie heute gucken, die Software ist das, was im Grunde genommen einen wesentlichen Teil des Erfolges in den heutigen Kriegen und auch in den zukünftigen ausmachen wird.
1: Daneben muss die Bundesregierung aber auch eine Lösung finden, wie altgediente Eurofighter-Kampfjets ersetzt werden können, womöglich mit neuen Partnern.
0: Herr Matthias Deiß in Berlin, wie schwer wiegt denn das Aus dieses Rüstungsprojektes mit Frankreich?
5: Nun, im Kanzleramt spielt man die Bedeutung heute eher herunter. Das Projekt sei faktisch schon seit einem Jahr beerdigt gewesen, heißt es aus Regierungskreisen, mit Rücksicht auf Präsident Macron, aber nie ganz für tot erklärt worden. Am Rande des Westbalkan-Gipfels am Freitag hatte Kanzler Merz dann Macron endgültig vorgeschlagen, den Stecker zu ziehen. Beide Seiten hatten zuvor noch einen allerletzten, aber eben vergeblichen Vermittlungsversuch zwischen den beiden Entwicklern Airbus und Dassault gemacht. Aus Sicht der Bundesregierung zeigten die Erfahrungen des Ukraine-Kriegs außerdem, dass es gerade vor allem darum gehen müsse, bei der Beschaffung von Drohnen und unbemannten Systemen voranzukommen, die dort an der Front eine immer entscheidendere Rolle spielen. Eins ist aber auch klar, für die Bemühungen, Europa zu stärken und unabhängiger von den USA und deren Waffensystemen zu werden, ist das Aus ganz klar ein Rückschlag und sicherlich auch ein Zeichen der Schwäche.
0: Matthias Deiß in Berlin, danke für die Einschätzung. Trümmer einer iranischen Rakete eingeschlagen am Morgen auf israelischem Gebiet. Die Lage im Nahen Osten bleibt hochexplosiv. Denn erstmals seit Beginn der Waffenruhe vor 2 Monaten hat Iran Israel wieder angegriffen. Die israelische Luftwaffe antwortete mit Vergeltungsschlägen. Der Krieg drohte heute erneut zu eskalieren. Inzwischen haben beide Seiten angekündigt, ihre Angriffe vorerst einzustellen, offenbar auf Druck von US-Präsident Trump.
6: Diese iranische Rakete sollte die Küstenstadt Haifa in Israel treffen. Aufnahmen der Revolutionsgarde im iranischen Staatsfernsehen. Eine von mehr als 20 Raketen, die Iran seit vergangener Nacht auf Israel abgefeuert hat. Im von Israel besetzten Westjordanland schlägt eine iranische Rakete auf offenem Feld ein. Verletzte gibt es laut israelischem Rettungsdienst nicht. Immer wieder Raketenalarm im ganzen Land. Wie hier in Tel Aviv sind Millionen Menschen auf dem Weg zu Schutzräumen. Bei vielen hat sich Kriegsroutine eingestellt. Ich versuche, den Tag mit Arbeit und Freunden zu füllen und nicht darüber nachzudenken, was draußen passiert. So kommen wir da durch. Es ist frustrierend, dass es eine Routine für uns geworden ist. In der Nachbarschaft spekulieren wir, wie lange es gehen wird, was passieren wird. Für Teheran hat Israel mit Angriffen auf die Hisbollah, wie gestern hier in den Vororten der libanesischen Hauptstadt Beirut, eine rote Linie überschritten. Vorwürfe auch gegenüber den USA. Egal, was in der Region geschieht, ob die USA selbst gegen den Waffenstillstand verstoßen oder Israel im Libanon, die direkte Verantwortung liegt bei den USA. Am Nachmittag verkündet das iranische Regime dann das Ende der Kampfhandlungen. Die Bedingung, Israel stoppt die Angriffe auf den Libanon. Im Iran löst die neuerliche Eskalation unterschiedliche Reaktionen aus. Ich bin sehr, sehr besorgt. Ich möchte überhaupt keinen Krieg. Ich wünsche mir, dass dieser Krieg so schnell wie möglich endet. Soll ich die Wahrheit sagen? In gewisser Weise bin ich erleichtert. Es fühlt sich an, als wäre etwas unvollendet geblieben, etwas, das endlich zu Ende gebracht werden muss. Von US-Präsident Trump kommt heute diese Nachricht an beide Parteien. Sie sollen sofort die Kampfhandlungen einstellen. Vorerst scheinen sich beide Seiten an diese Ansage aus den USA zu halten.

0: Fragen wir nach bei Sophie von der Tann in Tel Aviv. Die Kampfhandlungen sind also vorerst eingestellt, auch wegen des Drucks aus den USA. Wird es dabei bleiben?
1: Tja, was wir hier in der Region immer wieder sehen, ist, dass Waffenruhe eigentlich nicht heißt, dass die Waffen wirklich ruhen. Und dass eine brüchige Waffenruhe meistens heißt Krieg, nur mit weniger Beschuss. Ich habe heute mit einer Frau hier gesprochen in Tel Aviv, die meinte zu mir, wie absurd ist das denn, dass es mittlerweile der neue Normalzustand hier ist. Mal kurz ballistische Raketenangriffe, dann wieder relative Ruhe, bis es wieder eskaliert. Weil gelöst ist hier nichts. Premierminister Netanyahu will eigentlich mit voller Härte weiter gegen den Iran vorgehen und auch gegen die Hezbollah im Libanon. Trump will eigentlich einen Deal und ein Ende des Krieges. Da hat der Iran immer wieder deutlich gemacht, kein Kriegsende, ohne dass der Konflikt im Libanon endet. Und das wird auch weiterhin einer der Knackpunkte bleiben.
0: Danke, Sophie von der Tann. Und damit gleich weiter zu Katharina Willinger in Istanbul. Setzt das Regime in Teheran nun auf Verhandlungen nach dem Ende der aktuellen Angriffe?
2: Also ich denke, allein auf Verhandlungen wird das Regime sicher nicht setzen. Dagegen sprechen auch die Handlungen der vergangenen Tage. Man hat ja heute, aber auch schon zuvor, die Bedingung aufgestellt, dass Israel den Libanon nicht mehr angreift. Da geht es dem Iran, dem Regime, weniger um die Menschen dort, sondern um den Verbündeten, die Hisbollah. Und das war in den letzten Tagen immer wieder zu hören. Nichtsdestotrotz hat das Außenministerium, das iranische, heute angekündigt, dass man weiter mit den Amerikanern verhandeln will. Gleichzeitig hat man Washington aber auch für die aktuelle Eskalation mitverantwortlich gemacht, weil man in Teheran glaubt, dass Israel überhaupt nur so handeln kann, wie es tut, unter Zustimmung der USA. Deswegen denke ich, dass die Verhandlungen tatsächlich relativ zäh laufen. Sonst wäre diese Waffenruhe ja auch nicht so brüchig.
0: Danke, Katharina Willinger in Istanbul. Schluss mit Aktenbergen und lästigem Papierkram. Mit diesem Versprechen ging vor gut einem Jahr das neu geschaffene Ministerium für Digitales und Staatsmodernisierung der schwarz-roten Regierung an den Start. Vieles sollte online laufen und für Bürger und Wirtschaft einfacher werden. Wir haben uns angeschaut, wo es inzwischen Fortschritte bei der Digitalisierung gibt.
3: 2015 war das fast Normalzustand. Lange Schlangen in einer Kfz-Zulassungsstelle in Berlin und schon vorher mindestens 2 Wochen warten auf einen Termin. Jetzt geht die Autozulassung digital.
4: So, man kriegt einen Termin um 13 Uhr beispielsweise. Und dann ist es so, dass die 10 Minuten vor dem Termin kommen und hauen nach dem Termin ab. Das ist dann maximal 30 Minuten Bearbeitung und die Sache ist dann erledigt.
3: Auch Bürgerämter sind moderner geworden. Geburtsurkunden, Meldebescheinigungen und Wohnortummeldungen können jetzt vielerorts komplett online beantragt und dann abgeholt werden.
5: Ich habe vor nicht allzu langer Zeit mal einen Freund von mir begleitet zum Bürgeramt. Da ging es total schnell.
6: Jetzt gibt es irgendwie extra für Persos, dass man die schneller Termine bekommt, schon so vorgesichert sind dafür. Und ja, das war eigentlich ganz gut.
3: Der Staat insgesamt soll modernisiert werden. Der zuständige Bundesminister zieht dazu heute Zwischenbilanz.
7: Jahrzehntelang war der Bürger die Schnittstelle zwischen den Behörden. Er trug dieselben Unterlagen von Amt zu Amt. Damit machen wir Schluss. Daten, die dem Staat längst vorliegen, werden nicht mehr neu abgefragt, sondern mit Zustimmung der Bürgerinnen und Bürger abgerufen.
3: Der Digitalminister betont Einzelerfolge. Fraglich ist, wie viel davon bereits bei den Bürgerinnen und Bürgern ankommt. Viele würden die digitalen Angebote nicht kennen.
8: Die Bürgerinnen erwarten tatsächlich, dass sie darüber aufgeklärt werden, was es für Dienstleistungen gibt, weil sie sich selber tatsächlich nicht informieren wollen oder kein Vertrauen haben, dass es wirklich digital schon funktioniert.
3: Am Ende, so der Digitalminister, werde der Erfolg der Staatsmodernisierung daran gemessen, ob Menschen den Unterschied sehen, verstehen und spüren können.
0: 20.000 Haushalte waren plötzlich ohne Strom. In Reutlingen in Baden-Württemberg hat es wegen eines Brandes in einem Umspannwerk einen großflächigen Stromausfall gegeben. Auch mehrere umliegende Gemeinden sind betroffen. Ein Verdacht ist, dass es sich um Sabotage handeln könnte. Die Polizei ermittelt unter anderem wegen möglicher Brandstiftung. Der Schaden mehrere Millionen Euro.
9: Bei der Lindenapotheke in Wannweil blieb die Türe heute zu.
10: Weder die Schiebetür geht auf, noch die Kühlschränke funktionieren, noch die Computer funktionieren.
9: Schuld ist dieser Brand, ausgebrochen in den frühen Morgenstunden in einem Umspannwerk in Reutlingen. Die Folge: ein großflächiger Stromausfall, der etwa 20.000 Haushalte traf. Am Abend Ortsbegehung mit dem Innenminister, denn die Hinweise auf einen Anschlag verdichten sich.
10: Ich möchte Ihnen sagen, dass wir ergebnisoffen in alle Richtungen ermitteln. Das heißt ausdrücklich, also auch die Frage, ob ein Brandanschlag hier vorliegt oder gar ein terroristischer Akt vorliegt.
9: Sollte es so sein, würde sich Reutlingen einreihen in eine Serie von Anschlägen auf Deutschlands Energieinfrastruktur. Im Januar wird in Berlin eine Kabelbrücke in Brand gesteckt. 45.000 Haushalte sind tagelang ohne Strom. In Bayern kommt es Ende Mai zu Anschlägen auf zwei Hochspannungsmasten und nun Reutlingen. Kein Strom, das bedeutet, Ampeln fallen aus, Tankstellen müssen schließen. 7.600 Haushalte sind noch am Nachmittag vom Stromausfall betroffen, doch die Reparaturen sind bereits angelaufen.
11: Gute Nachricht ist, dass heute im Laufe des Tages sukzessive Verbraucherinnen und Verbraucher wieder zugeschaltet werden konnten. Die Stadtwerke Reutlingen sind, soweit ich informiert bin, dabei, die Versorgung insbesondere für Privathaushalte wieder hochzufahren.
9: Der baden-württembergische Staatsschutz hat inzwischen die Ermittlungen übernommen, auch weil vor Ort offenbar Brandbeschleuniger gefunden wurde. Der Verdacht: vorsätzliche Brandlegung und Störung öffentlicher Betriebe.
0: Die deutsche Fußballnationalmannschaft ist in den USA am Ort ihres WM-Quartiers gelandet. Vor gut einer Stunde traf das Team von Bundestrainer Nagelsmann in Winston-Salem in North Carolina ein. Diesmal ist die Hoffnung groß, über die erste Runde hinaus bleiben zu können. Auf einen Hauch von Sommermärchen setzt der deutsche Einzelhandel und rüstet sich für einen WM-Konsumschub.
12: Alle Trikots von allen 48 WM-Mannschaften. Damit will dieses Sportartikelgeschäft in Mannheim punkten und erhofft sich durch das Turnier in den USA eine deutliche Umsatzsteigerung, wie auch der ganze Einzelhandelsverband.
13: Eine WM ist immer geeignet, eine gute Stimmung, viel Motivation in die Gesellschaft zu bringen. Je weiter die Nationalmannschaft kommt, desto besser. Und wir hoffen alle im Handel da, dass es so eine kleine Konsumstimmung dann im Jahr 2026 in einem Sommermärchen geben wird.
12: Bei den Kunden in Mannheim heute allerdings noch nicht so richtig WM-Stimmung.
14: Das ist alles ein bisschen zu teuer. Mach mal die Preise ein bisschen runter, weil das geht wirklich nicht.
15: Ja, ich denke mal, ich werde nicht den Preis, was die Spielertrikots kosten, sondern einfach ein Baumwoll-T-Shirt, dass ich mich identifiziere als deutscher Fan, das reicht mir.
12: Nicht jede Branche profitiere gleichermaßen, sagen Handelsforscher. Wegen der späten Anstoßzeiten gibt es diesmal weniger Public Viewings. Schlecht für die Gastronomie, gut für die Supermärkte. Für gesamtwirtschaftliche Effekte brauche es sehr viel Euphorie, wie eben beim echten Sommermärchen 2006, damals in Deutschland.
16: Das hat natürlich wirklich einen spürbaren Effekt gehabt, den man auch noch Wochen danach messen konnte. Grundsätzlich kann man davon ausgehen, dass natürlich eine sportliche Euphorie eine grundsätzlich düstere wirtschaftliche Stimmung natürlich auch nicht überdecken kann.
12: Das würde wohl selbst ein WM-Titel der deutschen Mannschaft nicht schaffen.
0: Und nun die Wettervorhersage für morgen, Dienstag, den 9. Juni.
17: Von Westen überqueren und Schauer und Gewitter. Dahinter folgt kühlere Atlantikluft und es geht recht wechselhaft weiter. Heute Nacht gibt's viele Wolken und von Westen ziehen teilweise kräftige Schauer und einzelne Gewitter Richtung Osten. Morgen fällt zunächst im Süden und Osten regional Regen, der stellenweise kräftig sein kann. Auch Blitz und Donner sind gelegentlich dabei. Später zieht sich der Regen in den Südosten zurück. Sonst gibt's eine Mischung aus Sonne und Wolken, vor allem im Norden auch Schauer und Gewitter. In der Lausitz heute Nacht bis 18, in der Eifel dagegen nur frische 8 Grad. An den Alpen morgen um 15, sonst oft um oder etwas über 20 Grad. Mittwoch mehr Wolken als Sonne, dazu Schauer und Gewitter, im Südosten länger anhaltende Regenfälle. Auch in den folgenden Tagen ist es wechselhaft und für die Jahreszeit etwas zu kühl.
18: Kaffeespezialitäten und Spezialitätenkaffee. Was schmeckt besonders gut?
19: Espresso, Cappuccino. Ohne Kaffee ist nicht möglich.
18: Hell, mittel oder dunkel.
20: Welche Röstung passt zu wem?
18: Mehr als nur kalter Kaffee, was taugt das Trendgetränk Cold Brew? Und süßer Kaffee aus dem Kühlregal.
21: Nicht wie Milch. Den Kaffee muss man da wirklich
22: Milch, ja.
18: Das ist hier anders.
23: Das ist krass. Also sowas habe ich noch nie getrunken.
22: Ja.
18: Auf dem Teller und im Dessert.
1: Boah, ist das lecker.
18: Heute beim Vorkoster. Kaffee. Von heißen Klassikern zu coolen Trends. Ob aus einem Siebträger gefiltert oder auf Eis. Kaffee ist eins der absoluten Lieblingsgetränke der Deutschen.
2: Ich trinke ja morgens am liebsten mindestens einen Kaffee, am liebsten schwarz aus der Filtermaschine. Aber so Kaffee ist ja doch mehr.
18: Nämlich ein Gefühl, eine Pause im Alltag. Für die kleinen Genussmomente sorgt sie. Barista Lina Schreiber steht mit ihrem Kaffeerad im Bonner Baumschulwäldchen. Auch der Vorkoster sucht den kleinen Koffeinkick.
2: Hallo, hi Lina, grüß dich. Machst du mir denn mal einen Espresso?
22: Sehr gerne.
2: Ja?
18: Espresso, ein Klassiker. Lina nutzt dafür eine Siebträgermaschine mit Handhebel.
2: Und den Druck baust du jetzt nur über diese Zugkraft hier auf?
22: Genau, das ist eine Handhebelmaschine. Mhm. Hier drin ist so eine Spirale und dann durch den Druck mit der Hand. Das ist relativ schwer. Willst du mal probieren?
2: Ja, soll ich mal?
22: Ja, du darfst nur nicht flitschen lassen nachher, bitte.
2: Okay.
22: Also immer schön festhalten.
2: Wow, krass, das geht aber schwer, ne?
22: Genau, und hoch schön festhalten. Ja.
2: Warte mal, lass mal fühlen hier. Boah, krass.
18: Mehr als ein halbes Dutzend Kaffeespezialitäten bietet Lina an. Heiß und kalt.
22: Also im Sommer wird schon sehr viel Eiskaffee auch getrunken.
2: Ja.
22: Und im Winter biete ich das gar nicht an, weil sich das einfach nicht lohnt. Ja.
2: Und musst du dich da immer so ein bisschen wieder updaten, was so die Trends sind und so? Ich sehe, du hast da auch so Matcha-Besen noch und alles.
22: Ja, natürlich. Ja? Muss man natürlich auch ein bisschen mit dem Trend gehen. Mhm. Es gibt natürlich auch noch so saisonale Trends, also zum Beispiel Pumpkin Spice Latte im Winter.
2: Also alles so mit Sirups und so.
22: Ja, Sirups sind auch sehr beliebt. Ja. Also ich habe jetzt hier Vanille, Karamell und Haselnuss. Das ist auch im Eiskaffee Latte.
2: Okay.
22: Ja, mögen vor allem die jungen Leute gerne.
2: Klar.
22: Ja,
18: mal schauen, was heute besonders gefragt ist. Björn nimmt die Bestellungen an.
23: Ich hätte gerne Eiskaffee Latte.
24: Und Cappuccino.
25: Ich hätte ganz gerne ein Espresso.
24: Am liebsten Latte Macchiato.
26: Ich würde einen Milchlatte nehmen.
24: Cappuccino mit Hafermilch trinke ich immer.
2: Okay,
25: White, ich habe es gerne ein bisschen stärker.
18: Beim Kaffeerad sind besonders die Spezialitäten mit Milch beliebt. Und zu Hause?
27: Ich trinke einen Cappuccino, Kaffee Latte, Latte Macchiato, alle Varianten eigentlich.
2: Und zu Hause auch? Dann machen Sie auch einen Cappuccino. Ja. Okay. Also
27: das Lebenselixier, also Tag ohne Kaffee ist nicht möglich.
2: Ja.
25: Also zu Hause trinke ich weißes Filterkaffee.
2: Ja, ganz normal, ne?
25: Ganz normal.
28: Eher Filterkaffee.
18: Filtermaschinen sind der Klassiker. 42% der Deutschen nutzen sie für ihren Kaffee. Und viele haben sich mittlerweile eine Siebträgermaschine zugelegt.
24: Genau, wir haben zu Hause auch so eine schöne Siebträgermaschine.
2: Ach so, okay, also sie machen Spezialitäten zu Hause auch.
24: Sind wir auch verwöhnt.
29: Spezialitäten, wir haben auch so eine Maschine, alles in klein abgespeckt, aber auch immer, wie wir es gerade möchten. Also mit Espresso, Cappuccino, sowas.
18: Der Verkauf von Siebträgermaschinen boomt. Er stieg 2025 im Vergleich zum Vorjahr um rund 38%. Wie offen sind die Kunden für Kaffeetrends?
2: Schon mal so von neuen Kaffeetrends was gehört mit kalt gebrüht und Ähnlichem oder schon mal probiert?
25: Genau, Cold Brew Coffee meinst du wahrscheinlich? Genau, ja, habe ich auch schon mal probiert.
29: Und diesen kalt gebrühten?
2: Cold Brew.
25: Ist auch gerade für den Sommer, wenn es da mal ein Kaltgetränk sein soll, auch ganz gut.
18: Kalt gebrühten Kaffee wird Björn Freitag später noch selbst ausprobieren. Zunächst macht er Halt an einem Supermarkt. Hier möchte sich der Vorkoster einen Überblick über das Sortiment verschaffen. Zuerst geht es zu den Kaffeebohnen.
2: Wow, eine riesen Auswahl wieder hier. Und wir können natürlich erstmal unterscheiden in gemahlen, ganze Bohnen und das Sortiment an ganzen Bohnen wird natürlich auch immer größer. Gefühlt kaufen auch mehr die ganzen Bohnen. Wahrscheinlich liegt es daran, dass wirklich viele zu Hause diese Vollautomaten haben, wo dann die Mühle mit drin ist.
18: Und so einen haben 31% der Deutschen zu Hause stehen.
2: Ich wüsste jetzt ehrlich gesagt gar nicht, so wenn ich im Stress hier Kaffee kaufen sollte, welchen ich nehmen sollte.
18: Bezeichnungen wie mild, Crema oder Espresso sollen bei der Orientierung helfen.
2: Und was ich ganz schön finde, ist, viele haben diese Bohnen drauf hier. Das zeigt dann die Stärke.
18: Dunkle Röstungen werden oft als Espresso bezeichnet.
2: Hier fällt mir jetzt mal auf, dass hier wirklich der Kaffee nach Herkunftsland sortiert ist. Also da haben wir Guatemala, Peru, Nicaragua, Kolumbien. Das ist natürlich als Verbraucher immer schwer zu wissen, was denn jetzt besser? Kaffee aus Guatemala, Peru, Nicaragua oder Kolumbien? Ne? Also das wird dann letztendlich wahrscheinlich der Geschmack entscheiden.
18: Björn hat Fragen, also auf zu den Kaffeeprofis.
2: Ich bin jetzt unterwegs in Dortmund und möchte heute mal sehen, wie Kaffee geröstet wird und was es da für Trends gibt bei Röstung und auch bei der Herkunft.
18: Ein Trend bei Kaffee ist die Herkunft aus einem einzigen Land. Darauf setzt Benedikt Heidmann. 2014 steigt er ins Kaffeegeschäft ein und betreibt mittlerweile 3 Cafés und eine Rösterei. Sein Herz schlägt für Spezialitätencafés, die direkt vom Kaffeebauern bezogen werden.
2: Hallo Benedikt.
3: Hi.
2: Na Björn, hallo.
3: Hi.
2: Also ich bin jetzt ein bisschen verwirrt, weil da steht wirklich viel Kaffee. Ne? Also
3: ja.
2: Das ist
3: ja.
2: Wie viele Sorten ihr alleine habt hier?
3: Tatsächlich. Wir haben so ein sehr saisonal wechselndes Sortiment. Wir haben immer so ein paar Sachen, die wir das ganze Jahr über da haben.
2: Ja.
18: Für einen besseren Überblick kategorisiert die Rösterei die Bohnen nach Farben, je nach Geschmack.
3: Also wir haben uns für uns so überlegt, wie zum Beispiel ein Kaffee aus Kenia schmecken sollte oder wie er schmeckt. Und das ist meistens irgendwie beerig, ein bisschen spritzig, viel Süße und das ist dann so ein knalliges Rot.
2: Warum schmeckt denn Kaffee so unterschiedlich? Ist das, der andere Boden dann oder das Klima oder woran liegt das?
3: Das ist ein bisschen vergleichbar mit Wein. Ein Riesling schmeckt nicht wie ein Sauvignon Blanc.
2: Ist ja aber auch eine andere Traube einfach.
3: Ja, aber ist am Ende auch ein Weißwein, könnte man sagen.
2: Ja.
3: Und beim Kaffee ist es ähnlich. Arabica ist nicht gleich Arabica.
18: Die 2 Hauptkaffeesorten sind Arabica und Robusta. Robusta wird als kräftiger beschrieben. Arabica hat vielfältigere Geschmacksnuancen. Und die unterscheiden sich je nach Ursprungsland. Bei Spezialitätencafés hängt das Aroma laut Benedikt Heidmann zu 70% von der Art, Herkunft und Aufbereitung der Bohnen ab. 20% steuert die Röstung bei und 10% lassen sich über den Mahlgrad und die Zubereitung rausholen.
2: Ich trinke total gerne so richtig dunkel geröstete Bohnen, weil ich oft dieses Florale und Fruchtige nicht so gerne mag.
3: Ja, ja.
2: Aber da ist schon ein Trend.
3: Ja, das auf jeden Fall.
2: Wie kommt das?
3: Gerade dieses Fruchtige, Florale, das Komplexe im Kaffee. Ich glaube, das ist das, was gerade für etwas jüngere Leute irgendwie das Produkt Kaffee viel, viel spannender macht.
2: Aber die verschiedenen Röstungen, die können wir uns nachher mal anschauen.
3: Die gucken wir uns auf jeden Fall an, ja.
2: Dann trinken wir jetzt vielleicht noch einen Espresso hier und dann gucken wir uns mal die Produktion an.
3: Ja, gerne, gerne.
18: Bei der Bestellung muss sich der Vorkoster entscheiden. Klassischer dunkler Kaffee oder die lautere, fruchtige Variante?
2: Ach komm, ich bin mal mutig jetzt. Ich probiere den auch mal.
3: Ja. Gut.
2: Ja?
3: Gute Entscheidung.
18: Für Björn ein Experiment.
2: Oh, das riecht schon richtig fruchtig. Also eigentlich nicht meins, ich bin mal gespannt. Oh, nee. Das ist gar nicht meins.
3: Aber
2: also der ist lecker, ne? Der ist natürlich, da kann man sich wie mit einem guten Wein mit beschäftigen, einfach, was man da schmeckt und so.
18: Noch ist der Tag nicht vorbei. Ob Björn seine Meinung ändern wird? Los geht's mit der Bohne, direkt im Lager der Rösterei.
2: Oh ja, hier liegen ein paar Tonnen, oder kann man schon sagen. Ne? Warum kaufst du generell Kaffee aus verschiedenen Ländern? Weil eigentlich wäre es doch viel einfacher für dich, nur mit einem Land zusammenzuarbeiten.
3: Ja, wir beziehen einen Großteil unserer Kaffees tatsächlich auch aus Brasilien, weil das so das Tassenprofil ist, was eigentlich am gefragtesten ist. Das ist schokoladig-nussige. Aber je nachdem, in welchem Ursprung ich mich bewege, habe ich halt ganz, ganz unterschiedliche Tassen.
2: Dann gehen wir doch mal zu dem Rohkaffee hin. Mhm. Die sehen ja so leicht grünlich aus, ne? Also der sieht zum Beispiel grün aus.
3: Ja, das ist so ein ganz klassischer gewaschener Kaffee. Das heißt, die Kaffeekirsche ist einfach entpulpt worden. Und dann wird das, was an Fruchtfleisch noch dran ist, wird durch Fermentation wird das abgewaschen. Und dann wird es getrocknet. Und dann gibt es so einen blassgrünen Farbton. Hier haben wir einen sonnengetrockneten Kaffee aus Äthiopien. Da siehst du schon, die Bohne hat eine andere Größe, hat eine andere Form, ist ein bisschen kompakter, ein bisschen dichter.
2: Also der wird aber auch vorher geschält, also die Frucht geht ab und dann wird er getrocknet.
3: Hier ist es tatsächlich so, dass die ganze Kirsche getrocknet wird. Das ist das Besondere.
2: Ah.
3: Und dadurch, dass die ganze Kirsche getrocknet wird, bilden sich andere Aromen aus.
18: Die kommen nämlich vom Fruchtfleisch.
2: Das heißt, das ist schon mal der große Unterschied. Ungewaschen, gewaschen.
3: Genau.
2: Wenn ich jetzt Kaffee, so Rohkaffee nehme, der riecht ja eigentlich doch.
3: Ja, riecht ein bisschen grasig.
2: Schon noch was, ja.
3: Ein bisschen grasig, ja. Ja. Und je nachdem, welcher das ist, riecht es halt anders.
18: Die Herkunft seiner Kaffees kann Benedikt bis zum Bauern oder einer Kooperative im Ursprungsland zurückverfolgen.
2: Jetzt kann ich ja auch bei den großen Marken im Supermarkt mittlerweile so Herkunftskaffee kaufen. Mhm. Ist das immer sehr schwer, diese Herkunft zu bestimmen, oder ist das eher einfach?
3: Für den Endkunden, die Endkunden, ist es eher schwierig, ja, weil da wird viel mit Ländern gearbeitet. Also es gibt irgendwie Kaffee aus Kenia, der dann vermarktet wird, oder aus Zentralamerika. Aber ich glaube, es ist tatsächlich zu einem wirklich ganz konkreten Produzenten zurückzuverfolgen, würde nur funktionieren, wenn man, glaube ich, den Röster selber anschreibt und danach fragt.
2: Okay. Ja.
18: Eine wichtige Rolle beim Geschmack spielt auch die Röstung, die sich Björn jetzt anschauen kann.
2: Also da habe ich schon wieder viel dazugelernt. Das hätte ich nicht gedacht, dass das so einen großen Einfluss hat, wie der Kaffee halt im Ursprungsland behandelt wird. Also gewaschen, sonnengetrocknet. Und hier der Röster, der macht gerade mal 20% hinterher vom Geschmack aus.
18: Aus guter Rohware holt der Röster noch mehr Aroma raus. Tillmann Hoheisel ist seit 4 Jahren für den richtigen Röstgrad zuständig.
2: Oh, das sieht ja schon gut aus. Hallo,
4: hi.
2: Der Björn. Hi.
4: Tillmann, das ist Tillmann.
18: Während die fertigen Bohnen abkühlen, können Björn und Tillmann die nächste Röstung anwerfen.
2: Ja, die kenne ich ja jetzt hier.
4: Die kennst du schon, genau.
2: Ja, welchen soll man nehmen jetzt?
4: Such dir einen aus. Ich würde dir
2: den nehmen.
4: Den?
2: Der hat so gut gerochen.
18: Björn entscheidet sich für den gewaschenen Kaffee aus Peru.
2: Boah, sag mal,
4: so genau.
2: Weißt du denn jetzt, dass da wirklich keine Steine drin sind hier?
4: Das weiß ich hier noch nicht.
2: Nee?
4: Nee.
2: Aber die, ach so.
4: Also, da kommen wir gleich, du kannst den einfach mal reinschütten.
2: Also, wenn da Steine mit drin sind, dann werden die auch mitgeröstet jetzt.
4: Die werden dann auch mitgeröstet, okay. Das gibt noch mal den extra Geschmack.
18: Via Schlauchexpress geht es für die Bohnen in die Rösttrommel. Mit dem automatischen Röster erzielt Tillmann ein gleichbleibendes Ergebnis. Für jede Bohne kann er ein eingespeichertes Profil auswählen.
4: Hier sehen wir dann die Endtemperatur.
2: 14 Grad.
4: Genau, wir haben jetzt hier keine 30 Kilo, sondern 20 Kilo. Das ändern wir nochmal.
18: Eine Röstung dauert hier zwischen 11 und 15 Minuten. Je länger, desto dunkler die Bohne.
2: Oh, der hat schon Farbe angenommen. Der ist jetzt auch schon so bei 180 Grad, ne?
4: Genau, also das ist jetzt die Karamellisierung.
2: Ja.
4: Jetzt entwickelt sich die ganzen Aroma.
2: Ja. So. Ja, man merkt das schon, dieses Aroma, wie das jetzt kommt.
4: Genau, ja.
18: Bei 200 Grad brechen dann die Zellwände der Bohne auf.
4: Das ist wie beim Popcorn.
2: Ja,
4: also da verliert die, da verliert die halt nochmal am meisten Feuchtigkeit in so einem explosionsartigen. Ja.
18: Je länger die Bohne danach weiter röstet, desto säureärmer und kräftiger wird der Geschmack. Die Bohnen aus Peru dürfen nach 12 Minuten abkühlen. Zu helle Bohnen und Steine sortiert ein anderes Gerät mit Hilfe von Kameras aus.
2: Tillmann, bist du selber ein Fan von dunklen oder hellen Röstungen?
4: Ich mag schon säurebetonte Kaffee, vor allem kenianische oder aus Kolumbien auch mal. Die werden bei uns sehr hell geröstet.
2: Also hell ist auf jeden Fall säuerlich fruchtig, dunkel ist nussig, Kakao-Aroma so.
4: Könnte man so sagen, aber natürlich nicht pauschalisieren. Also das kann noch mal anders kommen. Aber die hellen Röstungen haben in der Regel bei uns auch mehr Säure, mehr Fruchtigkeit als die dunkleren, genau.
18: Sind Kaffeebohnen also schon durch ihre Herkunft fruchtiger, röstet Tillmann sie heller, um den Geschmack hervorzuheben. Schokoladigere Kaffees profitieren von einer dunkleren Röstung.
2: Also es ist schon wirklich Wahnsinn, wie sich der Geruch verändert von dem Kaffee. Vom Rohkaffee zum Gerösteten. Jetzt will ich aber heute nicht gleich mal einen frisch gebrühten Kaffee probieren.
18: Björn ist gespannt, wie sehr Bohne und Röstung den Kaffeegeschmack beeinflussen. Für den Vergleich probiert er jetzt 3 unterschiedliche Kaffees. Alle werden gleich zubereitet. Dieselbe Kaffeemenge, gleiche Wassermenge und Temperatur. Neben einem dunkleren Kaffee aus Brasilien 2 Sorten, die er schon im Lager gesehen hat.
3: Genau, das ist sonnengetrockneter Kaffee aus Äthiopien. Mhm. Den hatten wir vorhin auch in dem gelben Behälter als Rohkaffee. Mhm.
2: Ja.
3: Das ist hier ein gewaschener Kaffee aus Peru. Also alle ein bisschen anders aufbereitet.
2: Ja.
3: Und alle dadurch auch auf jeden Fall anders in der Tasse.
18: Denn die Herkunft macht 70% des Geschmacks aus. Nach 4 Minuten schöpft Benedikt das Kaffeepulver ab. Dann darf probiert werden. Den Anfang macht der Kaffee aus Peru, die Sorte, die Björn eben noch geröstet hat.
2: Ach du Schreck. Für gut kann man dich aber auch nicht mitnehmen. Ne? Das macht man, dass mehr Sauerstoff in den Mund kommt.
5: Genau. Ja.
2: Ja, das ist so richtig röstig. Ne? Oh, der schmeckt mir richtig gut.
5: Ja.
2: Ja. Mhm. Das ist so richtig vollmundig, röstig.
18: Als nächstes geht es für unsere drei Verkoster nach Äthiopien. Der Kaffee ist heller geröstet.
2: Die Säure ist nicht mehr so präsent, finde ich. Ja. Aber es ist zu leicht. Ihr habt jetzt überall die gleiche Menge Kaffee rein.
5: Genau. Ne?
2: Ja. Und ich finde, der ist sehr.
3: Teeartig.
2: Ich will nicht sagen flach. Ja. Ja, aber er ist wirklich teeartig, ne? Teeähnlich.
5: Also wir sagen dazu, wie viel Körper der hat, wie das Mundgefühl ist. Und da hat der nicht so viel wie jetzt, peruanische Kaffee dann vielleicht.
18: Schokoladiger und nussiger soll der brasilianische Kaffee schmecken.
2: Sehr vollmundig, aber da ist irgendwie eine Note so herb wie so ein Gerbstoff.
5: Das ist auch unsere dunkelste Röstung.
18: Dagegen möchte Björn noch einmal den ersten gewaschenen Kaffee aus Peru probieren.
2: Da kommt bei mir nichts dran vorbei, weil was ich auch bei Filterkaffee ganz schön finde, ist so eine ganz leichte Säure. So. Und die hat der. Wenn man sowas mal gemacht hat, dann kann man eigentlich überhaupt erstmal mitreden.
5: Einfach mal zu gucken, was alles möglich ist, auch von unterschiedlichen Kaffeesorten.
2: Ja, absolut.
18: Etwa 10% des Geschmacks hat man bei der Zubereitung zu Hause selbst in der Hand. Da sind Maschine und was am Ende in der Tasse landen soll, ziemlich wichtig.
2: Welche Röstung ist am besten für welchen Kaffeetrinker? Wenn ich jetzt viel Latte Macchiato oder Cappuccino, soll ich dann als Verbraucher eher eine helle oder dunkle Röstung kaufen?
3: Auf jeden Fall eine etwas dunklere Röstung.
18: Denn die Milch neutralisiert intensiven Kaffeegeschmack. Hellere Bohnen können dadurch schnell lasch wirken.
2: Vollautomat, kann man da generell sagen, eher eine helle oder eine dunkle Röstung? Oder kann man das so auch nicht sagen?
3: Eher eine Espresso-Röstung, würde ich sagen.
18: Dunkle Röstungen eignen sich auch am besten für Siebträgermaschinen. Beim Filter darf es dann, je nach Geschmack, auch eine hellere Röstung sein.
2: Dann kalte Kaffees sind ja auch voll im Trend. Was nehme ich da für eine Röstung?
5: Auch eher eine hellere.
2: Okay.
5: Ja. Weil die kriegen dann auch einen schönen Säuregeschmack, eine schöne Süße.
18: Der Vorkoster hat Spezialitätenkaffee aus bestimmten Herkunftsländern kennengelernt. Rückverfolgbar und vielfältig im Geschmack. Was sind eigentlich aktuell die Kaffee-Hypes und Kaffeetrends im Internet? Der Vorkoster ist fasziniert.
2: Ich muss sagen, das sieht natürlich immer Instagram-mäßig toll aus. Ich glaube aber, das sind auch ganz schöne Kalorienbomben hier. Boah, Pistazienlatte.
18: Egal ob süße Pistaziencreme oder Sesampaste, beim Kaffeelatte sind der Kreativität kaum Grenzen gesetzt. Süßig-salzig wird es mit dem Honig-Salz-Kaffee.
2: Dann hier wird zum Beispiel mit Instant-Kaffee ein ganz cremiger Drink gemacht. Also ich glaube, der Trend geht immer in Richtung noch mehr Cremigkeit.
18: Und milchige, cremige Kaffees sind nicht nur im Internet angesagt. Die Auswahl im Supermarkt ist riesig. Cold Latte, Frappuccino oder Latte Macchiato. Mit Geschmack, mit Protein oder weniger Zucker. Der Konsum von solchen Ready-to-Drink-Produkten steigt um rund 9% innerhalb von 5 Jahren.
2: Gucken wir mal so, was da jetzt so drin ist. Also Zucker sind wir bei 9 Gramm. Ist halt schon so ein bisschen wie eine Süßigkeit, ne? Die blauen, die sind dann immer meistens ohne Zucker oder mit weniger Zucker.
18: Die Produkte unterscheiden sich aber nicht nur in ihrem Zuckergehalt, sondern auch preislich. Normalerweise.
2: Ich habe heute einen guten Tag erwischt. Es sind irgendwie gefühlt alle im Angebot, als hätten die sich abgesprochen. Ne? Kosten alle so um die 1,30 Euro, 1,40 Euro.
18: Regulär liegen zwischen Eigenmarke und Markenprodukt bis zu 7 Euro pro Liter.
2: Also nischig kann man das nicht mehr nennen, sondern dieser kalte Kaffee ist schon definitiv ein Lifestyle-Produkt geworden.
18: Aber wie stark unterscheiden sich die Lifestyle-Produkte im Geschmack? Das bewertet heute mit Björn ein deutscher Vize-Röstmeister, Andres Maraya. Seit über 15 Jahren arbeitet er als Barista und gibt Kaffeeschulungen. Außerdem an Björns

0: Seite Christina Becher, Bloggerin und Köchin. Mit ihr hat der Vorkoster schon öfter gekocht.
1: Kaffee trinken gehört für mich zur täglichen Routine. Und ich trinke meinen Kaffee am liebsten mit einem Schuss Hafermilch.
0: Unterstützt werden die Profis von zwei absoluten Kaffeefans.
2: Ich trinke meinen Kaffee am liebsten schwarz.
3: Ich trinke am liebsten morgens meinen Kaffee entweder als Espresso oder als Flat White.
0: Ob die Verkostungsprodukte diese Kenner begeistern können? Es treten an. Ein Latte Macchiato von Lidl für 3 Euro pro Liter. Ein Latte Macchiato weniger süß von Aldi auch für 3 Euro. Das Markenprodukt von Müller, 1 Liter, kostet über 4 Euro. Und das teurere Markenprodukt von Emmy für über 10 Euro pro Liter. Welchen Ansprüchen müssen sich die 4 Latte Macchiatos stellen?
2: So ein Fertigprodukt sollte für mich nicht zu süß sein.
3: Also das darf für mich nicht zu süß sein, es darf nicht zu bitter sein, sondern dass es einfach ein runder Geschmack ist.
1: Ich möchte auf jeden Fall den Kaffee rausschmecken. Also er soll nicht übertüncht sein jetzt mit zu viel Zucker oder mit Milch. Also schön der kräftige Kaffeegeschmack.
0: Die 4 Verkostungsprodukte unterscheiden sich im Preis, im Kaffeegehalt und der Süße. Aber können unsere Verkoster die Unterschiede herausschmecken? Den Anfang macht das Markenprodukt von Emmy für rund 10 Euro pro Liter.
4: Wie findet ihr die Farbe?
2: Ziemlich hell. Mhm. Ich finde, man schmeckt auch wenig Kaffee.
3: Milchig süß.
1: Ja, ja.
3: Also so richtig süße Milch.
1: Ja. Ja. Ohne die anderen jetzt probiert zu haben, finde ich den schon.
4: Und das ist schon ein bisschen Süßigkeit eigentlich.
1: Ja, das stimmt.
4: Was sagt ihr denn zum Kaffeearoma hier in dem Produkt?
2: Schwach.
4: Schwach.
2: Ne? Ja, schwach.
3: Da ist auf jeden Fall Luft nach oben.
4: Mhm.
0: Beim teureren Markenprodukt fehlt Kaffeegeschmack. Oder sieht unser Experte das anders?
4: Was schmeckst du? Karamell oder so?
5: Bisschen was Karamell, vielleicht sogar verbranntes Karamell. Ich glaube, das ist die Mischung aus der Süße und dem Röstkaffee. Aber ich finde halt den Kaffeegeschmack schon sehr verhalten.
0: Vielleicht kann der weniger süße Latte Macchiato von Aldi überzeugen. Den verkosten die Kaffeefans als nächstes.
4: Gefühlt wird es jetzt noch heller, oder? Kommt mir so vor. Riecht nach gar nichts.
2: Was ist das, die Lapis?
4: Riecht wie Milch.
3: Ja, genau. Schmeckt auch nach Milch.
0: Das klingt nicht nach einem intensiven Kaffeegeschmack.
1: Aber die Süße ist weniger als beim ersten.
4: Die weniger Süße.
3: Ich glaube auch. Mhm. Ja.
1: Mhm. Aber auch noch weniger Kaffee. Das ist süßer, aber auch weniger Kaffee.
3: Ja, den Kaffee muss das man da wirklich
1: Milch,
3: suchen.
1: Ja.
3: Gut, das für Leute, die keinen Kaffee mögen.
4: Genau.
1: Oh, das ist gut.
4: Aber ich könnte jetzt davon mehr trinken als von dem anderen, weil er eben nicht so süß ist.
3: Ja.
0: Kaffee Nummer 3 kommt von Lidl und kostet 3 Euro pro Liter.
2: Da fließt süßer, süß. Also, aber auch mehr Kaffee, finde ich. Da schmeckt man wirklich, dass da Kaffee drin ist.
1: Und wieder dicker.
5: Ich würde sagen, der ist von der Süße zwischen dem ersten und dem zweiten, ne?
4: Ja, auf jeden Fall.
2: Und auf jeden Fall mehr Kaffee.
0: Ob die Verkoster damit richtig liegen? Einen Blick auf die Zutaten wirft Björn später mit seiner Redaktion.
4: Das ist irgend so ein Beigeschmack, der mich gerade irritiert.
5: Was so ein bisschen scharf.
4: Komischer Kaffeegeschmack.
5: Wenn der so alt ist, dieses abgestandene Kaffeegeschmack, dass das jetzt sozusagen nicht von einem Süße übertüncht wird und dass das so ein bisschen stört.
4: Das meine ich auch, diese abgestandene.
5: So, genau, so Schal. Ne? So
1: Ich mag Schalen.
2: Ich wollte gerade sagen, das ist bei mir auch kein. Ich trinke ja auch manchmal, wenn ich nach Hause komme, einfach von morgens später noch so eine halbe Tasse kalter Kaffee, so nach 6 Stunden.
0: Kann das letzte Produkt da mithalten? Jetzt ist das Markenprodukt von Müller dran.
4: Da riecht man irgendwas.
5: Ja. Dürfen wir noch nichts sagen.
2: Nach Karamell, finde ich. Wenn ich jetzt so rieche.
4: Ich sag nichts.
1: Also, da muss der Kaffee echt schlecht sein, damit er so eine Aromabombe und noch draufgesetzt kriegt.
5: Probiert, ne?
1: Doch.
2: Der schmeckt künstlich.
5: Ja. 2 Päckchen Vanillinzucker.
3: Ja. Das kommt doch da rein.
4: Vanillezucker.
5: Aber halt künstlich, ne?
0: Wenig Begeisterung, aber ein Tipp, um was für ein Produkt es sich dabei handeln könnte.
5: Ich kann mir nur vorstellen, dass der einer der teureren ist.
4: Ja.
5: Weil der sozusagen sagt, wir machen ein Alleinstellungsmerkmal rein, weil er eine Vanille ohne Ende rein. Ja. Und dann denken die Kunden dann am Ende so, nee, der schmeckt ja anders als die. Der hat irgendwie das anders als besser verkauft.
4: So, welches ist eurer Meinung nach der günstigste hier am Tisch?
5: Darf ich schon?
4: Ja,
3: ich glaube, auch bei der 1.
4: Ja, die 1. Ne?
3: Wegen der Süße.
4: Wegen der Süße.
2: Genau.
4: Ne? Ja.
0: Bevor die Redaktion auflöst, stimmen die Kaffee.

0: Fans und Experten ab. Welcher gekühlte Kaffee konnte am meisten überzeugen?
1: Mein Löffel landet in Kaffee Nummer 3, weil der für mich den meisten Kaffeegeschmack hat.
2: Okay, ja.
3: Mein Löffel, tatsächlich auch in 3, hat mich total überzeugt. Süße, Kaffee, Leichtigkeit auf der Zunge, echt super.
2: Ja. Okay.
4: Jetzt gehe ich auch mit der 3. Ja. Ich hatte es ja auch von vornherein schon gesagt, für mich muss es nach Kaffee schmecken. Deswegen ist es für mich nicht die 2 geworden, weil mir das da einfach gefehlt hat. Ja. Die 1 war zu süß. Mhm. Die 4 hatte einen Beigeschmack mit der Vanille. Das war es nicht für mich, deswegen ist es die 3.
2: Okay.
0: Damit liegt das günstige Discounter-Produkt 3:0 in Führung. Keine Chance mehr für die Konkurrenz. Aber entscheiden sich Andres und Björn auch für den Favoriten der anderen?
5: Also ich gehe erstmal auch nach wenig Süße und nach wenig Kaffee-Fehlaromen. Und weil man tatsächlich am wenigsten Kaffee auch da schmeckt, ist es bei mir die 2.
2: Das ist zu süß.
5: Ja, okay. Das war mir einfach von diesem künstlichen Vanillearoma so überbordend. Und da war mir zu viel schlechter Kaffeegeschmack drin. Und da bin ich ja ein bisschen vor.
6: Habe ich als Experte auch sofort festgestellt. Deshalb bin ich bei mir auch die Nummer 2. Ja.
5: Wunderbar.
6: Aber wir haben trotzdem Sieger, das ist die Nummer 3. Ja. Und jetzt ist es natürlich wirklich spannend. Jetzt geht es um den Preis, um die Marke oder Nicht-Marke. Ne? Und das lösen wir jetzt gleich mal auf.
0: Keine Punkte gibt es für die beiden Markenprodukte.
6: Vielleicht können die besser Milchreis machen oder so, aber der schmeckt uns allen nicht. Nee. Ja? Nee. Und das ist auch eine Marke.
5: Ach. Das hat man auch schon öfter gesehen.
0: 2 Stimmen kann sich das weniger süße Produkt aus dem Discounter sichern.
6: So, Nummer 3. Was kann denn jetzt noch über sein? So? Also wir haben jetzt 2-mal Marke. Das ist Discounter, weniger süß. Was könnte das noch sein?
4: Das muss der Discounter sein.
6: Ja, könnte sein.
4: Der normale Discounter.
6: Und das ist Lidl.
3: Ah.
0: Mit 3 Punkten hat der Milbona-Kaffee in unserer Stichprobe gewonnen. Wie lagen unsere Verkoster mit ihrer Preisschätzung?
6: So, jetzt ist ja der Preis auch immer interessant. Ne? Ja. Und da ist das wirklich mit Abstand der teuerste. 10 Euro pro Liter.
4: Das ist er nicht wert.
0: Den Kaffee haben unsere Verkoster als günstigstes Produkt eingeschätzt.
6: Ja, Wahnsinn. Das mag vielleicht an dem hochwertigen Deckel hier oder so. Weil wir denken jetzt, der ist gleich teuer, weil es auch eine Marke ist. Kostet nur 4 Euro im Liter.
3: Okay.
6: Ja, das ist schon ein deutlicher Unterschied. Während die Discounter-Produkte liegen so ungefähr bei 3 Euro pro Liter.
1: Überrascht hat mich bei dem Markenprodukt von Müller, dass das so doch sehr, sehr künstlich geschmeckt hat. Und der Preis bei dem ersten Produkt, das ja so waren es über 10 Euro oder was war das? Also das fand ich schon sehr heftig.
4: Dass keiner der Kaffees so richtig meinen Geschmack getroffen hat. Dass alles eben Kompromiss ist.
5: Überrascht hat mich, dass so wenig Kaffeegeschmack ist tatsächlich auch, weil ich mir denke, die meisten würden sagen, da ist gar keiner drin.
0: Aber wie viel Kaffee ist wirklich drin und wie viel Zucker? Das weiß Vorkoster-Redakteurin Britt.
6: Jetzt will ich natürlich mal wissen, warum habt ihr euch genau für die 4 entschieden hier?
7: Also wir haben uns erstmal orientiert, was gibt's für Produkte im Supermarkt. Du hast natürlich immer die Discounter-Produkte und du hast die Markenprodukte. Und wir haben geguckt, dass alles Latte Macchiatos sind.
6: Und ist denn hier wirklich weniger Zucker drin?
7: Ja, also es ist tatsächlich noch Zucker drin.
6: Ja.
7: Also es steht noch Zucker mit auf der Zutatenliste. Aber es sind nur 6,5 Gramm Zucker.
6: Ja.
7: Auf 100 Milliliter, bei den anderen sind es 7,4 bei den beiden. Und bei dem hier sind es sogar 9,4 Gramm.
6: Oh ja.
0: Und das nur pro 100 Milliliter. Ein Becher ist mit 250 Milliliter aber mehr als doppelt so groß. Ein Problem, wie Katrin Böttner von der Verbraucherzentrale erklärt.
8: Wenn man jetzt zum Beispiel von 9 Gramm Zucker ausgeht, dann ist man schon bei knapp 23 Gramm, wenn man das ganze Getränk zu sich nimmt. Und das ist auch so ein bisschen problematisch, weil ganz viele Leute solche Getränke gar nicht als Süßigkeit für sich betrachten und das gar nicht so richtig wahrnehmen, wie viel Zucker sie da aufnehmen und das auf dem gefühlten Zuckerverzehr des Tages eigentlich gar nicht so richtig einzählt.
0: Ein Indikator dafür, wie gesund ein Produkt im Vergleich zu anderen Produkten seiner Kategorie ist, ist der Nutri-Score. Den findet man auf einigen der Kaffeebecher. Verpflichtend ist die Angabe aber nicht.
7: Kaffeegehalt habt ihr ja eben auch versucht rauszuschmecken. Kannst du dich noch erinnern, also wo war für dich am meisten Kaffee drin? vom Geschmack?
6: Das war tatsächlich, glaube ich, in dem, oder? Mhm. Nummer 3, ne? Oder?
7: Ist ganz witzig, ja. Weil tatsächlich die beiden, das günstige und das Markenprodukt hier, haben 17% Kaffee drin, mhm. also gleich viel.
6: Ja.
7: Der nach weniger geschmeckt hat, bei den anderen Verkostern, hat 19% drin.
6: Ja.
7: Und Müller, was meinst du?
6: Oh, ganz wenig.
0: Richtig, nur 12,5% Kaffee, also am wenigsten von allen Verkostungsprodukten. Wie hoch der Kaffeegehalt ist und ob dafür aufgebrühter Kaffee oder Konzentrat verwendet wurde, lässt sich an der Zutatenliste erkennen.
8: Die tatsächliche Produktbezeichnung sollte man sich anschauen. Also vorne drauf sind ja Werbebotschaften, sind Fantasiebezeichnungen und sowas alles. Und hinten drauf, so ein bisschen versteckt, kleiner gedruckt, findet man die offizielle Produktbezeichnung. Da erfährt man mehr als auf den ersten Blick.
0: Die Stichprobe hat gezeigt, wenig Kaffee und meistens viel Zucker im Fertigprodukt. Das trifft nicht jeden Geschmack.
6: Ich fand das auch gut, dass wir nicht alle der gleichen Meinung waren. Also ich finde, das muss auch wirklich vom Geschmack her individuell sein.
7: Ja.
0: Wie bekommt man auch zu Hause kalten Kaffeegenuss mit mehr Kaffeegeschmack hin? Das zeigt Barista Andres Maraya dem Vorkoster, und zwar ruckzuck.
5: Das ist jetzt ein Bohnenkaffee aus dem Supermarkt, eine mittlere Röstung, also immer so 2 bis 3 Bohnen, wenn es 5 oder 6 sind.
6: Ja, ist bekannt, der Geruch.
5: Und, ja. Genau.
0: 80 Gramm Kaffee pro Liter Wasser gibt Andres in ein altes Marmeladenglas.
6: Und kommt das dann in den Kühlschrank? Oder,
5: Ich würde es ehrlich gesagt bei Zimmertemperatur lassen. Wenn ich es jetzt in Zimmertemperatur mache, ist meine Erfahrung 8 Stunden völlig ausreichend.
6: Okay.
0: Deckel drauf und schütteln. Nach 8 Stunden den Cold Brew durch einen Kaffeefilter laufen lassen. Und fertig ist der kalte Kaffee für den Sommer. Ganz variabel, je nach Röstung und Geschmack. Aus hellen Bohnen trinkt man ihn am besten pur.
5: So mittlere Röstung mit einem Schluck Milch.
6: Ja.
5: Dunklere Röstung, wenn man eher sowas Latte Macchiato-artiges haben will, also 80%
6: Milch. Ja, richtig.
0: Björn hat Andres als nächstes in seine Vorkosterküche eingeladen, denn er möchte erfahren, wie aus Cold Brew leckere Sommergetränke gemixt werden können. Auch mit dabei Theresa Knipschild, eine langjährige Freundin von Andres und Konditormeisterin. Zusammen wollen die drei jetzt zeigen, wie vielseitig Kaffee in der Küche sein kann.
2: Schön, dass ihr beiden heute bei mir in der Küche seid. Ja, wir haben ja schon oft zusammen gekocht, Theresa. Und ich weiß, ihr seid befreundet. Ne?
7: Wir sind beste Freunde, genau.
2: Mega, ja. Ich weiß, dass er wirklich, was Kaffee angeht, richtig was drauf hat, ne? Dein Cold Brew. Und das war schon richtig klasse. Bei dir, ich weiß nicht, hast du schon mal mit Kaffee was gemacht, so in der Konditorei?
7: Ja, auf jeden Fall. Super leckere Zutat. Ja. Und ich werde ja immer mit dem besten Stoff von Andres versorgt. Also ich trinke den auch total gerne.
0: Kaffee als Getränk und Kaffee im Dessert, so weit so bekannt. Aber wie sieht es mit Kaffee im Hauptgang aus? Das möchte Björn heute mit einem Wildschweinbraten mit Kaffeetraubentopping zeigen. Dafür braucht er Wildschweinkeule, Kaffeepulver, Trauben, Walnüsse, Essig und Wildfond.
2: Das ist jetzt Wildschweinkeule. Kann man, finde ich, immer mal schön im Ofen schmoren einfach. Und ich kann mir auch vorstellen, so mit Kaffee, das geht ganz gut. Ne?
7: Ja, also super
2: so wild und Kaffee irgendwie. Ne?
0: Dazu gibt es eine Nudelspitzkohlpfanne aus Eier, Mehl und Spitzkohl. Während Theresa die Trauben für das Chutney schneidet, röstet Kaffeeröster Andres gekonnt die Walnüsse. Theresa und Andres zusammen in der Küche, das weckt alte Erinnerungen.
7: Andres und ich haben nämlich zusammen in einer Achter-WG gewohnt, mitten in
2: der Achter-WG.
7: Ja. Und das erinnert uns jetzt gerade wirklich sehr an diese Zeit.
0: Björn vertraut Teigexpertin Theresa den Nudelteig und der heißen Pfanne die Wildschweinkeule an.
2: Wenn man jetzt mit dem Andres befreundet ist, trinkt man da noch normalen Kaffee oder hat er dich auch schon auf so einen Trip gebracht, wo du so genau guckst, was du kaufst, welche Maschine du zu Hause hast und so?
7: Da könnte ich

0: Also so Marc, viel Aromen.
1: Das scheint immer witzig, weil Theresa freut sich immer, wenn der Kaffee sehr stark nach Roggen schmeckt. Ja. Und jetzt in der Kaffeebranche gibt es ja so ein Aromenrad. Und das gibt es ja für positive Aromen. Und dann gibt es ja auch das Fehlaromenrad.
2: Ja.
1: Und da sind die Getreide ganz weit oben.
2: Hey.
3: Ob die Begeisterung für Getreide wohl von Theresas Liebe zum Backen kommt?
0: Genau. Und ich

0: Ja, auf jeden Fall.
1: Gut geröstet ist auch die Wildschweinkeule. Das Kaffeepulver kommt jetzt zum Einsatz und darf sich zu den Trauben gesellen. Theresa löscht mit Wildfond ab, Björn verfeinert mit Balsamico und Röstzwiebeln. Beladen mit Kaffee-Traubenchutney schiebt Björn den Braten in den Ofen. Weiter geht's mit den Nudeln.
0: Ich falte den immer, um dem mehr Stabilität noch zu geben.
2: Die längste Nudel der Welt hier.
0: Jetzt könnten wir schon eine dritte Hand. Eine sechste. Geht das so? Jetzt könnte wieder die Küche noch nach da ein paar Meter länger sein.
2: Ne? Aber gut, aber wirklich richtig gut.
1: Alle ran an den Teig. Björn und Theresa bringen ihn auf Bandnudellänge. Andres sorgt mit etwas Mehl dafür, dass die Nudeln nicht aneinander kleben. Bevor Björns Gericht weitergeht, ist Theresas Rezept dran.
0: Dann gibt's lecker Torte, da freue ich mich nämlich heute am meisten drauf.
3: Ja. Ja.
1: Und zwar auf Theresas Kaffee-Eistorte. Dafür braucht sie Mascarpone, Schokokekse, Instant-Kaffee, Espresso und Löffelbiskuit.
2: Das Beste jetzt bei dem Wetter, gerade so im Sommer, ohne Backen. Also der Backofen bleibt aus.
0: Ach krass.
1: Viele Hände, schnelles Ende. Andres zerkleinert

0: solche Sachen gibt, kann ich das empfehlen. Und es gibt ja auch unterschiedliche Qualitätsstufen.
1: Ja.
0: Es gibt sogar jetzt mittlerweile Spezialitätenkaffee als Instant-Variante. Ja.
2: Alles abgesegnet vom Kaffee-Experten.
3: Kannst du denn generell sagen, jetzt kochen mit Kaffee, lieber den hell gerösteten, lieber den dunkel gerösteten? Was habt ihr so für Erfahrungen damit gemacht?
0: Ja, also meine Erfahrung ist zum Beispiel für so klassische dunkle Soßen,
3: ja,
0: einen kräftigen Espresso rein. Ja. Es gibt Tiefe rein, ohne dass man den Kaffee wirklich merkt.
3: Ja.
0: Jetzt hast du ja für die sagen wir Kaffeekruste, ja, für das Chutney so eine hellere Röstung gemacht.
3: Ja.
0: Finde ich super, weil die hat ja auch schon mal, sag ich mal, mehr Komplexität.
3: Ja.
0: Und tatsächlich, wenn es um Desserts geht, wo man nicht mehr Flüssigkeit haben will,
3: ja,
0: finde ich Instant-Kaffee total toll.
2: Der bildet mit der geschmolzenen Butter und den Keksbröseln den Kuchenboden. Frische Vanille und Puderzucker sorgen in der Creme für ordentlich Geschmack.
3: Ich will da immer mit dem Finger.
1: Ja, aber es ist auch zu verlockend.
3: Wir haben leider Kameras hier dabei. Ne? Ja.
2: Mit einer Prise Salz verfeinert Björn den Boden. Andres darf ihn in der Form verteilen. Konditormeisterin Therese arbeitet noch mal nach und formt einen Teigrand.
1: Oh, das ist immer schon eine gute Sache hier, ne?
3: Ja.
1: Vielleicht noch ein kleines.
3: Ich wundere das ja, wie du, wie,
0: ja, das
3: ist so, wie du das so machst. Ne? Du hättest auch gut Fliesenlegerin werden können.
1: Ja, das glaube ich auch nicht so einfach, wie man denkt. Ja. Apropos Fliesenleger und Mosaik, da kommen wir gleich auch noch zu.
2: Nämlich bei der Vereinigung von Espresso und Löffelbiskuit. Theresas Tipp: Die Löffelbiskuit nur eine Sekunde in den Kaffee legen, damit sie sich nicht zu stark vollsaugen.
1: Und dann können wir das nämlich hier gleich richtig schön wie beim Fliesenlegen.
2: Eine letzte Schicht Mascarpone obendrauf und dann kann Theresa alles verspachteln und mit einem Löffel kleine Wellen formen. Mit etwas Backkakao bestäubt geht es für die Torte ins Eisfach. Als nächstes sorgt Barista Andres für die Getränkebegleitung. Den Anfang macht ein fruchtiger Kaffee mit Johannisbeersaft und Sprudelwasser.
0: Das ist wirklich so eine ganz fruchtige, erfrischende Variante. Das kennen die wenigsten. Da bin ich mal ganz gespannt, was er dazu sagt.
1: Eis wolltest du reinhaben, ne?
0: Das wäre total toll. Und hier mache ich das halt tatsächlich jetzt mal mit der Waage. 150 Milliliter oder Gramm von dem kenianischen Cold Brew. Und dann kommen dann noch mal 200 ml von diesem.
3: Das ist jetzt kenianisch.
0: Genau.
3: Der ist meist so fruchtig dann, ne?
0: Genau. Und vor allem, ich weiß nicht, ob du das riechst, wenn du mal an schwarze Johannisbeere denkst, ob das so ein bisschen diese Spritzigkeit hat.
3: Ja.
2: Parallel kocht Björn seine Nudeln in Salzwasser und gibt Trauben und die gekochten Nudeln zur Spitzkohlpfanne. Andres finalisiert seinen koffeinhaltigen Frische-Kick.
3: Das ist krass. Also sowas habe ich noch nie getrunken.
1: Ja.
3: Das ist mal ein völlig neuer Geschmack.
0: Und du würdest auch nicht sagen, dass da Kaffee drin ist erstmal, oder?
3: Nee.
0: Und das Interessante ist, kenianische Kaffees, gerade die gewaschene Variante, na, das ist die immer die spritzigere Variante, die haben wirklich, und das ist dieses Kernige, was hier im Gaumen bleibt, und man denkt, das ist jetzt von der schwarzen Johannisbeere, das kommt Kaffee selber und deswegen harmoniert das so toll mit einem Johannisbeersaft und es ist halt wirklich erfrischend.
2: Kühl und fruchtig, perfekt für den Sommer. Alle bereit für den Hauptgang, das Wildschwein wäre soweit.
1: Boah, was ist das für eine Aromenbombe,
3: ja,
1: ne?
3: Das.
2: Der Vorkoster serviert Wildschweinkeule mit Kaffee, Traubenchutney auf Bandnudeln mit Spitzkohl.
1: Boah.
0: Das ist echt der Hammer.
3: Gut, ne?
1: Mega.
3: Traubig, ein bisschen dieses Kaffeearoma.
0: Es kommt so zum, auf dem zweiten und dritten Mal kauen, kommt eine leichte Aromatik rein.
3: Ja.
0: Aber es ist der Hammer.
1: Ich finde es total gut, dass man beißen muss, um diesen Aromenkick so freizuschalten. Richtig lecker.
2: Andres zweites Getränk steht schon in der Warteschlange.
0: Wir wollen jetzt mal eine Eislatte machen, so wie sie, sage ich mal, ansatzweise aus dem Supermarkt auch kennen.
2: Dafür braucht es nicht viel. Cold Brew, kalte Vollmilch und selbstgemachten Zuckersirup. Andres schäumt die Vollmilch kalt auf. Das funktioniert auch mit fettarmer Milch.
3: Also diese Fertiglatte aus dem Supermarkt, die fand ich wirklich nicht lecker.
0: Nee, und der unseren beiden am besten geschmeckt hat, der war der am wenigsten nach Kaffee geschmeckt hat. Ne?
2: Hoffentlich kann der selbstgemachte Eiskaffee den Vorkoster mehr überzeugen.
1: Boah.
3: Mein Gott.
1: Hammer. Vor allen Dingen, ich habe ja jetzt euren Test nicht mitgemacht, aber das erinnert total an so ein Ding, ne?
0: Ja.
1: Ich mag das ja super gerne.
0: Nett, ne?
1: Lecker.
0: Findest du die Süße in Ordnung? Oder?
3: Absolut gut, die Süße. Aber auch ein schöner Kaffeegeschmack. Dann diese Cremigkeit von der Milch.
1: Boah, und vor allen Dingen hier auch noch mal so die Milch in der kalten Form so aufgeschäumt. Das ist auch noch mal super lecker, ne?
0: Ich finde auch einfach, das macht richtig.

0: Spaß.
1: Hammer.
2: Ein voller Erfolg. Jetzt kommt endlich Björns heiß ersehntes Dessert, aber noch kalt in seiner Form. Mit einem Gasbrenner befreit Theresa den Kuchen von seinem Korsett. Funktioniert auch mit einem Föhn. Der Vorkoster wird schon ganz ungeduldig.
3: Mach schnell, ich hab Hunger.
2: Ah, endlich auf Björns Teller. Theresas sommerliches Dessert mit Kaffee.
0: Also Hammer. Und cool. Was auch so interessant ist, dass der Kakao ja eine leichte Säure hat, die jetzt wirklich super gut da reinkommt, ohne dass man jetzt irgendwie Zitronenabrieb braucht oder so, sondern da kommt einfach so eine Kakaosäure, die ist super.
3: Wo war jetzt überall Kaffee dran? Nur an dem?
1: Nur am Boden und in den Löffelbiskuits.
2: Eine sahnige Kaffeetorte, ideal für den Sommer.
3: Mensch, danke euch.
1: Danke dir.
3: Wahnsinn.
0: Also Kaffee in all seinen Facetten. Also jetzt gibt es nicht mehr Kaffee vorm Essen oder nach dem Essen, sondern
1: permanent.
3: Ja. Ich habe gelernt, dass Kaffeespezialitäten schon bei der Bohne beginnen. Neben den dunklen, klassischen Röstungen gibt es auch viele helle Röstungen. Und die passen besonders gut bei kaltem Kaffee. Ich persönlich bevorzuge aber doch immer noch die etwas dunklere Röstung. Die kalten Kaffees aus dem Supermarkt, die waren mir oft zu süß. Da lohnt sich schon mal ein Blick auf die Packung. Und auf jeden Fall ist da selbstgemacht besser. Aber auch in der Küche funktioniert Kaffee gut, egal ob herzhaft oder süß.
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6: Schnell weg.
3: Schnell weg hier.
4: Tamina Kallert und Björn Freitag in Lübeck auf riskanten Entdeckungstouren.
6: Darf ich mal? Ja, oder? Fast bin ich versunken, du.
4: Verlockungen an jeder Ecke.
3: Ach, guck mal. Tamina, hier ist jeder Griff 500 Kalorien.
4: Und überraschende Talente drängen ans Licht.
3: Weißt du, wie der aussieht, als wäre der gerade gegen das Glas vom Aquarium geschwommen.
7: Ein bisschen wie Ernie und Björn. Oh.
4: Björn auf Lübecker Spezialitätentour.
8: Ja, das sind hausgereifte Matthias Filets, die wir selber marinieren mit einem Tick Rotwein, Tick Sherry dabei.
3: Den können wir auch mal probieren.
9: Ja, toll.
3: Ja.
9: Sehr gerne.
4: Er darf den Einheimischen in Töpfe und Fritteusen gucken und kocht Weltliteratur nach. Und die beiden arbeiten an der perfekten Fischbrötchenstrategie.
6: Wie weiß ich denn hier jetzt rein?
10: Na, weiß ich auch noch nicht.
6: Das von oben.
10: Ja, von oben.
4: Tamina Kallert und Björn Freitag genießen mal wieder grenzenlos köstlich. Heute in Lübeck und am Timmendorfer Strand. Das UNESCO-Welterbestädtchen Lübeck hat rund 220.000 Einwohner und liegt an der Trave. So idyllisch, dass Tamina und Björn natürlich hier starten.
3: Trave. Herzlich willkommen aus Lübeck.
6: Bei schönstem Wetter sind wir mittendrin in dieser Perle der Hanse.
3: Ja. Also wir sind nah an der Ostsee, das heißt, es wird wieder ein bisschen maritimer, auch wahrscheinlich kulinarisch. Ja, wir haben Marzipan, wir haben die Fischbrötchenstraße, wir haben den Lübecker Rotspon, also kulinarisch einiges zu entdecken.
6: Wir haben hier die Buddenbrooks, wir haben tolle historische Gebäude, tolle Architektur. Wir wollen noch mal raus zum Strand. Ne?
3: Strand in der Nähe, genau. Oh. Ja.
6: Wir freuen uns auf die gemeinsame Genussreise.
3: Ganz viel Spaß erstmal jetzt.
6: Kommen Sie mit. Und jetzt gleich zack in die Trave, oder?
3: Ja.
4: Na, so weit müssen wir jetzt nicht gleich gehen. Zunächst geht es erstmal auf die Trave mit einem echten Lübeck-Kenner.
3: Hallo, guten Morgen. Guck mal, er wartet es noch.
6: Moin.
3: Picknickkorb.
6: Oh, das sieht ja vielversprechend aus. Max?
3: Max. Björn, hallo.
6: Marina.
4: Max Schwarz, der gelernte Tourismuskaufmann, arbeitet inzwischen mit Leib und Seele im Familienbetrieb. In der Fischräucherei und dem Verkauf.
6: Freut uns, Mensch.
3: Da bin ich ja mal gespannt, was da drin ist.
11: Ja, ich habe etwas Schönes mitgebracht.
3: Ja. Das heißt, wir machen jetzt eine kleine Bootstour hier, ne?
6: War die Idee, glaube ich, ne?
11: Genau, richtig.
3: Ja, komm, dann gehen wir mal da runter.
6: Soll ich dir helfen? Kommst du klar?
3: Ah, er ist doch ein kräftiger Mann.
6: Jetzt
3: will ich mir jetzt den Korb abnehmen.
6: Wollte ich jetzt gerne. Da bist du schon ein bisschen. Ich glaube, ich rieche schon was Verlockendes da drin.
12: Hi.
3: Hi, moin.
12: Hi, herzlich willkommen.
6: Wir hätten gern ein Bootchen.
12: Ja, sehr gerne.
3: Das Schnellste natürlich.
12: Ja, die sind alle gleich schnell.
6: Perfekt.
3: Ja, sollen wir schon mal.
12: Ja, steigt schon mal wieder
6: Danke.
12: Ein.
4: Captain Björn nimmt Mars.
6: Soll ich hier?
3: Du kannst auch zu mir kommen. Wir können auch zusammenfahren.
4: Eine kleine Unterweisung und schon kann's losgehen.
9: Max, du kommst hier aus Lübeck, ne?
10: Richtig, genau.
6: Lübecker Jung.
9: Und du zeigst uns heute ein bisschen die Stadt hier. Vom Wasser aus erstmal.
10: Ich bin geboren, aufgewachsen und ich kann euch einiges zeigen und erzählen. Wenn ihr jetzt hier nach rechts schaut, könnt ihr schon mal einen der berühmten sieben Türme sehen.
9: Ja.
10: Die Marienkirche, das ist so das Prunkstück Lübecks. Das ist die größte Backsteinkirche der Welt.
4: Seit 1987 ist Lübecks Altstadt UNESCO-Welterbe.
9: Das Haus da.
6: Das sind auch, und diese Giebel sind hier auch immer so schön, ne?
10: Ja. Hier sind wir dann bei den Salzspeichern.
9: Ach, wie schön.
10: Hier wurde zu Hansezeiten über die alte Salzstraße aus Lüneburg das Salz beschaffen und hier gelagert. Und Salz war enorm wichtig für Lübeck.
9: Das war so das weiße Gold, ne?
10: Das weiße Gold, richtig.
9: Oh, oh, oh.
10: Das war so,
6: Schnell weg
9: hier. Aber ich finde ja immer, vom Wasser aus wirkt so eine Stadt noch mal ganz anders, so, oder? Es ist total schön, wenn ich auf dem Wasser einfach.
10: Ja. Und das Schöne in Lübeck ist, wir haben überall Wasser.
9: Ja.
10: Ich könnte mir keine schönere Stadt vorstellen zum Leben.
4: Na, das ist mal eine Ansage.
6: Aber sind ja richtig Charakterschiffe.
10: Richtig.
6: Ja, Rixdorf, Hamburg, guck hier.
9: Ja.
6: So ein Dampfteil ist das, oder?
9: Max, wir fahren noch richtig, ne? Wir fahren jetzt in den Yachthafen rein, oder was machen wir?
10: Genau, da ist so der Yachthafen.
9: Ja, im Yachthafen können wir mal ein bisschen angeben mit unserem Boot.
6: Wir können wie viel fahren? Wir fahren 6 Stunden Kilometer.
10: Dann müssen wir aber schon Vollgas geben.
9: Ja.
6: Max, gibt es eigentlich sowas wie ein Lübeck-Lied?
10: Ja, der Passatchor singt das ganz gerne mal. Lübeck, mein Lübeck heißt das.
6: Lübeck, mein Lübeck. Ja. Kannst du das?
10: Nee.
6: Der Passatchor, wie heißt der Passatchor?
10: Möwenschied.
6: Möwenschied.
10: Ja.
6: Ah, weißt du? Könnte das sein?
10: Das ist es.
6: Wirklich?
10: Ja.
6: Und jetzt? An der Waterkant, siehst du?
9: Aber guck mal, Tamina, wenn man jetzt.
6: Deine sieben Türme?
9: Nein, jetzt mach aus.
6: Er will es nicht.
9: Guck mal, das ist jetzt wirklich, wenn du hier durchfährst, wie vor 100 Jahren.
6: Ja.
9: Das ist der Museumshafen jetzt hier. Das finde ich total spannend.
4: Einmal eintauchen in die alten Zeiten, als Lübeck noch Königin der Hanse war.
9: Achtung, Ente. Ja.
6: Das ist das Tolle, weil durch den Wind hier ist immer wieder Wetterwechsel. Ne?
10: Genau.
6: Und egal wie grau es morgens ist, kann 2 Stunden später.
10: Das geht hier relativ schnell.
6: Ja. Und hast du in diesem schönen Picknickkorb denn irgendwas Entsprechendes drin?
10: Ja, ich habe euch was Schönes mitgebracht.
9: Ja, wir machen einfach den Autopiloten an und setzen uns vorne.
6: Sehr schön. Du bist der Captain.
9: Ja.
6: Bis jetzt hast du das ja toll navigiert. Hier noch keine Kollision.
9: Stoppen jetzt das Boot ein bisschen.
6: Gut, sollen wir uns hier mal zu dir setzen? Guck mal, mit Tischchen und allem.
9: Ach, herrlich.
6: Einmal rum. So ein Nostalgie-Picknickkorb.
9: Boah. Den hast du selber geräuchert?
6: Oh, und der Duft.
10: Mein Bruder ist der Räuchermeister.
6: Oh.
9: Boah.
6: Also, das ist schon eine Zucht.
9: Oh, guck mal hier, Tabia.
10: Es ist eine Aquakultur.
9: Oh, der Salbe.
10: Genau.
6: Oh, den hast du es einfach so abgelupft jetzt?
10: Den habe ich schon ein bisschen für euch vorbereitet.
9: Ja. Und du stehst auch mit auf den Marktständen und verkaufst?
10: Richtig, genau.
9: Ja? Kannst du auch so schreien wie so ein Aalverkäufer?
10: Das kann ich auch.
9: Ja.
6: Ja. Was rufst du denn dann so?
10: Aale, Aale, Aale rufe ich. Wie man das halt so macht.
9: Ich probiere mal jetzt ein Stück von dem Biolachs hier. Mmh.
6: Fein.
9: Boah, sehr lecker.
6: Und das geräuchert.
10: Dankeschön.
6: Darf ich von hier mal?
9: Da ist jetzt ein bisschen Grete dran, musst du wegziehen. Ne? Sonst mache ich dir jetzt ein grätenfreies Stück.
6: Ja, mach du mal, das kannst du besser.
9: Das ist jetzt das Filet, das Barlik-Stück hier, das ist das Beste.
6: Das Beste. Ja, wenn du mir das da hinbereitest, Björn, dann muss ich dann, nehme ich das gleich hier. Gucken. Die Farbe.
9: Schön
6: so
9: saftig.
6: Mega frisch, oder? Und wie lange wird der dann geräuchert?
10: Beim Saibling, da sind es vielleicht 2 Stunden, die er im Ofen hängt. Erstmal feuern wir mit Bucher an. Und dann der Rauch entsteht dann durch die Erlespäne.
6: Und wie sind die geräucherten?
9: Super. Alles perfekt.
6: Oh.
4: Gut gestärkt erkunden Tamina und Max nun, was Lübeck so lebenswert macht. Denn es bietet weit mehr als ein bekanntes Wahrzeichen, das unvergleichliche Holstentor. Björn ist schon unterwegs, um in den nächsten Topf zu gucken. In die nächste Fritteuse.
6: So, jetzt hier so ein bisschen Flaniermeile ist das auch, oder? Hier
10: genau.
6: Ist das Wasser entlang.
10: Ja, das ist die Obertrave. Hier kann man richtig nett sitzen an schönen Sommertagen, so wie es heute einer ist.
6: Sagt man jetzt Moin oder Moin Moin?
10: Moin. Moin, Moin Moin ist Gesabbel.
6: Genau, oder geschwätzig. Okay. Moin. Und wenn man Tschüss sagt, sagt man?
10: Tschüss.
6: Tschüss.
10: Ganz einfach.
6: Schlicht und ergreifend.
10: Den Blick, das ist, glaube ich, der schönste Blick, den man in Lübeck haben kann, nennt sich der Malerwinkel.
6: Von hier?
10: Von hier, genau. Schönes Motiv für Fotografen, Künstler.
6: Wenn sich das da so im Wasser spiegelt, guck mal.
10: Genau, das macht es aus.
6: Die Wölkchen da.
10: So, und guck mal hier. Hier kannst du noch eine Pause einlegen.
6: Auf dem Bett?
10: Ja, habe ich dir extra hingestellt.
6: Heimathafen. Ah, nee. Das schwimmt da auf dem Ponton, oder?
10: Ja.
6: Also Blümchen, darf ich mal? Ja, oder? Boah, fast bin ich versunken, du. Darf da jeder reinliegen, wenn er will?
10: Mach's doch einfach.
6: Guck mal, hier habe ich den schönen Blick. Aber dir ist das nicht so geheuer, wa?
10: Nee, ich bleibe lieber auf dem Festland.
6: Ich werde schon.
4: Man fühlt sich hier fast wie in einer schönen Heimatschnulze.
6: Moin!
10: Moin!
4: In Lübeck fällt man von einer romantischen Ecke in die nächste.
6: Mit den Rosen davor.
10: Genau.
6: Ne? Ganz schön.
10: Und schön ist auch, dass du hier ab und zu mal so kleine, süße Gänge findest.
6: Unter Denkmalschutz. Kann man einfach rein?
10: Wir können einfach rein, ja.
6: Sollen wir mal gucken? Oh, hier ganz altes Gebälk. Das ist spannend immer, was für eine Welt sich dann hier auftut.
10: Ne? Ja, das sind mitten in der Innenstadt. Findet man dann hier so kleine Oasen.
6: Süß und grün und ach. Kann man sogar sein kleines Gärtchen anlegen, mitten in der Stadt.
10: Richtig.
6: Ne?
10: Der Herr hinter uns, der freut sich schon.
6: Moin.
10: Moin.
6: Schön haben Sie es hier.
11: Ja.
6: Ist es Ihnen recht, dass wir so mal ein bisschen reingucken?
11: Ja, machen Sie.
6: Wenn die Menschen freundlich sind, dann geht's wahrscheinlich. Ne?
11: Nicht zu distanzlos, ja.
6: Nicht zu distanzlos.
11: Das meinte ich jetzt nicht auf Sie gemünzt.
6: Ja, aber stimmt. Das ist ja.
11: Haben wir auch schon in der Küche gehabt.
6: Wirklich? Die Leute sind schon in der Küche gewesen.
4: Apropos Küche. Björn ist unterwegs zu Fangfrisch, um den Klassiker schlechthin zu probieren. Backfisch. Markus Flosinski kocht in einem jungen, hippen, regionalen Restaurant, das sogar der Guide Michelin schon erwähnt hat.
13: Hi.
14: Moin.
13: Moin Björn.
14: Hier gibt's was auf der Flosse.
13: Ja, so sieht's aus.
14: Das ist ja wie im Ruhrgebiet hier.
13: Moin.
14: Hammer.
13: Schön, dass du da bist.
14: Bei uns würde man sagen, Watt auf die Flosse.
13: Ja.
14: Auf der Flosse. Und wir kochen heute was zusammen.
13: Genau, wir gehen gleich in die Kombüse und
14: ja,
13: dann geht's
14: in die
13: los.
14: Die Kombüse, auch super.
13: So sieht's aus.
14: Ja, ich freue mich. Was machen wir heute?
13: Backfisch.
14: Ah, herrlich, liebe ich. Da steht schon Bier.
13: Ja, schon was vorbereitet.
14: Aber das ist doch noch früh am Morgen.
13: Ja, wir müssen den Bierteig auch noch anrühren.
14: Ach so, Bierteig. Okay.
13: Genau.
14: Alles klar. Bist du Lübecker eigentlich?
13: Ich komme eigentlich gebürtig aus Bayern, ja.
14: Okay.
13: Ich bin schon seit über 10 Jahren hier. Ich wollte eigentlich nur ein Jahr in Travemünde verbringen, meine Lehrzeit und dann.
14: Okay, also Mehl.
13: Genau,
14: und da
13: ganz
14: kommt
13: einfach
14: das Bier
13: Mehl.
14: Rein, oder?
13: Da machen wir unser Bier rein.
14: Ja, das ist ein regionales Bier.
13: Genau, dann ein bisschen Kurkuma für die Farbe und gutes Meersalz. Und das war's dann auch schon.
14: Ja, dann hau mal rein.
13: Und dann rühren wir das mal zusammen.
14: Soll ich rühren?
13: Gerne, ja.
4: Falls man keinen Fisch mag, Gemüse ist auch lecker im Bierteig.
14: So, schön rühren, dass keine
13: genau,
14: Klümpchen drin sind.
13: Genau, alle Klümpchen
14: ne?
13: raus, kennst du ja. Und dann haben wir's auch gleich.
14: Bier finde ich auch super, das gibt immer so eine schöne Würze noch.
13: Ja, ich mag das Herbe.
14: Ja. So, okay.
13: So sieht's gut aus.
14: Ja. So, jetzt gehen wir rüber zum Fisch.
13: Ja.
14: So, was ist heute der Fang des Tages? Ups.
13: Heute nehmen wir Wels aus Mecklenburg-Vorpommern.
14: Ah, ein Süßwasserfisch.
13: Ein Süßwasserfisch aus einer Kreislaufanlage, regional.
14: Aus einer Kreislaufanlage?
13: Genau.
14: Also besonders nachhaltig.
13: Sehr nachhaltig, kontrolliert, kurze Lieferwege.
14: Okay. Der ist auch recht fettig, der Fisch, ne? Oder?
13: Sehr mager, das täuscht. Das sieht zwar fettig aus, aber
14: der ist mager.
13: Das ist ein sehr magerer Fisch.
14: Dann mach mal einen vor, dann mach ich dir gleich einen.
13: Ja, gerne.
14: Ja?
13: Ich halbiere den mal.
14: Ja.
13: Würze ich das von beiden Seiten.
14: Wenn ich jetzt zu Hause keine Fritteuse habe, kann ich das auch in der Pfanne braten, uns, ne? Oder?
13: Würde auch gehen, mit ausreichend Öl würde das gehen. Man kann das mit dem Holzlöffel checken, wenn das dann solche Bläschen bildet, dann ist das fett heiß.
14: Ja.
13: Dann mehlieren wir das einmal, damit der Bierteig auch schön drumherum haften bleibt.
14: Ja.
13: Dann schmeißen wir das hier in die Bier.
14: Okay.
13: Von allen Seiten was abbekommt.
14: Aha. Und dann gleich rein.
13: Und dann kommt er schon in die Fritteuse, wenn wir soweit sind.
14: Ja. Dann kann ich ja schon mal ein bisschen würzen hier gleich.
13: Genau.
9: Ist das so euer Bestseller hier, Backfisch, oder was verkauft ihr am meisten?
13: Ja, doch, das ist immer noch der Bestseller. Damals haben wir das mit Dorsch gemacht, aber der ist ein wenig überfischt jetzt gerade.
9: Ja.
13: Die müssen wir jetzt gerade Zeit lassen.
9: Ja, ja.
13: Parallel dazu servieren wir ein paar Pommes.
9: Also so wie Fish and Chips dann. Quasi.
13: Genau. Und dazu noch eine Remoulade, eine hausgemachte.
9: Boah. Ja, wir müssen ja ein bisschen mehr machen. Die Tamina, die kommen gleich noch dazu.
13: Ja.
9: Und die hat bestimmt auch Hunger.
13: Das ist gut.
9: So.
15: Ja, so eine Hinterhoftour macht hungrig.
6: Schön. Und überall wieder hier die Bänklein, gell?
10: Genau.
6: Vor jedem Haus.
10: Ja, und tatsächlich sitzen die Leute abends auch da. Und wenn man vorbeikommt, dann macht man ein bisschen Klönschnack.
6: Klönschnack?
10: Bisschen Klönschnack, ja.
6: Kannst du hier den Lübecker Dialekt ein bisschen sprechen oder platt?
10: Ja, ein Bitten, aber eher verstehen als sprechen.
6: Ein Bitten?
10: Ja.
6: Gut, Dänmantau kann man sagen.
10: Dänmantau kann man sagen, Dänmantau. Das versteht jeder.
6: Also los jetzt, genau. Dänmantau.
16: Fühlt sich an wie ein warmer Regen in dem Sommer. Hör das Prasseln an der Scheibe und das Donner. Was ich brauche, ist nur ein kleines bisschen Sonne.
6: Auf ein Wort. Die Bank erzählt uns was, oder?
10: Ja, auf Norddeutsch. Kuddelmuddel.
6: Kuddelmuddel, ja, das ist auch so ein typisch norddeutsches Wort, ne?
10: Richtig, genau. Oder auch Schwofen.
6: Schwofen, das ist der Engtanz, ne? Oder? Oder einfach nur so ruhig?
10: Das ist so ein bisschen ruhig. Wir sind ja alle ein bisschen ruhiger im Norden.
6: Ja.
15: Björn und Markus haben auch die Ruhe weg.
13: Ja, dann holen wir die jetzt schon raus. Die sind schon fertig, die ersten.
9: Aber der Backteig ist wirklich super.
13: Ja, knusprig.
9: Ne?
13: Einfach hergestellt. Meistens
9: so
13: sind
9: einfach
13: schon
9: gemacht, ja.
13: Die einfachen Dinge sind schon die richtigen. Ja.
9: Also ich finde immer eine Fritteuse ist ja eine völlig unterschätzte Garmethode eigentlich, ne?
13: Ja.
9: Weil es wird kross, es wird lecker. Und wenn du einen guten Backteig hast, geht dir das Fett ja gar nicht ins Gargut über.
13: Genau.
9: Ne? Das bleibt so wie mit dem Tempura-Teig, ne? Bei den Asiaten. Ne?
13: Guck mal, wie knusprig das ist.
9: Boah, mega. Und dazu gibt es jetzt noch Remoulade, die macht ihr auch selber?
13: Genau, eine hausgemachte Remoulade, die wird bei uns in der Manufaktur hergestellt.
9: Okay.
13: Paar Ecken weiter.
9: Ja.
13: Aus frischer Mayonnaise.
9: Schön mit Zwiebelchen und
13: Zwiebelgürkchen, saure Gürkchen.
9: Ah, herrlich.
13: Frische Kräuter, Kerbel.
9: Ja.
13: Karpansardelle.
9: Ja.
6: Moin, ihr Lieben!
9: Ach, ich höre schon die Tamina.
6: Hallo!
9: Hi, Tamina!
6: Meldet sich aber spannend in die anderen Küche.
9: Du kommst genau richtig mal wieder zum Essen.
6: Oh, und ist doch.
9: Ja,
6: ja. Ich komme immer genau richtig,
9: ja, du
6: ne?
9: Kommst immer genau richtig.
6: Und so eine schöne Stadt. Björn, ich habe so.
9: Ja, erzähl mal.
6: Ich habe so viel Backsteinbauten gesehen. Auch gerade dieses. Es hat so was ganz Entspanntes hier in Lübeck.
9: Ja, ja.
6: Und gleichzeitig lebensfroh und dann diese Hinterhöfe und kleinen Gässchen. Es ist ein total schönes Flair, wirklich.
9: Aber und das ist übrigens der Markus, das Tamina.
13: Ja, hi, grüß dich.
6: Ja, freut mich.
9: Der Markus hat richtig lecker gekocht jetzt hier.
13: Wir sind schon fertig gerade geworden.
9: Ja?
6: Zack, was habt ihr denn? Was habt ihr
9: Backfisch
6: denn
9: vom Wels. Also das ist ein Süßwasserfisch, sogar nachhaltig. Und jetzt essen wir gleich gemütlich zusammen.
6: Oh, jeder nimmt seinen mit raus?
9: Ja.
6: So, bleibt hier?
9: Ja, perfekt.
13: Ja, dann lasst euch schmecken.
9: Ja, danke schön.
6: Vielen Dank fürs Kochen.
9: Gerne.
6: Das gut, so jetzt hier. Oh, außen kross, innen soft und jetzt die geheimnisvolle Remoulade.
9: Und sag mal, Fish and Chips, isst man da nicht eigentlich noch Essig dazu?
13: Genau, wir haben noch einen Essig aus England, Malzessig.
9: Hast du
13: ein
9: bisschen?
13: Ja, den kann ich euch
9: Ich kenne das so,
6: ja,
9: ne?
6: Mit auch, Essig, genau. Zack, oder? Noch mal so drüber. Gerade wenn man die so in der Zeitungstüte kriegt, ne?
9: Ja.
6: Und dann klack noch. Oh, aber ganz köstlich, zart.
9: Total lecker, der Fisch.
6: Oh.
9: Auch gar nicht fischig, ne? Richtig schön.
6: Ganz sanft.
9: Und ein Megateig. Guck mal. Ach, guck mal, wie süß hier.
6: Oh.
13: Ist aber nicht jedermanns Sache. Passt auf, der ist sehr intensiv.
9: Ja?
13: Ja.
6: Okay.
9: Also so ein bisschen Daumen bisschen drauf, über den Fisch. Ne? So Daumen drauf und dann
6: Daumen drauf. Bisschen
9: über den Fisch. Malzessig aus England.
6: Das ist so ein bisschen dieses Hanse-Gefühl, was wir da auch haben. Ne? Lübeck war doch mal Hauptstadt der Hanse. Und dann kamen hier wahrscheinlich, wurden hier die ganzen guten Produkte.
13: Genau, auch Gewürze und so.
6: Ne? Und was liebst du hier so an der nordischen Kultur? Ist schon entspannt.
13: Es ist eine große Stadt, aber es ist sehr entspannt hier zu leben.
6: Ja.
13: Man hat hier alles auf einer Ecke. Also ich könnte mir nicht vorstellen, hier wieder wegzuziehen.
9: Schön. Die Remoulade ist so lecker.
6: Mega.
13: Freut mich, dass es so schmeckt.
6: Mhm. Sehr gut. Ach süß hier, Kiek mol wer da in. Das ist diese Liebe, dieses Norddeutsche.
9: Mhm,
6: ne?
9: Ja.
6: Kiek mol wer da in. Wir kieken auf jeden Fall wer da in hier.
13: Ja, sehr schön.
6: Ja.
9: Ganz toll, Markus. Hammer bei dir.
6: Also wirklich,
9: ja, wir könnten hier den ganzen Tag bleiben.
6: Mhm.
9: Ja.
13: Aber wir müssen gleich weiter.
6: Ja, wir wollen ja noch was entdecken.
13: Klar. Aber dann seid ihr gut gestärkt.
6: Sehr gut. Ja. Also jetzt kann kommen, was will.
13: Ja.
6: Der Hunger wird uns jetzt nicht niederzwingen.
13: Mega.
6: Oh, ja.
9: Und ich habe noch ein paar Tipps für Sie. Angefangen haben sie mit einer kleinen Heimbrauanlage. Zwei Timmendorfer Jungs mit einem Faible für Eishockey. So entstand die Brauerei Sudden Death. Inzwischen brauen sie in der Kulturwerft Golan in Lübeck für alle Gäste gut sichtbar ihr Craftbier. Hier wurden früher Schiffe gebaut. Stattdessen fließt jetzt das selbstgebraute Bier und das Bier befreundeter Brauereien. Das Fischerdorf Gotmund ist eine malerische Postkartenidylle. Der kleine Fischereihafen diente den Fischern aus Lübeck früher als Zwischenstation. 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
15: Max verkauft Fisch und Tamina und Björn nähern sich dem nächsten Lübecker Klassiker, dem Marzipan.
6: Das können wir gut vertragen.
9: Ach, guck mal. Tamina, hier ist jeder Griff 500 Kalorien. Aber das hier ist ja auch interessant, das ist Lübecker Rotspon. Das ist auf jeden Fall ganz bekannt, dieser Rotwein. Was haben wir denn sonst noch Schönes hier?
6: Ja, Eierlikörchen, ja. Hier, ne? Gin.
9: Alles mit Marzipan.
6: Alles mit Marzipan. Und hier geht's richtig los. Björn, guck mal. Bruch.
9: Ja, das ist ja das, was bei der Produktion so überbleibt. Das kannst du dann günstiger kaufen. Ne?
6: Das snackst du dann so weg.
9: Boah.
6: Oder noch besser, hier gleich in Brikettform.
9: Ja. Marzipan. Das ist die Familienpackung hier. Ja.
6: Ein Kilo.
9: Oh. Aber wir müssen noch einmal ein Stück weiter gehen. Da sehe ich was. Das liebe ich total. Das ist nämlich die Marzipantorte, die Lübecker. Kennst du das? Mit dieser Walnusssahne
6: ja,
9: da drin.
6: Das ist der Klassiker. Ne?
9: Gut, dass da jetzt eine Scheibe dazwischen ist.
6: Oh komm, aber das wollen wir doch noch.
9: Oh, so lecker.
6: Die ist so richtig mächtig.
9: Ja,
6: wieder, ne?
9: Ja, das ist so meine absolute Lieblingstorte.
6: Oh, wirklich?
9: Ja.
6: Dann müssen wir die vielleicht probieren.
15: Aber erst die Arbeit, dann das Vergnügen. Taminas Überraschung, ein Marzipan-Knetkurs für Björn. Konditorin Doris Land ist die Kursleiterin. Tamina und Björn auf der Marzipan-Schulbank.
17: Hallo, guten Tag, herzlich willkommen hier bei uns in
9: Hallo,
17: Lübeck.
9: Hallo, Frau Land. Wo kommt denn überhaupt dieser Bezug zum Marzipan her, also die Stadt Lübeck? Warum ist das so die Marzipan-Stadt?
17: Also Lübeck ist die Hansestadt. Mhm. Erfunden haben die Lübecker das aber nicht. Mhm. Und ursprünglich mal brachten das die Kreuzritter aus dem heißen Orient über Venedig nach Europa.
6: Ja. Ich schaffe es nicht nur zu gucken, ich muss jetzt mal kurz probieren.
17: Und das ist eben die Rohmasse. Und Rohmasse enthält immer sehr, sehr wenig Zucker.
9: Mhm. Merkt man.
17: Und dafür sind wir hier bekannt.
9: Okay. Mhm.
6: Jetzt machen wir hier was Schönes.
17: Ja, also
6: ich habe Björn schon versprochen, dass wir hier was Neues lernen.
9: Also ich möchte gerne was. Also ich wollte erst ein Schwein machen, aber ich will doch kein Schwein machen.
6: Nein.
9: Ich möchte, weil mein Hund hat so eine Farbe. Ich würde gerne meinen Hund modellieren.
6: Du willst jetzt richtig loslegen, ne? Fabian, wenn du jetzt hier schon so eine Hunde machst.
9: Ich mache jetzt erstmal den Kopf.
6: Dann mache ich jetzt keine so Rose. Kann ich vielleicht einen Fisch machen, weil das passt ja hier auch zum Meer. Gut.
17: Kneten. Nicht so zärtlich sein, das ist das Wichtigste. Bei Marzipan
6: so
17: sollte man kräftig kneten.
6: Kräftig.
17: Also Kugel ist immer die Grundform Nummer 1.
6: Okay.
9: Ich bin schon viel weiter als
6: ihr. Fertig mit
9: schon viel weiter als ihr.
6: Okay. Ja, guck mal.
17: Hiermit kann man die Augen rein.
9: Ja.
6: Okay, und ich mache jetzt einfach mal die Form.
17: Jetzt kommen wir zum Fisch.
6: Mhm.
17: Rollen, dass wir so eine Birne haben. Daraus kann man aus dieser Form fast alles modellieren.
6: Mhm.
17: Und jetzt kann man hier vorne die Flossen rausarbeiten. Rechts, links.
6: Rechts, links. Rausarbeiten. Die immer doch nach unten ein bisschen mehr. Oh ja, guck!
9: Boah,
6: das.
9: Mein Hund wird mich
6: hassen. Warte mal, ich muss doch schnell. Dein Hund wird der wird sich verlieben in sein Ebenbild, du.
9: Also ich finde den gar nicht.
6: Aber deiner lächelt auch. Guck mal, der sieht hier sehr.
9: Ja.
6: Aber er sieht sehr aufmerksam
17: vielleicht
6: aus. Er sieht
17: auch, dass wir gleich.
9: Das ist mir. Ich will das so schlicht haben.
6: Okay. Ja, Björn hat da ganz genau
17: mit dem Schreiben. Naja, Fachmann. Ne?
9: Aki, kann man noch lesen? A-K-I.
6: Wie kriegen wir den jetzt noch ein bisschen lächelnder?
17: Guck
6: Oh mein Gott, guck mal, Björn.
9: Das ist ja riesen Nasenlöcher.
17: Soll ich immer mit Augen, sieht er gleich viel schöner aus.
6: Das sind die Augen.
9: Ja.
17: Selber machen bestimmt, ne?
6: Und ganz viel davon jetzt hier so rein.
9: Ach, das sind die hier Augen, jetzt die Nasenlöcher.
6: Das sind die Nase, nein, das sind die Augen. Leider ist er,
9: aber
6: ist er ein bisschen.
9: Wer hat den denn gemacht hier?
17: Ich.
9: Ach so, ich dachte, der wäre auch von
6: dir. Nein, das ist.
9: Weil der sieht ja klasse
6: ganz
9: aus.
6: Freundlich.
17: Danke.
6: Ja. Du jetzt.
9: Weißt du, wie der aussieht, als wäre der gerade gegen die Wand vom, also gegen das Glas vom Aquarium geschwommen.
17: So ein bisschen wie Ernie und Bär.
6: Oh. Ja, als hätte er Bilder so noch Sternchen ja, sehen gerade. Ja. Ne?
9: Aber Frau Land, jetzt die große Frage. Ist da ein Hund erkennbar?
17: Ja.
9: Ja?
6: Sowas von, total. Ja, ne? Ja. Björn, ich bin sehr beeindruckt, wie schnell du hier kreativ wirst.
9: Ja.
6: Das ist echt versteckte Talente.
15: Zack, und schon gibt's eine Auszeichnung.
6: Mensch, Marzipan-Botschafter ja. Sind wir jetzt.
9: Sehr gut. Also ich nehme die Botschafterfunktion gerne an für ein Stück von der Lübecker Marzipan-Torte.
6: Oh ja, das ist ein Deal.
9: Ja?
15: Unsere beiden neuen Marzipan-Botschafter dürfen sich selbst eine Note geben. Aber erstmal geben sie sich die Torte.
18: So wie gewünscht, nur eine halbe,
6: ja,
18: ein halbes Stückchen Marzipan-Torte.
6: Oh, danke. Ja, was ist das jetzt noch hier unten? So ein leichter,
18: fluffiger Mürbeteig-Boden. Und da ist ein bisschen Nougat in der Sahne.
6: Nougat.
18: Leckeres Marzipan obendrauf, die Rohmasse.
6: Köstlich, ne?
14: Das ist doch mal ein leckerer Kuchen.
6: Ne? Total, ist fluffiger, ne?
14: Oh.
6: Ist schon sehr fein. Wie gut, dass wir beide genießen können.
9: Ja, ja.
6: Sonst wären wir am falschen Platz.
15: Am richtigen Platz fühlte sich in Lübeck einst auch Willy Brandt. Der ist sogar hier geboren, so wie Thomas Mann. Sein Roman Die Buddenbrooks, ein Klassiker der Weltliteratur, spielt hier. Die Lübecker Spitzenköchin Johanna Berger nimmt sich mit Björn ein Buddenbrooks-Gericht vor und nimmt es auf.
9: Hallo Johanna, grüß dich.
19: Hallo Björn,
9: schön, dass wir uns kennenlernen.
19: Perfekt.
9: Wir kochen heute zine, ne?
19: Wir kochen zusammen eine fantastische Sitzung. Genau.
9: Ich finde die Stadt wirklich sehr schön, muss ich dir sagen.
19: Perfekt.
9: Ja, ich fühle mich hier schon wie zu Hause.
19: Super.
9: Ja. Sollen wir hier mal ein bisschen schlendern gehen? Hier sehe ich schon einen Fischladen.
19: Das ist perfekt. Vielleicht
9: finden wir ja noch was, ne?
19: Super toller Fischladen.
9: So, Fischbrötchen natürlich, aber wir gucken mal, was wir so an frischen Fisch hinkriegen.
19: Ja, natürlich. Wir wollen was Besonderes heute.
9: Ja. Moin, moin.
19: Moin.
9: Also ich sehe gerade die Austern, die lachen mich so ein bisschen an, ne? Moin.
19: Ja, finde ich auch. Können wir perfekt als kleinen Aperitif für uns nehmen. Das ist eine große Fischauswahl. Hier hat man ja nur noch ganz selten.
20: Das ist ja leider mit den Fischgeschäften in Deutschland immer ein bisschen weniger geworden.
9: Ja.
20: Wir sind jetzt aber in 3 Jahren, 70 Jahre in Lübeck.
19: Toll.
9: Also was mich auch noch gerade so ein bisschen anregt, ist, ich bin ja eigentlich kein Matthias-Fan, aber Sherry Matthias hört sich für mich total spannend an.
20: Ja, das sind hausgereifte Matthias-Filets, die wir selber marinieren mit einem Tick Rotwein, einem Tick Sherry dabei. Sind ein bisschen fester vom Fleisch her, wie der normale Matthias ja ein bisschen zarter ist.
9: Würde ich mal ein so ein Filet mitnehmen, können wir ja auch mal probieren.
19: Ja, toll, sehr gerne.
9: Super. Oh, da könnte ich mich hier durchessen schon. Auch
19: total.
9: So. Ich mag ja Bismarck so gerne, ne?
19: Büsumerkraben, komm.
9: Ja.
19: Makrele.
9: Oh.
19: Toll.
9: Schön. Ja, dann wär's das.
20: Vielen Dank.
9: Ja.
20: Danke schön.
19: Wir danken.
9: Tschüss.
19: Schönen Tag für Sie.
9: Tschüss. Dankeschön. Wir werden das Beste draus machen.
19: Natürlich.
9: Ja? Tschüss.
19: Tschüss, danke.
9: So.
15: Das Beste draus machen könnte ein Lübecker ein lübsches Motto sein. Die kommen seit jeher mit Wind, Wetter und Hochwasser zurecht und lassen sich nicht aus der Ruhe bringen.
21: Und wenn du jetzt mal nach unten schaust, da siehst du so eine Barriere, die bei Hochwasser aufgestellt wird.
6: Und bis hier kommt Wasser ins Wald.
21: Das kann bis hier hochkommen, richtig.
6: Da ist man schon drauf eingestellt.
21: Das auf jeden Fall.
15: Mensch. Wetterschutz unten, Wetterschutz oben. Die Lübecker überlassen nichts dem Zufall.
6: Was hat es noch auf sich mit diesen Löchern?
21: Ja, die Löcher sind da, um den Wind zu brechen.
6: Tatsächlich.
21: Um dem Wind ein bisschen weniger Angriffsfläche zu bieten, wurden direkt beim Bau diese Löcher berücksichtigt.
6: Hier ja auch, ne?
21: Und man sieht, es hält.
6: Ja, es hält.
21: Und das ist übrigens eines der ältesten mittelalterlichen Rathäuser in Deutschland. Und ich glaube, das sieht man auch.
6: Finde auch. Mal schön.
15: Tamina bestaunt das Rathaus. Björn, Johannas Restaurant. Hier hat es offensichtlich den Damen und Herren vom Guide Michelin auch schon gut geschmeckt.
19: Ja, dann kommen wir rein.
9: Ja.
15: Johanna hat schon einiges fürs Gericht vorbereitet, Doch jetzt wird erstmal von der Vorspeise genascht.
9: So, lass mal Vitamine auch noch ein bisschen.
19: Sehr gerne.
9: Mmh.
19: Echt gut.
9: So leicht süß-sauer, ne? Gar nicht so, so salzig, so schwer irgendwie.
19: Keine Gräten, gar nichts.
9: Boah.
19: Zart, mild.
9: Mmh.
19: Toll.
9: Ist da noch Anis oder? Mmh. So. Boah. Super lecker.
19: Piment vielleicht? Bisschen Nelke?
9: Piment, genau.
19: Bisschen Nelke?
9: Und Nelke auch.
19: Echt
9: schön. Ich bin schon mal platt von dem Matthias hier. Also das ist wirklich ein Geheimtipp, den muss man mal kaufen. Sherry, Matthias. Total lecker.
15: Jetzt geht's an die Arbeit. Lübeck trifft Rheinland. Gratinierte Austern mit Sauerkraut. Einträchtig öffnen die beiden Langustinos und Austern.
9: Gibt's da so ein extra Buddenbrook-Kochbuch auch?
19: Das gibt es, weil im Grunde relativ viele Rezepte da drin verfasst wurden,
9: ja.
19: Die jetzt so in diesem ganzen Roman auftauchen, ja. Was die Buddenbrooks gerne gegessen haben.
9: Da kann uns aber auch Tamina nachher noch ein bisschen was zu erzählen. Die ist nämlich gerade unterwegs auf den Spuren der Buddenbrooks.
19: Toll. Ja?
15: Tamina hat sogar eine echte Rezeptbuchperle aufgetan. Nicht im Buddenbrook-Haus selbst, das wird gerade renoviert, sondern im Behnhaus trifft Tamina auf eine echte Buddenbrook-Expertin.
0: Ich habe das Originalkochbuch mitgebracht.
6: Das Original?
0: Ja.
6: Guck mal.
0: Genau. Von Auguste Mann, einer Cousine von Thomas Mann. Und hier hat sie handschriftlich Rezepte eingetragen. Genau, hier ist das Originalrezept.
6: Der Plättenpudding.
0: Der Plättenpudding, genau.
6: Mensch, war doch das Lieblingsdessert der Buddenbrooks,
0: genau,
6: ne?
0: Genau, genau. Es ist wirklich sehr beliebt und ist halt eben durch den Roman auch sehr bekannt geworden.
6: Ja. Ich glaube, wir sind beim Fisch, oder,
21: ja.
6: Max?
21: Ja. Wird denn beschrieben, was für ein Fisch verwendet wird?
0: Tatsächlich bei dem Einweihungsessen nicht, da heißt es nur Fisch. Ne? Und es gibt noch ein drittes Essen, was noch nicht so häufig erwähnt wird, gebackene Seezunge.
6: Oh, aber auch aufwendig, gebackene Seezunge.
0: Ja, natürlich, denn das Essen bei den Buddenbrooks ist auch immer regional. Das heißt, Fisch ist natürlich auch immer dabei.
6: Das Rezept für die Vanillesoße. Da läuft dann schon
21: das
6: Wasser im Mund zusammen.
21: Das macht
6: ich glaube, Björn kocht das gerade.
21: Macht das grad,
6: ne?
21: Ja.
19: Da haben wir unsere zwei.
9: Ja.
19: Fantastischen Seezungen.
9: Prachtexemplare, Wahnsinn.
19: Genau, also hier hast du es einmal noch im Ganzen, wie man es wirklich kaufen kann, tatsächlich auch kaufen sollte.
9: Ja. Ich hole jetzt noch mal ein Filet hier raus. So, und zwar bei den Plattfischen hat man natürlich den Vorteil, dass hinterher in dem Filet keine Gräten mehr drin sind. Weil man schabt ja quasi das Filet so von der Gräte runter.
19: Ja, sieht auch sehr gut aus, toll.
15: Kerbel, Hummerbutter und Zitrone geben dem Fisch den Pep.
19: In diesem ganzen Buddenbrook-Menü kommt ja immer wieder die Lübecker Farben vor.
9: Mhm.
19: Die wir jetzt ja im Grunde noch mal wieder reproduzieren.
9: Ja.
19: Rot und Weiß.
9: Okay. Ja.
19: Immer hübsche Farben. Dass es immer um das Ziegelrote geht. Und wir haben ja unglaublich viele Ziegeln in Lübeck.
9: Ja, also
19: immer
9: Farben
19: wieder
9: sind
19: im
9: wichtig.
19: Essen. Ja. Genau, immer dieses Rote, helle Weiße. Okay, noch ein bisschen Kerbel mit dran für ein bisschen mehr Geschmack.
9: Ja.
15: Johanna und Björn richten schon mal die Vorspeise an. Das Auge ist mit. So wie früher übrigens auch schon.
0: Ich habe auch sogar noch Originalbesteck aus dem Besitz der Familie Mann, dieses Silberbesteck, mitgebracht.
6: Ach, das hier?
0: Ja, genau, genau. Wir haben tatsächlich hier Gabel und Löffel und sogenannte Vorlegelöffel.
6: Also nochmal, Thomas, also aus die ganze Mann-Familie.
0: Aus dem Besitz der Familie Mann.
6: Also die hatten das in der Hand.
0: Ja, und dadurch hat man sich halt eben auch ausgezeichnet als eine wirklich Kaufmannsfamilie, die es geschafft hat.
6: Mhm.
15: Als Überraschung variiert Johanna das Rezept extra für Björn. Rübstiel, ein beliebtes NRW-Gemüse, kommt in die Pfanne.
19: Ja. Vorsichtig, bisschen spritzt. Toll, genau so soll es sein. So, jetzt lassen wir einmal kurz ein bisschen karamellisieren.
9: Ja.
19: Einen Schluck Weißwein.
9: Ja.
15: Die Röllchen hat Johanna bereits leicht vorgewärmt.
19: Das heißt, wir sehen schon, die Butter löst sich so ein bisschen auf, zieht schön ein.
9: Ja.
19: Auf diesem Weg lassen wir sie einmal schön anbraten.
9: Ja.
19: Wir löschen das jetzt mit Weißwein ab.
15: Jetzt noch ein bisschen Sumach, ein leicht säuerliches orientalisches Gewürz.
9: Ach, Max,
6: hallo,
9: hi, Tamina.
21: Moin.
6: Es duftet und es ist schön.
9: Hattet ihr Spaß? Geht ihr schon mal raus? Wir kommen gleich raus mit dem Teller.
15: Rote Beetespiegel, Stielmus und zweierlei Sößchen.
9: Bisschen Knuspern, super.
19: Ich bringe dir die anderen zwei Teller gerne hinterher.
1: großer Moment.
21: Ja.
1: Das ist so schön eingedeckt so. Hier. So.
21: Ja. Wow, sieht klasse aus.
14: Und wir haben noch gratinierte Austern hier.
1: Oh.
14: Mit Sauerkraut, gratinierte Austern.
1: Mit Sauerkraut?
14: Sauerkraut wieder so ein bisschen der Bezug zu NRW, da wird ja auch gerne Sauerkraut gegessen. Und ich habe noch was ganz Besonderes für dich gekauft, und zwar ist es ein Sherry-Matjes.
1: Ui.
14: Und ich werde dir versprechen, das ist ein ganz milder Matjes, aber der beste, den du je gegessen hast.
1: Oh, da bin ich ja gespannt.
14: Ja. Oh. Ah, ist der?
1: Köstlich.
14: Ich würde fast sagen, wir essen so eine Auster als Vorspeise hier.
1: Spannend. Mm. NRW meets Lübeck. Oh, ganz köstlich. Ja. Mm. Diese leichte Säure und dann dieses cremige.
14: Aber diese Gärten und diese Rosen, das gehört so zu Lübeck dazu. Das hast du wahrscheinlich auch viel gesehen.
1: Ja, wir waren jetzt gerade unterwegs. Das ist also eine Pracht. Und alle pflegen es so liebevoll.
21: Richtige Hinterhofoasen sind das.
14: Ja, ja. Das ist auch eine Oase. Du hast nämlich eine Musikschule nebenan, da ist gerade Flötenunterricht.
1: Wir pflegen noch.
14: Guten Appetit.
1: Oh, das ist ja schon mal sehr fein mit dieser feinen Soße auch. So.
14: Seezunge.
1: Stielmus. Stielmus. Das Ensemble hier.
14: Mm.
19: Ja, eben ein kleiner Einblick ins Buddenbrook. Essen, wie sie so früher gespeist haben.
1: Mhm. Und Max, was meinst du?
21: Super lecker. Auch die Seezunge auf den Punkt. Habt ihr beiden richtig gut gemacht.
14: Dankeschön.
15: Aber eine Sache fehlt doch noch.
1: Oh. Das ist der berühmte Plättenpudding.
2: Was
1: ist das? Rot-weiß in den Farben von Lübeck, der Plättenpudding. Das Lieblingsdessert der Buddenbrooks.
15: Das war es noch lange nicht mit den Lübecker Traditionen. An der Schiffergesellschaft führt kein Weg vorbei.
1: Boah.
14: Das ist aber auch eine Institution hier,
1: Guck
14: oder?
1: Mal.
21: Auf jeden Fall.
1: Anno 1535.
14: Ja. Wow.
1: Tolles Haus, ha?
15: Durch das weht nämlich noch heute der Geist vergangener Seefahrerzeiten.
14: Da erstickt man ja vor Ehrfurcht hier.
1: Boah. Boah. Schiffe.
14: Und Max, hier haben sich früher die Schiffer dann versammelt, oder?
21: Genau, hier haben sie sich versammelt, wenn sie von der See kamen.
14: Nur die Kapitäne oder auch die Mannschaft?
21: Nee, alle.
14: Alle.
21: Die haben sich dann hier ausgetauscht.
14: Ja. Schönen guten Tag, hallo.
1: Hallo.
14: Oh, Sie haben schon eine Flasche Rotwein in der Hand.
1: Hui. Schönen Lübecker Rotspon.
14: Okay.
1: Das ist der Rotspon, den wir die ganze Zeit, von dem haben wir schon viel gehört.
14: Ja.
22: Ist ein Bordeaux-Wein, der aus Frankreich kommt, wird in Eichenfässern hier in Lübeck gelagert und auch abgefüllt.
14: Also der wird in Bordeaux in die Fässer gefüllt?
22: Genau.
14: Die Fässer wurden dann früher übers Meer?
22: Genau.
14: Glaube ich. Und da sagte man doch, dadurch hat der Wein so eine besondere Reifung, glaube ich.
22: Genau.
14: Ja. Ja. Toll. Das ist auch Lübecker Geschichte, der Rotspon. Sehr gut. Sollen wir uns setzen?
1: Wollen wir mal probieren?
14: Ja. Ja. Vor 100 Jahren konnten die noch keine guten Rotweine in Deutschland.
1: Da musste man das importieren.
14: Süffig, nicht zu schwer.
21: Schön.
1: Angenehm. Aber auch trocken, ne?
14: Ja. Trocken.
1: Sehr fein.
14: Typischer Bordeaux halt.
1: Ja, sehr aber schmeckt
14: mit so einem leicht hanseatischen Touch.
1: Ja, genau.
14: So
21: ein bisschen der darf nicht fehlen.
14: Ja.
1: Und Understatement. Ja. Ne?
14: Und du als Fischmensch, du trinkst wahrscheinlich weniger Rotwein. Ne?
21: Ich bin dann eher beim Weißwein.
14: Ja, habe ich mir schon gedacht.
1: Finde ich sehr schön.
14: Die Atmosphäre hier. Ne? Man fühlt sich wirklich wie um so ein paar hundert Jahre zurückversetzt. Ne?
1: Absolut. Man kann sich richtig vorstellen, jetzt das Raunen und Reden um einen rum, überall die verschiedenen Mannschaften.
14: Und dann waren die ja oft monatelang auf See. Ne?
1: Und haben sich hier wieder getroffen und gesagt, wie ist es dir ergangen?
14: Ja, wie war denn der Sturm und so. Also auf jeden Fall können wir sagen, muss man hier auch mal gewesen sein.
1: So,
14: komm, wir stoßen nochmal an auf Lübeck.
1: Oh, schöner Klang. Zum Wohl.
15: Jetzt wollen Tamina und Björn aber endlich mal Seeluft schnuppern. Von Lübeck geht's Richtung Timmendorfer Strand. Und Tamina hat schon Tipps.
1: Am Timmendorfer Strand ist auch für Familien viel geboten. Zwischen Strandpromenade und Meer kann man die neue Trendsportart Wingsurfing ausprobieren. Für Surfer im Handumdrehen zu erlernen. Surfanfänger müssen etwas mehr Zeit einplanen. Aber auch klassisches Windsurfen kann man hier in herrlicher Kulisse. Je nach Können Kurse machen oder einfach mal ein Brett ausleihen. Auf geht's! Oder lieber einen Salto auf dem Trampolin versuchen. In der Trampolinanlage kann man große Sprünge machen und den Meerblick gibt's noch dazu. Strandspaß für alle Altersklassen. Aber auch das einfache Zuschauen ist schon spannend, denn hier gibt es erstaunliche Talente zu sehen. Positiver Nebeneffekt, die Kinder sind abends auf jeden Fall müde. Oder es geht auf die Pony Ranch. Auch die gibt's am Timmendorfer Strand. Ein liebevoller Betrieb, in dem jeder willkommen ist. Hier können schon die Jüngsten den Umgang mit Ponys und das Reiten lernen.
5: Auf Hildegard!
1: Auch Kinder mit Beeinträchtigungen können hier beim therapeutischen Reiten dabei sein. Sie lernen, Verantwortung für die Tiere zu übernehmen, sehen ihre eigenen Erfolge und haben ganz offensichtlich großen Spaß dabei.
4: Statt Actionsport klappern unsere beiden Genussreisenden lieber die Fischbrötchenstraße ab. Immer der Lübecker Bucht entlang. Tamina und Björn genießen eins im beschaulichen Hafen Niendorf.
9: Moin.
6: Moin. Ein Fischbrötchen.
9: Ja,
6: oder?
9: Ja.
6: Aber welches?
9: Also ich esse am liebsten Bismarck. Ja, ne?
6: Ist sehr lecker.
9: Was möchtest du denn?
6: Was war dieses Aalrauch?
9: Matthias.
7: Matthias mit einer Rauchnudel.
9: Schwierig. Hm? Magst du geräuchert gerne oder nicht so gerne?
6: Doch, mag ich gerne.
9: Ja, ja, ja. Dann bestell da mal.
6: Dann probiere ich das mal.
7: Ja. Super. Komm noch etwas dazu.
9: Das wäre es, danke.
6: Guck mal, oh, hier kann man gucken, ja, wie sie es machen, oder?
9: Ja.
6: Hallo.
9: Hallo.
6: Und ein bisschen reingucken bei euch.
9: Oh.
8: Wir können auch reinkommen.
6: Oh, ja, guck mal. Können wir reinkommen?
8: Ja, wir können auch reinkommen zum Gucken. Ja.
9: Ach, krass. Ja, komm, dann gehen wir. Ja. Da vorne rum.
8: Einmal vorne rum, genau. Ja.
6: Gut. Hinter Moin. Den Kulissen. Dumm, oh, drei Schritte. Ja, oh, hier sind schon die ganzen leckeren Sachen.
9: Du bist der Chef hier?
8: Hallo, ja. Moin.
6: Moin. Aber du fährst jetzt nicht selber raus hier und holst noch irgendwas?
8: Doch, ich fahre auch noch selber, ja, auf See. Nicht mehr ganz so oft, weil das hier spannt mich schon sehr ein. Aber morgen früh zum Beispiel bin ich wieder unterwegs.
9: Okay.
8: Nicht so lange, aber bis 3-4 Stunden.
6: Und auch um Fisch zu holen? Oder
8: um Fisch zu fahren, ja? Morgen nach Schollen.
6: Wow.
8: Schollen und Pfunde. Toll.
6: Und das Bootchen liegt hier parat?
8: Das Boot liegt hier hinter, genau.
6: Ja, schön, Mensch.
9: Machst du mir auch Gewürzgurke mit drauf ein bisschen?
8: Gewürzgurke habe ich nicht, Salatgurke.
9: Ah, okay, ja gut.
7: Das ist wohl.
6: Gewürzgurke ist ein bisschen.
9: Ja, ich liebe ja eigentlich Gewürzgurke, aber ist
6: ja
9: egal.
6: Ja, ja.
8: So, bitteschön.
6: Wunderbar, ja. Oh.
9: Ja, vielen Dank.
6: Das sieht toll aus.
8: Ich wünsche euch einen guten Appetit.
9: Danke.
6: Dankeschön. Gucken wir gleich mal, was das Bootchen ist. Genau, danke.
8: Ich mache schon mal das nächste.
6: Ja, ja, danke. Oh, hier,
9: hier ist so ein schöner Platz.
6: Genau.
9: Ne? Perfekt. Ja, da kann man jetzt erstmal nur sagen, guten Appetit.
6: Ja.
9: Ich freue mich jetzt so auf so ein schönes.
6: Oh, ich auch. Aber mit richtig echten Zwiebeln. Ja, und so. Das hat jetzt, ja, richtig Bums. Guck mal, wie das bei mir hier schon rausguckt.
9: Mm.
6: Also ich habe jetzt das Geräucherte und du hast den, wow, den richtig dicken. Wie ist er?
9: Mm. Super.
6: Wie beiß ich denn hier jetzt rein?
9: Ja, ja, weiß ich auch noch nicht.
6: Das also hier so von oben.
9: Ja, von oben. Schon gut, ne?
6: Mm.
9: Oh. Auch fair vom Preis. Kann man nicht meckern, ne? 4 Euro für so einen großen Fisch da drin.
6: Brötchen ist noch warm, schön knusprig, genau.
9: Und der Chef fischt noch selber.
6: Ja.
9: Hammer.
6: Ja, auch toll.
9: Mm.
6: Fischbrötchen auf die Flosse.
9: Oh, so ein Fischbrötchen gehört einfach dazu. Und guck mal, dieses blau-weiß gepflegte Butter. In den Schalke-Farben. Wie eins, das ist ein Boot.
6: Ach so, das ist es.
4: Timmendorfer Strand. Selbst Panikrocker Udo Lindenberg mag es hier. Ihm wurde sogar bereits ein Denkmal gesetzt. Tamina und Björn haben noch keins. Aber was nicht ist, kann ja noch werden.
6: Das ist so friedlich an der Ostsee.
9: Oh, die Brücke, die wackelt ganz gut hier. Die schwingt nämlich. Oh.
6: Stimmt. Schön. Da
9: aber das
6: durchgucken.
9: Meer sieht schön aus. Das ist, guck mal, das ist, man kann auf den Grund gucken hier. Oh, eine Qualle, eine Riesenqualle da.
6: Oh ja.
4: Björns Riesenqualle bleibt an diesem Tag die größte Aufregung am Timmendorfer Strand. Hier geht alles gemütlich zu. Füße im Wasser, für Tamina ein absolutes Muss. Währenddessen besorgt Björn eine Überraschung.
6: Na?
9: Du bist ja trocken geblieben.
6: Ja, fast. Ich war schon ein bisschen im Wasser drin. Es war ganz schön erfrischend. Oder
9: das glaube ich.
6: Alles schön.
9: Guck mal, klapp mal dein Tischchen aus. Ich habe nämlich nur eine kleine Überraschung hier.
3: Ein kleines Mäusener Pilz.
11: Das Bierteigbier als Erfrischung.
12: Oh, und gekühlt. Wie hast du das jetzt geschafft?
3: Warte mal, das. Oh, das war ein bisschen geschüttelt.
12: Macht doch nichts. Am Strand, im Korb darf das.
3: So, komm.
12: So, Prost. Wenn das mal nicht ein schöner Ort ist, um einfach nur so zu sitzen.
3: Tamina, lohnt sich das denn, Lübeck und Umgebung zu besuchen?
12: Aber hallo, traumhaft, oder? Ja. Ich finde es den tollen Mix, dieses nicht zu große Stadt, tolle Kultur, diese Backsteingotik, ein schönes Flair, entspannt. Und dann kannst du noch an den Strand rausfahren und hast hier noch mal so richtig Ferienfeeling.
3: Das ist schon eine Riesenabwechslung und Fisch. Ja. Egal ob frisch oder geräuchert, so tollen Fisch hier gegessen.
12: Ja.
3: Dazu dann noch dieses Hammer-Marzipan.
12: Oh, ich merk's schon hier. So ein bisschen geht es auf die Luft.
3: Ja, dann gibt's sogar Lübecker Rotwein, der zwar nicht aus Lübeck kommt, aber sozusagen ein eigener Marke ist. Ja, also ganz toll.
12: Also kulinarisch kann man hier das wirklich gut gehen lassen. Ja. Du kannst dich auf dem Wasser auch sportlich betätigen, du kannst ja hier schon Gas geben, aber du kannst eben auch ganz gechillt einfach nur so ein bisschen sitzen.
3: Also es lohnt sich auf jeden Fall. Viel Spaß demnächst in Lübeck.
12: Genau, und am Timmendorfer Strand und hier am Meer. Und bis zum nächsten Mal. Wir freuen uns schon.
3: Tschüss.
12: Tschüss.
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24: Guten Morgen, liebe Baustelle. Ich bin Maurer Azubi.
25: Ich bin Cora Azubi.
26: Jetzt geht's los. Dauerwelle.
27: Knochensäge.
28: Scheiße. Immer gute Laune.
29: Immer gute Laune, genau.
30: Umso lauter, umso mehr Dreck, umso besser.
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34: Mit Gefühl.
36: 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Zwei Folgen. Gleich nach WDR aktuell.
37: WDR aktuell am Montagabend. Schön, dass Sie bei uns sind. Ja, so sieht's aus. Seit vergangenen Mittwoch die Bonner Nordbrücke voll gesperrt. Was wir hier nicht sehen, es wird analysiert und geprüft, wie es mit der Statik aussieht. Also wie groß die Schäden an der Autobahnbrücke wirklich sind. Die Schäden für die Pendler und Pendlerinnen sind seit heute erstmals nach dem langen Wochenende überdeutlich. Ann-Kathrin Stracke.
38: Eigentlich stehen hier im Berufsverkehr die Autos dicht an dicht. Doch seitdem die Bonner Nordbrücke gesperrt ist, wirkt dieses marode Bauwerk fast wie ein Stillleben. Die Auswirkungen der Brückensperrung zeigen sich vor allem an der B56 fünf Autominuten entfernt.
39: Seitdem die Nordbrücke gesperrt ist, haben sich hier Fahrzeiten extrem verlängert. Viele haben mir gerade erzählt, auf einer Strecke, für die sie normalerweise 20 Minuten brauchen, brauchen sie jetzt um die 2 Stunden. Und das Wort, was ich am meisten gehört habe in den letzten 20 Minuten, ist Katastrophe.
40: Mein Auto steht jetzt 1 Kilometer hinter mir. Das ist abgestellt, also ich wusste, es wird hier eng. Und die letzten 5 Kilometer laufe ich jetzt einfach zu Fuß über die Brücke. Morgen komme ich mit dem Fahrrad, hole mein Auto ab, schmeiße es in den Kofferraum und fahre zur Arbeit. Man muss machen, wie es geht.
39: Sie haben sich vorbereitet mit dem Roller?
40: Ich habe es versucht, ja.
39: Und?
40: Nee, also selbst mit dem Roller kann man hier nicht irgendwie zickzack fahren. Warten ist warten.
38: Jasmin Scheuchenbrand wohnt in dieser Straße. Der Tag heute sei extrem.
39: Das war eigentlich auch tatsächlich fast den ganzen Tag so. Also es war morgens so, mittags so, jetzt so. Also es war auch schon 13 Uhr so. Also ich weiß nicht, wie das weitergehen soll.
38: Diese Frage stellen sich derzeit viele, auch hier bei der Spedition Bonntrans. 60 Fahrzeuge haben sie und die meisten Fahrer sind noch nicht zurück, erzählt mir Rashid El-Kalfi. Er leitet die Disposition, ist dafür zuständig, dass alles pünktlich ankommt und heute...
41: Es läuft gar nichts.
38: Die meisten seiner Routen alle dicht. Das wirkt sich auch auf seine Arbeitszeiten aus.
41: Wir müssen ja natürlich länger bleiben, allein nur aus dem Grund, dass wir den Fahrern auch mitteilen müssen, was sie am nächsten Tag machen. Unabhängig davon müssen wir auch gucken, sind die Fahrer zurück, gibt es irgendwo Probleme, wo wir dann reagieren können. Wenn da keiner mehr hier ist, kann auch keiner mehr reagieren und dann kriegen wir das auch nicht mehr umgesetzt, dass am nächsten Tag alle Transporte vom Hof fahren.
38: Rashid El-Khalfis Telefone klingeln heute ununterbrochen. Kunden, die fragen, wo die Ware bleibt. Fahrer, die ihm erzählen, dass sie feststecken, nicht pünktlich in den Feierabend kommen.
41: Ich weiß nicht, wo die Reise hingeht. Das ist tatsächlich das Gefühl, das ich momentan mit mir trage, weil wir wissen nicht, wie es morgen aussieht, ist der Verkehr morgen und wie weit können wir unsere Kunden auch noch hinhalten.
38: Und genau darüber zerbrechen sich viele Mitarbeitende derzeit den Kopf. Diese Situation ist auch für Geschäftsführer Frank Herschel neu. Er fürchtet, diese Sperrung wird sein Unternehmen viel Geld kosten und hat erste Überlegungen.
0: Es gibt natürlich Mitarbeiter wie die Disposition, auch Werkstatt, die müssen zu den Kernzeiten hier sein. Alle verwaltenden Arbeiten, wie sagen wir jetzt Fakturierung oder Buchhaltung, da können wir jetzt zeitversetzt arbeiten oder vielleicht auch im Homeoffice, dass die praktisch diese Stoßzeiten meiden, früher oder später zur Arbeit kommen.
38: Er hofft, dass die Brücke irgendwie zeitnah noch gerettet werden kann, zumindest für den Pkw-Verkehr.
1: So eine Skala von 1 bis 10, emotional, verärgert, ratlos, wo stehen Sie da gerade?
0: Ja, bei 12 oder weiter noch.
38: Derzeit prüfen Statiker, wann und ob überhaupt die Nordbrücke wieder genutzt werden kann.
37: Sicher reisen, das wünschen wir uns als Passagiere und als Zugbegleiter. Das weiß natürlich auch die Deutsche Bahn. Heute wurden die Ergebnisse diverser Pilotprojekte dazu vorgestellt. Der Tod eines Zugbegleiters Anfang Februar bei Kaiserslautern war einer der Auslöser für die Projekte und Schulungen. Dabei geht es um Selbstbehauptung und den Umgang mit Bodycams.
38: Auch diese Bahnmitarbeitenden in Essen wurden im Job teilweise gewaltsam angegriffen. Bei einem Selbstbehauptungsseminar im März erzählt Zugbegleiterin Yvonne Anthony, warum sie mitmacht. 4 Übergriffe, unter anderem mit Schubsen und Fingerverdrehen, hat sie schon erlebt.
2: Diese Übungen, die ich gemacht habe, die würde ich tatsächlich auch so weitermachen. Ne, dieses Umdrehen und jemanden wegdrücken, wenn er mir zu nahe kommt, wenn er mich anfasst. Das hätte ich auch schon, also beim letzten Mal, wo man mir den Finger umgedreht hat, da hätte ich das schon gut gebrauchen können.
38: Trainings wie diese sollen Zugbegleiter auf gefährliche Situationen vorbereiten. Rund 3000 Übergriffe gab es im vergangenen Jahr. Besonders tragisch der Tod des Schaffners Serkan C., der Anfang Februar bei einer Ticketkontrolle in einem Regionalexpress bei einem Angriff schwer verletzt wurde und starb. Seitdem gibt es verstärkt Sicherheitstrainings und mehr Mitarbeitende tragen eine Bodycam, die Angreifer abschrecken soll. Die Bahn zog am Vormittag ein erstes Fazit.
5: Wir haben Anfang des Jahres bereits 25% unserer Mitarbeiter haben eine Bodycam getragen. Aktuell sind wir bei 30%. Die Sicherheitsschulungen, die dafür notwendig sind, sind bei uns verpflichtend. Das Tragen einer Bodycam freiwillig. Wir werben dafür, weil das aus unserer Sicht ein sehr gutes Instrument ist.
38: Außerdem gibt es ein Pilotprojekt, bei dem Zugbegleiter nicht allein durch die Abteile gehen.
5: Ein Kundenbetreuer an Bord unseres Zuges mit einem zusätzlichen Sicherheitsmitarbeiter unterwegs ist, sodass die zusammen die Kunden begleiten, auch Ticketkontrolle machen und sollte es zu einer schwierigen Situation kommen, er von einer zweiten Person gesichert wird. Das ist der erste Ansatz. Der zweite Ansatz sind 2 Kundenbetreuer, die zusammen an Bord des Zuges unterwegs sind und eben das Gleiche durchführen und sich gegenseitig verstärken, sich gegenseitig absichern können.
38: Alles Maßnahmen, die das Sicherheitsgefühl für Mitarbeitende der Bahn und auch für Reisende erhöhen sollen.
37: Eine iranische Rakete auf israelischem Boden. Sowas nennt man militärische Eskalation. Der Iran hatte gestern Abend erstmals seit Inkrafttreten einer doch brüchigen Waffenruhe Anfang April Israel angegriffen. Israel reagierte entsprechend im Iran mit Raketenbeschuss. Am frühen Abend heute hat Israels Premier Netanyahu diese Eskalation versucht wieder einzufangen. Er bestätigte eine neue Waffenruhe. Doch am Morgen sah das noch ganz anders aus.
38: Luftalarm über Jerusalem heute Morgen. Am Himmel Spuren abgewehrter iranischer Raketen. Menschen bringen sich in Luftschutzbunkern in Sicherheit. Seit gestern greift der Iran Israel wieder mit Raketen an. Ein Vergeltungsschlag, weil Israel kurz davor Ziele im Libanon angegriffen hatte. Noch in der Nacht schaltet sich US-Präsident Donald Trump ein. Der Zeitung Financial Times sagt er habe den israelischen Premierminister Netanyahu instruiert, es dürfe keine Gegenangriffe auf den Iran geben. Er wird keine Wahl haben. Ich bestimme, was passiert. Ich bestimme alles. Nicht er bestimmt, was passiert.
4: Offenbar unbeirrt davon startet Israel heute Morgen mit Vergeltungsschlägen. Ziele seien Radaranlagen, Luftabwehr und eine Chemiefabrik im Iran. Widersetzt sich Netanyahu damit dem US-Präsidenten? Einordnung von Nahost-Expertin Bente Scheller.
6: Ich denke, es handelt sich um einen Alleingang Netanyahus und es ist ja nicht das erste Mal, dass wir einen solchen sehen. Er hat seine Ziele, die innenpolitischer Art sind, aber auch gegenüber Iran natürlich das offene Atomprogramm. Dafür hat Trump ja noch keine Lösung vorgelegt, die überzeugend

0: direkte Verantwortung liegt bei den USA.
1: Womöglich hatte Iran mit seinen gestrigen Angriffen sogar bewusst einen Keil zwischen die USA und Israel getrieben, vermutet Nahost-Expertin Bente Scheller.
2: Für Iran ist es fantastisch, wenn die USA und Israel nicht so eng beieinander stehen. Und ich glaube, genau darauf zielen diese Angriffe im Prinzip auch ab. Da eben den Konflikt zu verschärfen, das hat die selbstbewusste iranische Äußerung dazu heute schon gezeigt. Letztlich denke ich, das iranische Regime hat erst über diesen Krieg hinweg die Macht erkannt, die es wirtschaftlich hat, wenn es die Straße von Hormuz und andere Seewege bedroht. Und das kostet es aus.
1: Heute Nachmittag dann aufatmen. Der Iran verkündet, seine Angriffe einzustellen. Und offenbar will auch Israel nicht weiter angreifen. Ob und wie lange diese Feuerpause hält, ist jedoch unklar.
3: Ja, und deshalb holen wir uns frische Informationen aus Washington. Kerstin Klein ist für uns da. Der israelische Premier Netanyahu will sich innenpolitisch retten, haben wir auch gerade gehört, und braucht dazu seinen Kumpel US-Präsident Trump. Wie dicke sind die beiden denn überhaupt noch?
4: Ja, das wissen vermutlich nur die beiden, auch was sie wirklich miteinander besprochen haben am Telefon, als sie da gestern und heute miteinander telefonierten. Was man nach außen gesehen hat, ist, dass Trump heute Morgen diesen Post veröffentlicht hat und beide Seiten aufgefordert hat, die Angriffe einzustellen. Das haben beide zumindest jetzt vorerst auch getan. Aber es bleiben natürlich Differenzen, gerade mit Blick auf den Libanon. Da hat Israel heute nochmal gesagt, wenn die Hisbollah aus dem Libanon heraus Israel wieder angreift, dann behält man sich selber auch vor, wieder Ziele im Libanon anzugreifen. Das wiederum kann nicht im Interesse des US-Präsidenten sein, weil das eben die Gespräche, die Friedensgespräche mit Iran gefährdet. Also spätestens an der Stelle gehen die Interessen von Netanyahu und Trump doch ziemlich sichtbar auseinander.
3: Das klingt nach einem Teufelskreis. Wer löst das denn jetzt auf, diese Gemengelage?
4: Ich glaube, wenn Trump das selber wüsste, wäre er sehr glücklich. Also er selber hat heute einmal mehr in seinem Post auch gesagt, dass man einem Friedensdeal, dass das jetzt nur noch eine Frage der Zeit ist, dass man dem sehr nahe sei. Das macht aber eben auch schon seit mehreren Wochen, dass er immer sagt, man hat einen Deal, ohne dass das am Ende tatsächlich der Realität entspricht. Und Iran hat heute auch schon gesagt, man werde kämpfen zu seiner Zeit, man werde verhandeln zu seiner Zeit und vor allen Dingen man vertraue der Gegenseite, also den USA nicht. Also da scheint eine Lösung doch noch in weiter Ferne zu sein und Donald Trump betont gerade mehr, dass er eine Lösung hat, als dass er die wirklich in der Tasche haben dürfte.
3: Kerstin Klein war das für uns in Washington. Vielen Dank. 100 Milliarden Euro waren für das Projekt rund um einen deutsch-französischen Kampfjet geplant. Das FCAS sollte das Luftkampfsystem der Zukunft werden. Ein Modell des Jets wurde bereits auf Luftfahrtshows präsentiert. Doch nach jahrelangem Streit steht seit heute fest, dieses ambitionierte europäische Projekt ist gescheitert.
5: Es galt als eines der größten Rüstungsprojekte Europas. Das Luftkampfsystem FCAS sollte Flugzeuge, Drohnen sowie moderne Waffensysteme vernetzen. Nun ist das Vorhaben der Länder Deutschland, Frankreich und Spanien vom Tisch. Erklärungsversuche.
6: Für mich ist aber schon klar, dass die Forderungen des französischen Industriepartners das ganze Umfeld erschwert haben, das Umfeld der Zusammenarbeit. Und das hat es nicht einfacher gemacht. Und deswegen ist es jetzt eine logische Konsequenz, dass es nicht weitergeht.
5: Vor allem der französische Luftfahrtkonzern Dassault hatte mehr Kompetenzen gefordert, Airbus war dagegen. Dazu kamen unterschiedliche Anforderungen beider Partnerländer an den Kampfjet. Nun heißt es aus Kreisen der Bundesregierung, Kanzler Merz und der französische Präsident Macron seien zu der Einschätzung gelangt, dass die Unternehmen nicht zusammenfinden. Die Grünen sprechen von außenpolitischem Versagen.
7: Ja, zwischen den Industriellen gab es Schwierigkeiten. Aber das ist ja genau der Moment, wo man dann die Politik, wo man Führung braucht, um das trotzdem voranzubringen. Und ich bin fest überzeugt, europäische Verteidigung ohne die deutsch-französische Achse wird es nicht geben.
5: Immerhin, Teile von FCAS sollen erhalten bleiben, vor allem der digitale Vernetzungsgedanke.
8: Das ist das, was wir im Wesentlichen retten müssen. Denn egal, in welchen Konflikt Sie heute gucken, die Software ist das, was im Grunde genommen einen wesentlichen Teil des Erfolges in den heutigen Kriegen und auch in den zukünftigen ausmachen wird.
5: Daneben muss die Bundesregierung aber auch eine Lösung finden, wie altgediente Eurofighter-Kampfjets ersetzt werden können, womöglich mit neuen Partnern.
3: Es ist der Tag danach und er ist immer noch zu Recht mehr als begeistert. Alexander Sascha Zverev beim Fototermin heute in Paris. Die Nacht dürfte kurz gewesen sein, zu groß die Freude über seinen ersten Grand-Slam-Titel. Jahrelang hat er geackert und geschuftet, jetzt ist sein großer Traum wahr geworden. Und das, obwohl seine Ärzte

0: ihm als Jugendlichen gesagt haben, Profisport, das kannst du vergessen.
1: Er kann sein Glück nicht fassen. Auf diesen Moment hat Alexander Zverev so lange gewartet. Nach so vielen Rückschlägen hält er die Trophäe jetzt endlich in den Händen.
2: Ich lag hier auf diesem Platz mit einer Verletzung und wusste nicht, ob ich jemals wieder zurückkommen würde. Ich habe hier ein Grand-Slam-Finale verloren. All diese Erinnerungen sind nicht weg, aber dieser Moment hier schlägt sie alle.
1: Nach seiner Diabetes-Diagnose sagten ihm seine Ärzte damals, Leistungssport mit Diabetes sei unmöglich. Zverev hat allen das Gegenteil bewiesen, hat eine Stiftung für Kinder mit Diabetes gegründet und auch Sophia gezeigt, alles ist möglich. Auch sie hat wie Zverev Diabetes Typ 1 und lässt sich nicht aufhalten.
3: Das ist ein riesiges Vorbild für mich, dass jemand, das mit Diabetes so weit geschafft hat und auch in so einer hohen Liga Tennis spielt, das ist richtig toll. Also ich persönlich weiß ja, was für Hürden es gibt beim Diabetes.
1: Bei den French Open muss Zverev immer wieder seine Blutzuckerwerte checken und Insulin nachspritzen. Vor einiger Zeit gab es darüber noch große Diskussionen, sagt Tennisprofi und Diabetiker Patrick Sarai, der sich mit Zverev, Spitzname Sascha, zusammen in der Stiftung engagiert. Mittlerweile, sagt er, sei das Verständnis für Diabetiker im Profisport gestiegen.
4: Ich bin ja auch ähnlich wie Sascha manuell unterwegs. Ich habe hier so ein kleines Täschchen, wo ich meine Injektionen mit drin habe, meine schnellen Glukose-Tabletten. Das ist so meine kleine Überlebensbox, die mir auf dem Platz hilft.
1: Auch wenn Sensoren und Insulinpumpen es Diabetikern mittlerweile leichter machen, erklären muss Sophia sich beim Sport manchmal doch noch.
3: Die Leute wissen natürlich nicht, was das ist. Ich sage eigentlich immer vor Turnieren oder Medenspielen, ich habe Diabetes, ich gucke häufig auf meine Uhr, damit das nicht unhöflich rüberkommt. Und es kann auch sein, dass ich mittendrin einen Alarm habe, dass ich was essen muss oder einfach nochmal checken muss und mir vielleicht Insulin abgeben muss.
1: Nach mehr als 4 Stunden Kampf gegen seinen Gegner und gegen seine Diabetes ist Zverev am Ziel.
0: Sprachlern-Apps sind viel mehr als digitale Vokabelhefte. Marktführer ist Duolingo mit 135 Millionen Nutzern weltweit. Der wohl prominenteste unter ihnen, Papst Leo. Sein Bruder hat in Interviews jetzt verraten, dass der Papst die App nutzt, um seine Deutschkenntnisse zu verbessern. Aufmerksame Nutzer hatten das Profil des Papstes auf Duolingo längst erkannt.
5: Vor allem in den frühen Morgenstunden soll Papst Leo im Internet unterwegs sein. Deutsch lernen mit Duolingo. Nutzer haben ihn dort entdeckt unter seinem Namen Robert Prevost. Mit dem war er schon vor seiner Ernennung zum Papst in sozialen Medien unterwegs. Kürzlich konnte er sein Können unter Beweis stellen. Bei einem Treffen mit deutschen Katholiken. Er ist ein bisschen spät dran.
6: I am told that Germans are very punctual. Ich bin ein Ausländer.
5: Sprachenlernen per App. In den Stores von Apple und Google gibt es 2000 bis 3000 solcher Programme. Bubble, Rosetta, Stone, Memrise, Duolingo. Immer mehr Menschen nutzen die Möglichkeit, auf die Schnelle wichtige Sätze zu lernen. Türkisch, Italienisch, Spanisch. Bis zu 40 Sprachen werden angeboten. Wer nutzt solche Apps und warum?
7: Vokabeln lernen. Also ich habe einfach die Vokabeln besser reinbekommen. Man hat ja auch so ein Belohnungssystem da und das hat eigentlich schon gut was gebracht. Aber so zum flüssig Sprachen lernen glaube ich eher nicht.
8: Wir nutzen das, um das Englisch zu verbessern, Sprachgebrauch, weil im Alltag vergisst man die Vokabeln und dafür ist das sehr hilfreich.
5: Dass der Papst gerade mit Duolingo Deutsch lernt, kommt bei den Leuten gut an.
9: Deutsch? Das ist einer der schwersten Sprachen zu lernen, oder? Wenn man hier kein Muttersprachler ist. Ja, finde ich krass. Super.
10: Also ganz cool eigentlich für sein Alter her gesehen. Und er ist ja eigentlich sowieso multilingual, sage ich mal, eigentlich unterwegs. Und der war ja gerade auch in Madrid und hat er ja gestern eine Messe abgehalten.
5: Papst Leo ist aktuell für eine Woche in Spanien. Sich auf Spanisch zu unterhalten ist für ihn kein Problem, dank seiner 8 Jahre als Bischof in Peru. Italienisch, Portugiesisch und Französisch kann der Papst auch. Jetzt ist Deutsch dran. Laut dem Vatikan kann er sich schon einigermaßen verständigen.
0: Ja, Papst Leo wird wohl keinen Eintritt zahlen müssen im Kölner Dom, wenn er dann mal kommt, aber alle anderen ab kommenden Monat. Dabei wäre eine kölsche Lösung eigentlich ganz gut angekommen in der größten Stadt NRWs und bei den Millionen Touristen. Aber nein, die laufenden Kosten sollen mit der Gebühr besser abgefedert werden. Wer also hier rein will, zahlt bald 12 Euro. Offenbar machen sich jetzt schon einige Gedanken, wie sie den Eintritt umgehen können. Der Dombauverein freut sich nämlich aktuell über jede Menge neue Mitglieder. 1200 Anträge sind da frisch eingetrudelt. Ungewöhnlich. Normal sind es so im gleichen Zeitraum so um die 20. Die Rechnung ist einfach. Der Mindestbeitrag im Verein ist 20 Euro im Jahr und Eintritt im Dom inklusive. Bedeutet zweimal Dom und schon ist das Geld wieder drin. Schützenfest, Volksfest, Bierzelt und mittendrin eine Debatte über Partyhits. Ausgelöst durch Empfehlungen aus Erlangen, auf bestimmte Lieder wegen sexistischer Inhalte zu verzichten. Reden wir also jetzt mal über Songs wie 10 nackte Friseusen, das Donaulied oder Nein heißt Ja. Auf einem Schützenfest im Münsterland.
11: Sie singen, zieh dich aus wie ein Baby, Bell. Und dann Baby, Baby, Bell. Texte, die absichtlich unter die Gürtellinie zielen. Auf Schützenfesten wie hier in Rasfeld-Erle werden sie begeistert mitgesungen. Woanders, wie im bayerischen Erlangen, sollen sie nicht mehr gespielt werden, weil sie sexistisch seien.
12: Totaler Quatsch, meiner Meinung nach. Da gibt es noch viele andere Sachen, wo man drüber sprechen könnte. Aber ich denke, dass das hier kein Thema ist. Hier wird eigentlich, denke ich, alles gespielt, was kommt. Ist auch gut so.
13: Ich finde es schwierig. Ich selber, für mich ist es ein Partylied. Ich singe damit, ich fühle das. Teilweise sind die Lieder gut, teilweise nicht. Habe ich aber auch kein Problem mit persönlich. Aber ich verstehe schon die Leute, die sagen, das gehört einfach nicht hier so in die Öffentlichkeit. Und die sagen, das macht man einfach nicht, weil es ist nun mal sexistisch.
11: Wichtiger als die Playlist scheint vielen hier ohnehin etwas anderes zu sein.
14: Also ich finde, meiner Meinung ist eigentlich die Art von Liedern, die gespielt werden, relativ egal. Ich finde, solange alle Leute ihren Spaß haben, kommt es auch nicht wirklich auf die Musik an, sondern einfach so der Vibe untereinander und wie die Leute miteinander sind.
11: Wenn die Stimmung stimmt, denken die wenigsten über die Texte nach, manche aber doch.
15: Es gibt Lieder, die sind, da ist der Text wirklich sehr, sehr schön und andere denkst du, um Gottes Willen, was hast du denn da jahrelang gesungen? Du hast gar nicht richtig drauf geachtet, was du da singst, aber ja, war okay.
16: Das ist, sie lag an der blauen Donau entlang. Oh, oh, oh, na, la, la. Das ist so ein Lied, das fände ich komisch. Also da bin ich wirklich nicht so der Fan von. Weil wenn man da in dem Lied so ein bisschen die Zeilen liest, ist es einfach echt so ein bisschen völlig unter der Gürtellinie.
11: Gespielt wird, was die Leute feiern. Wie das in der Praxis aussieht, erlebt Melanie Engels als Frontfrau einer Partyband regelmäßig.
17: Wir haben oft die Diskussion auch, weil wir auch gerade solche sexistischen Lieder spielen, weil ich natürlich auch mit meinem Aussehen oder mit meiner Art und Weise mit dem ganzen Thema spiele und halt die Menge auch anheize.
11: Warum gerade die Songs mit sexistischem Inhalt so erfolgreich sind, erklärt Schlagertexter Tobias Reitz.
18: Da geht es um Gemeinschaftsgefühl, da geht es um Mitsingen und da geht es einfach auch darum, mal über die Stränge zu schlagen und einfach mal so tun, als wäre die Welt total unkompliziert und als wenn man das einfach dürfte. Ich hab einen Puff, wir haben Puff gesungen, habt ihr gehört? Das macht die Sache natürlich einfach total unkompliziert. Ob das cool ist oder nicht, muss jeder dann für sich selbst entscheiden.
11: Fünfe gerade sein lassen, ja. Die Herabwürdigung von Frauen als Partyspaß aber gehört für Michael Custodis unbedingt diskutiert.
19: Wir haben immer Dinge verändert, Kultur verändert sich permanent weiter und das ist auch völlig in Ordnung so. Und dass man heute sensibler über bestimmte Themen spricht als früher, hat der Gesellschaft eigentlich gut getan, weil man mehr Rücksicht voreinander hat, weil man mehr Respekt voreinander hat und besser aufeinander aufpasst. Und eine Gesellschaft, in der man besser miteinander umgeht, statt schlecht übereinander zu reden, kann eigentlich niemand was dagegen haben.
11: Die Debatte läuft, die Party aber auch.
0: Bei uns zu Hause war es an Heiligabend nachts um 1 eine sehr laute Party auf dem Balkon der Nachbarn. Bei anderen ist es der Müll vor der Tür, der Grillgeruch nebenan. Es gibt ja viele Gründe, warum sich Nachbarn nicht immer lieb haben. Jeder Zweite hat sowas schon mal erlebt, bestätigt jetzt eine neue Umfrage. Doch was tun, wenn es echt nervig wird? Dann werden Schiedspersonen angerufen, die schlichten solche Streitigkeiten.
1: Auslöser für heftige Streits unter Nachbarn lauern hinter jeder Hecke. Anselm Klatt ist seit 4 Jahren ehrenamtlich Schiedsperson in Düsseldorf, versucht zu vermitteln, wenn's kracht. Und es kracht. Egal ob im Mehrfamilienhaus oder unter Einfamilienhausbesitzern.
20: Der Baum könnte schief stehen, das Laub kommt rüber. Die Früchte will ich nicht in meinem Garten haben vom Nachbarn.
1: Beispiele gibt es genug. In Bochum sorgte ein plötzlich aufgetauchter Poller für Zoff. Anwohner, Post und Müllabfuhr kamen nicht mehr durch. In Essen gab es Zoff um einen krähenden Hahn. Ein Nachbar klagte. Zu dem Zeitpunkt war der Hahn aber schon tot, vom Fuchs gefressen. Laut Umfragen hatte jeder Zweite schon mal Probleme mit den Nachbarn. Zum Beispiel
21: hat sie mal meinen Fahrradreifen tatsächlich abgestochen. Und dann hat meine Mutter sie aber auf frischer Tat ertappt. Und dann ist es dann richtig eskaliert.
22: Dass die Sträucher einfach nicht geschnitten wurden. Und letztlich ist es rechtlich so, dass nur 1,50 Meter die Sträucher hoch sein dürfen. Und die waren bei mir 3 Meter hoch. Und soweit habe ich den aufgefordert, zurückzuschneiden. Und das ist nicht vollzogen worden.
1: Um die Gerichte zu entlasten, muss man in NRW bei Nachbarschaftsstreitigkeiten zuerst zu einer Schiedsperson. Erst wenn es dort zu keiner Einigung kommt, darf geklagt werden. Wir besuchen einen Kleingarten in Duisburg. 72 Parzellen, Nachbarschaft auf engstem Raum. Viele Leute direkt Zaun an Zaun. Die Gemeinschaft hier gefällt ihnen, man helfe sich gegenseitig. Aber auch hier gibt's ab und zu mal ein bisschen Zoff, das seien aber eher Kleinigkeiten.
23: Mal unter den Pächtern, vielleicht mal mit den Kindern, dass die vielleicht mal in die Mittagspause oder der Hund vielleicht mal bellt.
1: Und für den Notfall gibt's regelmäßig eine Meckerstunde hier im Kleingarten. Da kann alles in Ruhe besprochen werden. Was im Kleingarten die Meckerstunde, ist bei heftigen Fällen der Gang zu Anselm Klatt. Er investiert etwa 10 Stunden die Woche in das Ehrenamt, lädt die Streithähne auf neutralen Boden ein, in sein Büro.
24: Ich habe häufig den Wunsch, das in einer Stunde zu erledigen, aber das ist meistens illusorisch.
1: Wenn es mal nicht klappt mit der Einigung, finde er das zwar schade, aber respektiere es. Sein Tipp für Zoff am Gartenzaun? Zuhören. Dann endet das nachbarschaftliche Verhältnis im Idealfall nicht komplett in Trümmern.
0: Mehr Infos für den Westen, kurz und knapp.
25: Die Umweltschutzorganisation Greenpeace hat für ein generelles Tempolimit auf Autobahnen protestiert. Unter anderem auch am Autobahngrenzübergang Aachen-Fettschau. Aktivisten von Greenpeace überklebten dort heute früh 130 Schilder mit großen Tempo-100-Aufklebern. Ein bundesweites Tempolimit sei für Umwelt und Klima wirksamer als zum Beispiel der Tankrabatt, so Greenpeace. Das Überkleben von Autobahnschildern ist verboten. Solche Aktionen können als gefährlicher Eingriff in den Straßenverkehr gelten. Ausgerechnet ein mobiler Blitzer könnte einen Unfall in Kevela am Niederrhein mit verursacht haben. Ein Motorradfahrer bremste auf einer Landstraße vor dem Blitzer und stürzte. Anschließend rutschten er und sein Motorrad gegen einen Baum. Der Motorradfahrer wurde dabei so schwer verletzt, dass ihn ein Rettungshubschrauber ins Krankenhaus bringen musste. Andere Fahrzeuge waren nicht beteiligt. Die Polizei vermutet einen Fahrfehler. Ob das mit dem mobilen Blitzer zusammenhängen könnte, wird nun ermittelt. Rund 400 Einsatzkräfte aus Deutschland, den Niederlanden und Belgien haben in Aachen bis zum Abend Grenzkontrollen durchgeführt. Polizei, Bundespolizei und Zoll machten dabei gemeinsame Sache. Ziel war es, die Sicherheit in der Grenzregion zu erhöhen. Im Fokus standen Alkohol- und Drogendelikte, Wohnungseinbrüche sowie illegale Einreise und Schleusung. Diese Kontrollen finden 2-mal im Jahr statt.
0: Heftige Meldungen und Bilder haben uns heute von den Philippinen erreicht. Dort hat am Morgen Ortszeit die Erde gebebt. Mit einer Stärke von 7,8 wurde der Süden des Landes getroffen. In dieser Schule sind mehr als 100 Kinder von dem Beben überrascht worden. Sie hatten sich zu Beginn des neuen Schuljahres auf dem Hof versammelt. Nach Angaben der Behörden kamen bei diesem Beben mindestens 35 Menschen ums Leben. Rund 200 werden verletzt. Es entstanden Erdrutsche und Flutwellen. Das Epizentrum lag vor der Küste der Insel Mindanao. Es war das bisher schwerste auf den Philippinen in diesem Jahr. Und es könnte Nachbeben geben. Derlei Naturphänomene sind aktuell bei uns nicht zu befürchten. Vielmehr sind wir heute doch ganz gut durch einen ruhigen, mäßig warmen Tag gerutscht, der jetzt von Niederschlag gekrönt wurde. Okay, Carsten, da ist noch Luft nach oben. Ist die kühl oder warm?
2: Die ist auf jeden Fall kühl und deine Anmoderation zeigt, dass du in der letzten Stunde nicht draußen warst. Denn es ist auch schon am Rhein deutlich kälter geworden. Es gibt einen Luftmassenwechsel und zwar im Zusammenhang mit einer Kaltfront. Blick auf die Regenradarbilder seit 19 Uhr. Hier kommt sie, diese Kaltfront, oder kam sie an. Dort, wo es rot ist, gab es zum Teil sehr kräftige Regenschauer, zum Teil auch kurze Gewitter. Vor allem zwischen Köln und Bonn gab es mal hier und aus dieser Wolke ein kurzes Gewitter. Und wir sehen jetzt die aktuelle Lage dieser besagten Kaltfront. Dass es kälter wird, um diese Frage zu beantworten, sehen wir an den Temperaturen. Dahinter, also vom Niederrhein bis nach Aachen, aktuell nur Temperaturen im Bereich von 13 bis 14 Grad. Davor im östlichen Ruhrgebiet und insgesamt in der Osthälfte immer noch 20 bis 21 Grad. Aber diese Schauer ziehen weiter und dann geht es insgesamt in den nächsten Tagen wechselhaft und auf jeden Fall kühler als heute im Verlauf des Tages weiter. Höchsttemperaturen meistens unter 20 Grad. Erst mit Beginn des Wochenendes könnten die Temperaturen langsam wieder ansteigen. Und damit schauen wir auf die Nacht. In dieser Nacht also weitere Schauer und Gewitter, die zum Teil übrigens auch mit stürmischen Böen oder Sturmböen auch dann den Osten erreichen und dann aber in der zweiten Nachthälfte schnell nach Osten weiterziehen. Die Temperaturen heute Nacht 7 bis 13 Grad. Morgen Vormittag bilden sich im Verlauf des Vormittags, vor allem in der Nordhälfte, neue Schauer und Gewitter. Am Nachmittag kann es überall Aprilwetter geben. Es ist ziemlich unaufgeräumt. Zwischendurch immer wieder ein paar Sonnenstrahlen, aber überall sind Schauer und Gewitter möglich. Die Temperaturen morgen Nachmittag maximal noch 16 bis 20 Grad. Der Wind weht dazu aus südwestlichen Richtungen, zum Teil weiterhin frisch bis kräftig. Die weiteren Aussichten: Mittwoch wechselhaftes Wetter bei 16 bis 20 und am Donnerstag langsam abziehender Regen, insgesamt etwas trockener bei maximal 19 Grad.
0: Dankeschön, Carsten. Sie warten jetzt auf unsere Azubi-Stories. Zack, hier kommen sie. Schönen Abend.
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8: Heute müssen wir ein WC ausbauen und ein neues WC einbauen.
26: Was brauchen wir denn für das WC, Junge?
8: Material.
26: Ja, was für Material? Was ist denn mit so einem WC-Stutzen hier?
27: Ich hab die Frage nicht verstanden. Was ist zu unserem?
8: Ja, ja, so Vorurteile.
27: Ach so.
8: Sowas wie, man wühlt viel in Scheiße rum und...
26: Sagt eine Scheiße, sagt Fäkalien.
8: Fäkalien, genau, Fachwort.
26: Ja.
8: Das Schwierige daran ist, die kleinen Details, also die man beachten muss und sollte.
26: Machen wir dat.
8: Damit das Klo auch am Ende des Tages dicht ist.
28: Ich bin Leon und wenn ihr friert, mache ich es euch wieder heiß.
26: Buongiorno. Hallo? Was denkst du, wie lange brauchst du?
8: Stunde.
26: Erstes Lehrjahr, Stunde für den WC, wäre super. Die Arbeit, die man ihm gibt, die macht er schon gut.
28: Du kannst schon mal abkleben gehen.
26: Aber manchmal hat man halt immer noch so Momente, wo man sieht, er hatte da kurz seinen Kopf nicht angeschränkt. Weil die Momente gibt es halt, die hat ich ja auch. Die habe ich immer noch manchmal, teilweise. Nicht so oft wie Leon, aber immer noch teilweise so.
8: Warum holst du mich aber jetzt wieder ins Spiel rein, wenn du deine Fehler erklärst? Ah, nerviger Spruch, da habe ich einen. Genau, wenn ich an meinen Gesellen Florat denke, fällt mir da direkt einer ein, und zwar, ich trage die schweren Sachen und er trägt die Verantwortung. Das höre ich sehr oft von ihm, dass ich immer das Leichtere rausnutze.
26: Ich bin heute dein Azubi, Leon, was brauchst du?
8: Warte.
26: Je nachdem, was das für ein Klo ist, hat zwei Schrauben an der Seite, zwei Muttern, die man abdrehen muss.
8: Ja, ich habe die Muttern jetzt ab. Kann ich jetzt abziehen?
26: Da musst du nur gucken, da kommt Wasser raus, ne?
8: Ja, deswegen.
26: Das Klo hat ja unten noch so einen Geruchsverschluss, nennt man das ja im Fachjargon, und so einen Siphon, ne? Wo das Wasser immer drin steht, damit es nicht stinkt.
8: Wenn ich das Klo ja rausnehme, sehe ich das Siphon ja, und klar, das ist halt ein bisschen ätzend.
26: Kannst du
8: das
26: alles in den Eimer reintun? Wenn man jetzt so eine Fäkalienleitung erneuern muss von einem Mehrfamilienhaus, das hatten wir nämlich auch schon, und man sagt überall, bitte nicht auf Toilette gehen, weil wir müssen jetzt hier an der Fäkalienleitung arbeiten. Ja. Ging auch keiner auf Toilette.
28: Lass sie da auf dem Rasen liegen.
26: Bis wir das Rohr durchgeschnitten haben.
28: Langsam.
26: Das Gute ist ja, dadurch, dass es ganz oben war, hat man es schon gehört, wie es kommt. Da konnte man ein bisschen reagieren und dann noch was vorstellen. Aber ja, da kam schon der ein oder andere Holländer geflogen, ja.
28: Was brauchst du jetzt? Hier, dieses Passstück.
26: Welches Passstück?
28: Das Stück hier.
26: Welches Stück?
28: Was da reinguckt, wie heißt das nochmal?
26: Wie heißt das nochmal?
28: Du weißt, was ich meine.
26: Wie heißt das nochmal? Leon, wie heißt das nochmal? Du hast Zeit, bis ich da bin.
28: Was war das nochmal?
26: Hast du schon mal was von Anschlussgarnitur gehört?
28: Anschlussgarnitur?
26: Bevor er das Klo überhaupt aufhängen kann, braucht er ein Ablaufrohr und ein Spülrohr, was quasi ans WC angeschlossen wird, damit das Wasser auch von Spülkasten ins WC läuft und vom WC wieder abläuft. Brauchst du Flutsch?
28: Was sagt denn jetzt?
26: Ja, ich hab doch, hier steht doch jetzt der Flutsch.
28: Das ist halt so ein Flutschmittel, damit man die Rohre besser aneinander verbinden kann oder reinstecken kann. Das flutscht halt besser.
26: Steck mal rein. Gleitmittel nennt man das auch.
28: Ja, Gleitmittel oder Gleitmittel. Flutschmittel, Gleitmittel.
26: Nee, nicht Flutschmittel.
28: Ja, Gleitmittel klingt so.
26: Ja, ich weiß, wie das klingt, aber es heißt halt Gleitmittel, Junge. Was soll ich sagen? Was willst du machen? So. Was machst du jetzt?
28: Wir mussten den dann kürzen, weil es uns zu lang raussteht. Und das geht ja nicht. Das muss ja alles pratsch an die Wand.
26: Einmal bündig mit der Wand und dann einmal bündig mit was?
28: Mit dem Stutzen.
26: Mit dem WC?
28: Ja. Dann hab ich mich auch wieder erinnert. So.
26: Jetzt dann nimmst du die Wasserwaage.
28: Genau, dann.
26: Genau. Also als der dann die Stutzen markieren wollte zum Schneiden, habe ich schon gesehen, dass oben der Spülrohrstutzen, dass er den nicht vernünftig reingesteckt hat, dass er quasi noch ein bisschen raushing und der quasi Gefahr läuft, dass er den zu kurz abschneidet.
5: Ja, ich bin Lorelei und ich treffe den Nagel immer auf den Kopf. Das war sowas, fand ich auf den Kopf, aber egal. Und bring immer die gute Laune mit auf die Baustelle.
9: Heutige Aufgabe. Was lachst du denn jetzt schon wieder? Dann haben wir soweit alles.
5: Jo.
9: Heutige Aufgabe.
5: Du
9: atmest ein. Entschuldigung, ich muss atmen. Wollen wir mal, wa?
5: Ich bin mit dem Beruf, würde ich sagen, auch aufgewachsen, dadurch, dass mein Vater auch Dachdecker ist.
9: Ja, aber für die behoffen, dass es trocken bleibt, wa?
5: Ach.
9: Dass jetzt gerade die Tochter vom Chef ist, ist vielleicht so ein bisschen Besonderheit, aber man versucht, das Ganze neutral anzugehen.
5: Als Tochter vom Chef und als weibliche Auszubildende war halt auch mein Ziel zu beweisen, ich pack mit an und ich finde, das funktioniert super, ja.
9: Das ist hier vorne der obere.
5: Ja.
9: Heutige Aufgabe ist die Balkonabdichtung hier oben. Da haben die Putzer eine neue Dämmung an der Wand gemacht, da müssen wir eben einen neuen Wandanschluss setzen.
5: Das Nervigste, was vom Chef manchmal kommt, ist der Satz mal eben. Also mit mal eben ist es nie getan. Wieso komme ich denn da nicht rein? Und da weiß man schon, oh, oh.
9: Die Hauptfassade wurde neu gedämmt und neuer Putz aufgetragen. In dem Zuge ist natürlich jetzt unsere alte Abdichtung hinter der Dämmung. Sprich, die Feuchtigkeit könnte in die Dämmung hochziehen und dann ins Bauwerk gelangen. Deswegen müssen wir jetzt hier an dem Balkon die Abdichtung erneuern. Geht das?
5: Ja.
9: Dann gehe ich jetzt noch einen höher, dann kannst du mir die nach oben reichen.
5: Alles klar. Ja, eigentlich ist das ja total einfach, aber man muss ja sehen, ich habe das noch nie gemacht. Das ist dann halt schwer.
9: Warte, bin fast da. Als erstes müssen wir die ganzen Anschlussbleche vorbereiten, zuschneiden.
10: Nimmst du die Schere einfach.
5: Ja.
10: Und schneidest das dann einen Strich längs ab.
5: Meinst du, das kriege ich hin?
9: Ja, das denke ich doch.
5: Nach dem Strich schneiden?
9: Denke ich doch. Allein die Kraft. Es ist immer ein Stahlblech,
11: 1,2 mm stark.
5: Ich habe auch jetzt nicht so große Hände und dann die Scheren dann so wieder mit dieser Spezialtechnik auseinanderzukriegen. Das muss man auch erstmal lernen, so mit der Handhabung. So. Oh Gott.
11: Du willst ja nochmal ausgewachsene Dachdeckerin werden.
5: War sowas von.
27: Ja, da kommen auf jeden Fall noch ein paar mehr Muskeln dazu. Das dauert halt seine Zeit.

0: Zeit, ne?
1: Aber hallo. Ja, also wenn der Spruch kommt, Lehrjahre sind keine Herrenjahre.
0: Die ganzen Eckbleche, Anschlussbleche einmal auslegen, gucken, wie sie passen.
2: Das passt.
0: Jeder hat sein eigenes Werkzeug. Egal, wo es liegt, das siehst du ja sofort.
1: Ja, mein Werkzeug ist pink. Ja, stehe ich zu, mag ich, ist meine Lieblingsfarbe. Seitdem ich die Sachen pink habe, ist alles da. Mir werden die Sachen wirklich nicht mehr ausgeliehen. Sobald ich meine Arbeitssachen aushaue, bin ich Tussi.
0: Was ich mich immer schon gefragt habe, wie kam dein Vati eigentlich auf die Idee, dich Lorelei zu nennen?
1: Also das war so ein Ding von meiner Mutter eigentlich.
0: Ah, okay.
1: Meine Mutter hat sehr gerne früher eine US-amerikanische Serie geschaut, in dem mein Name vorkam. Papa fand den Namen ganz schlimm. Der hat wirklich die ganzen 9 Monate probiert, sie irgendwie davon abzukriegen. Und ja, dann wurde ich geboren und dann hieß es ja Lorelei, ne? Und dann er so, nee, bitte nicht. Und dann hat er halt meinen zweiten, also Nova noch dazu gerufen. Lorelei Nova heiße ich jetzt. Also beide haben ihren Willen bekommen, ja.
0: Dann werden wir das Vlies auslegen als Trennlage, dass das die neue Abdichtung nicht einfach auf der alten liegt. Anschließend die Bleche aufdübeln, dass die befestigt sind am Balkon.
1: Das hat ja nicht so gut funktioniert. Kann ja auch nicht durch den Boden gucken.
3: Ich komme jetzt hoch mit der Fernbedienung und du benimmst den Eimer.
4: Das ist echt sehr mental anstrengend.
5: Ach, ich will gar nicht drüber nachdenken, was da alles passieren könnte.
6: Moin, ich bin Leon und ich bin Spezialist für Glas, Glanz und gute Laune.
7: Ich habe immer den Durchblick. Zumindest, wenn die Scheiben sauber sind.
8: Bei der Fenstertüchtigung geht es darum, alte Bestandsfenster wieder flott zu machen für die Zukunft sozusagen. Indem wir dort neue Scheiben einbauen, uns die Dichtung angucken, die Beschläge angucken, alles wieder gangbar machen und so damit sorgen, dass alte Fenster mit neuen Verglasungen wieder fit für die Zukunft sind.
9: Hast du fest?
10: Kriegst du.
5: Das, also nicht, dass das langweilig ist.
9: Ja, ja, ich merk das schon. Das ist, aber der Chef fängt wieder an zu reden.
5: Mensch.
8: Du darfst heute mal ein bisschen Kran fahren.
11: Ja. Ja. Super.
5: Und aus.
8: Du bist ja jetzt fast fertig mit der Ausbildung, kurz vor der Prüfung.
5: Ich habe noch nie diesen Kran bedient.
8: Und das ist schon seine größte Challenge heute. Und Abfahrt.
5: Meine praktische Gesellenprüfung findet statt in 3 Wochen.
8: Theorieprüfung warst du jetzt ja durch.
5: Nee, ich weiß nicht, ob ich bestanden habe. Aber ich habe ein gutes Gefühl. Jetzt habe ich sehr viel gelernt. Also muss da eins drin sein.
8: Eins.
5: Mindestens.
9: Das Durchfallen ist gar keine Option.
5: Das geht gar nicht, dass ich durchfall.
8: Ja. Okay, Tim, dann machen wir das so. Leon, du hilfst Tim eben kurz beim Vorbereiten des Krans und ich richte hier oben ein.
5: Ja, das machen wir.
8: Sehr gut. Das ist ein relativ enger Durchgang.
5: Ja. Ne? Tim sagt ab durch die Hecke, Tim sagt, das passt.
12: Ab durch den Dschungel.
5: Tim gibt da auch gleich Gas.
12: Er passt. Ah.
5: Bisschen Schwund ist immer.
12: Das ist Sparta!
5: Hecke steht noch.
12: Ja, warte, warte. Ja.
5: Muss ich ein bisschen hin und her drücken.
12: Noch ein Stück, noch ein Stück.
9: Ja, bis durch.
5: Also bevor wir jetzt irgendwas mit dem Kran überhaupt machen können, müssen wir erstmal die alten Scheiben ausbauen, damit wir sie überhaupt runter transportieren können, ne? Dafür schneiden wir einfach die Silikonfugen einmal mit dem Cuttermesser durch und dann können wir quasi die Glashalteleisten rausnehmen.
8: Aber ich sag mal, solange die noch gut sind, sollte man sich dafür auch einsetzen, dass man die Ressourcen weiter benutzt und optimiert und nicht immer gleich alles rausschmeißt.
9: Halt, nicht so doll. Gib ihm Zeit.
8: Gib ihm Zeit?
9: Nicht so ruckartig. Mit Gefühl, mein Kleiner.
8: Ein Holzfenster kann über 100 Jahre alt werden. so eine Verglasung da drin. Da sagt man immer, die hat eine Haltbarkeitszeit von 20

0: 25 Jahren, weil dann Gas drin ist, was für die Wärmedämmung da ist. Und das verflüchtigt sich mit der Zeit.
1: Immer, ja, guck mal.
0: Alle 20, 25 Jahre sollte man zumindest das Glas tauschen.
1: Schneidest du da noch mal, siehst du das?
2: Ja, hier.
1: Ja.
2: Da.
0: Damit man wieder gute Dämmwerte hat.
1: Oh, Leon, er kommt. Er kommt.
3: Ja, warte.
1: Na, toll. Oh.
4: Jetzt hat Robin sie kaputt gemacht.
5: Wenn was kaputt geht, ist Robin schuld.
1: Was?
6: Der hat zu schnell gedrückt. Oder gezogen. Eins von beiden.
0: Das ist eine Lüge.
5: Wir sehen es ja auch.
0: Ich weiß nicht, was du meinst.
5: Nee, ich,
0: keine Ahnung.
5: Nee, ich auch nicht.
1: Leon, hast du denn das Wochenende auch sinnvoll genutzt und ein bisschen am Gesellenstück gearbeitet?
5: Nö. Nee. Nö. Mhm. Aber ich muss auch gar nicht mehr so viel vorbereiten. Also ich habe nur ein, zwei Kleinigkeiten.
2: Ich habe nicht so wirklich Angst davor. Noch nicht.
0: Auf Schieberitis.
1: Wir sprechen uns in 3 Wochen.
2: Ja. Wenn es dann soweit ist.
5: Was hilft dagegen?
0: Hör auf mich.
7: Ach. Ich schaff das.
0: Und mach deine Sachen rechtzeitig.
7: Das ist nicht anstrengend.
0: Und sei doch einfach eine Woche vorher fertig.
5: Ich geb mein Bestes.
0: Nun wird's ernst.
4: Okay. Komm jetzt hoch mit der Fernbedienung und du übernimmst den Eimer.
5: Ich kann mit dem Kran zu schnell hantieren.
1: Warte, langsam.
5: Überall gegenstoßen.
1: Rückwärtsgang.
0: Was?
1: Rückwärtsgang.
4: Falsche Richtung.
1: Wackel nicht so.
5: Ach, ich will gar nicht drüber nachdenken, was da alles passieren könnte.
4: No, stopp. Soll ich die höher ziehen?
5: Stopp. Ja.
4: Das musst du von Strich bis Strich.
8: Mhm.
4: Und
8: das
4: schneidest du dann ab.
5: Wenn du es nicht checkst, helfe ich dir.
8: 10.
4: 10?
8: Ja.
4: Das heißt, 10 muss ab.
5: Wenn du aber zu faul bist, deinen Kopf anzustrengen, helfe ich dir nicht. Das Pech gehabt.
4: Was machen wir, wenn das jetzt nicht passt?
8: Zweifelst du an meiner Arbeit? Ja.
4: Ja.
8: Ja?
4: Soll ich anmoderieren?
8: Ja, moderiert mal.
4: Salam alaikum. Ich werde jetzt interviewt, leider Gottes.
8: Übernehme ich.
1: Okay.
8: Was war bis jetzt das Schönste, was dir im Beruf passiert ist?
4: Feiertage, oder? Nein. Bruder. Da war ich in Köln bei einer Störung. Erste eigene Ölstörung. Hab ich gelöst wie ein Meister.
9: Wie ein Chef alleine in der Ausbildung. Ich bin eingefahren. Fertig, oder?
10: Mein Löwe, mein Bär.
8: Ja.
4: Willst du so in meinen Nasen reinkommen?
8: Was war bis jetzt dein schlimmstes Erlebnis?
4: Ich bin zu einer Störung gefahren und habe die Störung nicht gelöst bekommen im tiefsten Winter. Dann mussten die weiter kalt sitzen.
8: Was ist so ein Traumauftrag?
4: Austausch von Wand-WC mit Leon zusammen. Ne? Nein. Du hältst das Mikrofon wirklich ein bisschen nahe.
8: So halt?
4: Und nicht so. So von Chillerei her?
5: So Verschleißteile tauschen.
4: Ölstörungen, wo du so 3 Stunden davor sitzt und so. Irgendwann fast einpennst, weil dein Kopf nicht mehr funktionieren kann.
8: Das ist geil.
4: Ich feier das. Chillig.
8: Das Schlimmste, was passieren könnte, wäre, dass das Klo undicht ist. Ich würde sagen, Florit hätte es schneller hinbekommen als ich, auf jeden Fall. Weil es auch mein zweites Mal erst war.

0: Irgendwas ist da falsch.
1: Das läuft nicht nur, es fließt richtig.
0: Scheiße. Hier ganz unten kommt's raus. Das Klo ist undicht.
1: Ich dachte mir, der
0: Geselle guckt mir bei der Arbeit zu und
1: ich kontrolliere, ja.
0: Gib mir einen Hinweis, wenn ich was falsch mache und
1: ja, je nachdem, wie falsch es ist.
2: Ich hab extra nichts gesagt, damit der auch mal lernt.
0: Jetzt klo noch mal ab.
1: Leon, hast du schon raus, was das ist?
0: Ich glaube, das hat was mit dem Stoffen zu tun.
2: Mit dem oberen?
0: Ja.
2: Warum? Der geht viel mehr rein irgendwie, ne?
0: Ja.
2: Und dort sind aber nicht so weit drin, ne? Als du geschnitten hast.
1: So machen wir, wenn das jetzt nicht passt.
0: Das passt.
1: Meinst du?
2: Guck mal, wie weit der ist drin ist. Du hattest den aber nur bis Anschlag. Aber nur den oberen, der untere passt ja.
1: Was machen wir jetzt? Weil da kann man nicht einfach irgendein Rohr reinschieben. Das muss schon das sein, ne? Zu unserem Glück war aber unser guter Arbeitskollege und guter Freund Martin auch mit auf der Baustelle.
2: Boah, du bist der Beste, Junge. 1A. Ich geb dir dafür einen Kasten aus, ne?
1: Der hatte quasi in demselben Objekt eine andere Baustelle und der hatte noch einen da bei sich rumliegen. Den hat er uns dann netterweise geliehen.
0: Das muss einmal passieren und dann passiert es dir hoffentlich nicht nochmal.
1: Ich meine, jeder muss mal einen Fehler machen, damit er daraus lernt.
2: Ja.
0: Ich dachte mir, okay, jetzt kann es nicht wieder tropfen. Aber sonst wird es ein bisschen peinlich für Florat. Wenn es jetzt auf einmal wird, zweimal kann er mich nicht verarschen. Jetzt ist es dicht.
1: Einmal ist keinmal, ne?
3: Hast du ein Eisen erwischt?
4: Wenn man merkt, man kommt nicht weiter, dann sollte man halt vielleicht aufhören.
3: Was ist das denn jetzt? Oi. Ja, der Bohrer ist durch, war ein Eisen drunter.
5: Wir haben genau dort, wo wir das Zeichen gemacht haben, natürlich ein Armierungseisen drunter. Wir haben Ersatzbohrer mit, das ist nicht das Schlimme.
4: Ja? Alles klar.
5: Ja?
4: Jo.
5: Dann werden wir die Stöße der Bleche verschweißen mit dem Heißluftföhn.
4: Da kommt der Chef. Ja, mein Vater guckt bei jeder Baustelle eigentlich einmal die Woche drüber, ob alles so ist, wie es sein soll. Wenn wir auch mal Dinge auf der Baustelle vergessen, was auch mal vorkommen kann.
6: Lori!
4: Jo! Dann bringt er das auch gerne tatsächlich vorbei.
6: Hier ist euer Klebeband.
4: Das ist... Das sind Fenster, ne?
5: Ja, daran merkt man auf jeden Fall, dass die Tochter ist. Den Umgang würde ich mit dem Chef nicht machen.
6: Sonst noch was? Irgendwie weitermachen.
5: Die Anschlüsse sind jetzt verschweißt. Als nächstes werden wir jetzt einmal die Flächenbahnen auslegen, passend zuschneiden, Naht verschweißen. Der nächste Schritt ist dann die Wandanschlussschiene. Dazu werden wir sie erstmal passend zuschneiden.
4: Ja, mit Maschinen zu arbeiten, das macht mir auf jeden Fall Spaß.
5: Der letzte Schritt unserer Seite ist jetzt noch die Versiegelung mit Silikon. Ja, dann haben wir den Balkon. Dann können wir jetzt mit den Fallrohren weitermachen.
4: Jo.
5: Denk an dein Wasser, wa?
4: An mein Bier?
5: Dein Wasser.
4: Ach so, schade. Notfall.
5: Ja? Mahlzeit. Jetzt hat der Chef angerufen in Oberbrügge.
4: Bei unserer Dachsanierung, die wir gerade haben, da sind zwei Leute zu wenig.
5: Die haben da bis 14 Uhr, soll es wieder derbe Regen geben. Und die haben jetzt so ein Problem mit dem Einlatten, dass wir da so ein bisschen unterstützen.
4: Dass die Unterspannbahn nicht wegfliegen kann und das Dach dann somit halt undicht wäre.
3: Alter, und noch eine.
7: Aloha.
4: Moin.
7: Grüß dich. Also, wir müssen jetzt noch ein paar Konterlatten ergänzen.
5: Ja.
4: Du darfst halt nur auf die Sparren treten, um nicht durchzusegeln oder irgendwas zu beschädigen.
5: Nicht, dass die Latte mittig durchbricht und man irgendwann im schlimmsten Fall im Kunde in der Küche steht.
4: Oberkante 33,7.
7: 33,7.
4: Da hat man so 1-2 Millimeter Toleranz.
5: Also weil irgendwas ist hier aber im Argen. Was hast du? Nee, bin Oberkante, 33,7.
4: Ja. Ich habe mich ein bisschen vertan. Alter, das gibt's nicht, ne?
5: Ein bisschen, aber ist ja früh genug aufgefallen.
4: Ja, man hat halt nicht den ganzen Tag dieselbe Konzentration. Ja. Wäre auch komisch, wenn alles glatt laufen würde, oder? Die Höhe macht mir tatsächlich gar nichts aus. Ich finde auch, umso höher, umso wackeliger auch. Finde ich ganz toll. Ja, also der kleine Messfehler war halt schon, hat mich sehr genervt. Mhm. Aber ansonsten hat alles gut funktioniert, würde ich sagen.
5: Es hat gut geklappt.
4: Ja.
5: Dann schönen Feierabend.
4: Jo, wünsche ich dir auch. Bis morgen.
8: Das ist so ein Zwischenspiel zwischen Freude und Angst.
9: Not aus, der einmal drücken, dann ist sie an. Und den hier nach drückst links. Du einmal nach links, ja, ein bisschen gleich. Länger.
8: Die Scheiben sind jetzt auch nicht klein.
9: Saugerlage an die Scheibe.
8: Ja.
9: Und du weißt ja, was die Saugerlage macht. Die
8: saugt an. Ich bin mega gespannt, ob ich das schaffe mit dem Kran fahren.
10: Na Leo, bist du aufgeregt?
9: Ja. Sehr aufgeregt, ja.
8: Aber ich freue mich auch darauf, weil ich schon ein bisschen länger auch mal diesen Kran fahren wollte.
9: Oder Gott. Dann machen wir mal ran. Aktivieren, weißt du, wie das funktioniert? Runterziehen, ne?
8: Ja. So.
10: Dran drücken. Ja, aber jetzt kommt er.
8: Dann sehen wir mal, ob ich es auch hinkriege.
11: Und zum Glück üben wir jetzt ja erstmal mit den alten Scheiben.
8: Ja. Wenn ich dann mit der Scheibe irgendwo gegenknall, könnte ein Riss reinkommen und die halt Saugkraft verlieren.
9: So, jetzt kannst du erstmal einen Tick hoch, dass wir einmal darüber gehen können. Kannst du höher, kannst du höher.
8: Das brauchen wir der Dachrinne, ne?
10: Das kannst du auch rüber.
9: Nur einziehen, nur einziehen, nur einziehen.
10: Fahr mal ein Stück vom Balkon weg. Oh, andere Richtung.
9: Falsche Richtung.
10: Wackel nicht so.
9: Schön, ich mach gar nichts, du musst das besser.
10: Schön mit Gefühl. Okay. Der Rest ist auf sich gestellt.
8: Mit Unterstützung hier kriegt man eigentlich immer alles ganz gut hin.
9: Jo.
10: Erste Scheibe unten, erster Kraneinsatz.
9: Ja, war sehr aufregend. Ich glaube, ich bin komplett durchgeschwitzt. Das ist echt anstrengend.
10: Gut, dass es heute nicht so warm ist. Aber hast du gut
9: gemacht. Ja, da bin ich auch tatsächlich.
10: Machen wir mit der zweiten gleich weiter.
9: Stolz auf mich selbst. Soll ich wieder hochfahren?
8: Ich fühle mich auch richtig wohl mit der Kranfernbedienung hier um mich rum.
9: Kannst ausmachen.
8: Können wir öfters machen.
11: Und das ist ja einfach nur, weil die deinen Bauch schön kaschiert.
8: Beides.
12: Der beste Snack auf der Arbeit bin ich.
10: Rein in den Dschungel hier. Einmal um die Ecke. Warte, langsam, langsam, langsam. Drück doch nicht so doll.
9: Ich drück doch gar nicht. Rückwärtsgang.
10: Was?
9: Rückwärtsgang.
10: Warum?
9: Piep.
10: Mein Schuh.
9: Piep.
10: Okay, Vorwärtsgang. Langsam.
9: Aua.
10: Das passt echt gut.
9: Ich hab mich gebissen in der Brust. Aua.
11: Wir sollten vielleicht mit den neuen Scheiben etwas vorsichtiger durch die Hecke fahren.
10: So, jetzt schön sachte.
8: Ja.
10: Okay.
11: Weil das wäre schon ganz gut, wenn die nicht zerkratzen.
9: Drück mal. Ja.
10: Oh, ja. Genau, sehr gut. Warte. Ich komme jetzt nach.
8: Ja.
10: Und jetzt sind wir wieder gerade.
11: Perfekt.
10: Ach, als hätten wir das geübt, Leon.
11: Genau, Leon hat das super gemacht, mit den Scheiben nach unten tragen. Mit den neuen Scheiben haben wir uns jetzt doch dazu entschieden, dass Tim das lieber macht, dadurch, dass das Wetter gerade so ein bisschen auch windig geworden ist.
10: Mach mal ran. Passt.
11: Und es geht dann auch einfach ein bisschen zügiger.
9: Robin! Robin! Sofort! Ja, es regnet!
11: Aber zu nass ist nicht gut, dann rutscht die Sauganlage runter.
9: Kannst du bitte die Scheibe entgegennehmen?
10: Ja, komm.
9: Oh, meine Brille.
10: Weiter rein, Leon.
12: Ich hab meine Brille auf 7:30.
9: Geil. So arbeitet man am besten.
8: Ja, im Regen stehen lassen haben wir ihn tatsächlich, ja, wortwörtlich.
10: Dann gehst du mit dem Kopf da unter. Dann greifst du hier einfach nur fest.
8: Wie meinst du?
10: So? Warum machst du sie auf dem Kopf?
8: Komm. Aber ich sehe ja gar nichts.
10: Was?
8: Dann sehe ich ja gar nichts.
10: Ja, ich hab doch hier auch ein Auge.
8: Aber so ist ein bisschen kacke, wa? Sieht bei mir ziemlich eng aus. Und oben bin ich drüber.
11: Jetzt haben wir die Scheibe gerade hinter die Heizung gezirkelt.
8: Ja.
11: Und wollen die reinsetzen.
8: Jetzt ist sie vertauscht. Ist sie gedreht. Nein.
11: Jetzt muss die Scheibe erstmal wieder über die Heizung rüber.
8: Ja.
11: Dann müssen wir die flach machen jetzt. Und dann müssen wir die einmal drehen. Und dann wieder hinter die Heizung und einsetzen.
8: Ja, dann brauchen wir noch mal kurz Hilfe.
11: Ja, ist schon schwer, ne?
8: Schon schwer.
11: Teamfähigkeit ist bei uns extrem wichtig, weil gerade bei Scheiben, die sind schwierig zu tragen, schwierig zu handeln, sehr empfindliches Material.
10: Nee, warte. Ui,
11: ui. Ich bin okay. Drin.
2: Ja, ich bin auch drin.
11: Langsam ran. Können noch ein kleines bisschen zu dir.
8: Ja, mach mal.
11: So stelle ich mich auch als Chef, wenn wir irgendwo auf der Baustelle waren, nicht irgendwie das Auto abends auf dem Hof, wenn wir ankommen und sagt so, jetzt kann der Lehrling das ausräumen, sondern wir machen das gemeinsam.
10: Also noch so ungefähr 4-5 Wochen. Und dann fährt er alleine los und trägt die Verantwortung über seine Baustellen.
11: Und darfst die nächste Generation mit ausbilden. Und dass man da einfach das mit aufgreift und dass du das auch weitergibst und gut mit den Leuten umgehst.
8: Oh, ich glaube, das kriege ich schon ganz gut hin.
11: Ja, ich denke auch. Ja. Nageln ist schon dein Ding, ne?
8: Schießen macht schon Spaß. Kleiner Funfact, ich bin Jungfrau. Ich hatte noch nie in meinem Leben Sex.
11: Am Ende des Tages muss der Kunde glücklich sein.
13: Ja, wow.
9: Das sieht sehr gut aus.
13: Ja.
9: Perfekt.
8: Perfekt.
11: Alles klar.
8: Passt.
11: Super. Genau, für die letzte Scheibe machen wir noch mal einen Termin. Und dann kommt der Maler noch. Der macht noch mal alles farblich hübsch.
13: Ja, wunderbar.
11: Und dann sind die Fenster wieder tippitoppi. Vielen Dank für die gute Arbeit.
13: Dankeschön.
11: Gerne. Und weiter geht's.
8: Machen wir so.
14: Komm, wir hauen den Scheiß noch zu hier.
2: Meine Güte, Alter, hier steht alles im Weg, ne?
14: Ja, dann lass doch weg. Egal, was passiert, die Wand muss heute hoch. Guten Morgen, liebe Baustelle.
2: Guten Morgen.
14: Ich freue mich, jeden Morgen zur Arbeit zu fahren, wirklich wahr. Es ist so. Mal gucken, was die Kollegen sagen.
2: Jetzt mal einen Überblick verschaffen, ne? Außen arbeiten, in der Sonne arbeiten, immer an der frischen Luft und
14: immer gute Laune.
2: Immer gute Laune, genau.
15: Moin, mein Name ist Leon, ich bin Maurer Azubi. Und bei mir sind nicht nur die Mauer stabil, sondern auch mein Bizeps. Yeah, yeah, keep pushing. Yeah, keep pushing.
14: So, Leon, das soll
2: die Wand sein.
14: Die Wand sein. Hier kommt dann ein Fahrstuhl rein. Ein Glasfahrstuhl, glaube ich. Also, wir errichten da ein großes Einfamilienhaus mit Keller. Die Aufgabe des heutigen Tages ist, wir werden dort ein rundes Treppenhaus errichten. Es wurde schon angefangen gestern. Ne? Also es ist nicht ganz ohne. Es ist eine anspruchsvolle Aufgabe, auf jeden Fall. Weil das Treppenhaus muss gerade sein. Lotrecht. Wir haben alle 50 cm Lotstelle. Ne? Mhm. Hier.
2: Ja.
14: Siehst du? Mach noch mal einen Strich da. Da kann man nicht einfach sagen, ich mauere da mal einen hin. Da bist du mal schnell 2 cm aus dem Kurs. Und dann reißt den ganzen Kram wieder ab nächsten Tag.
2: In der Ausführung habe ich so eine Rundung noch nicht gemauert. Nein.
14: Wir machen uns erstmal Mörtel an,
2: ja.
14: Kleber an.
2: Ja, ja. Ja, das ist dreckig, würde das ganz normal.
14: Das sieht schon mal sehr gut aus. Die Kelle würde ich gerne nehmen, da, die rote.
2: Ja.
14: Die sozialistische. Ich bin waschechter Ossi, ich bin da geboren.
2: Ja, Nico ist lustig.
14: Leon ist ein sehr ruhiger Lehrling. Du kannst auch mal sagen, Nico ist ab und zu mal ein bisschen pfiffig. Und wir machen auch hier mit dem Quast Ananas, ne? Weißt du ja, ne?
2: Dadurch, dass es ein Stein ist, der sehr viel Wasser zieht und damit der Kleber nicht gleich anzieht und sich so eine Hautschicht drauf bildet, lässt man das Mauerwerk einmal vor. Den Mörtel auftragen, den Stein dann vermauern.
14: Man muss regelmäßig die Wasserwaage ranhalten, ne? Sonst läuft das aus dem Ruder, die ganze Geschichte.
2: Wenn die Blase im Wasser ist, dann ist das auch schon in Ordnung so.
16: Mein wichtigstes Arbeitswerkzeug ist natürlich als Maurer ganz klar der Hammer. Das sind also auf jeden Fall die Kelle. Und die Wasserwaage ist jetzt eine kleine, Meter von bis 2 Meter aufwärts. Ist das wichtigste Utensil, was man als Maurer haben sollte.
2: Ich bin sehr selbstsicher dabei.
14: Ich habe da immer ein Auge drauf. Und wenn mir was nicht passt, sage ich das ganz deutlich. Manchmal bin ich auch ein bisschen zu deutlich, ne Leon. Ich wünsche ihm auf jeden Fall erstmal, dass er sein Gesellenbrief schafft. Wenn er den in der Hand hat, dann ist er schon mal ein ganz, ganz schönes Stück weiter. Der ist mittlerweile schon über 30 Jahre alt.
8: Kenntnisprüfung hast du nur eine 3 und Gesamtergebnis hast du eine 4.
14: Bestanden.
8: Ist bestanden.
14: Völlig egal. Das ist eine 2 minus. Können wir ja wegmachen. Na? Und so sieht das schon sehr gut aus.
8: Meine Haare sind mir Gold wert.
14: Die sind immer so. Vielleicht ist ein bisschen Staub ab und zu mal drauf, aber dann ist das ganz gefährlich und der ist auch nicht ansprechbar und ist fast bewusstlos. Aber ja, ich bin halt so ein Typ, mit dem kannst du auch Spaß haben. Ja, meine Frisur. Alle reden über meine Frisur. Ja, für Geld macht nicht nur alles. Nein, für Geld nicht. Aus Freundschaft. Das ist ein Freundschaftsdienst. Wir haben ja 2 Chefs. Die haben gesagt, Nico, du hast es nicht drauf, dir diesen Haarschnitt zu verpassen. Von diesem Fußballspieler. Der heißt, glaube ich, Ronaldo. Und das ist der Haarschnitt R9. Ich bin ja kein Fußballfan, aber ich fand die Frisur nicht schlecht. Da habe ich gesagt, Leute, das mache ich. Mein Gott, ist doch geil, oder nicht? Der hat nur gelacht, der Friseur. Und das war lustig, für alle.
16: Ich bin zwar noch jung, aber die Haare sind mir dafür einfach zu schade.
8: Wenn ich mir so eine Haare schneiden lassen würde, würde ich gar nicht rumlaufen und damit draußen. Also, das weiß ich nicht.
14: Spaßbremse.
8: Ach, Quatsch.
14: Leute, Vorsicht, Vorsicht, Vorsicht! Arbeitssicherheit ist ganz wichtig.
17: Oh, die Scheiße ist nervig. Oh.
8: Das ist katastrophal, was ich mache.
17: Na, wie sieht's aus?
8: Ich hasse das.
17: Oh, wieso kriege ich denn die Scheiße nicht weg?
11: Ja, guten Morgen, Leon. Heute
8: Moin.
11: Heißt das Glasduschenmontage.
8: Ja, da freue ich mich nicht drauf.
16: Ich habe so schlecht geschlafen, ne? Ich konnte nicht einschlafen. Ich hatte voll Schmerzen. Es wird zu warm. Vor allem ist mir zu kalt, ist mir wieder zu warm. Dann war es mir zu hell, alles komplett dunkel gemacht, den Ventilator angemacht.
11: So, Leon, wir sind da. Was ist jetzt wichtig? Was brauchen wir als erstes? Wir haben jetzt Werkzeug, Klötze, Sauger, Flex. Ich würde sagen, du schnappst dir jetzt alles, was du tragen kannst. Zweimal laufen ist keine Option und dann gehen wir zum Kunden.
8: Hast du recht. Alles klar. Ich glaube, man sieht an dem Bild schon ganz gut, wer Lehrling ist und wer nicht.
11: Komm, pack Esel.
8: Das gefällt dir, ne?
11: Moin, der Glaser. Wir wollen 2 Duschen bei dir einbauen heute.
17: Wunderbar.
8: Also heute wird meine Aufgabe daraus bestehen, eine Glasdusche einzubauen. 2 Glasduschen einzubauen.
11: Einmal auslegen, dann können wir die Sachen reinholen. Wir haben heute im Gästebad einmal eine dreiteilige Dusche, die speziell über die Ecke und mit sehr speziellen Anwendungen ist. Und oben im Obergeschoss haben wir dann noch eine Nischendusche. Das ist die einfachere Variante.
8: Für mich die größte Herausforderung könnte auf jeden Fall das Versiegeln werden. Weil da läuft immer alles schief bei mir.
11: Das Versiegeln muss natürlich hier auch wirklich fein sein, damit das Ergebnis nachher nicht irgendwie durch eine schlampige Silikonfuge nach unten gezogen werde.
8: Bist du heute mein Azubi?
11: Ja, das kann ich gerne sein.
8: Das ist super. Den krieg ich ja alles hin. Ich genieße meinen Kaffee, Chef macht fertig, bereitet vor.
11: Ganz so habe ich es mir auch nicht vorgestellt, dass jetzt der Azubi wirklich Kaffee trinkt und ich hier einen Vlies auslege.
16: Das sind ESG-Scheiben, also Einscheiben-Sicherheitsglas. Das heißt, wenn man da mal falsch irgendwo gegenkommt, zerspringt das in sehr viele kleine Teile.
8: Richtig kaputt gegangen ist mir nur eine. Und wie viele sind dir schon kaputt gegangen? Wie viele Glasscheiben?
11: Mehr als eine.
8: Mehr als eine.
11: Verschaff dir jetzt einmal einen Überblick.
8: Ich verschaffe mir mal einen Überblick.
16: Wofür sind die Löcher da oben und unten?
11: Ja, Leon, guck doch einfach mal in die Anleitung.
8: Die Anleitung verwirrt mich mehr, als dass ich da irgendwas verstehe. Ich verstehe gar nichts.
11: Der Welpenschutz ist jetzt auch vorbei, Leon. Du bist kurz vor deiner Gesellenprüfung und in ein paar Wochen musst du sowas alleine lösen können.
8: Ja, kriegen wir schon hin, ne? Also ich meine, ich bin ja Optimist. Die sagen jetzt hier, dass ich die Glasaußenkante 16 mm einrücken muss.
11: Das ist gelogen. Glaubt ihr nicht alles, was da drin steht?
8: Eben gerade meinst du doch noch zu mir, ich soll's machen, wie es hier in der Anleitung steht.
11: Ja, so eine Anleitung ist ja nur so ein Richtfaden, ne? Also bestimmt ja nicht alles, was da drin steht. Das erste Teil ist das Wichtigste. Damit definiert man die restliche Qualität der gesamten Dusche. Und die muss man wirklich einmal akkurat ranhalten und anzeichnen und bohren.
8: Ja, ich wollte das eigentlich mit dem Akkuschrauber alles bohren. Das hat jetzt nicht so gut funktioniert. Da die Fliesen schon ein bisschen härter sind und auch ziemlich dick. Deswegen gehen wir da jetzt mal mit einem Diamantbohrer ran.
0: Mega harte Fliese.
8: Mit einem Diamantbohrer ist das

0: eigentlich gute 50% vorbereitet.
1: Meine Zeichnung fertig machen und die Gläser zu Ende vorbereiten und dann...
0: Ja, dann bin ich eigentlich auch schon finito.
2: Lande das ein. Du schiebst das schon wieder vor dir her.
0: Ja.
2: So, Leon, irgendwie, das dauert ganz schön lange hier alles.
0: Ja.
2: Ich würde sagen, ich fange jetzt oben mit der Dusche schon mal alleine an.
0: Alles klar, kriegen wir hin. Ich muss ja eh nur noch die Dichtung ranmachen und dann versiegeln.
3: Oh, die Scheiße ist jetzt richtig nervig. Ah, nicht richtig drunter. Ich muss da aber eigentlich gerade drunter. Und also ich habe hier auch nirgendwo mehr Platz. Ne?
0: Ah. Robin, Hilfe!
4: Guten Morgen.
5: Wir sollen ja das Flachdach da hinten neu schweißen, dann machen wir eben drinnen sauber.
4: Ja. Dachrinne sollte man auf jeden Fall regelmäßig reinigen lassen, vor allem wenn man Bäume um sich herum hat, dann auf jeden Fall.
5: Es ist eigentlich eine sehr einfache Aufgabe, gerade wo das Gerüst jetzt hier komplett einmal ringsherum steht. Aber so wie die aussieht, wäre schon bald überlegen, ob man nicht eine neue macht.
4: Hm. Immer Überraschung.
5: Hier ist gerissen, die ist unten drunter, ist die schon relativ nass. Wenn die Naht hier irgendwo aufwäre, ja hier die Naht ist kaputt.
4: Hm.
5: Jetzt ist dafür selten was, so wie man es geplant hatte morgens früh.
4: Hm.
5: Ja, hier siehst du es richtig schon, wie dünn die ist. Die ist auf. Muss ich mal mit dem Chef telefonieren, der mit dem Kunden ja vorher quatscht, dass der mal eben das Go holt. Ja, hier der Einlauf ist schon gepflegt.
4: Ja, ist jetzt natürlich ein viel größerer Aufwand, wie gedacht. Einfach mal Rinne reinigen, ne? Ist jetzt nicht.
5: Ich rufe beim Chef an, du kannst schon mal hinten drinnen sauber machen.
4: Mhm.
5: Und wenn wir sie neu machen, muss das erst sauber sein.
4: Ja.
5: Also so eine Rinne sollte man mindestens einmal im Jahr reinigen, besser zweimal im Jahr.
4: Wenn die Rinne verstopft, kann die überlaufen, zum Beispiel an der Hauswand auch runter.
5: Im schlimmsten Fall dann dadurch ins Mauerwerk eindringt und sich dann halt durch Feuchtigkeit im Gebäude niederschlägt.
4: Ja, also ist natürlich schon eine Schmuddelarbeit, ne? Mit dem ganzen Schlamm, aber ist für mich gar nicht schlimm. Also das ist auch bekannt in der Firma, dass ich gerne so Drecksarbeit mache. Ja, also im Bekanntenkreis, bei Freunden, die glauben mir das auch gar nicht richtig, dass ich auf dem Dach stehe und so Arbeit mache. Auch Fremde, denen ich dann erzähle, dass ich Dachdeckerin bin, die sind immer ganz schockiert, weil ja, gemachte Nägel und auch in meiner Freizeit, ich achte selbst sehr auf mein Aussehen so. Und mir will man das, glaube ich, nicht so ansehen. Aber wie sieht eine Dachdeckerin aus, ne? Also.
5: Die Rinne kommt jetzt neu, Chef hat mit dem Kunden gesprochen.
4: Ich würde sagen, für einen Azubi, also für mich jetzt mittelschwierig.
5: Wir machen nur einen Teilbereich, weil wir haben noch ein bisschen Restrinne von gestern zum Glück mit.
4: Weil ich es auch einfach noch nicht oft gemacht habe.
5: Ich mache schon mal die Pfanne hoch und dann reißen wir weiter ab.
4: Einfach kaputt machen, ne? Kann man nichts bei falsch machen eigentlich. Ich bin absolut die Grobmotorikerin. Also ich sage ja auch, Abriss ist mein Ding. Einfach kaputt machen.
5: Gerade altes Zink, wie so ein Dosenöffner, einmal mit aufmachen. Gibt's doch jetzt nicht. Du kannst natürlich auch eine Schere holen, geht natürlich auch.
4: Ja, die erwarten ja immer von uns, dass wir uns richtig ausdrücken auf der Baustelle. Und wenn man zu mir sagt, ich soll eine Schere mitbringen, dann bringe ich halt eine Schere mit.
6: Ja, die Schere meinte ich natürlich nicht.
5: Aber du hast schon eine richtige Schere mitgebracht, oder?
6: Ich bin jetzt davon ausgegangen, dass du weißt, dass wenn ich Blech schneide, auch eine Blechschere haben will.
4: Vielleicht musst du dich einfach genauer ausdrücken.
6: Mhm.
5: Dann kannst du jetzt das Blech da durchschneiden.
4: Oh ja.
6: Danke.
5: Genau, ich schneide jetzt eben die alte Rinne in handlichere Stücke.
4: Unsere nächste Aufgabe ist, das Kopfstück anzulöten für die Rinne.
5: Einmal Lötzinn.
4: Mhm.
6: Meistens haben Lehrlinge gerade beim Löten, dass sie den Kolben zu heiß haben, dass die Naht so ein bisschen hupplig aussieht.
5: Man kann dann mit der Lötstange direkt das Lötzinn auftragen und dann fängt man wirklich am Berg an und arbeitet sich jeweils da unten weg. Also hierbei kann einiges theoretisch schief gehen. Zum einen kann man den Kolben nicht heiß genug haben, dann fließt das Lötzinn nicht richtig.
4: Und wenn es zu heiß ist, dann wird das Zinn entweder so bröselig, bröckelig oder man brennt halt ein Loch in die Rinne rein. Ne?
6: Meine Güte, Alter, hier steht alles im Weg, ne?
7: Ja, dann lass doch weg. Nimm das weg, dann fällt es ans Loch rein. Es ist ja das runde Treppenhaus und da muss auf jeden Fall zum Keller hin abgedeckelt werden, dass wir vernünftig von innen mauern können, wegen dem Fahrstuhl, der da reinkommt und wegen des Treppenhaus.
8: Egal, was passiert, die Wand muss heute hoch.
7: Hallo, hallo, ich bin auch noch hier. Jetzt spritzen wir.

0: Mach mal ein bisschen Wasser über der Wand. Ne?
1: Achtung, Nico wird nass, ne?
0: Man versucht auch immer ein bisschen Macht auszuüben dadurch. Naja, es ist ein Geben und ein Nehmen, ne? Hm, macht der Altgeselle aber was anders. Der nimmt kein Wasser, der nimmt Mörtel. Ne?
1: Hallo, hallo. Ich bin auch noch da.
0: Der wird rumgequietscht. Die Jahre nachher, sie sind wieder entscheidend. Stellt schon mal Gerüst hin.
1: Jo.
0: Ich bereite schon mal vor.
1: Jo.
0: Er hat immer so einen Herzschlag, der geht immer auf eine Linie. Da ist keine Welle zwischen, das ist eine Linie. Du weißt ja, Vorbereitung ist alles.
2: Ja, mit Zeitdruck kann ich eigentlich ganz gut umgehen, hätte ich jetzt gesagt. Also ich meine, ich lasse mich nicht stressen.
1: Steht wackelhart Luft.
0: Manchmal muss man ihn auch ein bisschen im A treten.
3: Ja, eigentlich muss das der Azubi machen, aber der raucht ja gerade.
0: Ich habe ja damals auch geraucht als Lehrling.
3: Rauch mal in Ruhe auf.
0: Aber ich habe nicht während der Arbeitszeit geraucht.
3: Da gab's nicht, ich stehe mit der Zigarette neben Gesellen. Gab's nicht. Vergiss es.
2: Wenn mein Chef zu mir sagt, Lernjahre sind keine Herrenjahre, was soll ich dazu sagen? Also ich nehme es mit Humor. Viele sagen ja, aber mir ist das egal. Ich lache darüber.
0: Hier, Kleber anmachen bitte. Bitte. Die Azubis muss man heute mit Samthandschuhen anfassen. Die Zigarette ist zu Ende, Leon. Kannst wegschmeißen.
1: Das wird nicht weggeschmissen. Das wird ausgemacht und wird in der Tasche gepackt.
0: Wir wollen die Lehrlinge fördern. Wir wollen ja, dass sie auf dem Bau bleiben. Man muss den Leuten das ja heute ein bisschen schmackhaft machen. Feuer frei.
1: Ja, ne?
2: Ich habe mich für eine Maurerausbildung entschieden, dadurch, dass mein Onkel damals selber in dem Beruf tätig war und ist früh verstorben. Und ich hatte so oder so schon Lust gehabt, auf Baustellen zu gehen, dass man vieles dann her selber machen kann, wie zu Hause oder so. Man lernt immer dazu.
0: Kreuzfuge darf nicht sein.
1: Oh, was da denn passiert?
0: So darf es nicht sein, das ist fast eine Kreuzfuge. Wir müssen mindestens 6-7 cm überlappen. Wir nehmen ihn noch mal runter und dann machen wir noch mal neu. Irgendeiner hat irgendein Stein verkehrt geschnitten. Der war kleiner. Mach mal 3 cm länger, wie er war. Wir sind nie schuld. Aufgesetzt, passt. Damit kann Onkel Nico leben. Weiter geht's. Mauer gerettet. Gut. Leon,
1: ja.
0: Wir müssen noch die Wäsche abnehmen hier, ne?
1: Ja.
0: Dass die Würstchen nicht überstehen, man sagt immer Wäsche dazu. Dass die Wäsche muss abgenommen werden, ne? So wie hier. Ne?
2: Ja, meine Wäsche macht noch aktuell meine Mutter. Aber sobald ich dann ausgezogen bin, mache ich das natürlich dann selber, ist ja klar.
0: Man kauft irgendeinen alten Schuppen, sag ich mal, so ein altes Haus.
2: Ja, man.
0: Recht günstig und saniert es dann. Ein kleines Budget. Die Zeit ist definitiv für uns Handwerker optimal, dass man das auch ein bisschen nutzt, dass man Handwerker ist. Ne? Das ist ja auch wichtig. Du kannst Geld verdienen, es ist genug Arbeit da, es macht Spaß und das ist das Wichtigste. Du musst mit Herz und Blut dabei sein. Leon, ja. Endspurt, komm. Komm, wir hauen den Scheiß noch zu hier.
1: Ja.
0: Mama wartet schon.
1: Ja, wenn man das nicht mehr schafft, dann kann man das auch morgen machen, schnell. Das ist ja auch noch mal
0: schön. Das wird fertig gemacht. Bitte, Leon.
1: Ja. Ich muss mich umziehen. Nachher geht's auf den Rummel.
0: Auf den Rummel willst du heute noch?
1: Ja. Ist doch hier schon die Zeit, weißt du?
0: Mit Madame?
1: Ja. Und du?
0: Ich fahre jetzt mal nach Hause. Weißt du, wer sich am meisten freut?
1: Sein Hund.
0: Richtig. Zu Hause muss ich Rasen mähen. Zu Hause muss ich dies machen. Zu Hause muss ich das machen. Also auf Arbeit ist es eigentlich entspannter. Hat gut geklappt. Wunderbar. Sehr schön. Hast gut gearbeitet heute.
1: Danke.
0: Ein Leon und ein Nico machen keine Fehler. Die sind immer nur lustig.
4: Oh, ich bin gerufen.
5: Leon, was denn da ist schon wieder los?
6: Ich krieg die da nicht runter.
5: Du musst mir mal helfen.
4: Du hast hier nach innen mehr Platz. Erstmal ist die viel zu lang. Die schneidest du dir erstmal so, dass sie grob passt. Und dann drehst du sie die Tür, dass du hier ein bisschen mehr Luft unterm Glas hast. Und dann kannst du sie dir hier einfach runterdrehen bisschen mit den Fingern runter und dann ist sie drauf.
1: Das war eine sehr gute Idee. Ah. Hast du super gemacht. Da. Irgendwann bin ich auch drauf gekommen.
4: Da. So, Leon. Zack, zack. Abversiegeln.
2: Alles klar, Chef. Ja, versiegeln, meine Hausaufgabe, ne?
1: Ich habe hier so eine Rundung im Glas und da werde ich zu 100% schmieren.
5: Das ist echt ein Trauerspiel hier.
2: Trotz.
5: Versiegeln ist nämlich zu 90%
4: unsauber, nervig, viel Nacharbeit. Es sei denn, man kann es sehr gut, was ich nicht kann, ich kann es okay.
2: Also das sieht jetzt katastrophal aus, was ich hier oben mache.
5: Das stresst mich jetzt super.
4: Robin!
7: Robin!
1: Hilfe!
4: Ja, wie sieht's aus?
2: Scheiße sieht's aus.
4: Scheiße sieht's aus. So, Leon, denk dran, versiegeln ist auch eine Prüfungsaufgabe. Das gehört dazu, das musst du bei der Prüfung ja auch können.
7: Das wäre schon so eine 4-, ne?
2: 6, Alter.
7: Das ist schon, also so auch nicht abnehmbar. Wenn du das so einem Kunden präsentierst mit so einer Wurst da in der Fuge, das geht nicht.
2: Ich hasse das. Das macht super schlechte Laune.
4: Wie kann das sein, dass das keine 90 Grad sind? Wieso kriege ich denn die Scheiße nicht weg?
2: Und dann hat man da jetzt auch noch so eine penible Scheißarbeit, wo man die ganze Zeit am Fluchen ist und sich denkt, Mann, das kann doch alles gar nicht sein.
4: Und was soll ich noch machen, Alter? Ich kann nicht zaubern.
2: Ich will auch einfach nur nach Hause. Ich habe auch keine Lust mehr. Es ist auch viel zu spät schon.
7: Ich helfe dir jetzt.
2: Das ist gut.
7: So, das kriegen wir alles hin. Bevor wir das jetzt noch dreimal machen, habe ich gesagt, komm, ich übernehme das jetzt. Just a perfect day.
1: Problems all left alone. Am Ende braucht es doch immer noch ein bisschen Meisterhand. Dann sieht es auch richtig hier aus.
7: Ich hoffe nicht. Ich hoffe, das schaffst du auch als Geselle.
1: Ich werde dich jeden Tag anrufen.
7: Ja, so weit kommt das noch.
1: Überall kommst du hin. Darfst du noch mal anfassen.
4: Bis auf das Silikon war das ja alles soweit ganz gut. Und ich hätte auch gesagt, hier eine wirklich gute 3, hast du das gut abgeliefert. Hätte ein bisschen schneller gehen können, aber das kommt ja später. Und das Silikon hat natürlich nochmal ordentlich reingehauen. Aber alles in allem ist es doch ganz gut gelaufen.
2: Ja, das finde ich auch.
7: Ja, man muss ja auch immer mal wieder so ein bisschen ermutigen und sagen, das ist nicht alles schlimm und nur, weil man irgendwie mal einen Rückschlag hat und so weiter. Und ich finde es vor allem spannend. Jedes Mal dann, wenn du merkst, dass etwas nicht klappt, entdeckst du ja tendenziell eine Schwäche. Und kannst daran arbeiten.
5: Der nervigste Spruch von meinem Chef.
2: Pass auf, Zitat. Aber gab's noch eine andere Lösung? Und hast du diese Lösung auch verfolgt? Das ist so mit der nervigste Spruch, den ich mir ausdenken kann, gerade vom Chef.
4: Ich will dich ja nur noch mal darauf hinweisen, deine Prüfung ist ja bereits in 3 Wochen. Ja. Und da muss das mit der Silikonfuge auch sitzen.
1: Ich glaube, das wird das Schlimmste sein. Am Geselle sein. Hab nicht mehr hier sein Big Buddy, der das alles klärt, falls das schief läuft. Musst du selber machen. Und am besten bist du auch noch der, der es ausbadet für die anderen.
4: So, die Duschen sind fertig. Wobei, die eine habe ich ja quasi alleine gemacht. Aber den Feierabend haben wir uns jetzt schon verdient.
2: Ja, finde ich auch. Ab nach Hause mit uns.
8: Ich fange an mit Fixierungspunkten. Weil, ja, dann kann ich in einem runterlöten.
1: Nimm dem jetzt schon mal so ein bisschen Luft weg, sonst wird er gleich zu heiß.
8: Mhm. Oh.
1: Also beim Löten sollte man darauf achten, dass man die richtige Temperatur hat.
5: Jo. Schön bewegen dabei.
1: Jo, jetzt Kolben weg. Ist man zu heiß, kann man direkt ein Loch in das Material reinbrennen. Ist man zu kalt, kriegt man keinen sauberen Lötfluss hin. Das heißt, die Rinne ist undicht, auch wenn die Naht noch so schön ist. Wenn sie undicht ist, dann nützt das ja alles nichts. Lorelei ist ja sonst eher grobmotorisch veranlagt. Nur das mit dem Löten, das kriegst du sehr gut hin. Also das ist wirklich was, wo man Übung und Ruhe für bei braucht. Und da sie sonst eher so mit dem Vorschlaghammer durch die Wand ist, ist das schon sehr gut. Auf jeden Fall.
8: Ja, ich find's auch gut.
1: Das ist eigentlich eine Naht, die kannst du so verkaufen. Da muss man nichts mehr dran ändern. Die ist wirklich gut.
8: Schön. Wie soll ich den erhalten? So? So, Christoph.
4: Okay.
8: Was sind so die wichtigsten Eigenschaften, die man als Dachdecker braucht?
9: dumm stark wasserfest. Hm. Ja, also höhentauglich, wasserfest, halt wirklich, wetterunabhängig, ja.
8: Wenn du mal so versuchst, in die Zukunft zu gucken, ne? Wo siehst du dich in 10 Jahren und wo siehst du mich in 10 Jahren?
9: Also träumerisch denken sehe ich mich in 10 Jahren als Millionär am Lottogewinn irgendwo.
8: Ja, gut, das.
9: Wahrscheinlicher bin ich dann immer noch am Dach unterwegs, wahrscheinlich immer noch hier. Wo ich dich sehe, ja, ich vermute mal immer noch hier.
8: Vielleicht. Ja. So eine Eigenschaft oder irgendwas an mir, was dich manchmal richtig doll nervt, überleg dir gut deine Antwort.
9: Du gibst manchmal zu früh auf. Du versuchst es dann nicht einfach weiter, sondern oftmals schmeißt du wirklich das Handtuch.
8: Scheiße.
1: Den Eisen hast du auch schon angeschlagen oder das noch nicht?
8: Ja, aber noch nicht oft. Wir brauchen ja Gefälle in der Rinne. Das heißt, wir müssen einmal ein hohes Rinneisen haben und einmal ein tiefes.
1: Setz es so rum hier rein.
8: Mit dem Rinneisenbieger, das ist schon, braucht man ein paar Muckis für. Oh Gott, das ist schwer. Natürlich merkt man da auch wieder, dass Christoph mehr Kraft hat wie ich. Der macht das mal eben an der Schulter. Ich kann das nicht so leicht. Aber es gibt halt keine andere Möglichkeit, die zu biegen.
1: Und dann schrauben wir das Ding einfach fester.
9: Dazwischen sparen wir jetzt eine Schnur, damit wir das Gefälle auch auf jedes einzelne individuelle Eisen übertragen können.
8: Doch unten.
1: Genau, einmal nach unten. Nur dabei gucken, dass die Schnur halt nicht wieder tiefer sinkt, als sie vorher war.
8: Ja, dass das Wasser auch richtig abläuft und sich nicht in der anderen Ecke sammelt. Ja.
9: Wir haben es von vornherein mit 2,5 cm probiert.
1: Und wenn du jetzt guckst, haben wir so gerade eben Gefälle. Ein bisschen mehr kann sie haben. 2,5 hat nicht gereicht.
9: Es sind da bauliche Maßnahmen. Oftmals muss man da wirklich 2 Eisen biegen, zumachen. Gucken, hoffen, weil das ist hier so uneben. Das geht jetzt rauf, runter und das macht es alles nur noch schwieriger.
1: Das gibt's doch gar nicht. Was ist das denn?
8: Heute ist irgendwie der Wurm drin.
9: 4 cm haben wir jetzt drin, auf 9 m. Wir haben so gerade eben Gefälle drin, das reicht uns. Es läuft ab und das ist die Hauptsache. Dann jetzt die Schnur nach oben längs spannen. Wickel jetzt hier schön stramm, 2-3 Mal drüber und setzen die Rinneisen.
8: Dann hat er ein bisschen zu viel gebogen. Haut dann wieder drauf. Dann wieder zu viel.
9: Das war eine zu viel.
8: Das war nicht so dein Tag.
9: Was ist denn jetzt los? Gut, lassen wir sein.
8: Ja, das ist schon lustig, wenn ihm auch mal Fehler passieren.
9: So wäre ja perfekt. Ja, Hauptsache, wir haben es nachher dran und fertig ist. Ja, nächster Schritt ist die Rinnenböden reinlegen.
8: Boah, Gott, oh Gott, oh Gott.
9: Gehen wir eben die Rinne unten ablenken mit der Eisensäge.
8: Okay, gerade zu schneiden. Das ist ein bisschen schwierig, da bin ich auch ein bisschen grobmotorisch. Oh, guck, aber das läuft schon wieder schief, ne? Guck mal.
9: Ist jetzt nicht tragisch.
1: Hä? Zu wild. Vermessen?
8: Wie war das mit dem genauen Messen?
9: Ja, ich sag ja, heute ist irgendwie...
1: Was hab ich denn da gemessen?
9: Ich weiß nicht, was ich da gemessen hab.
8: Ich hab nur geschnitten. Ja.
9: Wenn's nicht läuft, dann gar nicht.
8: Das stimmt. Aber ich finde, dass dir auch mal Fehler passieren. Nicht nur mir.
9: Ich glaube, richtig Freund tut sich darüber jetzt nicht,
8: hoffe
9: ich. Ich gehe da mal eben noch schneiden.
8: Ja, niemals.
9: Man ist dann froh, wenn der Tag vorbei ist und man trotzdem gut was geschafft hat. Ja, doch, das passt. Das passt.
8: Ja, top.
9: Ja, kannst schon mal anfangen aufzuräumen.
8: Ja, alles klar. Eigentlich wollten wir nur die Rinne reinigen. Ja, jetzt war das halt eine ganze Sanierung.
9: Also das ist wirklich sauber, dicht, was will man mehr?
8: Super, bin ich sehr zufrieden mit.
9: Ja.
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0: sehr schwer, ihn nicht zu erkennen. Von der
1: Weite.
0: Das ist ja nicht nur das grüne Sweatshirt, sondern auch die grüne Jacke.
2: Ja. Morgen, morgen ist es kalt.
0: Guten Morgen, ja. Mensch, Christoph, das ist wirklich. Ist das jetzt ein Show-Outfit oder gibt es nur den
2: ich
0: einen?
2: Ich würde so normalerweise nicht rumlaufen.
0: Wirklich?
2: Nur für euch.
0: Ah, das ist aber sehr nett. Wir fühlen uns sehr geehrt. Ja. Ich freue mich total, dass wir uns mal treffen.
2: Genau, ja.
0: Was machen wir? Warum treffen wir uns so früh?
2: Ich habe gedacht, wir machen das, was ich sowieso gemacht hätte. Ohne euch wäre jetzt gefahren und hätte Kompost geholt im Kompostwerk. Und dann fahre ich in meinen Schrebergarten im Süden von Köln und leite den Komposter aus.
0: Das ist im Grunde eine klassische Fernsehtätigkeit. Wir beschäftigen uns mit Scheiße.
2: Ja. Naja, also ja. Ich sage schwarzes Gold dazu.
0: Natürlich.
2: Da habe ich auch schon mal eine Sachgeschichte drüber gemacht.
0: Ja, selbstverständlich. Ich glaube, es gibt nichts, worüber du keine Sachgeschichte gemacht hast,
2: das
0: oder?
2: Das ist, es gibt wenig, ja.
0: Gibt es noch ein Thema, das du gerne machen würdest?
2: Es gibt jedes Jahr neue. Also ich habe zum Beispiel eine Geschichte gerade, die ist total spannend, wie so ein Schrittzähler funktioniert.
0: Vom Handy?
2: Vom Handy, ja.
0: Ja.
2: Oder auch so ein Schrittzähler. Und die haben mir das gezeigt, wie groß ein Teil ist. Da habe ich immer geguckt, boah, das ist wie ein Salzkorn. Ein ganzer Schrittzähler. Dann haben sie so ein Modell gezeigt, was da drin ist. Drei verschiedene Ebenen, Elektronik, alles möglich. Und das ist halt unglaublich. Und es ist natürlich spannend, sowas rauszukriegen. Wie machen die das?
0: Ja. Es ist, also du bist, es ist die pure Neugier, aber auch schon so ein bisschen Technik-Geek.
2: Ja, also einfach staunen.
0: Ja.
2: Staunen ist toll. Also wenn man sagt, boah. Und dann irgendwer dann auch guckt, was steckt dahinter. Und das ist natürlich nicht immer einfach. Dann zu erzählen.
0: Glaubst du, dass das Staunen etwas ist, was viele erwachsene Menschen verlieren?
2: Ja, also die Neugierde verlieren sie, ja.
0: Das ist ja eine furchtbare Eigenschaft eigentlich, oder Neugierde zu verlieren, weil das ist doch
2: ja, das ist doof. Also
0: ja.
2: Da verdirbt man sich ganz viel, weil neugierig zu sein und Spaß zu haben, Dinge zu entdecken, das ist einfach toll.
0: Und ich finde schon auch Staunen. Also das machst du ja auch. Man hat bei dir immer den Eindruck, dass du das ja nicht spielst. Du bist ja auch kein Schauspieler. Du hast ja aus der Not heraus überhaupt diese Rolle sozusagen des Christoph im On angenommen.
2: Ja, ja.
0: So. Aber dieses Staunen, das wirkt zumindest immer echt. Und das ist etwas, was ich oft bei so Leuten, die so ein bisschen, also wir sagen, die denken, sie haben so viele Erfahrungen gemacht, dass es gar nichts mehr gibt, worüber man staunen kann, verloren gegangen ist.
2: Ja, nee. Also ich staune über alles.
0: Ja, worüber hast du zuletzt gestaunt?
2: Ja, dass hier Leute kommen und wissen wollen, was ich am Vormittag mache. Also das ist anscheinend staunenswert. Ne? Ja.
0: Dann lass uns jetzt gemeinsam über Kompost staunen.
2: Ja.
0: Vielen Dank.
2: Oh.
0: Vielen Dank.
2: Halten alle Autos an.
0: Das ist einfach gut, wenn wenigstens einer Signalfarben trägt. Aber du hast jetzt nicht schon Kompost dabei, wir holen jetzt erst Kompost.
2: Nee, wir holen Kompost.
0: Okay, das beruhigt mich. Ist das jetzt dein Privatwagen, mit dem wir fahren?
2: Ja.
0: Ist das Auto in irgendeiner Form mit einer Maus gelabelt?
2: Nein.
0: Ah, so. Das ist also das Auto von Christoph.
2: Ja.
0: Wie oft ist dieses Auto schon in Mausfilmen verwendet worden?
2: Oh, 4-5 Mal.
0: Also doch, ne?
2: Ja. Das ist nicht täglich.
0: Und das Gute ist, wenn wir angegriffen werden, können wir uns verteidigen.

0: Gute.
1: Genau.
0: Sehr gut.
1: Ich habe hier so einen Vorrat immer von diesen wunderbaren.
0: Ach, was ist das denn?
1: Sesamriegel.
0: Ja. Sogar Bio und so. Toll.
1: Ja, die sind aber schwer aufzukriegen, deswegen liegt das Messer da.
0: Wir rollen. Oder der Parkplatz bewegt sich, eins von beiden.
1: Der Parkplatz bewegt sich.
0: Na gut.

0: Das heißt, du hast einen Garten. Da fahren wir dann danach hin wahrscheinlich.
1: Ich habe einen Schrebergarten. Von früher noch. Ich habe den Schrebergarten behalten. Aus einem Grund, weil ich im Schrebergarten hauptsächlich Kartoffeln anbaue. Und die vertragen sich nicht mit den Tomaten, die meine Frau so gerne anbaut. Deswegen haben wir da Kartoffeln und
0: Tomaten.
1: Und da Tomaten.
0: Und das ist sozusagen ein Hobby, eine Leidenschaft? Oder willst du?
1: Ja, ein Ausgleich. Mein Großteil meiner Arbeit ist ja im Büro.
0: Ja.
1: Da sitze ich und denke vor mich hin, schreibe E-Mails und so weiter. Und so Bewegung an frischer Luft tut einfach gut. Und jetzt ist halt Frühling und da ist Zeit, Kompost zu holen.
0: Ja, absolut. Und das heißt, du sitzt aber nicht im WDR-Gebäude in einem Büro, sondern du hast ja
1: ich habe eine eigene Firma.
0: Genau. Und wie ist denn der Prozess, bis es dann dazu kommt, dass so ein Film gedreht wird oder so eine Idee umgesetzt wird? Also seid ihr da ein Team, so Writers Room-mäßig?
1: Nee.
0: Oder sitzt du wirklich alleine da?
1: Ja, ich sitze allein.
0: Wirklich?
1: Aber es geht natürlich, gibt es eine Themenbesprechung und eine Recherche. Und meiner Frau zum Beispiel spreche ich auch viel über die Themen. Weil das wirklich, was die Maus ja einzigartig macht, ist, dass die Geschichten ja voll durchdacht sind. Also
0: ja.
1: Da ist wirklich jede Einstellung ist hat eine Bedeutung und da muss man schon ganz schön dran feilen und vor allen Dingen muss man es verständlich machen, ne? Das ist die Hauptsache. Wir wollen ja eigentlich unterhalten.
0: Ja.
1: Und wenn du was erklärst und es wird nicht verstanden, Leute hängen davor, was hat er gesagt, wie, habe ich nicht mitgekriegt, dann ist das keine Unterhaltung, dann ist das blöd. Also dann denken die, was soll das? Was erzählen die mir da?
0: Siehst du dann eigentlich immer Kinder als deine ZuschauerInnen? Oder, weil es ist ja gar nicht so. Es gucken ja total viele Erwachsene, die Eltern gucken mit. Und es gucken auch Leute, die gar keine Kinder haben.
1: Ja.
0: Oder die, wo die Kinder schon aus dem Haus sind, gucken das ja auch. So, also hast du da so eine, wie man im Fernsehgeschäft ja immer wieder gerne sagt, eine Zielgruppe vor Augen?
1: Nee. Also mein eigenes Staunen ist wichtig. Und dass ich praktisch mich erinnere, wo ich war, als ich das noch nicht wusste.
0: Ja.
1: Weil das, nicht, dass ich behaupte hier, ich weiß Bescheid, was ja der Fall ist, wenn ich das recherchiert habe und alles, sondern ich sage, wie ist das noch? Wo fängt es an? Wie in der Feuerzangenbowle, da stellen wir uns mal ganz dumm.
0: Ja.
1: Muss ich mich nicht stellen, weil ich bin dumm, aber aber das ist so der Ausgangspunkt, dass man sagt, ja, eigentlich habe ich keine Ahnung und gucken wir mal.
0: Und wirst du, wenn du, also klar, du bist natürlich jetzt in deinem sozusagen deinem Signature-Look, dem grünen Sweatshirt und dem der Jacke, wenn du das nicht trägst, bist du ja, und das meine ich um Gottes Willen, aber du bist ja so ein ganz normaler Typ, wirst du dann oft erkannt und so bis am Schnauzer erkannt sozusagen, nee. Weil das ein anderes Signature-Look ist?
1: Ja, ich habe schon noch ein Gesicht. Also
0: ja.
1: ich werde nicht so häufig erkannt. Oft merkt man, dass Leute so in sich hinein lächeln oder gut, manche fragen, bist du der? Ja.
0: Ja.
1: So, ganz unterschiedlich. Manchmal kriegt man auch ein sehr nettes Lächeln.
0: Das ist eigentlich auch das schönste Geschenk, so finde ich, dass man also als Feedback für seine Arbeit bekommen kann. Und das ist ja schon was ganz Besonderes. Also dieses, das Medien- und Fernsehgeschäft ist eine sehr schnelllebige Sache. Und viele sind kurz da und dann wieder weg.
1: Ja.

0: oft schneller weg, als sie überhaupt mal da waren. Und du bist gefühlt schon immer da. Also das wirst du natürlich jetzt auch schon tausendmal gehört haben, aber meine Kindheit, aber auch die darauf folgenden Kindheiten, hast du
1: Mit dir bin
0: maßgeblich
1: ich groß
0: geprägt. So,
1: geworden.
0: genau,
1: Ja.
0: genau.
1: Das ist ein Standard.
0: Und ist das, hast du dich daran gewöhnt oder kannst du darüber auch noch staunen und dich drüber freuen?
1: Ich freue mich darüber, ja. Also staunen, ja, auch. Ja. Was ich neulich gehört habe, da habe ich wirklich gestaunt.
0: Dass wir hier dich beim Kompost abholen drehen,
1: Nee,
0: oder was?
1: nee, dass am Karneval Leute als Christoph verkleidet rumlaufen.
0: Nein!
1: Das ist wirklich was Besonderes. Das ist, ja, ist auch einfach grünes Sweatshirt und Schnäuzer und schon fand ich es der Christoph. Ne?
0: Ja.
1: So, jetzt sind wir hier am Kompostwerk.
0: Biomassenzentrum.
1: Biomassezentrum, das klingt gut, ne?
0: Das klingt viel wissenschaftlicher.
1: Ja, jetzt muss ich mich kurz anmelden. Ne?
0: Wir rollen übrigens immer noch. Oder ist es wieder das Gelände, das rollt? Okay. Kann ich dir helfen?
2: Moin, Markus. Darf ich Kompost holen? Alles klar.
0: Das war eine ziemlich unkomplizierte Form der Anmeldung. Ja. Hallo, Markus, darf ich Kompost holen? Schön.
1: Ja, ich bin hier schon öfter mal. Und wir haben mit ihm gedreht. Mit ihm haben wir ein Ei gekocht.
0: Ach.
1: In diesen Bergen da, das ist Komposthügel. Und da ist natürlich ganz warm drin.
0: Ach, was von der Abwehr.
1: Und da haben wir ein Ei drin gekocht, ja.
0: Dann lass uns Scheiße schaufeln. Natur. Aber es riecht wirklich gut.
2: Ja, es ist halt Kompost.
0: Es ist halt Kompost. Ja. Was wächst da besonders gut? Weil alles stimmt ja nicht, ne?
2: Alles Gemüse, ja.
0: Alles Gemüse.
2: Ja.
0: Und stimmt es, dass man Pferdemist drunter mischen soll?
2: Das ist, glaube ich, dann zu scharf.
0: Für Chili zum Beispiel?
2: Nein. So, nicht zu viel. Wir müssen es
0: ja
2: reinheben.
0: Wir müssen das ja tragen. Ja, das ist völlig richtig.
2: Wir müssen es ja tragen.
0: Geht das?
2: Ja, ja.
0: Okay, Mensch, der ist auch noch stark. Kostet das eigentlich was?
2: Ja.
0: Ach so.
2: 60 Cent pro Eimer. Aber ich weiß, das sind 5 Eimer, wenn wir so füllen wie gerade.
0: Ah, okay. Na gut. Maggie, der Kompost geht auf uns. Oder? Wenn nicht, dann auf mich. Möchtet ihr auch noch ein bisschen was? Nehmt euch was mit. In die Taschen geht doch was rein da. Und sind da Regenwürmer drin?
2: Nein.
0: Nein.
2: Da ist viel zu heiß.
0: Ach so.
2: Also auf den Kompostmieten sind es 60, 70 Grad.
0: Echt? Ach, da kann man ja ein Ei drin kochen. Japsi!
2: Oh. Kannst du auch alleine versuchen, mal.
0: Also ich bin erstaunt darüber, dass du das eben alleine gemacht hast. Wahrscheinlich befindet sich unter diesem grünen Sweatshirt ein Arnold Schwarzenegger-esker Körper.
2: Genau.
0: Durchs viele Kompost schleppen.
2: So.
0: Gib mal so ein bisschen, weil nicht, dass das hier in dein Auto fällt. Da ist nämlich noch Komposterde.
1: Das kennt mein Auto.
0: Ja, man sieht, es ist ein Auto, da wird geschafft.
1: Das ist sozusagen ein landwirtschaftliches Fahrzeug.
0: Ja, ne? Genau.
1: Du kriegst fast eine grüne Nummer.
0: Ja, genau. Aber das sieht nach Schrebergarten-Siedlung aus,
1: ja,
0: da hinten, oder?
1: Das ist ja.
0: Da.
1: Ah, ja, eine Reihe.
0: Ah, hier. Sogar zwei, die stehen in einer Reihe. Musst du dann auch so Vereinsmitglied sein?
1: Ja, ja, automatisch bist du da.
0: Ah, und gibt es da dann...
1: Aber nichts mehr zu tun.
0: Sehr gut. Ja. Weil das ist auch nicht immer nur Spaß.
1: Naja, die machen dann schon Ostereier suchen und so.
0: Das ist Spaß.
1: Und einmal im Jahr ist eine Begehung, ob dein Garten auch ordentlich

0: kurz.
1: Oh, und hast du immer bestanden oder musstest du schon Hecken schneiden auf Ansage?
0: Ja, ich habe ja viel Gemüseanbau und das wollen die. Das ist die Satzung. Das haben die wenigsten. Insofern bin ich so fast vorbildlich.
1: Dafür war es ja
0: mal. Obwohl mein Garten, du wirst es sehen, nicht so vorbildlich aussieht, wie man sich das
1: Aber das finde ich sympathisch. Und dafür war es mal gedacht, um zur Selbstversorgung.
0: Ja, ja,
1: das genau. ist das, die Geschichte von Schrebergärten. Die
0: Satzung. So. Gut, als erstes muss ich jetzt mal die Schubkarre holen.
1: Feinstes Gartenwetter.
0: Ja. Aber ist okay.
1: Schön. Ordentlich, ja.
0: Ja.
1: Da könnte man mal wieder ein bisschen mähen.
0: So. Frau Sützchenblühen.
1: Ach, ah ja, schön. Ach, gemütlich.
0: Naja. Ja.
1: Aber es ist tatsächlich, man sieht, das ist nicht zum hier so Abhängen gemacht, sondern das ist eher zum,
0: wirklich, zum Arbeiten. Ja.
1: Zum Arbeiten.
0: Hier, da kommen die Kartoffeln hin, da ist jetzt Gründünger drunter. Und ja, das fließt, damit die Vögel das nicht alles aufessen, was ich da gesät habe. Ja.
1: Und also wann ruhst du denn mal?
0: Also ich ruhe in mir.
1: Die, ja.
0: Nein, also ich habe ja, wenn ich was tue, also hier was mache, dann ist für mich Ruhe. Das ist ja, ich muss ja nicht mich hinlegen zu Ruhe. Da habe ich ja die ganze Nacht für.
1: Also so mal so ein kontemplatives Musikgang.
0: Ja, ja. Das kann ich, das
1: nicht. Geht.
0: Doch, das ist beim Arbeiten. Das ist,
1: aber Arbeiten ist
0: andere
1: ja.
0: Andere Leute machen. Basteln an der Eisenbahn oder so und haben da ihre Erholung. Und
1: aber so ein Liegestuhl im Buch ist nichts für dich dann, ne?
0: Auch, ja, doch.
1: Aber das sind, glaube ich, eher die seltenen Momente. So wie ich jetzt dich kennenlerne, bist du tatsächlich immer umtriebig.
0: Ich lese halt, bevor ich einschlafe. Meistens nicht so viel, aber doch.
1: Das Lesen hat also sozusagen den Zweck, dich müde zu machen?
0: Ja, auch. Ich lese sehr gerne. Also das ist,
1: und wie, bist du ein Langschläfer? Wahrscheinlich nicht.
0: Nee, aber ich achte darauf, dass ich schon meine 7-8 Stunden schlafe. Das brauche ich schon.
1: Und dann wahrscheinlich morgens aktiv, oder?
0: Ja.
1: Wegen Garten und...
0: Ja, überhaupt. Morgens ist was zu tun. Haushalt, meine Frau schläft noch. Ich bin das, der Einzelmann sozusagen.
1: Ach so, das heißt, du bereitest Frühstück vor, machst eine schöne Tasse Kaffee?
0: Frühstück gibt's bei uns nicht.
1: Wie?
0: Nur Tee und Massage für meine Frau.
1: Ach so, das heißt, sie schläft noch ein bisschen und dann kommst du zum Massieren?
0: Mhm.
1: Oh, das ist aber ein Service.
0: Ja. Ne?
1: Da hat sie einiges richtig gemacht.
0: Ja, natürlich. Ja, ich hole mal meine
1: Schubkarre. Frau? Nein, um Gottes Willen, das wäre wirklich unheimlich. Gut.
0: Ja. Erstmal die ganzen Geräte
1: raus. Ach, schön, die Hütte. Ja. Wenn man jetzt alles rausräumen würde.
0: Das ist der Nachteil, wenn man so eine Hütte hat. Alle Leute sagen, ach, du hast doch da so einen Garten. Da können wir doch unsere Sachen unterstellen.
1: Ja, also... Das heißt, das ist alles gar nicht dein Zeug, sondern von Freunden?
0: Das ist ja von meinem Sohn alles. Ich wollte das nicht wegschmeißen. Irgendwann muss der Sperrmüll kommen.
1: Hast du eigentlich genug Kettensägen, Christoph?
0: Ich muss jetzt einfach diese...
1: Du hast wirklich in jeder Größe eine Kettensäge, auch so eine kleine, so eine Kinderkettensäge.
0: Ja, ich sammle die. Nein, das ist Quatsch. Natürlich nicht.
1: Vorsicht, da ist noch eine Schlappe.
0: Eieiei.
1: Ich tue die mal wieder hin.
0: Ja, tue die mal wieder rein. Meine Güte.
1: Es gäbe auch noch Karottensamen.
0: Die kommt später.
1: Die kommt später, okay. Was wird denn jetzt ausgesät? Wir sind jetzt im März.
0: Dicke Bohnen kann man aussehen.
1: Okay.
0: Spinat.
1: Dicke Bohnen und Spinat, ist das nicht so ein Malle-Song?
0: Weiß ich nicht.
1: Hier ist sehr viel Matsch. Falls
0: du Matsch, Matsch.
1: Du läufst gezielt durch den Matsch.
0: Ja, sehr gut. Wir warten noch mal kurz auf unseren Tonmann, der rennt da auch noch wie ein aufgescheuchtes Reh.
2: Ah. Malz?
1: Weiße Sneaker, sehr gute Wahl.
2: Aber wir warten noch kurz auf Malz.
1: Wie kann ich dir helfen?
0: Schon passiert.
1: Ich mach den Kofferraum zu.
0: Okay. Gute Tat, gute Tat.
1: Auch nicht so leicht.

0: Oh, jetzt muss gerade hier rum.
1: Ich bin völlig unnütz. Ich bin überhaupt keine Hilfe bei dieser Aktion hier. Ja. Aber ich habe neue, ungetragene Handschuhe, von denen man sehen kann, da wurde noch nie mitgearbeitet.
0: Ja, das ist er.
1: Willst du die haben?
0: Nö.
1: Aber ich... Und das ist aber, das sind Verzehrkirschen hier, nicht so giftige Tollkirschen.
0: Ja, das Auskippen kann ich nicht wiederholen, ne? Sage ich nur.
1: Sehr gut, das ist der Filmemacher. Das Auskippen kann nur einmal gemacht werden.
0: Sehr gut, dann komme ich mal rum.
1: Das ist der Mann, denkt mit. Sehr gut.
0: Ich komme auch noch mal den Meter
2: dann
0: hin.
2: Dann sollten wir nur unser Team aus dem Bild haben. Ja. Weil das war ein sehr sympathisches Team, aber ein sehr hässlich.
1: Ja.
2: Deswegen.
3: Das hat er nicht gesehen.
2: Außer Maggie. Außer
0: nett, Maggie. Aber doof.
1: Ja.
2: Ja, okay.
0: Okay, so. So, ja.
1: So, der Klügere kippt aus.
0: Das sind
1: ich habe Handschuhe an, ich kann auch was machen.
0: Warum?
1: Oder musst du es hier drauf?
0: Nee, das hier vor. Nimmt es nicht da drauf.
1: Warte mal. Hier so. Und dann. Zacki.
0: Das hier sind meine sogenannten Tiefhochbeete. Also im Prinzip ist es wie ein Hochbeet,
1: aber tief.
0: Tief?
1: Ja, das ergibt Sinn. Dann ist es einfach nur ein Beet.
0: Kann man da den Kompass drauf machen? Da sind noch Sachen drin, die muss ich noch rausholen. Und dann ist es wie ein Hochbeet. Und also, eben gut versorgt mit Nährstoffen.
1: Man braucht ein bisschen Fantasie, um sich das vorzustellen.
0: Ja, ist halt Frühjahr, ne?
1: Ja.
0: Oder Spätwinter.
1: Aber da kommt ja schon was hier. Was ist das?
0: Das ist ein Wildkraut. Da vorne ist Feldsalat.
1: Ach, guck mal, und der sieht lecker aus.
0: Ja, den muss ich nur ernten. Deswegen habe ich das noch nicht raufgekippt. So, die nächste.
1: Das ist heute Abend die Beilage.
0: Ja. Es gibt ja Leute, die überlegen, was hat mich heute glücklich gemacht?
1: Was hat dich heute glücklich gemacht? Der Tag ist zwar noch jung,
0: meistens findet man irgendwas.
1: Ja.
0: Das soll irgendwie helfen.
1: Tust du das?
0: Nein.
1: Kannst du dich gut aufs Positive konzentrieren und Achtsamkeit und Dankbarkeit an den Tag legen?
0: Ja, kann ich. Ich halte es mit Kant, der gesagt hat, das einzig Realistische ist, optimistisch zu sein.
1: Da kann man natürlich mit einem anderen Zitat kontern und sagen, Optimismus ist ein Mangel an Informationen.
0: Ja. Aber...
1: Ah, du bist Optimist, ne?
0: Ja, hilft doch nichts. Also, ne, wenn du sagst, wird eh alles schlecht.
1: Oh Gott, dann,
0: Oh,
1: Jesus Gott. Na ja, das ist viel schwerer, als es aussieht. Wo ist die...
0: Hier, da.
1: Oh mein Gott! Ich weiß schon, warum ich Kartoffeln kaufe. Die Handschuhe haben sich gelohnt.
0: Ja. Okay.
1: Aber wo kommt der her, der Optimismus?
0: Das hilft doch nichts. Wenn du nur denkst, alles wird schlecht, wird sowieso nichts. Guck mal, wenn ich Filme mache oder du und du sagst, ach, das wird eh alles Mist. Und was wird dann? Wird es denn auch Mist? Dann wird es auch Mist.
1: Self-fulfilling prophecy.
0: Ja. Genau. Also, frisch ans Werk. Und optimistisch in die Zukunft gucken.
1: Geht's denn noch? Soll ich dir irgendwie helfen?
0: Nein, alles gut.
1: Du bist echt stark.
0: Hier geht's bergauf, ja.
1: Ja, aber das ist wieder der Optimist in dir.
0: Ja, es geht bergauf.
1: Und
0: das hat das Gefühl, man schafft das.
1: Ja. Aber du hast natürlich recht, das ist die einzig sinnvolle Lebenseinstellung. Ne?
0: Ja.
1: Nur manchmal ist so die Weltlage und die Summe der Erfahrungen spricht so rational oft gegen allzu großen Optimismus.
0: Das ist nicht schön, nicht schön, aber
1: ja.
0: Das hilft. Also jammern, Angst haben, alles nicht hilfreich. Anlauf.
1: Und wie ist der Nachbar so? Versteht ihr euch gut?
0: Ich glaube, die sind nett.
1: Ja. Das ist der Christoph. Christoph hat Kompost geholt, zusammen mit dem Pierre. Was der Christoph nicht wusste ist, der Pierre ist ein Idiot. Das macht dem Christoph aber nichts aus, denn er muss sich um seine Kartoffeln kümmern. Und damit die gut wachsen, muss da Kompost hin. Und den schüttet der Christoph jetzt aus.
0: Ideal.
1: Riecht komisch, ist aber so.
0: Das sind übrigens
1: hervorragend.
0: Alles Sachen, die in der Maus noch nie gesagt wurden.
1: Dafür bin ich
0: komisch,
1: hier.
0: Ist, wir haben es einmal gesagt, aus Duffgewalt ist. Und das ist der Christoph, dieser Anfang kommt auch nie vor.
1: Das ist völlig richtig. Und es ist wie bei Star Trek, es wurde noch nie Beam Me Up Scotty gesagt.
0: Ja,
1: noch nie,
0: genau,
1: aber es ist ein ikonischer Satz.
0: Das sind die modernen Mythen. Und es ist eigentlich auch eine Ehre, dass so sich Mythen ranken,
1: ja,
0: um meine Arbeit. Wie gesagt, ich mache nichts weiter als meine Arbeit. Insofern.
1: Und die machst du ganz hervorragend. Und wir alle, und die nachträgliche Generation, und es muss noch mindestens zwei Generationen von Kindern geben, denen du deine wunderbaren Filme zeigst.
0: Ja, und deine Rente muss ja auch noch bezahlt werden.
1: Und so sieht es nämlich aus. Christoph, es war mir, ich glaube, es war uns allen eine ganz große Freude und Ehre, mit dir persönlich Kompost hier abzuladen.
0: Ja.
1: Also dir dabei zuzuschauen. Ne?
0: Hast du wieder was hoffentlich gelernt?
1: Ständig. Denn auch wir kommen aus dem Staunen nicht raus. Und es ist auch sozusagen unsere Botschaft nach draußen. Vergesst das Staunen nicht. Denn die Welt bietet genug Gründe zum Staunen.
0: Das war jetzt Schlusswort Nummer 3. Viel Spaß beim Schnitt.
1: Danke. Dir auch viel Spaß beim Grünschnitt.
0: Ja.
1: Im Garten. Verstehen Sie?
0: Ja. Schubkarre hat ausgedient.
1: Ich gucke nicht auf Handys normalerweise,
0: ja, bitte.
1: Aber dass da stand, meine Frau, ja, das finde ich als Absender, das, ja, finde ich sehr gut,
0: ja, ja, genau,
1: das auseinanderhalten zu können.
4: Auch. Lustig, wenn du nur Siri drückst, wobei das ist ja schon privat gequatscht, nehmen wir möglicherweise raus, wenn du nur Siri drückst und dann wiederholst, also ich sage, anruf meine Frau,
1: ja,
4: und dann wiederholt Siri,
1: ja,
4: ich rufe meine Frau an, nein,
1: nicht deine, meine!

0: Es riecht hier nach Sport. Ah, ich sehe schon den. Ah, das ist. Ich darf hier wahrscheinlich gar nicht mit so Straßenschuhen rein, ne? Ich mach's aber trotzdem. Welcher von denen ist denn Johannes Becker? Ein Scherz, okay. Das sieht aber so aus, als würde ich stören. Ja, wo laufen Sie denn? Ja, wo laufen Sie denn hin?
1: Ich das, jetzt stehen gleich wieder.
0: Das tut mir so leid, jetzt störe ich hier. Nee, mach ruhig.
1: Nee, das ist Reden und.
0: Pierre, hallöchen.
1: Herzlich willkommen. Hallo.
0: Ja, das ist. Das ist mir jetzt ein bisschen unangenehm, weil ich bin ja mit dem Taxi hierher gekommen und 8 Meter gelaufen.
1: Aber das ist auch öffentlicher Personennahverkehr.
0: Ja, selbstverständlich. Hast du. Also,
1: ja,
0: hast du überhaupt noch Lust, spazieren zu gehen, nachdem du jetzt ja gerade auf einem Laufband spazieren gehst?
1: Zuvor bin ich gelaufen, aber auch nur kurz.
0: Wirklich? Also gejoggt gelaufen oder was?
1: Ja, ein bisschen.
0: Das heißt, du gehst joggen und danach gehst du aufs Laufband?
1: Nee, davor bin ich gelaufen auf dem Laufband.
0: Du bist, bevor du auf dem
1: ich
0: Laufband gelaufen?
1: Ich habe gerade langsamer gemacht, weil du gekommen bist. Nur fürs Protokoll.
0: Ja, das ist ein Satz, den ich auch schon öfter gehört habe.
1: Nur fürs Protokoll.
0: Ja, okay. Wie schnell bist du denn gerade? Ich kenne mich überhaupt nicht aus.
1: Aber ich kann dir sagen, jetzt gehe ich bei knapp 6.
0: Ja.
1: Und laufe bei zwischen 9 und 10. Was altersentsprechend ist.
0: Das ist doch voll heraus.
1: Ja, es ist.
0: Aber du machst das ja jeden Tag. Du bist ja so ein Supersportler.
1: Aber ich mache das hier und wieder, ja. Ich bin hier sehr gern.
0: Und, aber würdest du sagen, du machst jeden Tag irgendwas sportlich Aktives?
1: 5-mal die Woche.
0: Das ist jeden Tag?
1: Das ist ein bisschen gelogen. Es ist eigentlich nur 4-mal die Woche. Aber es ist 5-mal die Woche.
0: Und ist das dann immer Laufen oder ist das dann auch hier so Kraftsport und Pumpen? Und
1: manchmal
0: was
1: Kraftsport, sieht man nicht. Aber
0: doch, so voll.
1: Manchmal. Und hier diesen Crosstrainer. Auch dann bitte nicht filmen, das sind ja
0: andere
1: Sportler hier. So ein Crosstrainer heißt das Ding. Und das kann ich sehr lang, kann ich 1,5 Stunden.
0: Da macht auch die Arme so, ne? Das macht man so.
1: Ja, Cross. Und mit den Beinen, das ist so für die Pumpe.
0: Und ist das nicht irgendwie, ich bin leider nicht im Sportgame. Ja, ist ein bisschen, ich denke auch immer, bei Laufbändern denke ich immer, wenn man die ganze Zeit rennt und nicht vorankommt, das erinnert mich zu sehr an meine Fernsehkarriere, deswegen mache ich das nicht.
1: Also wenn man hier so nah an der Alster ist in Hamburg und eine der schönsten Laufstrecken der Welt vor
0: der Tür. Ja, genau, warum machst du das?
1: Das ist eigentlich Affentheater.
0: Das ist wirklich.
1: Ja, ich mach's für euch.
0: Aber an der Alster werden es die viel schöneren Bilder.
1: Man kann irgendwas ist immer. Also.

0: Und wie lange muss das jetzt getan werden hier?
1: Also auf dem Laufband, wenn ich laufe, mache ich so 45 Minuten bis eine Stunde. Da mache ich etwas länger. Und das ist aber gut. Dann ist man, ich höre Podcast. Jetzt habe ich Hack gehört.
0: Wirklich? Du hörst Tommys und Felix Podcast?
1: Ja, klar.
0: Ah, wissen die das? Jetzt wissen sie es.
1: Ja, weiß ich nicht, aber sie nehmen es billigend in Kauf. Denke ich mal, sie halten es aus. Manchmal lustig, habe ich sehr gelacht.
0: Ah, okay. Wie schön.
1: Ich bin fast vom Laufband gekippt eben, aber egal.
0: Ich hätte dich aufgefangen. Ja. Und hörst du auch noch Bundestagsreden beim Laufen?
1: Das mache ich auch, aber da habe ich dann meistens iPad mit dabei und höre mir Reden an, aber also aktuelle, wenn Plenardebatte ist, Regierungserklärung Scholz oder Befragung Bundeskanzler.
0: Ja.
1: Das ist ja meistens um 9 oder um 11, je nachdem, wann es losgeht. Und dann gucke ich es mir aber auch an.
0: Aber so wirklich, das ist ein bisschen Hobby. Also du machst ja keine Nachrichtensendung
1: Überhaupt nicht.
0: So. Das ist wirklich nur...
1: Das interessiert mich. Neulich gab es mal eine Befragung Bundeskanzler und hat der Röttgen von der CDU sehr zugespitzt befragt. Und hat gesagt, es beginnt ja immer mit Herr Bundeskanzler.
0: Ja.
1: Und er antwortet meistens mit, vielen Dank für diese Frage.
0: Ja.
1: Und so. Aber bei Röttgen war es ein bisschen anders. Ich wusste nicht, wie gut die sich kennen. Er sagte, sehr geehrter Herr Abgeordneter, lieber Norbert. Ja. Und dann hatte das natürlich gleich eine ganz andere Ebene. Du weißt doch wie ich.
0: Ja.
1: Und es ist unerhört, wie du hier mit Halbwissen oder mit Halbwahrheiten und so weiter. Das hatte echt direkt eine ganz andere Ebene. Und dann gehe ich auch mal kurz zur Seite, um es konzentriert zu
0: machen. Ja. Ja. Ah, okay. Ja. Ja, aber interessant tatsächlich, weil das sind ja auch nur Menschen. Da geht auch mal ein SPD-Mann mit einem CDU-Mann vielleicht ein Bierchen trinken. Nach der Show, wollte ich gerade sagen.
1: Vermutlich häufiger.
0: Ja.
1: Also ich war auch schon mal mit einem von der ARD quatschen.
0: Ja. Aber du bist trotzdem noch beim ZDF, was sagt das?
1: Viele, ja.
0: Oder wieder, nicht noch.
1: Ja, wieder. Das ist so ja. Alles richtig, du bist ja vorbereitet. Sag mal.
0: Ich bin absolut vorbereitet. Und hattest du eigentlich mal so ein... also ich konnte den nicht finden und ich kann den auch nicht erinnern, aber so diesen Waldemar Hartmann-Moment. Ne? Weil SportlerInnen sind ja auch gerade, wenn es nach dem Spiel ist oder so, oder wenn man sehr aufgeladen ist.
1: Du meinst, wo er von Rudi Völler angekackt
0: wird. So, genau. Ja. Und dann ist man natürlich voller Emotionen und dann kommen dann auch mal Sätze, die man jetzt vielleicht nach dreimal überlegen nicht gesagt hätte.
1: Ich glaube, da strahle ich zu viel Frieden aus. Diesen krassen Entertainment-Moment hatte ich nicht. Ich hatte auch nicht 2-3 Weißbier.
0: Ja.
1: Vielleicht lag es da, ich weiß es nicht.
0: Aber spürst du, wenn du...
1: Skurrile Situation hat es natürlich gegeben. Was spürst du?
0: Genau, aber spürst du dann so, dass... Okay, wenn ich jetzt muss ich so ein bisschen die Pace runternehmen, weil sonst...
1: Ja.
0: Sonst flippt er aus.
1: Jogi Löw hatte so eine Art und Weise, durch die Zähne zu atmen.
0: Ja. Das war eine Ankündigung?
1: Ein bisschen, ja.
0: Ja.
1: Und wenn er... Das war eine ganz simple Frage. Länderspiel in Finnland und ist 3-3 ausgegangen. Und wirklich die schlichteste Frage, die man stellen kann, wie gehen wir es an? Freuen wir uns über die 3 geschossenen Tore oder gucken wir mal, warum wir 3 gekriegt haben? So, ja? Also wirklich keine...
0: Gute Frage.
1: Ja, aber
0: das ist nicht
1: Pulitzerpreis
0: verdächtig. Ist das Glas halb leer oder ist das Glas halb voll?
1: Bisschen, so, ja. Und da war er total pisst. Dann hat er eingeatmet durch die Zähne, aber kommt ja wenig Luft, da muss man sehr lange atmen. Und wieder ausgeatmet und wieder eingeatmet, das war so 10, 15 Sekunden Schweigen.
0: Die sind lang dann, ne?
1: Kann sehr lang sein. Ja. Hat die Bildzeitung am nächsten Tag geschrieben, Wutschweigen.
0: Ja, ja.
1: Wutschweigen des Bundestrainers. Das ist ein Begriff, den es bis dahin und seitdem nicht mehr gibt. Wutschweigen. Das spürt man dann körperlich.
0: Ja.
1: Da stehst du daneben und okay. Ich sag mal, im Fußball würde man sagen, Spielfortsetzungsmöglichkeit 360 Grad. Ja. Du weißt einfach nicht, was passiert. Ja.

0: Was machen wir denn noch? Laufen hoffentlich.
1: Ja, nee, also ich würde duschen.
0: Gerne.
1: Und dann muss ich irgendwie, weil jetzt ist es 12.
0: Ja.
1: Irgendeine Kleinigkeit essen. Ich habe noch nichts gegessen heute. Oder was trinken. Es gibt einen ganz guten Saftladen um die Ecke. Ja. Oder nicht so weit weg. Könnte man hingehen. Und dann muss ich arbeiten. Aber auch nicht so lang. Und eigentlich ein bisschen chillen heute. Nachmittags dann.
0: Chillen?
1: Chillen, ja.
0: Gott sei Dank. Ja. Das ist ein Bereich, in dem kenne ich mich wahrscheinlich sogar besser aus als du.
1: Gut, schön. Ja. Chill. Ich bin für jeden Tipp offen.
0: Ja, oder ich gebe dir gleich ein paar Chill-Tipps. Ja? Dann setze ich mich jetzt einfach mal dahin und guck zu, wie du...
1: Ja, oder guck, ihr könnt ja in das Stadion reingehen. Das ist, ich weiß nicht, ob die Sportarenen, ob die irgendwas auslösen in dir. Eher nicht, wie du guckst, ne?
0: Eher Fluchtgedanken.
1: Ja. Treppe hoch, einfach mal reingucken, Augen zumachen.
0: Ja?
1: 10.000 Zuschauer.
0: Na gut. Dann machen wir das.
1: Kannst
0: mal.
1: Dir auch ein Andreas Gabalier-Konzert vorstellen?
0: Da ist der Fluchtgedanke wirklich noch untertrieben.
1: Mach, wie du magst.
0: Hörst du Andreas Gabalier?
1: Nein, aber manchmal hört man es ja.
0: Na gut. Okay, dann stelle ich mir mal ein bisschen hier Volksmusik vor oder Sport. Für mich beides in derselben Liga. Und dann holen wir dich frisch geduscht wieder ab und gehen ein Käffchen trinken oder ein Brezel essen oder sowas.
1: 20 Minuten von jetzt.
0: Ja? Okay, go!

0: Nee.
1: Hier riecht es frisch geduscht.
2: Ja.
1: Wirklich?
3: Shampoo vergessen.
1: Shampoo vergessen? Und womit hast du dir dann die Haare gewaschen?
3: Einfach so, nur Wasser.
1: Die, aber es ist eh gesünder. Man kann Haare konditionieren.
3: Hab ich auch in dem Moment gedacht, probier es doch mal.
1: Ja, sehr gut. So, sieht es sehr gut aus.
3: Geht.
1: Ah, guck mal, der Kerner ist ein Türöffner. So, wir legen deine sehr schöne Tasche weg und du musst dir eine Jacke anziehen, nicht, dass du dich noch erkältest.
3: Wir gehen dann aber einfach da weiter.
1: Genau, und dann holen wir dir noch was zu essen, weil du bist ja jetzt, du brauchst ja jetzt Kohlenhydrate.
3: Brauch jetzt was zu essen, hab jetzt Lust, was zu essen.
1: Bist du schlecht gelaunt, wenn du Hunger hast?
3: Nicht, kein Typ hangry.
1: Hangry?
3: Bin ich nicht. Bin ich nicht, aber ich merk's dann irgendwann. So, also, ich kann ganz gut dieses morgens nichts essen und dann erst mittags.
1: Schrecklich.
3: Oder, ne, ich kann's. Auch in den Nachmittag rein, aber irgendwann kippt's.
1: Ja, voll.
3: Aber gar nicht jetzt Laune, sondern bei mir ganz schlicht Hunger.
1: Und Kaffee morgens auch nicht?
3: Doch, ich trinke einen Espresso. Und dann Tee.
1: Und dann Tee danach? Okay.
3: Ja. Okay. Manche machen es andersrum. Ich trinke einen Espresso und dann meistens entweder einen schwarzen Tee, kommt auch vor, oder Kräutertee. Mag ich gern.
1: Und das auf nüchternem Magen nichts zu essen und dann bist du ja voll auf, weil auch im schwarzen Tee ist ja Koffein drin, der pusht
3: ja
1: auf.
3: Ja.
1: Vermisst du eigentlich, weil du jetzt auch gerade nochmal, weil du hast ja wirklich ein intensives politisches Interesse so, und auch so ein gesellschaftspolitisches Interesse. Mhm. Vermisst du, also du, man muss ganz kurz sagen, für alle, die es nicht wissen, es gab mal die Johannes B. Kerner Show im ZDF. Das war, würde ich mal sagen, eine deutsche Version einer Late Night. Das kommt am nächsten, schon, nur halt vielleicht nicht so lustig, nicht immer. Es gab sehr lustige Situationen, aber es gab auch durchaus ernste Situationen. Aber
3: du warst gestern bei Ina Müller, oder?
1: Ja, genau. Ja.
3: Ina Müller hat in der Begrüßung gesagt, Kerner war schon Lanz, als es Lanz noch gar nicht gab.
1: Ja.
3: Aber es ist natürlich eine andere Sendung gewesen, ein bisschen, das muss man ehrlicherweise sagen.
1: Und im Grunde,
3: und
1: hat, Kerner,
3: fairerweise,
1: im Grunde hat Kerner Lanz ja überhaupt erst möglich gemacht, kann man sagen.
3: War meine Sommervertretung.
1: Genau, so, genau.
3: Und no bad feelings, also das ist alles gut, wie es ist. Ja.
1: Nee, genau. Also irgendwann ist ja auch der Punkt, wo man das dann aufhört. Das hast du dann ja auch gemacht. Mhm. Und das war eine Sendung, da gab es noch kein, da war noch nicht Social Media und so weiter und so fort.
3: Ein Segen, oder?
1: Absolut. Ja. Weil da werden viele Shitstorms zusammengekommen.
3: Ja.
1: Das war aber eine Sendung, über die hat man am nächsten Tag geredet.
3: Manchmal,
1: Oft. Nicht manchmal, würde ich schon sagen, oft. Vermisst du das?
3: Dass über mich geredet wird?
1: Nein, das nicht, diese Art von Sendung.
3: Das wäre nämlich auch ein Trugschluss. Da ist ja nicht über mich geredet worden, sondern über die Sendung, über die Leute.
1: Ja.
3: Aber diese Art von Sendung vermisse ich nicht, weil damit ja auch einherging, dass ich praktisch jeden Tag geschminkt wurde. Also das Studio war hier vorne.
1: Ja, genau,
3: Jeden Tag. Ja. Und irgendwann, ich habe das 11 Jahre gemacht, 4-mal die Woche. In den späteren Jahren haben wir freitags eine Kochsendung draus gemacht.
1: Ja.

0: Ah, ja, Kerner bei Sat.1 gab es zweimal.
1: Gab es zweimal, ja, genau.
0: Ja, erst Krawall, später erfolglos.
1: Ja, das sagt aber auch ganz viel über das Privatfernsehen eigentlich aus. Ja. Und genau, also kannst du da also gehst du da auch rein, um ein Gespräch zu führen, oder gehst du da rein, um Fragen zu stellen?
0: Wo?
1: In zum Beispiel Bestbesetzung.
0: Total Gespräch.
1: So, ne?
0: Total. Ja. Habe ich auch gestern zum Bundestrainer gesagt, ideal wäre, also wenn du auch eine Frage hast, kein Problem.
1: Ja.
0: Wir können auch mal unterbrechen, wenn einer auf Toilette muss, alles kein Problem hier. Weil es ist wirklich ein Gespräch. Und das schönste Kompliment ist, wenn anschließend einer sagt, es war ein gutes Gespräch.
1: Ja.
0: Also weil so drei gedrechselte Fragen mir zurechtlegen, nein. Also da muss ich wirklich sagen, da gönne ich mir den Luxus, dass ich den Antworten zuhöre. Und daraus entwickelt sich irgendwas oder eben nicht. Also es war wirklich ein Gespräch. Und das lag in der Hauptsache natürlich an ihm. Ist ein echt aufgeräumter Typ und macht aber Spaß, sich einzulassen auf jemanden für eine ganze Stunde.
1: Und das gelingt ja nicht immer, das mit dem Gespräch. Es gibt ja auch, ich kenne das ja auch, ich sehe das ja absolut genauso.
0: Und du spürst es auch körperlich, oder?
1: Ich spüre es, genau, ja. Wenn es nicht funktioniert.
0: Ja.
1: Wenn da nichts kommt. Oder wenn jemand einfach nur sozusagen einen Satz beendet, es wird still und wartet auf die nächste Frage.
0: Ja. Mhm.
1: Das ist furchtbar langweilig auch. Mhm. So. Mhm. Das ist für denjenigen ja auch langweilig. Mhm. Aber es ist aber die Realität, es funktioniert nicht immer. Was machst du dann?
0: Sag mal, in einem Stundeninterview kann das ja mal vorkommen.
1: Ja.
0: Ich sage mir dann eigentlich, naja gut, das ist jetzt der Moment und jetzt ist auch meine Aufgabe, das Ding wieder ans Laufen zu bringen. Ich sehe mich dann, klingt alles so zurecht, eher Handwerker.
1: Ja.
0: Ich muss das jetzt wieder zum Laufen bringen. Mundwerker. Ich muss jetzt ein anderes Gleis. Dann muss man mal die Ideallinie verlassen oder wie man sagt. Also so würde ich es eher sehen. Eher als Challenge in dem Moment. Zu sagen, komm, das kriege ich schon wieder ans Laufen. Und es passiert ganz selten, dass es gar nicht geht, weil es wird ja keiner gezwungen, sich da hinzusetzen. Ich bin ja auch nicht hergeprügelt worden, sondern es gab Kontakt und jetzt stehen wir hier.
1: So. Genau, ja. Ja. Sondern wir haben kompromittierende Fotos.
0: Ja, genau.
1: Und das ist
0: und
1: die Gegenleistung.
0: War die Frage schnell beantwortet.
1: Ja. Ja. Wir machen Erinnerungsfotos.
0: Natürlich.
1: Was hältst du davon?
0: Passbilder. Also Passbilder. Ob die akzeptiert werden vom Amt, da bin ich nicht ganz sicher.
1: Meistens
0: gehen die Automaten ja nicht.
1: Natürlich geht der. Der ist Foto. Gehen wir zusammen rein?
0: Natürlich.
1: Warte. Ja, wir gehen zusammen rein.
0: Berühren Sie den Bildschirm.
1: Das ist zum Beispiel, da fängt es schon an.
0: Ja?
1: Also da haben ja schon viele den Bildschirm berührt.
0: Ja, nebeneinander.
1: Weißt du?
0: Und möchte meinen Schoß.
1: Ich glaube, das schaffst du nicht, oder? Doch, du hast sehr muskulöse.
0: Kriege ich schon hin.
1: Was muss man denn
0: Karte,
1: tun?
0: Warte, berühren Sie den Bildschirm. Wir können andere Sprache.
2: Wählen Sie über den Touchscreen Ihr Produkt aus.
0: Okay, Karte, wählen Sie Ihr Produkt. Sagst du.
1: Wir machen hier
0: sowas Kleines. Sowas.
1: So richtig viel, dann kann jeder welche mitnehmen. Dann hat jeder was davon.
0: Das können wir bei 4 auch.
2: Achtung.
1: Und ist auch bei.
2: Diese Fotos entsprechen nicht den Reisepassstandards.
1: Oh Gott.
2: Sind Sie sicher?
1: Ja. Lass mich kurz überlegen. Ja, ich bin sicher.
0: Fortsetzen.
2: Wählen Sie über den Touchscreen Ihr Produkt aus.
0: Hä? Haben wir doch eben schon.
1: Das ist mir jetzt schon viel zu kompliziert.
0: Okay, hier. Komm, wir machen
1: das. Wenn nicht, machen wir mit dem Handy Fotos.
0: Ach, okay, wir probieren es mal.
1: Wir probieren
0: außerdem sind dann ja schon 8 drauf. Und es kostet nur 5 Euro.
1: Komm, das ist doch preiswert. Willst du das wirklich bezahlen? Ich kann das auch bezahlen.
0: Nein, lass mich
1: so
0: lassen.
1: Das ist so nett.
0: My pleasure.
1: Bist du bereit?
0: Ja.
1: Passiert was?
2: Bitte schauen Sie geradeaus.
0: Hä?
2: Fertig. 3.
1: Ach so.
2: 2. 1.
0: Hast du nicht früher geblitzt?
1: Dieses Geräusch. Das ist nicht blitzt.
0: Oh, bitte unbedingt eine Vormaschine.
1: Ach so, wir machen.
0: Und nicht eine Vormaschine.
2: 2. 1.
0: Ich mache wieder auf, ja?
1: Ja.
0: So, oh, guck mal hier, das sind Wartezeichen, das ist wirklich süß.
1: Ich glaube, das geht ganz schnell. Heutzutage geht das ja alles viel, viel schneller. Früher hat es ja ewig gedauert.
0: Also erstmal hier
1: das Gute ist, vielen Dank, dass es sehr zuvorkommt.
0: Trinkst wirklich schwarz, ne?
1: Bist du auch aufgeregt? Ich bin sehr gespannt auf unsere Bilder. Das sind
0: aufgeregt.
1: Total schöne Erinnerung. Ach, schau mal. Das ist überhaupt nicht überbelichtet.
0: Man hätte den Vorhang zumachen können.
1: Ja, deswegen.
0: Das hätte meinem Gesicht geholfen. Aber so gut, ich bin irgendwo zwischen froh und glücklich.
1: Ich finde das auch sehr schön. Und ich finde wirklich, du bist ein sehr. Ich, ich, ich, Also du bist ein sehr gut aussehender Mann.
0: Ach, du hast die Mütze abgenommen, sehe ich jetzt gerade.
1: Ja, die hatte ich dir auch.
0: Gut, nein, ja. Gleichfalls.
1: Die, also toll.

0: Ja, die sie hier.
1: Ich finde, Männer sollten sich öfter. Männer sollten
2: Blumen schenken.
1: Sollten sich öfter Blumen schenken und Komplimente machen. Ja. Das machen wir viel zu selten.
2: Ja.
1: Du bist auch ein sehr attraktiver Mann.
3: Ja. Du auch, danke dir.
1: Du bist auch ein Mann.
4: Ich möchte nochmal darauf hinweisen, dass wir diese wiederverwertbaren Becher genommen haben.
2: Ja.
4: Die ich ja ästhetisch ablehne, aber weil es für die gute Sache ist.
2: Ja, wobei sie geschmacklich keinen und also.
1: Ich finde Plastikgeschirr, Plastikbecher nicht.
2: Das nicht so geil. Ich stell mal kurz ab, weil ich dann mein Brot kurz essen kann.
4: Ja, bitte, isst dein Brot.
2: Okay.
4: Guten Appetit.
2: Danke. Du willst wirklich nichts?
4: Ich möchte. Nein, vielen Dank. Was hast du denn drauf?
2: Käse.
4: Ja.
2: Halbe?
4: Und, nein, das ist wirklich sehr nett. Du hast ja richtig körperlich gearbeitet. Du musst jetzt dir Energie zufügen. Aber eine Sache.
2: Jetzt.
4: Wann hört das auf, Johannes?
2: Oh, das, ach so.
4: Johannes B. Kerner.
2: Ja.
4: Wann hört das auf, dass die Leute fragen, wofür steht das B? Dich fragt keiner mehr. Ich
2: doch,
4: allerdings.
2: Doch.
4: Wirklich?
2: Ja, klar.
4: Ich keiner, weil das ist immer mein Beispiel, wenn jemand sagt, wofür steht eigentlich das M? Da möchte ich schon gehen, weil ich denke, Wikipedia, erster Satz, also bitte, mach dir die Mühe wenigstens.
2: Oder so, lass die Frage.
4: Oder lass die Frage bitte weg.
2: Auch, geht auch.
4: Genau, genau. Mhm. Und da sage ich auch immer, würden Sie Johannes B. Kerner fragen, wofür das B steht? Sie ist ein Hüchbaptist, weiß man doch und so weiter. So. Wann hört das auf?
2: Ich glaube, dass das ganz viele nicht wissen, weil das ein ungewöhnlicher Name auch ist. Stimmt aber, also ich habe den wirklich. Das hört nicht. Es nimmt eine ganz andere Wendung. Es gibt eine Reihe von Menschen, die mich Herr B. Kerner nennen. Ja, du lachst.
4: Schön.
2: Herr B. Kerner.
4: Ja.
2: Hä? Also im Alphabet unter B.
4: Ja.
2: Ja? So.
4: Ich glaube, bei mir denken viele, das ist so eine Überlegung, Pierre Krause. Das ist einfach so ein,
2: okay.
4: Wie heißt er nochmal mit Nachnamen?
2: Ja, ja. Insbesondere, wenn man den Namen selber sagt.
4: Ja, genau.
2: Das ist gut.
4: Herr B. Kerner ist gut.
2: Nee, Herr B. Kerner. Johannes B., das sind ja so Fußballfans. So, aber. Nee, wann hört das auf? Also bis jetzt noch nicht. Aber ich halte ja am Laufen. Es wird sicher weniger. Ja? Das ist ja.
4: Es ist gar nicht so tröstlich, wie ich mir das erhofft habe.
2: Viele, ich war immer auch am Anfang immer ein bisschen getroffen, wenn jemand sagte Bernhard oder so getippt, weil ich das echt ein bisschen profan finde.
4: Ja.
2: Und war dann für so ein Bartholomäus wäre ich dankbar gewesen. Aber es ist ein schlichter Baptist.

0: Bist du eigentlich ein guter Geschäftsmann?
1: Glaub nicht. Ja, nee, klar.
0: Aber
1: nee,
0: du hast eine Firma.
1: Ja, ach, was heißt glaub nicht, stimmt auch nicht. Ich versuche das ordentlich zu machen.
0: Und machst du so Sachen selber? Also sprichst du auch mit Sender selber? Oder hast du da jemanden, der so das für dich erledigt, weil es komisch ist, als jemand, der vor der Kamera?
1: Ich habe in meinem ganzen Leben noch nie einen Manager gehabt. Noch.
0: Also das heißt, wirklich, noch du nie. Weißt, was du wert bist?
1: Nein, gar nicht deshalb. Ich habe dann, wenn es darum ginge, dass ein Vertrag gestaltet wird, einen sehr engen Freund, der ein sehr guter Anwalt ist. Das ja, aber jetzt nie ein Manager, der gesagt hat, wir müssen jetzt für deine Karriereentwicklung, du musst einen Podcast machen.
0: Wann kommt der denn?
1: So. Ja, ja.
0: Dauert nicht mehr lange, sag ich jetzt schon.
1: Ja?
0: Ja, irgendwann macht jeder einen Podcast.
1: Hast du einen Podcast?
0: Nein,
1: das gibt es doch bestimmt auch als Podcast.
0: Nein, nee.
1: Aber es böte sich doch an.
0: Es gibt aber Leute, die hören das, hören das bei YouTube irgendwie und machen nur Kopfhörer rein, joggen dabei und sehen halt das Bild nicht, was in diesem Fall sehr schade wäre.
1: Oh, da würde ich sagen, das ginge schon auch.
0: Ja, machst du einen Podcast. Kommst ja nicht mehr drum rum, musst du machen.
1: Mal gucken.
0: Kannst du hier mit, guck mal, Markus Lanz macht auch einen Podcast mit Richard David Precht.
1: Und was für einen?
0: Ja. Ja, sehr erfolgreich auch.
1: Ist das so?
0: Brauchst du nun bestimmt.
1: Ja, ja, also klar, das sind ja alles Tausende von Menschen, die da gucken.
0: So,
1: hören.
0: Genau, ja.
1: Brauchst nur noch ich dachte immer, Gemischtes Hack ist Nummer eins.
0: Bestimmt, ich glaube, das ist der erfolgreichste oder der zweiterfolgreichste Europas oder irgendwie sowas. Ich muss ich habe zwei ganz große Defizite. Ich habe in meinem ganzen Leben noch nie einen Tatort gesehen und ich höre.
1: Witzig, aber einen Tatort
0: wirklich?
1: Gar nicht. Nein.
0: Das darfst du beim ZDF sagen. Ich darf das nicht sagen, weil ich bin mal
1: die. Ach so, nee. Das ist, nein. Ich habe wirklich nicht, wenn dieser Vorspann kommt mit den. Wenn der Vorspann kommt mit dem Fadenkreuz, bin ich schon raus.
0: Ja, ich auch.
1: Ja.
0: Ist das nicht komisch?
1: Genauso. Ich habe aber. Ich konnte das jetzt. Ich habe auch Aktenzeichen noch nicht zu Ende gesehen.
0: Ja, da fehlt mir Eduard Zimmermann. Da möchte ich, da bin ich oldschool, da will ich
1: Rudi
0: die 70er zurück.
1: Macht das schon sehr gut.
0: Aber, ja, aber, das ist,
1: aber wenn der Film beginnt mit, das ist Dorothea M., noch weiß sie nicht, dass sie zum letzten Mal, und dann bin ich raus. Und zwar kilometerweit raus.
0: Da ist ja der Unterhaltungswert.
1: Schlafe ich eine Woche nicht.
0: Achso, weil du aber das scary findest.
1: Total,
0: du? Wirklich?
1: Das ist schlimm.
0: Ach so.
1: Deswegen guckst du kein Tatort, weil es dir zu langweilig ist? Nein.
0: Nee, weil ich oft dann was zu tun habe. Da bin ich auf dem Laufband meistens Sonntagabends. Sorry. Ach so, aber das finde ich ja schon niedlich. Dass dich das heißt, du kannst auch keine Horrorfilme gucken. Oder so.
1: Nicht gut. Also würde ich jetzt nicht, wäre gar nicht mein... Nein, wäre nicht meins.
0: Also bist du doch so... eigentlich bist du auch ganz ein Sensibelchen auch.
1: Andererseits. Und gibt schreckhaft. Ja, vielleicht. Ja. Ja. Ja.

0: Hier war früher mein Büro. Ist nicht sehr schön, aber...
1: Im Biomarkt?
2: Den gab es noch nicht. Da war ein Vapiano drin. Das war jetzt die Vorstufe von Biomarkt.
1: Und wo, wir gehen jetzt zu deinem Büro, weil du musst ja noch arbeiten jetzt.
2: Ja.
1: Was machst du denn noch? Was arbeitest du?
2: Hoch. Was arbeitest du? Das war früher, als ich Sportsendung moderiert habe.
1: Das ist wirklich Arbeit.
2: Ranissimo und so diese, ja.
1: Also prägende Sendung.
2: Freitag, Samstag, Sonntag Sportsendung moderiert habe. Und dann haben manchmal Leute gesagt, ich sehe sie da manchmal am Wochenende. Was machen Sie eigentlich beruflich?
1: Ja.
2: Weil die dann denken, das ist sozusagen die Wochenendbeschäftigung, wie ein Schiedsrichter ein Jugendspiel pfeift, aber ja auch in der Sparkasse arbeitet, Montag bis Freitag.
1: Was machen Sie tagsüber?
2: Ne? Ja, was, jetzt abends, ja, so, was machen Sie eigentlich tagsüber?
0: Ja. Ja, hat sich zum Glück ein bisschen geändert.
1: Und ja,
0: hier war früher unser Büro.
1: Genau. Was machst du jetzt?
2: Ein bisschen random telefonieren oder so. ich mal gucken.
1: Ja, schön. Und wo ist das jetzt hier?
2: Ja.
1: Ah, da.
0: Das ist mein JBK. Büro.
1: Nein. Das ist dein...
2: Und zwar dieses Fenster.
1: Also, oh, schön.
2: Ehrlich gesagt, im ersten Stock. Ein Fenster.
1: Ah, okay.
2: Aber keine Gerüchte.
1: Weil unten kommt richtig schön Licht rein. Hier so.
2: Ja, ja. Aber ist jetzt eingerüstet.
1: Naja.
2: Das ist
1: kommt ja wieder weg. Und ist ja für einen guten Zweck, weil die Fassade wird gemacht. Und wenn es auf eine Sache ankommt in unserem Beruf, dann ist es ja wohl die Fassade.
2: Das hast du schön zusammengefasst.
1: Ja. Ja. Johannes, es war mir eine ganz große Freude, dich zu treffen.
2: Vielen Dank fürs Kratzen dran.
1: Ja. Sehr, sehr gerne.
2: Ich tue doch mal so, als ob.
1: Genau, tu mal so und den Tonsender schenke ich dir.
2: Gute, gute, genau. Sollen wir den direkt abmachen oder wie machen wir das?
1: Nee, kannst du mit rein, schenke ich dir. Komm, das ist ein Geschenk. Das ist Senderhilfe von der ARD fürs ZDF.
2: Muss ich wirklich sagen, das hat Charakter.
1: Ja, so.
2: Nichts für ungut.
1: Kleiner Spaß. Und denk immer dran, ich habe Fotos von dir.
2: Ja, hat Spaß gemacht. Ciao.
1: Dankeschön. Ciao.
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0: einen wunderschönen guten Abend und herzlich willkommen zum Quizduell Olymp. Und Sie sehen schon, heute machen wir es einfach mal anders. Ich stehe nämlich hier nicht allein. Nein, das Team Musik ist noch an meiner Seite. Hier sind Till Brönner und Olli Dietrich.
1: One, two, three.

0: so kann es weitergehen. Vielen Dank.
1: Ja.
0: Ja,
1: ja, ja, ja, ja.
0: Das war ja mein Einstieg. War das jetzt Premiere im Duett?
2: Ja, ziemlich exakt.
3: Obwohl, ne? Man hat uns früher als die Doofen gekannt. Nein, also
2: ich war's ja, schon, tatsächlich. Ich war's schon, ja.
3: Ja, ja, ja, genau. Nee, tatsächlich Premiere, ja.
0: Ah, das schreit doch nach einer Wiederholung.
2: Ja, Fußgängerzonen-Band.
3: Ja, Fußgängerzone.
0: Oh,
3: ja,
0: man weiß ja nie. Nein.
3: Ja, stimmt. Genau.
0: Gut, aber also die Stärke kennen wir ja, ne? Aber jetzt werden die Instrumente mal zur Seite gelegt. Jetzt geht's ums Quizzen. Es geht um 10.000 Euro für den guten Zweck. Dafür setzt ihr euch ein. 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Hier ist unsere Quizkönigin Marie-Louise Fink. Unser Professor-Quiz, Dr. Dr. Eckart Preise. Und unser Quiz-Ass Thorsten Zirkel. Der darf doch auch nicht fehlen. Nein. Und jetzt bin ich mal sehr gespannt, wie das gleich läuft. Wir starten mit der ersten Runde. 6 spielen wir in der Hauptrunde. Und die ersten Kategorien des Abends, die kommen jetzt für euch. Ihr dürft auswählen. Aus Deutschland, Comics oder die 80er. Marie und Thorsten landen bei den 80ern. Eckart überlegt noch.
4: Ja.
0: Comics.
4: Ja, sicher.
0: Gut.
5: Ja.
2: So. Nehmen wir Marie, komm.
3: Nehmen wir Marie?
2: Die weiß
3: okay.
2: viel.
3: Ja, ja, ja.
2: Dann müssen wir.
0: Also sagen wir mal so, 1989 geboren, ne? Kann das jetzt ein Vorteil sein? Sie hat schon oft genug bewiesen, dass es kein Vorteil ist. Wie heißt Joachim Witts neue deutsche Welle-Hit, der im Sommer 2022 mit Platin ausgezeichnet wurde? Bronzener Kutscher, silberner Ritter, goldener Reiter oder eiserner Jockey?
2: Ja. Ja. Kurz gesprochen. Kurz entschieden.
3: Ja.
0: Das ging flott.
3: Nicht so kompliziert.
0: Goldener Reiter. Wollen wir noch mal reinhören? Bleiben wir musikalisch.
3: Kannte ich sogar die Leute. Die einen kenne ich auch so ein bisschen. Und der, der das produziert hat, den kenne ich auch.
0: 1980 erstmals veröffentlicht worden. Es ist der Goldene Reiter. Und Marie, auch du hast richtig gelegen. Punkt.
2: Ja.
0: Nice. Für beide Seiten. Und jetzt gehen wir mal in den Fußball. Fußballlegende Ewald Lienen wurde 1985 auch außerhalb des Profisports aktiv und absolvierte eine Maurerlehre, kandidierte für den NRW-Landtag, gründete einen Radiosender oder machte ein Praxissemester im Krankenhaus.
2: Boah. Fußball, nicht ganz mein Thema, aber...
3: Also eine Maurerlehre anschließend, würde ich sagen, nach der sportlichen Karriere...
2: Unwahrscheinlich.
3: ...macht wenig Sinn, obwohl der eine oder andere auch eine Toto- und Lotto-Annahmestelle hatte. Gründet einen Radiosender. Ich glaube, dass er für den NRW-Landtag kandidiert hat. Da habe ich mal so ganz irgendwo... Mach das mal.
2: Also es liest sich am besten auf jeden Fall.
3: Liest sich am besten, ja, ja, genau.
0: Hast du ihn mal kennengelernt?
3: Ja, tatsächlich. Und zwar, das ist aber auch schon sehr lange her, da saß ich mit ihm und Thomas Tuchel, man sollte es kaum glauben, in einem Gesprächsforum. Warum man mich nun ausgerechnet ausgewählt hat, um hier sachdienliche Hinweise zu liefern, war mir nicht so ganz klar, weil ich bin eigentlich nur Fußballfan, aber mehr eigentlich dann auch nicht. Aber da war er eigentlich sehr nett. Und dann später mal bei Kicken mit Herz, tatsächlich einer Charity-Veranstaltung, wo viele lustige Leute, so wie ich, eben für einen guten Zweck Fußball spielen.
0: Ja.
3: Und da war er auch als Trainer, glaube ich, dabei mit Felix Magath.
0: Marie, du bist ja auch Fußballfan, interessierst dich dafür?
6: Ja.
3: Ja.
6: Doch. Kann man
0: aber
6: schon
0: Ewald Lien, also das liegt natürlich ein bisschen zurück, 1985.
6: Ja, das stimmt. Aber so die Trainerstation, an die erinnere ich mich dann auch noch. Ich musste mich hier jetzt aber auch im Ausschlussverfahren nähern. Also Maurerlehre habe ich auch gedacht, das muss ja nach seiner Profikarriere gewesen sein. Das passt auch nicht so richtig. Praxissemester im Krankenhaus, Medizin studiert hat er auch nicht. Radiosender, ich habe ihn jetzt weder so als großen Musiker noch als großen Schnacker im Kopf. Und deshalb bin ich auch beim NRW-Landtag gelandet.
0: Ja. Zu dem Zeitpunkt hat er bei Borussia Mönchengladbach gespielt.
2: Ah,
0: NRW-Landtag,
2: ja,
0: Mensch, das
2: ja,
0: könnte doch passen.
2: Ja,
0: ne?
2: Ja, ja.
3: Naja, gut.
0: Er hat kandidiert, hat am Ende aber nicht funktioniert, aber die Antwort ist richtig.
3: Ja. Oh.
0: Welches Getränk scheint eine bevorzugte Biersorte von Privatdetektiv Thomas Magnum zu sein? Berliner Weiße, Oktoberfestbier, Düsseldorfer Alt oder Kölsch?
3: Ich würde gefühlsmäßig auf die Berliner Weiße tippen tatsächlich, weil das als Getränk ja eine feststehende Sache ist. Das gibt's. Oktoberfestbier kann ja vieles sein, glaube ich, oder? Wo sollte er das herhaben vor allen Dingen?
2: Naja, in Amerika kennt man eigentlich nur Oktoberfest, aber vielleicht kennt man auch Berlin. Insofern, aber wir schließen schon mal Düsseldorfer Alt und Kölsch aus jedenfalls. Und jetzt übergebe ich an Olli Dietrich, würde ich sagen.
0: Oktoberfestbier, oh gut. Das kennt man in Amerika auf jeden Fall, das Oktoberfest.
3: Vielleicht war es auch das Kölsch, war gerade mein Gedanke. Aber gut, man weiß es nicht.
6: Also ich habe überlegt, es muss ja irgendwas sein, was auf den ersten Blick sofort identifizierbar ist. Deshalb ist für mich das Oktoberfestbier raus. Ne? Man muss ja hingucken und sagen, ah, das ist das und das. Und dafür für mich das Kölsch jetzt das Spezifischste, einfach durch diese kleinen Gläser, dass man ihn immer wieder aus diesen Stängelchen trinken sieht.
0: Also er trinkt aus der Flasche. Ne? Also insofern, das wirft deine Theorie jetzt wiederum über den Haufen. Er trinkt aus der Flasche, ja, genau, und auf dieser Flasche steht Old Düsseldorf.
2: Oh, das gibt's doch gar nicht, ey.
0: Also jetzt auch mal ganz kurz, ne? Nicht, dass hier Missverständnisse entstehen. Das ist eine fiktive Sorte. Also es wurde auch nie nachgewiesen, ob es sich dabei tatsächlich um deutsches Bier handelt. Ne? Aber Old Düsseldorf...
3: Ne? Kenne ich von Ditsche. Da haben wir ja eigenes Bier erfinden müssen, damit wir keinen Stress haben mit irgendwelchen Schleichwerbungen und so. Der hat ja am Anfang Ditschberger Pilsner getrunken und dann anschließend Burdinski-Bräu nach einem ganz lieben Freund und Autoren, der leider früh verstorben ist, der Burdinski hieß. Ja. Und das war wie so eine Kölsch-Marke, sah das aus, Burdinski. Also es war also
0: und was war drin?
3: Nix.
0: Nix.
3: Also alkoholfreies
0: Bier. Aber so steht es 2-2 nach der ersten Runde. Und nachdem Marie sich nun gerade entscheiden durfte, dürft ihr jetzt Comics oder Deutschland? Das hätten wir ja noch im Angebot.
3: Nehmen wir jetzt Deutschland.
0: Deutschland nehmen wir jetzt. Also Comics auf keinen Fall.
3: Ja, auch, aber
2: bitte nicht.
3: Deutschland.
0: Bitte nicht. Okay, dann nehmen wir Deutschland. Welche bekannte Berlinerin lebt mit Schuhgröße 92 auf großem Fuß? Platin-Petra, Gold-Else, Silber-Uschi oder Bronze-Inge?
2: Die Gold-Else natürlich. Ja, die Gold-Else gibt es ja.
3: Ja, die Gold-Else. Okay. Achso, wir dürfen nicht sagen.
0: Doch, sie hat schon eingeloggt, das ging diesmal sehr, sehr schnell.
3: Okay, dann mach du.
0: Ja. Ähnlich wie bei euch.
2: Sehr großem Fuß.
3: Sehr
0: die Gold-Else. Wer kennt sie nicht?
6: Ja, eine Abbildung der Siegesgöttin Victoria auf der Siegessäule, genannt Gold-Else.
3: Ich dachte jetzt echt Silber-Uschi, so hier vom Kiez, ne? Silber-Uschi hier so.
0: Schuhgröße 92.
3: 92, bisschen groß vielleicht.
0: Ja, gut, große Frau. Große Füße. Ha. Es ist die Gold-Else. So, jetzt kommen wir mal zum Autofahren. Jetzt bin ich sehr gespannt. Laut Straßenverkehrsordnung ist beim Reißverschlussverfahren unbedingt was zu beachten. Verpflichtend auch für zweite Reihe, Parker. Frühes Einordnen ist erbeten. Rechts hat immer Vorfahrt, erst am Spurenende anzuwenden. Ja. Macht ihr das denn auch immer so?
3: Ich habe gerade neulich unaufgefordert einen Vortrag diesbezüglich gehalten beim Autofahren.
2: Unaufgefordert?
3: Ja, natürlich. Das
0: ist es beim Adressaten angekommen?
3: Ja, naja gut, ich bin irgendwann dann am Spurenende angekommen und habe mich dann eingefädelt. So wie es von der Straßenverkehrsordnung vorgesehen ist.
0: Und wie hört sich das an, wenn Olli Dietrich im Verkehr Vorträge hält?
3: Mach mal Platz zu Erfi.
2: Das Nervige ist doch, du kriegst doch nur Ärger, wenn du sie anmeldest.
3: Ja, ja, genau.
2: Du bist
3: genau.
2: Immer nur der Einzige, der sich dran hält und voll die Hucke voll.
3: Ja, ja.
2: Das finden alle doof, wenn du dich dran hältst.
3: Das stimmt. Ja. Gerade die, die immer direkt bis ranfahren, werden dann meistens manchmal nicht reingelassen oder angepöbelt.
0: Genau, weil es dann heißt, ihr drängelt euch vor. Das sind die, die die Verkehrsregeln nicht kennen. Nicht wahr?
2: Dabei geht es für alle schneller. Ne?
3: Ja.
6: Ja, es ist ja klar, dass es eigentlich für alle schneller geht, dass man die zwei Spuren so lange wie möglich eben noch nutzt. Und deshalb ist es erst am Spurenende anzuwenden.
0: Andere denken, frühes Einordnen ist erbeten. Nein, erst am Spurenende ist es bitte anzuwenden. Oh. So. Die schwäbischen Schupfnudeln, die der Legende nach im Dreißigjährigen Krieg entstanden sind, verdanken ihren Namen der Tatsache, dass sie im Schupf serviert werden, General Schupf sie erfunden hat, der Teig geschupft wird oder sie große Mengen Schupfen enthalten. Ja, wisst ihr?
2: Ja, wir machen das. Ne?
3: Ja, wenn wir beide dasselbe denken und...
0: Der Teig geschupft wird... Wie sieht das dann aus?
2: So ähnlich wie bei Spätzle, oder? Also ich kenne die Begriffe alle nicht, aber im Schupf serviert? Ich kenne die
3: soll
2: so
3: das
2: mit,
3: sein?
2: I don't know. Aber General Schupf glaube ich nicht und sie große Mengen Schupfen enthalten.
3: Nein.
2: Ich glaube, das ist irgendwie wieder so ein Brett, irgendwie, über die rübergerollt werden.
3: Also geschupft.
0: Ein bisschen weggerollt.
3: Genau, oder sowas.
2: Bevor sie in Wasser landen oder so.
0: Ja.
2: Wenn überhaupt.
0: Sagt auch Marie. Und das ist vollkommen richtig. Dieses Wegrollen oder so kann man auch machen. Ne? Es gibt verschiedene Möglichkeiten.
3: Kopf an Kopf hier.
0: Also, bislang läuft das sehr, sehr gut bei euch, würde ich sagen. Eine falsche Antwort, genauso wie der Olymp. Mal gucken, wie es in den nächsten beiden Duellen gegen Thorsten oder gegen Eckart weitergeht. Wir sind sehr gespannt. Hier kommen die nächsten Kategorien. Medien und Unterhaltung, Kunst und Kultur und Sportschau. Thorsten landet nicht ganz überraschend bei der Sportschau und Eckart bei Kunst und Kultur.
2: Sport.
3: Ja.
2: Nehmen wir Sportschau. Haben wir hier wirklich einen Experten.
0: Sportschau.
2: Gut.
0: Gegen Thorsten. Gut. Vor 20 Jahren holte in der Fußball-Bundesliga ein Verein das historische Double und die Medien titelten vom Meilenstein vom Main, Evergreen von der Elbe, Rekord vom Rhein oder Wunder von der Weser.
3: 20 Jahre, 2004.
2: Meilenstein vom
3: 2004 Main. Von der Elbe schon mal nicht.
2: Rekord vom Rhein, da gibt es doch gar nicht.
3: So viele. Vor 20 Jahren.
2: Das Wunder von der Weser klingt irgendwie gut.
3: 2004, Werder ist auf jeden Fall Meister geworden. Ja. Und Double, würde ich sagen, ja. Ja, wahrscheinlich, ja. Achso, ich darf vorher noch nicht so viel verraten, oder?
0: Naja, Thorsten hat schon längst, hat schon längst eingeloggt. Wunder von der Weser. Und da sprechen wir dann.
3: Von Werder Bremen,
0: ja. Stimmt, von Werder Bremen.
3: Ich würde es jetzt aber auch tatsächlich deswegen schon wählen, weil das so ein klassischer Sportjournalisten-Schnack ist. So, das Wunder von
0: der Weser
3: und so weiter. Wunder von Bern, Wunder von irgendwas. Evergreen von der Elbe, selbst wenn der HSV tatsächlich mal gut gewesen wäre, dann hätte man das nicht so genannt. Und Rekord vom Rhein. Leverkusen ist nicht Meister
2: Meilenstein
3: geworden.
2: Meilenstein vom Main, das ist alles zu kompliziert. Wunder von der Weser.
3: Wunder von der Weser.
1: Ich war sogar damals in Berlin, als sie das Double komplettiert haben. Beim DFB-Pokalfinale haben sie gegen Alemannia Aachen gewonnen, Werder Bremen. Also es war das Wunder von der Weser.
3: Ach, super.
0: Juhu, das stimmt. Werder Bremen, das Double in der Saison 2003-2004. Zu den Besonderheiten der Tour de France 2024 gehört, dass sie erstmals in Monaco startet, einen Monat später beginnt, in Nizza endet oder drei Etappen mehr umfasst.
3: Also, ich weiß, dass sie ausnahmsweise nicht in Paris geendet ist. Das weiß ich. Aber ob das dann in Monaco, sind sie nicht losgefahren. Monat später?
2: Drei Etappen mehr, das könnte ehrlich gesagt alles sein. Das Einzige, was ich glaube, ich finde, einen Monat später beginnt. Vielleicht wegen einem anderen sportlichen Event ist das so dieses Jahr. Aber es könnte in Monaco gestartet.
3: 24, einen Monat später wegen der Europameisterschaft. Das könnte sein.
0: Gut. Na ja.
3: War zu schnell?
0: Ja, weiß ich nicht, könnte sein.
3: Ah, verdammt, ich war zu vorschnell.
0: Ich hatte das Gefühl, dass ihr noch nicht alle Antworten durchgesprochen habt. Aber es hatte ich irgendwie mitgerissen.
3: Entschuldigung.
0: Ja.
2: Trust your guts.
3: Ja, also, natürlich.
0: Okay. Ein Monat später beginnt, wegen der Europameisterschaft in Deutschland.
1: Es ist schon richtig, dass ein anderes Sportereignis da einen Strich durch die Rechnung macht. So ein bisschen jetzt die Olympischen Sommerspiele in Paris. Und da ist natürlich die ganze Stadt darauf ausgerichtet. Also und dann kriegen sie es wohl nicht mehr hin, so wie sie es planen, die finale Etappe auf dem Champs-Élysées zu machen. Haben gesagt, wir müssen das Finale woanders machen und haben das nach Nizza verlegt.
3: So wie ich eigentlich dachte am Anfang. Genau. Ich habe es am Anfang gedacht, aber falsch entschieden. Wie schön.
0: Lasst euch Zeit.
3: So ein Pech, ja genau.
0: Punkt für Thorsten und den Olymp.
2: Also das noch aufholen.
0: Wie hieß das Hallenspiel englischer Offiziere, das sich später zum heutigen Tischtennis entwickelte? Bing, Bong, Piff, Puff, Klick, Klack oder Wiff, Waff?
2: Das Hallenspiel englischer Offiziere, also was würden denn die Engländer...
0: ist noch am Überlegen.
3: Tatsächlich weiß ich nicht. Was würdest du sagen? Keine Ahnung.
2: Ich würde sagen Bing, Bong, einfach wegen der Sprache, aber... Klick, klack. Klingen tut es ja eher wie Klick, klack.
3: Aber dann würde man das anders schreiben. Also wenn ich davon ausgehe, dass es sozusagen eine Originalbezeichnung ist, würden die Engländer das nicht zweimal mit K schreiben und schon gar nicht mit CK am Ende.
2: Piff Puff klingt eher so nach Schlagen und nicht nach Spielen. Also
0: Piff Puff. Also Piff Puff ist raus in euren Überlegungen. Verstehe ich das jetzt richtig?
2: Piff Puff ist raus.
0: Okay, was noch?
2: Whiff Waff finde ich auch unwahrscheinlich. Klick Klack oder Bing Bong. Was klingt denn im britisch-englischen schöner? Was klingt
3: da? Bing Bong.
2: So Bing Bong.
3: Ja, das war so deine erste Assoziation.
2: Bing Bong.
3: Bong. Okay.
2: Denk mehr nach Musik.
3: Okay, ja, dann.
2: Also gut.
0: Bing Bong. Also wir haben ja einen Sporteimernach, der kennt sich in allem aus. Aber auch hier, ne, so ein paar Fragezeichen habe ich ja auf deiner Stirn entdeckt.
1: Definitiv Fragezeichen an der Stirn, aber habe ich noch nicht gehört. Da habe ich mir gedacht, Bing Bong, Piff Puff, Klick Klack, klingt alles so nach... Das könnte so sein, das könnte man sich ausgedacht haben. Das Einzige, was da für mich total rausragt, was keinen Sinn macht, ist Whiff Waff. Das habe ich Whiff Waff genommen, das hieß vielleicht so.
0: Also den Ursprung hatte Tischtennis ja in den 1880er Jahren und dann hat sich rasant ausgebreitet in Europa und den USA. Und früher wurde ja noch mit Bällen aus Kautschuk oder Kork gespielt. Und der Name, den wir suchen, ist angelehnt an das Geräusch. Geräusch. Und in dem Fall ist es Wiff-Waff.
2: Ach, also ich wusste das nicht.
0: Ergibt es jetzt mehr Sinn für dich, Wiff-Waff?
1: Wuff, wuff, wuff.
0: Ja. Ja. Na gut, okay. Gut, und damit kommen wir zur Kategorie Medien und Unterhaltung oder Kunst und Kultur. Hätten wir auch noch.
3: Nehmen wir Medien.
2: Medien, ja.
0: Medien und Unterhaltung? Ja. Gut. Der Titelsong des Comedy-Show-Klassikers Klimbim endet mit den Worten: Dann mach ich mir eine gute Zeit, das ist wohl allen klar. 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Nimm Schlitz ins Kleid und find es wunderbar. Wir können reinhören, wir können alle zusammen singen, wie ihr wollt. Wir lassen es auf jeden Fall mal anlaufen.
4: Dann mache ich mir einen Schlitz ins Kleid und find es wunderbar.
0: Ja, ja. Punkt, Haken hinter. Die Antwort stimmt, Thorsten. Auch für dich ein Punkt. Und find es wunderbar. Oh, jetzt bin ich gespannt. Für bundesweite Schlagzeilen sorgte 2019 ein 18-jähriger Niedersachsen, der aus Liebeskummer mehrere Straßen vollplakatierte, beim Metallica-Konzert auf die Bühne rannte, im Zoo nackt ins Pinguingehege sprang oder in ein Gefängnis einbrach.
3: Oha, ja?
2: Ich erinnere mich da an was.
3: Okay.
2: Wissen ist jetzt übertrieben ausgedrückt, aber ich erinnere mich an irgendwas. Ja, und es ist einfach so romantisch, ne?
3: Vor allen Dingen bei Metallica.
2: Wenn sie, ja.
3: Das ist ja klassische romantische Musik auch. Aber okay, ja, vielleicht.
2: Ich weiß es nicht.
3: Alles wäre fast denkbar. Nackt ins Pinguingehege, warum man das machen muss, wenn man Liebeskummer hat.
2: Man will auch nicht einleuchten. Nee.
3: Ins Gefängnis einbrach, eher ausbrach. Das würde ich eher richtig finden bei Liebeskummer. Also, okay, machen wir.
2: Gut.
3: Ja, wenn du da irgendwie was gehört hast, mach mal.
0: Beim Metallica-Konzert auf die Bühne rannte.
3: Um vielleicht von dort aus seine Liebste aufzurufen oder irgendwie sowas, ne?
0: Ja, Metallica-Konzert. Was machst du denn alles, wenn du Liebeskummer hast? Du bist ja eigentlich glücklich verheiratet.
1: Genau, das ist so. Ja, was würde ich machen? Also man macht ja manchmal seltsame Dinge. Weiß es nicht, ich habe die Geschichte nicht gehört. Ich könnte mir vorstellen, wenn es so hart ist, dass man auch skurrile Sachen macht und in ein Gefängnis einbricht. Das würde auch zu Schlagzeilen führen.
0: Aber du hast nichts von dieser Geschichte gehört?
1: Nein, überhaupt nichts.
0: Okay. Also dieser 18-Jährige. Der ist auf eine 4 Meter hohe Laterne geklettert, um über eine Mauer zu gelangen, um an ein Fenster zu gelangen.

0: gegangen,
1: okay,
0: um mit einer Frau zu sprechen, die sich kurz zuvor von ihm getrennt hatte. Hm.
1: Und die saß im Knast, oder was?
0: So sieht's aus. Die saß im Knast.
2: Wow. Ja.
1: Nicht schlecht.
0: Die hatten 15 Minuten Zeit, um sich zu unterhalten. Die konnten sogar noch ein Selfie machen. Und das Ganze hat auch ein Happy End, denn sie sind wieder zusammengekommen.
1: Ach, wie schön.
0: Ja.
1: Not bad.
0: Dann nimmt man doch auch eine Anzeige wegen Hausfriedensbruch
3: in Kauf. War das dann ein Selfie oder ein Selfie?
0: Oh. Nicht schlecht. Welchen berühmten Patenonkel haben die Promi-Kinder Sean Lennon, Brooklyn und Romeo Beckham sowie Liz Hurleys Sohn Damien? Rod Stewart, Sting, Paul McCartney oder Elton John?
1: Na? Glaube ich auch tatsächlich. Also vor allen Dingen Beckham. Ich war mal bei einer
3: Veranstaltung.
1: Ja, also.
0: Ihr sagt, es kann doch eigentlich nur Elton John sein.
3: Ich bin auch bei Elton John gelandet, weil irgendwie ist es bekannt, dass er auch Patenschaften für Promi-Kinder hat von einigen. Ob das jetzt so die beiden genau sind, würden aber auf jeden Fall reinpassen.
0: Also er selber hat ja auch zwei Söhne.
3: Ja.
0: Die haben eine Patentante, nämlich Lady Gaga. Er selbst ist aber auch Patenonkel. Und zwar von Brooklyn und Romeo Beckham, okay. Sean Lennon und Damien, dem Sohn von Liz Hurley.
1: Damien ist mal was gewusst. Aber ihr könnt es nicht mehr aufholen, leider.
0: Und damit sind zwei Duelle gespielt. Eckart, du bist bereit?
1: Oh, wir hängen hinten, ne?
0: Ja, ja, ihr habt drei Punkte Rückstand, aber das kann sich ja noch ändern.
2: Das kann sich ganz schnell ändern.
0: Schaut mal hier, Musik und Hits, Kinofilme und draußen im Grün. Da könnte doch eventuell was für euch bei sein. Und du gehst ja jetzt strategisch ran, habe ich das Gefühl.
2: Ja, auf jeden Fall. Ja.
0: Draußen im Grün. Wie heißt das weibliche Pendant zum Rammler? Bache, Geiß, Ricke oder Zibbe?
4: Gott, warte mal. Der Rammler ist doch ein, ist das nicht ein Hase?
1: Genau.
4: Also Bache ist irgendwie so Wildschwein-mäßig. Mhm. Ricke ist was anderes.
1: Reh, ist auf jeden Fall Reh, genau. Glaube ich.
4: Geiß klingt eher so, wie das Gegenteil von Bock.
1: Geißbock.
4: Bock, ja. Genau.
1: Dann kann das nur die Zibbe sein,
4: Zibbe,
1: oder?
4: Zibbe, klingt ja, ne? Fast wie
1: Zibbe. Lippe, bist du genau, dicke, genau. Ich habe eine dicke Lippe hier. Dann, ja?
4: Ja, ich würde sagen, ja.
1: Ja.
4: Komm, das machen wir.
0: Die Zibbe, sagt ihr.
2: Was kennt das Kaninchen oder der Hase im berühmten Disney-Film? Wie heißt er? Klopfer, nicht?
1: Ja, der Klopfer.
2: Genau. Und seine Partnerin heißt Zibbe.
1: So,
4: made it.
1: Na bitte.
4: Schön.
1: Ja.
0: Zibbe, das Pendant, das Weibliche zum Rammler.
1: Ja.
0: Genau. So, die nächste Frage. Die nur in den Bergen des südindischen Bundesstaats Kerala wachsenden Nilakurinji-Pflanzen schrumpfen bei Regen zusammen, leuchten nachts wie Lampions, blühen nur alle 12 Jahre oder verfärben das Fell von Tigern bläulich.
2: Ach, Süd müsste eigentlich mal Indien. Mein Indisch aufrasieren, ja.
4: Also schrumpfen bei Regen zusammen ist so ein bisschen unspektakulär,
1: weil das,
4: oder?
1: Weil das
4: also,
1: auf so, viele ja, Pflanzen zuträfe.
4: Keine Meldung wert. Leuchten nachts wie Lampignons. Das könnte natürlich sein. Blühen nur alle 12 Jahre. Und der Tiger, kommt naja, der nicht in Indien vor?
1: Doch, es gibt indische Tiger, na klar. Das sind die mit den kleineren Ohren.
4: Der indische Bergtiger.
1: Kleiner Scherz. Aber nur das Fell von Tigern, warum ausgerechnet nur ja. Das Fell von Tigern? Weil die da vielleicht durch die Büsche und dann werden die Blütenstaub, genau. Wie auch immer, die, dass das dann bläulich verblühen, nur alle 12 Jahre.
4: Aber, da müssen sie aber echt schwer auf diese Pflanzen stehen, damit ja. diese Meldung sich ergibt am Ende daraus. Aber blühen nur alle 12 Jahre könnte es ja. Auch sein. Ne? Das ist ja eine Sensation.
1: Gibt es ja. Gibt Pflanzen, die nur alle 12 Jahre blühen.
4: Eine Schaltpflanze sozusagen.
1: Ja, eine Schaltpflanze. Ja, eine dreifache Schaltpflanze. Genau. Wir nehmen das einfach mal.
0: Ja. Die Schaltpflanze.
2: Ich habe also an den
0: Nila Corinji.
2: Ich habe an dieses hässliche Titanwurzgewächs gedacht. Das stinkt wie, ach, ich will es nicht beschreiben. Und wird jedes Mal dazu aufgerufen, Leute, riecht das mal, dann das stinkt wie Aas. Und das ist nur alle paar Jahre mal. Und das ist jedenfalls eine große Sensation. Sieht auch sehr toll aus. Und stinkt.
0: Also die Pflanze, von der wir sprechen, blüht von August bis Oktober.
2: Oh.
0: Ja. Und dann hat sie wieder 12 Jahre Pause.
2: Ja.
0: Richtig.
2: Ah,
0: so.
2: Ja,
0: gut.
2: Ich dachte
1: es. Wir müssen ihn ja auch mal überholen.
0: Also wie sie riecht, keine Ahnung. Den Erfahrungswert habe ich jetzt nicht, aber wir können uns zumindest mal anschauen, wie sie aussieht. Die Nila Corinji-Pflanze sieht auf jeden Fall ganz schön aus, ne?
1: Sehr schön, ja.
0: Ja. Also genießt den Anblick, ja? Ab Oktober hat sie dann wieder 12 Jahre. Ne? So, damit kommen wir zur letzten Frage in Draußen im Grün. Der Mensch hat ein genetisch angelegtes musikalisches Talent und dank der Uni Tokio wissen wir nun, er hat auch ein ähnlich angeborenes Tanzverhalten wie Fruchtfliegen, Rhythmusgefühl wie Ratten, Konzerterleben wie Spinnen oder aber Stimmvolumen wie Erdkröten.
1: Tanzverhalten wie Fruchtfliegen. Warum untersucht man sowas?
2: Ja, also, um einen Doktor in Biologie zu kriegen.
1: Ja.
4: Bei meiner Musik tanzen die nie. Ich weiß auch nicht.
1: Ja. Also, Rhythmusgefühl wie Ratten.
4: Haben Ratten Rhythmusgefühl?
1: Wollte ich fragen. Ja. Haben Ratten Rhythmusgefühl?
4: Konzert erleben wie Spinnen. Wer weiß denn über das Konzerterleben der Spinnen etwas? Also ich nicht.
1: Stimmvolumen
4: wie Erdkröten. Also hört die können wir zumindest schon mal hören, die Kröten immer. Ne?
1: Genau. Man weiß, dass es ja unterschiedliche Kröten gibt, die auch unterschiedliche Töne produzieren und auch im Urlaub, wenn man mal weiter weg war, auch Leuten auf den Sack gegangen sind.
4: Olli, wie macht die Kröte? Wie macht die Kröte? Komm,
1: bitte. Na, ich weiß es nicht, ich weiß es nicht.
0: Doch, schade.
1: Ja. Dann?
4: Erdkröte.
0: Ihr seid euch ganz sicher? Stimmvolumen wie Erdkröte? Also, ihr seid euch natürlich nicht sicher,
1: schon.
0: Das weiß ich.
1: Tanzverhalten
0: aber
1: wie Fruchtfliegen. Ja, Tanzverhalten wie Fruchtfliegen. Was ist denn das für ein Quatsch? Nein.
2: Ja.
0: Also so, ist das Stimmvolumen, wie es die Erdkröten auch haben. Okay, jetzt bin ich sehr gespannt, wie du auf deine Theorie kommst.
2: Also ich beobachte ab und zu mal Fruchtfliegen, dann wenn sie mich ärgern. Und dann denke ich immer, die fliegen so merkwürdige Kreise und Schleifen. Das ist doch irgendwie wahrscheinlich genetisch vorprogrammiert. Und dann sage ich, eine Fruchtfliege ist ja auch nur ein Mensch. Oder Mensch kommt von der Fruchtfliege her, die sind genetisch möglicherweise verwandt.
1: Mhm.
2: Ja, was weiß ich.
1: Ja.
2: Wie viel Übereinstimmung da bei DNA ist, das will ich nicht ausschließen. Und das wäre dann sozusagen ein angeborenes, natürliches Verhalten.
1: Aha.
0: Für diese Studie kamen Lieder wie Born This Way von Lady Gaga zum Einsatz.
1: Mhm.
0: Und die wurden einer Tiergruppe vorgespielt, die zuvor noch keine Musik gehört hatten. Und die waren mit Bewegungssensoren ausgestattet.
1: Mhm.
0: Und da hat man herausgefunden, dass das Rhythmusverhalten von Ratten denen des Menschen ähnelt. Ja! Die haben ähnlich mitgewippt. Wir spielen noch eine letzte Kategorie und die wird bestimmt von unserem Team Musik. Da könnte es ja passen, wenn man Musik und Hits nimmt, aber natürlich auch Kinofilme.
1: Okay, da sind wir beide in unterschiedlichen Kategorien gut ausgerüstet.
4: Okay, let's do it.
1: Ja.
0: Musik und Hits. Ja.
1: Das war meine Gitarre. Nee, auch nicht.
0: In einem Klassiker von Hildegard Knef heißt es, Berlin, dein Gesicht hat Augenringe, Sommersprossen, Lachfalten oder Grübchen.
2: Ja.
0: Bin mal gespannt, wie schnell wir diese Kategorie spielen. Ihr sagt Sommersprossen, du sagst Sommersprossen, Eckart. Sind es die Sommersprossen?
2: Ja.
0: Ja.

0: ist viel zu groß. Oh. Dein Silberblick ist
1: Hildegard Kleef.
2: Die war großartig.
1: Beschert unseren Teams. Ja, ja. Ein Punkt jeweils.
2: Da gibt's. Ich wollte noch was zu Hildegard Kleef sagen.
1: Ja.
2: Weil meine Mutter war großer Fan von Hildegard Kneef und Ella Fitzgerald, eine der größten Jazzsängerinnen aller Zeiten, hat ja mal über Hildegard Kneef gedacht, the best female singer without a voice, was ich irgendwie ziemlich beeindruckend finde.
3: Weil ich durfte ihr letztes Album produzieren, 1999.
1: Und dann ist sie kurz danach auch gestorben, oder?
3: Ja, ein
1: paar Jahre?
3: Gott sei Dank war sie noch eine Weile bei uns und dann wurde es gesundheitlich schwieriger. Da hatte sie einige Erfahrungen mitgemacht. Aber dieses Lied war schon sehr besonders.
2: Ja, für mich soll es rote Rosen regnen. Das ist
1: ja.
3: Das mochte sie nie, das Lied.
1: Das
3: weil
1: mochte sie
3: weil sie eigentlich nur Sonnenblumen mochte. Ja. Aber alle Welt denkt bis heute irgendwie, dass es die Rose ist, die ihr gefällt.
1: Was das Leben
2: tolle
1: so
2: Sängerin auf jeden Fall.
1: Bringt,
2: tolle
1: Künstlerin, schöne Begegnungen, tolle Zusammenarbeiten. In den 80ern ein großer Schock für viele Fans. Plötzlich waren Marillion ohne Fish, Genesis ohne Eagle, Dire Straits ohne Snake oder Madness ohne Frog.
3: Oh je, das weiß ich glaube ich nicht.
1: Eckart überlegt auch schon eine Weile.
4: Ja.
1: Weißt du es? Oder? Also jetzt zum Schluss dann vielleicht die Erkenntnis?
4: Aber nur unter Daumenschrauben gebe ich was zu, sonst nichts.
1: Ich kann euch sagen, er weiß es nicht.
3: Dire Straits.
1: Wisst ihr es denn? Till, du hast doch eine Ahnung.
2: Also zu Genesis weiß ich natürlich ein bisschen was. Der große Schock für die Fans war, dass Peter Gabriel ausgestiegen ist.
3: Genau.
2: Und dass es dann lange kein Album gab. Und dann gab es ein Album, Then There Were Three.
3: Also
2: wo dann Phil Collins gesungen hat ab da.
3: Genau.
2: Aber
3: also
2: Eagle.
3: Nee.
2: Eagle, ist das, wurde jemand so bezeichnet? Marillion ohne Fisch. Was soll das sein? Ein Symbol oder tatsächlich ein Musiker, der diesen Namen trug?
3: Haben sie wahrscheinlich so genannt. Fish wird ja auch hier mit SH geschrieben.
2: Also gefühlsmäßig würde ich fast Madness ohne Frog. Madness war natürlich eine tolle Band, Ska-Band aus England. Aber ich weiß nicht, wie die Musiker hießen und welche Spitznamen die hatten. Marillion.
3: Also Snake und Frog könnten es schon sein. Fish. Also wenn man das nicht weiß, dann sich entscheiden muss, dann wie würdest du...
2: Intuitiv würde ich Marillion nehmen, weil wenn ich mir vorstelle, was für einen Spitznamen man vergibt an jemanden...
3: Dann Fisch?
2: Würde ich eher richtig finden irgendwie. Ich weiß auch nicht warum. Frog, nennt man jemanden Frog? Eagle? Der Adler?
3: Snake klingt schon ein bisschen nach Rock'n'Roll auch, ne?
2: Ja, aber wer ist da ausgestiegen? Knopfler?
3: Nee, ist er nicht.
2: Und dazu war es auch nicht zu bekannt, finde ich, dass die anderen Musiker, also bei Genesis würde ich sagen, war schon ein Erdrutsch bei Fans, ne? Dass
3: also
2: der
3: Madness oder Marillion?
2: Ich würde Marillion
3: gut,
2: jetzt gefühlsmäßig. Das, okay? Schon eingeloggt?
1: Ja,
2: hier?
1: Ja.
4: Naja, gut, in 10 Sekunden hat man Assoziationen. Meine ging also auf Genesis und da gibt es ja den Salisbury Hill, nicht? Wo dann die Eagles fly. Und da bin ich dran hängen geblieben.
1: Also Genesis ohne Eagle, das habe ich ja gerade schon angemerkt, stimmt nicht. Heißt, der Punkt geht auf jeden Fall nicht an den Olymp.
4: Ja.
1: Sagt euch der Name Derek William Dick etwas?
2: Tatsächlich nicht.
1: Hm.
2: Ist zwar beschämend, aber sollte ich wissen eigentlich, weil in der Zeit...
1: Hat 1988 die britische Band Marillion im Streit verlassen und trug den Spitznamen Fish. Punkt für unser Team Musik, nur noch 2 Punkte Rückstand. Und einen können Sie ja noch holen. Wir sind schon bei der letzten Frage, bevor es ins Finale geht. Der 8-fache Grammy-Preisträger Beck ging 2012 für die Veröffentlichung seines 12. Albums einen ungewöhnlichen Weg, denn es war einzig über eine Hotline abrufbar, kam am 12.12. in 12 Versionen heraus, erschien als Notenbuch statt auf Tonträgern oder feierte auf dem Mount Everest Weltpremiere.
2: Da bin ich raus.
4: Ah, ja. Ah.
1: 2 Sekunden hast du noch, Eckart.
3: 2012, vor 10 Jahren, da ging das schon los mit der Veränderung des ganzen Musikbusiness. Mhm. Und alles, was so Downloads und illegal war, war ein großer Dorn im Auge der großen Künstler schon. Und dann gab es einige, die so ein bisschen, ich glaube auch Taylor Swift hat nicht sofort gesagt, irgendwie meine Musik gibt es da überall. Also es könnte schon sowas wie die Hotline sein und da ein anderes Produkt sozusagen, damit man auch sicherstellen kann, welche.
2: Aber wie abrufbar? Also ach so, dass man über die Hotline das bestellt
3: klassisch,
2: und dann registriert oder was?
3: Genau, kannst du besser nachvollziehen, musst du manchmal auch ein bisschen mehr für bezahlen. Also denkbar ist es. In 12 Versionen am 12.12., das klingt wahnsinnig nett, aber die hatten andere Probleme damals, glaube ich.
4: Bisschen affig, glaube ich auch.
3: Und erschien als Notenbuch statt auf Tonträgern, ist auch denkbar, weil vielleicht ist da in dem Notenbuch irgendwas versteckt gewesen. Also ähnlich wie Variante 1. Feierte auf dem Mount Everest Premiere. Hey, Sensation.
2: Aber wäre eine Sensation. Aber da hätte er. Glaube ich auch nicht.
3: Also, Beck ist schon auch genial. Es ist, also ist das oder das, aber ich würde sagen, irgendwie Money Talks. Ne? Ja. Also, vielleicht doch hier. So.
1: Okay. Über eine Hotline. 12.12.
4: Ja, ich bin natürlich der Magie der Zahl 12 erlegen. Ich meine, das ist ja so, es gibt ja, gab ja auch 12 Jünger. Und als einer ihnen abhanden kam, Judas, haben sie schleunigst einen Ersatzmann nachnominiert. Also die 12 steht fest. Und wenn das 2012 das 12. Album war, dann behaupte ich mal schlicht und ergreifend, er hat das so genauso gemacht.
2: Es könnten einfach nur 12 unterschiedliche Cover sein. Das ist dann schon, hast du auch 12 Versionen mit anderen...
1: Für diesen ungewöhnlichen Weg hat er sich aber nicht entschieden.
2: Oh. Oh. Schon mal gut.
1: Ja. Weltpremiere auf dem Mount Everest, nein. Notenbuch? Warum nicht, oder?
2: Na, wenn du schon so fragst.
1: Dann wird es so sein, ne?
2: Ja.
1: Es ist schlichtweg das Notenbuch. Oh, kein Gott, Tonträger, sondern ein Notenbuch. Mit 20 Songs. Das
3: kann nicht sein. Das war irgendwie die erste. Ja.
1: Eine vertonte Fassung kam dann 2 Jahre später, aber er selbst hat diese Songs auch nicht interpretiert. Das waren dann verschiedene Künstler, unter anderem Norah Jones zum Beispiel. Und damit ist die Hauptrunde gespielt und ihr habt das Duell gegen Eckart gewonnen. Das heißt, 1000 Euro gehören euch. Die habt ihr euch schon mal verdient.
2: Schon mal was?
1: Ja.
2: Norah Jones? Norah Jones,
1: ihr führt mit 14-12, das bedeutet, ihr startet im Finale. Ihr habt die Wahl zwischen dem goldenen und dem silbernen Umschlag. Was hättet ihr gern?
2: Wir nehmen Gold, ne?
3: Die goldene Silbertrompete.
2: Er hat die goldene Silbertrompete hier.
1: Dann gibt es den goldenen Umschlag, das ergibt doch Sinn. Wer von euch beiden ist denn Wortführer? Phil oder Olli?
3: Ich glaube, beim Wort ist der Olli und der Mann des Vertrauens auf jeden Fall.
2: Vielen Dank.
1: Ihr habt 5 Sekunden Zeit.
2: Wir haben immer 5 Sekunden. Ich soll so ein bisschen mehr so hin.
1: Die nimmt euch keiner. Und dann müsstest du mir im besten Fall natürlich die richtige Antwort geben. Und wenn ihr bereit seid, dann starten wir mit dem Finale. Hier kommt die erste Frage. Wer bei einem Flirtversuch eine Abfuhr erhält, bekommt redensartig einen...
2: Korb.
1: Korrekt. Welche in Griechenland geborene Sängerin, die einst mit Theo nach Lodz fahren wollte, bestreitet 2024 ihre große Abschiedstournee?
2: Vicky Leandros.
1: Auch diese Antwort stimmt. In welchem Berufsstand wird üblicherweise zum Halali geblasen?
2: Jäger.
1: 3 Punkte. Bundespostminister war 10 Jahre lang der CDU-Politiker Christian Schwarz.
2: Schilling.
1: Auch die Antwort stimmt. Welche Streichwurst hat ein Heißgetränk im Namen?
2: Teewurst.
1: Wir sprechen von der Teewurst. Hm. Wer moderierte von 1989 bis 2001 die Spielshow Geld oder Liebe?
2: Jürgen von der Lippe.
1: Halbzeit und ihr habt 6 Punkte. Wer ist der Älteste im gallischen Asterixdorf, schwingt aber trotzdem beherzt den Gehstock im Kampf gegen die Römer?
2: Methuselix.
1: Stimmt wieder, Methuselix. Wie oft kommt der Buchstabe E im Wort Schneebesen vor?
3: Viermal.
2: Viermal.
1: Korrekt. In welchen Klassiker des Roadmovies sind Peter Fonda und Dennis Hopper auf ihren Motorrädern Easy unterwegs?
2: Easy Rider.
1: Das läuft. 9 Punkte. Let Me Entertain You. Welcher Boygroup-Rebell und Solo-Superstar feierte 2024 seinen 50. Geburtstag?
2: Robbie Williams.
1: Damit sind noch 2 Fragen offen. Bisher lief es richtig gut. Welcher Schweizer Kanton heißt wie eine Bezeichnung für ein Schienenfahrzeug?
2: Zug.
3: Wie gut, dass wir dich
1: haben. Das ist richtig. Letzte Frage. Wie wurde zu Zeiten der Wehrpflicht die Tauglichkeitsprüfung für den militärischen Dienst allgemein bezeichnet?
3: Musterung.
2: Musterung.
1: Also besser hätte es ja nicht laufen können. 12 Fragen, 12 richtige Antworten für unser Team Musik. Sehr, sehr gut. So, das bedeutet für den Olymp 13 Fragen muss einer von denen hier oben richtig beantworten. Jetzt müssen wir noch ermitteln, gegen wen ihr denn spielt. Ich mische noch mal durch. Rechts, links, Mitte?
3: Mitte.
1: Die Mitte. So, Marie, wir sehen uns nach einer kurzen Pause. Bis gleich. Und wir sind zurück beim Quizduell Olymp. Unser Team Musik macht richtig spannend. Das hat nämlich gerade 12 von 12 Fragen richtig beantwortet. Ihr habt euch 14 Punkte erspielt, also so richtig viel Puffer hast du nicht, Marie. 13 Fragen müsst ihr richtig beantworten, dann habt ihr die 10.000 Euro gewonnen. Bist du bereit?
5: Ja.
1: Dann starten wir, würde ich sagen, mit der ersten Frage. Wer ein Risiko eingeht oder sich in eine gefährliche Situation bringt, der begibt sich redensartlich auf dünnes
5: Eis.
1: Korrekt. Der Spatz von Avignon sagt Adieu. Welche Sängerin mit markanter Frisur ist 2024 auf Weltabschiedstournee?
5: Edith Piaf.
1: Mireille Mathieu. Marie, ich will den Druck nicht erhöhen, aber jetzt muss jede Antwort sitzen, wenn ihr gewinnen wollt. Die Angehörigen welcher Berufsgruppe rufen bei ihren Einsätzen mit unter dem Befehl Wassermarsch?
5: Feuerwehr. Leute. Die Feuerwehr.
1: Sind die Feuerwehrleute. Die ja. Feuerwehr.
5: Gut.
1: Theodor Heuss bekleidete als erster welches höchste Amt in Deutschland?
5: Des Bundespräsidenten.
1: Das ist richtig. Welche Streichwurst trägt das zentrale Stoffwechselorgan des menschlichen Körpers im Namen?
5: Die Leberwurst.
1: Das ist richtig. Wer machte von 1975 bis 1980 nonstop Nonsens im deutschen Fernsehen?
5: Didi Hallervorden?
1: Das ist richtig. Wie heißt der Hund von Obelix?
5: Idefix.
1: Das stimmt. Wie oft kommt der Buchstabe A im Wort Staatsanwaltschaft vor?
5: Viermal.
1: Fünfmal Nein. wäre richtig gewesen.
5: Das ist aber auch ein fieses Wort.
1: Der Gleichstand ist noch drin, Marie. Welches Musikinstrument spielt Charles Bronson in dem Western Spiel mir das Lied vom Tod?
5: Mundharmonika.
1: Richtig. Welcher verstorbenen britischen Sängerin mit Beehive-Frisur ist der Kinofilm Back to Black gewidmet?
5: Amy Winehouse.
1: Das stimmt. Welcher Schweizer Kanton heißt wie ein anderes Wort für Rechtswissenschaft?
5: Jura.
1: Ein weiterer Punkt für dich. Wer in der Bundesrepublik zu Zeiten der Wehrpflicht die militärische Ausbildung aus Gewissensgründen verweigerte, leistete in der Regel alternativ
5: Zivildienst.
1: Damit hast du 10 Punkte. Im Februar 2024 zum HSV gewechselt ist der zuvor für den ersten FC Köln im Einsatz gewesene Fußballtrainer Steffen
5: Baumgart.
1: Das ist richtig. Letzte Frage. In welchem Land liegt das Weinanbaugebiet Suave?
5: Suave? In Spanien.
3: Falsch.
5: Italien.
1: Italien wäre richtig gewesen. Ja. Damit aber, ja, Marie, ich weiß. Ja. Damit geht der Sieg aber an unser Team Musik, Till und Olli.
2: Ich dachte,
1: ihr habt fleißig mitgeraten.
2: Wow, let's
1: ja, ja. 11

0: weil sie in Tränen ausbrechen. Das muss man gesehen haben und das hat Unterstützung verdient.
1: 5.500 Euro gehen dorthin.
2: Ja, und ich spende wie immer, unterstütze seit vielen Jahren Children for Tomorrow. Das ist eine ganz tolle Einrichtung hier in Hamburg im UKE, die sich seit vielen, vielen Jahren und Jahrzehnten in unterschiedlichen Projekten um kriegstraumatisierte Kinder und Familien kümmern.
1: Vielen, vielen Dank. Zwei großartige Künstler und im Wissen offensichtlich auch ja. Champions. Ja, Olli Dietrich, Till Brönner, danke, dass ihr dabei wart.
3: Ja, vielen Dank.
1: Schön, dass Sie dabei waren, liebe Zuschauer. Und vielleicht sind ja nächste Woche wieder 500 Euro für Sie drin. Bis dahin, alles Gute.

0: wunderschönen guten Abend und herzlich willkommen beim Visuell Olymp. Und wir bringen heute Abend mal ein bisschen Romantik rein, denn wir haben unser Team TV-Paar. Hier sind Jessica Ginkel und Daniel Felo.
1: Bereit.
0: Schön, dass ihr da seid. Und ihr habt euch ja am Set von Gute Zeiten, Schlechte Zeiten kennengelernt. Aber habt euch, soweit ich weiß, ja erst danach lieben gelernt.
2: Richtig.
0: Wo ja. Und wann hat es dann gefunkt?
2: Du hast die Show verlassen.
1: Ja, und das war dann zufällig durch einen Freund, der
2: Du hast mich doch zu deinen Geburtstagspartys
1: eingeladen. Da habe ich dich auch immer eingeladen. Ja. Aber trotzdem, es kam dann über einen Freund, dessen Mutter bei mir im Haus wohnte. Und da sind wir uns über den Weg gelaufen. Und dann auch wieder...
2: Die hat den Schlüssel zu ihrer Wohnung und dann konnte ich heimlich... Und,
0: na, also... ja, aber seitdem seid ihr ein tolles Paar und vor allen Dingen auch ein tolles Team, nehme ich mal an. Also seid ihr gewappnet für das, was heute kommt, nämlich der Olymp. Mit dem müsst ihr es heute aufnehmen. Hier ist unsere Quizkönigin, Marie-Louise Fink.
3: Hallo.
0: Unser Professor Quiz, Professor Dr. Eckhard Preise. Und ich stelle noch einmal vor, unser Quizast Thorsten Zirkel.
4: Hallo.
0: Und wenn alle soweit sind, dann würde ich sagen, starten wir mit der ersten Runde. Und hier kommt die erste Kategorie, beziehungsweise die ersten drei. Und ihr dürft auswählen, lieber Olymp, die 2000er Adel oder aus dem Leben. Marie und Thorsten sind ganz schnell, entscheiden sich für die 2000er und Eckart möchte gerne Adel spielen.
1: Thorsten, 2000er?
2: Ja, gerne.
0: Ja, den Thorsten, ja. Die 2000er.
1: Ja.
0: Thorsten startet.
4: Jupp.
0: Welches Werkzeug wird im Song Denkmal von Wir sind Helden bei jedem Einsetzen des Refrains gefordert? Die Kettensäge, der Vorschlaghammer, die Abrissbirne oder der Spiralbohrer?
2: Jetzt also er weiß es, okay? Alles klar. Hol den Vorschlaghammer.
1: Absolut, raus. Da würde ich total mitgehen.
2: Dann darfst du drücken.
1: Vorschlaghammer.
0: Ich finde es schon schön, dass wir direkt musikalisch hier einsteigen. Wir hören mal rein.

0: Das ist der Vorschlaghammer, selbstverständlich. Sagt übrigens auch Thorsten, also auch Punkt für dich. Welche entscheidende Beziehung prägt das Leben der Titelfigur im hochkarätig besetzten Film Der seltsame Fall des Benjamin Button? Freundschaft mit Minnie Maus, Affäre mit Goofy, Liebesgeschichte mit Daisy oder Feindschaft mit den Panzerknackern?
1: Hast du den Film gesehen?
2: Ich habe ihn synchronisiert.
1: Okay, dann bist du...
0: Du hast ihn synchronisiert. Wen hast du synchronisiert?
2: Ich glaube, ich habe in dem Film jemanden gesprochen, ja. Aber ich weiß nicht mehr. Und ich habe auch nicht den ganzen Film gesehen, sondern
0: Gott,
2: nur die...
0: nur deine Stellen.
2: Na, natürlich. Beim Synchron
1: aber wollen
2: ist
1: wir dann
2: ja so.
1: Nach dem Ausschlussprinzip vorgehen?
2: Ja, gerne.
1: Freundschaft mit Minnie Maus?
2: Eher klingt nicht. Niedlich, aber ja, würde ich auch nicht unbedingt.
1: Feindschaft mit den Panzerknackern? Auch nicht. Also die Liebesgeschichte oder die Affäre?
2: Klingt irgendwie generell so ein bisschen mehr, als würde das... Als würde das

0: etwas sein, was irgendwie eine Titelfigur in so einem Film erlebt, ne? Mhm. Aber Goofy, eine Affäre mit Goofy?
1: Goofy ist kannst ja du schon dich an Goofy so oder an Daisy Name. Erinnern? Ja. Nee. Daisy ist schon sehr, kommt schon häufiger vor.
0: Würde ich auch sagen. Mhm. Wollen wir das so machen?
1: Ja. Ja? Okay, dann drück du mal.
0: Also die Liebesgeschichte mit Daisy. Thorsten, was meinst du?
2: Das sagt er dir gleich. Okay. Hast du den Film gesehen?
3: Ich muss zugeben, auch nicht. Ich habe auch nur drüber gelesen. Aber ich habe mir die Antworten angeguckt. Und ja, alles geht in die Disney-Welt. Aber das Einzige, was ich mir wirklich vorstellen könnte, was auch außerhalb der Disney-Welt irgendwie funktionieren würde, weil der Name auch so beliebig ist, Liebesgeschichte mit Daisy. Ja.
2: Der seltsame Fall des Benjamin Button war sehr erfolgreich. 3 Oscars hat er eingeheimst, abgehäumt. Und Brad Pitt kommt als alter Mann zur Welt und wird immer jünger. Und an seiner Seite spielt Kate Blanchett die Rolle der Daisy.
0: Aha.
1: Ja. Sehr gut. Super.
2: Nach zahlreichen Elternbeschwerden über das Konsolenspiel Mario Party ergriff der Hersteller im Jahr 2000 welche Maßnahme? Bot Eltern-Kind-Schulungen an, verschickte Sicherheitshandschuhe, ließ Menschenaffen das Spiel testen oder vertrieb das Spiel nur noch in Apotheken?
1: Okay.
3: Das ist schön.
2: Was könnte es sein? Jessica und Daniel. Wieder Ausschlussverfahren?
1: Also, ja. Also, ja, ich glaube, anders geht es tatsächlich nicht.
0: Nach zahlreichen Elternbeschwerden über das Konsolenspiel. Also es wird ja nicht darum gegangen sein, dass die Kinder sich irgendwie dann auf einmal die Hände zu wund gespielt haben, dass sie irgendwie Sicherheitshandschuhe bräuchten, oder?
1: Also nein. Dann ist definitiv was schiefgelaufen, wenn...
0: Ja, genau. Zu schiefgelaufen.
1: Nee, das...
0: Dies Menschenaffen das Spiel testen. Klingt irgendwie auch komisch, aber nicht so komisch, also, dass ich es jetzt komplett ausschließen würde.
1: Nein, aber 2000er, also das darf man nicht mehr machen. Also das geht nicht.
0: Vertrieb das Spiel nur noch in Apotheken?
1: Apotheke würde ich auch ausschließen. Habe ich noch nie gesehen. Aber vielleicht in einem anderen Land.
0: Eltern-Kind-Schulung macht schon am allermeisten Sinn.
1: Absolut.
0: Oder? So von der Sache her, dass man sagt, wir bringen den Eltern jetzt mal bei, was sie den Kindern beibringen, damit die Kinder das dann richtig spielen oder irgendwie...
1: Wie würden denn Sicherheitshandschuhe aussehen?
0: Je nachdem,
1: vielleicht muss man
0: Norm
1: sich einen Handschuh überziehen, um dann, also wie heute ja auch, so ein Touchpad, dass man nur, wenn man diesen Handschuh anzieht, überhaupt dieses Spiel erst...
0: Ja, aber das wäre ja genau andersrum.
1: Öffnen kann.
0: Du kannst doch nicht mit einem Handschuh, kannst du doch keinen Touchscreen bedienen, sondern nur mit deinem Finger.
1: Ja, ich denke nur in diese Richtung.
0: Naja.
1: Also ich würde diese beiden Punkte...
2: Also ihr schwankt ja schon mal zwischen 2 Antwortmöglichkeiten.
1: Genau, richtig. Ja. Wir würden die Eltern-Kind-Schulung nehmen oder den Sicherheitshandschuh.
0: Ach echt?
1: Oder?
2: Also ich kann euch sagen, eins von beiden ist auf jeden Fall richtig.
0: Ja, dann ist jetzt so ein bisschen crazy, dann sind es die Sicherheitshandschuhe. Und so ein bisschen so normal, wo man denkt so, ja, macht wirklich Sinn, dann sind es die Eltern-Kind.
2: 10 Sekunden laufen jetzt.
1: Oh Gott. Ah. Sag du bitte.
0: Nein, sag du.
1: Oh Gott, nein. Okay, das...
2: 3 Sekunden noch.
0: Na gut.
2: Ihr habt euch für die Sicherheitshandschuhe entschieden. Und Thorsten hat ja auch lange überlegt, innerhalb seiner 10 Sekunden, die er nur hat. Und diese fast 10 Sekunden haben dich zu welcher Antwort gebracht?
3: Also die Apotheken habe ich auch sofort rausgeworfen. Die wollen ja das Spiel weiter verkaufen. Und wenn es nur in Apotheken vertrieben wird, ich glaube, wird es einen erheblichen...
0: Vielleicht noch auf Rezept, ne?
3: Also. Erheblich runtergehen. Ja, und habe ich auch die Idee gehabt, irgendwie vielleicht musste man, um da... Mario Party, da werden wahrscheinlich auch exzessive Spiele gespielt, wo man irgendwo draufhauen muss, klöppeln muss, sonst was machen, dass vielleicht sich wirklich viele verletzt haben oder was eingeklemmt haben. Echt? Und so weiter. Und das dann einfach was schicken ist einfacher als Eltern-Kind-Schulung, ist dann pädagogisch, da muss man Konzepte aufbauen, das ist auch sehr viel intensiver eigentlich.
0: Aha.
3: Deshalb habe ich mich auch für die Sicherheitshandschuhe entschieden.
0: Okay.
1: Aber wenn es gleich stand.
2: Also ich habe ja früher sehr, sehr gerne Mario Kart und wie es nicht hieß, gespielt und mit diesen Joysticks und so, dass man sich da die Finger wund spielen kann. Also mir ist es noch nie passiert. Mhm. Aber ich habe auch nie Mario Party gespielt und dabei kam es bei den Kindern, die es gespielt haben, zu Verbrennungen, zu Risswunden, zu Stichen. Und irgendwann hat der Hersteller gesagt, gut, dann verschicken wir jetzt halt Sicherheitshandschuhe, damit das nicht mehr passiert. Man hätte auch mal drüber nachdenken können, den Joystick zu überarbeiten. Aber das war zumindest mal die erste Maßnahme, die ergriffen wurde. Insofern liegt ihr beide richtig.
1: Wow.
2: Die erste erste Kategorie ist gespielt. Für beide geht's gut los. Es steht 3-3. Und ihr könnt euch jetzt entscheiden, in welcher Kategorie ihr jetzt antreten wollt. Gegen Thorsten aus dem Leben oder Adel?
1: Was ist eine Idee?
2: Aus dem Leben?
1: Ja.
2: Aus dem Leben.
0: Läuft wenn, gut mit Thorsten und uns, oder?
2: Mal gucken, ob es so weitergeht. Wenn zwei Liebende dem Alltag entfliehen, dann spricht man von einem Bäckerminütchen, Schäferstündchen, Gärtnermittag oder Fischerabend.
0: Wenn zwei Liebende dem Alltag entfliehen, dann spricht man von einem Heiratsantrag. Nein?
1: Ein Schäferstündchen.
0: Okay, hau rein.
2: Ist es das Schäferstündchen oder vielleicht doch der Gärtnermittag?
3: Ein ganzer Abend wäre natürlich länger, wäre vielleicht noch schöner, aber der Begriff, der sich eingebürgert hat, ist das Schäferstündchen.
2: Das Publikum gibt schon die Antwort, es ist das Schäferstündchen. Türkisches Handtuch, Körbchen und Brezel sind Trendaccessoires für die Strandgarderobe, eine Behandlungsreihenfolge beim Arzt, der Wiesencode für Mars, Radi und Brezen oder Bewegungsabläufe beim Salsa.
1: Oh Gott. Hast also du in dieser Kombination
0: das die Strandgarderobe schon passt schon, oder?
1: Ja.
0: Was ist türkisches Handtuch?
1: Das weiß ich nicht. Wenn ich das wüsste, wüsste ich vielleicht auch die Antwort. Hast du das schon mal beim Arzt gehört? Wir machen die Behandlung.
0: Türkisches Handtuch, dann Körbchen und dann Brezel.
1: Nein. Und? Salsa habe ich nur mal am Rande gelernt. Das könnte es aber sein. Gibt es da nicht auch so ein Körbchen? So ein, weißt du, so ein, wo man sich quasi so gegenübersteht.
0: Und, das ist okay, keine Ahnung, und was ist, nein, und was ist das türkische Handtuch?
1: Das weiß ich nicht. Keine Ahnung.
0: Brezel. Na, das ist irgendwie so Formen im Tanz sein.
1: Ja, könnte ich mir vorstellen. Komm, ich drück wieder hier, dann könnte es vielleicht, vielleicht ist das.
2: Also Thorsten ist ja ein sehr begnadeter Tänzer. Kommt vielleicht noch.
3: In welchem Leben?
2: Kommt vielleicht noch.
3: Also das ist eins der Themen, was ich wirklich absolut nur theoretisch was drüber kann. Aber ich meine, das türkische Handtuch ist so eine, wie auch immer gerade die Figur im Tanz, wo man sich so, als ob man sich abtrocknet irgendwie. Ah. Und Brezel, da werden die Arme irgendwie verknotet. Und Körbchen müsste in die Richtung gehen, was ihr da eben angedeutet habt. Also auf jeden Fall muss irgendwie beim Tanz
0: und Brezel, Thorsten, bitte Brezel?
1: Irgendwie Arme sowas verknoten. Wahrscheinlich.
0: Okay.
2: Also beim türkischen Handtuch kommt es ja zu einer entgegengesetzten 90-Grad-Drehung beider Tanzpartner.
3: Ja.
2: Beim Körbchen macht die Dame eine 180-Grad-Drehung in beide Richtungen. Und bei der Brezel dreht sich
0: 40 Grad.
2: Die Dame um 360 Grad erst nach links und dann später nach rechts. Jessica.
1: Warte mal.
0: Mach hier so ein Geländer, alles klar.
2: Möchten wir das bitte sehen? So. So ungefähr sehen die Bewegungsabläufe beim Salz aus. Welches neuartige Produkt hat ein Forschungsteam aus Österreich und Italien im Frühjahr 2024 der Öffentlichkeit vorgestellt? Die Bohrmaschine, die eigenständig bohrt, die Spülmaschine, die Geschirr einräumt, die Wandfarbe, die sich selbst reinigt oder das Auto, das sich selbst wäscht?
0: Okay, Auto, das sich selbst wäscht. Also wenn man sich so ein bisschen bildlich versucht vorzustellen, also kommen dann da Arme mit Lappen raus und
1: genau,
0: dann geht's
1: raus, oder? Und ähnlich ist es bei der Spülmaschine ja auch.
0: Aber bei der Spülmaschine könnte es ja sein, du stellst es irgendwie oben rauf und dann schluckt die das so ein und dann wird es reinsortiert. Wäre gut, oder? Nicht?
1: Es gibt ja diese großen Spülmaschinen in Kantinen, wo man den Korb nur reinschiebt. Aber gut, das musst du auch trotzdem einräumen.
0: Eine Bohrmaschine, die eigenständig bohrt, also eine Bohrmaschine kann schon eigenständig bohren.
1: Ja,
0: du kannst die immer alle arretieren und dann können die bohren. Oder ist damit gemeint, dass du der Bohrmaschine sagst, geh jetzt mal rüber zum Nachbarn und bohr mal ein Loch in die Wand und dann läuft die rüber.
1: Das heißt also. Ja, aber das aber es wäre möglich. Ja? Das wäre möglich. Du darfst mal.
0: Ich darf mal. Ja, soll ich die Spielmaschine nehmen?
1: Du, wenn du möchtest.
0: Einfach mal so auf. Obwohl, da haben alle gelacht, so, ne? Und bei der Bohrmaschine haben alle geklatscht, weil sie es toll fänden, aber nur, ne?
1: Komm.
2: Mach es. Oder besser nicht.
3: Nein, also ich weiß es nicht. Klar, eine Spülmaschine, die das Geschirr selber einräumt, super, aber da gibt es so viele unterschiedliche Möglichkeiten, da Geschirr hin zu. Ist möglich, klar, kann man entwickeln. Würde mich auch freuen. Ich habe gedacht, wo ist ein Riesenmarkt da? Ein Riesenmarkt ist aus meiner Sicht bei Wandfarbe, die sich selbst reinigt. Eltern würden sich freuen, Kindergärten, kann man einfach so. Deshalb habe ich mich dafür entschieden, aber.
2: Das wäre ja schon ganz schön, ne? Ich meine, wie oft muss man nachstreichen? Das muss man ja schon alle paar Jahre mal machen. Ne? Also es kommt natürlich auch immer darauf an, welche Farbe man hat. Aber gerade wenn man weiße Wände hat, was ja dann doch eher der Fall ist bei vielen, dass sie weiße Wände haben, dann sind die irgendwann ein bisschen gelblich, was auch immer. Und da wäre es ja schon schön, wenn man eine Wandfarbe hat, die sich selbst reinigt. Das dachten sich auch Forscher in Österreich und Italien. Und genau diese Wandfarbe haben sie entwickelt. Und das Gute daran ist, dass sie sogar die Luft reinigt. Also ganz, ganz viel ist toll an dieser Wandfarbe. Und die Antwort, die ist somit richtig von Thorsten und es gibt einen Grund.
0: Ja. Habe ich auch gesagt, aber.
2: So, damit ist das erste Duell gespielt und der Olymp führt mit 6:5. Und damit warten Eckart und Marie auf ihren Einsatz. Hobby und Freizeit, Kinofilme oder rund um die Welt? Marie landet bei Hobby und Freizeit und Eckart landet bei rund um die Welt.
1: Hobby und Freizeit?
0: Ja.
1: Ja?
2: Hobby und Freizeit. Marie. Was habt ihr denn für Hobbys?
1: Ich male wahnsinnig gerne. Daniel baut. Wir haben gemeinsam einen Garten, wo wir viel Zeit verbringen.
2: Schön,
0: das ist meine Werkstatt.
2: Ja. Oh, und selber erntet. Oh, das ist ja mein Traum.
0: Ja. Ja, ja.
2: Das finde ich ja großartig.
1: Ja.
2: Ja, sehr schön. Welche Funktion hat das rechte Pedal am Klavier? Gedämpfter Ton, vollerer Ton, kürzerer Ton oder gar kein Ton?
0: Das rechte.
2: Spielt ihr zufällig auch Klavier?
1: Vor 70 Jahren. Ja. Aber ich bin nie dahin gekommen, dass ich mit Pedal gespielt habe.
0: Also pass auf, gedämpfter Ton ist ein Pedal, was du runterdrückst und dann noch zur Seite schiebst. Weil das muss ja da arretiert bleiben.
1: Okay.
0: Damit sich diese auf die Seiten sozusagen diese Dämpfer rauflegen.
1: Dann ist klar.
0: Gar kein Ton? Gibt's ein Pedal für gar keinen Ton?
1: Nein, das
0: macht ja keinen Sinn. Das spielt einfach nicht Klavier.
1: Ich glaube, das ist der gedämpfte Ton. Was wolltest du sagen?
0: Ich hätte gesagt, der vollere Ton. Ich habe damals immer gesagt,
1: fragender Blick zuerst. So.
0: Ich weiß es nicht mehr.
1: Darf ich?
0: Aber es wird ja nur nach der Funktion gefragt, nicht wie das Pedal zu bedienen ist, ne? Weil ich ja gerade dachte, okay, du musst die Taste runter und dann zur Seite schieben. Aber danach wird ja gar nicht gefragt.
1: Ich glaube, jetzt machen wir es. Ja, ich weiß. Aber
0: dann weißt du's doch.
1: Aber ich spiele überhaupt nicht mit Pedal. Deswegen kann ich das überhaupt nicht sagen. Aber ich glaube, das ist zu kompliziert, oder? Was du gerade gedacht hast.
2: Geh das nochmal durch, du hast 10 Sekunden Zeit.
1: Wirklich? Dann mach du das.
2: Eine Sekunde habt ihr noch. Jetzt hat er sich für den volleren Ton entschieden. Okay. Ich wollte dich jetzt auch nicht aus dem Konzept bringen, ne? Marie, du hast gedämpfter Ton gesagt.
4: Ja, also das rechte Pedal hat den Effekt, dass, wenn man es eben tritt, die Töne so ineinander übergehen und dann eben so noch weiterspringen. Und wenn mich nicht alles täuscht, dann heißt das Pedal Dämpferpedal. Deshalb habe ich mich für den gedämpften Ton entschieden.
1: Klingt logisch, ja.
2: Dämpferpedal ist richtig. Denn durch das rechte Pedal heben ja alle Dämpfer gleichzeitig von den Seiten ab. Und nach dem Loslassen des Pedals klingen ja die Töne quasi weiter. Und wozu führt das?
4: Zu einem volleren Ton.
2: Zu einem volleren Klang.
1: Oh mein Gott!
2: Oder Ton. Welcher Sport wurde 2024 durch einen Beschluss des italienischen Gesundheitsministeriums landesweit verboten?
0: Entschuldigung.
2: Aerobic mit Schildkröten, Yoga mit Hundewelpen, Zumba mit Zwergkaninchen oder Pilates mit Katzenbabys?
1: Habe ich noch nie was von gehört?
0: Aerobic mit Schildkröten.
1: Wie sieht denn das aus?
0: Ja. Yoga mit Hundewelpen oder Pilates mit Katzenbabys klingt aber irgendwie auch so. Das passt irgendwie zusammen, oder? Wann hast du das letzte Mal Yoga?
1: Es ist noch gar nicht lange. Ich wollte gerade sagen, es ist gar nicht lange her, dass ich Yoga gemacht habe, aber ich habe noch nie was von Hundewelpen gehört. Ich kenne nur den herabschauenden Hund beim Yoga. Ich weiß nicht, ob das schon ein Hinweis ist. Ich glaube es aber nicht.
0: Pilates ist ja eher so in der Richtung.
1: Die innere Muskulatur wird da bearbeitet. Pilates.
0: Yoga ist ja so ein bisschen breiter, ne, als Pilates, oder? So aufgestellt. So.
1: Dann würde ich Yoga nehmen.
0: Dann drück
1: Yoga ab. Mit Hundewelpen. Okay.
2: Yoga mit Hundewelpen?
4: Ja, ich habe das schon ein paar Mal gesehen, dass das eben angeboten wird und habe mich dann auch schon so ein bisschen gewundert, weil es ist ja für Welpen ein ungewohntes Umfeld mit Menschen, die sie nicht kennen und da werden sie dann irgendwie für eine Stunde eingesperrt und das kam mir irgendwie nicht so richtig tierfreundlich vor und deshalb habe ich mich auch für Yoga mit Hundewelpen entschieden.
2: Und genau das, was Marie gesagt hat, dachte sich auch das italienische Gesundheitsministerium, dass genau sowas nicht sein darf. Es ist Yoga mit Hundewelpen. Okay. Puppy Yoga. Bei der Methode rückwärts grillen wird ein Steak mit heißen Kohlen bedeckt zubereitet, zunächst 24 Stunden in Olivenöl eingelegt, bei niedriger Temperatur vorgegart oder in Alufolie eingewickelt und gedämpft. Habt ihr einen Grill im Garten?
1: Ja. Haben wir.
2: Grillt ihr oft?
1: Ja.
0: Ja, aber wie meistens oft denn, vorwärts.
2: Wollte gerade sagen, wie oft denn rückwärts?
1: Haben wir noch nie gemacht? Aber hast du es schon mal gehört?
0: Also mit heißen Kohlen bedeckt, zubereitet,
1: gibt
0: verbrennt
1: es auf jeden
0: Fleisch.
1: Ja, aber gibt es das nicht?
0: Ich würde sagen, da verbrennt. Wenn die Kohlen direkt auf dem Fleisch liegen. Mhm. Egal, wir können einfach mal durchspielen. Zunächst 24 Stunden in Olivenöl eingelegt.
1: Macht man sonst ja, also macht man vorwärts ja auch.
0: So marinademäßig. Mhm. Bei niedriger Temperatur vorgegart. Kann durchaus auch Sinn machen, wenn du außen das dann scharf, aber dann brauchst du, glaube ich, so einen 800-Grad-Grill, wo du das danach dann noch schnell einmal reinfährst. Mhm. In Alufolie eingewickelt und gedämpft. Das klingt fast gar nicht mal so verkehrt für mich. Du grillst,
1: ist
0: danach kommt
1: es ausgemacht?
0: Oder vom Grill sogar runter. Und dann zieht es halt noch in dieser Alufolie so ein bisschen nach.
1: Ja.
0: Und wird nochmal rückwärts.
1: Ja, finde ich gut.
0: Fertig,
1: hört sich gut an. Ja, komm, mach das mal.
0: Kurz
1: das
0: und schmerzlos,
1: gar nicht so verkehrt an.
0: 24 Stunden Olivenöl, ja?
1: Nein.
2: In Alufolie eingewickelt und gedämpft. Also, dass Fleisch in Alufolie eingewickelt wird, weiß ich gar nicht. Ich kenne das so von Gemüse, oder? Dass Gemüse da eingewickelt wird und dann raufgelegt wird.
4: Ja, oder
2: was?
4: Fisch, also alles,
2: oder
4: was
2: Fisch,
4: halt einfach
2: Fisch,
4: irgendwie
2: genau,
4: so
2: nicht Gemüse.
4: Einen einheitlichen Gargrad irgendwie kriegen soll. Und das ist beim Steak ja eigentlich nicht gewünscht. Also beim Steak möchte man ja eigentlich, dass man innen noch so einen rot-rosa Kern hat und dann eben außen diese Röstaromen. Und normalerweise würde man das ja erreichen, indem man erst hohe Temperatur zufügt und das Fleisch danach dann so ein bisschen ruhen lässt. Und rückwärts grillen ist deshalb für mich die Niedriggartemperatur, dass man sozusagen erstmal innen drin eine gute Kerntemperatur erreicht und dann das eben nochmal kurz auf hohe Flamme legt, damit man dann von außen noch die Röstaromen dran hat.
0: Aha.
2: Und das kann ganz schön lange dauern. Kommt natürlich auch immer auf die Dicke des Fleisches an. Aber das kann schon mal bedeuten, dass so ein Fleisch 1 bis 2 Stunden im Ofen liegt, bei niedriger Temperatur schon mal vorgegart wird und dann auf den Grill geschmissen wird. Aber hat dann zur Folge, dass es richtig zartes Fleisch gibt, richtig tolle Röstaromen. Und das bedeutet rückwärts gegrillt, bei niedriger Temperatur vorgegrillt, vorgegart. Und damit bin ich gespannt, was es jetzt für dich für eine Kategorie gibt. Diesmal sitzen die beiden am Steuer und entscheiden. Mhm. Und wir hätten da ja noch Kinofilme und rund um die Welt. So, jetzt bin ich gespannt.
1: Lass uns die Kinofilme nehmen.
0: Okay.
2: Sie entscheiden sich für die Kinofilme in der romantischen Komödie To the Moon mit Scarlett Johansson und Woody Harrelson aus dem Jahr 2024. Ist der wahre Star ein verfressenes, rötliches Eichhörnchen, eine pfiffige weiße Ratte

0: ein tollpatschiger brauner Hund oder eine eigensinnige schwarze Katze.
1: Was wäre denn witzig bei einer romantischen Komödie? Welches Tier?
2: So ein verfressenes Eichhörnchen.
1: Das wäre schon witzig, ne?
2: Eine pfiffige Ratte?
1: Wäre auch witzig.
2: Ratten sind pfiffig, oder?
1: Ja.
2: Eigensinnige schwarze Katze, tollpatschiger brauner Hund, süß. Eine pfiffige weiße Ratte, normal.
1: Lass uns das Eichhörnchen nehmen.
2: Okay.
0: Ein verfressenes, rötliches Eichhörnchen. Der wahre Star in der romantischen Komödie To the Moon.
3: Ja, also ich hatte wirklich überhaupt keine Ahnung. Ich habe versucht, das so ein bisschen zuzuordnen. Die pfiffige weiße Ratte, die kam mir aus Ratatouille bekannt vor. Das verfressene rötliche Eichhörnchen aus Ice Age, der tollpatschige braune Hund aus Ein Hund namens Beethoven. Und bei der eigensinnigen schwarzen Katze ist mir jetzt so schnell kein Film eingefallen, deshalb habe ich mich dafür entschieden.
0: Das war dein Ausschlussverfahren?
3: Ja.
0: Ah, verstehe.
4: Klingt durchaus echt logisch.
0: Ja, ja? Ja. Ja, vielleicht funktioniert es, ja. Also ich merke schon, To the Moon hat keiner gesehen? Mm-mm. Nein? Also auf jeden Fall tolle Schauspieler, Woody Harrelson und Scarlett Johansson. Dieser Film thematisiert die Verschwörungstheorie um die amerikanische Mondlandung. Und ein Tier spielt da eine ganz besondere Rolle. Wir können an der Stelle leider nicht verraten, welche. Wir wollen ja nicht spoilern. Also falls hier jemand den Film noch sehen möchte, soll sehr sehenswert sein. Dem kann ich leider nicht verraten, welche Rolle die schwarze Katze in diesem Film spielt. Womit sorgte Wim Wenders Ehefrau Donata bei der Oscarverleihung 2024 für einen modischen Hingucker? Eine Kette aus DVDs, ein Kleid aus VHS-Bändern, ein Hut aus Kinotickets oder eine Schleppe aus Filmpostern?
1: Also ich finde ja die DVDs, die VHS und auch die Kinotickets könnten es ja sein, um vielleicht so einen Aufruf zu machen.
2: Back to the roots.
1: Geht wieder ins Kino oder kauft euch diese.
2: Ja, genau. Deswegen hatte ich gedacht, Kinotickets, okay. Aber DVDs und VHS,
1: ja,
2: ist so ein bisschen, die Zeit ist leider ein bisschen vorbei.
1: Vorbei, okay. Ja. Dann wäre es der Hut aus Kinotickets. Also ich würde die Kinotickets nehmen.
2: Gut.
0: Bevor du was sagst, Marie, schauen wir erstmal drauf. Und was ist es, Marie?
3: Ein Kleid aus VHS-Bändern.
0: Es ist das Kleid aus VHS-Bändern. Und sie hat sehr genossen, in diesem Magnetbandkleid auf dem roten Teppich zu stehen und war inspiriert von den Filmen der Oscar-Nominierten. Also wieder ein Punkt für Marie, für den Olymp. Und eine Frage haben wir in der Kategorie Kinofilme noch übrig. Der weltbekannte herabregnende grüne Code, der zu Beginn der Matrix-Filme zu sehen ist, basiert laut dessen Schöpfer auf Sushi-Rezepten seiner japanischen Frau, Monsterbildern seiner dreijährigen Tochter, der Gartendeko seines bösen Nachbarn oder Regentropfen auf seiner gesprungenen Brille.
1: Den habe ich mal gesehen. Das nützt jetzt aber gar nicht so viel, ne? Monsterbilder finde ich ja toll.
2: Ja.
1: Was das ist.
2: Aber wer ist denn der Schöpfer?
1: Das weiß
2: An der
1: ich
2: Matrix?
1: Nicht. Die Sushi-Rezepte würde ich eher ausschließen.
2: Und ich die Gartendeko.
1: Aber warte mal, die Sushi-Rezepte.
2: Ja?
1: Ist wahrscheinlich in japanischen Schriftzeichen.
2: Ja, klar. Oder?
1: Ja, ja. Ich habe immer so Zahlen vor Augen.
2: Ja, ich habe immer so Stimmen im Kopf.
1: Das ist was anderes, Schatz.
2: Ach so, okay.
1: Gartendeko. Was für eine Gartendeko hat man denn, die so netzartig aussieht?
2: Wenn man ein böser Nachbar ist. Vielleicht so Militärnetze.
1: Die Gartendeko.
2: Wirklich?
1: Ja. Weil, also es ist wirklich wie so ein Netz aufgebaut. Ist es doch so, oder? Am Anfang dieses grüne Netz.
0: Manchmal hilft ja auch so eine erste Eingebung, die man hat.
1: Die Monsterbilder?
2: War das deine erste Eingebung, die Monsterbilder?
1: Weiß ich gar nicht mehr.
0: 10 Sekunden habt ihr Zeit.
1: Ja?
2: Wir machen? Hm?
0: 3 Sekunden.
2: Okay.
0: Die Monsterbilder seiner 3-jährigen Tochter.
2: Ja, wenn er eine Tochter hat.
0: Also der Schöpfer, der heißt Simon Whitley, würde dir jetzt auch nicht helfen. Was hast du genommen?
3: Also ich wusste es auch nicht, musste mich auch nähern. Bei den Sushi-Rezepten dachte ich, da hat man eigentlich nicht mehr als eins, da muss man nur wissen, wie man den Reis kocht. Monsterbilder passte für mich so mit diesen grünen Dingern irgendwie nicht so richtig zusammen. Regentropfen auf der gesprungenen Brille, warum läuft man mit einer gesprungenen Brille durch den Regen? Wusste mich auch nicht. Deshalb bin ich bei der Gartendeko gelandet, weil ich mir da so Perlenvorhänge vielleicht irgendwie vorstellen könnte. Okay.
0: Genau. Simon Whitley hat überall nach Inspirationen gesucht für diesen ikonischen Code aus Matrix und ist dabei auch in der eigenen Küche gelandet. In den Kochbüchern seiner japanischen Ehefrau. Ach. Hat sich gedacht, Mensch, die Sushi-Rezepte, die könnte man doch einfach computergeschützt oder computerunterstützt einfach so ein bisschen verfremden. Und so entstand der berühmte Matrix-Code. Ah, schade. Knapp vorbei, aber auch kein Punkt für den Olymp. Und damit bleibt noch ein letztes Duell gegen Eckart. Eckart, 3 Kategorien.
4: Ich bin bereit.
0: Ein letztes Kategorienrat an diesem Abend draußen im grünen Deutschland oder Mode.
4: Ich weiß ja, was als nächstes kommt. Deswegen ist es auch egal.
0: Deutschland kommt jetzt erstmal.
4: Ja.
0: Ist im Berlinerischen von einem Besuchsbesen die Rede? So geht es um eine Zahnbürste, einen Blumenstrauß, eine Schwiegermutter oder einen Fußabtreter?
1: Ich wollte gerade sagen, wir kommen beide aus Berlin.
4: Sogar Ur-Berlin.
1: Beide dort geboren. Ich bin aber gar nicht mit Dialekt groß geworden.
2: Fußabtreter oder Schwiegermutter, das würde noch so zum Berliner Style so passen, ne? Der Besuchsbesen kommt.
0: Heute kommt wieder der Besuchsbesen vorbei,
2: ja, genau. Oder ein Blumenstrauß. Das ist eigentlich auch ganz cool.
1: Besuchsbesen?
2: Ja.
1: Was spricht der denn nicht für deine Blumen?
2: Es ist halt Berlin.
1: Ich würde die Zahnbürste nehmen.
2: Jetzt hier doch mal über den Besuchsbesen, damit du hier die Bude nicht dreckig machst, weißt du?
1: Ah, stimmt, ja. Wenn du es so sagst.
2: Oder?
0: Mhm. Warte mal, wo seid ihr gerade?
2: Bei dem Fußabtreter.
1: Die Schwiegermutter?
2: Genau, jetzt kommt die Alte wieder vorbei und dann wird eine Runde sauer gemacht, der alte Besen. Nee, ne? Nee.
1: Ein Blumenstrauß.
0: An 10 Sekunden kommen jetzt.
2: 10 Sekunden. Bitte entscheide dich, bevor die 10 Sekunden abgelaufen sind.
1: Fußabtreter. Ja.
0: Ist es der Fußabtreter?
4: Nein, glaube ich nicht. Ich hatte eine Menge Verwandte in Berlin.
2: Ja.
4: Und wir haben uns mit denen immer gestritten. Im Westfälischen heißt dieses Teil nämlich Riechbesen in Münster und Bielefeld und in Berlin Besuchsbesen.
1: Ah.
4: Das, was man der Hausfrau, wenn man an der Tür steht, möglichst halb ausgepackt in die Hand drückt.
2: Ha. Macht Sinn.
4: Also Blumen gleich Besen ist natürlich hässlich, aber passt.
0: Ja, aber kann schön aussehen. Es ist der Blumenstrauß.
1: Du darfst doch nicht am
2: Ja, andere Zeiten,
1: Berlin. Ja, natürlich. Ja.
0: Welches vergiftete Geschenk bot Botswanas Präsident 2024 dem deutschen Staat an? 10.000 durstige Nilpferde, 20.000 schwergewichtige Elefanten, 50.000 zirpende Wüstenheuschrecken oder 100.000 stechende Malariamücken?
1: Wir sind wieder ganz unwissend.
2: Ja.
0: Also die Meldung habt ihr noch nie gehört.
2: Nee.
0: Die Meldung habt ihr noch nie gehört?
1: Nee, habe ich noch nie gehört.
0: Okay. Hm.
2: 10.000 durstige Nilpferde. Ist die Frage, ob die ein Riesenproblem für Botswana darstellen. Die Nilpferde. Ja,
0: ein Riesenproblem.
1: Wasserproblem.
2: Okay,
1: ein
2: dann
1: Riesenproblem.
2: Dann durstige
1: ein Riesenproblem, Nilpferde. Hat Esther gerade gesagt. Ein Riesenproblem. Sind es die Elefanten?
2: Hm? Ja. Hm? Aber Nilpferde sind auch nicht gerade klein.
0: Wenn man die jetzt mal vergleicht, also so viel nehmen die sich jetzt nicht.
4: Nein, Botswana hat eine Elefantenplage. Und da ist natürlich unsere Tierschützer gerne hätten, dass es nach wie vor Elefanten in Botswana herumtrampeln. Mhm. Und diese Elefanten machen inzwischen also die Landwirtschaft in Botswana kaputt.
2: Ja.
4: Und deswegen, also unser deutscher Tierschutz achtet auf die Tierchen, aber achtet vielleicht nicht auf die Lebensbedingungen der Bevölkerung dort. Mhm. Also ich glaube, es sind die Elefanten.
0: Okay. Also der Präsident hat Deutschland vorgeworfen, dass sie ein Importverbot für Trophäenjagd verordnet haben und gesagt haben, ja Mensch, aber Artenschutzmaßnahme und so weiter und so fort. Und da hat er halt gesagt, naja gut, aber ihr habt das ja nicht das Problem mit den Elefanten. Die Überpopulation, ja. Dann nehmt ihr doch einfach mal 20.000 Elefanten und seht zu, wie er klarkommt. Also so ungefähr lief es und damit sind wir bei den 20.000 sehr schwergewichtigen Elefanten und dem riesen Problem. Gewässerkunde für Fortgeschrittene. In Thüringen fließt die Suhl durch Jena, Jena durch Gera, Gera durch Erfurt oder Erfurt durch Weimar.
2: Also
1: ich war bisher nur in Suhl, sonst war ich noch nie, in einer der anderen Städte war ich tatsächlich.
2: Aber was klingt denn am meisten nach Flussname? Jena, Gera, Erfurt oder Suhl?
1: Die Jena.
2: Also ich könnte echt nur so nach Gefühl, für mich klingt Suhl am meisten nach einem Flussname. Die Suhl. Ja. Ich finde, die Suhl klingt irgendwie toll.
1: Ja, dann, dann lockt es ein.
2: Okay, machen wir das.
1: Oh nein. Oh.
0: Da hättet ihr aber auch früher drauf
1: kommen. Finde ich auch.
4: Wirklich.
0: So, hier kommt unser Flussexperte.
4: Unser Flussexperte, muss ich natürlich gestehen, ich bin eine Buffbohne. Also alle Thüringer wissen, was eine Buffbohne ist, nämlich ein gebürtiger Erfurter. Und da fließt durch Erfurt die Gera.
2: Okay. Okay.
4: Das ist so. Die Gera ist ein Fluss. Es gibt natürlich auch eine Stadt Gera.
0: Ja. Gera durch Erfurt, 85 Kilometer lang und entspringt dem Thüringer Wald. Du hast absolut recht. Punkt geht demnach nur an den Olymp. Und damit sind wir in der letzten Kategorie. Jetzt dürft ihr noch mal ran. Und wir hätten
4: was kommt.
0: Ja, er glaubt jetzt, dass definitiv die Kategorie Mode kommt. Aber wir haben ja auch schon gehört, Sie haben einen Garten, Sie haben Hochbeete. Also draußen im Grün ist jetzt auch nicht ganz so unwahrscheinlich.
2: Gut. Was wollen wir?
1: Draußen im Grün.
0: Draußen im Grün?
1: Ja.
0: Damit hat Eckart jetzt nicht gerechnet.
4: Nein,
0: riechen auch Pferde an den Äpfeln ihrer Artgenossen? Ist das für die Vierbeiner wie Zeitung lesen, Kaffee trinken, Wäsche machen oder Bart putzen?
2: Also ich würde sagen, es ist wie Zeitung lesen, weil die daraus wahrscheinlich sehr viele Informationen irgendwie vom anderen Tier beziehen.
1: Ja? Würde ich mitgehen.
4: Ja, würde ich so auch sagen. Ja, sagt der Hamburger, ne?
0: Und ist es auch alles gesagt? So erfahren Sie alles über Ihre Artgenossen. Zeitung lesen ist korrekt.
2: Sehr schön. Wir hatten mal wieder einen.
0: Hobbygärtner aufgepasst. Zuckermelonen wie die Honigmelone sind erntereif, wenn ihr Stiel eine rötliche Farbe annimmt, sich auf der Schale kleine Kristalle absetzen, sie leicht säuerlich zu riechen beginnen oder sich ein ringförmiger Riss um den Stiel bildet.
1: Wir haben dieses Jahr versucht, Wassermelonen.
2: Ja, eine.
1: Ja, von den 6 ist am Ende eine ausgesetzt worden und die hat es dann auch irgendwann nicht mehr geschafft. Also für Melonen haben wir kein gutes Händchen. Lass uns mal überlegen, wie sieht sie aus?
2: Die Honigmelone.
1: Ja, genau. Wenn du sie kaufst, ist da vielleicht irgendwas ersichtlich? Also riechen? Die riechen ja nicht. Die riechen nicht säuerlich.
2: Okay, schließen wir aus.
1: Gut. Die Kristalle? Hast du schon mal gedacht so?
2: Da kann ich mir die Kette groß machen.
1: auch nicht.
0: Auch also raus? Auch weg.
2: Okay.
1: Dann sind wir beim Stiel. Rötlich. Rötlich. Rötlich könnte doch sein. Wenn es quasi am Abblühen ist. Das ist also braunrötlich. Mhm. Ein Riss um den Stiel.
2: Ich muss jetzt wieder an die Kartoffeln denken, die dann so braun geworden sind.
1: Hast du mal einen Riss? Ist da ein Riss? Dass der Stiel abgehen kann? Also weißt du, dass es so, dass der sich löst, könnte auch sein, dass man es besser, so die Melone besser abziehen kann.
0: 10 Sekunden laufen jetzt.
2: Ich weiß nicht, ich bin eher bei der Farbe, dass das farblich umschlägt, ja.
1: Ja?
2: Oder?
0: 2 Sekunden noch. Habt ihr mal Melonen angepflanzt und geerntet?
4: Nein, um Gottes Willen. Also, ich habe also noch nie eine Honigmelone geerntet. Aber ich stelle es mir vor, dass sie, wenn sie erntereif ist, dann müsste sich doch die Frucht so langsam von dem oberen Teil lösen. Und das kündigt sich an. Und das wäre dann der Riss um den Stiel.
2: Mhm. So wie du auch gesagt hast, ne?
0: Also, wenn Melonen reif sind, dann riechen sie.
2: Nee.
4: Ernsthaft? Oh.
0: Allerdings süßlich.
1: Ja.
2: Danke.
0: Und ansonsten sind sie auch dann erntereif, wenn sich ein Riss um den Stiel bildet.
3: Mhm. Punkt für den Olymp.
0: Und damit sind wir bei der letzten Frage, bevor es ins Finale geht. Welches Phänomen ist nicht nur für uns Menschen, sondern auch für Pflanzen ein Problem? Die Seekrankheit, die Wechseljahre, der Jetlag oder der Bewegungsmangel?
4: Das ist eine schöne Frage.
1: Also ganz spontan habe ich an die Wechseljahre gedacht.
2: Ich auch.
1: Warte mal. Lass uns kurz drüber sprechen.
2: Also wenn wir beide spontan daran gedacht haben, Wechseljahre, weil dann irgendwas in den Jahreszeiten anders ist sozusagen. Ne? Ja, beziehungsweise ist ja auch so, dass du die Birnen, Äpfelbäume und so, weil die tragen ja auch nicht jedes Jahr, sondern nur jedes zweite Jahr. Mhm. Das sind ja dann auch so gesehen Wechsel der Jahre. Im ersten Jahr tragen sie, im zweiten nicht, oder?
1: Bewegungsmangel hat ja auch was damit zu tun. Du sollst ja in einem Jahr dieses Beet bearbeiten und dann möglichst im nächsten Jahr dieses Gemüse wieder woanders hinsetzen. Vielleicht hat das was mit Bewegung zu tun, dass da Bewegung drin ist. Habe ich aber noch nie so gehört. Seekrankheit und Jetlag. Jetlag ist doch,
2: wenn du irgendwie reist über die Zeitzonen sozusagen und dadurch hat es dann mit dem Reifungsprozess auch wieder zu tun oder so.
0: So, ich rufe ein allerletztes Mal heute Abend. 10 Sekunden aus. Mhm.
1: Einfach, weil es sich so komisch anhört.
2: Jetlag?
1: Seekrankheit?
2: Ich dachte, Jetlag.
0: Okay, 2 Sekunden noch.
1: Oh Gott.
0: Es ist der Jetlag geworden. Oder es sind doch die Wechseljahre.
4: Ich hab bei Wechseljahren, die ich genommen habe, so an geläufige Begriffe wie Drei-Felder-Wirtschaft, Fruchtfolge und dergleichen gedacht. Mhm. Und außerdem natürlich zum Beispiel bei Obstbäumen. Es gibt ja mal fette Jahre.
2: Ja.
4: Und weniger fette Jahre. Wenn mein Apfelbaum keine Äpfel bringt, aber er schießt ins Grün, ins Kraut. Das heißt, er braucht eigentlich mehr Blätter. Und dann gibt es eben halt weniger Früchte. Das wäre vielleicht ein Wechseljahr. Ne?
0: Das ist falsch.
4: Ach so.
0: Auch Pflanzen haben eine innere Uhr. Und die hilft ihnen ja auch dabei, dass sie ihre Blüten öffnen und schließen. Ja? Und wenn diese innere Uhr gestört ist und es einen gestörten Tag-Nacht-Rhythmus gibt, dann kann das Wachstum beeinträchtigen. Also auch Pflanzen können mit Jetlag zu kämpfen haben.
1: Ja.
0: Und damit steht es 15-10 nach der Hauptrunde für den Olymp. Das bedeutet, unser Team TV-Paar startet als erstes. Und deswegen habt ihr auch die Wahl zwischen Gold und Silber.
2: Gold.
1: Gold.
0: Ja. Ihr nehmt den goldenen Umschlag. Wunderbar. Und ihr habt bestimmt auch schon erklärt, wer von euch beiden denn die Wortführerin oder der Wortführer ist.
2: Ladies first, hatten wir gesagt.
0: Ladies first, ja. Okay. 5 Sekunden Zeit habt ihr, um euch zu besprechen. Ich stelle euch 10 Fragen. Und wenn ihr bereit seid, dann starten wir mit dem Finale. Wer sehr verliebt ist, schwebt auf Wolke
1: 7.
0: Korrekt. Welches Schulutensil für den Matheunterricht kann sowohl als Lineal wie auch als Winkelmesser eingesetzt werden?
1: Geodreieck.
0: Auch das ist korrekt. Ein geländegängiges Motorrad bezeichnet man aus dem Spanischen heraus auch als
2: Enduro.
1: Nee.
0: 5 Sekunden. Sagt was?
1: Crossmaschine.
0: Enduro.
1: Enduro, wirklich? Ah.
0: Wer spielt Edward Lewis im Film Pretty Woman?
1: Richard Gere.
0: Das stimmt. Welches Sternzeichen heißt wie ein Messinstrument für Gewicht?
1: Die Waage.
0: Es ist die Waage. Die Mühlenkopfschanze, auf der regelmäßig hochklassige Weltcup-Skispringen stattfinden, gehört zu welcher nordhessischen Gemeinde?
1: Hassen.
0: Ja. Willingen.
1: Ach, Willingen. Das habe ich mal geguckt.
0: Tom-Tom und Hi-Hat sind Teile welches Musikinstruments?
1: Schlagzeug.
0: Das ist richtig. Welcher US-Autor war als Soldat in Bremen stationiert und schrieb den Weltbestseller Der Pate?
1: Ach, das musst du sagen.
2: Hä?
1: Das musst du sagen.
2: Wieso?
1: Weil ich es nicht weiß.
2: Ich auch nicht.
0: Mario Puzo wäre richtig gewesen. Vorletzte Frage. Schon seine englische Bezeichnung verrät, dass für welchen Standardtanz schnelle Schritte erforderlich sind.
1: Ja, sie. Oh nein, ich.
0: Der Quickstep.
2: Ah, ja.
0: Letzte Frage. An ihrem zweiten Hochzeitstag reichte Jennifer Lopez im Sommer 2024 die Scheidung ein und besiegelte damit die Trennung von Ben.
1: Affleck.
0: 6 Fragen richtig beantwortet.
2: Wir sind nicht so schlecht.
0: Eine Entscheidung müsst ihr heute noch treffen. Ihr müsst eine dieser 3 Karten ziehen, die ich gerade schon durchgemischt habe. Dann wissen wir nämlich auch, gegen wen ihr im Finale antretet. Mitte, rechts, links von euch aus?
2: Mitte. Hm?
1: Die Mitte
0: nehmt. Ihr nehmt die Mitte. Dann, Thorsten, mach dich bereit. Wir sehen uns nach einer kurzen Pause. Wir sind wieder im Finale beim Quizduell Olymp. Unser Team TV-Paar hat gerade 6 von 10 Fragen richtig beantwortet. Das heißt, Thorsten, du musst 7 Fragen richtig beantworten. Ihr habt euch ja 15 Punkte erspielt und dann habt ihr die 10.000 Euro gewonnen. Hier kommt die erste Frage. Wer sehr verliebt ist, hat Schmetterlinge im
5: Bauch.
0: Korrekt. Welches Kunststoff- oder Kautschuk-Schulutensil wird oft in hart und weich sowie rot und blau unterteilt?
5: Radiergummi.
0: Auch das ist richtig. Ein 4-räderiges, motorradähnliches Fahrzeug mit Sitzbank für 2 oder 3 Personen bezeichnet man angelehnt ans Englische als.
5: Das müsste ein Quad sein.
0: Korrekt. Wer übernahm die Rolle der Eva Peron im Film Evita aus dem Jahr 1996?
5: Madonna.
0: 4. Frage, auch richtig beantwortet. Welches Tierkreiszeichen folgt auf die Fische und trägt geschwungene Hörner?
5: Widder.
0: Damit hast du mit der nächsten richtigen Antwort ausgeglichen. In welcher bayerischen Gemeinde befindet sich die Chiemgau-Arena, die für spannende Biathlon-Wettkämpfe bekannt ist?
5: Das ist Ruhpolding.
0: Der Ausgleich ist geschafft und mit der nächsten richtigen Antwort habt ihr gewonnen, Thorsten. Zu welchem Instrument gehören Schnecke und Stachel?
5: Zum Cello.
0: Und damit sage ich herzlichen Glückwunsch an den Olymp, der heute für Sie zu Hause 10.000 Euro gewinnt. 500 Euro gehören damit eventuell Ihnen. Ich drücke die Daumen. Und sage erstmal danke an Marie und Eckart und Thorsten. Herzlichen Glückwunsch, aber auch Jessica, Daniel. Danke, dass ihr hier wart.
2: Danke
0: für euren Einsatz. Und alles Gute Ihnen zu Hause. Schönes Wochenende und bis zum nächsten Mal. Schwer, sind schwere Fragen.

0: Marseille, Metropole am Mittelmeer. Ein Mix der Kulturen und Nationalitäten. Neu ist das Museumsquartier. Seit 2023 lebt Aileen in Marseille. Sie kommt aus Hamburg und arbeitet als Lehrerin.
1: Der Mistral macht ein bisschen wirr und verrückt im Kopf.
0: Ein Stadtrundgang mit Aileen, Street Art, Fischmarkt. Mittlerweile kennt sie die besten Ecken. Und angesagte Restaurants, eine Stadt im Aufbruch. Viele junge Leute zieht es hierher.
2: Wunderbar.

0: Marseille ist die zweitgrößte Stadt Frankreichs und liegt in der Provence direkt am Meer. Hoch über der Metropole thront die Notre-Dame de la Garde. Aileen ist gerne hier oben. Die Basilika ist Wahrzeichen der Stadt und ein Hotspot. Die Aussicht ist grandios. Im Volksmund La Bonne Mère genannt, die gute Mutter. Aileen ist 29 Jahre alt, aufgewachsen in Norddeutschland, schließlich ausgewandert nach Marseille.
1: Also ich bin vor 6 Jahren das erste Mal hier gewesen und mir hat es total gut gefallen. Und dann nach dem Studium in Leipzig wollte ich einfach mal für ein paar Monate Richtung Süden. Es war Winter, es war kalt in Leipzig und ich hatte gerade mal Zeit. Und genau, aus 3 Monaten wurden dann 4 Monate, dann waren es 5 Monate und jetzt sind es 1,5 Jahre und ich bin immer noch hier.
0: Sie fühlt sich wohl in der Stadt, die vom Hafen geprägt worden ist. Generationen von Einwanderern sind hier angekommen. Zuerst kamen die Griechen vor 2600 Jahren. Es folgten Menschen aus ganz Europa und Nordafrika. Was gefällt Aileen denn am meisten?
1: Die Leute, die Offenheit und so das Herzliche so im Alltag. Und auf jeden Fall auch das Meer. Ich komme ja aus Hamburg und für mich ist es total wichtig, einfach so das Meer in der Nähe zu haben und einfach mal so rauszufahren.
0: Die Stadt verändert ihr Gesicht. Aileen wohnt im Stadtteil La Plaine. Früher einfaches Wohnviertel, heute Szenequartier. Der Cours Julien. Hier war früher ein Großmarkt. Heute ist die Ecke bei Künstlern und Kreativen angesagt, die hier leben und arbeiten. Handwerker, Händler, Alteingesessene werden nach und nach verdrängt.
1: Es gibt super viele Leute aus Paris zum Beispiel, die hierher gekommen sind. Viele Leute auch aus Deutschland, aus Spanien und so weiter, gerade junge Leute. Und ja, man merkt es auf jeden Fall auch hier in dem Viertel, dass sich extrem viel verändert.
0: Zum Studium aus Deutschland gekommen sind Moni und Mara ein Volltreffer für die beiden.
2: Man muss etwas kennenlernen und lieben lernen, aber wenn man die richtigen Orte kennt, wo man hingehen kann, dann ist es sehr, sehr schön.
3: Ja.
2: Also wir können glaube ich nicht sagen, dass wir eine falsche Entscheidung getroffen haben, nach Marseille zu ziehen.
3: Nee, ist wunderbar.
0: Leben am Meer. Die Stadt hat eine besondere Atmosphäre. Baden zwischen Felsen, viel Platz ist nicht, man arrangiert sich. Es ist eine raue Küste, nur ganz selten auch mal mondän. Marseille ist das pralle Leben, ein Fischerviertel in der Abendsonne. Idylle zwischen Hochhäusern und Hütten. Das Museum, Museumshighlight am alten Hafen. Der neue Kubus und die alte Festung Saint-Jean, eröffnet zum Kulturhauptstadtjahr 2013 und seitdem Besuchermagnet. Eine Brücke verbindet alt und neu. Architektur zum Anfassen. Ein Betonsteg führt außen um den Neubau herum. Und drinnen geht's um Kultur und Zivilisation im Mittelmeerraum. Das ist die schicke Seite von Marseille. Zur Wahrheit gehört aber auch, jedes Jahr sterben Menschen bei Konflikten unter Drogenbanden, vor allem in den Vororten.
1: Ich habe nie das Gefühl gehabt, hier in einer gefährlichen Stadt zu leben. Zumindest nicht gefährlicher als andere Großstädte, wo es eben ja, auch viele Themen gibt wie Armut und kleine Kriminalität.
0: Zurück in Aileens Wohnquartier, Markttag. Auf dem Marché de la Plaine gibt es fast alles für die Leute aus dem Viertel, auch Kleidung. Oder doch lieber exotische Gewürze?
1: Also ich gehe hier eigentlich alle 2 Tage hin, so, wenn ich mal was Kleineres brauche. Une banquette de grenade, s'il vous plaît.
0: Granatäpfel, alles ist sehr günstig.
1: Merci, bonne journée, au revoir.
0: Viele Anwohner haben nur wenig Geld.
1: Aber es sind vor allem die Menschen so aus dem Viertel, weil man bekommt hier auch einfach alles. Also man bekommt Obst und Gemüse, man bekommt Haushaltswaren, alles, was man braucht. So.
0: Ein bisschen wie Paris aber mit besserem Wetter. Um mal rauszukommen, nimmt Aileen gerne den Zug an die Côte Bleue. Bei diesem Ausflug ist ihr Freund Jules dabei. Nur gut eine Stunde Fahrt und eine andere Welt. Schöne Wege zum Wandern und Ruhe zum Abschalten.
1: Ich habe mir ein Leben hier aufgebaut. Ich habe Leute kennengelernt. Ich fühle mich einfach mittlerweile hier sehr angekommen und sehr wohl.
0: Zeit für ein Picknick. Die Côte Bleue ist eine von Aileens Lieblingsecken außerhalb der Stadt.
1: Ja, also Jules und ich haben uns vor einem Jahr knapp hier in Marseille kennengelernt. Und ich meine, das ist auf jeden Fall ein Grund für mich, auch hier zu bleiben.
0: Der andere Grund ist die Arbeit. Aileen unterrichtet Deutsch an mehreren Schulen. So kommt sie über die Runden. Ihr Traum, ein fester Job in der Kulturarbeit, nicht leicht zu finden, aber sie hat ja Zeit. Das La République, ein Solidaritätsrestaurant. Jeder ist willkommen, wer wenig Geld hat, zahlt nur einen symbolischen Betrag. Gekocht wird auf Spitzenniveau. In der Küche erhalten sozial Benachteiligte oftmals ihren ersten festen Job. Vorspeise, Hauptspeise, Dessert, die Zutaten kommen aus der Region. Gründer des Restaurants ist der Michelin-Sternekoch Sébastien Richard. Als Vorspeise gibt es heute Carpaccio vom Tintenfisch.
3: Unser Modell geht so. Die normalen Gäste bezahlen 25 bis 80 Euro für die Gerichte. Besucher mit wenig Geld zahlen nur 8 bis maximal 15%, je nachdem, was sie bestellen.
0: Der Laden läuft. Einen Tisch gibt's nur mit Reservierung. Gäste kommen aus der ganzen Stadt. Ob mittags oder abends, bis zu 8 Personen essen für einen ganz kleinen Betrag. Und die Gutverdiener finanzieren das Menü der anderen mit. Ein warmer Sommerabend, das Leben findet draußen statt. Die einen spielen Boule. Die anderen Theater. Michael und Martin sind auf dem Weg zur Probe. Der eine ist Deutscher, der andere Franzose. Die beiden sind ein Paar und vor kurzem von Berlin nach Marseille gezogen. In ihrer Freizeit leiten sie eine Theaterkompanie. Probenbeginn. Auf dem Spielplan steht der Sommernachtstraum. Michael kommt aus Marseille. Er wollte zurück in seine Heimatstadt.
4: In Berlin habe ich die Natur vermisst, also als Natur sage ich nicht die Park, ja, aber die echte Natur. Also hier in Marseille, überall wo ich sehe, kann ich einfach Berge sehen oder Meer sehen.
0: Michael arbeitet als Lehrer, Martin ist Arzt.
5: Seit 2 Jahren arbeiten wir zusammen und wir versuchen uns immer ein bisschen abzuwechseln, wer gerade die Gruppe führt.
0: Hauptsache mit Leidenschaft.
4: In Berlin habe ich schon Theater gemacht, also in einer französischen Gruppe.
0: Eigene Stücke schreiben, inszenieren, spielen, Allrounder eben.
5: Michael, der die letzten beiden Jahre Regie geführt hat, ist jetzt Schauspieler.
0: Und bis zur Premiere ist noch eine Menge zu tun. Das Theater liegt im Viertel La Plaine. Essen, trinken, Party feiern, quatschen, der Cours Julien am Abend. Sonntag, Fischmarkt im alten Hafen, 8 Uhr morgens. Für Schnäppchen muss man früh aufstehen. Makrele, Sardine, Meerbrasse, Barsch. Das Angebot wechselt je nach Jahreszeit. Zum Wahrzeichen geworden ist das Spiegeldach am alten Hafen. Nicht weit entfernt ist das Viertel Le Panier, ein Lieblingsort von Eileen, Wohnquartier und Ausgehmeile. Ein bunter Mix aus Jung und Alt. Mal Street Art, mal Handwerkskunst, Avantgarde und alteingesessen.
3: Das sind rituelle Masken.
6: Woher haben Sie die?
3: Das ist mein Geheimnis. Das Le Panier liegt am Hafen. Es war lange Zeit ein typisches Einwandererviertel.
1: Ich gehe hier gerne hin, weil

0: dagegen ankämpfen.
1: Jeder schlägt sich durch, so gut er kann. Auch La Bonne Mère, die Puppenmutter im Le Panier.
2: Das sind die alten Puppen aus Marseille. Nicht hier, da vorne, da. Da, die typischen Puppen aus Marseille. Sie stellen die historischen Berufe dar.
3: Haben hier früher nicht die Fischer gelebt?
2: Ja, das ist das Fischerviertel.
1: Da war doch noch was.
4: Okay, 1 Euro.
5: Thank you. Also so dieses so, na komm mal her und ich zeig dir jetzt mal was und so. Und das passiert mir schon öfter hier, ja.
4: Und alles für 1 Euro?
5: Alles für 1 Euro, natürlich. Hier haben wir zum Beispiel so einen Laden.
1: Chefin Afi Lina hat alles selbst entworfen und selbst genäht. Das interessiert Eileen. Schließlich näht sie ihre Kleidung auch selbst. Die Lage am Meer, die Sonne, es ist ein spezielles Lebensgefühl, das viele Menschen verbindet. Egal, ob in Marseille geboren oder neu zugezogen, wie Eileen.
5: Ich fühle mich mittlerweile so wohl mit den Leuten, die ich kennengelernt habe, mit dem Leben, was ich hier führen kann, mit dem Klima, dass ich, ist auf jeden Fall mein Zuhause geworden.
1: Leben im sonnigen Marseille, die neue Heimat. Warum sollte Eileen ins kühle Hamburg zurück?
6: Schon wieder ist eine Rheinbrücke gesperrt, diesmal die im Bonner Norden. Und so sah es heute auf einer der Ausweichstrecken aus. Das ist die Rodenkirchner Brücke. Da ging es heute noch, weil Brückentag ist. Aber ab Montag müssen sich alle im Kölner Süden auf lange Staus einrichten.
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6: Hallo und guten Abend. Sie haben es alle mitbekommen. Am Mittwochnachmittag musste sie, die Bonner Nordbrücke, von jetzt auf gleich gesperrt werden. Wegen schwerer Schäden am Tragwerk geht da jetzt gar nichts mehr. Und die Folgen werden wir auch in Köln zu spüren bekommen. Vor allem im Kölner Süden. Da befürchten jetzt viele Pendler, aber auch die Menschen, die da wohnen. Noch mehr Verkehr und noch mehr Staus.
8: Die Vollsperrung der Bonner Nordbrücke sorgt nicht nur dort für volle Straßen. Auch im Kölner Süden spürt man es schon jetzt. Auf der Rodenkirchner Brücke war es am Mittag am heutigen Brückentag gefühlt voller als an anderen vergleichbaren Tagen. Denn viele Pendler werden jetzt auf die ohnehin schon stark belastete Kölner Brücke im Süden ausweichen. Bei den Anwohnern im angrenzenden Stadtteil Poll wächst die Sorge vor mehr Verkehr, längeren Staus und zusätzlichen Belastungen.
9: Dass wir gar nicht mehr auf die andere Straßenseite kommen. Weil der Verkehr ist so stark und bei uns ist die Siegburger Straße zu. Die ist also morgens, mittags, abends, ist egal wann du fährst, da kommst du nicht drüber.
10: Auf mich kommt relativ wenig zu, weil ich bin tatsächlich im Homeoffice. Das Einzige, was vielleicht stören könnte, ist, dass ich wohne nämlich direkt an der Autobahn, dass es ein bisschen lauter wird.
8: Mit welchen Beeinträchtigungen rechnen Sie?
11: Längere Fahrzeiten und ja, immer mehr Stau.
8: Die Bonner Nordbrücke war eine der wichtigsten Rheinquerungen der Region. Nach der überraschenden Vollsperrung der Bonner Brücke müssen nun täglich tausende Fahrzeuge neue Wege finden. Viele davon führen über die A555 und die Rodenkirchner Brücke. Auch der ADAC Nordrhein rechnet deshalb mit deutlich mehr Belastung im Kölner Süden.
12: Wir werden 120.000 Fahrzeuge am Tag auf andere Brücken verteilen müssen. Da wird in den Kölner Süden, insbesondere die Rodenkirchner Brücke von betroffen sein. Und jeder, der die Brücke kennt, der weiß, dass zu den Hauptverkehrszeiten die Brücke sowieso schon sehr stark belastet ist. Und das wird rund ein Drittel mehr Verkehr ergeben. Das sorgt natürlich für eine starke Belastung gerade des Kölner Autobahnrings.
8: Vorgestern gab es in Bonn einen ersten Vorgeschmack auf Stau und chaotische Verhältnisse. Kurz nach der Sperrung am Nachmittag ging in der Bonner Innenstadt fast nichts mehr. Zurück nach Köln. Betroffen von der Brückensperrung sind nicht nur Pendler. Auch Handwerksbetriebe und Unternehmen zwischen Köln und Bonn müssen mit längeren Fahrzeiten und höheren Kosten rechnen. Jetzt müsse schnell gehandelt werden, ähnlich wie bei der Rahmedetalbrücke im Sauerland, sagt die Kölner IHK.
13: Es sind alle Unternehmen hier betroffen. Das ist das Beispiel Rammede zeigt, dass dann eben Unternehmen, die Transporte im Nord-Süd dort hatten, eben teilweise Arbeitnehmer verloren haben, Beschäftigung verloren hatten und teilweise an der Insolvenz vorbeigeschrammt sind. Und das sind Dinge, die wollen wir natürlich alle.